Der sagenumwobene Olymp, die Felsen von Meteora oder das Orakel von Delphi. Orte, die Abenteuerlust wecken. Wir fahren auf Entdeckungsreise durch halb Griechenland, besteigen das höchste Gebirge und stellen uns einigen Herausforderungen. Begleitet uns bei einem Roadtrip, auch abseits der Touristenpfade.

0: Mein Name ist Valentin und im Internet, da nennt man mich auch Sarazar. Ich liebe spannende Reisen und mit meinen Freunden Max und Benny habe ich wieder was Cooles geplant. Wir fahren quer über das griechische Festland zum Olymp. Dort soll es richtig episch aussehen, die Bilder sind einfach heftig. Und auf dem Weg gibt's noch einige Orte, die uns echt neugierig gemacht haben. Unsere Route ist ein wenig an die griechische Mythologie angelehnt und beginnt in Athen. Von dort geht es zum Bungee-Sprung von Korinth. Weiter zu einer interessanten Selbstversorgerfarm. Das Orakel von Delphi lassen wir uns auch nicht entgehen. Außerdem entdecken wir die unglaubliche Naturlandschaft von Meteora und besteigen das höchste Gebirge, den Olymp.
1: Hinter uns, da seht ihr die weltberühmte Akropolis. Super Blick über die ganze Stadt, die wir uns heute mal anschauen wollen.
0: Bei unserem 7-tägigen Roadtrip haben wir nur einen kurzen Besuch in Athen eingeplant. Neben griechischer Mythologie und alten Philosophen gibt es hier viele nette Leute und gutes Essen. Im Großraum von Athen lebt übrigens fast ein Drittel der insgesamt 10,7 Millionen Griechen. Vor allem die Altstadt finde ich hier abends richtig schön. Nach anderthalb Tagen Sightseeing stürzen wir uns dann endlich in den Verkehr und der Roadtrip beginnt. Unser nächstes Ziel ist der Kanal von Korinth, der etwa eine Stunde mit dem Mietwagen entfernt liegt. Für die Schifffahrt wurde eine Kerbe in die Landschaft geschlagen. Eine fragwürdige, aber beeindruckende Location. Und genau hier wollen wir uns eine Herausforderung stellen und mit dem Bungee-Seil in den Kanal springen.
2: Answer if you can. I want someone to tell me, what is the soul of a man?
3: Hast du Angst?
4: Ja.
3: Echt heftig?
4: Ganz
2: viel. I'm going to ask a question. Answer if you can. Will anyone here tell me, what is the soul of a man?
0: Was für ein Blick. Und jetzt darf ich als erster darunter springen.
5: 5, 4, 3, 2, 1,
6: jump off!

0: Ich hab's überlebt.
1: Max ist richtig aufgeregt. Er will den Sprung aber unbedingt machen, um sich auf dieser Reise seinen Ängsten zu stellen.
2: Look straight. Hands up.
3: Five, four, three, two, one, jump up.
4: Oh my God. Oh my God. Oh my God.

0: Ich habe so gezittert, ich konnte mich gar nicht. Das habe ich noch nie so krass gehabt in meinem Leben. Also ich habe noch nie so einen krassen Moment, dass ich mich nicht loslasse. Ich habe in letzter Zeit viel meditiert und so. Ich glaube, das hat mir unglaublich geholfen, weil ich habe mich halt jetzt bewusst so einen Schritt hinter mich, um mich zu überwinden. Das war gerade wichtig so. Und der Fall war irgendwie viel länger, als ich dachte noch. Also es ist unglaublich, wenn du da frei fällst und...
1: Es ist geil, oder?
0: Es ist geisteskrank, also...
2: Für 80 Euro pro Sprung liegen Todesangst und Glücksgefühle sehr nah beieinander. Die Küste um die Ecke eignet sich aber super zum Runterkommen.

Es war einfach ein super Tag. Und in der Nacht geht's weiter Richtung Selbstversorgerfarm, wo wir auch schlafen wollen. Das sogenannte Organic Village liegt auf dem Weg. Und das Konzept hat uns echt neugierig gemacht. Aber erstmal stehen uns noch 3 Stunden Fahrt inklusive Maut bevor. Und dabei plaudern wir natürlich nochmal über unsere Sprünge.

0: Ich bin ja ein echter Gartenfreund und ich liebe es, Tomaten, Zucchinis, Auberginen, also was selber anzupflanzen. Wie die Pflanze dann immer größer wird und wenn man die Früchte erntet, die schmecken einfach so viel besser. Und auf dem Weg zum Olymp sind wir jetzt hier bei so einem Selbstversorgerdorf vorbeigekommen, wo wir jetzt auch halt wohnen. Und hier können wir uns theoretisch Paprika, Tomaten, also was abpflücken und dann ein Gericht daraus zaubern.
1: Ist echt cool hier, oder?
2: Ja, echt mega cool und auch sehr preiswert, muss man sagen. 55 Euro zahlen wir für so ein Häuschen pro Nacht. Und auch Athen war relativ günstig. 3-Zimmer-Apartment mit 45 Euro, kann man echt nichts sagen. Essen auch ein Drittel günstiger als bei uns. Mhm. Mega lecker, richtig, richtig gut.
1: Ist so.
0: In der Region um Messolongi wachsen echt alle möglichen Pflanzen. Baumwolle wird hier sogar in großen Mengen exportiert. Und wenn man hier was isst, kommt das wahrscheinlich direkt vom Bauer nebenan. Griechenland hat übrigens 13.000 Kilometer Küstenlinie. Und an so schönen Örtchen wie hier gibt es auch immer frischen Fisch.
3: Wir sind jetzt ungefähr 20 Minuten gefahren zu einer weiteren Selbstversorgerfarm und hier gibt es einen riesigen Olivenhain, Olivenbäume, soweit das Auge reichen. Das wollen wir uns heute mal anschauen, kriegen ja auch ein bisschen gezeigt.
4: Mein Name ist Sotiris. Das hier ist unser biologischer Olivenhain mit 5 Bungalows für je maximal 5 Personen. Darum sagen wir auch Dorf dazu. Hier haben wir zum Beispiel Birnen. Alles, was wir ernten, bieten wir unseren Gästen an. Natürlich können sie das auch selbst sammeln, wenn sie Lust dazu haben.
3: Ich glaube, da müssen wir noch ein bisschen warten.
4: Eine andere Sache wollte ich noch erwähnen. Die Elektrizität und das Warmwasser hier auf der Farm wird komplett mit Solaranlagen generiert.
0: Das ist ja ein Kraftwerk. Mit Sotiris kann man sich super bei Lebenswege unterhalten. Und ich bin wirklich beeindruckt, wie autark und modern die Menschen hier leben. Und genau solche Inspirationen sind das Beste am Reisen.

0: Nach etwa 2 Stunden Fahrt sind wir jetzt hier in Delphi angekommen und die Ruinen da oben sollen noch ganz gut erhalten sein.
1: Ja, und am Kasten war natürlich das Orakel von Delphi. Da gab es die sogenannte Pythia, eine Dame, die die Zukunft vorausgesagt hat. Und man munkelt, dass da irgendwelche Strömungen, irgendwelche Gase aus der Erde kamen, die die dahin in eine Trance versetzt haben. Und das war aber so krass, die Leute haben wirklich alle dran geglaubt. Ja? Und dadurch sind dann sogar Kriege entstanden. Da gibt es sagenumwobene Geschichten. Und mal gucken, ob wir den Spalt finden. Scheint ein gutes Geschäftskonzept zu sein.
2: Die Ruinen des Orakels sind auch irgendwie heute noch mystisch. Und ich finde

0: den Ort richtig interessant, weil schon hier damals der Glaube zu Geld gemacht wurde. Und dabei ging es eigentlich nur um den Drogentrip von irgendeiner Frau. Das Ganze war ein echtes Millionengeschäft und wurde richtig gut vermarktet. Hier soll sich beispielsweise auch das Zentrum der antiken Welt befunden haben.
1: Und da steht er, der Stein, der den Mittelpunkt der Welt markiert. Und den hat Zeus hier runtergeworfen, nachdem er zuerst zwei goldene Adler um die Erde geschickt hat, die sich dann hier getroffen haben. Und an dem Punkt hat er gesagt, hier werfe ich den Stein ab. Und das ist er. Direkt vom Zeus persönlich.
0: Der Göttervater Zeus hatte irgendwie überall seine Finger im Spiel. Der Tempel ist jedoch Apollon geweiht und das war der Gott der Weissagung und des Lichtes. Und ich frage mich immer, ob die Priester das alles selber geglaubt haben.
1: Und da sieht man den Tempel, wie er wohl damals aussah. Richtig prachtvoll, oder?
0: Die Nummer mit dem Orakel lief übrigens viele Jahrhunderte. Auch die römischen Eroberer hatten nichts dagegen. Erst als das Land christianisiert wurde, war alles vorbei.
2: Wir sind ja mit dem Auto hochgekommen, aber früher mussten die Leute den ganzen Weg zu Fuß hochgehen, weil das Orakel liegt ja mitten in den Bergen und das ist ein extrem langer, anstrengender Weg.
1: Ja, das war auch echt eine lange Fahrt hierhin. Und wenn man sich das mal vorstellt, mit Kutschen, Pferden oder gar zu Fuß, Junge, dann den Berg hier hoch. Hier gibt es auch diverse Hotels und Tavernen, die gab es wahrscheinlich aber auch schon vor 2500 Jahren. Können wir uns jetzt aber leider nicht mehr anschauen, denn für uns geht's nach Meteora. Und das habt ihr vielleicht auch schon mal gesehen. Das sind so krasse Hügel und obendrauf gibt es so Klöster. Sieht spektakulär aus, wollen wir uns unbedingt anschauen und müssen jetzt 3 Stunden durch die Nacht fahren. Oha, das wird auf jeden Fall noch was.

0: Alter, sieht das episch aus hier.
1: Genau wegen diesem Anblick wollten wir unbedingt hierhin. Meteora. Schon seit der Steinzeit werden die Höhlen in den Sandsteinfelsen hier bewohnt. Und irgendwer hatte vor vielen Jahrhunderten die Idee, dort oben ein paar Klöster zu bauen.

0: unbeschreiblich schön ist das. Und es gibt übrigens 24 dieser Klöster, von denen heute noch 6 bewohnt sind. Und die kann man sich auch alle angucken. Wir sind jetzt gerade hier beim Kloster Rossano und wollen mal eine kleine Tour dadurch machen.
1: Klöster sehen echt schön aus. Bei einem Besuch solltet ihr wegen der Kleiderordnung aber auf jeden Fall lange Klamotten tragen. Auch bei 36 Grad und praller Sonne. Zudem sind nur ein paar Bereiche zugänglich. Immerhin wohnen ja auch noch Geistliche. Die ganze Region gehört zum UNESCO-Weltkulturerbe. Meiner Meinung nach ist Meteora ein echtes Naturwunder. Und solche Orte regen mich immer zum Nachdenken an. Wie schön doch dieser Planet ist und was diese Felsen nicht alle schon gesehen haben.

Griechenland eignet sich übrigens sehr gut für Reisen mit dem Auto. Die Landschaft ist super schön und die Spritkosten sind ähnlich wie bei uns. Die Autobahnmaut ist nicht ganz günstig. In der Region um Athen haben wir knapp 10 Euro für 100 Kilometer gezahlt. Die kann man jedoch meistens auf schönen Landstraßen umfahren. Und auf unserem Weg zum Olymp gibt es auch gar keine Autobahn.

0: Da sind wir endlich am Fuße des Olymps und das ist genau der Grund, warum wir hier hin wollten. Das sieht einfach spektakulär aus. Ungefähr 120 Kilometer sind wir hier rübergefahren in 3 Stunden über Landstraße. Ja, und jetzt können wir noch ein bisschen hier hochfahren, aber dann geht's auf Wanderwege und ich glaube, das wird eine richtige Herausforderung.
1: Endlich ist es soweit. Wir sind am Olymp. Und jetzt müssen wir nur noch irgendwie da hochkommen.

0: Dieser Weg hier hoch, Leute, das ist der Horror. Das Auto schafft es gerade noch. Wir fallen hier voll. Boah. Ach du Scheiße, Alter.
1: Alter.
0: Das ist, boah. Also ich kann es nicht empfehlen. Nehmt euch lieber die Zeit und geht zu Fuß. Aber dann bräuchten wir viel zu lange. Jetzt sind wir aber auf der Strecke. Es gibt keine andere Wahl. Und ich dachte, der Fußweg war der Hammer.
2: Max steht die Angst ins Gesicht geschrieben. Aber der Weg ist auch wirklich nicht einfach. Und wir haben noch 5 Kilometer vor uns.

0: Es sind genau diese Momente, in denen man das Leben in jeder Ader spürt. An Aufgeben ist bei dieser unglaublichen Landschaft nicht mehr zu denken. Wir wollen unbedingt da hoch und uns der Herausforderung stellen. Denn wenn es hier schon so schön aussieht, wie heftig muss bitte der Blick an der Spitze dieser Berge sein?
1: Jetzt sind wir hier oben angekommen bei einer Berghütte und ab hier geht es nur noch zu Fuß weiter. Boah, das sieht ja auch krass aus hier. Das ist jetzt diese Bergsteigerhütte. Ja, und hier können die Leute schlafen. Ne? Das ist ein richtiger Rückzugsort. Beispielsweise bei einem Schneesturm, wenn das Wetter schlecht wird. Jetzt haben wir natürlich Hochsommer, relativ warm sogar. Das ist schon krass hier, ey.

0: Auf dem Weg nach oben haben wir jetzt sogar Schnee entdeckt. Wir konnten es erst gar nicht fassen und dachten, das wäre Salz oder so. Aber schaut euch das mal an. Hier liegt richtiges Eis. Im Winter sind die Gipfel übrigens komplett schneebedeckt. Aber dass wir sowas im Sommer auch finden, wundert uns echt. Richtig heftig. Hey!
1: Die Pferde sind wirklich schön. Wir haben aber keine Zeit. Wir müssen weiter. Die Gipfel erklimmen.

0: Das ist so anstrengend.
1: Da hinten ist das Meer, Mann. Wie krass das ist, unfassbar.
2: Das ist er also, der Olymp, die Heimat der antiken Götter. Das Gebirge ist einfach gewaltig.

0: anstrengend.
1: Echt krass.
2: Was für ein Anblick, der Gipfel vom Skala.

0: Wir haben es endlich geschafft. Wir sind auf der Spitze vom Skala angekommen. Und ich kann mir echt vorstellen, was die alten Griechen dachten, warum hier die Götter wohnten. Weil das war echt mega, mega anstrengend, hier hochzukommen. Und damals war das ja fast unerreichbar.
1: An der Spitze tragen wir uns noch ins Gipfelbuch ein. Und dann geht es wieder bergab. Und bei der Fahrt gibt es noch einen wunderschönen Sonnenuntergang.
2: 30 Jahre nach dem Mord an Muhittin Güney. Die Polizei, die sucht nach dem Mörder des Kölner Unternehmers. Die Schwester des Opfers kämpft bis heute dafür, dass der Mörder ihres Bruders gefunden wird. Unser erstes Thema in der nächsten halben Stunde.
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2: Ja, und damit schönen guten Abend. Schön, dass Sie eingeschaltet haben. Vor 30 Jahren. Da wurde der Kölner Unternehmer Muhittin Güney in einem Waldstück in Ostheim erstochen, aufgefunden, seine Leiche angezündet. Bis heute ist der Fall ungeklärt, doch die Kölner Cold Case Ermittler, die haben ihn jetzt wieder verstärkt im Blick. Wir haben mit der Schwester des Ermordeten gesprochen, über Jahrzehnte voller offener Fragen und die Hoffnung, dass der Täter doch noch gefunden wird.
4: Wenn es für Fremde heißt, es ist 30 Jahre her, für mich war es gestern.
5: Ayla Capogiulo erinnert sich an den Tag im Mai 1996, der ihr Leben und das ihrer Familie für immer verändern sollte. Sie erfährt, dass mit ihrem Bruder etwas passiert sein muss.
4: Am nächsten Tag komme ich nach der Arbeit, will meinen Bruder noch mal erreichen. Geht keiner dran zu Hause. Ich rufe ihn im Laden an, fremde Männer am Apparat. Das war die Kripo.
5: Da wusste sie, dass etwas nicht stimmt. Letztendlich erfährt sie von ihrer Mutter, dass der Bruder nicht mehr lebt, zu Tode gekommen durch massive Gewalt.
4: Ich habe manchmal das Gefühl gehabt, als ob ich jeden Messerstich spüre. Ganz, ganz schlimm. Also ich bin dann nachher, sind wir dann mit meinem Mann und mit meiner Schwester sind wir zum Tatort gefahren und haben uns das angeguckt, wo er ermordet worden ist. In dem Wald, in diese Lichtung. Und grausam, überall verbrannt, die Bäume 2 Meter hoch, die ganzen Blätter waren angesenkt. Ich habe sogar noch einige Blutspuren gesehen. Es war unerträglich.
5: Aufnahmen von damals. Die Schwester bekommt auch Einsicht in die Akten, in den Bericht der Rechtsmedizin.
4: 43 Messerstiche. Die Finger waren durchtrennt, indem er in das Messer reingegriffen hat. Als ich das erste Mal den Autopsiebericht gelesen habe, glauben Sie mir, ich stand davor, ich konnte nicht mehr, wie soll man die Gefühle dann beantworten, also überhaupt sagen. Ich habe diesen Autopsiebericht gelesen und war erstarrt.
5: Die Polizei hat die Ermittlungen in diesem Fall wieder aufgenommen. Was den aktuellen Stand angeht, da lässt sie sich nicht in die Karten schauen. Auch in Kalk, dort, wo Muhittin Güney zuletzt wohnte, hängen Verhandlungsplakate. Seiner Schwester geht es nun um diesen Punkt.
4: Dass die Täter, die die Tat begangen haben, unruhig werden. Dass die das Gefühl haben, die sind uns auf den Fersen. Und das geht nur durch Medien. Weil Medien sind die stärkste Waffe. Wissen Sie? Und damit kann man uns wirklich sehr helfen, vielleicht Zeugen, die jahrelang geschwiegen haben, dass sie endlich mal reden. Und ich bin überzeugt davon, es gibt Zeugen.
5: Ihr Bruder hinterließ 2 kleine Söhne. Am Grab des Bruders versprach die Schwester, keine Ruhe zu geben, bis der oder die Täter gefunden sind.
4: Meine Mutter hat 15 Jahre das Foto von meinem toten Bruder an der Wand gehabt. 15 Jahre, wie er da unter dem Baum tot liegt. Dieses Foto war an der Wand. Und immer, wenn sie sich das angeguckt hat, irgendwann wird der Täter bestraft. Irgendwann, tagtäglich, 15 Jahre lang bis zu ihrem Tod.
2: Das Urteil zum tödlichen Unfall in Hürth ist nicht rechtskräftig. Der Anwalt des Unfallfahrers hat kurz vor Ablauf der Frist Revision eingereicht.
6: Im vergangenen Jahr ist in Hürth ein 10-jähriges Kind und sein 25-jähriger Schulbegleiter getötet worden. Das Kölner Landgericht hatte den 21 Jahre alten Fahrer zu 4 Jahren und 6 Monaten Jugendstrafe verurteilt. Außerdem sollte er den Hinterbliebenen mehr als 190.000 Euro Schmerzensgeld zahlen. Durch die Revision muss sich nun der Bundesgerichtshof mit dem Urteil beschäftigen. Bis zu einer Entscheidung können voraussichtlich mehrere Monate vergehen.
2: Sonne satt für Ossendorf in den Gartenhöfen. Da startet gerade der Bau von Kölns laut Betreiber größten Mieterstromprojekt. 55 Häuser, jede Menge Solarzellen aufs Dach, dazu dicke Batteriespeicher. Am Ende sollen davon 435 Wohnungen ihren eigenen Sonnenstrom bekommen. Klingt gut, oder? Ja, wir haben uns das Ganze mal angeschaut.
7: Die gelben Rohre, die sind neu und kommen von oben. Das sind die Kabel drin von der Photovoltaikanlage auf dem Dach. Die wollen wir uns ansehen, zusammen mit Sira Müller von der Genossenschaft und Matthias Weitle vom PV-Anlagenbetreiber. Also, ab nach oben, ganz oben. Das erste Mietshaus hat schon die PV-Anlage, die anderen kriegen sie erst. Aber die Häuser, die stehen doch schon länger.
8: Der Projektstart war 2012, wir hätten es gerne vorher schon mit drin gehabt, aber es wurde damals noch nicht mitgedacht. Und jetzt nach Projektabschluss haben wir uns vorgenommen, die Ossendorfer Gartenhöfe nachträglich mit Photovoltaik auszustatten, inklusive Mieterstrom.
7: Mieterstrom, das bedeutet, der hier auf dem Dach produzierte Strom wird im Haus verbraucht. Da verdient sonst niemand dran, spart Geld und per Gesetz muss der Mieterstrom 10% günstiger als der örtliche Grundtarif sein. Was das bedeutet, schauen wir uns ein paar hundert Meter weiter an. Bei Monika Haffi blubbert die Kaffeekanne. Waschmaschine, jede Menge Lampen, Durchlauferhitzer, genug stromfressende Gründe, um sich mit günstigem Strom zu beschäftigen. Sie hat den Mieterstrom schon seit 2 Jahren, spart dadurch mehrere hundert Euro im Jahr und tut was fürs Klima, sagt sie.
9: Umwelt ist uns schon wichtig, dass wir uns da auch mit engagieren, jetzt nicht so direkt jetzt, aber dass wir uns damit auseinandersetzen, was draußen los ist, das ist uns schon sehr wichtig.
7: Da könnte mehr los sein bei den Mieterstromprojekten wie in Ehrenfeld. Erst 5.400 Projekte gibt es in Deutschland.
10: Sehr schön zu bebauen aus technischer Sicht.
7: Matthias Weitle juckt es in den Baufingern. Jede Menge Dächer kommen ja noch in Frage.
10: Man entwickelt natürlich mit der Zeit einen anderen Blick auf die Stadt, wenn man genauso durch die Stadt geht. Und ja, das ist natürlich viel verschenktes Potenzial auch einfach. Ne?
7: Eines müssen wir noch klären, die gelben Rohre. Warum laufen die außen am Haus?
8: Normalerweise wird ja die kompletten Kabelwege werden innerhalb des Gebäudes verlegt. Das war jetzt hier nicht mehr möglich. Wir hatten keine Leerrohre mehr. Deswegen mussten wir über die Fassade gehen. Und diesbezüglich waren wir auch in enger Zusammenarbeit mit dem damaligen Architekten, der dann passend zur Farbgebung der Ossendorfer Gartenhöfe die bunten Fallrohre gewählt hat.
7: Ein Farbtupfer und damit ein Hinweis, hier entsteht bis Oktober ein Stück sinnvoller Energiezukunft.
2: Vor einem Jahr, da haben wir Ihnen die Geschichte von Omid gezeigt. Ein junger Mann aus dem Iran, der rund um den Neumarkt lebte, schwer drogenabhängig war. Auf der Suche nach Pfandflaschen für die nächste Dosis. Viele von Ihnen hat das damals berührt, auch seine Mutter im Iran, die das Video zufällig im Internet gesehen hat. Und was dann passierte, hat Omids Leben verändert. Wir haben ihn jetzt, ein Jahr später, wieder getroffen.
11: Manchmal beginnt ein neues Leben mit einem einzigen Satz: Ich gebe nicht auf. Genau das hat Omid Pehlevar getan. Heute ist der 32-jährige Iraner wieder optimistischer. Vor wenigen Monaten schien das noch unmöglich. Als der WDR letztes Jahr zum ersten Mal über Omid berichtet, lebt er auf der Straße. Eine Kollegin trifft ihn zufällig am Kölner Neumarkt und begleitet ihn mit dem Handy. Omid, hier noch ohne Bart und deutlich dünner, sammelt Pfandflaschen, um seine Drogensucht zu finanzieren.
12: In großer Stadt kannst du mehr Pfandflaschen finden, aber hat noch andere Probleme. Viele Leute auch ist das suchen Pfandflaschen. Erste Woche in Konda, ich Pfandflaschen gesucht. So weit drei Jungen kommen bei mir, darfst du nicht hier suchen oder so, er hat Mafia.
11: Seitdem ist viel passiert. Wir treffen Omid wieder dort, wo er fast 3 Jahre seines Lebens verloren hat, auf der Schildergasse. Er sagt, dass er seit 8 Monaten clean ist und will mit diesem Interview andere Drogenabhängige motivieren, aufzuhören. Drogen verändern deine gesamte Persönlichkeit und deine Sicht auf die Welt. Es ist dir völlig egal, was andere über dich denken. Ob du am Straßenrand Drogen konsumierst, Essen aus dem Müll suchst oder Pfandflaschen sammelst. Nichts ist dir mehr wichtig, als ob nur du auf dieser Welt leben würdest. Omid stammt aus dem Iran. Vor 9 Jahren flüchtet er nach Deutschland. In einer Flüchtlingsunterkunft verliebt er sich. Als die Beziehung zerbricht, beginnt er Heroin zu nehmen. Aus einigen Tagen werden Monate, aus Monaten werden Jahre. Irgendwann konnte ich nicht mehr damit aufhören. Ich wurde abhängig und konsumierte jeden Tag. Etwa 2 bis 3 Jahre war ich drogenabhängig. Seine Sucht kostet ihn fast alles. Manchmal schläft er tagelang nicht. Alle 2 Stunden braucht er Geld für die nächste Dosis. Im Sommer läuft er bis zu 15 Stunden am Tag durch Köln und sammelt Pfandflaschen. Sobald ich 8 bis 10 Euro zusammen hatte, musste ich die Drogen kaufen. Danach bin ich wieder zurückgekommen und habe für die nächste Dosis Geld gesucht. Unser Bericht von damals erreicht sogar Omids Mutter im Iran. Mit der hatte er aus Scham den Kontakt abgebrochen. Wir erreichen die Mama, eine Rechtsanwältin aus Teheran, am Telefon. Sie erzählt, wie sie ihn dazu bewogen hat, aufzuhören.
13: Omid hatte mir schon oft versprochen, mit den Drogen aufzuhören, ohne es zu schaffen. Einmal rief er an, ich war im Gericht. Er sagte, Mama, ich brauche Geld. Diesmal sagte ich zu ihm, nenn mich nicht mehr Mama. Ich bin nicht mehr deine Mutter. Dann habe ich aufgelegt. Ich wusste, wie sensibel und liebevoll Omid ist. Ich wusste, dass ihn das sehr treffen würde. Und zum ersten Mal wollte ich genau dieses Gefühl nutzen, um ihn wachzurütteln.
11: Danach hat Mutter Fatemeh aber einen gemeinsamen Freund gebeten, ihm zu helfen. Für sie ist Omid ein Held und Kämpfer. Seit 9 Jahren haben sich Mutter und Sohn nicht gesehen. Ihr größter Wunsch sei es, ihn wieder zu umarmen. Omid bedeutet auf Persisch Hoffnung. Vielleicht ist das die schönste Nachricht dieser Geschichte. Aus der Hoffnung, die Omid nie ganz verloren hat, ist wieder Zukunft geworden.
2: Und jetzt geht's mit Ihnen so richtig hoch hinaus. So heißt nämlich unsere Sommerserie, in der wir die spektakulärsten Orte der Region zeigen. Und klar, der Kölner Dom, der darf da nicht fehlen. Wir sind mit Dombaumeister Peter Füssenich nicht nur auf den Vierungsturm geklettert, das allein ist schon nichts für schwache Nerven, sondern gleich noch höher auf den Nordturm, dahin, wo sonst nur die Dombauhütte kommt. Und er nimmt uns mit, ganz hoch hinaus.

0: Hinter dieser Tür geht das Abenteuer los. Dombaumeister Peter Füssenich nimmt uns nämlich mit nach ganz oben.
1: Heute geht's hoch hinaus am Kölner Dom mit einem fantastischen Blick. Wir fahren jetzt mit unserem neuen Bauaufzug in die oberste Etage, die möglich ist. Das ist die Traufhöhe des Kölner Domes. 45 Meter sind wir da schon.
2: Und dann geht's noch ein bisschen höher und das wird erst richtig spannend.
0: Aber erstmal müssen wir durch den Dachstuhl des Kölner Doms. Hier sind wir gleich schon 53 Meter hoch und befinden uns mitten über dem Altarbereich. Beeindruckend. Beeindruckend schön auch diese Wendeltreppe von 1860.
2: Das Ganze stammt aus einem Baukatalog tatsächlich. Da hat man sich das Schlichteste gesucht, was es damals gab. Man könnte sagen, es ist IKEA des 19. Jahrhunderts.
0: Hoffen wir, dass sie so stabil ist, wie sie aussieht. Auf halber Strecke landen wir erstmal im Glockenturm des Vierungsturms. Hier hängen die ältesten Glocken des Doms, die schon im 15. und 16. Jahrhundert ihren Dienst getan haben. Und hier hängt auch die kleinste Glocke, die Klarenglocke.
2: Wenn Sie jetzt losgingen, dann würden Sie mein Wort jedenfalls hier nicht mehr verstehen.
0: Weiter geht's, bis wir schließlich vor einer Klappe stehen. Das ist einer der erklärten Lieblingsorte des Dombaumeisters. Der Blick reicht bis ins Siebengebirge. Vom Drachenfels kamen schließlich die ersten Steine für den Kölner Dom. Genau unter uns befindet sich das Zentrum des Kirchenraumes, der Vierungsaltar.
2: Das ist sehr beruhigend manchmal, wenn der Trubel unten allzu groß wird. Dann gehe ich auch manchmal hier hoch und genieße das sehr.
0: Nur das Quietschen der Bahn kommt auch hier oben noch an. Auf dem Vierungsturm ist es aber nicht nur schön, sondern dieser Ort ist auch ein historischer Vermessungspunkt.
2: Bis zum heutigen Tag ist der Kölner Dom der geografische Nullpunkt von Köln. In diesem Fall die Spitze des Vierungsturmes, also der Stern von Bethlehem, der auf die heiligen drei Könige verweist, ist der geografische Nullpunkt. Also wir stehen jetzt hier im Herzen von Köln. Mittiger geht das gar nicht.
0: Alle Autobahnschilder und ihre Kilometerangaben nach Köln beziehen sich also auf immer genau diesen Punkt. Im Rahmen einer Dachführung können auch Besucher hierauf. Das gilt allerdings nicht für die Stelle, die wir jetzt noch besteigen werden.
2: Die Plattform des Vierungsturmes bietet schon eine spektakuläre Aufsicht. Aber wir gehen jetzt noch an einen etwas höher gelegenen Ort, an dem wirklich sonst niemand hinkommt, nämlich auf die Gerüstplattform auf dem Nordturm des Kölner Domes. Und da schauen wir mal, wie es dort aussieht.
0: Dafür nehmen wir einen ganz besonderen Aufzug. Der ist sonst nur den Mitarbeitern der Dombauhütte vorbehalten. 100 Meter geht es hier steil nach oben. Aber erst, wenn die Taubenklappe geöffnet ist.
2: Und es ist mit Sicherheit eine der spektakulärsten Aufzugfahrten, die man in Köln überhaupt haben kann. Warum, werden Sie gleich sehen.
1: Achtung, es ruckelt ein bisschen. Und was wirklich ganz spektakulär ist, ist der Blick, den wir gleich hier nach der Durchfahrt durch den Schlussstein auf den Rhein haben werden.
0: Oben angekommen stehen wir mitten im Turmhelm, umrahmt von filigranen Steinmetzarbeiten, die den Turmaufsatz bilden. Der Blick schlichtweg atemberaubend.
2: Hier auf den Nordturm kommt man leider als Touristin, als Tourist nicht hin. Aber es besteht die Chance, auf den Südturm zu klettern.
0: Und wir klettern noch ein bisschen weiter. Über geheime Wege gelangen wir mit dem Dombaumeister auf dieses Baugerüst am Nordturm. Mit direktem Blick auf und in den Südturm, nur den Himmel über uns.
2: Es ist sicher einer der schönsten Orte, die man am Kölner Dom erreichen kann. Aber auch nur, weil es dort ein Gerüst gibt, das zwischen den Türmen aufgebaut ist, zwischen dem Nord- und dem Südturm. Und von hier aus kann man auch ganz gut auf die Besucherplattform schauen. So schön ist es, glaube ich, nirgendwo in Köln.
0: Ganz nah dran an jahrhundertealten Steinmetzarbeiten steht die Zeit hier oben still. Ein Meisterwerk gotischer Architektur, gebaut für die Ewigkeit.
2: Viel höher hinaus kann man am Kölner Dom, sei denn man ist Gerüstbauer der Dombaute, eigentlich nicht kommen. Und wir sind jetzt hier auf einer Ebene oberhalb der Engel. Und deshalb fühlt man sich dem Himmel hier sehr nah.
0: Ein letzter Blick hoch hinaus auf die Spitze des Nordturms am Kölner Dom.
3: Tolle Bilder, definitiv. Ja, die Bonner Stadtwerke, die nehmen aus Sicherheitsgründen kurzfristig den Großteil ihrer Stadtbahnen außer Betrieb. Nach Angaben des Unternehmens gibt es an einigen Bauteilen frühzeitige Materialermüdung. Betroffen sind 60 Bahnen aus den 70er bis 90er Jahren. Ihre Überprüfung wird voraussichtlich eine Woche dauern. Als Ersatz stellen die Kölner Verkehrsbetriebe 20 Stadtbahnwagen zur Verfügung. Dennoch wird es ab morgen früh zu Behinderungen bei den Bonner Stadtwerken kommen. Auf den Linien werden dann kürzere Bahnen im Einsatz sein. Ja, für die Linie 18, die zwischen Köln und Bonn fährt, bedeutet das, dass sie ab morgen zur Hauptverkehrszeit nicht mehr im 5-Minuten-Takt, sondern nur noch alle 10 Minuten fahren kann. Laut der KVB stellt dies während der Sommerferien mit dem geringen Fahrgastaufkommen aber kein Problem dar. So wird's jetzt noch mal richtig praktisch, denn wegen der Rückkehr zu G9 gibt's dieses Jahr deutlich weniger Schulabgänger bei uns in der Region. Für Unternehmen echt ein Problem, für alle Kurzentschlossenen unter ihnen aber der Jackpot. Heute, da haben sich in Weidenpesch 50 Top-Arbeitgeber von Ford bis Lidl mit über 100 offenen Ausbildungsplätzen präsentiert, inklusive Vertragsunterzeichnung noch vor Ort.
4: Noch wenige Wochen bis zum Ausbildungsstart. Für viele Schulabgänger beginnt jetzt die heiße Phase. Und wer bisher noch keinen Ausbildungsplatz gefunden hat, hat heute vielleicht genau hier seine Chance. Der 19-jährige Roni Özkul ist mit seinem Vater da.
5: Ich habe vorher mein Abi versucht, hat dann leider nicht geklappt. Ja, habe ich jetzt gesagt. Und ich wurde erst vor kurzem, wurde mir Bescheid gegeben. Deswegen, jetzt suche ich hier eine Ausbildung.
4: Abi nicht geschafft, nun ist sein Vater froh, dass er sich hier für eine Lehrstelle bewerben kann.
6: Wenn man hier ist und sich auch die ganzen Stände hier ansieht, dann denkst du mir auch, es ist auch gut für die Jugendlichen, die es nicht geschafft haben, hier zu sein, vor Ort, sich direkt bewerben zu können. Ich finde, das ist eine sehr gute Angelegenheit für die Jugendlichen.
4: Dass kurz vor Ausbildungsbeginn noch so viele Stellen frei sind, hat mehrere Gründe. Ein wichtiger: Durch die Rückkehr zum 9-jährigen Gymnasium gibt es in Nordrhein-Westfalen in diesem Jahr deutlich weniger Schulabgänger.
7: Wie entscheidend sind denn Schulnoten noch?
8: Ja, das ist ein Kriterium. Ich glaube, es ist eine Kombination aus Schulnoten, aus der Schulkarriere. Das ist auch nicht nur das Abschlusszeugnis, sondern wie sich jemand in der Schule entwickelt hat. Genauso wichtig ist auch die Persönlichkeit und eben das Interesse für den Ausbildungsberuf.
4: Roni Özkul hat nach einer Stunde 2 verbindliche Bewerbungsgespräche sicher. Für ihn hat sich damit sein Besuch bereits gelohnt.
5: Also ich gehe auf jeden Fall mit gutem Gewissen raus, weil ich weiß, dass ich die Chance habe, auf eine Ausbildung jetzt zum Beispiel, dass ich auf jeden Fall auf dem Weg nach oben bin.
4: Auch nach der heutigen Börse sind viele Ausbildungsplätze noch unbesetzt. Informationen gibt es unter anderem bei der Arbeitsagentur, der Handwerkskammer oder der IHK zu Köln.
3: Und da waren ja wirklich ein paar tolle Ausbildungsplätze mit dabei. Apropos Ausbildung. Für den Segelschein, da muss man gar nicht bis in die Niederlande fahren. Ein echtes Segelrevier liegt fast vor unserer Haustür, und zwar in der Eifel am Ruhrsee. Da bringt eine der ältesten Segelschulen Deutschlands seit 60 Jahren Menschen aufs Wasser. Die ersten Sommerkurse, die laufen gerade, und wir waren bei einem Ausbildungstag mit dabei.
9: Halb 10 Uhr morgens auf dem Steg der Segelschule Ruhrseezeit in Heimbach ist schon viel los. Heute geht es mit den kleinen Booten, den Jollen, raus aufs Wasser. Aber erstmal wird das rote Vorsegel, die Fock, startklar gemacht.
10: Die Leine übers Vorstag und dann wieder festmachen. Ich glaube, das ist nicht mehr verdreht.
9: Alle sind Anfänger, haben sich in Zweierteams zusammengetan.
11: Und dann habe ich geschaut, wer nicht so draufgängerisch ist, aber doch Ziele hat. Und ich habe ihn angesprochen, so sind wir, haben wir ein Team gebildet.
9: Warum er mit fast 80 Segeln lernen will?
10: Ja, weil es uns Spaß macht. Ich wohne hier am Ruhrsee. Und es ist eine schöne Beschäftigung.
9: Vor 2 Tagen sind sie zum ersten Mal Jolle gesegelt.
12: Da sind wir auch nur mit dem Hauptsegel, mit dem größeren Segel hier in der Mitte des Bootes gesegelt, nicht mit der Fock. Die war die ganze Zeit eingerollt, das wollte unser Segellehrer noch nicht. Vielleicht wollte er nicht, dass wir baden gehen.
9: Philipp Pomp ist mit 39 einer der Jüngsten hier. Für den 10-tägigen Segelkurs fährt er jeden Morgen aus Bonn in die Eifel.
12: Ich mache das, weil mir ein Kumpel, der hier schon mal segelt, gesagt hat, mach das irgendwo, wo es schön ist. Und hier ist es schön. I'll go sailing.
9: Schön ja, aber der Ruhrsee hat auch seine Tücken, weiß Günther Becker. Der Segellehrer unterrichtet schon seit mehr als 30 Jahren hier. Durch die Berge ringsum kommen manchmal plötzliche Windböen. Gerade jetzt ein schwieriges Revier.
13: Im Moment haben wir tatsächlich bis 45 Stundenkilometer Wind. Und dann ist man eigentlich froh, dass man den Kurs hält und keine Kenterungen passieren.
9: Und darauf ist wohl keiner scharf.
13: Mehr nach vorne rutschen, du sitzt so weit hinten. Du sitzt so weit hinten. Wenn du dir das Lenkrad blockierst, kannst du nicht lenken. Fahrt eine Wende und dann nehmen wir Kurs auf die Tonne 9.
14: Ahoi, alles im Griff?
9: Bis jetzt läuft alles gut. Doch plötzlich wird es hektisch auf der Ruhrseezeit.
13: Da ist die Jolle gekentert. Wir haben den Abflug gemacht.
9: Jetzt muss es schnell gehen, auch wenn alle Rettungswesten tragen. Doch die Gekenterten haben das umgekippte Boot schon alleine hochgezogen. Ausgerechnet Philipp und sein Teamkollege Raff. Die beiden sind klatschnass und Raff hat seine Kappe verloren.
15: Ich glaube, es geht auch ohne Kappe. Gucken, was heute Abend hier ein Sonnenbrand ist.
12: Wir haben bei der Wende einen Fehler gemacht und dann haben wir eine Vollkenterung gemacht. Aber das war jetzt auch echt gut, mal zu lernen, wie man das wieder rumkriegt.
9: Jetzt aber raus aus den nassen Klamotten, bevor es morgen wieder rausgeht auf den Ruhrsee.
3: Ist dann doch nicht so einfach, wie es aussieht, ne? Ja, und jetzt mal was zum Durchatmen für Sie. 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Vier Kumpels vom Land bei Bielefeld. Die kennen sich schon seit der Kindheit und wohnen mittlerweile aber quer über Deutschland verteilt. Für die Musik, da brennen sie aber immer noch genau wie am ersten Tag.
16: Mir gibt die Musik wirklich viel, die wir machen, weil es irgendwie ja das ist, was man selber schreibt. Und das allein halt zusammen mit den drei besten Freunden zu machen, ist auf jeden Fall was richtig, richtig Tolles.

0: Wir sind hier in der Nähe von Bielefeld, mitten auf dem Dorf im Niemandsland. Das ist so ein bisschen unsere inoffizielle Headquarter, sind aber ja alle verteilt und eigentlich eher in der Stadt zu Hause. Aber das ist dann der Ort, wo man einmal nur für den Rock'n'Roll aufs Dorf kehrt, um da sich auch nur darauf zu konzentrieren, würde ich sagen.
1: Wir haben alle hier auf dem Dorf angefangen mit der Musik, die wir machen und die wir, wie wir es gelernt haben, auch irgendwie damals noch ein bisschen härter. Da war es schon ein bisschen, ich glaube, ein bisschen sonderbar.
2: Also Yannick, ich und Levin waren alle mal in einer WG quasi in Bielefeld dann. Das war so die erste Wohnung für, glaube ich, alle.
3: Also bevor wir Ember gegründet haben, waren wir eigentlich eine Hardcore-Band, hatten auch einen anderen Namen.
0: Irgendwann hat sich dann da ein bisschen was bewegt. Die Jungs haben eine neue Band gegründet und die suchten irgendwann Schlagzeuger und haben mich gefragt. Und da war ich auch ehrlich, ich glaube, das gebe ich voll den Jungs gar nicht so zu, aber ich war auch so ein bisschen, das ist so ein kleiner Moment, wo ich so dachte, oh mein Gott, endlich fragen sie mich. So ein Mini-Traum, der in Erfüllung geworden ist, für eine Band zu spielen, die ich echt geil fand.
1: Ember, benannt in einer sehr vernebelten Nacht in einer Kneipe in Bielefeld ist der Name entstanden. Ich glaube, wir haben diverse Versionen davon, wie man das auch so aufschreiben könnte und so. Auf einem Notizzettel von einer Bar irgendwie dann niedergeschrieben.
0: Wir haben alle irgendwie Berufe oder auch Leidenschaften, die sinnvoll für die Band sind. Einer plant Veranstaltungen, der nächste führt sie durch technisch, der andere macht Merch und der nächste boxt uns irgendwann raus. Oder ich meine, es ist auch gar nicht so dumm, einfach zu wissen, wo habe ich welche Rechte, so, ne? Nee, genau. Aber das war eigentlich auch immer sehr sinnvoll und ich glaube, wir haben alle irgendwo durch dieses In-Band-Sein unsere Berufe auch gefunden. Ich wusste so lange nicht, dass hier eine Ramp drin ist. Aber bis ich sie gefunden habe, ist echt nochmal 3-4 Jahre vergangen. Im Raum riecht es irgendwie auch so ein bisschen nach Pferdestall und irgendwie noch ein bisschen nach Dorf, weil man darf, auch wenn das hier alles irgendwie so cool und subkulturell ist, nicht vergessen, eine Wand weiter chillen gerade 3 oder 4 Pferdchen und hören uns tatsächlich auch irgendwie beim Proben ab und zu, wo ich mir selber auch frage, finden die das cool oder sind die jetzt genervt, wenn ich da irgendwie 3 Stunden rumprügel?
4: Ich glaube, sie finden es super. Und wir schauen jetzt mal, ob wir das Wetter super finden für Köln und Umgebung in den nächsten Tagen. In der Nacht, da ziehen viele Wolken übers Rheinland. Es bleibt aber trocken bei Tiefstwerten von bis zu 9 Grad. Der Dienstag, der startet freundlich mit viel Sonne. Am Mittag ziehen dann wieder ein paar Wolken auf bei Temperaturen um die 25 Grad. Wir schauen mal auf die weiteren Aussichten. Mittwoch ein Sonne-Wolken-Wechsel mit örtlichen Schauern bei 21 Grad. Am Donnerstag bleibt es trocken bei 23 Grad. Und am Freitag ebenfalls ein Sonne-Wolken-Mix bei 26 Grad. Ja, der 7-Tage-Trend zum Wochenende, da gehen die Temperaturen dann spürbar zurück und es werden Schauer und Gewitter erwartet, wie wir hier gerade sehen. Ja, und das war's mit der Lokalzeit aus Köln für heute. Aber hier in Ihrem WDR-Fernsehen geht es natürlich weiter um 20.15 Uhr mit dem Vorkoster. Direkt im Anschluss an die Tagesschau. Ihnen jetzt einen schönen Abend. Tschüss und bis morgen. Ich freue mich auf Sie.

0: Meterhohe Flammen und eine Rauchwolke, die über viele Kilometer sichtbar war. Der Brand einer Lagerhalle, der hat die Feuerwehr in Wassenberg gestern Abend stundenlang beschäftigt und auch heute noch über den Tag hinweg.
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0: Herzlich willkommen. Ja, wirklich dramatische Bilder sind das. Die Lagerhalle ist auch fast komplett zerstört. Verletzt wurde bei dem Feuer im Gewerbegebiet aber zum Glück niemand. Wir haben mit dem Besitzer der Halle gesprochen.
2: Bis Mönchengladbach in den Kreis Düren und weit bis in die Niederlande waren die Rauchwolken sichtbar. Diese Bilder sind gestern Abend um kurz nach 21 Uhr entstanden.

0: standen. Bei den Leitstellen meldeten sich gleichzeitig reihenweise besorgte Anwohner, woher der Rauch stammt. Er zog aus einem Gewerbegebiet in Wassenberg-Forst in den Himmel. Dort hatte eine Lagerhalle angefangen zu brennen. Ein sehr aufwendiger Einsatz. Mehr als 150 Feuerwehrleute aus der ganzen Region waren vor Ort, um die Flammen zu löschen. In der Lagerhalle waren verschiedene Unternehmen untergebracht. Eine Autolackiererei, eine Trockenbaufirma und außerdem waren dort verschiedene Chemikalien gelagert. Auch deshalb wurde sofort vor Rauchgasen über die App Nina gewarnt.
1: Wir haben dann gemäß vorgegebenen Konzepten eine Messung im Kreis Heinsberg durchführen lassen, über die Stadtgrenze Wassenberg hinaus, in die Stadt Hückelhofen, in die Stadt Heinsberg. Diese Messergebnisse waren Gott sei Dank alle unter den Schwellenwert, sodass wir im Nachhinein runterfahren konnten auf eine Geruchsbelästigung, weil die Gefahr für die Bevölkerung so nicht bestand.
0: Erst bei Tageslicht zeigt sich, von der Lagerhalle ist nicht mehr viel übrig. Nur noch einzelne Metallpfosten stehen. Eine Drohne kreist über dem Brandort, um zu überprüfen, ob noch irgendwo Glutnester sind. Wenn die Wärmebildkamera eine deutliche Hitzeentwicklung zeigt, dann wird sofort gelöscht. Der Besitzer der Lagerhalle steht immer noch unter Schock.
2: Ja, dir gehen viele Gedanken durch den Kopf. Ne? Die ganzen Firmen, die hier angesiedelt sind bei uns auf dem Grundstück, die ganzen Mitarbeiter, die ganzen Existenzen, also nicht nur unsere, wir sind selbst so zwei Firmen hier drin in unserem oder auf unserem Gelände. Das macht es natürlich, ja, ich weiß noch nicht, erstmal sammeln.
0: Im Maklerbüro von Fabian Allwicher konnten die Mitarbeiter heute Morgen noch Technik und Aktenordner retten. Aber es ist nicht alles heil geblieben. Hier heißt es jetzt erstmal Homeoffice oder andere Alternativen. Für die Feuerwehr war es ein sehr langer Einsatz, der auch heute Abend noch nicht zu Ende sein wird.
1: Wir haben zig Atemschutzgeräte gebraucht, wir haben hunderte Schläuche gebraucht. Das muss alles nachgearbeitet werden, alles wieder einsatzbereit gemacht und das wird einige Tage in Anspruch nehmen.
0: Verletzte gab es glücklicherweise bei der Größe des Brandes nicht. Die Ermittlungen zur Brandursache sind am Nachmittag gestartet.
3: Ja, und nicht nur Gebäude sind momentan betroffen. Es brennt auch immer wieder auf Feldern im Kreis Heinsberg und auch im Kreis Düren. Kleine Feuer meistens, aber manchmal eben auch große. Bis zu 10 Quadratmeter Fläche fackelt da zum Teil ab. Woran das liegt, das haben wir die Feuerwehr gefragt. Und die ist mit uns zu einem Acker beim Haus Hohenbusch in Erkelenz gefahren. Da hat es vergangene Woche nämlich auch gebrannt.
4: 5 Meter hoch standen hier in Erkelenz-Hetzerath die Flammen. 3 Stunden lang haben Einsatzkräfte gelöscht. Malte Amanik, Leiter der Feuerwehr, muss immer wieder raus, um Feldbrände zu löschen. Oft seien Autofahrer und Spaziergänger schuld an den Bränden.
5: Häufig ist das eben Unachtsamkeit der Menschen hier, die hier sich bewegen. Die weggeworfene Zigarettenkippe, unachtsam weggeworfenes Glas, wenn es ganz ungünstig fällt, kann dazu führen. Oder ein ungünstig oder unbedacht abgestelltes Fahrzeug mit einem heißen Auspuff kann dazu führen, dass sich so ein Feld entzündet. Und wenn es einmal brennt, dann ist es sehr schwer, gerade von Wind getrieben, das wieder in den Griff zu bekommen.
4: In diesem Fall wurde das Feuer aber von einer Maschine von Landwirt Peter Blanken verursacht. 8 Bauernkollegen kamen zur Hilfe und versuchten, die Flammen durch Umgraben einzudämmen. Über 160.000 Euro Schaden. Fast wäre auch das Maisfeld abgebrannt. Oder Schlimmeres, das Feld nahe des Waldes, hinter dem Wohnhäuser stehen.
5: Unsere Landwirte sind umsichtig, haben selber kein Interesse, dass deren Felder brennen. Nichtsdestotrotz arbeiten die bei absolut trockenen Bedingungen mit drehenden Maschinen, Strohpressen zum Beispiel. Und wenn sich da was drin festsetzt, dann wird es heiß und entzündet sich. Dann hat man eben da auch ganz schnell die Situation, dass sich das Feld dann, dass sich das auf das Feld weiter ausbreitet. Und dann haben wir eben auch so ein großes Feuer. Ja.
4: Es bleiben der Schock und verbrannte Erde. Keiner wurde verletzt. Versicherungsfall, aber kein Einzelfall.
5: Da kann man eigentlich nur daran appellieren, dass sie ihre Maschinen regelmäßig reinigen, was sie ohnehin aus eigenem Interesse schon tun. Und unser Tipp ist da tatsächlich einen Feuerlöcher auf der Erntemaschine mitzuführen, um eben in den Entstehungsbrand möglichst direkt bekämpfen zu können.
4: Den hatte Peter Blanken dabei, sagt er. Aber der Wind war schneller. Er ist dankbar für die Hilfe der Feuerwehr und seiner Kollegen. Die hätten Schlimmeres verhindert.
3: Ja, aber es gab noch weitere Brände. Rund um die Ortschaft Heinsberg-Kaken standen in den vergangenen Wochen mehrfach Felder in Flammen und jetzt konnte ein Tatverdächtiger ermittelt werden. Zeugen haben demnach am Freitag beobachtet, wie ein Mann an einem Feld gezündelt hat. Die Heinsberger Polizei hat ihn erwischt und jetzt wird geprüft, ob er auch für weitere Brandstiftungen verantwortlich ist. Ja, man muss nicht extra nach Vermont oder zum Eiselmeer fahren, um segeln zu lernen. Das kann man auch ganz in der Nähe, nämlich in der Segelschule Ruhrseezeit in Schwammenauel bei Heimbach. Es ist eine der ältesten Segelschulen in Deutschland. Seit 1966 gibt es die schon. Und viele Segelschüler kommen dahin auch von weiter weg, zum Beispiel aus Köln oder Bonn. Die ersten Sommerkurse, die sind schon gestartet. Und bei einem waren wir einen Tag lang dabei.
6: 9:30 Uhr morgens auf dem Steg der Segelschule Ruhrseezeit in Heimbach ist schon viel los. Heute geht es mit den kleinen Booten, den Jollen, raus aufs Wasser. Aber erstmal wird das rote Vorsegel, die Fock, startklar gemacht.
7: Die Leine übers Vorstag und dann wieder festmachen. Ich glaube, das ist nicht mehr verdreht.
6: Alle sind Anfänger, haben sich in Zweierteams zusammengetan.
8: Und dann habe ich geschaut, wer nicht so draufgängerisch ist, aber doch Ziele hat. Und ich habe ihn angesprochen, so sind wir, haben wir ein Team gebildet.
6: Warum er mit fast 80 Segeln lernen will?
7: Ja, weil es uns Spaß macht. Ich wohne hier am Ruhrsee. Und es ist eine schöne Beschäftigung.
6: Vor 2 Tagen sind sie zum ersten Mal Jolle gesegelt.
9: Da sind wir auch nur mit dem Hauptsegel, mit dem größeren Segel hier in der Mitte des Bootes gesegelt, nicht mit der Fock. Die war die ganze Zeit eingerollt, das wollte unser Segellehrer noch nicht. Vielleicht wollte er nicht, dass wir baden gehen.
6: Philipp Pomp ist mit 39 einer der Jüngsten hier. Für den 10-tägigen Segelkurs fährt er jeden Morgen aus Bonn in die Eifel.
9: Ich mache das, weil mir ein Kumpel, der hier schon mal segelt, gesagt hat, mach das irgendwo, wo es schön ist. Und hier ist es schön. I'll go sailing.
6: Schön ja, aber der Ruhrsee hat auch seine Tücken, weiß Günther Becker. Der Segellehrer unterrichtet schon seit mehr als 30 Jahren hier. Durch die Berge ringsum kommen manchmal plötzliche Windböen. Gerade jetzt ein schwieriges Revier.
10: Im Moment haben wir tatsächlich bis 45 Stundenkilometer Wind. Und dann ist man eigentlich froh, dass man den Kurs hält und keine Kenterungen passieren.
6: Und darauf ist wohl keiner scharf.
10: Mehr nach vorne rutschen, du sitzt so weit hinten. Du sitzt so weit hinten. Wenn du dir das Lenkrad blockierst, kannst du nicht lenken. Fahrt eine Wende und dann nehmen wir Kurs auf die Tonne 9.
11: Ahoi, alles im Griff?
6: Bis jetzt läuft alles gut. Doch plötzlich wird es hektisch auf der Ruhrseezeit.
11: Da ist die Jolle gekentert. Die haben den Abflug gemacht.
6: Jetzt muss es schnell gehen, auch wenn alle Rettungswesten tragen. Doch die Gekenterten haben das umgekippte Boot schon alleine hochgezogen. Ausgerechnet Philipp und sein Teamkollege Raff. Die beiden sind klatschnass und Raff hat seine Kappe verloren.
12: Ich glaube, es geht auch ohne Kappe. Gucken, was heute Abend hier ein Sonnenbrand ist.
13: Wir haben bei der Wende einen Fehler gemacht und dann haben wir eine Vollkenterung gemacht. Aber das war jetzt auch echt gut, mal zu lernen, wie man das wieder rumkriegt.
6: Jetzt aber raus aus den nassen Klamotten, bevor es morgen wieder rausgeht auf den Ruhrsee.
3: Polizeianwärterinnen und Anwärter sollen später in ihrem Berufsleben Unfälle aufnehmen, Straßen bei Bedarf sperren oder Spuren sichern. Das alles gehört zum Job, das müssen sie lernen. Aber sie müssen im schlimmsten Fall eben auch Todesnachrichten überbringen. Und weil das vermutlich eine der schwierigsten und belastendsten Aufgaben ist, gibt es dafür eine spezielle Schulung. Beim Crashkurs NRW in Düren, da lernen die angehenden Polizisten hautnah, was dieses Informieren über einen Todesfall eigentlich bedeutet. Für sie in ihrem Job, aber auch für die Angehörigen. Und dabei werden, Achtung, auch richtig heftige Bilder eingesetzt.
14: Das sind nicht einfach irgendwelche Unfälle. Das sind Unfälle, die im Kreis Düren passiert sind.

0: ihre Mutter und das Mädchen auf ihrem Arm ist ihre Tochter. Und das bin ich. Ich bin das kleine Mädchen und das Mädchen, von dem eben gesprochen wurde, das war meine Mutter, die an dem Tag verunglückt ist. Ich war 3 Jahre alt. Ich hatte nie eine Frau in meinem Leben, die mir gezeigt hat, wie das Leben funktioniert. Ich hatte meinen Vater.
1: Ich habe ihm geraten, er möchte sich eine Geschichte ausdenken. Eine Geschichte, wie er der Kleinen erzählt, die Mama ist jetzt ein Stern am Himmel, such dir einen Stern aus und da kannst du jeden Abend mit deiner Mutter sprechen.

0: Er hatte gesagt, dass er meinem Vater gesagt hat, an dem Abend, als meine Mutter verstorben ist, dass er mir eine Geschichte erzählen soll, dass ich immer nach dem hellsten Stern Ausschau halten soll. Das hat er auch wirklich getan. Und das ist eine Sache, die mich bis jetzt mein ganzes Leben lang begleitet hat. Und jedes Mal, wenn ich irgendwie unterwegs bin und es ist dunkel und man kann die Sterne sehen, ich schaue jedes Mal nach oben und suche den hellsten Stern. Ich habe eben erst erfahren, dass das von Marco kommt und das fand ich sehr schön. Ja, das begleitet mich halt bis heute noch.
1: Claudia Nötenbecker ist Polizeihauptkommissarin der Polizei Düren. Herzlich willkommen, schön, dass Sie bei uns sind. Das Motto vom Crashkurs ist Realität erfahren, echt hart. Warum braucht es diese schockierenden Bilder und Geschichten dazu?
2: Ja, es geht sich ja darum, dass wir Unfälle verhüten wollen, die von jungen Fahrern verursacht werden. Und die jungen Menschen, die sind ja meistens sehr locker, flockig unterwegs. Und wir möchten, dass das wirklich hautnah ist, damit das halt ganz, ganz lange vorhält, damit die halt gute Entscheidungen treffen und damit diese Unfälle nicht passieren.
1: Aber es ist ja jetzt auch für die angehenden Polizistinnen und Polizisten gedacht gewesen, wenn ich das richtig verstehe. Wieso brauchen die diese Schockbilder?
2: Also das war jetzt nur, dass die das auch bekommen haben. Wir gehen normalerweise an die Schulen. Es geht sich generell um junge Fahrer.
1: Ah, okay.
2: Und die Kollegen oder die angehenden Kollegen, die sollten das natürlich genauso sehen wie die anderen Schüler halt auch.
1: Wie schwer ist es, Angehörige zu finden, die ihre Geschichte zu erzählen?
2: Sehr schwer. Zum einen muss man das Ganze ja verarbeiten. Man muss von ganz persönlichen Sachen erzählen, von ganz persönlichen Gefühlen, von ganz persönlichen Dingen. Ein lieber Angehöriger kommt nie wieder. Und das ist also ganz, ganz schlimm. Und man muss auch in der Lage sein, vor jungen Menschen darüber zu sprechen.
1: Wie wird das Programm von den Jugendlichen aufgenommen? Welche Reaktion bekommen Sie da auf den Veranstaltungen?
2: Ja, das ist von rausgehen über weinen, sind das sämtliche Reaktionen, die man sich vorstellen kann. Aber alle sind sie nachdenklich und alle sind sie unheimlich berührt.
1: Muss jeder Polizist in seinem Leben irgendwann mal eine Todesnachricht überbringen?
2: Nein, eigentlich sollen das die geschulten Kollegen machen, die besonders geschulten Kollegen. Aber das ist alles Theorie und in der Praxis sieht es halt so aus, wenn man halt gerade da ist. Beispielsweise bei einem Unfall und auf einmal kommen Angehörige an, dann muss man denen das halt sagen.
1: Sie haben mir gesagt, Sie haben das schon zweimal machen müssen in Ihrer beruflichen Laufbahn. Mit welchen Gefühlen geht man dann dahin?
2: Das ist sehr beklemmt. Das fängt ja schon an, wie soll ich den begrüßen? Ich kann ja nicht sagen, guten Tag. Ich weiß genau, es ist kein guter Tag für ihn. Und deswegen ist das sehr, sehr beklemmt. Aber zum Glück gehen wir ja nicht alleine dahin. Wir haben Notfallseelsorger dabei. Und die helfen uns und die fangen anschließend die Leute auf, sodass die Kollegen sich relativ schnell wieder rausziehen können.
1: Gibt es Kolleginnen und Kollegen, die damit eher umgehen können? Und gibt es manchmal auch Menschen, die sagen, ich kann das gar nicht, und dürfen die das dann auch sagen?
2: Ja, selbstverständlich. Mhm. Das macht keinen Sinn. Wir wollen ja keine neuen Opfer schaffen.
1: Ja. Das sind ja emotionale Grenzerfahrungen auch für Sie und Ihre Kollegen. Bekommen Sie da irgendwie auch Support, Supervision, psychologische Unterstützung? Wie läuft das ab bei der Polizei, wenn man das regelmäßig machen muss als Polizist?
2: Ja, also wir werden fortgebildet, wir werden geschult und wir haben auch die Möglichkeit, aufgefangen zu werden durch Supervision.
1: Was würden Sie aus Ihrer beruflichen Erfahrung her jetzt jüngeren Kollegen raten, wenn man in solch einem Fall überhaupt Ratschläge geben kann?
2: Ja, ich würde sagen, setzt euch frühzeitig mit dem Gedanken auseinander, mal so eine Nachricht überbringen zu müssen und überlegt sehr genau, was ihr sagt und wie ihr möchtet, dass eure Angehörigen so eine Nachricht bekommen.
1: Frau Nötenbecker, herzlichen Dank, dass Sie hier sind. Danke, dass Sie uns das mitgeteilt haben.
2: Gerne.
1: Ja, in Aachen war das Freibad Hangeweiher oft so überfüllt, dass Menschen einfach über den Zaun geklettert

0: sind. Deshalb hat die Stadt seit einer Woche dort Security.
1: Im Freibad soll es wieder ruhiger zugehen. So die erste Bilanz nach Einführung des Sicherheitsdienstes. Die Stadt sagt, das Konzept ist gut aufgegangen. Die Mitarbeiter haben deutlich für Sicherheit gesorgt. Das zeige Wirkung. Es ist am Kassenhäuschen, am Zaun ruhig geblieben, weil die Präsenz eben auch da war. Den ganzen Sommer über soll jetzt der Sicherheitsdienst vor Ort im Freibad Hangeweier sein.
0: Im Eisenbachsee in Simmerath ist immer noch zu wenig Wasser. Seit einer Woche pumpt das Technische Hilfswerk Wasser vom Ruhrsee in das Naturfreibad. Nach Angaben der Gemeinde soll das auch noch etwas dauern. Das Badevergnügen wird dadurch aber nicht beeinträchtigt. Der Eisenbachsee kann ohne Einschränkung genutzt werden. Ja, vor 12 Jahren gab es ihn zum ersten Mal hier in Aachen, damals mit nur 500 Teilnehmern. Mittlerweile sind beim Oescher Christopher Street Day aber tausende Menschen dabei. Und in diesem Jahr am 28. und 29. August unter dem Motto Aachen bleibt bunt, queer, solidarisch, stark. Wie genau das aussehen soll, das haben die Veranstalter heute vorgestellt.
1: Der Aachener CSD im letzten Sommer. Bunt, fröhlich, irgendwo zwischen Volksfest und Demo-Umzug. In diesem Jahr sollen es deutlich mehr sein. 10.000 Menschen werden an den beiden Tagen erwartet, so die Veranstalter. Unter der Schirmherrschaft von Aachens Oberbürgermeister Michael Simons haben die Veranstalter heute das Programm vorgestellt. Dass die queere Gemeinschaft Gesicht zeigt, das sei heute wichtiger denn je.
2: Die Freiheit auch der queeren Community muss in unserer Zeit stärker verteidigt werden, wieder stärker verteidigt werden. Leider ist das so. Und gerade deshalb müssen wir als Gesellschaft dafür eintreten, dass das gilt, was in unserem Grundgesetz steht, die Freiheit der Menschen, die Gleichheit aller Menschen, unabhängig von ihren Orientierungen.
1: Vieles, was fast aus der Welt zu sein schien, werde wieder zum Problem.
3: Wir haben in Aachen zunehmend auch mehr verbale Angriffe gegen queere Menschen, Hasskriminalität und so weiter. Das ist auf gar keinen Fall besser geworden und das geht nur, indem wir da wirklich rote Linien als Stadtgesellschaft ziehen, um zu sagen, bis hier und nicht weiter.
4: Ich war vor ein paar Jahren wirklich erstaunt, dass so viel von dem, was wir glaubten erreicht zu haben, tatsächlich wieder jetzt rückabgewickelt wird. Das spüren wir auch in Aachen.
1: Menschen zueinander bringen, ob queer oder nicht, das ist das große Ziel des Aachener CSD. Am 28. August startet das zweitägige Event mit einem Festival und vielen Ständen. Am Samstag dann der große Umzug vom Hauptbahnhof quer durch die Innenstadt zum Katschhof. Dieses Jahr, so hoffen die Veranstalter, ohne Platzregen wie im vergangenen Jahr.
0: Ja, da drücken wir auf jeden Fall die Daumen. Spielmannszüge gibt es fast überall. Beim Karneval oder bei Schützenfesten haben die ihren großen Auftritt. Einigen Kapellen reichen solche Veranstaltungen aber nicht. Und darum findet in Kerkrade gerade der World Music Contest statt. Eine Art Weltmeisterschaft für Bläserorchester, aber auch für Marching Bands und Spielmannszüge. Seit 75 Jahren gibt es den WMC und der wichtigste Wettbewerb, der lief am Wochenende im Fußballstadion.
5: Spielmannszüge können so unterschiedlich aussehen und klingen. Das merkt man sofort in Kerkrade. Die Besten von ihnen kommen einmal alle 4 Jahre hier zusammen. Mit dabei ist auch zum ersten Mal der Hettstädter Spielmannszug Blau-Weiß aus Sachsen-Anhalt.
6: Wir sind unglaublich nervös. Seit Tagen fangen wir zufällig an zu weinen, weil der Druck einfach so groß ist. Und jetzt hier zu stehen, ist ein ganz besonderes Gefühl.
5: Jahrelang haben sie darauf hintrainiert, sich mit einem Video beworben und wurden angenommen. Jetzt gilt es, dem Publikum zu zeigen, was sie können. In der Disziplin Marsch sind sie eine der wenigen Bands, die auf die leisen Töne der Flöten setzen. Am Ende fließen Tränen der Erleichterung und auch der Trainer und Choreograf ist zufrieden.
7: Die Stimmung im Stadion ist fantastisch. Wir haben viel Szenenapplaus bekommen. So 2, 3 Fehler von innen, die uns natürlich auffallen. Aber man muss gucken, ob es dann die Juroren auch gesehen haben. Es war ein großartiges Gefühl.
5: Jetzt haben sie erstmal Pause bis zu ihrer zweiten Disziplin, dem Showmarsch. Dieser Spielmannszug war in den 75 Jahren WMC-Geschichte schon 6-mal am Start. Das Besondere, er kommt ganz aus der Nähe, aus dem kleinen Ort Barnhold zwischen Aachen und Maastricht. Ihre letzte Probe findet in einem Hinterhof im Industriegebiet nebenan statt. Für sie geht es bei allem Ehrgeiz aber nicht nur um den Wettbewerb.
8: Ich erinnere mich, letztes Mal haben wir bei der Nishihara-Band aus Japan gestanden, wo wir nach dem Auftritt, das war so schön, um den multikulturellen Austausch zu sehen, dass sie die Hüte und die Instrumente tauschen. Man redet nicht, aber die Musik ist die Sprache. Das ist wunderbar.
5: Bevor Sie an der Reihe sind, haben die Hettstädter noch ihren zweiten Auftritt. In der Disziplin Show können sie ihrer Kreativität freien Lauf lassen.

0: war wirklich gut. Wir hatten noch nie so viel Applaus. Es hat einen richtig getragen auf dem Platz. Das war ganz toll.
1: Und die Leute haben mitgesungen sogar, ne?
0: Ja, das habe ich gar nicht so mitbekommen. Unten merkt man gar nicht viel.
1: Wir sind die lustigen Holzhackerburm, haben sie gesungen.
0: Wirklich? Das ist uns noch nie passiert. Wir spielen ihn schon länger, aber das, schön, freue ich mich.
2: Und dann sind endlich die Bahnhäuter an der Reihe. Diese Figur haben sie sich übrigens vor 4 Jahren bei den Japanern abgeguckt.
3: Es ist wirklich wie ein Traum, geht das vorbei. Und wenn man dann rauskommt, denkt man, ja, das war's. Das haben wir geschafft. Ich glaube, wir haben gezeigt, was in uns steckt.
2: Ja, haben sie. Denn bei der abschließenden Siegerehrung dürfen sich sowohl die Hettstädter als auch die Bahnhäuter über Auszeichnungen freuen.
4: Ja, und wenn Sie jetzt Lust bekommen haben auf Trompeten, Posaunen und Co., der WMC in Kerkrade, der geht noch bis zum 2. August mit vielen Wettbewerben und Konzerten, auch in der Innenstadt. Und falls Sie noch in den Ferien eine Beschäftigung für Ihre Kleinen suchen, der Aachener Tierpark bietet ab sofort Ferienprogramm für Kinder an.
5: Beim Besuch der Tierparkbienen lernen die Kinder, wie Honig entsteht. Oder sie bereiten das Futter für einige der 700 Tiere zu und dürfen es auch selbst verfüttern. Kinder zwischen 8 und 16 Jahren können in den Ferien das Angebot im Aachener Tierpark nutzen. An verschiedenen Tagen werden Mitmachkurse zu wechselnden Themen angeboten. Erste Kurse sind schon ausgebucht. Die Preise liegen zwischen 10 und 30 Euro plus Eintritt.
4: Am Samstag, da ist unser WDR-Kultursommer gestartet. 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August immer samstags bis montags im WDR-Fernsehen und im Netz Newcomer vor. 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Heute geht es um die Band Amber. Die 4 Freunde, die kennen sich schon aus ihrer Kindheit. Und sie kommen wegen ihrer Musik immer wieder in ihre alte Heimat zurück.
6: Mir gibt die Musik wirklich viel, die wir machen, weil es irgendwie ja das ist, was man selber schreibt. Und das allein halt zusammen mit den 3 besten Freunden zu machen, ist auf jeden Fall was richtig, richtig Tolles.

0: Wir sind hier in der Nähe von Bielefeld, mitten auf dem Dorf im Niemandsland. Das ist so ein bisschen unsere inoffizielle Headquarter, sind aber ja alle verteilt und eigentlich eher in der Stadt zu Hause. Aber das ist dann der Ort, wo man einmal nur für den Rock'n'Roll aufs Dorf kehrt, um da sich auch nur darauf zu konzentrieren, würde ich sagen.
1: Wir haben alle hier auf dem Dorf angefangen mit der Musik, die wir machen und die wir, wie wir es gelernt haben, auch irgendwie damals noch ein bisschen härter. Da war es schon ein bisschen, ich glaube, ein bisschen sonderbar.
2: Also Yannick, ich und Levin waren alle mal in einer WG quasi in Bielefeld dann. Das war so die erste Wohnung für, glaube ich, alle.
3: Also bevor wir Ember gegründet haben, waren wir eigentlich eine Hardcore-Band, hatten auch einen anderen Namen.
0: Irgendwann hat sich dann da ein bisschen was bewegt. Die Jungs haben eine neue Band gegründet und die suchten irgendwann Schlagzeuger und haben mich gefragt. Und da war ich auch ehrlich, ich glaube, das gebe ich voll den Jungs gar nicht so zu, aber ich war auch so ein bisschen, das ist so ein kleiner Moment, wo ich so dachte, oh mein Gott, endlich fragen sie mich. So ein Mini-Traum, der in Erfüllung geworden ist, für eine Band zu spielen, die ich echt geil fand.
1: Ember, benannt in einer sehr vernebelten Nacht in einer Kneipe in Bielefeld ist der Name entstanden. Ich glaube, wir haben diverse Versionen davon, wie man das auch so aufschreiben könnte und so. Auf einem Notizzettel von einer Bar irgendwie dann niedergeschrieben.
0: Alle irgendwie Berufe oder auch Leidenschaften, die sinnvoll für die Band sind. Einer plant Veranstaltungen, der nächste führt sie durch technisch, der andere macht Merch und der nächste boxt uns irgendwann raus. Oder ich meine, es ist auch gar nicht so dumm, einfach zu wissen, wo habe ich welche Rechte, so, ne? Nee, genau. Aber das war eigentlich auch immer sehr sinnvoll und ich glaube, wir haben alle irgendwo durch dieses In-Band-Sein unsere Berufe auch gefunden. Ich wusste so lange nicht, dass hier eine Ramp drin ist. Aber bis ich sie gefunden habe, ist echt nochmal 3-4 Jahre vergangen. Im Raum riecht es irgendwie auch so ein bisschen nach Pferdestall und irgendwie noch ein bisschen nach Dorf. Weil man darf, auch wenn das hier alles irgendwie so cool und subkulturell ist, nicht vergessen, eine Wand weiter chillen gerade 3 oder 4 Pferdchen und hören uns tatsächlich auch irgendwie beim Proben ab und zu, wo ich mir selber auch frage, finden die das cool oder und sind die jetzt genervt, wenn ich da irgendwie 3 Stunden rumprügel?
4: Heute war es mal deutlich kühler, ist ja zwischendurch auch mal ganz gut, bestimmt auch für die Tierwelt. Dieses Reh ist ziemlich munter in der Tewerener Heide unterwegs. Herzlichen Dank an Rafal Tschaikowski für das schöne Bild. Und Ria Polen hat die Wesertalsperre bei Eupen fotografiert. Da war das Wetter schon so ein bisschen wie heute. Herzlichen Dank auch an Sie, Ria. Und wir checken jetzt, ob es in den nächsten Tagen wieder wärmer wird oder nicht. In der Nacht zum Dienstag ist es mal sternklar, mal leicht bewölkt und dabei bleibt es trocken. Die Temperaturen gehen zurück auf 11 Grad an der unteren Ruhr und bis 7 Grad in der Eifel. Der Wind ist schwach unterwegs. Am Dienstagmorgen geht es erstmal relativ sonnig und mit wenigen Wolken los. Ab dem Mittag bilden sich dann auch mal mehr Quellwolken. Regen kommt aber nicht runter. Abends wird der Himmel dann wieder blau. 20 Grad im Hohenfenn und bis 24 Grad im Selfkant. Der Wind weht schwach bis mäßig, zum Teil mit starken Böen. Am Mittwoch mehr Wolken als Sonne und zwischendurch etwas Regen, höchstens 21 Grad. Am Donnerstag teils dicht, teils locker bewölkt mit wenig Sonne, aber kaum Schauer bei 23 Grad. Und am Freitag überwiegend trocken und sonnig, ab und zu Wolken mit 25 Grad wird es dann noch mal wärmer. Ja, nachdem der Samstag noch sehr warm wird, gehen die Temperaturen ab Sonntag dann wahrscheinlich wieder zurück. Dazu gibt es Schauer und auch ab und zu Gewitter, zwischendurch scheint aber auch mal die Sonne. Das war's von uns. Danke fürs Zuschauen. Wir sind morgen wieder da. Hier geht's jetzt weiter mit dem Vorkoster. Björn Freitag testet Pesto aus dem Glas. Viel Spaß!
5: Was für ein schöner Anblick. Die traditionelle Kirmesfähre in Düsseldorf fährt seit heute wieder. Nach 7 Jahren Pause konnte das Schiff am Mittag erstmalig wieder fahren zwischen Oberkasseler Rheinwiesen und der Anlegestelle in der Altstadt. Der Andrang war groß. Viele Düsseldorfer haben offensichtlich sehnsüchtig auf diese Möglichkeit gewartet.
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5: Hallo und herzlich willkommen. Eigentlich sollte die Fähre ja schon Freitag zum Start der Kirmes ablegen. Daraus wurde wegen des Niedrigwassers aber nichts. Erst mit Hilfe eines Baggers, der die Fahrrinne freigebuddelt hat und weil der Rheinpegel über das Wochenende nun auch wieder ein bisschen angestiegen ist, konnte es heute Mittag losgehen.
7: Die Fähre Michaela kommt aus dem Düsseldorfer Hafen und geht in die Talfahrt.
8: Die Aufregung ist bei Fährbetreiber Hajo Schäfer groß. Nach 7 Jahren Zwangspause kann er endlich mit seiner Fähre die Rheinkirmes wieder ansteuern.
7: Wir sind natürlich sehr glücklich. Das Wetter ist jetzt gerade nicht so optimal, aber das wird wieder. Und ja, wir freuen uns. Wir haben jetzt längere Zeit darauf gewartet, dass wir endlich loslegen können.
8: Dass er heute Fahrgäste von der Altstadt über den Rhein befördern kann, das war für ihn und das Team vom Weinzelt vor ein paar Tagen noch undenkbar. Die Mitarbeiter sind für die Anlegestelle auf der Kirmesseite verantwortlich und diese bereitete ihnen am Freitag großes Kopfzerbrechen.
9: Ja, wir hatten Freitag das große Problem, dass wir ein Probeanlegen gemacht haben und leider eine Sandbank vor dem Anleger war. Weswegen ich dann kurzfristig, frei nach dem Motto, geht nicht, gibt's nicht, habe ich einen Freund von der Firma Appeltrad angemacht und habe gedacht, ich brauche ganz schnell einen Bagger, weil wir mussten die Sandbank wegbaggern, zumindest zum Teil, dass wir eine Fahrrinne haben, über die wir reinfahren können.
8: Per Schwertransport wurde der Bagger kurzfristig zur Rheinkirmes hinbestellt. 8 Stunden lang buddelte er sich durch Kieselsteine und Schlamm, bis die Fahrrinne tief genug war. Schwerstarbeit für Sebastian und sein Team, die sich am Ende aber gelohnt hat.
9: Das ist natürlich ein überragendes Gefühl, weil wir haben natürlich die ganzen Vorbereitungen, wir haben den Weg hier gebaut, die Bohlen gelegt. Und es ist natürlich, wäre natürlich absolut schade gewesen, wenn wir jetzt gar keine Kirmesfähre hätten fahren können, weil ja, das Team wäre enttäuscht gewesen, wir wären enttäuscht gewesen. Das ist natürlich auch für alle ein enormes finanzielles Problem.
8: Der Testlauf am Samstag wurde dann nochmal zur wahren Zitterpartie. Nur ein paar Zentimeter haben gefehlt, damit die Kirmesfähre voll beladen problemlos an- und ablegen kann. Gerettet hat sie der Rheinpegel. In den letzten Tagen ist er dann entgegen der früheren Prognosen um 20 Zentimeter gestiegen. Für die Gäste ist die erste Fahrt nach 7 Jahren ein besonderes Highlight auf dem Weg zur Kirmes.
10: Das ist so was Schönes, weil man das so vermisst.
11: Ja, das ist wunderbar. Gerade jetzt mit den Kindern, die sind jetzt im richtigen Alter. Und dann wollen wir mal ein bisschen was erleben, auch schon am Wasser. Ja.
12: Deutlich entspannter als mit der Bahn. Und es hat so ein eigenes Flair auf jeden Fall. Das haben wir schon als Kinder immer gemacht.
8: Nach wie vor hat Hajo Schäfer den Wasserstand im Blick. Aber wenn der so bleibt wie angekündigt, dann könnte er pünktlich zum großen Feuerwerk am Freitag sogar noch die zweite Kirmesfähre in Betrieb nehmen.
5: Na, das wäre doch toll. Und wir schalten jetzt live auf die Kirmes, denn heute findet dort der traditionelle Pink Monday statt. Das heißt, die Kirmes ist in queerer Hand. Dafür kommen die Besucher aus der ganzen Region und sogar aus dem Ausland, um gemeinsam zu feiern. Reporter Andreas Turnseck ist für uns vor Ort. Inwiefern ist denn spürbar, dass das heute ein besonderer Kirmestag ist?
13: Ja, es ist einfach die Stimmung. Es hat alles so ein bisschen Partystimmung. Wir sind seit 3-4 Stunden auf der Kirmes und man sieht das an den Fahrgeschäften. Die sind auch anders geschmückt. Die Regenbogenflagge ist ja überall präsent. Und man merkt eben wirklich, dass die Menschen zum Feiern hierher kommen wollen. Und es ist auch schon relativ früh voll. Also ab 16, 16.30 waren hier die Gassen schon ganz gut gefüllt. Wir sind eben mal hier unten gewesen, wo sich jetzt schon alle Fahrgeschäfte schon wild drehen, haben uns das Treiben einmal angeschaut und haben uns auch einmal umgehört, wie denn die Stimmung heute an diesem besonderen Tag bei den Besuchern ist.
14: Voll geil, also viele Leute, ich bin mit meinen Freunden hier. Ja, ich verkleide mich immer, egal wann. Also ja, es macht einfach nur Spaß.
13: Ja, und Spaß ist eben zum einen der Pink Monday als Party, aber natürlich die klassischen Fahrgeschäfte auch, die hier alle Menschen besuchen. Aber eben vor allem der Pink Monday.
15: Ja, viele schöne Partys, viele verrückte Leute, viele gute Outfits. Einfach schön.
16: Und nicht so voll wie an den anderen Tagen.
13: Ja, das ist relativ nicht ganz so voll, aber eben sehr gut besucht. Und deswegen auch ein besonderer Tag für alle, die für Sicherheit sorgen. Bei mir ist Felix Kircher, Einsatzleiter der Polizei hier auf der Kirmes. So rund 200 Kräfte sind hier im Schnitt immer da. Aber wir waren vorhin auch schon mal mit einer Streife unterwegs. Wir haben so das Gefühl, die sind schon auch gerne hier. Es ist auch ein besonderer Dienst, oder?
17: Das kann man auf jeden Fall sagen. Ich mache das auch selber seit über 10 Jahren jetzt sehr gerne hier. Es ist was ganz Besonderes hier auf einem der größten Volksfeste Deutschlands. Früher größte Kirmes am Rhein. Das ist wirklich einmalig. Und das Schöne ist, dass wir hier eben auch fast ausschließlich eine ausgelassene, friedliche Stimmung haben und es eben nur ganz vereinzelt dazu kommt, dass wir als Polizei einschreiten müssen.
13: Aber hin und wieder gibt es was zu tun. Wir stehen hier auch an einem Polizeimotor. Das ist ja alles auch für etwas hier da. Womit haben Sie es denn zu tun, wenn Sie mal einschreiten müssen?
17: Also wenn, dann kommt es vereinzelt zu Körperverletzungsdelikten, häufig eben auch in Verbindung mit Alkoholkonsum, wie man sich vorstellen kann. Was auch immer wieder vorkommt, ist, dass eben dann Kinder hier vorübergehend verloren gehen. Aber die gute Nachricht ist, dass wir bisher doch jedes Kind immer wieder gefunden haben.
13: Und Sie haben auch ein anderes Verkehrskonzept. Ne? Man sieht, es staut sich zwar ein bisschen auf der Brücke, aber es hat auch seinen Sinn.
17: Genau, dieses Jahr erstmalig zum Anwohnerschutz ein neues Verkehrskonzept, damit eben hier die Stausituation im Stadtteil Oberkassel etwas entspannter ist. Und das scheint ganz gut zu funktionieren, ja.
13: Dann wünsche ich, dass es so bleibt, dass hier auch die Stimmung bei den Polizeikräften gut ist. Denn es ist auch wirklich das, was wir hier erlebt haben. Unter den Besuchern ist die Stimmung gut und auch bei den vielen Polizeikräften und insgesamt auch die Rettungskräften scheint die Stimmung gut zu sein. Es ist so ein bisschen auch ein Treffen unter den Kollegen und man sieht es an. Jeder verrichtet hier auch gerne seinen Dienst von allen, die hier für die Sicherheit sorgen.
5: Ja, danke schön, Andreas von der Rheinkirmes. Und habe ich gerade richtig gehört, gesagt, früher die größte Kirmes am Rhein. Ich kann mir gar nicht vorstellen, dass uns da jemand den Rang abgelaufen haben soll. Also das muss ich nochmal recherchieren. In Heus, da hat am Nachmittag eine Mülldeponie im Südwesten der Stadt gebrannt. Mitarbeiter hatten dort eine starke Rauchentwicklung bemerkt und die Feuerwehr alarmiert. Die Einsatzleitstelle warnte die Bewohner über die App Nina vor Rauchgasen. Anwohner sollten vorsorglich Türen und Fenster geschlossen halten. Der Brand sei inzwischen aber unter Kontrolle, so die Feuerwehr. Ja, eine kleine Hiobsbotschaft für alle Pendler. Die Stadt Düsseldorf hat bekannt gegeben, dass der Rhein-Ufer-Tunnel erneut gesperrt werden muss wegen Schäden am neuen Asphalt. Der war im Frühjahr aufgebracht worden, als der Tunnel über Wochen wegen des Einbaus neuer Ventilatoren gesperrt war. Anschließend gab es nächtliche Sperrungen wegen neuer LEDs und nun steht eben wieder eine Sperrung ins Haus.
18: So sah es aus bei der Sperrung des Tunnels. Eine zentrale Verkehrsader, komplett dicht. Etwa 45.000 Fahrzeuge befahren ihn täglich und mussten sich einen anderen Weg suchen.
19: Ich benutze den Rhein-Ufer-Tunnel ungefähr, keine Ahnung, 5-mal die Woche, jeden Tag eigentlich.
20: Ich nutze ihn eigentlich jeden Tag, ich bin Pendler.
21: 3-mal die Woche, wenn ich ins Büro fahren muss.
22: Ich benutze ihn täglich, 2-mal sogar. Einmal auf dem Weg ins Geschäft und dann auf dem Weg nach Hause.
18: Die Pendler not amused.
19: Extrem nervig. Ich muss die ganze Zeit dann durch die Innenstadt fahren und 1000 Umwege fahren. Ich brauche jedes Mal länger für alles.
20: Das ist halt schon sehr nervig gewesen, als er gesperrt war. Hat einfach den Grund, man muss durch die Innenstadt und das dauert ruhig mal 20 Minuten direkt länger.
18: Warum stehen wieder Sperrungen an? Ein Gerät des Unternehmens, das den Asphalt verlegt hat, sei defekt gewesen, so die Stadt. Ergebnis: eine linienförmige Rille auf 2 Spuren. Bis zu 6 mm tief, 5 cm breit und 900 Meter lang. Gemeldet hatte sie ein Motorradfahrer. Gegenwärtig wird ein geeignetes Sanierungskonzept erarbeitet, das eine fachgerechte Instandsetzung unter möglichst geringen verkehrlichen Beeinträchtigungen gewährleistet. Dass schon wieder Arbeiten im Tunnel anstehen, löst keine Begeisterung aus.
22: Oh oh, oh oh.
20: Der wurde ja erst vor kurzem erst wieder eröffnet. Deshalb kann das eigentlich noch nicht sein, dass er jetzt schon wieder gesperrt ist.
18: Die Stadt hofft, dass es mit einer nächtlichen Sperrung eine Woche lang erledigt ist. Wann es losgeht, sei noch nicht bekannt.
5: Gute Nachrichten dafür aus Krefeld. Das italienische Zugunternehmen Italo will im Siemenswerk in Krefeld-Uerdingen fast 30 Hochgeschwindigkeitszüge bauen lassen. Laut Italo hat der Konzern jetzt einen Vertrag mit Siemens Mobility in Höhe von 3 Milliarden Euro abgeschlossen. Neben der Lieferung von 26 Zügen enthält dieser auch die Option auf 14 weitere Züge. Die sollen dann ab 2028 unterwegs sein und der Deutschen Bahn Konkurrenz machen. Schwimmen lernen mit einem Avatar als Lehrer, das könnte die Zukunft sein. In Zeiten von viel zu wenigen Schwimmkursen und langen Wartelisten geht man in Mönchengladbach nun neue Wege und gilt damit bundesweit als Vorreiter. Weil Familien oft monatelang auf einen Platz im Schwimmkurs warten müssen, bieten das Schlossbad Niederrhein und das Vitusbad seit Juni nun digitale Kurse im Bad an. Das bedeutet aber auch, Mama oder Papa müssen mit ins Wasser.
23: Gerade nach vorne, Hände zusammen, Kopf zwischen den Armen.
1: Ein Blick nach oben zum Bildschirm, dann wieder ins Wasser. Der Avatar macht die Übung vor, die Kinder machen sie nach. Mal klappt es auf Anhieb, mal wirkt es etwas chaotisch. Aber genau dieses ungewöhnliche Bild soll helfen, ein großes Problem zu lösen, den Mangel an Schwimmkursen.
2: Wir haben seit der 3 ist eigentlich schon geguckt, immer wieder telefoniert, die Finger wund telefoniert und trotzdem nichts bekommen. Wartelisten ohne Ende und also so gut wie nicht möglich hier in Gladbach und Umgebung, sage ich mal. Wir haben auch Viersen und weiter geguckt, aber es war schon echt schwer. Oder eher gesagt, gar nicht zu kriegen.
1: In dem digitalen Schwimmkurs haben die Kinder für jede Übung 3 Minuten Zeit. Bevor es losgeht, erklärt der Avatar die Aufgaben Schritt für Schritt. Erst wenn alles gezeigt ist, startet der Countdown.
3: Maja, erzähl mal, was findest du richtig cool?
23: Dass die hier uns zeigen, was wir machen müssen.
3: Und würdest du sagen, du kannst schon gut schwimmen?
23: Tauchen!
1: Jede Einheit geht 45 Minuten. Anders als im klassischen Kurs gibt es aber keinen Schwimmlehrer.
2: Ich finde es ein bisschen schwierig, dass halt absolut keine Fehlerkorrektur stattfindet, jetzt egal in welcher Hinsicht. Klar, es werden die Übungen gezeigt, es werden uns Tipps gegeben, den kleinen Tipps gegeben, aber es ist natürlich keiner, der jetzt direkt drauf guckt und sagen kann, hey, mach das so und so.
1: Deswegen muss hier ein Elternteil die Hilfestellung übernehmen. So kann das Vitus-Bad zusätzliche digitale Kurse anbieten. Für Kinder, die eben keinen Platz mehr im klassischen Schwimmkurs bekommen haben. Denn die sind innerhalb weniger Minuten weg.
24: Das Problem ist, wir finden keine Kursleiter, weil wir eigentlich auch schon keine Mitarbeiter für unsere Schwimmbäder finden. Und die Mitarbeiter, die wir finden, setzen wir natürlich hier in den Schwimmbad vor Ort ein, um einfach die Sicherheit für die Badegäste zu gewährleisten. Und haben deswegen gedacht, was können wir sonst machen? Und deswegen ist dieses Projekt entstanden, mit den digitalen Schwimmkursen zusammen, halt ein Zusatzangebot zu schaffen.
1: Das Seepferdchen wird in dem Kurs nicht gemacht. Dafür können sich die Kinder nach Abschluss der 10 Einheiten bei einem Schwimmlehrer melden. Das Vitus-Bad gilt mit diesem Konzept als Vorreiter bundesweit.
2: Das hat uns auf jeden Fall was gebracht. Dem Kleinen auf jeden Fall, was ist ja das, was wichtig ist. Auch so als Familienaktion.
1: Die Kosten für 10 Kurse liegen bei 50 Euro. Ein Avatar wird den Schwimmlehrer nicht komplett ersetzen. Es ist vielmehr ein Zusatzangebot.
5: Ja, wie sinnvoll sind solche Kurse? Worauf sollte man als Eltern dabei achten? Darüber spreche ich jetzt mit Sandra Schlünkes, Ausbilderin bei der DLRG. Schön, dass Sie da sind. Was halten Sie von so einem Avatar-Kurs? Wie finden Sie das Angebot?
25: Es ist eine gute Ergänzung, aber es kann nicht einen regulären Schwimmkurs unbedingt ersetzen. Mhm. Weil man sieht nicht die Anfänge der Kinder, die kommen mit unterschiedlichen Wissensständen und darauf wird ja beim Avatar gar nicht eingegangen.
5: Ja, das ist genau das, was Sie sagen. Also unterschiedliches Niveau. Und wir haben ja gerade im Beitrag auch gesehen, die Eltern müssen gucken, machen die Kinder das richtig? Ist das nicht auch eine große Verantwortung? Beziehungsweise können die Eltern da nicht auch was falsch machen und das Kind lernt dann irgendwie was Falsches?
25: Natürlich kann es so sein, dass die Eltern Fehler mit einbauen, die sie gar nicht selber bemerken. Weil sie sind ja keine ausgebildeten Schwimmlehrer. Sie machen es ja nach bestem Wissen und Gewissen. So wie sie es eben vorgemacht bekommen, so versuchen sie es ja danach zu machen. Also Schwierigkeiten können da auf jeden Fall auftreten. Mhm.
5: Aber was ist die Alternative? Also ist es nicht eine gute, wie die Mutter gerade gesagt hat, eine gute Möglichkeit, das Kind so ans Wasser heranzuführen, um eben nicht ewig zu warten?
25: Genau, es ist eine gute Möglichkeit, um mit den Kindern schon mal Wassererfahrung zu sammeln, schon erst Schwimmbewegungen zu sammeln, worauf die Kinder denn dann auch aufbauen können. Mhm. Den Eltern muss eben bewusst sein, dass sie vorab eine Geschichte im Avatar schon hören, die eben vorbereiten müssen, dann eben vor Ort sein müssen und es gibt auch Hausaufgaben zum Nachbereiten.
5: Ach so, das heißt, da steht noch ein Programm dahinter, was man zu Hause machen muss.
25: Ja, genau. Genau. Okay. Und es steht auch ein Programm davor. Die Kinder werden vorher schon mit einer Geschichte abgeholt, damit die wissen, was die an dem Tag erwartet.
5: Okay. Worauf sollte man als Elternteil vielleicht noch ganz speziell achten? Was würden Sie den Eltern noch raten?
25: Ja, die Kinder nicht zu kleinschrittig zu halten. Also, dass die Kinder eben auch eine Chance haben, die Sachen auszuprobieren. Eltern haben häufig mehr Ängste und versuchen, ihr Kind vor allem zu beschützen in so einem Wasser. Und man muss dem Kind die Möglichkeit geben, sich zu entwickeln.
5: Was würde so abschließend aus Ihrer Sicht alles dazu beitragen? Oder wann ist dieser Kurs erfolgreich? Wie würden Sie es bewerten?
25: Wenn die Kinder erste Schwimmbewegungen, Schwimmerfahrungen machen, wenn die Kinder vielleicht kleine Strecken schon schwimmen können, die dann eben ausgebaut werden können. Ich denke, das ist ein guter Abschluss für den Kurs.
0: Und wir haben ja auch gehört, die Kosten sind überschaubar. 50 Euro für 10 Einheiten, eigentlich ist das der Eintritt, der dann quasi
25: bezahlt wird. Also ich denke eben auch, die Kosten sind überschaubar. Die Kursplätze sind, glaube ich, besser zu erreichen als andere, was eben eine hohe Eigenleistung der Eltern erfordert.
0: Ja. Das, genau, die müssen dann auf jeden Fall ran.
25: Genau.
0: Aber es kann ja auch schön sein.
25: Genau, man kann auch viel Spaß dabei haben, so wie man möchte.
0: Ja, Frau Schlinkes, ich danke Ihnen ganz herzlich für Ihren Besuch bei uns.
25: Dankeschön dafür.
0: Wenn man auf schnelle Hilfe angewiesen ist bei einem Unfall oder bei einer gewalttätigen Auseinandersetzung, dann zählt jede Minute. Wenn man aber seinen genauen Standort nicht kennt, ist das ein Problem. Was soll man der Polizei mitteilen? Wo soll sie hinkommen? Seit wenigen Wochen haben die Beamten in NRW für diese Fälle neue technische Möglichkeiten, einen speziellen Ortungsdienst. Die Feuerwehr kann ihn schon länger nutzen, nun auch die Polizei, wie hier in Wuppertal.
4: In welcher Stadt ist der Notfall? In Wuppertal. Können Sie mir eine Straße nennen? Okay, Sie sind im Wald.
6: Heute ist dieses Szenario nur gespielt. Normalerweise geht es um Minuten oder Sekunden, damit der anrufende Patient eine Überlebenschance hat.
4: Es ist ein massiver Zeitgewinn, den wir dadurch haben. Wir können auf den einstelligen Meterbereich genau sehen, wo der Hilfeersuchende sich mit seinem Gerät aufhält.
6: Schon beim Verbindungsaufbau wird der Standort automatisch an die Leitstelle übermittelt. Man muss dies nicht extra aktivieren, wie etwa bei Ortungsdiensten. Schnelle Hilfe kann deshalb für jeden Handynutzer kommen.
4: Jetzt ist es einfach, trotz Sprachbarriere, trotz ich weiß nicht, wo ich bin, ich kenne mich hier nicht aus. Gerade auch Autobahnabschnitte, man weiß nicht, auf welcher Autobahn ist man, welche Kilometrierung hat man gerade, welche Ausfahrt hatte ich gerade noch mal verpasst, welches ist die nächste, das kann man auch ganz normal verstehen. Jeder ist mal in Urlaub gefahren, weiß nicht genau, wo er ist und dementsprechend ist das eine riesige Hilfe für uns.
6: Die Feuerwehren in NRW nutzen die Ortung schon länger. Die Polizeidienststelle in Mettmann im Rahmen des NRW-weiten Pilotprojektes erst seit wenigen Wochen. Und sie ist sehr froh darüber.
7: Wir hatten in den vergangenen Wochen tatsächlich schon über 180 Notruflokalisierungen. Wir hatten so zum Beispiel in der vergangenen Woche eine Frau, die in einem Taxi bedrängt wurde. Wir haben dann sozusagen einen stillen Notruf erhalten. Also sie konnte nicht sprechen, hat aber damit dann uns ihre Standortdaten übermittelt, sodass wir die Einsatzkräfte schnell zu der Örtlichkeit des Taxis hinzurufen konnten und dann auch die Frau aus dieser Gefahrensituation retten konnten.
6: Eine Stunde lang werden die Daten zentral gespeichert. Die Leitstellen können den genauen Standort abfragen, wenn ein Anrufer keinen nennen kann. Danach werden die Daten automatisch gelöscht. Das ist datenschutzrechtlich wichtig. Ein technischer Fortschritt, der im Ernstfall Leben retten kann.
7: Für uns ist es in den Einsätzen vorher, also bevor wir diese Technologie nutzen konnten, sehr schwierig gewesen, einen Standort zu ermitteln. Das hat zumeist dann immer nur über eine Anfrage über den jeweiligen Handyanbieter eine Möglichkeit für uns gegeben, den Standort zu ermitteln. Das war natürlich ein großer Zeitvorzug und dabei sind natürlich auch Kosten entstanden. Das alles sparen wir uns jetzt ein, sodass wir halt sehr schnell und sehr effektiv unsere Einsatzkräfte zu den jeweilig benötigten Einsatzorten rufen können.
6: Häusliche Gewalt, Schlägereien, Brände, bei so vielen Einsätzen ist schnellste Hilfe nötig. Nur eines ist dabei noch wichtig, damit die Ortung auch klappt.
4: Wenn man in dem Wald unterwegs ist, sollte man schauen, dass sein Gerät auch anständig geladen ist. Das heißt, unter einer Akkukapazität von 5% ist diese Ortungsfunktion nicht gewährleistet. Da wird es nicht funktionieren.
6: Heute hat es funktioniert. Dank der neuen und genauen Ortungsfunktion kommt das Fahrzeug beim Verletzten am Wald schnell und gut an.
0: Die Energiekosten senken und das eigene Haus fit für die Zukunft machen, das wollen viele. Aber wo fängt man da an? Spätestens seit den Diskussionen um das neue Gebäudungsmodernisierungsgesetz rauchen vielen Hausbesitzern die Köpfe. Obwohl man nun weiterhin den Einbau von fossilen Heizungen erlaubt hat, will sich Familie Hess aus Erkrath unabhängig machen. Im Rahmen einer Energiesparaktion der Stadt Erkrath schauen sie sich gemeinsam mit einem Energieberater der Verbraucherzentrale an, lohnt sich der Abschied vom Gas?
9: Ans Heizen denkt im Sommer kaum jemand. Aber bei Familie Hess sitzt der letzte Winter noch in den Knochen.
10: Ich habe mir gerade gemütlich gemacht, Heizung aufgedreht. Und denke ich jetzt, das war doch eben noch warm.
9: Fast eine Woche lang geht die Heizung nicht, bei minus 5 Grad.
10: Das wurde dann schon auf Dauer frisch.
9: Woran es liegt, weiß Matthias Hess nicht, auch nicht, wann es repariert wird. Denn Familie Hess wird von der Gasheizung im Mehrfamilienkomplex nebenan mit sogenannter Nahwärme versorgt. Davon möchten sie sich unabhängig machen, am liebsten mit einer klimafreundlichen Wärmepumpe. Ob sich das in ihrem Haus von 1979 lohnt, soll heute der Energieberater Joachim Hüfner einschätzen.
8: Also hier haben wir noch einen relativ alten Heizkörper. Ja. Der gibt die Wärme schön ab, aber allerdings in alle Richtungen, also genauso viel nach vorne wie nach hinten. Das heißt, es geht ziemlich viel ins Mauerwerk.
9: Die Voraussetzungen sind nicht ideal, aber da hier im Schlafzimmer kaum geheizt wird und das Erdgeschoss eine Fußbodenheizung hat, ist Joachim Hüfner optimistisch.
8: Sagen wir mal so, wenn Sie dann eine Wärmepumpe haben, dann heizen Sie erstmal einen Winter. Wenn Sie damit auskommen, dann würde ich das alles so lassen.
9: Wie in Zukunft geheizt werden soll, ist auch ein politisches Thema. Fossile Heizungen sind jetzt zwar wieder längerfristig erlaubt, für Birgit und Matthias Hess kommt aber nichts anderes als eine Wärmepumpe in Frage.
11: Nein, das ist nicht mehr zeitgemäß und ich halte es einfach für sinnvoll. Wir haben Photovoltaikanlage drauf, auch mit dem Grund, einmal weil wir davon überzeugt sind, es ist ein Stück Idealismus dabei, aber darüber hinaus ist es einfach wirtschaftlich. Und das ist natürlich optimal, wenn beides zusammenkommt.
9: Auch Joachim Hüfner würde nur noch in Ausnahmefällen zu einer fossilen Heizung raten.
8: Ganz allgemein, die Zeit von Gas und Öl ist vorbei oder am Auslaufen. Aber man muss halt individuell gucken, gibt es denn für dieses bestimmte Gebäude dann auch tatsächlich Alternativen?
9: In der Regel lohnt sich der Umstieg auf eine Wärmepumpe, wenn die Heizung im Winter mit ca. 45 Grad Vorlauftemperatur die Räume warm bekommt. Für Einfamilienhäuser wie dieses empfiehlt der Fachmann fast ausschließlich Luftwärmepumpen.
8: Erdwärme und Grundwasserwärme, das ist einfach zu aufwendig, zu teuer, das lohnt sich nicht.
9: Wie sinnvoll erneuerbare Energie ist, merken Matthias und Birgit Hess jetzt schon mit ihrer PV-Anlage. Seitdem die läuft, hat sich ihre Stromrechnung halbiert. Besonders in der letzten Zeit, in denen Kriege die Energiepreise stark beeinflussen, ist Birgit Hess froh, etwas unabhängiger zu sein.
12: Ich bin lieber auf die Sonne angewiesen als auf Gas oder Öl, was von irgendwoher kommt.
9: Und sie haben Glück. Trotz kleiner Verbesserungsmöglichkeiten wie der ungedämmten Kellerdecke spricht für Joachim Hüfner hier alles für eine Wärmepumpe.
8: Unabhängigkeit, Sparsamkeit, Ökobilanz, dann haben wir noch die PV-Anlage, also es spricht alles dafür.
9: Für den Umbau muss Familie Hess rund 30.000 Euro einkalkulieren. Was wie gefördert werden kann, auch dazu hilft der Energieberater. Birgit Hess findet, die Beratung hat sich gelohnt. Sie schaut jetzt noch mal anders auf ihr Haus.
12: Am meisten hat mich überrascht, dass unser Haus so gut gedämmt ist.
9: Jetzt heißt es Angebote einholen, damit bis zum Winter alles fertig ist.
0: Sie haben anderen Menschen das Leben gerettet und ihr eigenes währenddessen riskiert. Dafür werden sie heute Abend ausgezeichnet. NRW-Ministerpräsident Wüst hat 25 Menschen die Rettungsmedaille des Landes verliehen. An Helden wie ihn, Andreas Höhing. Er hat einem Mann das Leben gerettet, als der bewusstlos von einem Dach stürzte. Er hat den Aufprall des Mannes mit seinem eigenen Körper abgefangen. 25 selbstlose Helfer hat Hendrik Wüst gerade eben in Düsseldorf ausgezeichnet. Wie diese drei, die eine Frau aus einem brennenden Haus gerettet und sie versorgt haben, bis die Rettungskräfte kamen. Seit 75 Jahren verleiht das Land an solche Menschen die Rettungsmedaille. Unter den Ausgezeichneten sind auch zwei Männer aus Solingen. Sie waren vor 2 Jahren auf dem Stadtfest, als ein islamistischer Attentäter Besucher mit einem Messer attackiert hatte. Der eine Retter versorgte eine schwer verletzte Frau. Der andere Mann war der einzige, der gegen den bewaffneten Terroristen gekämpft und dabei selbst tiefe Stichwunden erlitten hatte. Wir haben beide am Wochenende getroffen.
14: Ich bin ein ganz normaler Typ. Nichts Besonderes, ehrlich nicht.
15: Also ich suche nicht die Öffentlichkeit und es hat mich ein bisschen Überwindung gekostet, mich darauf einzulassen. Aber ich erhoffe mir, dass irgendwie sichtbar wird, dass man helfen sollte, wenn jemand in Not ist.
16: Auf dem Fohnhof, ziemlich genau hier, wo heute mobile Pflanzen stehen, hat Damian Pichacek einer Solingerin wahrscheinlich das Leben gerettet. Der 59-Jährige ist zurückhaltend. Für ihn war sein Handeln im August 24 normal. In dieser Originalaufnahme ist Damian Pichacek am Bildrand zu sehen. Er genießt das Konzert, als der Terrorist plötzlich wahllos Besucher attackiert.
15: Ich kann mich noch erinnern, dass ein junger Mann an mir vorbeigelaufen ist, wo ich so gedacht habe, warum rempelt der, warum läuft der? Dann war so meine erste Eingabe ein Dieb. Ne?
13: Dann versuchte ich, ihm noch nachts zu schauen. Und in dem Moment sehe ich, dass eine junge Frau neben mir zum Boden geht.
16: Die Rettungskräfte sind noch nicht da. Der Solinger ist zwar Ersthelfer. Als Verband nutzt er Kleidung anderer Besucher, ist aber überfordert.
13: Erst der Oberschenkel, dann hätte ich einen Druckverband gemacht. Eine ganz einfache Geschichte. Aber am Hals kann ich ja nicht so drücken wie am Oberschenkel. Ich muss ja darauf achten, dass die Person noch atmen kann.
16: Wir treffen einen anderen Retter im Eiscafé. Robert Kloß und seine Partnerin sind ebenfalls angegriffen worden, doch er sah den Täter kommen.
14: Was machst du da, wenn der Typ mit dem Messer vor dir steht? Was machst du da?
16: Robert Kloß ist ehemaliger Karatekämpfer.
14: Gehst du voll da rein, dann überlebst du es, glaube ich, nicht. Also habe ich auch mal versucht, eine gewisse Distanz zwischen ihm und mir einzuhalten, dass er nicht auch zu nah an mich rankommt. Also habe ich ja meistens nur mit den Füßen oder so, also mit Tritten gearbeitet.
16: Der Solinger nimmt tiefe Schnittwunden in Kauf, fällt hin, steht wieder auf und kämpft weiter, minutenlang.
14: Er hat dann auch währenddessen, wo wir zusammen gekämpft haben, noch nach anderen Leuten geschaut. Aber da ich ihn immer wieder angegangen bin, hat das hinterher sein gelassen und gemerkt, okay, das war's für ihn, er kommt nicht mehr weiter. Und dann war der weg. Ja, er hätte weitergemacht, ja.
16: Vor dem Oberlandesgericht hat Robert Kloß seine Geschichte als Zeuge erzählt. Ansonsten behält er sie lieber für sich. Selbst die offizielle Ehrung heute ist ihm eigentlich zu viel.
14: Wenn sowas ist, mit Hilfe leisten oder jetzt nicht Hilfe leisten, es ist einfach eine Überwindung. Man muss sich dazu überwinden. Ich habe nicht drüber nachgedacht. Ich habe einfach gemacht.
16: Damian Pichacek hat erste Hilfe geleistet, obwohl der Täter noch in der Nähe war. Er hat sich nur gefragt, ob er medizinisch alles richtig gemacht habe.
13: Mittlerweile ist so der Duktus bei Erste-Hilfen-Kursen, du kannst nichts falsch machen. Das Einzige, was man falsch machen kann, ist nicht helfen.
16: Die junge Frau hat überlebt. Ohne Retter wäre der Anschlag vermutlich noch schlimmer ausgegangen.
0: Was war das gestern für ein Hin und Her? Und am Ende gewinnt Spanien die Fußball-Weltmeisterschaft. 1:0 im WM-Finale gegen Argentinien. Mitgefiebert wurde nicht nur in New York, sondern auch in Düsseldorf. Nach 16 Jahren gewinnt die spanische Nationalmannschaft wieder eine Weltmeisterschaft. Vor allem in der spanischen Gasse in der Altstadt jubelte die Community. Mit Spanien-Flaggen und in Trikots feierten kleine und große Fans bis in die Nacht hinein. Zum Glück sind ja gerade Schulferien. Heute waren dunkle Wolken am Himmel über Düsseldorf unterwegs und kurz keimte die Hoffnung auf, hey, vielleicht regnet es mal ein bisschen. Aber es waren nur ein paar Tropfen. Und wie es weitergeht, schauen wir uns jetzt an. Heute Nacht ist es locker bis leicht bewölkt, zwischendurch sternenklar und dabei bleibt es trocken. Die Temperaturen gehen zurück auf 13 bis 10 Grad. Der Wind ist schwach unterwegs. Am Dienstagmorgen und Vormittag geht es zunächst recht sonnig mit wenigen Wolken los. Während der Mittags- und Nachmittagsstunden bilden sich dann auch mal mehr Quellwolken, die sich ab und zu vor die Sonne schieben können, aber keinen Regen bringen. Zum Abend hin lösen sich diese auch wieder auf. 23 bis 25 Grad bei schwachem zwischendurch mäßigem Nordwestwind mit starken Böen. Am Mittwoch mehr Wolken als Sonne, zwischendurch mal etwas Regen oder ein paar Schauer, höchstens 22 Grad. Am Donnerstag teils dicht, teils locker bewölkt mit ein wenig Sonne zwischendurch, aber kaum Schauer, bis 23 Grad. Am Freitag überwiegend trocken, sonnig und wolkig und wärmer mit 26 Grad. Ja, inzwischen konnten wir auch klären, die Rheinkirmes ist natürlich immer noch die größte Kirmes am Rhein, heißt aber nicht mehr so, sondern einfach nur noch die Rheinkirmes. Und hier im WDR gibt's gleich nach den Nachrichten der Vorkoster. Björn Freitag kümmert sich um Pesto. Was können die Produkte aus dem Glas? Dankeschön fürs Zuschauen, wir sehen uns morgen wieder. Bis dahin.
17: Es wird ernst für viele Tiere. Die lange Hitze, der wenige Regen. Die Bochumer Feuerwehr musste hunderte Fische retten in diesem Becken. Da fehlte Sauerstoff im Wasser. Ja, und ansonsten fehlt Wasser. Naturschützer rufen uns deshalb alle auf, zu helfen.
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17: Herzlich willkommen, schön, dass Sie dabei sind. Guten Abend. Ja, ist schon länger her, dass es mal so richtig geplattert hat hier bei uns im Ruhrgebiet. So ein paar Stunden lang, so ein paar Tropfen gab es. Wenn überhaupt, dann war es wieder vorbei. Naturschützer machen sich deshalb inzwischen große Sorgen.
3: Ja, man sieht ja tatsächlich auch hier schon, die ersten kleinen Teiche sind ausgetrocknet. Und weil die ausgetrocknet sind, kommen viele Tiere, also nicht nur Vögel, sondern auch Insekten, hier sieht man es, kommen nicht mehr richtig blong ans Wasser und profitieren nur noch von den ganz, ganz wenig Wasser, was da drin ist, im Schlamm.
18: Bei Martin Maschka schrillen die Alarmglocken. Die Sommer werden heißer und länger. Neuerdings muss er sogar fast ausgetrocknete Schlangen wieder aufpäppeln. Der Mann aus Hattingen betreibt eine Naturschule und bittet um Hilfe. Mit einer einfachen Schüssel, ein bisschen Wasser drin, ein paar Steine, damit die Tiere nicht ertrinken können.
3: Und mit so kleinen Maßnahmen kann man tatsächlich den Arten helfen. Und ich bitte euch wirklich darum, die haben extreme Probleme und jeder kann was tun. Auf dem Balkon, im Garten, auf der Terrasse. Alle sind gefragt, alle können mitmachen.
18: Die Bochumer Feuerwehr musste am Wochenende zu diesem Becken. Anwohner hatten sie alarmiert, sie waren besorgt, weil fast alle Fische an der Oberfläche schwammen, weil zu wenig Sauerstoff im Wasser war. Und es gab bereits verendete Tiere.
20: Eigentlich ist dieses Becken dafür da, Regenrückwasser zu stauen. Dementsprechend ist es auch nicht besonders tief. Es ist zwar ein sehr, sehr langes Becken mit fast 400 Metern Länge, schätze ich mal, aber halben Meter nur tief, also knietief. Und dementsprechend bei diesen hohen Temperaturen, die wir die letzten Tage hatten, fördert das einfach den Algenbewuchs. Der Sauerstoff fällt da drin ab, die Fische kriegen Probleme da drin und versterben, wenn man da nicht eingreift.
18: Mit so einer Pumpe hat die Feuerwehr wieder Sauerstoff ins Becken gebracht, damit hunderten Fischen wohl das Leben gerettet. Heute lief auch wieder die Umwälzpumpe. Zurück bei Martin Maschka. Auch dieser junge Eichelhäher ist ein Hitzeopfer. Die Böden sind so hart, dass kaum ein Vogel noch Futter findet. Dabei kann auch hier jeder mithelfen, dass Igel, Vögel oder Eichhörnchen gut über den Sommer kommen. Es reicht schon, wenn man ein bisschen Obst hinlegt.
3: Ganz wichtig, nehmen, entweder mit den Händen, ja. Die müssen irgendwie drankommen, deshalb darum geht's. Da ist Saft, da ist Wasser drin, da ist Vitamin drin, da ist Mineralien drin. Und wenn ich es auf den Boden lege und zermatsche, kann ich es auch liegen lassen. Hey du, Nase, geh mal da weg. Auch die Hunde mögen das. Und dann kommen die Tiere und können da dran gehen als Nährstoffquelle.
18: Auch Bienen und Wespen können sich hier Nährstoffe und Flüssigkeiten holen. Und wenn jeder mithilft, können auch die Tiere den Sommer überleben.
17: Da sind wir wirklich alle gefragt. Start heute in Herne für ein enormes Bauprojekt. Was da jetzt geplant ist, das gilt als das umfangreichste Vorhaben in Herne seit dem Bau der U-Bahn. Und das war 1972, soll also ein Meilenstein werden für die Stadt rund um die neue Polizeihochschule da. Sperrungen und Staus allerdings inklusive und auch Ärger für die Anwohner.
21: Diese Hinweisschilder zeigen die Umwege an, die die Herner seit heute in Kauf nehmen müssen. Für die laut Stadt größte Verkehrsbaumaßnahme in den vergangenen Jahrzehnten. Im ersten Bauabschnitt wird die Funkenbergstraße komplett gesperrt und neu gestaltet.
22: Das ist der erste Bauabschnitt für die äußere Schließung für die Hochschule für Polizei und öffentliche Verwaltung in Herne Mitte. Und ja, hier wird die komplette Straße umgebaut, wirklich von der einen Seite zur anderen. Es gibt neue Fahrbahnen, es gibt neue Radwege, neue Fußwege, vor allen Dingen auch um die fußläufige Erreichbarkeit vom Herner Bahnhof in diesem Abschnitt.
21: Dumm nur, dass hier heute früh die Bewohnerinnen und Bewohner eines behindertengerechten Wohnkomplexes nicht Bescheid wussten. Viele von ihnen kommen nun tagsüber mit dem Auto nicht mehr vom hauseigenen Parkplatz weg.
23: Was ist das Problem jetzt?
26: Dass viele Mieter nachher Ärzte müssen oder wo auch immer hin zum Einkaufen. Die werden mit dem Rollstuhl gebracht oder von der Dialyse kommen sie mit dem Krankentransport. Die kommen nirgendwo mehr drauf.
21: Der Oberbürgermeister verspricht den aufgebrachten Bürgern eine schnelle Lösung. Die Stadt will sich um Ersatzparkplätze kümmern und entschuldigt sich, dass trotz der Informationsveranstaltung vor Wochen offensichtlich nicht alle die Details des Umbaus kannten.
27: Wir sind natürlich nicht so tief in die Baustellenabwicklung eingestiegen, als dass dieses Problem im Vorfeld uns bekannt war. Wir werden jetzt in der Nachbarschaft suchen müssen und nach Ausweichquartieren eben auch suchen müssen.
21: Auch eine Tagespflegeeinrichtung ist massiv von diesem Straßenneubau betroffen. Mitarbeiter können hier nicht mehr parken, aber die Patienten haben noch keine Probleme.
28: Erstmal ist das positiv, da wir die Leute hier in Ruhe ein- und aussteigen lassen können, weil die Baustelle in dem hinteren Bereich ist. Wenn die Baustelle in den vorderen Bereich kommt, wird das für uns schon schwieriger, weil wir die Leute mit diesen Rollstühlen, Rollatoren und alles Sämtlichen von da hinten erstmal nach hier begleiten müssen.
21: Der erste Bauabschnitt soll Ende September fertig sein. Dann folgen noch 6 weitere. Neue Wege und Straßen auf insgesamt etwa 42.000 Quadratmetern. Hoffentlich dann mit weniger Ärger für die Anwohner.
17: Teure Uhren, dicke Autos und das alles gekauft mit ergaunertem Geld. 6 Männer aus Gelsenkirchen, Essen und Recklinghausen stehen seit heute vor Gericht. Sie sollen als falsche Bankmitarbeiter aktiv gewesen sein. Laut Anklage haben sie ihre Opfer per E-Mail oder SMS auf eine Internetseite gelockt. Ja, und die muss täuschend echt ausgesehen haben, wie die Seite einer Bank, war aber gefälscht. Kunden aus mehreren Bundesländern haben dort trotzdem ihre persönlichen Daten eingegeben. Ja, und so sollen die falschen Bankberater aus dem Revier eine 6-stellige Summe erbeutet haben. Ja, wie würde ich handeln, wenn ich sehe, da sind andere in Not? Würde ich helfen, auch wenn ich mich damit selbst in Gefahr bringe? Ja, da sagt man erstmal, klar, ist doch keine Frage, muss man doch machen. Leicht gesagt, finde ich, wenn man noch nie in eine solche Lage gekommen ist. In Düsseldorf werden zur Stunde Menschen geehrt, die haben sich entschieden, die haben geholfen. Ministerpräsident Hendrik Wüst zeichnet gerade 25 Frauen und Männer aus mit der Rettungsmedaille des Landes NRW. Und auch 3 Männer aus Essen sind dabei. Vielleicht können Sie sich erinnern an die erschütternden Bilder. Es war Ende September 2024. Ein Amoktäter ist unterwegs in Essen-Altenessen, will Menschen töten aus Rache. Dann einem brennenden Mehrfamilienhaus spielen sich wirklich unglaubliche Szenen ab.
1: Bewohner sind in Panik. Im Treppenhaus brennt es. In alle Wohnungen dringen giftige Rauchgase. Nachbar Koda Fakro war gerade einkaufen. Er erkennt die Not. Er rennt zur Rückseite des Hauses und sieht Schreckliches.
2: Und da saß eine Frau mit 3 Kindern am Fenster und da kam so starken Rauch raus. Eigentlich wollte ich nach Hause. Ich habe gedacht, bestimmt ist die Polizei jetzt gleich da und die Rettungsmänner.
1: Er zögert kurz und ist dann ganz schnell ganz oben auf der Leiter.
2: Das sah auch ehrlich gesagt sehr traurig aus, wie das aussah. Die Kinder mit vollem Qualm, Rauch, ganz schwarz am Gesicht überall. Und Qualm kam so zwischen den Armen raus. Das war ehrlich ein schockierender Augenblick.
1: Es geht um Leben und Tod. Die Leiter der Helfer reichen teilweise nicht. Doch auch dieses Kind wird gerettet, bevor die Feuerwehr eintrifft. Als einer der Ersten ist Tarek Sado am Ort. Das Feuer wird von ihm und anderen auf der vorderen Seite entdeckt. Er klettert die Leiter an einem der Fenster hoch. Dahinter eine verzweifelte Frau mit Kindern.
4: Das Fenster war zu. Die hat gegen das Fenster gehauen und hat nach Hilfe gerufen.
5: Mit den Kindern?
4: Genau, mit den Kindern.
5: Was haben Sie gedacht?
4: Ich habe nicht viel nachgedacht. Sofort hoch. Und das Einzige, was in meinem Kopf war, war helfen, helfen, helfen.
1: Der Brandleger wird später zu lebenslanger Haft verurteilt wegen vielfachen Mordversuchen. Von den Helfern musste auch Tarek Sado ins Krankenhaus. Auch er hatte Rauch eingeatmet. Und doch, er würde immer wieder so handeln.
4: Egal, wer in Schwierigkeiten steckt, wir können alle in der Situation landen.
1: Für ihren Einsatz werden sie jetzt vom Ministerpräsidenten Hendrik Wüst geehrt, im Rahmen einer großen Feier.
5: Sind Sie nervös heute vor der...
2: Sehr. Sehr ehrlich.
1: Allen Familien geht's wieder gut. Manche sind ins Haus zurückgekehrt. Die Ehrung sehen die Helfer als Ansporn für andere, dem eigenen Gefühl zu trauen und zu handeln, wenn andere in Not sind.
17: Ja, Hut ab, kann man da nur sagen, so aufgeregt, ne? Die beiden vor dem Treffen mit dem Ministerpräsidenten. Das läuft gerade ein ganz besonderer Moment, ganz bestimmt und völlig verdient, diese Auszeichnung. Was gehört zum Sommer? Wenn wir da eine Umfrage machen würden, ich würde mal tippen, Grillen landet ganz weit vorne. Die Frage ist nur, wo ist das eigentlich erlaubt, was öffentliche Parks und Grünflächen angeht? Naja, die Regeln hier bei uns im Revier, die sind da sehr unterschiedlich. Eins allerdings ist überall gleich, der Ärger mit dem Abfall.
6: Man verbringt eine schöne Zeit in der Natur und lässt als Dankeschön dann seinen Müll da. Also so, nee, auch wenn ihr Mülltonnen sind, aber ihr seid jetzt zu 5, ja, hier sind am Wochenende 500, ja, wer soll denn die ganze Mülltonne hier hinschleppen? Und
7: Michael Schepers kennt das Problem nur zu gut. Der Förster vermietet 3 öffentliche Grillplätze in Duisburg, darunter diesen an der Sechseenplatte. Wer sich anmeldet, kann hier gegen Gebühr ganz legal grillen. Schepers und sein Team kümmern sich um Grill, Getränke und Verpflegung. Doch bevor die nächsten Gäste kommen, müssen sie oft erst den Müll anderer wegräumen. Für Michael Schepers wäre die Lösung dabei eigentlich ganz einfach.
6: Dass die ihren Müll zu Hause entsorgen. Also nach einem schönen Tag hier an der Sechseenplatte, dem Kleinod der Stadt Duisburg. Die Mülleimer laufen alle über. Also hier sind jetzt ja relativ wenig Menschen, aber dann liegen hier teilweise 300, 400, 500 Menschen, die halt, wer soll diese Massen an Müll fassen? Also wie viele Riesencontainer soll man hier hinstellen? Also das ist ja einfach unverständlich, warum man seinen Müll nicht einfach wieder mit nach Hause nehmen kann.
7: Und das Problem kennt man nicht nur in Duisburg. Ortswechsel, Bochum. Hier am Imminger See ist Grillen seit dem 1. Juli tabu. Der Grund: zu viel Müll und zu viele Beschwerden von Anwohnern. Auch im Stadtpark, im Stadtgarten Wattenscheid und auf der Schmechtingwiese darf nicht mehr gegrillt werden. Und das gefällt hier in Bochum nicht jedem.
8: Finde ich generell erstmal nicht so gut, weil es spricht ja nichts dagegen, dass man hier grillen kann. Es sei denn, es artet halt aus.
7: Aber auch da, wo Grillverbote gelten, kommt es immer wieder zu Verstößen. Wie hier an der Masurenallee in Duisburg-Wedau. Hier gilt absolutes Grillverbot. Zuschauer haben uns diese Handyaufnahmen geschickt. Sie zeigen, daran halten sich längst nicht alle. Die Stadt reagierte zuletzt mit einer Schwerpunktkontrolle. Der städtische Außendienst kontrollierte die Verbote, sprach zahlreiche Menschen an und ahndete Verstöße. Weitere Kontrollen sollen folgen. Doch nicht nur in Duisburg gelten strenge Vorgaben. Ein Blick ins Ruhrgebiet zeigt, einheitliche Grillregeln gibt es nicht. Duisburg erlaubt Grillen nur auf ausgewiesenen Plätzen, ab Graslandfeuerindex 4 gar nicht mehr. Mülheim nur auf gemieteten Plätzen am Ruhrstrand Saarn, bei erhöhter Brandgefahr gar nicht. In Essen nur zu bestimmten Zeiten, 3 Parks bleiben tabu. Mit Ausnahmen darf in Bochum gegrillt werden, ab Index 3 gilt ein komplett

0: am jeweiligen Ort überhaupt erlaubt ist.
1: Kann dann bitte schön seinen Abfall mitnehmen. Eigentlich eine Selbstverständlichkeit. Naja, Müll war auch ein großes Thema jetzt am Wochenende. Auf der Halde Neunkirchen am Niederrhein beim Dong-Festival ist ja auch klar, ne? Wenn so ein paar tausend Rock- und Metal-Fans zusammenkommen, dann fällt da einiges an. Da muss drumherum auch eine Menge organisiert und gearbeitet werden. Und dabei gab es diesmal besondere Hilfe aus dem Ruhrgebiet, aus Essen. Und zwar von Menschen mit Behinderung.
2: Es macht Bock, ist sehr anstrengend, aber es macht auch Spaß.
3: Ein Tag vor Festivalbeginn, der Aufbau läuft. Mittendrin 6 Menschen mit unterschiedlichen geistigen Einschränkungen und ihre beiden Betreuer.
2: Komm, ich nehme dir mal eine ab. Der Fanta muss da rein. Ich bin Dennis, 37 Jahre alt. Und komme aus Essen. Gut, ich habe so eine Art Lernschwäche, habe ich. Konzentration und Kommunikationsschwierigkeiten, da liegt es bei am meisten. Das Zuhören ist ja manchmal ein bisschen schwierig bei mir. Das ist so eine Ablehnung, habe ich. Braucht ihr noch Fanta? Brauchst du Fanta? Sprite, das meine ich ja.
3: Die Idee zu dem besonderen Arbeitseinsatz hatten Lars Entrichkeit und Sven Stegmann. Mitfahren wollten viele. Ausgelost wurden 6.
4: Als das Team klar war, ging es dann um die Rahmenbedingungen. Wer hat schon mal gezeltet? Oh, keiner, okay. Wir haben Zelte einmal aufgebaut zum Üben. Wir haben mal eine Dose Ravioli gekocht, um das Festival-Feeling mal richtig zu erleben. Ja, und das war die Vorbereitung.
2: Und das sind unsere Zelte hier. 1, 2, 3, 4, dahinter ist auch noch eins.
5: Dennis ist ja auf dem Außenarbeitsplatz, also der arbeitet in einer Firma. Und ja, der hat sich freiwillig gemeldet und hat richtig Bock darauf gehabt. Und ja, eine Bereicherung, absolute Bereicherung, gute Stimmung, klasse Kerl.
2: Meine Gruppenleiter sind auch super, die unterstützen mich. Wenn wir auch mal keinen Bock haben oder was heißt keinen Bock, nicht so können, dann dürfen wir auch ruhig mal eine Pause machen oder auch mal abbrechen.
3: Zelten, eine Woche lang weg von zu Hause, andere Tagesabläufe. Dazu 30 Grad auf der staubtrockenen Halde. Einem wird das zu viel.
4: Ein Teilnehmer hat gesagt, er kann nicht mehr. Und dann stehen wir da 100% hinter. Und wir freuen uns, dass er 4 Tage mitgemacht hat. Das war sehr toll.

0: Samstag. Vor der Bühne wird gefeiert. Hinter der Bühne wird Leergut weggeräumt. Viele arbeiten ehrenamtlich auf dem Dong Open Air. Für das Team läuft die normale Werkstattvergütung weiter. Festivalforscher Matthias Johannes Bauer begleitet das Projekt wissenschaftlich und sieht neue Möglichkeiten auf dem Arbeitsmarkt.
1: Ja, grundsätzlich ist das schon ein Schritt, die Inklusion voranzutreiben. Wir sprechen von einem Fachkräftemangel, der eben post-Covid passiert ist, weil die Menschen abgewandert sind aus der Branche. Und jetzt ist halt die Frage, gibt es da verschiedene, ich sage jetzt mal schrittweise Möglichkeiten, um dieses aufzufangen. Es hat aber ja auch eine andere, eine soziale Komponente, diese Menschen einfach ja auch einzubeziehen in sowas.
0: Dennis' Lieblingsaufgabe bisher?
2: Die finde ich gar nicht schlecht.
0: Eine letzte Besprechung mit Veranstalter Bo, bevor sie bis zum Abbau frei haben.
3: Könntet ihr euch vorstellen, sowas dann auch wieder mal zu machen?
4: Ja, auf jeden Fall. Also das war super. Für uns war das total super. Und ich hatte den Eindruck, dass die Jungs auch Spaß hatten dabei. Und die waren wie alle anderen Mitarbeiter auch. Also das hat wahnsinnig gut funktioniert. Sehr gerne, jederzeit wieder.
5: Ja.
6: Also ich bin stolz auf meine Truppe, dass wir das alles so geschafft haben.
7: Sie haben uns gezeigt, wie sie über sich hinausgewachsen sind. Und das ist für mich das Allerschönste. Das Zweitschönste ist für mich das Feedback, was wir hier vom Festival bekommen haben. Wir werden sehr, sehr gewertschätzt, wir werden gesehen und das ist richtig viel, viel wert.
8: Wir haben viel Herzblut reingesteckt, wir haben viel gearbeitet dafür, aber das ist der Lohn. Ne?
9: War auch eine harte Woche, aber ja, war gut. So wie so eine Familie hier mit der Crew.
10: Würdest du noch mal machen wollen?
9: Ja, auf jeden Fall.
11: Starke Idee, starkes Projekt.

Also ein Langschläfer ist er nur wirklich nicht, der Wolfgang Müller aus Witten. Wenn die meisten von uns noch Bubu machen, dann ist er schon auf dem Bein. Genauer gesagt auf der Jagd nach dem Moment, dem Motiv, dem magischen Augenblick.

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1: Warum sind Sie denn gerne so früh hier an der Ruhr?
0: Weil das eine besondere Stimmung ist. Also kann man nicht mit irgendwas vergleichen. Vor allem auch, wenn nachher die Sonne aufgeht. Und das Licht ist sehr besonders gut zum Fotografieren. Besseres Licht als Morgenlicht kriegt man fast nicht.
2: Um kurz vor sechs ist es ruhig und friedlich an der Ruhr, dem Lieblingsort von Wolfgang Müller. Sein erstes Motiv sind Gänse im Morgennebel.
0: Das hat für mich auch ein bisschen was Romantisches. Also Nebel schon immer. Und ja, auch ein bisschen was Mystisches, der Nebel. Ne? Da sind übrigens auch Gänse vorne. Können Sie die sehen?
2: Auch mehrere Fischreiher sind so früh unterwegs. Wolfgang Müller kommt beim Fotografieren zur Ruhe. Die Natur erdet ihn.
0: Ich bin auf dem Land groß geworden, am Bornhof von meinen Großeltern. Ja, und mein Großvater war eigentlich der beste Lehrer für die Natur. Der hat mir nie eine Frage nicht beantwortet, wenn er das nicht wusste. Dann hat er gesagt, ja, da muss ich in meinem schlauen Buch nachgucken und ich kriegte die Antwort nachgeliefert. Ah, hier ist die erste Libelle. Wunderbar.
2: Sein Lieblingsmotiv ist ein ganz kleines Tier, denn Libellen faszinieren den 70-Jährigen besonders.
0: Es gibt kein Insekt, was so vielfältig ist von den Farben, von den Formen. Und die Flugkünste. Eine Libelle kann ja bis zu 50 Stundenkilometer fliegen.
2: Nach mehreren Stunden geht er glücklich nach Hause.
0: Das ist das Schöne. Also irgendwas kommt einem immer vor die Linse, was man vorher noch nicht gesehen hat.
2: Ein Morgen an der Ruhr mit all ihrer Schönheit. Eingefangen von Wolfgang Müller.
3: Ja, der sich zum Glück auch abends manchmal auf den Weg macht, zu uns zum Beispiel. Wolfgang Müller, herzlich willkommen. Schön, dass Sie da sind. Also, wie wird man zum fotografierenden Frühaufsteher?
0: Ich bin angefixt worden durch meine erste Kamera vor 40 Jahren, die ich geschenkt bekommen habe zum Geburtstag. Und, also etwas über 40 Jahre. Ja, und irgendwann habe ich festgestellt, dass der Natur eigentlich die meisten Möglichkeiten gibt, Fotos zu machen.
3: Starten Sie dann immer mit dem Liedchen auf den Lippen, so wie wir es gerade gehört haben?
0: Ja, dann habe ich direkt gute Laune.
3: Also Sie sorgen bei sich selbst für gute Laune sozusagen?
0: Ja, merke ich, wenn ich das mache.
3: Ist ja auch klasse. Und die Bilder, wir haben gerade schon faszinierende Aufnahmen gesehen, aber ein Motiv, ein Bild, da muss ich sagen, das hat mich echt von Socken gehauen. Das gucken wir uns jetzt mal zusammen an. Was sehen wir da, Herr Müller?
0: Ja, das ist also wirklich ein Naturdokument, weil das ist am Kemnader See entstanden. Und ein Reiher, der einen Ochsenfrosch fängt. Und das ist ja ein Tier, was normalerweise aus Nordamerika kommt. Also
3: Ochsenfrosch haben wir ja eigentlich nicht.
0: Richtig. Ne? Und irgendjemand wird das Tier wohl ausgesetzt haben. Kann auch sein, dass es mehrere gewesen sind und die haben sich da vermehrt. Vermute ich jetzt mal. Ne?
3: Und dann genau diesen Moment zu treffen, wie machen Sie das? Machen Sie ganz viele Aufnahmen da hintereinander?
0: Ja, man muss schon Serienaufnahmen machen, sonst bekommt man diesen einen Moment nicht. Hier hatte ich tatsächlich das Glück, der Reiher hatte vorher einen Krebs gefangen. Den hat er wieder fallen gelassen, weil er gesehen hat, da ist was Größeres. Ich habe gesehen, dass er mit dem Frosch weggeflogen ist. Ja, und bin hinterher und habe dann diese Fotos gemacht.
3: Für die Sie auch einen Preis bekommen haben, ne?
0: Ja, richtig.
3: Große Auszeichnung im nationalen Fotowettbewerb. Gibt es irgendein Motiv, Herr Müller, wo Sie sagen, Mensch, ich bin jetzt viele Jahre schon unterwegs, das hätte ich gerne mal, das Sie noch nicht geschafft haben?
0: Da gibt es also zum Beispiel Eisvögel sowieso. Aber auch im Moment, also für dieses Jahr habe ich auf meiner Agenda einen Grünspecht.
3: Den Sie unbedingt nochmal
0: erwischen
3: möchten.
0: Den ich gerne erwischen möchte, auf jeden Fall, ja.
3: Sie fotografieren mit einer Kamera, ein Handy, käme nie in Frage?
0: Nee, also für Naturfotos, glaube ich, ist es nicht, also da schafft man nicht, solche Fotos zu machen.
3: Da braucht man andere Qualitäten dann.
0: Ne? Andere Qualitäten und halt auch ein gutes Tele.
3: Wenn Sie jetzt so lange schon unterwegs sind, häufig ja auch an der Ruhr, merken Sie, dass sich da was verändert? Stichwort Klimawandel auch. Ändert sich die Natur bei uns?
0: Ja, so ganz sicher bei den Pflanzen, Weil zum Beispiel an der Ruhr selber ist jetzt Springkraut, was ja vorher eigentlich nur im Süden vorkam. Das heißt also auch mehrere andere Pflanzen, die es vorher nicht gab, gibt es an der Ruhr, die auch leider die anderen endemischen Pflanzen verdrängen. Ne?
3: Das ist das Dilemma. Also was verändert, was auch ein Naturfotograf wie Sie dann natürlich mitbekommt. Ich drücke Ihnen die Daumen, dass das klappt mit dem Specht, mit dem Eisvogel und all dem, was Sie sich noch vorgenommen haben, jetzt für die nächsten Wochen und Monate. Und ja, dann viel Spaß und gute Laune bei Ihren morgendlichen Ausflügen. Wolfgang Müller, herzlichen Dank für den Besuch.
0: Ich danke auch.
3: Dankeschön. Ja, also Fotografie in der Natur, total faszinierend, finde ich, von der Ruhr dabei. Ja, wechseln wir jetzt wieder in eine andere Tonlage. Der WDR-Kultursommer hat angefangen. Wir werden Ihnen hier in den nächsten Wochen deshalb regelmäßig junge Künstlerinnen und Künstler vorstellen. Starten da heute Abend mal mit Amber. Das ist eine Band von Freunden, die kennen sich echt schon lange, starten jetzt gerade, aber richtig durch.
4: Mir gibt die Musik wirklich viel, die wir machen, weil es irgendwie ja das ist, was man selber schreibt. Und das allein halt zusammen mit den drei besten Freunden zu machen, ist auf jeden Fall was richtig, richtig Tolles.

0: Wir sind hier in der Nähe von Bielefeld, mitten auf dem Dorf im Niemandsland. Das ist so ein bisschen unsere inoffizielle Headquarter, sind aber ja alle verteilt und eigentlich eher in der Stadt zu Hause. Aber das ist dann der Ort, wo man einmal nur für den Rock'n'Roll aufs Dorf kehrt, um da sich auch nur darauf zu konzentrieren, würde ich sagen.
1: Wir haben alle hier auf dem Dorf angefangen mit der Musik, die wir machen und die wir, wie wir es gelernt haben, auch irgendwie damals noch ein bisschen härter. Da war es schon ein bisschen, ich glaube, ein bisschen sonderbar.
2: Also Yannick, ich und Levin waren alle mal in einer WG quasi in Bielefeld dann. Das war so die erste Wohnung für, glaube ich, alle.
3: Also bevor wir Ember gegründet haben, waren wir eigentlich eine Hardcore-Band, hatten auch einen anderen Namen.
0: Irgendwann hat sich dann da ein bisschen was bewegt. Die Jungs haben eine neue Band gegründet und die suchten irgendwann Schlagzeuger und haben mich gefragt. Und da war ich auch ehrlich, ich glaube, das gebe ich voll den Jungs gar nicht so zu, aber ich war auch so ein bisschen, das ist so ein kleiner Moment, wo ich so dachte, oh mein Gott, endlich fragen sie mich. So ein Mini-Traum, der in Erfüllung geworden ist, für eine Band zu spielen, die ich echt geil fand.
1: Ember, benannt in einer sehr vernebelten Nacht in einer Kneipe in Bielefeld ist der Name entstanden. Ich glaube, wir haben diverse Versionen davon, wie man das auch so aufschreiben könnte und so. Auf einem Notizzettel von einer Bar irgendwie dann niedergeschrieben.
0: Wir haben alle irgendwie Berufe oder auch Leidenschaften, die sinnvoll für die Band sind. Einer plant Veranstaltungen, der nächste führt sie durch technisch, der andere macht Merch und der nächste boxt uns irgendwann raus. Oder ich meine, es ist auch gar nicht so dumm, einfach zu wissen, wo habe ich welche Rechte, so, ne? Nee, genau. Aber das war eigentlich auch immer sehr sinnvoll und ich glaube, wir haben alle irgendwo durch dieses In-Band-Sein unsere Berufe auch gefunden. Ich wusste so lange nicht, dass hier eine Ramp drin ist. Aber bis ich sie gefunden habe, ist echt noch mal 3-4 Jahre vergangen. Im Raum riecht es irgendwie auch so ein bisschen nach Pferdestall und irgendwie noch ein bisschen nach Dorf. Weil man darf, auch wenn das hier alles irgendwie so cool und subkulturell ist, nicht vergessen, eine Wand weiter chillen gerade 3 oder 4 Pferdchen und hören uns tatsächlich auch irgendwie beim Proben ab und zu, wo ich mir selber auch frage, finden die das cool oder sind die jetzt genervt, wenn ich da irgendwie 3 Stunden rumprügel?
4: Tja, das lässt sich nicht so leicht rausfinden. Wir gucken jetzt aber mal, wann der Regen mal wieder den Takt trommelt hier bei uns im Ruhrgebiet. Hier sind die Aussichten für die kommende Nacht. Da wird es locker bewölkt oder sogar sternenklar sein bei 10 bis 12 Grad. Und morgen geht es dann mit viel Sonne rein in den Dienstag. Zum Mittag hin mehr Quellwolken, die schieben sich auch mal vor die Sonne. Wird aber keinen Regen geben und zum Abend lösen sich die Quellwolken auch schon wieder auf. Höchstwerte dazu morgen 23 bis 25 Grad. Der Wind kommt weiter aus Nordwest mit einigen starken Böen. Am Mittwoch dann häufig bedeckt und tatsächlich, da kann es mal nass werden. Zwischendurch um 22 Grad, Donnerstag aber schon wieder weitgehend trocken. Freitag, ja, sehr sonnige 10 Sonnenstunden erreichen wir mit 25 Grad und am Wochenende Samstag erst warm und dann geht es ein bisschen runter mit den Temperaturen. Der Vorkoster kommt gleich um 7:45. Viel Spaß dabei. Danke fürs Zuschauen. Tschüss.

0: Ein Maisstängel sieht aus wie der nächste, deshalb kann man sich im Maisfeld wunderbar verlaufen. Und hier in Selm soll das auch so sein. Aber erkennen Sie die beiden? Das sind Putin und Trump. Und wir gucken mal zusammen rein in dieses Maislabyrinth.
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0: Guten Abend zusammen. Ich habe mich ja gefragt, wie der Landwirt das so exakt gemacht hat. Der Trick ist, dass sie nicht mähen mussten, sondern an den Stellen erst gar kein Mais gepflanzt haben. Also da wurde schon bei der Aussaat alles richtig durchdacht. Sehr clever. Man muss natürlich zufällig mit dem Flugzeug über Selm fliegen, um das alles so schön aus der Vogelperspektive zu sehen. Oder wir mit der Drohne. 20.000 Quadratmeter Maislabyrinth. Unten sieht alles gleich aus.
2: Es ist ein langer Weg durch den dichten Mais. Schritt für Schritt arbeitet sich Benedikt Lünemann durch sein eigenes Maislabyrinth. Mit dabei seine Söhne Adam und David. Doch wohin?
3: Jetzt wollte ich eigentlich auch woanders sein, als ich jetzt bin. Bisher sind alle schadlos wieder rausgekommen.
2: Doch dann im Dickicht des Mais.
3: Frage 16. Nach was muss sich hier auch der amerikanische Präsident richten? Nach Recht und Gesetz, nach Krach und Krawall oder nach der Regeln seiner Mama? Nach der Regeln seiner Mama, ne? Danach muss sich jeder richten.
2: Überall im Labyrinth sind solche Quizfragen versteckt. Manchmal lustig, aber sie sollen vor allem nachdenklich machen. Denn wer in diesem riesigen Labyrinth in Selm unterwegs ist, der schreitet die Konturen von Wladimir Putin und Donald Trump, der eine Weltkugel umklammert, ab. Diese beiden sind nicht nur zufällig das Motiv.
3: Ich hoffe, dass die einige Leute halt noch mal über alles nachdenken und zum Beispiel auch froh sind, dass es bei uns in Deutschland mit der Demokratie doch um einiges besser funktioniert als in Amerika zum Beispiel, wo ein Mann unglaublich viel Macht hat. Und gut, von Russland wollen wir mal gar nicht reden.
2: Schon seit 17 Jahren entwirft der Landwirt jedes Jahr ein neues Labyrinth. Die vergangenen, wie auch dieses, oft mit einem politischen Hintergrund. Immer freitags bis sonntags ist sein neues Maiskunstwerk in Selm für Besucher geöffnet. Eintritt für Erwachsene 3,50 Euro.
0: Das ist echt ein Kunstwerk geworden. So, Sie wollen der oder die Beste sein, Azubis aus dem Gastro- oder Hotelgewerbe. Und heute haben Sie sich in Dortmund bei der NRW-Jugendmeisterschaft getroffen. Das sind Berufe, bei denen ja seit Jahren Fachkräftemangel herrscht. Deshalb haben wir uns gefragt, was die jungen Leute an diesem Job genau reizt. Hier in Dortmund gab es auf jeden Fall knifflige Aufgaben zu lösen, am Herd oder bei der Fehlersuche im Hotelzimmer.
4: Das Nähkit wurde schon benutzt, das sollte man austauschen. Der Knopf liegt auch unterm Bett.
5: Lina Peters ist angehende Hotelfachfrau, eine der besten ihres Jahrgangs. Und deswegen muss sie beim Landeswettbewerb heute jeden Fehler hier im Hotelzimmer finden.
4: Die Sauberkeit und Hygiene im Generellen, das kann man so einem Gast nicht anbieten, das geht gar nicht. Allein wenn ich reinkomme und ich sehe, das halbe Bettlaken liegt schon draußen, also das funktioniert nicht. Das spricht einen selber nicht an, das spricht den Gast nicht an, damit wird keiner zufrieden.
5: Nachwuchskräfte sind im Hotelgewerbe rar, anspruchsvolle Arbeitszeiten. Wenn andere Urlaub machen oder feiern, muss die 19-Jährige arbeiten. Für Peters trotzdem ein Traumjob.
4: Es fühlt sich so toll an, an sowas teilhaben zu dürfen und so einen schönen Beruf zu haben, wo man Menschen wirklich glücklich machen kann, wo man helfen kann, wo man wirklich aktiv dabei ist, bei schönen Feierlichkeiten auch. Es gibt tolle Hochzeiten oder ähnliches, wirklich wunderbar.
5: Die Branche muss aber um jede Fachkraft kämpfen.
6: Ja, wir suchen händeringend immer wieder Fachkräfte, das ist ganz wichtig und deshalb greifen wir auch aufs Ausland zu. Wir haben viele, viele Bewerber aus dem Ausland und können somit alle Betriebe dementsprechend mehr oder weniger bedienen.
5: Ein paar Kilometer weiter stehen die Spitzenköche von morgen am Herd. Alle sollen beim Landeswettbewerb was Leckeres mit Wachteln und Kaninchen zaubern.
7: Dann habe ich die Keulen empfiehlt, also ein Öl ganz langsam gegart, bisschen Kräuter und bisschen Knoblauch dran. Und dazu gibt es noch ein bisschen Karottencreme. Ich habe so einen Linsensalat gemacht.
5: Gerade in der Küche muss es schnell gehen, ist immer Druck. Warum wollen junge Menschen hier arbeiten?
7: Wir haben zum Beispiel im Schwarzgold, dass wir da die Gäste persönlich auch bedienen. Und das ist als Koch eher unnormal, würde ich sagen. Und deswegen finde ich das nochmal einen besonderen Ort. Deswegen macht mir das nochmal besonders mehr Spaß, da den Gästekontakt zu haben.
8: Dieser Stress, es ist positiver Stress, es ist natürlich auch Druck, aber Es ist auch so viel Energie, die da mitgeht und Freude und so viel Herzblut. Und wenn man da wirklich eine Leidenschaft für hat, dann ist das echt einfach ein geiler Beruf.
5: Wahrscheinlich ein Grund dafür, dass wieder mehr Menschen in der Gastro arbeiten wollen.
9: Die Ausbildungszahlen insgesamt sind durchaus im positiven Wachstum. Und wir merken, dass wir nach der Corona-Delle doch auf einem weiterhin wachsenden und steigenden Ast sind.
5: Und dabei setzen die Gastrobetriebe vor allem auf ihren engagierten Nachwuchs.
0: Die Bürokratie kann einen zur Verzweiflung bringen. In diesem Fall aus Herten geht es um 1.250 €. Und das ist viel Geld für Familie Zipp. Das ist die Grundsicherung für den Sohn Lukas. Die steht dem 35-Jährigen lebenslang zu, weil er eine schwere Form von frühkindlichem Autismus hat. Aber dieses Geld, das kommt trotzdem nicht von selbst. Dafür muss die Mutter Anträge stellen. Alle 6 Monate. Was ein Papierkram. Und weil sie den letzten Antrag nicht rechtzeitig eingereicht hat, wollte die Stadt Herten nicht zahlen.
10: Lukas Zipp übernachtet dieses Wochenende bei seinen Eltern. Die Woche über lebt er in einer speziellen Einrichtung für Autisten der Diakonie Herten. Denn der 35-Jährige hat seit Geburt eine schwere Form von frühkindlichem Autismus. Einen richtigen Beruf wird er nie erlernen können. Und auch ein Leben ohne Einschränkungen wird es für Lukas nicht geben.
11: Zustände verändern sich immer, aber er wird niemals ohne Autismus leben und er wird auch niemals selbstständiges Leben führen können. Wir können eigentlich nur für ihn was tun, indem er kleine Dinge dazulernt.
10: Halbjährlich muss Dorothee Zipp einen neuen Antrag auf Grundsicherung stellen. Für die 69-Jährige nicht zu verstehen, da der Zustand ihres Sohnes und die finanzielle Situation der Familie eigentlich völlig klar sind und sich auch nicht verändern. Variabel sind lediglich Zahlungen für das tägliche Mittagessen in der Autismuswerkstatt Waltrop. Denn die können variieren. Weil ihr Antrag verspätet eingegangen ist, soll sie für einen Monat selbst aufkommen.
11: Dass Lukas das Geld nicht bekommt, das ist ja nicht mein Geld. Das ist ja für seine Einrichtung, wo er wohnt. Und jetzt das Geld nicht da ist und es nichts anderes übrig bleibt, als dass ich das persönlich bezahle. Ich habe auch nicht so eine tolle Rente. Ich könnte eigentlich noch Grundabsicherung zusätzlich beantragen. Vielleicht mache ich das jetzt auch, damit das bezahlt wird.
10: Dorothee Zipp hat sich an die Stadt gewandt. Doch die Sachbearbeiterin winkt ab. Nachträglich seien diese Leistungen nicht zu bewilligen.
11: Ja, das war dann für mich total, es war eigentlich ein Schock. Ich habe gedacht, mein Gott, haben Sie denn kein Verständnis dafür? Das kann doch nicht wahr sein. Ich habe nur eine kleine Rente. Wie soll ich denn das jetzt machen? Ich bin auch in Panik geraten. Wir sind auch finanziell in Panik geraten, weil ich weiß tatsächlich nicht, woher ich es nehmen soll.
10: Wir haben bei der Stadt nachgefragt, warum von der Familie halbjährlich ein neuer Antrag gestellt werden muss. Die Antwort verblüfft, denn das muss gar nicht sein.
12: Die ursprüngliche Ablehnung ist inzwischen korrigiert worden. Und die berechtigten Leistungen sind an die Familie inzwischen gewährt worden. Leider ist uns an dieser Stelle ein bedauerlicher Fehler unterlaufen, der aber inzwischen korrigiert wurde.
10: In Zukunft reicht es, wenn die Familie halbjährlich einen Nachweis darüber erbringt, wie häufig ihr Sohn das Mittagessen in der Waltropper Einrichtung verpasst hat. Der grundsätzliche Antrag auf Grundsicherung gilt als genehmigt.
0: Also wenn ich an die Schule zurückdenke, dann fand ich Chemie grundsätzlich spannend, aber eigentlich immer nur so den Moment, wenn es irgendein spektakuläres Experiment gab. Der Rest war mir zu mathematisch und in Mathe konnte man mich jagen, als klar war, dass ich das irgendwie im Abi als drittes Fach nehmen musste. Ich glaube, da war der Mathelehrer genauso verzweifelt wie ich. Es hat am Ende geklappt, aber in Hagen, da gibt es einen Schüler, der liebt genau diese MINT-Fächer, also Mathe, Informatik, Naturwissenschaften und Technik und das sogar außerhalb der Schule. Da macht er bei großen Wettbewerben mit. Irgendwie ist der Junge nicht zu stoppen.
5: Maxim Akinchin geht seinen Weg. Schon immer ist der 15-Jährige neugierig. Vor allem Informatik und Chemie sind seine Leidenschaft.
7: Dann habe ich irgendwann den Wettbewerb oder die verschiedenen Wettbewerbe aus Zufall gefunden, zum Beispiel den Bundeswettbewerb Informatik. Und seitdem bin ich auch in die Community reingekommen. Da gibt es super Leute, die auch gleichgesinnt sind, gleiche Interessen haben. Und dann gibt es da super viel zu lernen. Und da bin ich dann einfach eingetaucht und mache das so weiter, weil es mich einfach interessiert.
5: Erfolgreich bestreitet Maxim in den letzten Jahren einen Wettbewerb nach dem anderen. Egal ob Chemie-Olympiade, wo er dieses Jahr bester Zehntklässler in NRW wird, oder den Bundeswettbewerb Informatik.
13: Hier bin ich beim Max-Planck-Institut für Informatik in Saarbrücken bei den Forschungstagen 2026.
14: Musik. Das ist Maxim mit 8 Jahren. Ein Jahr später gewinnt er den Wettbewerb Jugend musiziert das erste Mal, danach noch 2 weitere Male. Die musikalische Leidenschaft haben ihm seine Eltern in die Wiege gelegt. Mutter Natascha spielt Geige, Vater Eugen die Querflöte. Oft treten alle zusammen auf, auch Bruder Marcel ist dabei.
15: Aber damals, nicht jetzt.
14: Natascha Akinchin hat schon früh gemerkt, dass ihr Sohn wissbegierig ist.
16: Bei Maxim ist so, dass alles, was er macht, dass es nicht für ihn so schwer ist. Der nimmt für so viele Aktivitäten nicht so viel Zeit. Der schafft in kürzer Zeit, viele Aufgaben oder Verpflichtungen zu machen. Maxim ist nicht zufrieden, wenn er nichts macht.
14: Auch Taekwondo gehört zu seinen Leidenschaften. Als Ausgleich zur ganzen Theorie sozusagen. Seit vergangenem Jahr trägt Maxim auch den schwarzen Gürtel.
17: Taekwondo, das bietet mir sowas anderes, eine neue sozusagen Facette, dann eben viel lernen für im Sportlichen, viel Kämpfen, viel Physisches.
14: Wissenschaft, Musik oder Sport? Beruflich weiß Maxim schon ganz genau, wo er hin will.
17: Mich interessiert am meisten die Raumfahrt und ich möchte das auch sehr verknüpfen mit Chemie und Informatik, dass man das irgendwie zusammenbringt und dann am Ende in die Raumfahrt geht. Das wäre mein Traum dann, ja.
14: Nächste Etappe, die Europäische Junior-Olympiade der Informatik in Litauen. Dahin reist der junge Hagner in dieser Woche.
0: Aber jetzt ist er erstmal ins Fernsehstudio gekommen, da ist Maxim. Ich habe gerade schon gesagt, derjenige, der alles das mag und super kann, was die anderen im Alter wahrscheinlich nicht so richtig können und mögen. Also, was stimmt mit dir nicht? Das ist ja wirklich ungewöhnlich, ne?
17: Naja, also, das sind so verschiedene Sachen, die machen mir einfach Spaß und das ist meine Leidenschaft. Und naja, wenn man etwas mag, dann macht man das ja auch weiter.
0: Wie reagieren denn die anderen?
17: Naja, es gibt viele verschiedene Leute. Ja. Es gibt die Leute, die mit mir zusammen die Wettbewerbe machen. Ja, das ist ja natürlich klar. Sonst in der Schule, ja, das sind natürlich auch ein paar Freunde.
0: Also die supporten dich auch?
17: Genau, die supporten mich. Ja. Aber viele wissen auch gar nicht, dass ich sowas mache. Also.
0: Ach, echt? Also es ist gar nicht so richtig, ja. Also es ist ein bisschen Geheimnis oder eher jetzt nicht mehr?
17: Jetzt nicht mehr, genau.
0: Wie ist es mit deinem Bruder Marcel? Ist das auch so ein Durchstarter, was diese ganze Sache oder ist das bei dir in der Familie?
17: Da gucken wir mal. Er singt, er macht Fußball, er macht ganz viele andere Sachen. Mal gucken, wo es dann dahin ausläuft. Ja.
0: Wahnsinn. Jetzt hast du gerade im Beitrag schon gesagt, dass du eigentlich eher durch Zufall an diese ganzen Wettbewerbe gekommen bist. Das ist mir jetzt auch früher nicht passiert. Ja. Also, das heißt aber, die Lehrer haben dich da nicht hingeschickt.
17: Nee, tatsächlich nicht. Als ich klein war, habe ich mich sehr viel mit so Knobelsachen, so Aufgaben beschäftigt, mit so kleinen Computern. Und ich glaube, da fing es richtig an. Und dann habe ich dann durch Zufall beim Internet diese Wettbewerbe gefunden und dann ging es bei mir richtig los. Ja.
0: Und dann ja auch direkt Erfolg gehabt, ne? Also sowohl in der Musik als auch beim Sport. Also ich habe auch gedacht, ich meine, Taekwondo kann man machen. Ich glaube, es gibt erst einen weißen Gürtel, so einen rot-schwarzen, aber es muss der richtig schwarze sein.
17: Ich bin so weit gegangen. Ich mache das ja schon seit ein paar Jahren, so ungefähr seit 6 Jahren und deshalb...
0: Wahnsinn. Ja. Ich habe bei der Informatik, ich muss gerade mal gucken, was war denn das jetzt? Du warst erst der Bundeswettbewerb Informatik und jetzt diese Chemie und der Bundeswettbewerb Chemie und jetzt ist es die Chemie-Olympiade der europäischen Jugend im Grunde da in Litauen.
17: Genau, das ist nämlich die Europäische Junior-Olympiade in Informatik tatsächlich, ja.
0: Nicht in Chemie, in Informatik. Ja, genau. Und das heißt, das sind wirklich die, ich sag mal, aussichtsreichsten Programmierer europaweit.
17: Man kann das so sagen, ja. Das ist nämlich in Litauen, am 24. Juli fliege ich dahin.
0: Am Freitag.
17: Jetzt am Freitag, da geht's schon los.
0: Was passiert da?
17: Ja, ich bin nämlich Teil der deutschen Delegation, des deutschen Teams. Das erste Mal der Geschichte nimmt da Deutschland teil. Und es ist so, dass es mehrere Tage gibt, an denen es Wettbewerbe gibt.

0: gibt, an denen es Klausuren gibt, wo man dann am Computer selbstständig so Aufgaben bearbeitet.
1: Also ihr programmiert richtig? Genau. Ist das ein Wettbewerb? Ist das gegeneinander oder löst ihr gemeinschaftlich Aufgaben?
0: Nee, das ist wirklich selbstständig. Also man ist da alleine sozusagen, auf sich alleine gestellt, die 4 Stunden. Aber naja, wir sind ja deutsches Team dann und dann ist es ja eigentlich auch miteinander.
1: Dann holt die Medaille, ne? muss man dann sagen. Gibt es irgendwas, was du nicht kannst? Einfach nur, dass wir vielleicht auch ein gutes Gewissen haben, dass man irgendwas vielleicht besser kann?
0: Natürlich gibt es irgendwas, was
1: Grillen
0: ich nicht
1: vielleicht?
0: Kann. Grillen zum Beispiel.
1: Ja. Grillen kannst du nicht so gut. Grillen dann sind wir jetzt beruhigt, weil es geht jetzt hier bei uns ums Grillen. Maxim, danke, dass du da warst und viel Erfolg in Litauen.
0: Vielen Dank.
1: Danke. So, Grillen gehört für viele zum Sommer dazu, ne? Aber im Ruhrgebiet gibt es viel Ärger ums Grillen. Einige Städte im Ruhrgebiet haben legale Grillplätze, in anderen ist es grundsätzlich verboten. Und überall gibt es Probleme mit Müll und Falschparkern.
2: Man verbringt eine schöne Zeit in der Natur und lässt als Dankeschön dann seinen Müll da. Also so, nee, auch wenn ihr Mülltonnen sind, aber ihr seid jetzt zu fünft. Ja, hier sind am Wochenende 500. Ja, wer soll denn die ganze Mülltonne hier hinschleppen?
3: Michael Schepers kennt das Problem nur zu gut. Der Förster vermietet 3 öffentliche Grillplätze in Duisburg, darunter diesen an der 6-Seen-Platte. Wer sich anmeldet, kann hier gegen Gebühr ganz legal grillen. Schepers und sein Team kümmern sich um Grill, Getränke und Verpflegung. Doch bevor die nächsten Gäste kommen, müssen sie oft erst den Müll anderer wegräumen. Für Michael Schepers wäre die Lösung dabei eigentlich ganz einfach.
2: Dass die ihren Müll zu Hause entsorgen. Also nach einem schönen Tag hier an der 6-Seen-Platte, dem Kleinod der Stadt Duisburg. Die Mülleimer laufen alle über. Also hier sind jetzt ja relativ wenig Menschen, aber dann liegen hier teilweise 300, 400, 500 Menschen, die halt, wer soll diese Massen an Müll fassen? Also wie viele Riesencontainer soll man hier hinstellen? Also das ist ja einfach unverständlich, warum man seinen Müll nicht einfach wieder mit nach Hause nehmen kann.
3: Und das Problem kennt man nicht nur in Duisburg. Ortswechsel, Bochum. Hier am Ümminger See ist Grillen seit dem 1. Juli tabu. Der Grund: zu viel Müll und zu viele Beschwerden von Anwohnern. Auch im Stadtpark, im Stadtgarten Wattenscheid und auf der Schmechtingwiese darf nicht mehr gegrillt werden. Und das gefällt hier in Bochum nicht jedem.
4: Finde ich generell erstmal nicht so gut, weil es spricht ja nichts dagegen, dass man hier grillen kann. Es sei denn, es artet halt aus.
3: Aber auch da, wo Grillverbote gelten, kommt es immer wieder zu Verstößen. Wie hier an der Masurenallee in Duisburg-Wedau. Hier gilt absolutes Grillverbot. Zuschauer haben uns diese Handyaufnahmen geschickt. Sie zeigen, daran halten sich längst nicht alle. Die Stadt reagierte zuletzt mit einer Schwerpunktkontrolle. Der städtische Außendienst kontrollierte die Verbote, sprach zahlreiche Menschen an und ahndete Verstöße. Weitere Kontrollen sollen folgen. Doch nicht nur in Duisburg gelten strenge Vorgaben. Ein Blick ins Ruhrgebiet zeigt, einheitliche Grillregeln gibt es nicht. Duisburg erlaubt Grillen nur auf ausgewiesenen Plätzen, ab Graslandfeuerindex 4 gar nicht mehr. Mülheim nur auf gemieteten Plätzen am Ruhrstrand Sahn, bei erhöhter Brandgefahr gar nicht. In Essen nur zu bestimmten Zeiten, 3 Parks bleiben tabu. Mit Ausnahmen darf in Bochum gegrillt werden, ab Index 3 gilt ein Komplettverbot. Die Stadt Dortmund verbietet Grillen in Wäldern, am Phoenixsee und Westfalenpark. Im Friedenbaum und Westpark ist es erlaubt, allerdings nur bis 22 Uhr. Zurück nach Duisburg. Mindestens 50 Euro kostet ein Verstoß gegen die Grillregeln. In schweren Fällen können Bußgelder bis 5.000 Euro fällig werden. Für Michael Schepers zeigt sich trotzdem immer wieder, Verbote und Hinweisschilder allein reichen oft nicht aus.
2: Also an jedem Waldeingang stehen Schilder. Der ehemalige Revierförster hier, der Kollege Freude, der hat einen riesen Banner hingehangen, wo so groß draufsteht, also 4 Meter über den Weg gespannt, kein Feuer, kein Grill, kein Müll, kostet Geld und keiner hält sich dran.
3: Die Städte werden deshalb auch in den kommenden Sommerwochen weiter kontrollieren. Und wer grillen möchte, sollte sich vorher informieren, was am jeweiligen Ort überhaupt erlaubt ist.
1: Sommerferien können lebensgefährlich sein, nämlich dann, wenn Schülerinnen und Schüler vielleicht aus Langeweile an Bahnanlagen rumlaufen oder auf Züge klettern. Und deshalb warnt die Stadt Schwerte jetzt nochmal ganz deutlich vor der Gefahr, die von den Oberleitungen der Bahn ausgeht. Denn vor 2 Jahren, da sind hier am Schwerter Güterbahnhof ein 13-jähriges Mädchen und ein 18-jähriger durch einen Stromschlag ums Leben gekommen. Der Güterbahnhof ist leider ein beliebter Treffpunkt für Heranwachsende und die haben oft gar keine Ahnung, wie gefährlich es dort ist. Die Oberleitung hat 15.000 Volt, die muss man nicht anfassen, um einen tödlichen Stromschlag zu bekommen. Da reicht es schon, wenn man ihr zu nahe kommt. Und die Stadt Schwerte will daran jetzt zum Ferienstart noch mal ganz deutlich erinnern. Es ist Festivalsaison und am Wochenende war nicht nur Perukaville, sondern auch ein Festival auf der Halde Norddeutschland in Neukirchen-Flüen. War ich noch nie, aber da fahren natürlich auch einige aus dem Ruhrgebiet zum Feiern hin und sogar zum Arbeiten. Menschen, die bei der GSE, der Gemeinnützigen Gesellschaft für soziale Dienstleistungen in Essen arbeiten. Das sind Menschen mit Behinderung und die haben sich bei diesem Dong Open Air um Getränke gekümmert.
5: Es macht Bock, ist sehr anstrengend, aber es macht auch Spaß.
6: Ein Tag vor Festivalbeginn, der Aufbau läuft. Mittendrin 6 Menschen mit unterschiedlichen geistigen Einschränkungen und ihre beiden Betreuer.
5: Komm, ich nehme dir mal eine ab. Der Fanta muss da rein. Ich bin Dennis, 37 Jahre alt. Und komm aus Essen. Gut, ich habe so eine Art Lernschwäche, habe ich. Konzentration und Kommunikationsschwierigkeiten, da liegt es, weil am meisten das Zuhören ist ja manchmal ein bisschen schwierig bei mir. Das ist so eine Ablehnung habe ich. Braucht ihr noch Fanta? Brauchst du Fanta? Sprite, das meine ich ja.
6: Die Idee zu dem besonderen Arbeitseinsatz hatten Lars Endrigkeit und Sven Stegmann. Mitfahren wollten viele. Ausgelost wurden 6.
7: Als das Team klar war, ging es dann um die Rahmenbedingungen. Wer hat schon mal gezeltet? Oh, keiner, okay. Wir haben Zelte einmal aufgebaut zum Üben. Wir haben mal eine Dose Ravioli gekocht, um das Festival-Feeling mal richtig zu erleben. Ja, und das war die Vorbereitung.
5: Und das sind unsere Zelte hier. 1, 2, 3, 4, dahinter ist auch noch eins.
8: Dennis ist ja auf dem Außenarbeitsplatz, also der arbeitet in einer Firma. Und ja, der hat sich freiwillig gemeldet und hat richtig Bock darauf gehabt. Und ja, eine Bereicherung, absolute Bereicherung, gute Stimmung, klasse Kerl.
5: Meine Gruppenleiter sind auch super, die unterstützen mich. Wenn wir auch mal keinen Bock haben oder was heißt keinen Bock, nicht so können, dann dürfen wir auch ruhig mal eine Pause machen oder auch mal abbrechen.
6: Zelten, eine Woche lang weg von zu Hause, andere Tagesabläufe. Dazu 30 Grad auf der staubtrockenen Halde. Einem wird das zu viel.
7: Ein Teilnehmer hat gesagt, er kann nicht mehr. Und dann stehen wir da 100% hinter. Und wir freuen uns, dass er 4 Tage mitgemacht hat. Das war sehr toll.

0: Samstag. Vor der Bühne wird gefeiert. Hinter der Bühne wird Leergut weggeräumt. Viele arbeiten ehrenamtlich auf dem Dong Open Air. Für das Team läuft die normale Werkstattvergütung weiter. Festivalforscher Matthias Johannes Bauer begleitet das Projekt wissenschaftlich und sieht neue Möglichkeiten auf dem Arbeitsmarkt.
1: Ja, grundsätzlich ist das schon ein Schritt, die Inklusion voranzutreiben. Wir sprechen von einem Fachkräftemangel, der eben post-Covid passiert ist, weil die Menschen abgewandert sind aus der Branche. Und jetzt ist halt die Frage, gibt es da verschiedene, ich sage jetzt mal schrittweise Möglichkeiten, um dieses aufzufangen. Es hat aber ja auch eine andere, eine soziale Komponente, diese Menschen einfach ja auch einzubeziehen in sowas.
0: Dennis' Lieblingsaufgabe bisher?
2: Die finde ich gar nicht schlecht.
0: Eine letzte Besprechung mit Veranstalter Bo, bevor sie bis zum Abbau frei haben.
3: Könntet ihr euch vorstellen, sowas dann auch wieder mal zu machen?
4: Ja, auf jeden Fall. Also das war super. Für uns war das total super. Und ich hatte den Eindruck, dass die Jungs auch Spaß hatten dabei. Und die waren wie alle anderen Mitarbeiter auch. Also das hat wahnsinnig gut funktioniert. Sehr gerne, jederzeit wieder.
5: Ja, also ich bin stolz auf meine Truppe, dass wir das alles so geschafft haben.
6: Sie haben uns gezeigt, wie sie über sich hinausgewachsen sind. Und das ist für mich das Allerschönste. Das Zweitschönste ist für mich das Feedback, was wir hier vom Festival bekommen haben. Wir werden sehr, sehr gewertschätzt, wir werden gesehen und das ist richtig viel, viel wert.
7: Wir haben viel Herzblut reingesteckt, wir haben viel gearbeitet dafür, aber das ist der Lohn. Ne?
8: War auch eine harte Woche, aber ja, war gut. So wie so eine Familie hier mit der Crew.
3: Würdest du nochmal machen wollen?
8: Ja. Auf jeden Fall.
9: Sieht auf jeden Fall nach Spaß aus. So, wir haben hier den WDR Kultursommer gestartet. Das bedeutet, wir stellen Ihnen in den kommenden Wochen immer wieder Newcomer vor. Junge Künstlerinnen und Künstler aus Nordrhein-Westfalen im Netz und eben auch hier im WDR Fernsehen. Und heute ist es die Band Ember. Das sind vier Freunde, die sich seit Ewigkeiten schon kennen, alle auf dem Land in der Nähe von Bielefeld groß geworden sind. Mittlerweile sind sie Mitte 20, leben verteilt in ganz Deutschland. Aber für die Musik brennen sie alle noch genauso wie ganz am Anfang.
10: Mir gibt die Musik wirklich viel, die wir machen, weil es irgendwie ja das ist, was man selber schreibt. Und das allein halt zusammen mit den drei besten Freunden zu machen, ist auf jeden Fall was richtig, richtig Tolles.

0: Wir sind hier in der Nähe von Bielefeld, mitten auf dem Dorf im Niemandsland. Das ist so ein bisschen unsere inoffizielle Headquarter, sind aber ja alle verteilt und eigentlich eher in der Stadt zu Hause. Aber das ist dann der Ort, wo man einmal nur für den Rock'n'Roll aufs Dorf kehrt, um da sich auch nur darauf zu konzentrieren, würde ich sagen.
1: Wir haben alle hier auf dem Dorf angefangen mit der Musik, die wir machen und die wir, wie wir es gelernt haben, auch irgendwie damals noch ein bisschen härter. Da war es schon ein bisschen, ich glaube, ein bisschen sonderbar.
2: Also Yannick, ich und Levin waren alle mal in einer WG quasi in Bielefeld dann. Das war so die erste Wohnung für, glaube ich, alle.
3: Also bevor wir Ember gegründet haben, waren wir eigentlich eine Hardcore-Band, hatten auch einen anderen Namen.
0: Irgendwann hat sich dann da ein bisschen was bewegt. Die Jungs haben eine neue Band gegründet und die suchten irgendwann Schlagzeuger und haben mich gefragt. Und da war ich auch ehrlich, ich glaube, das gebe ich voll den Jungs gar nicht so zu, aber ich war auch so ein bisschen, das ist so ein kleiner Moment, wo ich so dachte, oh mein Gott, endlich fragen sie mich. So ein Mini-Traum, der in Erfüllung geworden ist, für eine Band zu spielen, die ich echt geil fand.
1: Ember, benannt in einer sehr vernebelten Nacht in einer Kneipe in Bielefeld ist der Name entstanden. Ich glaube, wir haben diverse Versionen davon, wie man das auch so aufschreiben könnte und so. Auf einem Notizzettel von einer Bar irgendwie dann niedergeschrieben.
0: Wir haben alle irgendwie Berufe oder auch Leidenschaften, die sinnvoll für die Band sind. Einer plant Veranstaltungen, der nächste führt sie durch technisch, der andere macht Merch und der nächste boxt uns irgendwann raus. Oder ich meine, es ist auch gar nicht so dumm, einfach zu wissen, wo habe ich welche Rechte, so, ne? Nee, genau. Aber das war eigentlich auch immer sehr sinnvoll und ich glaube, wir haben alle irgendwo durch dieses In-Band-Sein unsere Berufe auch gefunden. Ich wusste so lange nicht, dass hier eine Ramp drin ist. Aber bis ich sie gefunden habe, ist echt noch mal 3-4 Jahre vergangen. Im Raum riecht es irgendwie auch so ein bisschen nach Pferdestall und irgendwie noch ein bisschen nach Dorf. Weil man darf, auch wenn das hier alles irgendwie so cool und subkulturell ist, nicht vergessen, eine Wand weiter chillen gerade 3 oder 4 Pferdchen und hören uns tatsächlich auch irgendwie beim Proben ab und zu, wo ich mir selber auch frage, finden die das cool oder sind die jetzt genervt, wenn ich da irgendwie 3 Stunden rumprügel?
4: Ich fand den Blick der Pferde jetzt schwer einzuschätzen, ob die das cool fanden oder nicht. Wir gucken jetzt zum Phoenixsee in Dortmund, denn da steht zurzeit ein Riesenrad. Und Lokalzeit-Zuschauer Dirk Kohlhauer hat davon Freitagabend ein wirklich sehr stimmungsvolles Bild gemacht, finde ich. Vielen Dank dafür. Da sind auch schon Wolken zu sehen gewesen am Freitagabend. Und inzwischen haben wir ein paar mehr. Wir gucken mal, wie es weitergeht. Die Nacht auf Sternen klar und richtig frisch, 11 bis 9 Grad. Morgen zu Anfang mal Sonne, mal lockere oder dichtere Wolken, aber es bleibt über weite Strecken trocken. Später lösen sich die Wolken immer mehr auf. Die Sonne schafft es dann zum Nachmittag auf 21 bis 24 Grad, je nach Höhenlage. Und der Wind ist auch mal in starken Böen unterwegs. Mittwoch mehr Wolken als Sonne, etwas Regen, 21 Grad. Donnerstag kaum noch Schauer, 22. Freitag wieder mehr Sonne und 24 Grad. Aber noch höher gehen die Temperaturen vermutlich nicht. Sonntag geht es dann wohl schon wieder bergab, sehen wir hier. Und dann sieht es auch eher wechselhaft aus. Schauer und Gewitter sind möglich, aber die Sonne, die kommt noch mal wieder. Temperaturen, die uns dann erwarten, sind aber eher so auf durchschnittlichem Sommerniveau. Wie gut ist fertiges Pesto aus dem Glas, aus dem Supermarkt? Springt da wirklich italienisches Lebensgefühl über? Es gibt gleich eine Blindverkostung beim Vorkoster. Björn Freitag direkt nach der Tagesschau hier bei uns im WDR Fernsehen. Bleiben Sie also dabei. Einen schönen Abend, sagt hier das gesamte Team aus Dortmund. Danke fürs Zuschauen. Tschüss.
5: »14.000 Fahrzeuge und Lkw sind täglich zwischen Greven und Emsdetten unterwegs. In den nächsten 3,5 Monaten heißt es für sie aber deutlich mehr Zeit einplanen. Denn die B481 ist seit heute Morgen wegen Bauarbeiten gesperrt.«
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5: Ich begrüße Sie ganz herzlich willkommen. Ja, in den Ferien, da werden ja immer gerne größere Straßenbauprojekte umgesetzt. Und so ist das auch bei der Bundesstraße 481 zwischen Greven und Emstetten. Und bei dieser Sanierung nimmt Straßen-NRW neben den Sommerferien direkt auch noch die Herbstferien mit. Denn so lange dauern die Arbeiten tatsächlich. Heute Morgen ist die Baustelle eingerichtet worden.
7: Jetzt wird es ernst für die Menschen, die die Bundesstraße zwischen Greven und Emstetten nicht mehr fahren können. Dirk Fastermann hat für die Sperrung das Konzept entwickelt.
8: Die Herausforderung besteht darin, dass wir den gesamten Verkehr zum Zeitpunkt X auf die Umleitungsstrecke umleiten können. Und da wir hier zweistreifige Verkehrsführung haben teilweise, ist das nicht so einfach. Da müssen Markierungen angepasst werden, eine Ampel wird ersetzt und solche Sachen. Das ist ziemlich kompliziert.
7: Kurz vor der Sperrung gibt es aber ein Problem.
8: Ja, wir haben schlechtes Wetter. Wir haben eine feuchte Fahrbahn und haben dadurch Probleme mit der Fahrbahnmarkierung, die wir noch aufbringen müssen. Wir müssen Trocknungsgeräte herbeischaffen und dann kurzfristig die Straßenteile trocknen, die markiert werden müssen.
7: Trotzdem entscheidet Fastermann, die Strecke jetzt zu sperren. Schließlich kommen kurze Zeit später schon die ersten Firmen, um mit den Bauarbeiten beginnen zu können. Straßen-NRW hat sich einiges vorgenommen. Unter anderem werden die Fahrbahn und drei Brücken erneuert. Die Baukosten belaufen sich auf über 10 Millionen Euro. Dieter Fastermann, der das Verkehrskonzept erstellt hat, ist mit der Baustelleneinrichtung zufrieden, auch wenn noch nicht alles perfekt ist.
8: Das Problem ist, dass die Markierung noch nicht mit der momentanen Ampelschaltung übereinstimmt. Und wir müssen erst die Markierung herstellen, bevor wir die Baustellenampel einschalten können.
7: Der Verkehr wird über Sabeck umgeleitet, was für die Pendler automatisch mehr Fahrzeit bedeuten wird. Eine alternative Umleitung über Reckenfeld, westlich der B481, wurde bewusst nicht in Betracht gezogen. Die Menschen haben dennoch ihre Sorgen.
9: Es wird ein Chaos geben. Da müssen wir Umwege fahren oder Schleichwege fahren. Und immer irgendwo durch ein Baugebiet fahren, ist auch nicht für die Angehörigen auch nicht gut.
10: Die werden alle zu den Hauptverkehrszeiten, wenn sie in Emstetten wohnen, nicht den Umweg über Sabeck nehmen, sondern durch Reckenfeld fahren.
11: Das wird so kommen, weil der Mensch ist einfach so, der sucht den Weg des geringsten Widerstandes, genauso wie Wasser.
7: Straßen-NRW hofft auf die Vernunft der Autofahrer. Und Dieter Fastermann freut sich auf die anstehenden Restarbeiten.
8: Wenn die Straße wieder trocken ist, plus 2 Stunden, dann können wir uns entspannen.
7: Und dann geht's bestimmt mit der nächsten Baustelleneinrichtung weiter.
5: Im Kreis Warendorf entsorgt irgendjemand massenhaft gefährliche Chemieabfälle und das mitten in der Natur. Am Wochenende sind zum dritten Mal innerhalb weniger Tage Fässer und Kanister mit ätzender Lauge gefunden worden. Dieses Mal war das zwischen Sennenhorst und Rinsteinfurt. Es gab da einen Großeinsatz von Polizei und Feuerwehr. Anwohnerinnen und Anwohner sind fassungslos und sauer.
12: Welche Dreckschweine wieder Müll entsorgen?
13: Das fragt sich Landwirt Stefan Leifert aus Sendenhorst. Seit Mittwoch entdeckt er immer wieder Dutzende Plastikkanister im Straßengraben vor seinem Acker.
12: Danach habe ich beim Vorbeifahren mit dem Trecker einmal angehalten, habe nachgeschaut und habe festgestellt, dass es Kanister sind mit einer nicht identifizierbaren Flüssigkeit.
13: Er ruft die Polizei und die Feuerwehr. Die Flüssigkeit in den Behältern stellt sich schnell als hochgefährliche Lauge heraus. In den darauffolgenden Tagen fanden Anwohner weitere, teils beschädigte Behälter, zuletzt am Samstag sogar in der Nähe eines Baches.
14: Insgesamt sind 74 Kanister gefunden worden, wenn man diese ganzen Sachen zusammenrechnet. Das sind alles Kanister in der Größe von 20, 30 Litern mit eben diesen unbekannten chemischen Substanzen. Und wir haben jetzt mehrere Verfahren eingeleitet wegen Umweltdelikten.
13: Die Landstraße blieb am Samstag bis in die Nacht gesperrt. Für die Entsorgung musste eine Fachfirma ran, wie hier in Aalen vor ein paar Monaten. Da hatte es auch einen Einsatz wegen illegal entsorgter Chemikalien gegeben.
12: Ich verstehe es nicht. Man kann heutzutage alles Mögliche entsorgen.
13: Wer die Kanister im Straßengraben entsorgt hat, ist nicht klar. In den kommenden Tagen soll ermittelt werden, um was für

0: Chemikalien es sich genau handelt.
1: Das hier hinter mir, das ist Emilia Zadrosny aus Haltern und sie ist 9, als sie einen sexuellen Missbrauch erlebt. Diese Erfahrung hat sie traumatisiert und prägt sie auch heute noch, 13 Jahre später. Aber Emilia hat inzwischen einen Weg gefunden, mit diesem Erlebnis umzugehen. Neben einer Therapie sind ihr Hund Chico und der Sport ganz, ganz wichtige Stützen für sie. Emilia trainiert für einen Triathlon und nimmt die Menschen dabei auf Social Media mit, inklusive aller Höhen und auch Tiefen.
2: Seit April kein einziges Mal schwimmen. Als ich mich für mein Triathlon angemeldet habe, habe ich leider nicht bedacht, dass ich eine posttraumatische Belastungsstörung habe und oft in schwere Phasen der Depression rutsche. Da kam dann tatsächlich die naive Emilia raus, die sich dachte, ey, jeden Tag eine Sporteinheit, easy. Ja, war leider nicht so.
3: Als 9-Jährige erlebt Emilia einen sexuellen Übergriff. Die Folgen spürt sie bis heute. Die 22-Jährige ist noch immer in Traumatherapie. Aber sie kämpft, will endlich zur Normalität finden. Ein zusätzliches Werkzeug für sie, das harte Training für einen Triathlon. Für alle sichtbar auf Social Media.
4: Aber ich will, was das Sportthema angeht, gar nicht so zeigen, ey, ich bin die Krasseste, sondern es soll eigentlich wirklich das sein, dass Sport mir hilft. Und es soll eigentlich für andere ja so ein Zeichen sein, auch Dinge zu machen, die ihnen gut tun.
3: Fast täglich sitzt sie auf dem Rad oder läuft kilometerweit durch die Natur. Inzwischen spürt sie deutliche Verbesserungen, sagt sie. Früher hätten depressive Phasen mehrere Wochen gedauert. So ein Training wäre vor etwa 5 Jahren für sie nicht möglich gewesen.
4: Ich weiß noch, mein Bruder hat zu der Zeit für einen Ironman trainiert und ich sollte ihn mit dem Rad begleiten, mit dem E-Fahrrad. Und ich habe es 5 Kilometer geschafft und ich war danach völlig fertig und musste mich eine Woche davon erholen.
3: Eine weitere Stütze für Emilia ist Chico, der gerade zum Therapiehund ausgebildet wird.
5: Chico da vorne.
4: Da. Ich habe ihn jetzt seit 3 Jahren. Wenn ich 3 Jahre zurückdenke, hatte ich halt eigentlich nichts mehr, was mich hier gehalten hat. Und er war dann irgendwann der Grund, warum ich immer weitergemacht habe. Einfach dieses kleine Wesen, so, was mir Hoffnung geschenkt hat und ja, was mich bedingungslos liebt für all das, was ich bin und mich nicht wertet, auch wenn ich mal depressiv auf der Couch hocke.
3: Natürlich ist Chico auch bei vielen von Emilias Social-Media-Aktivitäten dabei. Ansgar Köchel von der Uniklinik Münster ist Trauma-Experte und beobachtet den Umgang mit psychischen Erkrankungen in sozialen Medien. Er sieht in der Selbstöffnung von Betroffenen die Chance, über das Erlebte zu sprechen, auch ohne professionelles Umfeld. Trotzdem warnt er.
6: Das ist auch ein häufiges Motiv bei traumatisierten Menschen, in dem Wunsch davon, das Trauma zu verarbeiten, sich mitzuteilen und letzten Endes zu viele Informationen von sich preiszugeben und damit auch verletzbar und vulnerabel zu sein. Nicht mal nur, weil das Gegenüber das aufgreift und manipulativ missbraucht, sondern auch, weil man da sehr viel Persönliches mit reingibt und sich damit auch abhängig von den Reaktionen des Gegenübers macht.
4: Tatsächlich hat mich auch Social Media, also das Social Media von anderen Leuten dazu bewegt, irgendwann selber halt auch offen darüber zu sprechen, was mir passiert ist, weil ich mich sonst nicht so getraut habe. Und dann, das hat mir irgendwie Mut gegeben. Ja, und ich hoffe halt einfach, dass mein Account irgendwann oder sei es nur für eine Person auch sowas sein kann.
3: Für Emilia geht der Kampf um Normalität weiter. Die ersten Schritte auf diesem weiten Weg ist sie schon gegangen.
1: Erstens kommt es anders und zweitens, als man denkt. So war das auch gestern bei der Sprengung der A45-Talbrücke bei Olpe. Wir haben ja inzwischen schon so einige Brückensprengungen miterleben dürfen. Aber dass ein Teil der Autobahnbrücke Ottfing einfach nicht einstürzen wollte und er Stunden später mit einer weiteren Sprengung in die Knie gezwungen wird, also das hatten wir tatsächlich auch noch nicht. Jetzt liegt das erste Teilbauwerk aber am Boden und die Aufräumarbeiten haben begonnen.
7: Es ist Tag 1 nach der doppelten Brückensprengung an der A45 bei Ottfingen. Ein 100-Tonnen-Bagger beißt sich in den schweren Betonteilen fest. Die Abrissarbeiten werden rund 2 Monate andauern. Zuerst wird ordentlich zerkleinert und der Stahl vom Beton getrennt.
8: Wir versuchen das möglichst zu recyceln, dass wir einen Teil hier vor Ort wiederverwenden können, einen Teil halt woanders nochmal auch in den Bau bringen.
7: Rückblick. Gestern Morgen 8 Uhr. Noch steht das Teilbauwerk, bis Sprengmeister Stefan Gräßle den roten Knopf drückt.
9: Zündung!

0: Schnell wird klar, hier ist ordentlich was schiefgelaufen. Das linke Drittel des Teilbauwerks bleibt von der Detonation fast unberührt. Der Abschnitt bleibt einfach stehen. Wie und wann es weitergehen soll, war erstmal unklar.
1: Der Stand der Dinge ist, dass 4 Stützen stehen geblieben sind von dem Teilbauwerk und der Sprengmeister jetzt entschieden hat, gegen Mittag das Reststück, was jetzt noch steht, nachzusprengen.
0: Pressevertreter, Anwohner und THW beobachten das Spektakel aus 300 Metern Entfernung. Erst 6 Stunden später, um kurz vor 14 Uhr, knallt es schließlich ein zweites Mal. Warum der Brückenabschnitt erst nach dieser zweiten Explosion eingestürzt ist, bleibt erstmal unklar.
2: Wir haben keine Laborbedingungen. Da können Dinge auch anders laufen als geplant. Und die eigentliche Fehlerursache, die werden wir jetzt in aller Ruhe analysieren und suchen.
0: Mit Hilfe der Drohnenaufnahmen und interner Daten wollen Autobahn GmbH und Sprengfirma jetzt untersuchen, warum die Brücke nicht wie geplant eingestürzt ist. Die A45 blieb gestern noch bis zum späten Nachmittag gesperrt. Wichtig war aber, gestern schnell zu klären, dass der weiter befahrbare Teil keinen Schaden genommen hat.
2: Die Erfahrungswerte zeigen aber, dass die Bestandsbauwerke das sehr gut überstehen. Auch die Erschütterungsmessungen, die wir schon ausgewertet haben, die weisen auch darauf hin, dass da nichts passiert ist.
0: In den kommenden Tagen werden hier noch mehr Bagger und eine große Brechanlage dafür sorgen, dass der Neubau bald starten kann. Der soll in 2 Jahren fertig sein. Erst dann wird die andere Seite der Talbrücke Ottfingen gesprengt.
3: Die Treppe nehmen, statt mit dem Aufzug zu fahren, oder die Schokolade abends vielleicht mal weglassen und genug schlafen. Also in der Theorie, da wissen wir alle ziemlich viel darüber, wie ein gesundes Leben aussehen sollte. In der Praxis bekommen wir das aber manchmal nicht so richtig umgesetzt. Das gilt für sehr, sehr viele Menschen. Für Obdachlose und Suchtkranke ist das aber oft noch schwerer. Im Pflegeheim Haus Maria Fehn in der Gemeinde Regen gibt es deswegen ein bundesweit einmaliges Projekt. Hier bekommen ehemals Obdachlose und Suchtkranke spezielle Angebote, um was für ihre Gesundheit zu tun. Zum Beispiel Sportkurse.
4: Sport, um gesund zu bleiben, für viele ganz normal.
5: Nicht zu schnell.
4: Doch im Haus Maria Fehn ist auch das etwas Besonderes.
6: Wir haben eine ziemlich besondere Kombination von teilweise Suchterkrankungen, von belastenden Vorgeschichten, von gleichzeitig auch regulären Krankheitsbildern wie zum Beispiel Demenz, die teilweise ja auch Gewalt hervorrufen.
4: Hier im Pflegeheim leben eben auch Suchtkranke und ehemals obdachlose Menschen. Gesundheitsvorsorge ist dadurch für viele etwas anderes, als man zunächst denkt.
7: Weniger Bier trinken. Also, ich habe nicht gesoffen früher, aber ich mochte wohl ganz gerne ein. Und ich bin jetzt auf eine Flasche Bier am Tag. Und die muss mich teilweise nur reinquälen. Aber wenn das so richtig schön ist, dann trinke ich auch mal 2 Flaschen.
4: Werner Zellerhoff hat hier die ersten Schritte für ein gesünderes Leben geschafft.
7: Ja, durch eigenen Willen und das Nachleben, was andere mir hier vorleben. Also, dass die Langeweile auch gar nicht mehr aufkommt.
4: Um ihm und anderen Bewohnern noch besser helfen zu können, beteiligt sich das Haus Maria Fehn am Projekt Ankommen sicher und gesund. Es ist das erste Gesundheitsprojekt mit vorsorgenden Angeboten für Obdachlose und Suchtkranke. Die Bewohner können hier an verschiedensten Kursen teilnehmen, darunter eine Gartengruppe und Sportkurse. Für Hubert Bever ist dabei zweitrangig, was er macht. Hauptsache, er hat etwas zu tun.
8: Denkt man immer nur daran, wie komme ich jetzt, sagen wir mal, am Bier oder sowas. Ne? Das ist eine Ablenkung, weil man sagt, so, jetzt ist dieser Gedanke schon mal weg.

0: nicht geschlafen habe und habe solche Schmerzen, Tag und Nacht, dann kann ich einfach nicht.
1: Und trotzdem macht ihm das Projekt Hoffnung.
0: Natürlich hoffe ich, dass es irgendwas gibt, was mir hilft. Ne? Selbstverständlich. Ich mache alles mit, was mir hilft. Hauptsache keine Schmerzen mehr.
1: Ob Ablenkung oder Schmerzlinderung, mit dem Projekt Ankommen sicher und gesund soll Ihnen geholfen werden.
2: Und bei mir ist jetzt der Pflegedienstleiter Leon Krupp vom Verein für katholische Arbeiterkolonien in Westfalen. Das ist der Träger des Pflegeheims Haus Maria Feeth. Schön, dass Sie da sind.
3: Guten Abend.
2: Herr Krupp, wie ist es dazu gekommen, dass Sie jetzt mit Ihrer Einrichtung an diesem Projekt mitmachen?
3: Also der Verband der Ersatzkrankenkassen kam auf uns zu, weil gerade unsere Einrichtung wirklich sehr gute Strukturen bietet, um so ein derartiges Projekt anzubieten. Gemeinsam haben wir uns, wie auch im Beitrag erwähnt, für den Namen Ankommen sicher und gesund ausgewählt. Und unser Ziel ist einfach, Gesundheitsförderung, Gewalt und Suchtprävention in den Alltag der Bewohner zu integrieren.
2: Jetzt ist es ja sowieso schon so, Pflege ist ja schon ein harter Beruf, also auf jeden Fall ein anstrengender. Was für besondere Herausforderungen gibt es da vielleicht jetzt, wenn man mit ehemals Obdachlosen oder Suchtkranken zusammenarbeitet?
3: Viele unserer Bewohner haben in ihrem Leben wirklich Erfahrungen gemacht mit Ausgrenzung, wirklich sehr, sehr schlechte, negative Erfahrungen. Von daher ist neben der Pflege auch wirklich die Beziehungsarbeit ein wirklich sehr, sehr essentieller Punkt. Vertrauen aufzubauen braucht Zeit, ist aber Grundlage dafür, damit Unterstützung überhaupt angenommen werden kann.
2: Sagen Sie, das ist für diese Menschen gerade besonders wichtig, so ein Projekt zu bekommen?
3: Ja, um auch ernst genommen zu werden. Das ist auch heißt, wir sind nicht irgendwie eine Nummer. Und auf uns wird auch geachtet, weil derartige Strukturen, wie sie wir bei uns auch im Pflegewohnheim bieten, ist fast einmalig, gibt es sehr selten in Deutschland. Und genau.
2: Wäre es nicht sinnvoller, als ersten Schritt vielleicht zu sagen, bei den Suchtkranken zum Beispiel, wir kümmern uns erstmal um die Sucht, bevor wir über diese Gesundheitsprävention und das Projekt kommen? Oder wie ist da Ihre Ansicht?
3: Also Sucht ist generell eine wirklich ernstzunehmende Erkrankung, die man nicht einfach abstellen kann. Von daher versuchen wir, den Menschen genau dort abzuholen, wo er gerade steht. Und so kriegt man den Menschen noch am besten, dass er dann auch wirklich die Angebote im besten Fall auch annimmt.
2: Ja, absolut. Und wir haben ja auch gesehen, ne? Nicht jeder macht alles,
3: genau.
2: Aber da gibt es Vorlieben. Und das ist ja auch gut, dass man sich dann das raussuchen kann, was für einen stimmig ist. Wir schauen jetzt mal ein bisschen in die Zukunft. Mhm. Was wäre denn wünschenswert, was am Ende bei diesem Projekt rauskommt aus Ihrer Sicht?
3: Im besten Fall ein weiter bestehendes Gesundheitsprogramm, dass wir mit unseren verfügbaren Ressourcen auch weiter so einen wichtigen Beitrag leisten können. Aber es geht ja auch noch weiter. Wir üben zurzeit gerade auch wirklich eine Pionierarbeit aus. Also an unseren beiden Standorten, Maria Feeth oder aber auch das Pflegewohnheim in Vreden, arbeitet gerade mit diesem Projekt Konzepte, die es im deutschsprachigen Raum nur wirklich einmalig sind. Von daher hoffen wir dadurch, auch andere Einrichtungen zu inspirieren, auch wirklich einen wichtigen Beitrag weiterzuleisten für andere Menschen.
2: Ja, sicherlich. Das ist eine tolle Sache. Wie sind die Reaktionen von den Menschen, die das in Anspruch nehmen, aber vielleicht auch von den Kolleginnen und Kollegen?
3: Von den Bewohnern wirklich eine sehr angenommene Abwechslung, weil es wirklich, wie man auch gerade im Beitrag gesehen hat, mit Sport, wir haben teils auch tiergestützte Therapie, wo dann Meerschweinchen kommen oder auch Hunde, ist wirklich ganz, ganz interessant und wirklich sehr dankend angenommen, auch von den Mitarbeitern, weil man einfach sieht, wie viel es bewirken kann, wie viel die Bewohner sich doch noch mit ihrer Gesundheit auseinandersetzen, um was Positives für sich herauszuschlagen, heraus zu bewirken.
2: Herr Krupp, vielleicht noch ganz kurz, jetzt sind ja die ehemals Obdachlosen, bei Ihnen haben die ja ein Dach über den Kopf. Wie kommen wir denn an die ran, die vielleicht noch nicht bei Ihnen sind?
3: Also Menschen auf der Straße zu erreichen, ist generell Aufgabe der gesamten Wohnungslosenhilfe. Wir konzentrieren uns auf die Menschen, die zu uns in die Einrichtung kommen. Und genau dort können wir viel bewirken. Und genau.
2: Ganz herzlichen Dank, dass Sie das heute hier geschildert haben. Und vielen Dank auch für Ihre Arbeit.
3: Gerne.
2: Außergewöhnliche Hochzeitstorten, Pralinen, Kekse oder handgegossene Schokoladenkreationen. All das stellt Luise Stroth-Henke hier bei uns in Westfalen her. Sie ist Konditormeisterin und sie hat schon Stationen bei den bekanntesten Tortendesignern in Europa gemacht und war auch in 5-Sterne-Hotels zum Beispiel beschäftigt. Luise, die hätte wirklich überall arbeiten können. Aber sie hat sich bewusst für zu Hause entschieden und ist zurückgekehrt. In Steinhagen in Ostwestfalen hat sie ihre eigene Manufaktur aufgebaut. Und wir haben letzte Woche auch schon mal über sie berichtet. Jetzt kommt Teil 2 unserer Serie Heimatfutter. Und dabei wird klar, Luise ist derzeit immer so ein bisschen voraus.
4: Weihnachtsschokolade im Sommer. Luise steckt mitten in den Vorbereitungen für die kalte Jahreszeit. Erst vor kurzem hat sie sich mit

0: individuellen Schokoladen und Pralinen ein zweites Standbein aufgebaut.
1: Ich glaube, letztes Jahr haben wir ca. 2500 Tafeln gegossen. Und auch für den Weihnachtsmarkt dann.
2: In Bückeburg, genau. Da stehen wir dann. Das ist ein wunderschöner Weihnachtsmarkt. Und die Kunden kommen extra schon für uns. Also die wissen, wo wir stehen. Die kommen und freuen sich und packen dann Pralinen ein, Schokoladen für die Verwandtschaft, weil das was ganz Besonderes ist. Und das verschenken die dann.
0: Allein für die Weihnachtszeit verarbeiten Luise und Sarah mehr als eine halbe Tonne Schokolade. Heute wollen die beiden 300 Tafeln fertig machen. Dafür verwenden sie Premium-Schokolade aus Frankreich, die von Chocolatiers und Sterneköchen geschätzt wird.
2: Die achten sehr auf das Handwerk. Also das heißt, schon alleine auf der Plantage wird geguckt, dass die Arbeitsbedingungen passen. Also sie sind sehr fair trade, sage ich mal. Die schätzen das Handwerk und da wird sehr drauf geachtet, dass schon von der Pflanze auf bis zur Endproduktion alles passt.
0: Trotz bester Schokolade, auch die Verarbeitung braucht eine gewisse Erfahrung.
1: Eine große Herausforderung ist natürlich, dass die Schokolade passend temperiert ist. Ansonsten wird sie grau oder zieht nicht an, dass wir sie nicht aus der Form bekommen.
0: Und diese Technik ist wichtig.
2: Da sind jetzt Luftbläschen drin. Und wenn wir jetzt das Fotopapier da drauf legen und diese Luftbläschen da drinnen bleiben, dann haben nachher, wenn wir die Folie abziehen, hat das Bild dann Lücken.
1: Löcher, genau.
0: Eigentlich hätte Luise ganz woanders bleiben können. Nach ihrer Ausbildung in Bielefeld, Köln und Bonn ging sie nach London, um von einer berühmten Tortendesignerin zu lernen. Doch statt Großstadt entschied sie sich für Steinhagen und den Familienhof.
2: Der Hof wird in 2 Jahrhunderten und mein Uropa hat den aufgebaut. Mein Opa war hier schon, meine Eltern wohnen hier und meine Tante. Ja, und wir sind dann eigentlich so die vierte Generation. Und wenn man sich selbstständig macht, braucht man auch einen guten Background von der Familie her. Und die Unterstützung, das ist einfach ein bisschen einfacher, wie wenn man ganz allein in so einer Großstadt ist und sich da selber durchboxen muss.
0: Auch Mutter Sigrid packt regelmäßig mit an. Im Nebenraum muss noch ein Großauftrag fertig werden. 1000 Kekse, alles in Handarbeit.
3: Luise war aber schon immer, wenn wir dann beispielsweise in Wien waren, immer ganz wild da drauf, in Konditoren, in Bäckereien zu gehen und sich das alles anzugucken. Ja, das hat sie eigentlich schon immer geliebt.
0: Aus der Liebe zum Gebäck und Süßem entstand vor 10 Jahren Luises Sieben-Sachen-Manufaktur. Mit prachtvollen Torten fing alles an. Die selbst kreierten Schablonen aus Esspapier haften perfekt auf der Schokolade. Alles geklappt. 300 Tafeln haben Luise und Sarah heute gegossen. Kommt man denn nicht selbst in Versuchung, auch mal zu naschen?
1: Vielleicht nascht man das ein oder andere Mal.
2: Ich glaube, wir naschen sehr viel.
1: Ja. Man kann es ja auch einfach nicht lassen dann.
0: Mit Erfahrungen aus Köln, Bonn und London ist in Steinhagen etwas ganz Eigenes entstanden. Ein Ort, an dem Heimat nach Torte und Schokolade schmeckt.
4: Am Samstag ist unser WDR-Kultursommer gestartet. 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Und heute geht's um die Band Ember. Sie besteht aus 4 Freunden, die sich schon seit ihrer Kindheit kennen und die alle auf dem Land in der Nähe von Bielefeld groß geworden sind. Inzwischen sind Yannick, Tim, Tillmann und Levin Mitte 20 und wohnen zum Teil in verschiedenen Ecken in Deutschland. Aber eine Sache, die hat sich nicht geändert. Nach wie vor brennen die 4 genauso für die Musik wie ganz am Anfang.
5: Mir gibt die Musik wirklich viel, die wir machen, weil es irgendwie ja das ist, was man selber schreibt. Und das allein halt zusammen mit den 3 besten Freunden zu machen, ist auf jeden Fall was richtig, richtig Tolles.

0: Wir sind hier in der Nähe von Bielefeld, mitten auf dem Dorf im Niemandsland. Das ist so ein bisschen unsere inoffizielle Headquarter, sind aber ja alle verteilt und eigentlich eher in der Stadt zu Hause. Aber das ist dann der Ort, wo man einmal nur für den Rock'n'Roll aufs Dorf kehrt, um da sich auch nur darauf zu konzentrieren, würde ich sagen.
1: Wir haben alle hier auf dem Dorf angefangen mit der Musik, die wir machen und die wir, wie wir es gelernt haben, auch irgendwie damals noch ein bisschen härter. Da war es schon ein bisschen, ich glaube, ein bisschen sonderbar.
2: Also Yannick, ich und Levin waren alle mal in einer WG quasi in Bielefeld dann. Das war so die erste Wohnung für, glaube ich, alle.
3: Also bevor wir Ember gegründet haben, waren wir eigentlich eine Hardcore-Band, hatten auch einen anderen Namen.
0: Irgendwann hat sich dann da ein bisschen was bewegt. Die Jungs haben eine neue Band gegründet und die suchten irgendwann Schlagzeuger und haben mich gefragt. Und da war ich auch ehrlich, ich glaube, das gebe ich voll den Jungs gar nicht so zu, aber ich war auch so ein bisschen, das ist so ein kleiner Moment, wo ich so dachte, oh mein Gott, endlich fragen sie mich. So ein Mini-Traum, der in Erfüllung geworden ist, für eine Band zu spielen, die ich echt geil fand.
1: Ember, benannt in einer sehr vernebelten Nacht in einer Kneipe in Bielefeld ist der Name entstanden. Ich glaube, wir haben diverse Versionen davon, wie man das auch so aufschreiben könnte und so. Auf einem Notizzettel von einer Bar irgendwie dann niedergeschrieben.
0: Alle irgendwie Berufe oder auch Leidenschaften, die sinnvoll für die Band sind. Einer plant Veranstaltungen, der nächste führt sie durch technisch, der andere macht Merch und der nächste boxt uns irgendwann raus. Oder ich meine, es ist auch gar nicht so dumm, einfach zu wissen, wo habe ich welche Rechte, so, ne? Nee, genau. Aber das war eigentlich auch immer sehr sinnvoll und ich glaube, wir haben alle irgendwo durch dieses In-Band-Sein unsere Berufe auch gefunden. Ich wusste so lange nicht, dass hier eine Ramp drin ist. Aber bis ich sie gefunden habe, ist echt nochmal 3-4 Jahre vergangen. Im Raum riecht es irgendwie auch so ein bisschen nach Pferdestall und irgendwie noch ein bisschen nach Dorf. Weil man darf, auch wenn das hier alles irgendwie so cool und subkulturell ist, nicht vergessen, eine Wand weiter chillen gerade 3 oder 4 Pferdchen und hören uns tatsächlich auch irgendwie beim Proben ab und zu, wo ich mir selber auch frage, finden die das cool oder sind die jetzt genervt, wenn ich da irgendwie 3 Stunden rumprügel?
4: Die finden das bestimmt cool. Wir schauen noch auf die Wetteraussichten fürs Münsterland. In der Nacht gibt es ein paar Wolken, oft ist der Himmel aber auch sternenklar. Die Temperaturen sinken auf 10 Grad im östlichen Münsterland und bis zu 8 Grad in Richtung Niederlande. Morgen Vormittag gibt es neben einigen Wolken auch immer wieder Sonne und es ist überwiegend trocken, bei so 17 bis 19 Grad. Trocken bleibt es auch am Nachmittag. Die Sonne kann sich immer häufiger gegen die Wolken durchsetzen und die Höchstwerte liegen bei 22 bis 24 Grad. Schauen wir noch auf die Aussichten. Am Mittwoch, da kommen sie, mehr Wolken als Sonne und zwischendurch auch mal ein bisschen Regen, höchstens 21 Grad. Donnerstag ist es meistens trocken mit ein bisschen Sonne und am Freitag gibt es dann noch mehr Sonne bei 24 Grad. Vielen Dank fürs Einschalten, liebe Zuschauer. Hier geht es um 20.15 Uhr weiter mit dem Vorkoster. Björn Freitag schaut, wie gut fertiges Pesto aus dem Supermarkt eigentlich wirklich ist. Vorher noch die wichtigsten Nachrichten von diesem Montag, jetzt direkt im Anschluss in der Tagesschau.
5: Es gibt Momente, die nur wenige Sekunden dauern und trotzdem über Leben und Tod entscheiden. Momente, in denen Menschen nicht wegschauen, so wie Ewald Martin Schledder aus Reda-Wiedenbrück. Mutige Menschen wie er wurden heute geehrt.
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5: Einen schönen guten Abend. Ja, wegsehen oder eingreifen. Für die Menschen, die heute ausgezeichnet werden, gab es keine Zeit zum Überlegen. Sie haben gehandelt, mutig, entschlossen und selbstlos. Für diesen außergewöhnlichen Einsatz verleiht Ministerpräsident Hendrik Wüst heute Abend in Düsseldorf die Rettungsmedaille des Landes NRW. Geehrt werden Menschen, die anderen in höchster Not das Leben gerettet haben, oft unter Gefahr für das eigene. 3 der Ausgezeichneten kommen aus Reda-Wiedenbrück. Einen von ihnen haben wir vor der Ehrung heute begleitet.
7: Es war im Juni 2023 gegen 10 Uhr vormittags. Ewald Martin Schlede, damals noch Polizist, hatte Urlaub und wollte zum Schwimmen, als er in seiner Nachbarschaft dunklen Rauch bemerkt, der aus einem Haus kommt.
8: Aber auf Klingeln, Klopfen, Trommeln öffnete keiner. Ich habe mich dann entschlossen, in das Haus reinzugehen, wo es offensichtlich dann auch gebrannt hat. Bin durch das Carport hinten in den Garten gelaufen und habe versucht, die Tür zu öffnen.
7: Gemeinsam mit anderen Helfern schafft er es, ins Haus zu kommen und findet die Bewohnerin schlafend im Bett, neben ihr zwei bellende Hunde. Wie sich später herausstellt, ist sie gehörlos und hatte von dem Feuer nichts mitbekommen.
8: Na klar, denkt man immer wieder daran, wie es war und was hätte passieren können, wenn da auch nur noch ein paar Minuten mehr ins Land gegangen wären. Ne? Weil als wir rausgingen, fraß sich das Feuer durch die Decke. Das kam da durch. Es wurde also allerhöchste Zeit, dass wir alle da rauskamen.
7: Dank dem Einsatz von Ewald Martin Schlede und anderen Helfern ist der Bewohnerin und den Hunden nichts passiert. Die Ehrung 3 Jahre danach kam für ihn überraschend.
8: Es ist eine Wertschätzung und Anerkennung und vielleicht auch ein Signal an andere, wenn was nicht stimmt, einfach einzugreifen und zu sagen, ich kümmere mich jetzt. Es ist für alle Beteiligten eine Wertschätzung.
7: Und die werden Sie heute Abend bekommen, die Lebensretter aus Reda-Wiedenbrück.
5: Ja, absolut zu Recht. Und wir waren natürlich vorhin dabei, als die Rettungsmedaillen in Düsseldorf an die 3 Mutigen aus Reda-Wiedenbrück vergeben wurden.
9: Dafür verleihe ich Ewald, Martin Schlede und Markus Novara die Rettungsmedaille des Landes Nordrhein-Westfalen. Silke Wagner, die Rettungsaktion tatkräftig unterstützt hat, erhält eine öffentliche Belobigung.

0: Ja, eigentlich sollte mit einem Knopfdruck alles vorbei sein. Stattdessen wurde die Sprengung der Talbrücke Ottfingen gestern zur Geduldsprobe. Ein Teil der Brücke blieb einfach stehen, trotz Sprengung. Erst Stunden später brachte eine zweite Sprengung das Bauwerk dann endlich zu Fall. Wir haben uns das mit angeschaut.
1: Es ist Tag 1 nach der doppelten Brückensprengung an der A45 bei Ottfingen. Ein 100-Tonnen-Bagger beißt sich in den schweren Betonteilen fest. Die Abrissarbeiten werden rund 2 Monate andauern. Zuerst wird ordentlich zerkleinert und der Stahl vom Beton getrennt.
2: Wir beginnen am Widerlager Dortmund und arbeiten uns sukzessive vor Richtung Frankfurt. Und das gesamte Abbruchgut wird hier vor Ort gebrochen, zerkleinert. Wir versuchen das möglichst zu recyceln, dass wir einen Teil hier vor Ort wiederverwenden können, einen Teil halt woanders nochmal auch in den Bau bringen.
1: Rückblick. Gestern Morgen 8 Uhr. Noch steht das Teilbauwerk, bis Sprengmeister Stefan Gräßle den roten Knopf drückt.
3: Zündung!

0: Schnell wird klar, hier ist ordentlich was schiefgelaufen. Das linke Drittel des Teilbauwerks bleibt von der Detonation fast unberührt. Der Abschnitt bleibt einfach stehen. Wie und wann es weitergehen soll, war erstmal unklar.
1: Der Stand der Dinge ist, dass 4 Stützen stehen geblieben sind von dem Teilbauwerk und der Sprengmeister jetzt entschieden hat, gegen Mittag das Reststück, was jetzt noch steht, nachzusprengen.
0: Pressevertreter, Anwohner und THW beobachten das Spektakel aus 300 Metern Entfernung. Erst 6 Stunden später, um kurz vor 14 Uhr, knallt es schließlich ein zweites Mal. Warum der Brückenabschnitt erst nach dieser zweiten Explosion eingestürzt ist, bleibt erstmal unklar.
2: Im Moment sind wir noch an der Fehlersuche. Es ist natürlich hier live vor Ort auf der Baustelle. Wir haben keine Laborbedingungen. Da können Dinge auch anders laufen als geplant. Und die eigentliche Fehlerursache, die werden wir jetzt in aller Ruhe analysieren und suchen.
0: Mit Hilfe der Drohnenaufnahmen und interner Daten wollen Autobahn GmbH und Sprengfirma jetzt untersuchen, warum die Brücke nicht wie geplant eingestürzt ist. Die A45 blieb gestern noch bis zum späten Nachmittag gesperrt. Wichtig war aber, gestern schnell zu klären, dass der weiter befahrbare Teil keinen Schaden genommen hat.
2: Davon gehen wir stark aus. Um das zu verifizieren, findet im Moment gerade über uns auch noch eine Bauwerksprüfung statt. Die Erfahrungswerte zeigen aber, dass die Bestandsbauwerke das sehr gut überstehen. Auch die Erschütterungsmessungen, die wir schon ausgewertet haben, die weisen auch darauf hin, dass da nichts passiert ist.
0: In den kommenden Tagen werden hier noch mehr Bagger und eine große Brechanlage dafür sorgen, dass der Neubau bald starten kann. Der soll in 2 Jahren fertig sein. Erst dann wird die andere Seite der Talbrücke Ottfingen gesprengt.
3: 15 Euro pro Monat gibt es eigentlich für jedes Kind und jeden Jugendlichen, deren Familien Grundsicherung beziehen. Damit sollen sie zum Beispiel einen Sportverein oder die Musikschule bezahlen können. Eine neue Bertelsmann-Studie zeigt jetzt aber, die staatliche Unterstützung kommt bei vielen Kindern überhaupt nicht an. Denn 8 von 10 Kindern und Jugendlichen nehmen diese Unterstützung gar nicht in Anspruch. Von den 6- bis 15-Jährigen rufen nur 18% das Geld ab. Dafür gibt es mehrere Gründe, sagt die Bertelsmann-Stiftung. Die Antragsformulare seien zu kompliziert und die Familien müssten auch zu viele Nachweise erbringen, um ihren Anspruch nachzuweisen. Auch in einem anderen Bereich kommt die Hilfe nicht bei allen an. In den Schulen gibt es zwar kostenloses Mittagessen für Kinder aus ärmeren Familien, genutzt wird das aber nur von jedem dritten Kind. Ja, ob Sportverein, Musikunterricht oder das gemeinsame Mittagessen in der Schule, eigentlich soll kein Kind aus finanziellen Gründen ausgeschlossen werden. Die Realität sieht aber oft anders aus. Gleichzeitig haben heute in NRW die Sommerferien begonnen. Für viele Familien heißt das, endlich Zeit zusammen verbringen, raus aus dem Alltag und wenn möglich ein paar Tage Urlaub genießen. Nicht jeder fährt dafür weit weg. Camping bleibt für viele eine beliebte und vergleichsweise günstige Möglichkeit, Ferien zu machen. Wie der erste Ferientag am großen Weserbogen aussieht und wer dort gerade Urlaub macht, das weiß jetzt mein Kollege Olli Köhler. Olli, was macht man denn abends auf dem Campingplatz?
4: Was für eine Frage. Also Abendessen ist durch und dann macht man den Klassiker auf dem Campingplatz, nämlich Uno spielen. Und ich habe Linus hier kennengelernt mit seiner Tante Marlene. Die machen hier ein bisschen Urlaub. Wir dürfen quasi vor ihrem Wohnzimmer hocken und das bei einer super Aussicht hier, weil wenn die Kamera jetzt noch einmal komplett rumschwenkt, dann seht ihr zu Hause auch, was wir sehen, nämlich wir blicken hier auf den großen See und das ist einfach herrlich. Urlaub vor der Haustür und das ist schön. Und jetzt frage ich erstmal, wer ist überhaupt dran? Du hast gegeben, ne? Also es geht erst weiter, wenn ich spiele hier, ne? So ist es. Linus, erzähl mal, was habt ihr denn heute gemacht, außer Uno spielen?
5: Eigentlich sind wir nur Rad gefahren. Als Marlene noch geschlafen hat, habe ich die Brötchen geholt. Wir sind heute auch noch Tretboot gefahren.
4: Ja, cool. Warst du denn auch schon baden?
5: Nee. Das ist ihm zu kalt.
4: Schnarcht sie denn?
5: Nein.
4: Wo schlaft ihr denn? Also das ist ja hinterher, das ist so ein Zelt, das ist quasi euer Küchenzelt und euer Wohnzimmer und nebenan habt ihr ein Auto stehen. Schlaft ihr da drin in dem Caddy, oder?
5: Ja.
4: Ist das nicht ein bisschen eng?
5: Nee, das geht.
4: Also Schnarcht Linus?
6: Nein, natürlich nicht.
4: Warum großer Weserbogen? Ihr kommt aus dem Münsterland und seid ganz gezielt hier hingefahren?
6: Genau, wir sind aus Mettingen und Linus hatte noch einen Gutschein für 3 Übernachtungen auf dem Campingplatz bei mir. Und eine Freundin hatte den Campingplatz hier empfohlen, hat gesagt, der ist so schön, da würde sie auch noch mal hinfahren. Und dann haben wir beschlossen, hierher zu fahren.
4: Nicht ohne eure Fahrräder, ne?
6: Nicht ohne die Fahrräder, vor allem nicht am Weser-Radweg, den wir unbedingt mal ausprobieren wollten.
4: Das ist nämlich das Stichwort, weil es gibt verdammt viele Radfahrer, die hier hinkommen. Und ich habe vorhin schon ganz besondere hier auf dem Campingplatz getroffen. So, da wird noch aufgebaut, das Schlafzimmer quasi für die kommende Nacht. Ein Ehepaar, das aus Lüneburg kommt, den Weser-Radweg runterfährt und in Hannover-Schmünden am Ende dieser Woche ankommen will. Also schön ruhig weg das Ganze. 3 Tage sind sie schon unterwegs, haben sie mir verraten. Und hier, das ist der Hammer, denn Angelique und Leon, die kommen aus den Niederlanden, die sind schon seit 10 Tagen unterwegs und haben noch 14 Tage vor sich. Und ich darf mich einfach mal zu euch hocken. Angelique, wo kommt ihr her, wo wollt ihr hin?
7: Wir kommen aus Alphen, aus den Niederlanden. Und wir fahren nach Bremen und von Bremen mit dem Fahrrad nach Hause.
4: Aber ihr seid nicht aus Holland mit dem Fahrrad zum Weserradweg gefahren, sondern wie war euer Weg?
7: Nein, wir sind mit dem Zug nach Frankfurt am Main gefahren und von dort mit dem Fahrrad. Und wir machen den Märchenstraßen, nicht die Weserstraße, aber wir machen den Märchenstraßen.
4: Ah, okay, dann habe ich also Märchen erzählt.
7: Ja.
4: wie viele Kilometer habt ihr denn schon hinter euch gebracht und wie sehen eure Etappen so aus pro Tag?
7: Kilometers weten we niet. We hebben geen teller op een fahrrad. We maken etwas 50 bis 80 kilometer per Tag.
4: En dat alles ohne Unterstützung, also ohne E-Bike?
7: Ja, we hebben geen E-Bike, nein.
4: Was machen denn die Knochen, was macht der Popo, wenn ich fragen darf?
7: Ja, das geht noch schon gut.
4: Und das ist euer Zuhause für die...
7: Das ist unser Ferienhause, ja.
4: Sehnt man sich nicht abends nach so einer langen Etappe auch mal nach einem gemütlichen Bett und dass man sich irgendwie einkuscheln kann?
7: Nein, ich finde, das ist mein eigenes Bett. So, das ist jeden Tag dasselbe. So, das ist gut.
4: Wo wart ihr überall schon?
8: Norwegen, Frankreich, Switzerland, Slowenien, Kroatien.
4: Toi, toi, toi, noch schönen Urlaub. Danke euch. Ne?
7: Danke sehr.
4: Ja, dieses holländische Paar, die haben ein paar Kilometer noch vor sich. Die sind auch morgen wieder unterwegs. Was macht ihr morgen, Linus?
5: Wir wollen genau in die andere Richtung fahren, die wir heute gefahren sind.
4: Also nach wohin?
6: Nach Rinteln mit der Bahn und dann zurück hier nach Bad Oeynhausen mit dem Fahrrad.
4: Und morgen Abend dann wieder Uno spielen. Und jetzt muss man gucken, ich bin dran. Wer hat denn diese +2 hier hingelegt? Ja, ich glaube, ich spinne hier. Jetzt müssen wir noch 2 ziehen. Aber bei der Kulisse hier, naja, bin ich mal nicht böse. Ne? Wir spielen noch ein bisschen Uno hier.
3: Danke, Olli Köhler. Liebe Grüße an Linus. Sag ihm mal, der soll schön aufpassen, dass du da nicht schummelst, ne, beim Uno-Spielen. Halt dich schön an die Regeln. Dankeschön. Ja, in den Sommerferien sind die Straßen oft leerer. Da sollte man eigentlich entspannt an Stil kommen, ne? In Bielefeld gilt das allerdings gerade nicht für alle. Seit heute Morgen stehen die Stadtbahnen auf einem wichtigen Abschnitt still. Grund sind umfangreiche Bauarbeiten und die werden die Fahrgäste wohl durch die gesamten Sommerferien begleiten.
9: Die ganz großen Bauarbeiten finden unterirdisch statt, im Stadtbahntunnel zwischen Rathaus und Hauptbahnhof. Eine Sanierung der Infrastruktur ist laut Mobil lange überfällig. Die Linie 3 steht deshalb jetzt komplett still. Die anderen 3 Linien werden durch die Baustelle zumindest auf kurzer Strecke unterbrochen. Dafür gibt es einen Schienenersatzverkehr.
10: Hat leider heute nicht so prima geklappt mit dem Umstieg. Also die Koordination war dann nicht so perfekt, wie wir uns vorgestellt haben. Also die Bahn kommt. Bus fährt ab, stattdessen auf den Mitfahrer zu warten. Das war ein bisschen lustig, aber auch ärgerlich, weil man muss mal auch pünktlich am Arbeitsplatz sein.
11: Die Busse kommen später, die sind richtig voll. Und also man merkt, dass irgendwas los ist. Ja. Mein Bus ist heute zu spät gekommen, ich durfte heute zu spät zur Arbeit. Aber lässt sich leider nicht ändern. Ja. Mein Arbeitskollege hatte heute auch Verspätung mit dem Bus.
12: Ja, das dauert natürlich länger, man muss ein bisschen warten, aber es funktioniert. Und wir brauchen es nur privat, wenn wir mal hin müssen, das ist nicht beruflich. Von daher ist es nicht so schlimm.
9: Verständnis für die Bauarbeiten haben sie aber auch. Muss ja. Insgesamt will Mobil in diesem Jahr rund 1,7 Kilometer Gleise, 7 Weichen und eine Kreuzung erneuern. Die Gleise im Tunnel sind gute 35 Jahre alt. Lange würden sie wohl nicht mehr machen.
3: Wir haben es gerade gehört, die Linie 3 fällt komplett aus, die anderen drei Linien fahren nicht durchgehend. Und mit dem Schienenersatzverkehr läuft es noch nicht ganz flüssig. Fragen wir den Technikchef von Mobil, Arne Petersen. Er ist dort Geschäftsführer und für die Fahrzeuge und Infrastruktur verantwortlich. Schön, dass Sie bei uns sind.
13: Danke für die Einladung.
3: Wie sind Sie denn zu uns gekommen?
13: Mit der Stadtbahnlinie 2, hat super funktioniert eben gerade.
3: Sind Sie also bei uns August-Bebel-Straße ausgestiegen, ja, und genau, die paar Meter zum Studio gelaufen?
13: Ja, genau.
3: Aber jetzt so mal rückblickend auf diesen Tag, wie lief das denn jetzt, der erste Tag praktisch ohne Stadtbahnverkehr?
13: Also das ist für uns natürlich eine riesige Herausforderung. Wir unterbrechen jetzt für 6 Wochen das Stadtbahnnetz und haben einen großen Schienenersatzverkehr aufgebaut. Betriebsstart war trotzdem sehr, sehr positiv. Wir sind mit ganz vielen Leuten vor Ort, informieren unsere Fahrgäste und sind mit dem ersten Start sehr zufrieden.
3: Warum musste man das jetzt wirklich in diese Sommerferienzeit legen, 6 Wochen? Gab es da keine andere Lösung, keine andere Möglichkeit?
13: Ja, leider nein. Die Gleisanlagen im Tunnel stammen aus den 90er Jahren und müssen jetzt dringend saniert werden. Deswegen war es jetzt erforderlich, dass wir im zweiten Schritt, also die erste Baustelle hatten wir schon letztes Jahr am Rathaus, die Gleisanlagen auch im Tunnel sanieren. Das ist ein Baustein unseres großen Sanierungsprogramms. Und dafür brauchen wir einfach 6 Wochen Zeit. Die Baustelle ist sehr komplex, auch von der Baustellenlogistik. Wir haben bewusst die Sommerferien ausgewählt, weil dort natürlich viel weniger Verkehr ist, weil kein Schülerverkehr da ist, um auf der einen Seite möglichst viel

0: Bauvolumen umzusetzen und auf der anderen Seite möglichst wenig Beeinträchtigungen für unsere Fahrgäste zu haben.
1: Jetzt hieß es aber auch ganz klar, wir müssen das jetzt machen. Also man kann nicht mehr länger warten, weil sonst vielleicht gar nichts mehr läuft. Jetzt sagten Sie gerade seit den 90er Jahren. Also das ist ja auch kein Thema, was plötzlich aufploppt, sondern das weiß man ja auch schon länger. Also warum hat man denn nicht viel früher angefangen?
0: Naja, die Gleisanlagen kommen jetzt langsam ans Ende ihrer Lebensdauer. So, natürlich muss man die Gleisanlagen so lange benutzen, wie es wirtschaftlich vertretbar ist und wie sie sehr zuverlässig noch zur Verfügung stehen, aber jetzt kommen die Gleisanlagen Schritt für Schritt ans Ende ihrer Lebensdauer. Deswegen ist das aus unserer Sicht jetzt genau der richtige Zeitpunkt zur Sanierung. Und das müssen wir jetzt aber auch kontinuierlich machen, damit die Gleisanlagen weiterhin so mit hoher Verfügbarkeit vorhanden sind.
1: Was kann man denn machen, damit es in Zukunft nicht nochmal dazu kommt, dass eben über so einen langen Zeitraum ganze Bahnlinien ausfallen?
0: Ich glaube, leider kann man sehr wenig dagegen machen, weil Baustellen sind einfach erforderlich, hat es eben gesagt, damit die Gleisanlagen mit einer hohen Verfügbarkeit weiterhin auch vorhanden sind. Deswegen haben wir unser Grunderneuerungsprogramm bei Mobil und müssen das Schritt für Schritt und Jahr für Jahr tun. Das heißt, es wird auch bedeuten, dass in den kommenden Jahren immer mal wieder in den Sommerferien größere Sperrungen erforderlich sind. Und ja, die werden auch das zentrale Stück unseres Tunnels betreffen.
1: Und jetzt Hand aufs Herz, zum Start der Schule nach den Sommerferien, da läuft hier aber alles wieder.
0: Davon gehen wir fest aus, natürlich. Also wir haben sehr, sehr umfangreich uns die ganze Baustelle geplant. Es läuft gut an und gehen wir davon aus, das funktioniert alles. Und für den Fall, dass das nicht funktioniert, werden wir natürlich frühzeitig informieren.
1: Wir gehen aber hoffentlich vom guten Fall aus, dass es in 6 Wochen dann auch hier alles wieder läuft.
0: Dankeschön. Davon gehen wir aus. Danke.
1: Ja, das Gespräch haben wir aufgezeichnet. Wir haben ja gerade gehört, wie wichtig Wartung und Pflege sind, damit die Stadtbahnen zuverlässig fahren. Und das gilt nicht nur für Schienen und Bahnen, auch alte Autos brauchen jede Menge Pflege und Leidenschaft, sonst würden sie längst nicht mehr rollen. In Minden sind am Samstag gleich 200 dieser automobilen Schätze zusammengekommen und das an einem besonderen Ort, mit dem man jetzt nicht unbedingt rechnen würde.
2: Wasserrutsche. Schlangen stehen am Turbodrachen und natürlich Achterbahn fahren. So sieht es aus im Potzpark in Minden. Heute Abend aber, wenn alle Besucher um 18 Uhr den Park verlassen haben, dann kommen die Oldies. Und sie alle haben ein Ziel.
3: Alte Autos sehen und mal wieder in den Potzpark zu fahren.
4: Die Kombination.
3: Die Kombination, weil wir waren mit unseren Kindern damals immer hier. Und jetzt haben wir gedacht, das nutzen wir mal wieder aus.
5: Habt ihr irgendein Karussell, mit dem ihr gerne fahren möchtet?
3: Eine Achterbahn.
4: Auf jeden Fall, genau. Achterbahn und Wildwasserbahn.
2: Joshua sammelt Modellautos und kann sein Glück heute gar nicht fassen.
6: Also den finde ich cool, den. Naja, und ich habe so von eins, was die hier auch haben, nämlich diesen Lamborghini Diablo. Oder ist das keiner?
2: Doch, Joshua, das ist sogar ein ganz besonderer. Nämlich der hier. Veranstalter Tim Schwengel weist ihn gerade ein.
7: Normalerweise findet hier eine Lasershow statt für die Gäste, die hier sitzen können. Und heute sind hier 7 Highlight-Autos drin, die jetzt gleich richtig schön mit Licht in Szene gesetzt werden.
2: 7 von insgesamt 200, die heute hier beim allerersten Oldtimer-Treffen im Potzpark zu bestaunen sind. Das hier ist ein
8: BMW E21 323i.
2: 200 Autos in einer Stunde einweisen, dann startet das Treffen, komme was da wolle.
7: Ja, jetzt läuft ganz gut, aber es klingelt schon wieder das Telefon. Ja. Hi.
2: Die Oldies rollen weiter ein. Dass hier im Freizeitpark überhaupt ein Treffen zustande gekommen ist, das kam so.
7: War eine Schnapsidee.
9: Wie viele kriegst du denn da hin?
7: 30 Autos. Alle, die da oben stehen, können jetzt erstmal rein. War eine Schnapsidee. Patrick Pott kenne ich persönlich, habe ihn einfach mal abends angesprochen. Er war sofort Feuer und Flamme von der Idee.
10: Das stimmt. Ich hatte mit Tim Kontakt und er hat gesagt, er stellt gerne Oldtimer aus. Dann habe ich gesagt, das wäre auch im Park cool. Deswegen machen wir das heute hier.
2: Das Ergebnis ist schon eine besondere Kombination. Oldies gucken und wer möchte, der kann in verschiedene Fahrgeschäfte gehen.
7: Fahr du deinen einfach mal hier, stell ihn einfach mal so hin.
2: Langsam gehen Tim die Ideen aus, wer noch wohin kann.
7: Im Moment bin ich einfach nur froh, wenn gleich um Punkt 19 Uhr alle Autos dastehen und es alles einigermaßen geklappt hat. Und dann kann ich auch 3 Stunden das Treffen genießen.
2: Bei Patrick Port geht es da entspannt dazu. Die letzten Autos rollen ein und es wird auch schon gefachsimpelt mit teilweise erstaunlichen Erkenntnissen.
8: Polo 6N, das ist meine Jugend gewesen, das ist noch gar kein Oldtimer für mich. Aber die Zeit läuft, ne? Man wird älter.
2: Stimmt, die Zeit läuft. Also, wie sieht's aus?
7: Perfekt, oder? Ja. Hätte nicht besser sein können.
10: Auf 5 vor 7. Ja, wir waren ein bisschen zu schnell.
2: Ein Weißmarathon geschafft. Das erste Oldtimer-Treffen hier im Potzpark startet pünktlich auf die Minute.
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1: Erfolg kann viele Wege nehmen und manchmal führt er zurück nach Hause. Luise Stroth-Enke hätte überall arbeiten können. Stattdessen hat sie sich entschieden, in Steinhagen ihre eigene Manufaktur aufzubauen. Dort zaubert die Konditormeisterin aus Schokolade und Zucker kleine Kunstwerke.
15: Weihnachtsschokolade im Sommer. Luise steckt mitten in den Vorbereitungen für die kalte Jahreszeit. Erst vor kurzem hat sie sich mit individuellen Schokoladen und Pralinen ein zweites Standbein aufgebaut.
16: Ich glaube, letztes Jahr haben wir ca. 2500 Tafeln gegossen. Und auch für den Weihnachtsmarkt dann.
17: In Bückeburg, genau. Da stehen wir dann. Das ist ein wunderschöner Weihnachtsmarkt. Und die Kunden kommen extra schon für uns. Also die wissen, wo wir stehen, die kommen und freuen sich und packen dann Pralinen ein, Schokoladen für die Verwandtschaft, weil das was ganz Besonderes ist. Und das verschenken die dann.
15: Allein für die Weihnachtszeit verarbeiten Luise und Sarah mehr als eine halbe Tonne Schokolade. Heute wollen die beiden 300 Tafeln fertig machen. Dafür verwenden sie Premium-Schokolade aus Frankreich, die von Chocolatiers und Sterneköchen geschätzt wird.
17: Die achten sehr auf das Handwerk. Also das heißt, schon alleine auf der Plantage wird geguckt, dass die Arbeitsbedingungen passen. Also sie sind sehr Fairtrade, sage ich mal. Die schätzen das Handwerk und da wird sehr drauf geachtet, dass schon von der Pflanze auf bis zur Endproduktion alles passt.
15: Trotz bester Schokolade, auch die Verarbeitung braucht eine gewisse Erfahrung.
16: Eine große Herausforderung ist natürlich, dass die Schokolade passend temperiert ist. Ansonsten wird sie grau oder zieht nicht an, dass wir sie nicht aus der Form bekommen.
15: Und diese Technik ist wichtig.
17: Da sind jetzt Luftbläschen drin. Und wenn wir jetzt das Fotopapier da drauf legen und diese Luftbläschen da drinnen bleiben, dann haben nachher, wenn wir die Folie abziehen, hat das Bild dann Lücken.
16: Löcher, genau.
15: Eigentlich hätte Luise ganz woanders bleiben können. Nach ihrer Ausbildung in Bielefeld, Köln und Bonn ging sie nach London, um von einer berühmten Tortendesignerin zu lernen. Doch statt Großstadt entschied sie sich für Steinhagen und den Familienhof.
17: Der Hof wird in 2 Jahrhunderte und mein Uropa hat den aufgebaut. Mein Opa war hier schon, meine Eltern wohnen hier und meine Tante. Ja, und wir sind dann eigentlich so die vierte Generation. Und wenn man sich selbstständig macht, braucht man auch einen guten Background von der Familie her. Und die Unterstützung, das ist einfach ein bisschen einfacher, wie wenn man ganz allein in so einer Großstadt ist und sich da selber durchboxen muss.
15: Auch Mutter Sigrid packt regelmäßig mit an. Im Nebenraum muss noch ein Großauftrag fertig werden. 1000 Kekse, alles in Handarbeit.
18: Luise war aber schon immer, wenn wir dann beispielsweise in Wien waren, immer ganz wild da drauf, in Konditoren, in Bäckereien zu gehen und sich das alles anzugucken. Ja, das hat sie eigentlich schon immer geliebt.
15: Aus der Liebe zum Gebäck und Süßem entstand vor 10 Jahren Luises 7-Sachen-Manufaktur. Mit prachtvollen Torten fing alles an. Die selbst kreierten Schablonen aus Esspapier haften perfekt auf der Schokolade. Alles geklappt. 300 Tafeln haben Luise und Sarah heute gegossen. Kommt man denn nicht selbst in Versuchung, auch mal zu naschen?
16: Vielleicht nascht man das ein oder andere Mal.
19: Ich glaube, wir naschen sehr viel.
16: Ja. Man kann es ja auch einfach nicht lassen dann.
15: Mit Erfahrungen aus Köln, Bonn und London ist in Steinhagen etwas ganz Eigenes entstanden. Ein Ort, an dem Heimat nach Torte und Schokolade schmeckt.
1: Lecker. Wer von Ihnen nicht in den Urlaub fährt oder einfach Lust auf Aktivitäten zu Hause hat, dem empfehlen wir die Angebote von Sport im Park. Zum Beispiel in Gütersloh, Bielefeld oder Paderborn. Das heißt zum Beispiel, in Gütersloh gibt es bis Mitte August draußen mehr als 200 kostenlose Sportangebote. Von Yoga und Zumba bis Nordic Walking und Parkour. Mitmachen kann jeder kostenlos und ohne in einem Verein zu sein. Ziel ist es, möglichst viele Menschen in Bewegung zu bringen. Also, eins ist klar, damit hatte Familie Knoch aus Bielefeld nicht gerechnet, als sie die Flugshow in der Adlerwarte in Berlebeck besucht haben. Denn nicht nur sie waren fasziniert von den Adlern, ein Adler war scheinbar ganz fasziniert von der Tochter unseres Zuschauers Alexander Knoch und flog nach der Show gleich hinterher zum Spielplatz und wollte mitschaukeln. Tolles Erinnerungsbild, danke und liebe Grüße. Ja, die Sommerferien laufen, da ist der Blick aufs Wetter für viele besonders wichtig. Hier kommen die Aussichten für die kommenden Tage. Die Sterne funkeln heute Nacht bei leicht bewölktem bis klarem Himmel. Die Temperaturen sinken auf 11 Grad im Mindener Land bis 9 Grad im Nettegau. Am Dienstagmorgen und Vormittag teilen sich Sonnenschein und mal lockere, mal dichte Quellwolken den Himmel, aber meist ist es trocken. Am Nachmittag können sich ganz vereinzelt Schauer bilden, doch im weiteren Verlauf gewinnt die Sonne immer mehr die Oberhand. Die Höchstwerte liegen je nach Höhenlage bei 20 bis 23 Grad. Und dann schauen wir auch gleich weiter. Am Mittwoch mehr Wolken und zwischendurch etwas Regen, 21 Grad. Am Donnerstag teils dicht bewölkt mit ein wenig Sonne, zwischendurch bis 22 Grad. Am Freitag überwiegend trockener Wechsel aus sonnigen und wolkigen Abschnitten. Temperaturanstieg auf 23 Grad. Ja, nachdem der Samstag noch sehr warm verläuft, gehen die Temperaturen ab Sonntag voraussichtlich wieder zurück, bleiben aber auf durchschnittlichem Niveau. Dazu können vorübergehend Schauer und Gewitter auftauchen, bevor es wieder größtenteils trocken weitergeht, mit Sonnenschein zwischendurch. Für alle Pesto-Liebhaber aufgepasst, denn um 20.15 Uhr heißt es Bella Italia aus dem Glas. Björn Freitag testet mit einer Jury verschiedene Pestos, prüft deren Zutaten und lässt Produkte im Labor auf mögliche Schadstoffe untersuchen. Klingt spannend, also bleiben Sie gerne dran. Einen schönen Abend hier bei uns im WDR und hoffentlich bis morgen.
20: Woran hat es gelegen? Warum wollte die Talbrücke Ottfingen sich nicht sprengen lassen? Zumindest hier im ersten Anlauf hat sie sich noch gewehrt. Die zweite Sprengladung später hat die Brücke dann aber nicht überstanden.
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20: Schön, dass Sie dabei sind. Guten Abend. Das war ein aufregender Tag gestern an der Autobahntalbrücke Ottfingen. Wir haben ja schon über so einige A45-Brückensprengungen berichtet. Sind da vielleicht auch ein kleines bisschen erfolgsverwöhnt und denken, yo, das klappt immer direkt auf Anhieb. Aber dass eine Brücke einfach nicht einstürzen will, das hatten wir so noch nicht. Jetzt liegt das erste Teilbauwerk der Brücke auf dem Boden. Und das große Aufräumen geht heute los. Das gucken wir uns als erstes an. Und danach kommen wir zur großen Frage, woran hat es denn gelegen?
22: Es ist Tag 1 nach der doppelten Brückensprengung an der A45 bei Ottfingen. Ein 100-Tonnen-Bagger beißt sich in den schweren Betonteilen fest. Die Abrissarbeiten werden rund 2 Monate andauern. Zuerst wird ordentlich zerkleinert und der Stahl vom Beton getrennt.
23: Wir beginnen am Widerlager Dortmund und arbeiten uns sukzessive vor Richtung Frankfurt. Und das gesamte Abbruchgut wird hier vor Ort gebrochen, zerkleinert. Wir versuchen das möglichst zu recyceln, dass wir einen Teil hier vor Ort wiederverwenden können, einen Teil halt woanders nochmal auch in den Bau bringen.
22: Rückblick. Gestern Morgen 8 Uhr. Noch steht das Teilbauwerk, bis Sprengmeister Stefan Gräßle den roten Knopf drückt.
0: Zündung!

0: Schnell wird klar, hier ist ordentlich was schiefgelaufen. Das linke Drittel des Teilbauwerks bleibt von der Detonation fast unberührt. Der Abschnitt bleibt einfach stehen. Wie und wann es weitergehen soll, war erstmal unklar.
1: Der Stand der Dinge ist, dass 4 Stützen stehen geblieben sind von dem Teilbauwerk und der Sprengmeister jetzt entschieden hat, gegen Mittag das Reststück, was jetzt noch steht, nachzusprengen.
0: Pressevertreter, Anwohner und THW beobachten das Spektakel aus 300 Metern Entfernung. Erst 6 Stunden später, um kurz vor 14 Uhr, knallt es schließlich ein zweites Mal. Warum der Brückenabschnitt erst nach dieser zweiten Explosion eingestürzt ist, bleibt erstmal unklar.
2: Im Moment sind wir noch an der Fehlersuche. Es ist natürlich hier live vor Ort auf der Baustelle. Wir haben keine Laborbedingungen. Da können Dinge auch anders laufen als geplant. Und die eigentliche Fehlerursache, die werden wir jetzt in aller Ruhe analysieren und suchen.
0: Mit Hilfe der Drohnenaufnahmen und interner Daten wollen Autobahn GmbH und Sprengfirma jetzt untersuchen, warum die Brücke nicht wie geplant eingestürzt ist. Die A45 blieb gestern noch bis zum späten Nachmittag gesperrt. Wichtig war aber, gestern schnell zu klären, dass der weiter befahrbare Teil keinen Schaden genommen hat.
2: Davon gehen wir stark aus. Um das zu verifizieren, findet im Moment gerade über uns auch noch eine Bauwerksprüfung statt. Die Erfahrungswerte zeigen aber, dass die Bestandsbauwerke das sehr gut überstehen. Auch die Erschütterungsmessungen, die wir schon ausgewertet haben, die weisen auch darauf hin, dass da nichts passiert ist.
0: In den kommenden Tagen werden hier noch mehr Bagger und eine große Brechanlage dafür sorgen, dass der Neubau bald starten kann. Der soll in 2 Jahren fertig sein. Erst dann wird die andere Seite der Talbrücke Ottfingen gesprengt.
3: Samuel Freund haben wir gerade schon gesehen im Beitrag. Er leitet bei Autobahn Westfalen die Außenstelle Netfen. Guten Abend.
4: Schönen guten Abend.
3: Den Helm haben Sie zu Hause gelassen. Hier wird heute ja nichts gesprengt im Studio.
4: Genau.
3: Haben Sie denn gut geschlafen oder haben Sie von der Brücke geträumt?
4: Ich habe tatsächlich sehr gut geschlafen. Ich bin gestern erleichtert und zufrieden nach Hause gefahren, denn im Ergebnis hatten wir ja dann doch ein gutes Ergebnis.
3: Es ist natürlich nicht ganz nach Plan gelaufen. Die große Frage ist, woran hat es gelegen? Hat wahrscheinlich schon an vielen Stellen irgendwie ist es aufgeploppt, diese Frage. Können Sie schon was sagen?
4: Also die Frage ist natürlich berechtigt und sie wurde mir auch gestern schon gestellt und auch heute immer wieder. Ich kann zum jetzigen Zeitpunkt aber noch nichts wirklich Seriöses oder Belastbares dazu sagen. Aber klar ist, dass wir der Frage intensiv nachgehen, weil das wichtig ist, aufzuklären, um für die künftigen Brückensprengungen, die wir auch wieder haben werden, einfach eine Klarheit und eine Sicherheit zu haben.
3: Wie gut kann man das Ganze noch untersuchen? Die Brücke liegt ja schon auch in Trümmern am Boden.
4: Das ist im Moment eigentlich ein ganz günstiger Fall, dass die Brücke am Boden liegt. Deswegen, wir können hingehen, wir können sie handnah untersuchen. Und sie wird jetzt ja auch von schwerem Gerät nach und nach aufgebrochen. Und so können wir ganz gut in das Innenleben der Brücke reinschauen.
3: Das heißt, aus den Untersuchungen können Sie auch für die nächste Sprengung da an der Brücke ein bisschen was lernen. Wir haben ja gesehen im Beitrag, in 2 Jahren soll das andere Teilstück gesprengt werden.
4: Genau, also das ist unser Plan, dass wir jetzt aus diesen Umständen, die gestern eingetreten sind, lernen, die Ursache finden und bei der nächsten Brückensprengung dann in Ottfingen, aber auch bei weiteren Sprengungen mit der Erfahrung,
3: dann glatt laufen.
4: Schnellere und bessere Ergebnisse bekommen.
3: Ja, das ist gut. 6 Spuren sind das Ziel. Was glauben Sie denn, wann wir so großspurig da fahren können an der Stelle?
4: Also im Bereich der Talbrücke Ottfingen, die wir jetzt bauen, da reden wir so von der Bauzeit von insgesamt circa 5 Jahren. Das ist unser Plan zumindest. Und insgesamt besteht das A45-Projekt ja aus circa 60 Talbrücken insgesamt, die alle neu gebaut werden müssen und aus circa 70 Kilometern

0: Strecke. Und da reden wir nicht von Jahren, sondern von einer deutlich längeren Projektlaufzeit.
1: Sie haben es jetzt gerade schon gesagt, einige Brücken sind Thema an der Stelle. Welche wird denn als nächstes gesprengt?
0: Wir haben gerade damit begonnen, die Talbrücke Büschergrund bei Freudenberg in den Bau zu bringen. Da laufen jetzt schon Erdarbeiten und die soll Anfang nächsten Jahres dort das erste Teilbauwerk gesprengt werden.
1: Gut, dann drücken wir dafür die Daumen, dass das auf Anhieb klappt. Und Ihnen herzlichen Dank, dass Sie vorbeigekommen sind, Herr Freud.
0: Sehr gerne, vielen Dank.
1: Heute war der erste richtige Tag von den Sommerferien hier in NRW. Aber die Regel, Sommerferien gleich wegfahren, die geht längst nicht mehr für alle auf. Es gab jetzt letzte Woche eine Umfrage hier in NRW. Da haben viele gesagt im Land, ich kann mir dieses Jahr noch nicht mal eine Woche Urlaub leisten. Aber auch zu Hause, zum Glück, können die Ferien schön sein. Dafür sorgen hier bei uns in Südwestfalen einige Städte und Vereine. Die bieten dann ein ziemlich cooles Programm an für die Kids. Hier in Menden im Sauerland zum Beispiel ist es völlig kostenlos.
2: Jeden Tag kommen hier 220 Kinder und Jugendliche zusammen. Sie machen bei unterschiedlichen Workshops mit, essen gemeinsam, wie in einer Jugendherberge, bloß ohne Übernachtung. Manche von ihnen werden später noch mit den Eltern in den Urlaub fahren, viele aber auch nicht.
3: Es gibt auch die Kinder, die das erzählen, aber nicht am ersten Tag, sondern es sind vielleicht eher die, die das dann im späteren Verlauf, wenn schon eine kleine Beziehung entstanden ist, die dann vielleicht auch berichten, na, wir können nicht wegfahren. Und oft ist das natürlich mit ein bisschen einem eher traurigen Auge verbunden. Aber wir versuchen dann immer zu sagen, du hast hier deinen Urlaub, hier sind deine Ferien. Und das versuchen wir den Kindern auch bieten zu können.
2: Dieses kleine Kinderglück ist der Stadt etwas wert. 3 Wochen lang bietet sie den Ferienspaß an, für die Eltern vollkommen kostenlos.
3: Das hat sich die Stadt Menden bewusst so auf die Fahne geschrieben. Ein starker Kinder- und Jugendhilfeausschuss, mit dem wir zusammenarbeiten, der politisch beschlossen hat, wir möchten, dass dieses Angebot vorgehalten wird und dass das auch kostenlos ist. Auch ein kostenloses Mittagessen. Es gibt natürlich die Möglichkeit, sich auch selber Essen mitzubringen. Das hatten wir auch in den ersten Jahren. Aber ja, der Kinder- und Jugendhilfeausschuss und der Rat der Stadt Menden haben ganz bewusst gesagt, wir möchten, dass alle Kinder ein kostenloses Mittagessen bekommen, alle Kinder hier gleich sind vor Ort. Und da sind wir auch sehr dankbar für.
2: Ortswechsel. Bei dieser Freizeit in Lüdenscheid ist das Mittagessen gerade zu Ende. Jetzt suchen sich die Kinder Spiel- und Bastelangebote aus. Für 2 Wochen zahlen Eltern 60 Euro. Viele sind offenbar auf das günstige Angebot angewiesen.
4: Wir haben es das erste Mal dieses Jahr tatsächlich online gemacht über unsere neue Webseite. Und es war sehr gefragt, die Plätze. Also wir waren innerhalb von 2-3 Stunden ausgebucht. Dementsprechend lang ist auch unsere Warteliste und das erste Mal so und es lief auch recht gut.
2: Auch andere Vereine bieten Ferienprogramme und sogar Urlaubsfahrten an. Der Zulauf ist in diesem Jahr so groß, dass viele nur noch einen Platz auf der Warteliste bekommen.
4: Wir bieten hier eine Ferienbetreuung an, den ganzen Tag von 10 bis 16 Uhr und die Kinder haben auch Spaß dran. Ich denke schon, dass das eine gute Alternative für einen Urlaub ist.
2: Gemeinsam etwas erleben, etwas Neues ausprobieren, sich austoben. Wo genau das stattfindet, ist vielleicht gar nicht so wichtig. Hauptsache, es fühlt sich irgendwie nach Ferien an.
1: Und das sah tatsächlich schon auch nach Ferien aus, finde ich. Beim Stadtfest in Siegen vor gut 2 Jahren haben 5 Frauen aus dem Siegerland besonders viel Mut gezeigt und damit Schlimmeres verhindert. Den Fall haben wir alle noch sehr nah im Kopf. Eine Frau hatte in einem Bus mit einem Messer auf Leute eingestochen. Die 5 haben eingegriffen und die Täterin überwältigt. Dafür wurden sie gerade eben groß geehrt mit der Rettungsmedaille des Landes NRW. So sieht die aus. Und NRW-Ministerpräsident Henrik Wüst hat sie vor ein paar Minuten überreicht. Die Staatskanzlei schreibt dazu, die Heldinnen hätten ihr eigenes Leben eingesetzt, um andere Menschen aus einer lebensbedrohlichen Lage zu retten. Ein Schutzengel, den hatte wohl auch er hier, Markus Möller aus Wilnsdorf-Rudersdorf. Vor 1,5 Jahren hat er nämlich eine Diagnose bekommen, die sein Leben wirklich verändert hat. Leukämie. Eine Stammzellenspende konnte ihn retten und mittlerweile ist er zurück im Leben. Sein Heimatdorf hatte damals eine große Typisierungsaktion gestartet, zusammen mit der DKMS. Da haben wir auch darüber berichtet hier in der Lokalzeit. Und ein Treffer daraus hat jetzt die Gelegenheit, einem anderen Patienten wiederum das Leben zu retten.
5: Mir geht es mittlerweile wieder richtig gut und dass ich jetzt wieder spazieren gehen kann, das hätte ich vor einem Jahr auch nicht gedacht. Gewandert bin ich immer ganz gerne, auch gerne schon mal mehrere Kilometer.

0: Kilometer, mehrere hunderte Kilometer. Aber vor einem Jahr war selbst der Gang vom Krankenhausbett zur Toilette schon persönlicher Mammutmarsch.
1: Als bei ihm vor 1,5 Jahren der Blutkrebs diagnostiziert wurde, haben die Ärzte im Siegener Marienkrankenhaus ihn sofort dabehalten. Zur Chemotherapie.
0: 6 Wochen unter Isolation, bisschen weggesperrt von der Außenwelt. Besuch nur durch FFP2-Maske, gefilterte Luft. Und wirklich raus durfte ich aus dem Zimmer nicht wirklich. Nur abends, wenn ein bisschen weniger auf Station los war. Ein paar Schritte, wie es die Kraft halt zugelassen hat.
1: Der Flur wurde inzwischen neu gestrichen und noch keine Bilder wieder aufgehangen. Als er hier war, hing direkt neben seinem Zimmer dieses Foto von einem besonderen Baum.
0: Immer bin ich wieder daran vorbeigelaufen und habe mir gedacht, ist das nicht der in Wilgersdorf? Und ich habe mir gedacht, naja, wenn ich hier wieder gesund aus der Geschichte rauskomme, und davon bin ich fest ausgegangen, dann werde ich diesen Baum besuchen und vor dieser wunderschönen Bank einfach Platz nehmen.
1: Und das hat er getan. Genau unter diesem Baum auf dieser Bank sitzt er heute und lässt sich den Wind um die Nase wehen. Neben der Freiheit, wieder raus in die Natur zu können, genießt Markus Möller auch wieder am Familienalltag teilzunehmen. Das war ein weiter Weg, denn als er aus der Klinik nach Hause kam, haben seine Frau Julia und die Kinder aus dem Erdgeschoss eine Art Sicherheitstrakt gemacht, damit er ja nicht mit irgendeinem Keim in Berührung kommt.
2: Wir mussten uns alle im Keller umziehen, um nicht mit Straßenkleidung hier reinzukommen. Wir mussten beim Essen aufpassen, es durfte nichts Aufgewärmtes sein. Wir haben die Toiletten getrennt, weil 3 Kinder in 3 Schulen und ich beruflich unterwegs.
1: Beim Organisieren der Typisierungsaktion für ihren Mann hat das ganze Dorf mitgeholfen. Zwar wurde dabei nicht der Spender für ihn gefunden, aber mit über 12.500 Euro an eingenommenem Geld und 320 neu registrierten Spendern hat es sich trotzdem gelohnt.
2: Wenn man sich überlegt, dass von 100 Menschen ja nachher einer ausgewählt wird und wir haben an diesem Tag über 300 Menschen dazu bewegt, sich zu registrieren, dann haben wir ja praktisch für 3 Menschen einen Lebensretter gefunden.
1: Und der erste ist gefunden. Hannes Gieseler, der Wilnsdorfer Bürgermeister, wird von Markus Möller abgeholt und zur Knochenmarkspende nach Köln gefahren. Dass ausgerechnet er zum Spender wird, ist kurios. Denn er hat ein Riesenproblem mit Nadeln und Spritzen. Bei sowas fällt er regelmäßig in Ohnmacht. Nur für seinen Freund Markus Möller hat er sich typisieren lassen und versprochen, sich zu überwinden, falls es soweit kommt. Jetzt spendet er für einen anderen, trotz Spritzenphobie.
3: Das ist unangenehm für mich, aber auf der anderen Seite steht ein Menschenleben. Und da muss ich klar sagen, dann muss ich halt mal meine eigenen Befindlichkeiten etwas zurückstellen, wenn ich dafür jemanden retten kann. Und das mache ich gerne.
0: Von meiner Seite einen riesen Respekt davor. Schon damals, vor einem Jahr, als er sich für mich hat typisieren lassen, war ich unheimlich stolz und dankbar für diese Geste. Und dass er jetzt bei einer fremden Person eigentlich ohne groß zu zögern Ja gesagt hat, und das auf sich nimmt, finde ich absolut großartig.
1: Im DKMS Collection Center in Köln hat Hannes Gieseler heute sein Vorgespräch für die morgige Knochenmarksentnahme. Wegen seines Spritzenproblems hat er sich für diese Variante unter Vollnarkose entschieden. Bei den meisten anderen Spendern werden die Stammzellen inzwischen einfach aus dem Blut entnommen. Alle, die hier gespendet haben, sind mit einer Stecknadel verewigt. Eine der Nadeln steht auch für den Spender, der Markus Möller das Leben gerettet hat.
0: Es ist nicht nur, dass mein Leben gerettet wurde, sondern auch die Lebensqualität ist jetzt wieder zurück. Das war ja auch noch ein langer Weg. Und so ganz abgeschlossen ist er noch nicht. Aber wir sind auf dem richtigen Weg und es ist einfach toll.
1: Seinen anonymen Spender kann er frühestens in einem Jahr kennenlernen. Und das auch nur, wenn beide es wollen.
4: Der nächste Meilenstein für Markus Möller ist übrigens schon in Aussicht, und zwar Ende des Jahres. Da will er nämlich bei seiner Arbeit wieder durchstarten als IT-Spezialist. Die Daumen sind auf jeden Fall gedrückt von uns allen. Und übrigens, als Knochenmarkspender oder Spenderin kann man sich bei der DKMS einfach online registrieren. Dann kriegt man einen Stäbchenabstrich nach Hause geschickt, den macht man einfach mal kurz in den Mund, schickt das Ganze per Post zurück und schon ist man in der Kartei. Das heißt, einen Pieks braucht man dafür zumindest erstmal nicht. Ein Pilot aus Braunschweig hat heute eine Bruchlandung hier bei uns hingelegt. Menschen hat er dabei zum Glück nicht verletzt. Zum Stehen gekommen ist er mit seinem Flugzeug

0: Sie ist Konditormeisterin, hat die Sieben-Sachen-Manufaktur gegründet in Steinhagen. Nachdem sie unter anderem in London und Bonn gearbeitet hat und bewusst entschieden hat, ich komme zurück in meine Heimat Westfalen. Ihre Spezialitäten sind Hochzeitstorten, Pralinen, Kekse und handgemachte Schokoladenkunst. Genau die bringt uns jetzt ein kleines bisschen in Weihnachtsstimmung.
1: Weihnachtsschokolade im Sommer. Luise steckt mitten in den Vorbereitungen für die kalte Jahreszeit. Erst vor kurzem hat sie sich mit individuellen Schokoladen und Pralinen ein zweites Standbein aufgebaut.
2: Ich glaube, letztes Jahr haben wir ca. 2500 Tafeln gegossen. Und auch für den Weihnachtsmarkt dann.
3: In Bückeburg, genau. Da stehen wir dann. Das ist ein wunderschöner Weihnachtsmarkt. Und die Kunden kommen extra schon für uns. Also die wissen, wo wir stehen. Die kommen und freuen sich und packen dann Pralinen ein, Schokoladen für die Verwandtschaft, weil das was ganz Besonderes ist. Und das verschenken die dann.
1: Allein für die Weihnachtszeit verarbeiten Luise und Sarah mehr als eine halbe Tonne Schokolade. Heute wollen die beiden 300 Tafeln fertig machen. Dafür verwenden sie Premium-Schokolade aus Frankreich, die von Chocolatiers und Sterneköchen geschätzt wird.
3: Die achten sehr auf das Handwerk. Also das heißt, schon alleine auf der Plantage wird geguckt, dass die Arbeitsbedingungen passen. Also sie sind sehr fair trade, sage ich mal. Die schätzen das Handwerk und da wird sehr drauf geachtet, dass schon von der Pflanze auf bis zur Endproduktion alles passt.
1: Trotz bester Schokolade, auch die Verarbeitung braucht eine gewisse Erfahrung.
2: Eine große Herausforderung ist natürlich, dass die Schokolade passend temperiert ist. Ansonsten wird sie grau oder zieht nicht an, dass wir sie nicht aus der Form bekommen.
1: Und diese Technik ist wichtig.
3: Da sind jetzt Luftbläschen drin. Und wenn wir jetzt das Fotopapier da drauflegen und diese Luftbläschen da drinne bleiben, dann haben nachher, wenn wir die Folie abziehen, hat das Bild dann Lücken.
2: Löcher, genau.
1: Eigentlich hätte Luise ganz woanders bleiben können. Nach ihrer Ausbildung in Bielefeld, Köln und Bonn ging sie nach London, um von einer berühmten Tortendesignerin zu lernen. Doch statt Großstadt entschied sie sich für Steinhagen und den Familienhof.
3: Der Hof wird in 2 Jahrhundert und mein Uropa hat den aufgebaut. Mein Opa war hier schon, meine Eltern wohnen hier und meine Tante. Ja, und wir sind dann eigentlich so die vierte Generation. Und wenn man sich selbstständig macht, braucht man auch einen guten Background von der Familie her. Und die Unterstützung, das ist einfach ein bisschen einfacher, wie wenn man ganz allein in so einer Großstadt ist und sich da selber durchboxen muss.
1: Auch Mutter Sigrid packt regelmäßig mit an. Im Nebenraum muss noch ein Großauftrag fertig werden. 1000 Kekse, alles in Handarbeit.
4: Luise war aber schon immer, wenn wir dann beispielsweise in Wien waren, immer ganz wild darauf, in Konditoren, in Bäckereien zu gehen und sich das alles anzugucken. Ja, das hat sie eigentlich schon immer geliebt.
1: Aus der Liebe zum Gebäck und Süßem entstand vor 10 Jahren Luises Sieben-Sachen-Manufaktur. Mit prachtvollen Torten fing alles an. Die selbst kreierten Schablonen aus Esspapier haften perfekt auf der Schokolade. Alles geklappt. 300 Tafeln haben Luise und Sarah heute gegossen. Kommt man denn nicht selbst in Versuchung, auch mal zu naschen?
2: vielleicht nascht man das ein oder andere Mal.
3: Ich glaube, wir naschen sehr viel.
2: Ja. Man kann es ja auch einfach nicht lassen dann.
1: Mit Erfahrungen aus Köln, Bonn und London ist in Steinhagen etwas ganz Eigenes entstanden. Ein Ort, an dem Heimat nach Torte und Schokolade schmeckt.
0: Jetzt nur noch bitte gut kühlen, sonst sind die bei der nächsten Hitzewelle, die kommt bestimmt, leider dahin geflossen. Nicht nur kulinarisch sind wir hier in NRW ganz weit vorne, auch was Kultur angeht. Überall im Land verteilt gibt es ja wirklich tolle Künstlerinnen und Künstler. Und wir stellen Ihnen jetzt in den Ferien regelmäßig welche davon vor, die Newcomer oder Newcomerin sind und noch sehr viel vorhaben. Diese vier hier kommen aus Westfalen, sind in der Nähe von Bielefeld groß geworden, schön auf dem platten Land. Und schon seit der Schule sind sie befreundet. Indie-Punk-Rock ist ihre große Leidenschaft. Mittlerweile sind sie 20 Jahre alt, Mitte

0: 20, sind in Deutschland quer verstreut, aber für ihre Band Amber kommen sie immer wieder zurück in die Heimat.
1: Mir gibt die Musik wirklich viel, die wir machen, weil es irgendwie ja das ist, was man selber schreibt. Und das allein halt zusammen mit den drei besten Freunden zu machen, ist auf jeden Fall was richtig, richtig Tolles.

0: Wir sind hier in der Nähe von Bielefeld, mitten auf dem Dorf im Niemandsland. Das ist so ein bisschen unsere inoffizielle Headquarter, sind aber ja alle verteilt und eigentlich eher in der Stadt zu Hause. Aber das ist dann der Ort, wo man einmal nur für den Rock'n'Roll aufs Dorf kehrt, um da sich auch nur darauf zu konzentrieren, würde ich sagen.
1: Wir haben alle hier auf dem Dorf angefangen mit der Musik, die wir machen und die wir, wie wir es gelernt haben, auch irgendwie damals noch ein bisschen härter. Da war es schon ein bisschen, ich glaube, ein bisschen sonderbar.
2: Also Yannick, ich und Levin waren alle mal in einer WG quasi in Bielefeld dann. Das war so die erste Wohnung für, glaube ich, alle.
3: Also bevor wir Ember gegründet haben, waren wir eigentlich eine Hardcore-Band, hatten auch einen anderen Namen.
0: Irgendwann hat sich dann da ein bisschen was bewegt. Die Jungs haben eine neue Band gegründet und die suchten irgendwann Schlagzeuger und haben mich gefragt. Und da war ich auch ehrlich, ich glaube, das gebe ich voll den Jungs gar nicht so zu, aber ich war auch so ein bisschen, das ist so ein kleiner Moment, wo ich so dachte, oh mein Gott, endlich fragen sie mich. So ein Mini-Traum, der in Erfüllung geworden ist, für eine Band zu spielen, die ich echt geil fand.
1: Ember, benannt in einer sehr vernebelten Nacht in einer Kneipe in Bielefeld ist der Name entstanden. Ich glaube, wir haben diverse Versionen davon, wie man das auch so aufschreiben könnte und so. Auf einem Notizzettel von einer Bar irgendwie dann niedergeschrieben.
0: Wir haben alle irgendwie Berufe oder auch Leidenschaften, die sinnvoll für die Band sind. Einer plant Veranstaltungen, der nächste führt sie durch technisch, der andere macht Merch und der nächste boxt uns irgendwann raus. Oder ich meine, es ist auch gar nicht so dumm, einfach zu wissen, wo habe ich welche Rechte, so, ne? Nee, genau. Aber das war eigentlich auch immer sehr sinnvoll und ich glaube, wir haben alle irgendwo durch dieses In-Band-Sein unsere Berufe auch gefunden. Ich wusste so lange nicht, dass hier eine Ramp drin ist. Aber bis ich sie gefunden habe, ist echt noch mal 3/4 Jahr vergangen. Im Raum riecht es irgendwie auch so ein bisschen nach Pferdestall und irgendwie noch ein bisschen nach Dorf. Weil man darf, auch wenn das hier alles irgendwie so cool und subkulturell ist, nicht vergessen, eine Wand weiter chillen gerade 3 oder 4 Pferdchen und hören uns tatsächlich auch irgendwie beim Proben ab und zu, wo ich mir selber auch frage, finden die das cool oder und sind die jetzt genervt, wenn ich da irgendwie 3 Stunden rumprügel?
4: Welche Musik hören Pferde wohl gerne? Müssten wir aber weiterreichen, die Frage an die Sendung mit der Maus. Wer rund um Winterberg wandern geht, kommt wahrscheinlich gerade mit einer blauen Zunge zurück. Denn die Blaubeeren sind reif bei uns. Und dieses Jahr sind es besonders viele, sie sind besonders dick und besonders lecker. Und das Beste, statt in den Supermarkt, müssen wir nur kurz ab auf die Heide.
5: Die Niedersfelder Hochheide. Wanderführer Hans Schild kennt sich hier bestens aus.
6: Die Heidelbeeren haben in diesem Jahr wunderbar geblüht und das Entscheidende war, es kam kein Frost hier rein. Da ist jede Blüte im Grunde genommen befruchtet worden. Ja, nimm die, nur die dicke.
7: Ja, ja, gucke schon.
6: Andreas.
5: Heute ist der Niedersfelder mit seinem Kumpel Andreas Höppner aus Berlin unterwegs.
6: Ja, der ist allerdings nicht dafür geeignet, heute Blaubeeren zu pflücken. Mit seinen weißen Hosen und seinem T-Shirt da. Kann er mir nur ab und zu mal eine kleine Hilfe sein. Ich habe hier heute meine ältesten Sachen angezogen, meine Arbeitsklamotten. Aber das ist sinnvoll, weil diese Blaubeeren ganz tolle Flecken machen, die man kaum aus den Kleidern herausbekommt. Man kann das also schon an meinen Fingern sehen.
8: Ach, hier hängen so dicke Sachen nur. Das ist eine wahre Fracht.
4: Hoffentlich hat er mir noch ein paar übrig gelassen. Ich will da auch hin. Blaubeeren mag der hier übrigens nicht, obwohl er Bläuling heißt. Wenn er nämlich die Flügel aufklappt, dann leuchten die so richtig schön blau. Offensichtlich, haben unsere Recherchen ergeben, sind gerade sehr viele von denen unterwegs. Den hier hat Heike Müller uns geschickt aus Kreuztal. Und auch in Hilchenbach-Vormwald war einer unterwegs. Nämlich der hier sieht fast genauso aus. Den hat Silke Walk entdeckt. Vielen Dank fürs Schicken für die beiden Fotos. Und zum Schluss gucken wir noch aufs Wetter. Heute Nacht gibt es meistens nur ganz wenig Wolken am Himmel und es wird für Sommer ziemlich kalt. 10 Grad an der Lippe, in einzelnen Tälern im Hochsauerland sogar nur einstellig mit 7 Grad. Morgen früh sind dann mehr Wolken unterwegs, aber die Sonne kommt auch immer wieder raus. Meistens ist es trocken bei 13 bis 17 Grad. Am Nachmittag kann es erst noch einzelne Schauer geben. Später kriegen wir dann immer mehr Sonne bei maximal 16 bis 23 Grad. Am Mittwoch kriegen wir mehr Wolken als Sonne und ein bisschen Regen oder Schauer, höchstens 19 Grad. Am Donnerstag nur wenig Sonne, aber dafür meistens trocken bei maximal 21 Grad. Und am Freitag gibt es einen Mix aus Sonne und Wolken, Regen eher unwahrscheinlich, dazu rund 23 Grad. Der Samstag wird noch warm, danach wird es dann etwas kühler, auch mal mit Schauern und Gewittern und dann hinten raus wieder trockener mit mehr Sonne. Hier im WDR macht nach der Tagesschau der Vorkoster weiter mit einer großartigen Spezialität aus Italien, Pesto. Was steckt eigentlich genau in den Gläsern aus dem Supermarkt und wie kann man das ganz leicht selber machen? Zeigt uns alles Björn Freitag und wir sehen uns morgen wieder. Ich sage schönen Abend und alles Gute.

0: Willkommen an Tag 1 der Ferien. Nicht gerade der ideale Tag, das ideale Wetter fürs Freibad. Doch in Bonn sind die Ferien in diesem Jahr besonders ideal fürs Freibad und alle Daheimgebliebenen.
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0: Und damit herzlich willkommen an diesem Montagabend. Es war ein besonderer, nämlich der erste Tag, an dem alle Kinder und Jugendlichen in den Sommerferien kostenlos in eines der vier Bonner Freibäder durften, wenn sie in Bonn leben. Das ist die Voraussetzung. Das hatte der Stadtrat vergangene Woche entschieden. Kostet sechsstellig. Und das in diesen Zeiten? Macht das Sinn? Ja, sagt die Stadt. Wobei natürlich heute ja die Frage war, wer kommt denn überhaupt bei dem Wetter?
2: Die größte Besuchergruppe im Römerbad heute musste noch nie Eintritt zahlen und hat die Wiese für sich allein. Auch wenn das Wetter kühl und grau ist, es gibt sie, die richtigen Wasserratten. Teenager genauso wie die noch kleineren. Kein Eintritt in den Ferien finden hier alle.
3: Ziemlich cool, weil gerade in den Sommerferien geht man ja auch öfter ins Schwimmbad. Und ich gehe auch total gerne schwimmen.
4: Ich mag sehr gerne schwimmen und ich finde, das ist halt so eine gute Sache mit Freunden, was man machen kann als Aktivität.
3: Ist auf jeden Fall nützlich, weil es schon irgendwann dann relativ teuer wird, wenn man sehr oft geht.
2: Jetzt kostet es dafür die Stadt bis zu 300.000 Euro, die aus einem anderen frei gewordenen Etat kommen, sagt der Stadtverordnete Leon Schwarze. Hätte man das Geld nicht lieber sparen sollen?
5: Uns geht es darum, dass Bonn für Familien bezahlbar ist. Und dazu gehört eben auch, dass wenn man nicht in Urlaub fahren kann, man sich auch zumindest Eintritt ins Freibad leisten kann. Wir haben jede vierte Familie in NRW, die sich nicht mal eine Woche Urlaub leisten kann. Und da haben wir gesagt, da müssen wir Alternativangebote schaffen. Und wir wollen eben Kindern und Jugendlichen diese Maßnahme ermöglichen, dass sie einfach hier im Sommer eine schöne Zeit verbringen können.
2: Und im besten Fall, so wie der sechsjährige Luca, schwimmen lernen. Er hat heute das Seepferdchen geschafft. Das war ein weiterer Gedanke für das kostenlose Schwimmangebot. Kinder sollten möglichst viel schwimmen können, unabhängig vom Einkommen der Eltern.
6: Das finde ich sehr gut. Also gerade auch, man hört ja immer wieder, dass Kinder dann auch weniger gut schwimmen können. Und das ist natürlich dann auch schade, wenn sowas am Geld scheitert.
2: Und wenn sich der freie Eintritt erstmal rumgesprochen hat und das Wetter auch noch wieder besser wird, dann könnte es sein, dass die anderen, die noch nie Eintritt zahlen mussten, hier bald keinen Platz mehr haben.
0: Oh oh, Brückensperrung und jetzt noch das. Aus Sicherheitsgründen nehmen die Bonner Stadtwerke ab morgen kurzfristig den Großteil ihrer Stadtbahnen außer Betrieb. Nach Angaben des Unternehmens gibt es an einzigen und einigen Bauteilen frühzeitige Materialermüdung. Betroffen sind 60 Bahnen aus den 1970er bis 1990er Jahren. Ihre Überprüfung wird voraussichtlich eine Woche dauern. Als Ersatz stellen die Kölner Verkehrsbetriebe 20 Stadtbahnwagen zur Verfügung. Reicht natürlich nicht, um alles aufzufangen. Daher wird es ab morgen früh zu Behinderungen kommen. Auf den Linien werden dann auch kürzere Bahnen nur im Einsatz sein. Und es werden sicherlich nicht alle rechtzeitig fahren. 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Sie haben Jahrzehnte darauf gewartet, eine neue Brücke bzw. Unterführung, die nun die Innenstadt von Königswinter mit der Drachenfelsbahn verbindet, ohne Schranken. Die Bahn saniert in einem mehrmonatigen Mammutprojekt die komplette rechtsrheinische Schiene, haben wir schon berichtet, seit gut einer Woche geht nichts mehr. Eine neue Brücke zu bauen an der richtigen Stelle hätte weitere 8 Monate zusätzliche Sperrung gebracht. Daher entschieden sich die Ingenieure, die neue Brücke nebenan zu bauen und dann erst an die richtige Stelle zu schieben. Und genau das war jetzt. Kein einfaches Projekt. 600 Tonnen, ja, da kann viel schiefgehen.
7: Da steht sie, die fertige Brücke. Aber da steht sie noch nicht richtig. Sie muss 22 Meter von hier aus nach links. Monatelang haben die Vorbereitungsarbeiten gedauert. Für Projektleiterinnen und Bauüberwacher ein spannender Moment.
8: Wir arbeiten ja auf den Tag heute hin, mehrere Monate lang. Und wir freuen uns, wenn das Bauwerk dann quasi sich in Endlage befindet.
7: Sie soll für Fußgänger die Verbindung aus Richtung Drachenfelsbahn zur Innenstadt werden.
9: Dazu haben wir vorgefertigte Verschubbahnen, die unter dem Bauwerk schon platziert sind. Und Lastzylinder, die an den vier Ecken platziert sind. Und die heben das ganze Bauwerk an. Und dann werden Verschubzylinder das Ganze nach vorne schieben.
7: Mit Hydraulik soll die Brücke auf ihren Platz. Diese sogenannte Verschubbahn kam gerade aus der Schweiz. Sie hat's eilig. Weil es weltweit nur wenige gibt, muss sie sofort weiter.
9: Das ist ein enger Zeitplan, den wir hier haben. Die Verschubbahnen, die müssen morgen nach Australien. Die werden da verschifft. Genau, und kommen da zu einem Großprojekt.
7: Deshalb muss heute alles klappen. Millimetergenau angepasst werden.
10: Den Abstand von Gleismitte zur Schotterwand, der muss ja 2,20 Meter betragen. Und das kontrollieren wir mit dem Theodoliten.
7: Viele Anwohner sind früh aufgestanden, wollen sehen, dass es hier weitergeht.
11: Und wir nicht mehr Stunden hier stehen, um 8 Züge durchzulassen.
12: Jahrzehnte drauf gewartet.
13: Also man muss sagen, wenn die Deutsche Bahn bis jetzt immer mit Verspätungen arbeitet, ist diese Baustelle, wie wir beobachtet haben, super pünktlich verlaufen.
7: Pünktlich um 8 am Morgen setzt sich dann auch die Brücke in Bewegung. Zentimeter für Zentimeter schiebt sie sich nach vorn, der Innenstadt entgegen. Projektleiterinnen und Bauüberwacher beobachten alles genau. Und dann scheint was nicht zu passen.
14: Aber ich glaube, hier rechts wird es vielleicht ein bisschen eng.
7: Es geht um die Kabel, unter denen die Brücke durch muss.
9: Die Kabelhilfsbrücke, die hier hängt, die ist an einer Stelle ein bisschen tiefer. Und die muss unter dem Geländer durchpassen. Das war ein bisschen kritisch.
7: Aber sofort ist jemand zur Stelle, hält das Kabel hoch. Problem beseitigt. Und dann läuft alles nach Plan. Jetzt folgt Millimeterarbeit. Per Hand, Schnur, Vermessungsgerät und Augenmaß. Bauleiter Marc Stroh überprüft, passt aber noch nicht ganz.
10: Wir müssen noch 2 Zentimeter nach links, also zur Rheinseite, schieben.
7: Das Feintuning dauert etwa 15 Minuten. Und dann?
8: Marcel, ist okay, absetzen.
15: Fertig?
8: Wir sind fertig, ja.
7: Klar, für viele eine Routineübung, aber nicht für alle.
15: Ich bin sehr erleichtert jetzt, dass alles gut geklappt hat. Ich habe richtig mitgefiebert.
8: Und irgendwann, in kurzer Zeit, fahren die Züge wieder hier drüber.
7: Das soll im Dezember passieren. Bis die ersten Fußgänger unter der Brücke durchgehen können, werden aber noch 2 Jahre vergehen.
0: Es war ein beunruhigender Fund am Freitag in Troisdorf. 17 tote Enten im Rottersee. Was ist der Grund dafür? Solange das nicht geklärt ist, bleibt der Badesee weiter gesperrt.
16: Baden ist erstmal nicht. Seit dem Wochenende ist der Rottersee gesperrt und wird es vorerst auch bleiben. Das Veterinäramt im Rhein-Sieg-Kreis untersucht derzeit das Wasser und die toten Vögel. Und die Ergebnisse gibt es möglicherweise erst Ende der Woche, hieß es heute von der Stadt Troisdorf. Es besteht der Verdacht, dass die Enten sich auf der Suche nach Nahrung vergiftet haben, an Keimen, die sich wegen der Hitze stark vermehrt und ein Nervengift produziert haben.
0: Spanien ist Fußball-Weltmeister. Herzlichen Glückwunsch. Gerne hätten wir natürlich auch das deutsche Team da gesehen im Finale. Vielleicht brauchen die ein paar Tipps von den Alten. Die sind nämlich Weltmeister. Die Ü-70-Nationalmannschaft ist zwar so eine inoffizielle WM, aber es ist die WM. Und im vergangenen Jahr haben die Deutschen ungeschlagen in Japan den WM-Titel gesichert. Und bald geht's zur nächsten WM. Mit dabei auch unser Mann aus Windeck. Volker Hofferwert ist 77, Fußballlehrer und Spieler gewesen und jetzt Teil der deutschen Nationalmannschaft in der Vorbereitung zur nächsten WM.
17: WM-Vorbereitung beim Training mit seiner Heimmannschaft Germania Windeck. Gerade erst zurück von der EM in Cardiff liegt Volker Hofferwerts Fokus jetzt schon auf der WM im Oktober in Australien. Beide finden jedes Jahr statt.
18: Weil wir nicht mehr so lange leben. Und das ist doch, glaube ich, einer der Hauptpunkte. Wir von uns selbst gehen wir aus, wir können noch ein paar Meisterschaften oder so spielen. Aber es ist doch schon schwieriger, nur im Vierjahresrhythmus das zu machen.
17: Fußball verrückt ist Volker Hofferwert schon immer und schafft es bis in die Verbandsliga. Während seines Studiums zum Sportlehrer macht er eigentlich nur für eine gute Note den Trainerschein und rechnet gar nicht damit, dass das seinem Leben eine ganz neue Richtung geben wird.
18: Ich dachte gar nicht daran, dass ich dann damit auch arbeiten würde. Und dann kam dieses Angebot aus Island. Es war Valur Reykjavik, eine der besten isländischen Mannschaften.
17: Er macht den Job und trotz dem Europapokal 1980 der englischen Spitzenmannschaft Aston Villa einen Punkt ab.
18: Das war ein sehr großer Achtungserfolg auch für den isländischen Fußball. Und danach kamen auch die Bundesliga-Angebote.
17: Aber er entscheidet sich gegen die Bundesliga und für die Sicherheit des Lehrerjobs in Windeck. Doch dann will der Jemen ihn als Nationaltrainer haben. Und sein Rektor gibt ihm dafür unbezahlten Urlaub. Es folgen viele Stationen für Frauen- und Männerteams in Laos, Mosambik, Thailand und vielen anderen Ländern, an die er sich gerne zurückerinnert.
18: Kamerun-Spiel, eine Dame wird vom Ball getroffen, kippt so kurz um und steht dann wieder auf, ist aber ganz fit. Die Tochter von ihr verlangt von mir als Trainer, wir müssen zum Arzt. Der hat festgestellt, nichts und so weiter ist. Und dann wird zurück, alles gut, dann wollte ich den Ball wieder nehmen. Nee, den kriege ich nicht wieder. Da ist ein böser Geist drin. Und dann wollte ich schon recht, das kann doch nicht sein. Dann hat sie ihn zerstochen.
17: Wegen einer schweren Krebserkrankung endet Volker Hofferberts Lehrtätigkeit. Doch er besiegt den Krebs und beginnt wieder zu trainieren. Irgendwann spielt er sogar selbst wieder. Dann hört er 2025 vom WM-Sieg der Veteranen in Japan und will Teil dieser Mannschaft sein.
18: Man darf sich nicht selbst da überschätzen, sagen, ah, da gehöre ich hin oder so, sondern man muss die anderen auch mal sehen, wie ist das Niveau von den anderen, passt das noch von deiner Seite aus?
17: Und er schafft es in den Kader. Für den WM-Titel müssen sie sich gegen 9 andere Mannschaften durchsetzen. Gespielt wird zu 9 zweimal 30 Minuten auf einem Kleinfeld.
18: Ich habe nie dran gedacht, sowas noch mal zu erleben. Aber das ist ja was Einmaliges. Wann kann man schon mal in der Nationalmannschaft spielen? Das kommt ja nicht so häufig vor.
17: Doch der WM-Traum ist teuer. Etwa 10.000 Euro kostet die Australienreise und der DFB unterstützt sie nicht. Ein eigenes Stickeralbum soll etwas Geld einbringen, damit auch wirklich alle bei der Titeljagd dabei sein können.
0: Und jetzt zu Gast bei uns, Volker Hofferbert. Ihr habt ein eigenes Stickeralbum? Wie cool ist das denn, sag mal?
18: Ja, das haben wir uns überlegt als kleine Unterstützung für unsere großen Reisen, die ja doch sehr teuer sind. Und die älteren Personen werden sicher daran denken, an die Panini-Bildchen, die es damals gab, wo man die Nationalspieler alle eingeklebt hat. Und diese Idee kam uns dann auch. Und so macht jeder in seinem regionalen Bezirk ein bisschen Reklame. Und wenn man dieses Stickeralbum dann auch erwirbt, ich muss sagen, es war am Anfang ein bisschen seltsam, aber inzwischen finde ich es so schön, dass man sich mal seinen Konterfei da sieht. Und so kommt vielleicht noch ein bisschen was rein, ja, um uns zu unterstützen.
0: Müssen wir ein bisschen erklären, warum duze ich den Herrn? Wir kennen uns seit 16 Jahren. Wir haben viele Stationen der Trainerlaufbahn gehört. Island, Jemen, aber auch Laos. Und genau da haben wir Volker Hofferberg 2010 schon mal kurz besucht.
18: Babadi! How are you?
0: Als Fußballtrainer für Frauen und für Mädchen im Grundschulalter, ein paar Jahre warst du dort. Was ist zum Beispiel von diesen Auslandseinsätzen, wie zum Beispiel hier in Laos, geblieben eigentlich?
18: Eine sehr schöne Sache. Ich habe aufgrund der Nachhaltigkeit das ganze Projekt 2 Jahre später noch für 2 Wochen einmal besucht, um zu sehen, wie ging es weiter. Meistens endet so ein Projekt dann, wenn der Experte raus ist. Und da war ich wieder vor Ort und hatte in den 4 Jahren versucht, eine Sportstunde für die Grundschulen zu erwirken, mit Erziehungsministerium und so weiter. Habe nichts erreicht, viele Gänge umsonst gemacht. Dann in dieser Zeit, wo ich jetzt da war, war ich wieder beim Erziehungsministerium, werde zum entsprechenden Minister gebracht, sehe den, er sieht mich, dann war das ein Trainer, den ich ausgebildet habe.
0: Ach, guck an.
18: Und schon war per Dekret, einen Monat später, war in allen Grundschulen eine Sportstunde Sport.
0: So, das ist natürlich eine schöne Geschichte. Kommen wir zurück als Trainer, dann irgendwann beendet. Es gab mal Angebote sogar aus der Bundesliga, aber Windeck war immer der Hauptort als Lehrer. Richtig. In Australien geht es jetzt zur WM. Mensch, mit, wenn man das ja sagen darf, 77 Jahren, keine Angst um die Knochen, wenn da irgendeine argentinische Knochengrätsche kommt. Das heilt ja heutzutage nicht mehr so schnell.
18: Eigentlich nicht, weil in diesem Alter spielst du körperlos, sollte man annehmen. Ja. Wir kommen nur gerade von der Europameisterschaft in Wales. Und da waren die Waliser und die Engländer, die spielen noch sehr körperbetont. Und da habe ich auch eine kleine Verletzung davongetragen. Es halt etwas langwieriger jetzt, aber es geht trotzdem.
0: Wie sind die Chancen der deutschen Ü75-Nationalmannschaft mit dir in Australien?
18: Sehr, sehr gut, weil wir haben gelernt jetzt durch diese Europameisterschaft. Wir wissen, wo wir unsere Stellschrauben drehen müssen. Und ich bin sehr zuversichtlich, dass wir dort den Titel wieder verteidigen können.
0: Boah, das hören wir natürlich gerne. Volker Hofferbert aus Windeck fährt mit zur Fußball-Weltmeisterschaft der U75. Wir wünschen viel Erfolg und hoffentlich hören wir dann, wann ist es im November? Nee, Oktober, ne?
18: Oktober.
0: Dass
18: im
0: wir
18: Oktober
0: dann wieder davon hören. Dankeschön für den Besuch bei uns und alles Gute für die WM und
18: Dankeschön.
0: Für die Gesundheit.
18: Danke.
0: Wir machen weiter mit einem ganz anderen Thema. Der Ukraine-Krieg, Iran-Krieg, Klimaerwärmung, alles Katastrophen, die auch uns betreffen und die kein Mensch braucht. Zumindest beim Thema Energie können wir etwas unabhängiger werden von Autokraten und Kriegen und dabei auch noch was fürs Klima tun, Solarstrom produzieren. In Much wird gerade ein ganz großes Projekt Wirklichkeit, der erste Bürgersolarpark im Rhein-Sieg-Kreis, von Bürgern für Bürger. Ein Genossenschaftsprojekt, an dem sich viele Menschen beteiligen. Und schon ab August soll der erste Strom fließen für mehrere tausend Haushalte.
16: Ein Meer aus Pfählen, Streben und Paketen mit Material. Hier entsteht er, der Bürgersolarpark in Much. Früher war das einmal eine Erddeponie, dann eine Rinderweide und bald soll hier Strom produziert werden für 3500 Haushalte. Als Bürgersolargenossenschaft verwirklichen diese Männer das Projekt. Die ursprüngliche Idee hatte Stefan Frings, Mucher Landwirt und Besitzer der ehemaligen Weide.
12: Der Auslöser war der Ukraine-Krieg, dass die Rohstoffpreise, Energiekosten extrem gestiegen sind. Und ich gedacht habe, was können wir als kleine normale Bürger für einen Beitrag leisten, dass wir da für die Zukunft unabhängiger sind.
16: Unterstützung fand er sofort bei der Genossenschaft Bürgerenergie Rhein-Sieg. Sie hat schon über 500 zahlende Mitglieder. Und für dieses Projekt kamen noch 60 Mucher hinzu, die den Solarpark mitfinanzieren wollten.
19: Das ging im letzten Jahr schon relativ flott zu. Wir haben innerhalb von 6 Wochen die Beteiligung der Bürger abschließen können, hatten das notwendige Kapital einsammeln können. Ab diesem Jahr geht das sogar noch schneller, weil wir das Ganze digitalisiert haben und man das auf einer digitalen Ebene abwickeln kann.
16: Wie man genossenschaftliche Projekte verwirklicht, damit haben die Mucher Erfahrung. Die Bürger haben 2007 ihr Waldfreibad gerettet, dafür eine Stiftung gegründet und seitdem führen Ehrenamtliche das Bad selbst. Der Mucher Heinz Kurtenbach fand auch die Idee mit dem Solarpark super. Er fährt nicht nur ab und an auf der Baustelle gucken, er hat 10.000 Euro investiert.
20: Also das ist schon das Bürger, oder ich als Bürger auch selber jetzt für das, was mich interessiert, tätig werden kann und ein Geschäft mitmachen kann und dabei sein kann. Das ist die eine Geschichte. Die zweite Geschichte ist, gucken Sie sich an, was wir für ein Wetter haben. Also wir müssen etwas tun und Solarenergie ist eine der Sachen, wo wir wirklich einen Change machen können, wo was anderes passiert. Dementsprechend war das für mich genau die richtige Geschichte.
16: So ähnlich wie hier im Münsterland soll der Solarpark in Much später aussehen. Und ja, auch mit Schafen, die darunter grasen. Denn die Weide soll der Landwirtschaft nicht verloren gehen.
12: Wir sind da mit mehreren Schäfern schon im Gespräch und sehen da eigentlich kein Problem, dass wir auch einen passenden finden werden. Gerade auch im Hinblick, dass die Schafe hier durch die Module eine schöne schattige Fläche vorfinden.
16: Die ersten Solarmodule werden jetzt montiert. 16.000 weitere sollen in den nächsten Wochen hinzukommen. Und dann kann der erste Bürgersolarpark im Rhein-Sieg-Kreis Strom liefern. Das ist aber längst nicht alles. Auch in Meckenheim, Rheinbach und in Sinzig sollen ähnliche Genossenschaftsprojekte entstehen. Die Planungen dafür laufen bereits.
0: Samstag hat unser WDR-Kultursommer angefangen. Bis zum 23. August stellen wir ihn jetzt immer wieder mal hier im Fernsehen und auch im Netz Newcomer vor aus ganz Nordrhein-Westfalen. Heute die Band Amber. Die 4 Freunde kennen sich schon aus der Kindheit, sind in Bielefeld groß geworden und brennen wie in der ersten Stunde für die Musik.
21: Mir gibt die Musik wirklich viel, die wir machen, weil es irgendwie ja das ist, was man selber schreibt. Und das allein halt zusammen mit den 3 besten Freunden zu machen, ist auf jeden Fall was richtig, richtig Tolles.

0: Wir sind hier in der Nähe von Bielefeld, mitten auf dem Dorf im Niemandsland. Das ist so ein bisschen unsere inoffizielle Headquarter, sind aber ja alle verteilt und eigentlich eher in der Stadt zu Hause. Aber das ist dann der Ort, wo man einmal nur für den Rock'n'Roll aufs Dorf kehrt, um da sich auch nur darauf zu konzentrieren, würde ich sagen.
1: Wir haben alle hier auf dem Dorf angefangen mit der Musik, die wir machen und die wir, wie wir es gelernt haben, auch irgendwie damals noch ein bisschen härter. Da war es schon ein bisschen, ich glaube, ein bisschen sonderbar.
2: Also Yannick, ich und Levin waren alle mal in einer WG quasi in Bielefeld dann. Das war so die erste Wohnung für, glaube ich, alle.
3: Also bevor wir Ember gegründet haben, waren wir eigentlich eine Hardcore-Band, hatten auch einen anderen Namen.
0: Irgendwann hat sich dann da ein bisschen was bewegt. Die Jungs haben eine neue Band gegründet und die suchten irgendwann Schlagzeuger und haben mich gefragt. Und da war ich auch ehrlich, ich glaube, das gebe ich voll den Jungs gar nicht so zu, aber ich war auch so ein bisschen, das ist so ein kleiner Moment, wo ich so dachte, oh mein Gott, endlich fragen sie mich. So ein Mini-Traum, der in Erfüllung geworden ist, für eine Band zu spielen, die ich echt geil fand.
1: Ember, benannt in einer sehr vernebelten Nacht in einer Kneipe in Bielefeld ist der Name entstanden. Ich glaube, wir haben diverse Versionen davon, wie man das auch so aufschreiben könnte und so. Auf einem Notizzettel von einer Bar irgendwie dann niedergeschrieben.
0: Wir haben alle irgendwie Berufe oder auch Leidenschaften, die sinnvoll für die Band sind. Einer plant Veranstaltungen, der nächste führt sie durch technisch, der andere macht Merch und der nächste boxt uns irgendwann raus. Oder ich meine, es ist auch gar nicht so dumm, einfach zu wissen, wo habe ich welche Rechte, so, ne? Nee, genau. Aber das war eigentlich auch immer sehr sinnvoll und ich glaube, wir haben alle irgendwo durch dieses In-Band-Sein unsere Berufe auch gefunden. Ich wusste so lange nicht, dass hier eine Ramp drin ist. Aber bis ich sie gefunden habe, ist echt noch mal 3/4 Jahr vergangen. Im Raum riecht es irgendwie auch so ein bisschen nach Pferdestall und irgendwie noch ein bisschen nach Dorf. Weil man darf, auch wenn das hier alles irgendwie so cool und subkulturell ist, nicht vergessen, eine Wand weiter chillen gerade 3 oder 4 Pferdchen und hören uns tatsächlich auch irgendwie beim Proben ab und zu, wo ich mir selber auch frage, finden die das cool oder und sind die jetzt genervt, wenn ich da irgendwie 3 Stunden rumprügel?
4: Und jetzt nehmen wir sie ganz hoch mit hinaus. In unserer Sommerserie gehen wir auf ganz hochgelegene Orte bei uns in der Region. Da darf der Dom natürlich nicht fehlen. Und wir gehen hoch mit Peter Füssenich auf den richtig hohen Nordturm, der Dombaumeister. Dort, wo sonst niemand hinkommt, da nimmt er uns mit von der Lokalzeit und zwar ganz hoch hinaus.

0: Hinter dieser Tür geht das Abenteuer los. Dombaumeister Peter Füssenich nimmt uns nämlich mit nach ganz oben.
1: Heute geht's hoch hinaus am Kölner Dom mit einem fantastischen Blick. Wir fahren jetzt mit unserem neuen Bauaufzug in die oberste Etage, die möglich ist. Das ist die Traufhöhe des Kölner Domes. 45 Meter sind wir da schon. Und dann geht's noch ein bisschen höher und das wird erst richtig spannend.
0: Aber erstmal müssen wir durch den Dachstuhl des Kölner Doms. Hier sind wir gleich schon 53 Meter hoch und befinden uns mitten über dem Altarbereich. Beeindruckend. Beeindruckend schön auch diese Wendeltreppe von 1860.
1: Das Ganze stammt aus einem Baukatalog tatsächlich. Da hat man sich das Schlichteste gesucht, was es damals gab. Man könnte sagen, es ist IKEA des 19. Jahrhunderts.
0: Hoffen wir, dass sie so stabil ist, wie sie aussieht. Auf halber Strecke landen wir erstmal im Glockenturm des Vierungsturms. Hier hängen die ältesten Glocken des Doms, die schon im 15. und 16. Jahrhundert ihren Dienst getan haben. Und hier hängt auch die kleinste Glocke, die Klarenglocke.
1: Wenn Sie jetzt losgingen, dann würden Sie mein Wort jedenfalls hier nicht mehr verstehen.
0: Weiter geht's, bis wir schließlich vor einer Klappe stehen. Das ist einer der erklärten Lieblingsorte des Dombaumeisters. Der Blick reicht bis ins Siebengebirge. Vom Drachenfels kamen schließlich die ersten Steine für den Kölner Dom. Genau unter uns befindet sich das Zentrum des Kirchenraumes, der Vierungsaltar.
1: Das ist sehr beruhigend manchmal, wenn der Trubel unten allzu groß wird. Dann gehe ich auch manchmal hier hoch und genieße das sehr.
0: Nur das Quietschen der Bahn kommt auch hier oben noch an. Auf dem Vierungsturm ist es aber nicht nur schön, sondern dieser Ort ist auch ein historischer Vermessungspunkt.
1: Bis zum heutigen Tag ist der Kölner Dom der geografische Nullpunkt von Köln. In diesem Fall die Spitze des Vierungsturmes, also der Stern von Bethlehem, der auf die heiligen drei Könige verweist, ist der geografische Nullpunkt. Also wir stehen jetzt hier im Herzen von Köln. Mittiger geht das gar nicht.
0: Alle Autobahnschilder und ihre Kilometerangaben nach Köln beziehen sich also auf immer genau diesen Punkt. Im Rahmen einer Dachführung können auch Besucher hierauf. Das gilt allerdings nicht für die Stelle, die wir jetzt noch besteigen werden.
1: Die Plattform des Vierungsturmes bietet schon eine spektakuläre Aufsicht. Aber wir gehen jetzt noch an einen etwas höher gelegenen Ort, an dem wirklich sonst niemand hinkommt, nämlich auf die Gerüstplattform auf dem Nordturm des Kölner Domes. Und da schauen wir mal, wie es dort aussieht.
0: Dafür nehmen wir einen ganz besonderen Aufzug. Der ist sonst nur den Mitarbeitern der Dombauhütte vorbehalten. 100 Meter geht es hier steil nach oben. Aber erst, wenn die Taubenklappe geöffnet ist.
1: Und es ist mit Sicherheit eine der spektakulärsten Aufzugfahrten, die man in Köln überhaupt haben kann. Warum, werden Sie gleich sehen.
2: Achtung, es ruckelt ein bisschen. Und was wirklich ganz spektakulär ist, ist der Blick, den wir gleich hier nach der Durchfahrt durch den Schlussstein auf den Rhein haben werden.
0: Oben angekommen stehen wir mitten im Turmhelm, umrahmt von filigranen Steinmetzarbeiten, die den Turmaufsatz bilden. Der Blick schlichtweg atemberaubend.
1: Hier auf den Nordturm kommt man leider als Touristin, als Tourist nicht hin. Aber es besteht die Chance, auf den Südturm zu klettern.
0: Und wir klettern noch ein bisschen weiter. Über geheime Wege gelangen wir mit dem Dombaumeister auf dieses Baugerüst am Nordturm. Mit direktem Blick auf und in den Südturm, nur den Himmel über uns.
1: Es ist sicher einer der schönsten Orte, die man am Kölner Dom erreichen kann. Aber auch nur, weil es dort ein Gerüst gibt, das zwischen den Türmen aufgebaut ist, zwischen dem Nord- und dem Südturm. Und von hier aus kann man auch ganz gut auf die Besucherplattform schauen. So schön ist es, glaube ich, nirgendwo in Köln.
0: Ganz nah dran an jahrhundertealten Steinmetzarbeiten steht die Zeit hier oben still. Ein Meisterwerk gotischer Architektur, gebaut für die Ewigkeit.
1: Viel höher hinaus kann man am Kölner Dom, sei denn man ist Gerüstbauer der Dombeute, eigentlich nicht kommen. Und wir sind jetzt hier auf einer Ebene oberhalb der Engel. Und deshalb fühlt man sich dem Himmel hier sehr nah.
0: Ein letzter Blick hoch hinaus auf die Spitze des Nordturms am Kölner Dom.
3: Absolut sehenswert. Wir gucken aufs Wetter. Morgen wird es wieder etwas wärmer und so geht es erstmal in die Nacht hinein. Da zeigt sich der Himmel locker bis leicht bewölkt. Zwischendurch sternklar, es bleibt trocken. Temperaturen gehen auf angenehme Schlaftemperaturen 9 bis 12 Grad runter. Morgen früh und am Vormittag des Dienstags starten wir wieder, anders als heute, sonnig mit wenigen Wolken. Ab der Mittags- oder Nachmittagszeit hinein, dann kommen mehr Quellwolken dazu. Und es wird aber wieder etwas wärmer. Und wir sind schon beim nächsten. Wir lassen es uns schon wieder schmecken. 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
4: Monatelanges Hoffen und Bangen in Moers. Und jetzt die gute Nachricht. Die Tafel hat ein neues Zuhause. Aus dieser Halle werden demnächst 2000 Bedürftige und 14 weitere Tafeln am Niederrhein versorgt. Der Vertrag dazu wurde heute unterschrieben.
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4: Ja, das war in den vergangenen Monaten ein Riesenthema, eben weil die Tafel in Moers auch Verteilzentrum für 14 weitere Tafeln in der Region ist. Schönen guten Abend zusammen. Und es war ein hartes Stück Arbeit, bis die neue Halle für die Tafel gefunden wurde. Aus den bisherigen Räumen muss sie ja raus, wegen Eigenbedarf. Und die Suche nach dem Ersatz, die hat für viele schlaflose Nächte gesorgt. Und auch wenn das Ganze finanziell noch eine Riesenherausforderung wird, heute war die Erleichterung erstmal groß.
6: Unterschrift unter den neuen Vertrag. Links die Vermieterin. Daneben Rainer Hellfeier und Raffaele Korda vom Tafelvorstand. Hier können Sie einziehen. 400 Quadratmeter in einer Halle im Moerser Gewerbegebiet Gennent. Im September soll es losgehen.
7: Ja, hier oben auf unserer Empore sollen überall Regale aufgestellt werden. Dann wird dann Ware gelagert, die dann länger haltbar ist und die wir nicht sofort ausgeben müssen. Und hier unten in dem großen Bereich soll natürlich die Ware gelagert werden, die täglich rein und rausgeht, damit wir uns die Arbeit so leicht wie möglich machen.
6: Am alten Standort ist die Kühltheke schon leergeräumt. Der Umzug steht bevor. Für die beiden Tafelchefs wird es bis in den September hinein eine anstrengende Zeit werden. Ein Profi-Umzugsunternehmen gibt es natürlich nicht, aber Tafelhelfer.
8: Ja, sag mal, vielleicht 5 Stück, mehr nicht. Ne, das ist alles ehrenamtlich hier. Ne, erstmal sind da nur ältere Leute, die eben nicht arbeiten, die uns helfen können, aber junge Leute kriegst du doch nicht.
9: Wie zermürbend waren die letzten Wochen und Monate?
7: Ja, wie schon ein paar Mal gesagt, wir hatten wirklich schlaflose Nächte. Man wird dann nachts wach und dann fängt man an zu rechnen. Und wo könnte man noch was machen und gucken und tun? Und die Frau fragt auch schon, du schläfst ganz unruhig, was ist los mit dir? Ich sag, ja, wir wissen nicht, im Moment nicht weiter. Ne? Und die Zeit ist zum Glück jetzt vorbei.
6: Rückblick. Fast wäre die Moerser Tafel Geschichte gewesen. Monatelange Suche im Netz zusammen mit der Stadt Moers. Dann eine landesweite Radiosendung im WDR. Heute die vorläufige Rettung. 1.400 Euro zahlt die Stadt Moers pro Monat hinzu. Und doch explodieren die monatlichen Ausgaben der Tafel für Miete und Nebenkosten.
7: Ich schätze mal, dass wir im Monat so auf 6.000 Euro an Kosten kommen.
9: Wie viel haben Sie vorher bezahlt?
7: Wir haben vorher 800 Euro bezahlt, inklusive allem.
6: Die Bürgermeisterin hört aufmerksam zu. Moers hat aber kein zusätzliches Geld. Was nun? Der Vorschlag, auch andere Städte sollen zahlen.
10: Wir sind hier als Moerser Standort für die Tafel verantwortlich oder Verteilzentrum für 14 Tafeln. Das heißt, sicherlich müssen wir da auch mit den anderen Kommunen noch mal in Kontakt treten und überlegen, was sie noch dazugeben können oder ob es da ein Beteiligungsmodell geben kann.
6: Ein Problem ist gelöst, ein neuer Standort steht fest. Ein neues Problem ist dabei entstanden, die hohen Kosten.
4: Ja, von 800 Euro im Monat auf ungefähr 6.000. Haben Sie schon eine Idee, wie Sie das stemmen wollen?
7: Wir haben natürlich schon ein paar Ideen im Kopf, wie wir das finanziell stemmen können. Aber das ist alles noch nicht so richtig ausgereift. Da müssen noch ein paar Gespräche geführt werden. Wir haben schon mal den einen oder anderen angesprochen, aber final haben wir noch nichts.
4: Also noch viel zu tun für Rainer Helfer, ja, dem Vorstand der Tafel in Moers, der jetzt hier bei mir zu Gast ist. Da freue ich mich sehr. Wenn Sie von Ideen reden, meinen Sie dann zum Beispiel Sponsoren?
7: Sponsoren auf jeden Fall. Die ohne Sponsoren, wir leben ja nur von Spenden. Von kleinen Spenden, ob das 1 Euro ist oder 500 Euro sind, wir leben eigentlich nur von Spenden. Wir haben ja sonst keine anderen finanziellen Mittel. Mhm. Ja. Und wir können nur versuchen, durch Aktionen irgendwie was zu erreichen, damit Gelder gesammelt werden. Und das gibt natürlich auch Projekte von Tafel Deutschland, Tafel NRW, wo wir uns bewerben können und da irgendwie versuchen, was zu erreichen.
4: Die Bürgermeister hat vorgeschlagen, Mensch, die 14 Kommunen, die von Ihnen versorgt werden, die könnte man ja auch hinzuziehen. Ich habe mal gerechnet, 6.000 Euro durch 14 Kommunen, das sind knapp über 400 Euro. Das klingt doch eigentlich charmant.
7: Da müssten nur die Kommunen zusagen. Wär mir recht, würde ich sofort unterschreiben.
4: Ja, aber da sind Sie skeptisch.
7: Ja, die haben alle kein Geld. Hm. Das heißt immer, Stadt Moers sagt, wir haben kein Geld. Und die anderen sagen auch, wir haben auch kein Geld.
4: Ne? Aber jeder weiß auch, wie wichtig die Tafeln sind. Also vielleicht sollte man da die Hoffnung
7: nicht auf. Müsste sich das überlegen. Ne?
4: Ja. Reden wir über die angenehmen Dinge. Der Kollege Kai Tost, der den Film gemacht hat, der hat mir gerade erzählt, die neue Halle, die ist wunderbar geeignet für die Tafel. Sind das für Sie jetzt optimale Voraussetzungen? Ne?
7: Ja, die Halle ist keine 10 Jahre alt. Büro ist da, Sozialräume sind da mit Umkleide. Wir haben Parkplätze. Wir haben jetzt einen Carport bauen lassen, damit unsere Kunden nicht draußen im Regen stehen müssen. Und dort hatten wir eben 14.500 Euro gekostet. Eieieiei. So eben. Ne? Das machen wir eben alles für die Kunden. Die ganze Einrichtung muss noch gemacht werden. Wir müssen Firmen beauftragen, die Kühlhäuser umbauen. Also wir haben noch jede Menge Arbeit vor der Brust.
4: Ja, und irgendwann steht dann ja ein Umzug an. Können Sie während dieser Zeit den Betrieb weiterlaufen lassen oder wird es da eine Pause geben?
7: Sag mal nein. Wir werden wohl die ersten beiden Wochen im September die Tafel schließen müssen.
4: Ja? Also schon mal notieren, ne?
7: Ja, wir bereiten vor. Wir können schon ab Mitte August, kriegen wir sehr wahrscheinlich schon Schlüssel. Dann können wir schon mal die Küche einbauen und da was einbauen. Also schon ein bisschen vorarbeiten. Und ab in der ersten Septemberwoche kommen dann die Firmen, die uns die Kühlhäuser umbauen. Und dann sehen wir, wie weit wir kommen und ob wir vielleicht dann sagen, gut, wir machen schon auf, wir machen dann Notbetrieb erstmal. Hauptsache die Kunden können kommen, kriegen Ware. Und dann wird weitergemacht.
4: Eine Hürde gibt es noch, zum Beispiel für ältere Menschen wahrscheinlich. Die nächste Haltestelle ist 900 Meter weg. Ganz das genau, ist ein Stück. Genau. Gibt es da auch schon Ideen?
7: Ideen gibt es auch, ne? Aber das liegt alles immer am Geld. Die NIAG sagt, wenn wir da eine Bushaltestelle haben wollen, kostet das Tausende von Euros. Das sind jetzt mehrere Leute, die da aktiv geworden sind und versuchen jetzt da irgendwas zu erreichen. Dann Bürgerbus, ich weiß nicht. Irgendwas.
4: Bürgerbus, gutes Stichwort. Ja? Also ist es noch viel Arbeit?
7: Ja, auf jeden Fall.
4: Rainer Helfer,
7: bis Ende des Jahres noch.
4: Dann will ich Sie auch arbeiten lassen. Danke für Ihren Besuch heute bei uns in der Lokalzeit.
7: Ja.
4: So, es ist ja schön, wenn man im Sommer im Garten den Grill anschmeißen kann. Das ist zumindest für diejenigen schön, die einen Garten haben oder einen Balkon. Aber alle anderen, und das sind nicht wenige, die müssen sich irgendwie anders helfen. Und die zieht es dann oft raus, in den Park, an den See. Und ja, da gibt es natürlich durchaus legale Grillplätze, aber an vielen Stellen ist das Grillen auch streng verboten. So, und ob erlaubt oder nicht, zum Beispiel Falschparker oder Müll, sorgen nahezu überall für Ärger.
11: Man verbringt eine schöne Zeit in der Natur und lässt als Dankeschön dann seinen Müll da. Also so, nee, auch wenn ihr Mülltonnen sind, aber ihr seid jetzt zu fünft, ja, hier sind am Wochenende 500, ja, wer soll denn die ganze Mülltonne hier hinschleppen?
12: Michael Schepers kennt das Problem nur zu gut. Der Förster vermietet 3 öffentliche Grillplätze in Duisburg, darunter diesen an der Sechseenplatte. Wer sich anmeldet, kann hier gegen Gebühr ganz legal grillen. Schepers und sein Team kümmern sich um Grill, Getränke und Verpflegung. Doch bevor die nächsten Gäste kommen, müssen sie oft erst den Müll anderer wegräumen. Für Michael Schepers wäre die Lösung dabei eigentlich ganz einfach.
11: Dass die ihren Müll zu Hause entsorgen. Also nach einem schönen Tag hier an der Sechseenplatte, dem Kleinod der Stadt Duisburg. Die Mülleimer laufen alle über. Also hier sind jetzt ja relativ wenig Menschen, aber dann liegen hier teilweise 300, 400, 500 Menschen, die halt, wer soll diese Massen an Müll fassen? Also wie viele Riesencontainer soll man hier hinstellen? Also das ist ja einfach unverständlich, warum man seinen Müll nicht einfach wieder mit nach Hause nehmen kann.
12: Und das Problem kennt man nicht nur in Duisburg. Ortswechsel, Bochum. Hier am Imminger See ist Grillen seit dem 1. Juli tabu. Der Grund: zu viel Müll und zu viele Beschwerden von Anwohnern. Auch im Stadtpark, im Stadtgarten Wattenscheid und auf der Schmechtingwiese darf nicht mehr gegrillt werden. Und das gefällt hier in Bochum nicht jedem.
13: Finde ich generell erstmal nicht so gut.
8: weil es spricht ja nichts dagegen, dass man hier grillen kann. Es sei denn, es artet halt aus.
12: Aber auch da, wo Grillverbote gelten, kommt es immer wieder zu Verstößen. Wie hier an der Masurenallee in Duisburg-Wedau. Hier gilt absolutes Grillverbot. Zuschauer haben uns diese Handyaufnahmen geschickt. Sie zeigen, daran halten sich längst nicht alle. Die Stadt reagierte zuletzt mit einer Schwerpunktkontrolle. Der städtische Außendienst kontrollierte die Verbote, sprach zahlreiche Menschen an und ahndete Verstöße. Weitere Kontrollen sollen folgen. Doch nicht nur in Duisburg gelten strenge Vorgaben. Ein Blick ins Ruhrgebiet zeigt, einheitliche Grillregeln gibt es nicht. Duisburg erlaubt Grillen nur auf ausgewiesenen Plätzen, ab Graslandfeuerindex 4 gar nicht mehr. Mülheim nur auf gemieteten Plätzen am Ruhrstrand Sahn, bei erhöhter Brandgefahr gar nicht. In Essen nur zu bestimmten Zeiten, drei Parks bleiben tabu. Mit Ausnahmen darf in Bochum gegrillt werden, ab Index 3 gilt ein Komplettverbot. Die Stadt Dortmund verbietet Grillen in Wäldern, am Phoenixsee und Westfalenpark. Im Friedenbaum und Westpark ist es erlaubt, allerdings nur bis 22 Uhr. Zurück nach Duisburg. Mindestens 50 Euro kostet ein Verstoß gegen die Grillregeln. In schweren Fällen können Bußgelder bis 5.000 Euro fällig werden. Für Michael Schepers zeigt sich trotzdem immer wieder, Verbote und Hinweisschilder allein reichen oft nicht aus.
13: Also an jedem Waldeingang stehen Schilder? Der ehemalige Revierförster hier, der Kollege Freude, der hat einen riesen Banner hingehangen, wo so groß draufsteht, also 4 Meter über den Weg gespannt, kein Feuer, kein Grill, kein Müll, kostet Geld und keiner hält sich dran.
12: Die Städte werden deshalb auch in den kommenden Sommerwochen weiter kontrollieren. Und wer grillen möchte, sollte sich vorher informieren, was am jeweiligen Ort überhaupt erlaubt ist.
4: So, das Fischerboot auf dem Kreisverkehr, das werden Sie kennen, wenn Sie durch Griethausen bei Kleve fahren. Griethausen war mal das Fischerdorf am Niederrhein, so wird es genannt. Und dieses historische Boot, das erinnert daran, schon seit 15 Jahren. Das ist im Grunde schon ein echtes Wahrzeichen. Allerdings, jetzt soll das Boot weg. Denn der Kreisverkehr ist ein Unfallschwerpunkt, der umgebaut wird. Aber der Heimatverein, der hängt da dran. Der will das nicht einfach so hinnehmen.
14: Man kann es drehen und wenden, wie man will. Das hier ist eine Landmarke. Nicht nur dem Heimatverein ist sie ans Herz gewachsen. Umso bestürzter die Reaktion, als jetzt ein Brief der Stadt kam. Das Boot muss weg.
15: Wir waren im Grunde genommen erstmal schockiert als Heimatverein.
14: Das Problem, der Kreisverkehr ist ein Unfallschwerpunkt. Immer wieder bremsen Autofahrer auf der geraden Straße zu spät. Das Mäuerchen zeigt die Spuren deutlich. Jetzt hat eine Unfallkommission beschlossen, die Mauer muss weg. Es sei nötig, auch sämtliche Gegenstände zu entfernen, die im Falle eines Abkommens von der Fahrbahn als Anprallhindernisse wirken und hierdurch die Unfallfolgen verschärfen können. Hierunter fällt auch das auf der Kreisinsel aufgestellte Fischerboot. Doch das ist nicht so einfach, denn nachdem das Boot vor 2 Jahren beinahe geklaut worden wäre, hat der Heimatverein es mit Beton ausgegossen.
15: Mittlerweile wird es da, glaube ich, 2-3 Tonnen wiegen. Und also man kann es nicht mehr einfach so wegnehmen, wie es damals probiert worden ist. Es ist stabilisiert worden und dieses bewegt man keinen Zentimeter mehr.
14: Wann soll das Boot weg und wie und wer soll das bezahlen? All das wüsste der Verein gerne von der Stadt. Doch im Rathaus äußert sich auch uns gegenüber heute niemand vor der Kamera.
15: Wir werden alles daran setzen, dass wir dieses Boot hier erhalten können. Weil es ist ein Stück Griethausen, es ist ein Stück Geschichte und dafür werden wir kämpfen.
14: Heimatverbundenheit gegen Verkehrssicherheit. Der Konflikt kocht gerade erst hoch. Die Stadt hat ein klärendes Gespräch angeboten.
4: Na, da lassen wir uns doch mal überraschen. So, am Wochenende wurde richtig kräftig gefeiert. Nicht nur auf dem Perukaville in Weeze, sondern zum Beispiel auch in Neukirchen-Flüen. Auf dem Dong Open Air. Und auch hier werden immer viele Helferinnen und Helfer benötigt. Und einige davon kamen in diesem Jahr aus Essen. Aus einer Einrichtung, in der Menschen mit Behinderung arbeiten. Die hatten auf dem Dong einen ganz besonderen Arbeitseinsatz. Das ist für die auch durchaus eine große Herausforderung gewesen. Und deshalb haben wir die Gruppe um Dennis begleitet.
16: Es macht Bock, ist sehr anstrengend, aber es macht auch Spaß.
17: Ein Tag vor Festivalbeginn, der Aufbau läuft. Mittendrin 6 Menschen mit unterschiedlichen geistigen Einschränkungen und ihre beiden Betreuer.
16: Komm, ich nehme dir mal eine ab. Der Fanta muss da rein. Ich bin Dennis, 37 Jahre alt und komme aus Essen. Gut, ich habe so eine Art Lernschwäche, habe ich. Konzentration und Kommunikationsschwierigkeiten, da liegt es, weil am meisten das Zuhören ist ja manchmal ein bisschen schwierig bei mir. Das ist so eine Ablehnung habe ich. Braucht ihr noch Fanta? Brauchst du Fanta? Sprite, das meine ich ja.
17: Die Idee zu dem besonderen Arbeitseinsatz hatten Lars Entrichkeit und Sven Stegmann. Mitfahren wollten viele. Ausgelost wurden 6.
18: Als das Team klar war, ging es dann um die Rahmenbedingungen. Wer hat schon mal gezeltet? Oh, keiner, okay. Wir haben Zelte einmal aufgebaut zum Üben. Wir haben mal eine Dose Ravioli gekocht, um das Festival-Feeling mal richtig zu erleben. Ja, und das war die Vorbereitung.
16: Und das sind unsere Zelte hier. 1, 2, 3, 4, dahinter ist auch noch eins.
19: Dennis ist ja auf dem Außenarbeitsplatz, also der arbeitet in einer Firma. Und ja, der hat sich freiwillig gemeldet und hat richtig Bock darauf gehabt. Und ja, eine Bereicherung, absolute Bereicherung, gute Stimmung, klasse Kerl.
16: Meine Gruppenleiter sind auch super, die unterstützen mich. Wenn wir auch mal keinen Bock haben oder was heißt keinen Bock, nicht so können, dann dürfen wir auch ruhig mal eine Pause machen oder auch mal abbrechen.
17: Zelten, eine Woche lang weg von zu Hause, andere Tagesabläufe. Dazu 30 Grad auf der staubtrockenen Halde. Einem wird das zu viel.
18: Ein Teilnehmer hat gesagt, er kann nicht mehr. Und dann stehen wir da 100% hinter. Und wir freuen uns, dass er 4 Tage mitgemacht hat. Das war sehr toll.

0: Samstag. Vor der Bühne wird gefeiert. Hinter der Bühne wird Leergut weggeräumt. Viele arbeiten ehrenamtlich auf dem Dong Open Air. Für das Team läuft die normale Werkstattvergütung weiter. Festivalforscher Matthias Johannes Bauer begleitet das Projekt wissenschaftlich und sieht neue Möglichkeiten auf dem Arbeitsmarkt.
1: Ja, grundsätzlich ist das schon ein Schritt, die Inklusion voranzutreiben. Wir sprechen von einem Fachkräftemangel, der eben post-Covid passiert ist, weil die Menschen abgewandert sind aus der Branche. Und jetzt ist halt die Frage, gibt es da verschiedene, ich sage jetzt mal schrittweise Möglichkeiten, um dieses aufzufangen. Es hat aber ja auch eine andere, eine soziale Komponente, diese Menschen einfach ja auch einzubeziehen in sowas.
0: Dennis Lieblingsaufgabe bisher?
2: Die finde ich gar nicht schlecht.
0: Eine letzte Besprechung mit Veranstalter Bo, bevor sie bis zum Abbau frei haben.
3: Könntet ihr euch vorstellen, sowas dann auch wieder mal zu machen?
4: Ja, auf jeden Fall. Also das war super. Für uns war das total super. Und ich hatte den Eindruck, dass die Jungs auch Spaß hatten dabei. Und die waren wie alle anderen Mitarbeiter auch. Also das hat wahnsinnig gut funktioniert. Sehr gerne, jederzeit wieder.
5: Also ich bin stolz auf meine Truppe, dass wir das alles so geschafft haben.
6: Sie haben uns gezeigt, wie sie über sich hinausgewachsen sind. Und das ist für mich das Allerschönste. Das Zweitschönste ist für mich das Feedback, was wir hier vom Festival bekommen haben. Wir werden sehr, sehr gewertschätzt, wir werden gesehen und das ist richtig viel, viel wert.
7: Wir haben viel Herzblut reingesteckt, wir haben viel gearbeitet dafür, aber das ist der Lohn. Ne?
8: War auch eine harte Woche, aber ja, war gut. So wie so eine Familie hier mit der Crew.
3: Würdest du nochmal machen wollen?
8: Ja. Auf jeden Fall.
9: Tolle Sache. So, und wenn man jetzt zum Beispiel mehr über das Dong Open Air erfahren möchte, klar, dann geht man ins Internet. Da haben die eine eigene Homepage. Und es gibt natürlich diese Allzweckwaffe, Wikipedia, diese riesige Online-Enzyklopädie. Das ist schon eine tolle Sache und trotzdem muss man es auch immer mal hinterfragen. Stimmt das, was ich da alles so zu lesen bekomme? Ich meine, immerhin kann da jeder Einträge machen und bearbeiten. Und jetzt kommen die Wikipedianer ins Spiel. Klingt so ein bisschen nach Außerirdischen. Die sind aber alle aus Fleisch und Blut, genau wie Sie und ich. Die pflegen die Wikipedia. Auch hier im Ruhrgebiet passiert das. Untersuchen sie zum Beispiel nach Unwahrheiten in den Artikeln.
10: Viele Schüler haben nicht immer unbedingt große Freude am Unterrichtsstoff. Mhm. Und wenn es dann halt so langweilig wird, dann haben sie große Freude daran, in der Wikipedia sich auszutoben. Mhm. Und da kommen dann so ganz lustige Sachen, dann wird da reingeschrieben, Lukas stinkt. Oder
11: das wäre jetzt ein ganz banales Beispiel, aber auch auf solche Einträge achten die Wikipedia.

0: habe ich im Laufe der Zeit eben über die Wikipedia sehr viel mehr zu diesem Gebiet, in dem ich da tätig war, ist so ein Nischengebiet, American Football, habe ich sehr viel selber für mich dazu gelernt und habe auf diese Weise aber auch sehr viel dann hinterher in die Wikipedia zurückgeben können, weil ich mir immer mehr Kompetenzen angeeignet hatte dazu. Ja, und so kam das eben. Ich habe Spaß daran gefunden, etwas beitragen zu können, aber auch Spaß daran gefunden, etwas zu lernen aus der Wikipedia.
1: Der Hauptsitz von Wikipedia ist zwar hier in San Francisco, Kalifornien, auch der Erfinder kommt von hier. Die Wikipedianer aber sind überall auf der Welt vertreten: Sydney, Paris, Duisburg, München, Warschau und auch eben hier in Bochum. Ein bisschen mysteriös und versteckt am Stadtgarten, ganz exquisit untergebracht in dem ehemaligen Klohäuschen. Darf man sie nerdig nennen?
2: Also jemand bei Wikipedia hat da also von den Wikipedia-Autoren hat eine Dame mal vollkommen zu Recht gesagt, also ein bisschen Besserwisserei liegt uns allen sehr.
1: Naja, vielleicht sieht man auch ein ganz kleines bisschen, dass er Nerd ist. Einmal im Monat treffen sich die Wikipedianer, dann werden zum Beispiel offene Fragen diskutiert und wir sehen tatsächlich, wie sich Markus vom PC loseist und in einem altmodischen Buch nachguckt.
3: Googeln Sie doch einfach.
2: Ja, aber es gibt da sehr viele Sachen, die man ja, wenn man die googeln würde, wenn es bei Wikipedia nicht drinstehen würde, würde man sie erst gar nicht mit Google finden können. Weil gerade bei vielen Sachen, die ich schreibe, also die regionale Geschichte hier aus Bochum, da bin ich einer der Ersten, der überhaupt irgendetwas dann ins Netz geschrieben hat. Wenn sie es vor ein paar Wochen gegoogelt hätten, stände es nicht drin.
1: Wikipedianer-Stammtische global im Einsatz. Und wenn wir irgendwas nicht korrekt wiedergegeben haben sollten in diesem Beitrag, können uns die Wikipedianer gerne berichtigen. Aber löschen geht jetzt nicht mehr.
4: Sondern ich habe auch mal bei Wikipedia geguckt. Ich habe geguckt, was ist die Humorbank? Und das Ergebnis, dieser Artikel existiert nicht. Ist aber gar nicht schlimm, dann erklären wir es eben. Die Humorbank, die steht in Till-Meuland. Das ist ein Ortsteil von Bad Burkau. Da sehen wir sie gerade. Und wer sich da draufsetzt, das ist übrigens die erste in NRW, der sollte eine Witzauflage haben und im Idealfall auch gerne lachen.
5: Kriegen sich zwei Schafe in der Wolle.
6: Was machen denn Piraten am liebsten, wenn sie am Computer sitzen? Sie drücken die Enter-Taste.
7: Oh. Wie lautet denn das morgendliche Gebet eines Beamten?
8: Oh Gott.
7: Lieber Gott, lass mich nicht zuständig sein.
9: Nein, Till-Meuland ist nicht mehr nur Mini-Ortsteil von Bitburg-Hau am Niederrhein, nicht mehr nur 830 Einwohnerdorf ohne Bäcker oder Apotheke. Till-Meuland ist jetzt Humorpionier.
10: Pilotprojekt für andere Kommunen und Gemeinden. So hätte ich es gerne verstanden auch als Pilotprojekt, weil das ist eine tolle Sache, dass also mehr Humor in die Welt gebracht wird.
9: Hier steht die erste Humorbank NRWs. Sitzen nur mit Witzen.
10: Jeder, der sich neu zu dem einsetzt, der hier sitzt, der ist schon gehalten, einen Witz zu erzählen. Zumindest Fröhlichkeit in den Alltag bringen. Da gehen zwei Zahnstocher durch den Wald, als plötzlich ein Igel vorbeikommt. Da meint der eine Zahnstocher zum anderen, ich habe gar nicht gewusst, dass hier ein Bus fährt.
9: Wobei, selbst die Initiatoren merken, gar nicht so einfach, lustig sein auf Kommando. Deshalb gilt, Hilfsmittel sind eindeutig erlaubt.
7: Die Sabrina übt seit mehr als einer Stunde auf ihrer Flöte. Genervt kommt ihr Bruder ins Zimmer und fragt, könntest du mit dem Üben nicht warten, bis du besser spielst?
9: Ja. Andreas Wolf hatte von der bundesweiten Humorbank-Initiative gelesen und dann gesagt, ich will so eine. Die Bürgerstiftung Till-Meuland stieg ein und so gelang, was im Dorf vielleicht sogar leichter gelingt als anderswo.
11: Zum Beispiel hat die Gemeinde Bitburg-Hau diese ausrangierte Bank zur Verfügung gestellt. Ein Malermeister aus der Region hat sich bereit erklärt, zu günstigen Konditionen in Anspruch zu nehmen.
7: Ja, wenn Leute zusammenkommen und fürs Ehrenamt was tun und dann solche Ideen einbringen, ich glaube, das ist schon ein Alleinstellungsmerkmal fürs Dorf.
9: Jetzt hoffen sie hier sogar auf Humortouristen.
12: Kommen Sie mit dazu, ist doch schön, hier gibt's was zu lachen.
10: Ja. Kennst du den Beamten-Dreikampf?
7: Nee.
3: Knickelochen heften. Ja, das war gut.

0: Ja, das hat ja auch was mit Kultur zu tun im weitesten Sinne, oder? Und seit Samstag läuft der WDR Kultursommer. Wie passend. Bis zum 23. August stellen wir Ihnen jetzt junge Künstlerinnen und Künstler aus NRW vor, immer samstags bis montags. Und heute geht es um die Band Amber. Das sind vier Freunde, die sich seit ihrer Kindheit kennen. Alle sind auf dem Land groß geworden, in der Nähe von Bielefeld. Mittlerweile sind sie Mitte 20 und wohnen über ganz Deutschland verteilt. Aber für die Musik kommen sie immer wieder zusammen.
1: Mir gibt die Musik wirklich viel, die wir machen, weil es irgendwie ja das ist, was man selber schreibt. Und das allein halt zusammen mit den drei besten Freunden zu machen, ist auf jeden Fall was richtig, richtig Tolles.

0: Wir sind hier in der Nähe von Bielefeld, mitten auf dem Dorf im Niemandsland. Das ist so ein bisschen unsere inoffizielle Headquarter, sind aber ja alle verteilt und eigentlich eher in der Stadt zu Hause. Aber das ist dann der Ort, wo man einmal nur für den Rock'n'Roll aufs Dorf kehrt, um da sich auch nur darauf zu konzentrieren, würde ich sagen.
1: Wir haben alle hier auf dem Dorf angefangen mit der Musik, die wir machen und die wir, wie wir es gelernt haben, auch irgendwie damals noch ein bisschen härter. Da war es schon ein bisschen, ich glaube, ein bisschen sonderbar.
2: Also Yannick, ich und Levin waren alle mal in einer WG quasi in Bielefeld dann. Das war so die erste Wohnung für, glaube ich, alle.
3: Also bevor wir Ember gegründet haben, waren wir eigentlich eine Hardcore-Band, hatten auch einen anderen Namen.
0: Irgendwann hat sich dann da ein bisschen was bewegt. Die Jungs haben eine neue Band gegründet und die suchten irgendwann Schlagzeuger und haben mich gefragt. Und da war ich auch ehrlich, ich glaube, das gebe ich voll den Jungs gar nicht so zu, aber ich war auch so ein bisschen, das ist so ein kleiner Moment, wo ich so dachte, oh mein Gott, endlich fragen sie mich. So ein Mini-Traum, der in Erfüllung geworden ist, für eine Band zu spielen, die ich echt geil fand.
1: Ember, benannt in einer sehr vernebelten Nacht in einer Kneipe in Bielefeld ist der Name entstanden. Ich glaube, wir haben diverse Versionen davon, wie man das auch so aufschreiben könnte und so. Auf einem Notizzettel von einer Bar irgendwie dann niedergeschrieben.
0: Wir haben alle irgendwie Berufe oder auch Leidenschaften, die sinnvoll für die Band sind. Einer plant Veranstaltungen, der nächste führt sie durch technisch, der andere macht Merch und der nächste boxt uns irgendwann raus. Oder ich meine, es ist auch gar nicht so dumm, einfach zu wissen, wo habe ich welche Rechte, so, ne? Nee, genau. Aber das war eigentlich auch immer sehr sinnvoll und ich glaube, wir haben alle irgendwo durch dieses In-Band-Sein unsere Berufe auch gefunden. Ich wusste so lange nicht, dass hier eine Ramp drin ist. Aber bis ich sie gefunden habe, ist echt noch mal 3-4 Jahre vergangen. Im Raum riecht es irgendwie auch so ein bisschen nach Pferdestall und irgendwie noch ein bisschen nach Dorf, weil man darf, auch wenn das hier alles irgendwie so cool und subkulturell ist, nicht vergessen, eine Wand weiter chillen gerade 3 oder 4 Pferdchen und hören uns tatsächlich auch irgendwie beim Proben ab und zu, wo ich mir selber auch frage, finden die das cool oder und sind die jetzt genervt, wenn ich da irgendwie 3 Stunden rumprügel?
4: Bleibt noch die Frage, wie sommerlich der Kultursommer hier im WDR weitergeht. Das sehen wir jetzt in den Wetteraussichten. In der Nacht gibt es nur wenige Wolken. Es bleibt trocken, aber es kühlt ziemlich ab. Auf 12 bis 9 Grad, also bitte die Jacke nicht vergessen. Der Dienstag, der ist erst sonnig mit nur wenigen Wolken. Am Mittag und Nachmittag zieht es sich mal ein bisschen zu, aber es bleibt trocken. Und abends verschwinden die Wolken auch wieder. Dazu gibt es 23 bis 25 Grad. Mittwoch mehr Wolken als Sonne, ab und zu wird es dann auch ein bisschen nass, bei 22 Grad. Auch der Donnerstag ist noch eher grau, aber schon meistens wieder trocken bei 23 Grad. Und am Freitag gibt es Sonne und Wolken und sommerliche 25 Grad. So, 20.15 Uhr wollen wir nicht vergessen. Da gibt es hier im WDR den Vorkoster Björn Freitag und es geht um Pesto. Und die Frage, Bella Italia aus dem Glas? Morgen Ines Rothmeier, schönen Abend noch.
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0: auch schon ganz schön sportlich. Home is where the dome is. Das sagen die Kölner über ihre Stadt. Was macht denn diese Stadt zu einem Home, zu ihrer Heimat? Es ist vermutlich noch mehr außer nur der Kölner Dom, auch wenn der wunderschön ist. Und um das herauszufinden, haben wir genau einen Tag Zeit. Oh, guck mal hier. Das ist doch hier die Liebesbrücke. Also es ist ja gar nicht die Hohenzollernbrücke, es ist die Liebesbrücke. Hier können verknallte, Verliebte ihre Herzen dranhängen. Helga und Günther, 2008. Das sieht natürlich auch schon ein bisschen mitgenommen aus. Guck dir das mal an. Ich finde sowas, ne? Das hat schon auch ein bisschen was Brachiales. Also das muss jetzt auch für immer sein. Hallo! Bei euch hat das ja mit der Liebe schon ganz gut geklappt, ne? Bisher. Ja, ja. Habt ihr hier auch mal ein Herz rangehängt?
1: Nee, nein. Haben Sie mir das schon gehängt?
0: Nee, ich habe auch noch keins gehängt.
2: Du hast auch Zeit?
0: Ja. Ich weiß noch nicht, was ich draufschreiben soll.
2: So, der zweite Name fehlt noch.
0: Ja, der zweite Name fehlt noch.
1: Im Rhein.
0: Ach so, macht man das.
1: Reinschmeißen, genau. Und dann bleibt die Liebe für immer, also für ewig.
0: Ach so, ja, dann gibt es ja eigentlich keinen Grund, das Schloss wieder abzubauen, von daher.
1: Ja, ich hoffe es für alle hier.
2: Ich sehe, Sie haben ja einen attraktiven Kollegen dabei.
0: Auf welcher Rheinseite sind wir hier?
3: Auf der linken.
0: Ist das die gute oder die schlechte?
3: Die gute.
0: Warum?
3: Weil drüben ist die Schelsig, sagt man auf Deutsch, also in Kölsch. Die Schelsig, die ist drüben.
0: Was heißt das?
3: Früher ein bisschen, ja, da wurden die in ärmeren Verhältnissen gelebt hatten. Das war damals die arme Seite, sagt man, die Schelsig.
0: Wir wollen linksrheinisch bleiben, weil hier die Innenstadt ist, das Herz von Köln. Und dafür nehmen wir dann jetzt am besten einfach Bus und Bahn.

0: Sie wollen mit der Bahn den ganzen Tag hin und her fahren, überall hin und so richtig so ein Tagesticket oder so ein Kombi-Ticket haben. Was sollen wir da nehmen?
1: Ich gehe Ihnen das zeigen.
0: Toll. 9 €? Guck mal, für 9 € kann man in Köln 24 Stunden durch die Gegend gucken. Das finde ich schon ziemlich günstig.

0: Wir sind jetzt hier auf der Aachener Straße gelandet. Das gehört zum belgischen Viertel. Und Blogger empfehlen das immer wieder. Das ist so die schöne Straße in dem super hippen, angesagten Viertel, dem belgischen Viertel. Und manchmal soll man hier sogar ein paar Promis treffen. Mal schauen. Haben Sie schon mal einen Prominenten hier gesehen?
1: Ja.
0: Wen?
1: Da müsste ich den Namen wissen, aber den weiß ich. Ich kenne nur das Gesicht.
0: Wie sah es aus?
1: Gut. Gut.
2: Ja. Belgische ist so das Herzen von Kölle.
0: Hallo.
3: Hi.
0: Ihr habt die Aachener ja gut im Blick hier, ne?
3: Das stimmt.
0: Was gefällt euch besonders gut hier an der Gegend?
3: Ist schön, vielfältig.
0: Die Aachener?
3: Ja, man hat riesen Auswahl hier, gute Cafés, man kann auch lecker Kaffeekuchen essen.
0: Was hast du für einen Kuchen?
4: Kirschwarmelade.
0: Also eins ist klar, wenn man über die Aachener läuft, kriegt man auf jeden Fall Lust, was zu essen. Und ich nehme jetzt hier eine Kugel Eis. Super lecker. Jetzt geht's aber schnell weiter. Hallo.
5: Hi.
0: Kann man dich mieten?
5: Ja, was wollt ihr denn machen? Eine halbe Stunde fahren? Oder?
0: Ja.

0: Marie.
1: Und wie viele Maries nimmst du so mit?
0: Ach, die eine oder andere. Manchmal kommen ein paar Lisas mit, auch ein paar Aishas. Ich habe alle schon mal drin gehabt.

0: So.
1: Dankeschön.
0: Ja.
1: Das hat Spaß gemacht mit dir. Vielen, vielen Dank.
0: Gerne.
1: Sag mal, was machen wir jetzt hier?
0: Ja, da gibt es eine super Aussicht für Selfies.
1: 25 Hours Hotel.

0: I am now disconnecting from my charging station. That might take a moment.
1: Was ist das denn? Was ist, wer ist das?
2: Das ist Roby.
1: Hallo.
2: Hi, grüß dich.
1: Lisa, hallo.
3: Hi, schön, dass du da bist.
1: Roby?
3: Das ist Roby, unser Lobby-Host. Den kannst du alles fragen über das Hotel. Und wir können zum Beispiel sagen, hi Roby, can you show me the elevator?
0: Should I bring you to the elevators?
1: Yes.
3: Yes, please.
1: Wir wurden hier hingeschickt, ja, weil es wurde gesagt, man hat hier eine tolle Aussicht, ja, man kann hier irgendwie ein paar coole Selfies schießen,
3: ja,
1: und wahrscheinlich habt ihr auch eine Bar.
3: Ja, genau.
1: Was müssen wir jetzt machen?
3: Kommt mit, ich zeige euch die Bar und ich zeige euch auch mal den begehrtesten Platz in diesem Hotel für Selfies.
1: Okay, wow. Das ist schon der Selfie-Spot, von dem du gesprochen hast, oder wie?
2: Das ist der Selfie-Spot.
1: Das heißt, das Coole daran ist wahrscheinlich, dass man sich hier überall doppelt und dreifach nochmal spiegelt, ne?
2: Ins Unendliche.
3: Ja, dann sind wir auf der 8. Etage. Ich würde dir jetzt gerne jemanden vorstellen.
1: Ja.
3: Das ist nämlich der Christian. Und,
4: schönen guten Abend, hallo, mein Name ist Christian, hi. Hallo Lisa, freut mich, schön, dass ihr da seid.
3: Der Christian wird dir jetzt ein bisschen was zaubern und dann würde ich dich bitten, hinten durch die Tür zu gehen, weil da kannst du nochmal ein richtig tolles Selfie schießen.
1: Ja, okay.

0: super.
1: Dankeschön.
0: Boah, ja, das ist natürlich cool. Also in Köln hat man so das Gefühl, egal wo man ist, man sieht immer irgendwie den Dom, aber von hier aus ist es wirklich besonders schön.

0: Wenn man in Köln ist, denkt man automatisch an Kölsch natürlich, an Brauhäuser, ist klar. Und an diese halbfreundlichen Kellner, die Köbesse. Und wir haben hier einen Laden gefunden, der hat das alles irgendwie auch, aber die wollen es ein bisschen anders machen. Und wie anders, schauen wir uns jetzt mal an. Hallo. Hallo, ich bin Lisa.
1: Hi, Toni.
0: Ich würde gerne bei euch richtig Kölsch essen.
1: Ja, einfach mal mir folgen.
0: Gerne.
1: Kann sich gerne hier hinsetzen.
0: Und sag mal, bestelle ich jetzt direkt bei dir einen Kölsch oder was trinken wir bei euch?
1: Kölsch haben wir unter anderem, aber wir haben auch zwei eigene Biere.
0: Ja?
1: Und zwar einmal das Südstadtpilz und das Klotwig-Weizen.
0: Welches nehme ich?
1: Ich würde das Südstadtpilz nehmen.
0: Nehme ich. Und eine Vorspeise?
1: Gerne. Könnte ich hier Metappen empfehlen, Alten Gouda und Tata.
0: Ist das richtig Kölsch?
1: Das ist richtig Kölsch.
0: Nehme ich auch.
1: Ja,
0: das geht schnell.
1: Dann ein Südstadtpilz.
0: Dankeschön. Ich habe da ein bisschen im Internet recherchiert. Ihr verarbeitet alles, also von Tier.
1: Genau, von Kopf bis Huf.
0: Prost.
1: So, dann einmal das Tartar.
0: Weißt du was, das sieht nicht aus wie Brauhaus und Kaschemmig. Das sieht ja richtig gut aus.
1: Freut mich. Der alte Gouda und das Brot.
0: Danke.
1: Sehr gern.
0: Das ist echt total gut. Also ich bin nicht nur satt, ich bin vor allem richtig glücklich und total verknallt in diese Stadt. Köln ist toll, die Kölner sind super nett und offen und sehr hilfsbereit. Also man kann hier wirklich ohne einen Plan in diese Stadt fahren und wird einen richtig tollen Tag in Köln erleben.
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0: 30 Jahre nach dem Mord an Muhittin Güney. Die Polizei, die sucht nach dem Mörder des Kölner Unternehmers. Die Schwester des Opfers kämpft bis heute dafür, dass der Mörder ihres Bruders gefunden wird. Unser erstes Thema in der nächsten halben Stunde.
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0: Ja, und damit schönen guten Abend. Schön, dass Sie eingeschaltet haben. Vor 30 Jahren, da wurde der Kölner Unternehmer Muhittin Güney in einem Waldstück in Ostheim erstochen, aufgefunden, seine Leiche angezündet. Bis heute ist der Fall ungeklärt. Doch die Kölner Cold Case Ermittler, die haben ihn jetzt wieder verstärkt im Blick. Wir haben mit der Schwester des Ermordeten gesprochen. Über Jahrzehnte voller offener Fragen und die Hoffnung, dass der Täter doch noch gefunden wird.
2: Wenn es für Fremde heißt, es ist 30 Jahre her, für mich war es gestern.
3: Ayla Capogiulu erinnert sich an den Tag im Mai 1996, der ihr Leben und das ihrer Familie für immer verändern sollte. Sie erfährt, dass mit ihrem Bruder etwas passiert sein muss.
2: Am nächsten Tag komme ich nach der Arbeit, will meinen Bruder noch mal erreichen. Geht keiner dran zu Hause. Ich rufe ihn im Laden an. Fremde Männer am Apparat. Das war die Kripo.
3: Da wusste sie, dass etwas nicht stimmt. Letztendlich erfährt sie von ihrer Mutter, dass der Bruder nicht mehr lebt. Zu Tode gekommen durch massive Gewalt.
2: Ich habe manchmal das Gefühl gehabt, als ob ich jeden Messerstich spüre. Ganz, ganz schlimm. Also, ich bin dann nachher sind wir dann mit meinem Mann und mit meiner Schwester sind wir zum Tatort gefahren. Und haben uns das angeguckt, wo er ermordet worden ist. In dem Wald, in diese Lichtung. Und grausam. Überall verbrannt. Die Bäume 2 Meter hoch, die ganzen Blätter waren angesenkt. Ich habe sogar noch einige Blutspuren gesehen. Es war unerträglich.
3: Aufnahmen von damals. Die Schwester bekommt auch Einsicht in die Akten, in den Bericht der Rechtsmedizin.
2: 43 Messerstiche. Die Finger waren durchtrennt, indem er in das Messer rein.

0: dass die das Gefühl haben, die sind uns auf den Fersen. Und das geht nur durch Medien, weil Medien sind die stärkste Waffe, wissen Sie? Und damit kann man uns wirklich sehr helfen, vielleicht Zeugen, die jahrelang geschwiegen haben, dass sie endlich mal reden. Und ich bin überzeugt davon, es gibt Zeugen.
1: Ihr Bruder hinterließ zwei kleine Söhne. Am Grab des Bruders versprach die Schwester, keine Ruhe zu geben, bis der oder die Täter gefunden sind.
0: Meine Mutter hat 15 Jahre das Foto von meinem toten Bruder an der Wand gehabt. 15 Jahre, wie er da unter dem Baum tot liegt. Dieses Foto war an der Wand. Und immer, wenn sie sich das angeguckt hat, irgendwann wird der Täter bestraft. Irgendwann, tagtäglich, 15 Jahre lang bis zu ihrem Tod.
2: Das Urteil zum tödlichen Unfall in Hürth ist nicht rechtskräftig. Der Anwalt des Unfallfahrers hat kurz vor Ablauf der Frist Revision eingereicht.
3: Im vergangenen Jahr ist in Hürth ein 10-jähriges Kind und sein 25-jähriger Schulbegleiter getötet worden. Das Kölner Landgericht hatte den 21 Jahre alten Fahrer zu 4 Jahren und 6 Monaten Jugendstrafe verurteilt. Außerdem sollte er den Hinterbliebenen mehr als 190.000 Euro Schmerzensgeld zahlen. Durch die Revision muss sich nun der Bundesgerichtshof mit dem Urteil beschäftigen. Bis zu einer Entscheidung können voraussichtlich mehrere Monate vergehen.
2: Sonne satt für Ossendorf in den Gartenhöfen. Da startet gerade der Bau von Kölns laut Betreiber größtem Mieterstromprojekt. 55 Häuser, jede Menge Solarzellen aufs Dach, dazu dicke Batteriespeicher. Am Ende sollen davon 435 Wohnungen ihren eigenen Sonnenstrom bekommen. Klingt gut, oder? Ja, wir haben uns das Ganze mal angeschaut.
4: Die gelben Rohre, die sind neu und kommen von oben. Das sind die Kabel drin von der Photovoltaikanlage auf dem Dach. Die wollen wir uns ansehen, zusammen mit Sira Müller von der Genossenschaft und Matthias Weitle vom PV-Anlagenbetreiber. Also ab nach oben, ganz oben. Das erste Mietshaus hat schon die PV-Anlage, die anderen kriegen sie erst. Aber die Häuser, die stehen doch schon länger.
5: Der Projektstart war 2012, wir hätten es gerne vorher schon mit drin gehabt, aber es wurde damals noch nicht mitgedacht. Und jetzt nach Projektabschluss haben wir uns vorgenommen, die Ossendorfer Gartenhöfe nachträglich mit Photovoltaik auszustatten, inklusive Mieterstrom.
4: Mieterstrom, das bedeutet, der hier auf dem Dach produzierte Strom wird im Haus verbraucht. Da verdient sonst niemand dran, spart Geld und per Gesetz muss der Mieterstrom 10% günstiger als der örtliche Grundtarif sein. Was das bedeutet, schauen wir uns ein paar hundert Meter weiter an. Bei Monika Haffi blubbert die Kaffeekanne. Waschmaschine, jede Menge Lampen, Durchlauferhitzer, genug stromfressende Gründe, um sich mit günstigem Strom zu beschäftigen. Sie hat den Mieterstrom schon seit 2 Jahren, spart dadurch mehrere hundert Euro im Jahr und tut was fürs Klima, sagt sie.
6: Umwelt ist uns schon wichtig, dass wir uns da auch mit engagieren, jetzt nicht so direkt jetzt, aber dass wir uns damit auseinandersetzen, was draußen los ist, das ist uns schon sehr wichtig.
4: Da könnte mehr los sein bei den Mieterstromprojekten wie in Ehrenfeld. Erst 5.400 Projekte gibt es in Deutschland.
7: Sehr schön zu bebauen aus technischer Sicht.
4: Matthias Weitle juckt es in den Baufingern. Jede Menge Dächer kommen ja noch in Frage.
7: Man entwickelt natürlich mit der Zeit einen anderen Blick auf die Stadt, wenn man genauso durch die Stadt geht. Und ja, das ist natürlich viel verschenktes Potenzial auch einfach. Ne?
4: Eines müssen wir noch klären, die gelben Rohre. Warum laufen die außen am Haus?
5: Normalerweise wird ja die kompletten Kabelwege werden innerhalb des Gebäudes verlegt. Das war jetzt hier nicht mehr möglich. Wir hatten keine Leerrohre mehr. Deswegen mussten wir über die Fassade gehen. Und diesbezüglich waren wir auch in enger Zusammenarbeit mit dem damaligen Architekten, der dann passend zur Farbgebung der Ossendorfer Gartenhöfe die bunten Fallrohre gewählt hat.
4: Ein Farbtupfer und damit ein Hinweis, hier entsteht bis Oktober ein Stück sinnvoller Energiezukunft.
2: Vor einem Jahr, da haben wir Ihnen die Geschichte von Omid gezeigt. Ein junger Mann aus dem Iran, der rund um den Neumarkt lebte, schwer drogenabhängig war. Auf der Suche nach Pfandflaschen für die nächste Dosis. Viele von Ihnen hat das damals berührt, auch seine Mutter im Iran, die das Video zufällig im Internet gesehen hat. Und was dann passierte, hat Omids Leben verändert. Wir haben ihn jetzt, ein Jahr später, wieder getroffen.

0: Manchmal beginnt ein neues Leben mit einem einzigen Satz: Ich gebe nicht auf. Genau das hat Omid Pehlevar getan. Heute ist der 32-jährige Iraner wieder optimistischer. Vor wenigen Monaten schien das noch unmöglich. Als der WDR letztes Jahr zum ersten Mal über Omid berichtet, lebt er auf der Straße. Eine Kollegin trifft ihn zufällig am Kölner Neumarkt und begleitet ihn mit dem Handy. Omid, hier noch ohne Bart und deutlich dünner, sammelt Pfandflaschen, um seine Drogensucht zu finanzieren.
1: In großer Stadt kannst du mehr Pfandflaschen finden, aber hat noch andere Probleme. Viele Leute auch suchen Pfandflaschen. Erste Woche in Konda, ich Pfandflasche gesucht. Soweit drei Jungen kommen bei mir, darfst du nicht hier suchen oder so, er hat Mafia.
0: Seitdem ist viel passiert. Wir treffen Omid wieder dort, wo er fast 3 Jahre seines Lebens verloren hat, auf der Schildergasse. Er sagt, dass er seit 8 Monaten clean ist und will mit diesem Interview andere Drogenabhängige motivieren, aufzuhören. Drogen verändern deine gesamte Persönlichkeit und deine Sicht auf die Welt. Es ist dir völlig egal, was andere über dich denken. Ob du am Straßenrand Drogen konsumierst, Essen aus dem Müll suchst oder Pfandflaschen sammelst. Nichts ist dir mehr wichtig, als ob nur du auf dieser Welt leben würdest. Omid stammt aus dem Iran. Vor 9 Jahren flüchtet er nach Deutschland. In einer Flüchtlingsunterkunft verliebt er sich. Als die Beziehung zerbricht, beginnt er Heroin zu nehmen. Aus einigen Tagen werden Monate, aus Monaten werden Jahre. Irgendwann konnte ich nicht mehr damit aufhören. Ich wurde abhängig und konsumierte jeden Tag. Etwa 2 bis 3 Jahre war ich drogenabhängig. Seine Sucht kostet ihn fast alles. Manchmal schläft er tagelang nicht. Alle 2 Stunden braucht er Geld für die nächste Dosis. Im Sommer läuft er bis zu 15 Stunden am Tag durch Köln und sammelt Pfandflaschen. Sobald ich 8 bis 10 Euro zusammen hatte, musste ich die Drogen kaufen. Danach bin ich wieder zurückgekommen und habe für die nächste Dosis Geld gesucht. Unser Bericht von damals erreicht sogar Omids Mutter im Iran. Mit der hatte er aus Scham den Kontakt abgebrochen. Wir erreichen die Mama, eine Rechtsanwältin aus Teheran, am Telefon. Sie erzählt, wie sie ihn dazu bewogen hat, aufzuhören.
2: Omid hatte mir schon oft versprochen, mit den Drogen aufzuhören, ohne es zu schaffen. Einmal rief er an, ich war im Gericht. Er sagte, Mama, ich brauche Geld. Diesmal sagte ich zu ihm, nenn mich nicht mehr Mama. Ich bin nicht mehr deine Mutter. Dann habe ich aufgelegt. Ich wusste, wie sensibel und liebevoll Omid ist. Ich wusste, dass ihn das sehr treffen würde. Und zum ersten Mal wollte ich genau dieses Gefühl nutzen, um ihn wachzurütteln.
0: Danach hat Mutter Fatemeh aber einen gemeinsamen Freund gebeten, ihm zu helfen. Für sie ist Omid ein Held und Kämpfer. Seit 9 Jahren haben sich Mutter und Sohn nicht gesehen. Ihr größter Wunsch sei es, ihn wieder zu umarmen. Omid bedeutet auf Persisch Hoffnung. Vielleicht ist das die schönste Nachricht dieser Geschichte. Aus der Hoffnung, die Omid nie ganz verloren hat, ist wieder Zukunft geworden.
3: Und jetzt geht's mit Ihnen so richtig hoch hinaus. So heißt nämlich unsere Sommerserie, in der wir die spektakulärsten Orte der Region zeigen. Und klar, der Kölner Dom, der darf da nicht fehlen. Wir sind mit Dombaumeister Peter Füssenich nicht nur auf den Vierungsturm geklettert, das allein ist schon nichts für schwache Nerven, sondern gleich noch höher auf den Nordturm, dahin, wo sonst nur die Dombauhütte kommt. Und er nimmt uns mit ganz hoch hinaus.

0: Hinter dieser Tür geht das Abenteuer los. Dombaumeister Peter Füssenich nimmt uns nämlich mit nach ganz oben.
1: Heute geht's hoch hinaus am Kölner Dom mit einem fantastischen Blick. Wir fahren jetzt mit unserem neuen Bauaufzug in die oberste Etage, die möglich ist. Das ist die Traufhöhe des Kölner Domes. 45 Meter sind wir da schon.
2: Und dann geht's noch ein bisschen höher und das wird erst richtig spannend.
0: Aber erstmal müssen wir durch den Dachstuhl des Kölner Doms. Hier sind wir gleich schon 53 Meter hoch und befinden uns mitten über dem Altarbereich. Beeindruckend. Beeindruckend schön auch diese Wendeltreppe von 1860.
2: Das Ganze stammt aus einem Baukatalog tatsächlich. Da hat man sich das Schlichteste gesucht, was es damals gab. Man könnte sagen, es ist IKEA des 19. Jahrhunderts.
0: Hoffen wir, dass sie so stabil ist, wie sie aussieht. Auf halber Strecke landen wir erstmal im Glockenturm des Vierungsturms. Hier hängen die ältesten Glocken des Doms, die schon im 15. und 16. Jahrhundert ihren Dienst getan haben. Und hier hängt auch die kleinste Glocke, die Klarenglocke.
2: Wenn Sie jetzt losgingen, dann würden Sie mein Wort jedenfalls hier nicht mehr verstehen.
0: Weiter geht's, bis wir schließlich vor einer Klappe stehen. Das ist einer der erklärten Lieblingsorte des Dombaumeisters. Der Blick reicht bis ins Siebengebirge. Vom Drachenfels kamen schließlich die ersten Steine für den Kölner Dom. Genau unter uns befindet sich das Zentrum des Kirchenraumes, der Vierungsaltar.
2: Das ist sehr beruhigend manchmal, wenn der Trubel unten allzu groß wird. Dann gehe ich auch manchmal hier hoch und genieße das sehr.
0: Nur das Quietschen der Bahn kommt auch hier oben noch an. Auf dem Vierungsturm ist es aber nicht nur schön, sondern dieser Ort ist auch ein historischer Vermessungspunkt.
2: Bis zum heutigen Tag ist der Kölner Dom der geografische Nullpunkt von Köln. In diesem Fall die Spitze des Vierungsturmes, also der Stern von Bethlehem, der auf die heiligen drei Könige verweist, ist der geografische Nullpunkt. Also wir stehen jetzt hier im Herzen von Köln. Mittiger geht das gar nicht.
0: Alle Autobahnschilder und ihre Kilometerangaben nach Köln beziehen sich also auf immer genau diesen Punkt. Im Rahmen einer Dachführung können auch Besucher hierauf. Das gilt allerdings nicht für die Stelle, die wir jetzt noch besteigen werden.
2: Die Plattform des Vierungsturmes bietet schon eine spektakuläre Aufsicht. Aber wir gehen jetzt noch an einen etwas höher gelegenen Ort, an dem wirklich sonst niemand hinkommt, nämlich auf die Gerüstplattform auf dem Nordturm des Kölner Domes. Und da schauen wir mal, wie es dort aussieht.
0: Dafür nehmen wir einen ganz besonderen Aufzug. Der ist sonst nur den Mitarbeitern der Dombauhütte vorbehalten. 100 Meter geht es hier steil nach oben. Aber erst, wenn die Taubenklappe geöffnet ist.
2: Und es ist mit Sicherheit eine der spektakulärsten Aufzugfahrten, die man in Köln überhaupt haben kann. Warum, werden Sie gleich sehen.
1: Achtung, es ruckelt ein bisschen. Und was wirklich ganz spektakulär ist, ist der Blick, den wir gleich hier nach der Durchfahrt durch den Schlussstein auf den Rhein haben werden.
0: Oben angekommen stehen wir mitten im Turmhelm, umrahmt von filigranen Steinmetzarbeiten, die den Turmaufsatz bilden. Der Blick schlichtweg atemberaubend.
2: Hier auf den Nordturm kommt man leider als Touristin, als Tourist nicht hin. Aber es besteht die Chance, auf den Südturm zu klettern.
0: Und wir klettern noch ein bisschen weiter. Über geheime Wege gelangen wir mit dem Dombaumeister auf dieses Baugerüst am Nordturm. Mit direktem Blick auf und in den Südturm, nur den Himmel über uns.
2: Es ist sicher einer der schönsten Orte, die man am Kölner Dom erreichen kann. Aber auch nur, weil es dort ein Gerüst gibt, das zwischen den Türmen aufgebaut ist, zwischen dem Nord- und dem Südturm. Und von hier aus kann man auch ganz gut auf die Besucherplattform schauen. So schön ist es, glaube ich, nirgendwo in Köln.
0: Ganz nah dran an jahrhundertealten Steinmetzarbeiten steht die Zeit hier oben still. Ein Meisterwerk gotischer Architektur, gebaut für die Ewigkeit.
2: Viel höher hinaus kann man am Kölner Dom, sei denn man ist Gerüstbauer der Dombeute, eigentlich nicht kommen. Und wir sind jetzt hier auf einer Ebene oberhalb der Engel. Und deshalb fühlt man sich dem Himmel hier sehr nah.
0: Ein letzter Blick hoch hinaus auf die Spitze des Nordturms am Kölner Dom.
3: Tolle Bilder, definitiv. Ja, die Bonner Stadtwerke, die nehmen aus Sicherheitsgründen kurzfristig den Großteil ihrer Stadtbahn außer Betrieb. Nach Angaben des Unternehmens gibt es an einigen Bauteilen frühzeitige Materialermüdung. Betroffen sind 60 Bahnen aus den 70er bis 90er Jahren. Ihre Überprüfung wird voraussichtlich eine Woche dauern. Als Ersatz stellen die Kölner Verkehrsbetriebe 20 Stadtbahnwagen zur Verfügung. Dennoch wird es ab morgen früh zu Behinderungen bei den Bonner Stadtwerken kommen. Auf den Linien werden dann kürzere Bahnen im Einsatz sein. Ja, für die Linie 18, die zwischen Köln und Bonn fährt, bedeutet das, dass sie ab morgen zur Hauptverkehrszeit nicht mehr im 5-Minuten-Takt, sondern nur noch alle 10 Minuten fahren kann. Laut der KVB stellt dies während der Sommerferien mit dem geringen Fahrgastaufkommen aber kein Problem dar. So wird's jetzt noch mal richtig praktisch, denn wegen der Rückkehr zu G9 gibt's dieses Jahr deutlich weniger Schulabgänger bei uns in der Region. Für Unternehmen echt ein Problem, für alle Kurzentschlossenen unter ihnen aber der Jackpot. Heute, da haben sich in Weidenpesch 50 Top-Arbeitgeber von Ford bis Lidl mit über 100 offenen Ausbildungsplätzen präsentiert, inklusive Vertragsunterzeichnung noch vor Ort.
4: Noch wenige Wochen bis zum Ausbildungsstart. Für viele Schulabgänger beginnt jetzt die heiße Phase. Und wer bisher noch keinen Ausbildungsplatz gefunden hat, hat heute vielleicht genau hier seine Chance. Der 19-jährige Roni Özkul ist mit seinem Vater da.
5: Ich habe vorher mein Abi versucht, hat dann leider nicht geklappt. Ja, habe ich jetzt gesagt. Und ich wurde erst vor kurzem, wurde mir Bescheid gegeben. Deswegen, jetzt suche ich hier eine Ausbildung.
4: Abi nicht geschafft, nun ist sein Vater froh, dass er sich hier für eine Lehrstelle bewerben kann.
6: Wenn man hier ist und sich auch die ganzen Stände hier ansieht, dann denke ich mir auch, es ist auch gut für die Jugendlichen, die es nicht geschafft haben, hier zu sein, vor Ort, sich direkt bewerben zu können. Ich finde, das ist eine sehr gute Angelegenheit für die Jugendlichen.
4: Dass kurz vor Ausbildungsbeginn noch so viele Stellen frei sind, hat mehrere Gründe. Ein wichtiger: Durch die Rückkehr zum 9-jährigen Gymnasium gibt es in Nordrhein-Westfalen in diesem Jahr deutlich weniger Schulabgänger.
7: Wie entscheidend sind denn Schulnoten noch?
8: Ja, das ist ein Kriterium. Ich glaube, es ist eine Kombination aus Schulnoten, aus der Schulkarriere. Das ist auch nicht nur das Abschlusszeugnis, sondern wie sich jemand in der Schule entwickelt hat. Genauso wichtig ist auch die Persönlichkeit und eben das Interesse für den Ausbildungsberuf.
4: Roni Özkul hat nach einer Stunde 2 verbindliche Bewerbungsgespräche sicher. Für ihn hat sich damit sein Besuch bereits gelohnt.
5: Also ich gehe auf jeden Fall mit gutem Gewissen raus, weil ich weiß, dass ich die Chance habe, auf eine Ausbildung jetzt zum Beispiel, dass ich auf jeden Fall auf dem Weg nach oben bin.
4: Auch nach der heutigen Börse sind viele Ausbildungsplätze noch unbesetzt. Informationen gibt es unter anderem bei der Arbeitsagentur, der Handwerkskammer oder der IHK zu Köln.
3: Und da waren ja wirklich ein paar tolle Ausbildungsplätze mit dabei. Apropos Ausbildung. Für den Segelschein, da muss man gar nicht bis in die Niederlande fahren. Ein echtes Segelrevier liegt fast vor unserer Haustür, und zwar in der Eifel am Ruhrsee. Da bringt eine der ältesten Segelschulen Deutschlands seit 60 Jahren Menschen aufs Wasser. Die ersten Sommerkurse, die laufen gerade, und wir waren bei einem Ausbildungstag mit dabei.
9: Halb 10 Uhr morgens auf dem Steg der Segelschule Ruhrseezeit in Heimbach ist schon viel los. Heute geht es mit den kleinen Booten, den Jollen, raus aufs Wasser. Aber erstmal wird das rote Vorsegel, die Fock, startklar gemacht.
10: Die Leine übers Vorstag und dann wieder festmachen. Ich glaube, das ist nicht mehr verdreht.
9: Alle sind Anfänger, haben sich in Zweierteams zusammengetan.
11: Und dann habe ich geschaut, wer nicht so draufgängerisch ist, aber doch Ziele hat. Und ich habe ihn angesprochen, so sind wir, haben wir ein Team gebildet.
9: Warum er mit fast 80 Segeln lernen will?
10: Ja, weil es uns Spaß macht. Ich wohne hier am Ruhrsee. Und es ist eine schöne Beschäftigung.
9: Vor 2 Tagen sind sie zum ersten Mal Jolle gesegelt.
12: Da sind wir auch nur mit dem Hauptsegel, mit dem größeren Segel hier in der Mitte des Bootes gesegelt, nicht mit der Fock. Die war die ganze Zeit eingerollt, das wollte unser Segellehrer noch nicht. Vielleicht wollte er nicht, dass wir baden gehen.
9: Philipp Pomp ist mit 39 einer der Jüngsten hier. Für den 10-tägigen Segelkurs fährt er jeden Morgen aus Bonn in die Eifel.
12: Ich mache das, weil mir ein Kumpel, der hier schon mal segelt, gesagt hat, mach das irgendwo, wo es schön ist. Und hier ist es schön. I'll go sailing.
9: Schön ja, aber der Ruhrsee hat auch seine Tücken, weiß Günther Becker. Der Segellehrer unterrichtet schon seit mehr als 30 Jahren hier. Durch die Berge ringsum kommen manchmal plötzliche Windböen. Gerade jetzt ein schwieriges Revier.
13: Im Moment haben wir tatsächlich bis 45 Stundenkilometer Wind. Und dann ist man eigentlich froh, dass man den Kurs hält und keine Kenterungen passieren.
9: Und darauf ist wohl keiner scharf.
13: Mehr nach vorne rutschen, du sitzt so weit hinten. Du sitzt so weit hinten. Wenn du dir das Lenkrad blockierst, kannst du nicht lenken. Fahrt eine Wende und dann nimm dir Kurs auf die Tonne 9.
14: Ahoi, alles im Griff?
9: Bis jetzt läuft alles gut. Doch plötzlich wird es hektisch auf der Ruhrseezeit.
13: Da ist die Jolle gekentert. Wir haben den Abflug gemacht.
9: Jetzt muss es schnell gehen, auch wenn alle Rettungswesten tragen. Doch die Gekenterten haben das umgekippte Boot schon alleine hochgezogen. Ausgerechnet Philipp und sein Teamkollege Raf. Die beiden sind klatschnass und Raf hat seine Kappe verloren.
15: Ich glaube, es geht auch ohne Kappe. Gucken, was heute Abend hier ein Sonnenbrand ist.
12: Wir haben bei der Wende einen Fehler gemacht und dann haben wir eine Vollkenterung gemacht. Aber das war jetzt auch echt gut, mal zu lernen, wie man das wieder rumkriegt.
9: Jetzt aber raus aus den nassen Klamotten, bevor es morgen wieder rausgeht auf den Ruhrsee.
3: Ist dann doch nicht so einfach, wie es aussieht, ne? Ja, und jetzt mal was zum Durchatmen für Sie. 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Heute mit dabei die Bands Amber, 4 Kumpels vom Land bei Bielefeld. Die kennen sich schon seit der Kindheit und wohnen mittlerweile aber quer über Deutschland verteilt. Für die Musik, da brennen sie aber immer noch genau wie am ersten Tag.
16: Mir gibt die Musik wirklich viel, die wir machen, weil es irgendwie ja das ist, was man selber schreibt. Und das allein halt zusammen mit den 3 besten Freunden zu machen, ist auf jeden Fall was richtig, richtig Tolles.

0: Wir sind hier in der Nähe von Bielefeld, mitten auf dem Dorf im Niemandsland. Das ist so ein bisschen unsere inoffizielle Headquarter, sind aber ja alle verteilt und eigentlich eher in der Stadt zu Hause. Aber das ist dann der Ort, wo man einmal nur für den Rock'n'Roll aufs Dorf kehrt, um da sich auch nur darauf zu konzentrieren, würde ich sagen.
1: Wir haben alle hier auf dem Dorf angefangen mit der Musik, die wir machen und die wir, wie wir es gelernt haben, auch irgendwie damals noch ein bisschen härter. Da war es schon ein bisschen, ich glaube, ein bisschen sonderbar.
2: Also Yannick, ich und Levin waren alle mal in einer WG quasi in Bielefeld dann. Das war so die erste Wohnung für, glaube ich, alle.
3: Also bevor wir Ember gegründet haben, waren wir eigentlich eine Hardcore-Band, hatten auch einen anderen Namen.
0: Irgendwann hat sich dann da ein bisschen was bewegt. Die Jungs haben eine neue Band gegründet und die suchten irgendwann Schlagzeuger und haben mich gefragt. Und da war ich auch ehrlich, ich glaube, das gebe ich voll den Jungs gar nicht so zu, aber ich war auch so ein bisschen, das ist so ein kleiner Moment, wo ich so dachte, oh mein Gott, endlich fragen sie mich. So ein Mini-Traum, der in Erfüllung geworden ist, für eine Band zu spielen, die ich echt geil fand.
1: Ember, benannt in einer sehr vernebelten Nacht in einer Kneipe in Bielefeld ist der Name entstanden. Ich glaube, wir haben diverse Versionen davon, wie man das auch so aufschreiben könnte und so. Auf einem Notizzettel von einer Bar irgendwie dann niedergeschrieben.
0: Alle irgendwie Berufe oder auch Leidenschaften, die sinnvoll für die Band sind. Einer plant Veranstaltungen, der nächste führt sie durch technisch, der andere macht Merch und der nächste boxt uns irgendwann raus. Oder ich meine, es ist auch gar nicht so dumm, einfach zu wissen, wo habe ich welche Rechte, so, ne? Nee, genau. Aber das war eigentlich auch immer sehr sinnvoll und ich glaube, wir haben alle irgendwo durch dieses In-Band-Sein unsere Berufe auch gefunden. Ich wusste so lange nicht, dass hier eine Ramp drin ist. Aber bis ich sie gefunden habe, ist echt noch mal 3-4 Jahre vergangen. Im Raum riecht es irgendwie auch so ein bisschen nach Pferdestall und irgendwie noch ein bisschen nach Dorf, weil man darf, auch wenn das hier alles irgendwie so cool und subkulturell ist, nicht vergessen, eine Wand weiter chillen gerade 3 oder 4 Pferdchen und hören uns tatsächlich auch irgendwie beim Proben ab und zu, wo ich mir selber auch frage, finden die das cool oder sind die jetzt genervt, wenn ich da irgendwie 3 Stunden rumprügel?
4: Ich glaube, sie finden es super. Und wir schauen jetzt mal, ob wir das Wetter super finden für Köln und Umgebung in den nächsten Tagen. In der Nacht, da ziehen viele Wolken übers Rheinland. Es bleibt aber trocken bei Tiefstwerten von bis zu 9 Grad. Der Dienstag, der startet freundlich mit viel Sonne. Am Mittag ziehen dann wieder ein paar Wolken auf bei Temperaturen um die 25 Grad. Wir schauen mal auf die weiteren Aussichten. Mittwoch ein Sonne-Wolken-Wechsel mit örtlichen Schauern bei 21 Grad. Am Donnerstag bleibt es trocken bei 23 Grad. Und am Freitag ebenfalls ein Sonne-Wolken-Mix bei 26 Grad. Ja, der 7-Tage-Trend zum Wochenende, da gehen die Temperaturen dann spürbar zurück. Und es werden Schauer uns Gewitter erwartet, wie wir hier gerade sehen. Ja, und das war's mit der Lokalzeit aus Köln für heute. Aber hier in Ihrem WDR-Fernsehen geht's natürlich weiter um 20.15 Uhr mit dem Vorkoster. Direkt im Anschluss an die Tagesschau. Ihnen jetzt einen schönen Abend. Tschüss und bis morgen. Ich freue mich auf Sie.

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0: willkommen, meine Damen und Herren, zu einer neuen Ausgabe von Wer weiß denn sowas. Und wir haben tolle Gäste heute. Andrea Kaiser ist bei uns. Herzlich willkommen.
1: Schönen guten Abend.
0: Liebe Andrea. Viele Zuschauerinnen und Zuschauer kennen dich natürlich aus dem Sport, aber auch in der Unterhaltung bist du zu Hause und hast schon viel, viel Moderationserfahrung gesammelt.
1: Gott.
0: Welcher Bereich ist dir am liebsten?
1: Ich darf es fast nicht, aber Motorsport oder auch der Elektrosport. Also das macht einfach unglaublich Spaß,
0: Formel
1: weil coole
0: E.
1: Typen da
0: Elektrosport
1: sind.
0: Elektrosport ist ja. Formel E, ne?
1: Ja, mein Sohn denkt bis heute noch, wenn ich arbeiten gehe, entweder gehe ich Fang spielen mit Catch oder ich gehe zu irgendwelchen Autorennen. Also das denkt er, dass meine Arbeit ist.
0: Okay.
1: Es ist bis jetzt eine schöne Berufsbezeichnung.
0: Ja, also die Passion eures Sohnes zum Autorennen könnte ja auch mit dem Beruf des Papas zu tun haben. Der Papa ist Rallye-Fahrer, das muss man der
1: schon einmal Weltmeister, sagen, ne? Der ist auch Weltmeister. So schlecht.
2: Wollte ganz sagen, das läuft
0: auch
2: klar.
0: Nur, dass ich mal gesagt habe, ne? Nicht, dass da irgendwelche Fragen offen bleiben. Du sitzt zwar heute hier auf der Fahrerposition.
1: Ja, ich fahre auch, oder?
0: Aber
1: ja,
0: schlussendlich,
2: ne? Ich sag wohl lang.
0: Die letzte Entscheidung liegt beim Teamkapitän, bei Bernhard. Viel Spaß euch beiden. Toll, toll, toll. Sylvia Walker, zum ersten Mal bei uns.
1: Ja, Premiere.
0: Ja. Viele kennen dich natürlich eben auch aus dem Sky-Programm, ne, wo du ja sehr, sehr häufig zu sehen bist. Elton wahrscheinlich natürlich damit mehr als vertraut.
2: Ne? Bei der Liga,
0: wir sagen es aber
3: nee, nee, Moment mal, Champions League wieder.
0: Ja. Ja, wir sagen es an der Stelle aber auch mal, um die Latte ein bisschen höher zu legen. Ja, du bist studierte Juristin. Ja, warum dann am Ende doch zum Fernsehen?
3: Ganz ehrlich?
0: Mit so viel,
3: und ich habe
0: so
3: sogar das
0: Mühe,
3: zweite Staatsexamen,
0: ja, deswegen,
3: weil so viele
0: mit
3: immer
0: so viel
3: fragen,
0: Mühe ein aufwendiges Studium abgeschlossen und dann.
3: Ich wollte einfach einen Job machen, der mit Leuten zu tun hat, mit Menschen zu tun hat. Und Sport hat mich schon immer bewegt und deswegen Quereinsteiger.
0: Okay. Wie so viele im Fernsehen.
3: Ja, und das ist irgendwie auch angenehm, ne? Weil.
0: Total.
3: Stell dir vor, du würdest immer das studieren, was du dann auch am Ende machst. Langweilig.
0: Man weiß nie, wo es einen hinführt. Ja? Genau. Das weiß man mit Elton übrigens auch nicht. Also, viel Erfolg auch euch beiden. Und gleich war es ein spannender Fakt zum Anfang. Und natürlich heute was Sportliches, was aus dem Fußball. Wussten Sie eigentlich, dass Robert Lewandowski vom FC Bayern München seit Dezember vergangenen Jahres der
2: Rekord.
0: Beste Auswärtstorschütze in der Bundesliga ist?
1: Ja. Oh.
0: Einmal mehr ein Rekord.
1: Aber fragst du uns das nicht? Das wäre so eine schöne Einstiegsfrage
0: gewesen. Für so eine leichte Frage gibt es bei uns keine 500.
2: Welcher Verein war das noch?
0: FC Bayern München.
3: Zweite Liga, Elton.
0: So, jetzt gucken wir mal auf die Publikumsverteilung. Für Andrea Kaiser und Bernhard haben sich 62 Zuschauerinnen und Zuschauer entschieden. Für Sylvia Walker und Elton 42.
2: Ja, das ist immer okay.
0: Mal schauen, wie am Ende der Pro-Kopf-Gewinn ausfällt.
2: Ja.
0: Hier sind unsere heutigen 12 Kategorien. Hier ist die Wand. 12 Kategorien heute sind unser Körper, andere Länder, andere Sitten, clever, damals im Grünen, Neuheit, Einspruch, tierisch, Straßenverkehr, das Fragezeichen, in der Backstube und Luftfahrt. Jede richtige Antwort 500 Euro. Beide Teams haben einen Publikumsjoker und ihr dürft die erste Kategorie auswählen.
2: Ich dachte erst Einspruch, weil sie Juristin ist. Dann dachte ich Straßenverkehr, weil du hast entfernt was mit Autos zu tun.
1: Ja, aber bei uns gelten keine Regeln. Also nicht ihr für
2: tierisch,
1: Straße.
2: Tierisch. Nehmen wir tierisch.
1: Ich hätte gerne, ich weiß nicht, aber tierisch ist doch süß.
2: Wir nehmen tierisch.
0: Ja,
2: die sind süß. Ja, so ein Aasgeier, das ist süß.
1: Ja, auch ein Aasgeier.
2: Jetzt bin ich mal gespannt.
0: Die erste Frage ist, was anderes Süßes? Ein Fischotter.
2: So.
1: Fischotter, die sind so süß. Die spielen immer.
0: Erste Frage. Fischotter und A. Fledermäuse warnen sich gegenseitig vor Feinden.
2: Ach.
0: B. Verlassen das Wasser, wenn eine Brücke darüber verläuft. Oder C. Jagen im Winter hauptsächlich an Land.
1: Fischotter, die sind extrem sozial und spielen miteinander. Deswegen, ich wusste aber nicht, dass Fledermäuse sich auch warnen. Aber natürlich haben die mit diesen mit ihrer Hochfrequenz warnen die sich auch oder unterhalten sich zumindest?
2: Ja, also ich kann mir vorstellen, dass die aufeinander reagieren. Also das hieße aber, da Fledermäuse nachtaktiv sind.
1: Ja, um die Fledermäuse, das habe ich auch was gedacht, geht es ja gar nicht. Dass sie es wie die Fledermäuse machen.
2: Nein, nein, die sind schon, also das heißt, der Fischotter hört das, was die Fledermaus sagt, beziehungsweise die Fledermaus hört, was der Fischotter sagt. Das heißt, die kriegen das mit. Das heißt, das muss aber dann zur selben Zeit passieren, also zur Dämmerung.
1: Ja. Okay, warte.
0: Und die müssen natürlich dieselbe Sprache sprechen.
2: Der Fischotter ist nur ein Tag, würde ich
1: sagen.
2: Ja,
1: warte.
2: Ja,
1: du hast mich jetzt auf einen guten...
2: Habe ich dich weggebracht von der richtigen Antwort?
1: Ja, mich ein bisschen... Sollte es mir nicht so schnell recht geben.
2: So, Fischotter verlassen das Wasser, wenn eine Brücke darüber verläuft.
1: Wenn wir im Wildpark sind und da die Fischotter sehen, da sind Steine, aber nie Brücken.
2: Ja, aber die leben ja selber in Höhlen, also in Höhlen macht oder Bauten, die unter Wasser, also wo man, deshalb würde ich B, so vom Gefühl aus...
1: Was fressen denn die Fischotter eigentlich? Die fressen doch eigentlich kleine Fische.
2: Ja, ich Fische,
1: wie
2: Muscheln.
1: Wie sollen sie die an Land jagen im Winter?
2: Ja, weil, aber das, die Frage ist, was dann mit, was ist mit den, vielleicht haben die auch eine Winterruhe, ich kann mir
1: Aber Fledermäuse und Fischotter, die leben in den gleichen Gefilden.
2: Ich finde B und C merkwürdig.
1: Ja, ich auch. Also für mich macht Jagen im Winter hauptsächlich draußen, noch von keinen überfahrenen Fischotter gehört. Also B oder A?
2: Ja, ja, ach so, B oder A?
1: Ja, B oder A.
2: Dann nehmen wir A.
1: Okay.
0: Dann nehmen wir.
2: Ich glaube eher A oder C.
0: Schauen wir auf die
2: Damit
0: Antwort.
2: Hat A mit zwei Vermutungen.
4: Fischotter gehören zu der Familie der Marder und sind hierzulande vom Aussterben bedroht. Ihre Wanderungen führen sie durch flache Flüsse und Gewässer. Werden diese aber von einer Brücke überquert, verlassen die Tiere oft das Wasser und laufen am Ufer entlang, wo sie häufig in den Straßenverkehr geraten. Forschende vermuten, dass veränderte Strömungsbedingungen sowie fremde Licht- und Akustikverhältnisse der Grund für die Umwege sind. Tierschützer setzen sich deshalb dafür ein, zum Schutz der Fischotter sichere Uferstreifen unter Brücken anzulegen.
1: Oh Gott!
2: Also teilweise.
1: Und ich habe noch gesagt, ich höre von keinen überfahrenen Fischottern.
0: Fischotter haben eine Brückenphobie. Es bleibt erstmal bei 0 Euro.
1: Aber die armen Fischotter.
0: Ja.
2: Ja, es gibt ja,
0: ja, die armen Leute hinter euch, die jetzt wollen wir uns aufs Wesentliche konzentrieren.
5: Wir nehmen das, also
3: wir hätten gerne noch mal so eine Fischotterfrage, weil der Elton wusste es.
5: Aber ist ja wohl klar, was wir jetzt nehmen, oder? Oder hast du Angst?
3: Ja gut, mehr als blamieren kann ich mich nicht, also Einspruch.
5: Einspruch.
3: Ja. Los geht's.
5: Und ich lehne mich einfach zurück.
3: Nee, wir haben gesagt, zusammen gehen wir durch. Ja.
0: So, dann mit Konzentration, hier ist die Frage. Das Amtsgericht Sinzig erkannte 1998 die Kündigung eines Mietverhältnisses aufgrund von Eigenbedarf an, obwohl A. das Haus bereits Wochen zuvor abgerissen worden war, B. der Vermieter als Grund sein eigenes Schnarchen angab oder C. es sich bei der langjährigen Mieterin um die Ehefrau handelte.
3: Puh, das hatten wir gar nicht im Studium.
0: Nee? Mietrecht?
3: Doch, Mietrecht schon, aber diesen Fall. Also, eine Kündigung anerkannt. Also heißt, normalerweise kannst du ja immer Eigenbedarf anmelden. Jetzt weiß ich nicht, wie das innerhalb einer Familie wäre, ne?
5: Also
3: es gibt ja auch Streitigkeiten innerhalb Familien.
5: Ja, also ich finde C in der Hinsicht logisch. Da hat die Frau gewohnt und jetzt haben die sich vielleicht tatsächlich gestritten, war kein Bock mehr. Und da sagt der Vermieter, der Ehemann ist, du musst raus, weil ich gebe jetzt meinem Sohn oder meinem Opa oder meinem Vater.
3: Also klingt zumindest erstmal am logischsten, aber bei euch ist nicht immer alles so.
5: Ja, wenn es danach geht, ist B richtig, aber das muss ich erstmal verstehen. Das heißt, also wenn ich schnarche, ich wohne neben dir oder was, ich schnarche und kündige dich auf Eigenbedarf, weil ich schnarche, weil das...
3: Du willst mich sozusagen saven.
5: Ja, was ist denn das für ein
3: Blödsinn? Macht keiner, oder? Weiß ich nicht, was wollen wir machen? Ich würde sagen C.
5: Was ist denn, also A ist natürlich auch sehr skurril.
3: Aber das
5: da ist ein Haus und ich bin da der Mieter. Jetzt wird das Haus abgerissen, weil vielleicht...
3: Aber das war ja bereits Wochen zuvor abgerissen. Wo ist da der Unterschied, ob du den Eigenbedarf davor oder danach anmeldest? Also, weißt du, wieso wird die Kündigung anerkannt, ob es abgerissen ist oder nicht? Weißt du, wie ich meine?
5: Also ich bin dann aber bei C. Das war ein Streit, Ehestreit. Ja?
3: Komm, wir zocken. C.
5: C.
0: Wenn wir so ein Haus abreißen, muss man vor allen Dingen gucken, dass die Mieterin raus ist vorher.
5: Das wäre natürlich gut.
4: 1998 entschied das Amtsgericht Sinzig zugunsten eines Vermieters, der Eigenbedarf angemeldet hatte. Der Mann benötigte die Schlafräume der im selben Haus vermieteten Wohnung. Als Begründung gab er sein chronisches Schnarchen an, weshalb er nicht mehr mit seiner Frau ein Schlafzimmer teilen könne. Vor Gericht wies er nach, dass er alles unternommen hatte, um das Schnarchen loszuwerden, ohne Erfolg. Laut Amtsgericht Sinzig war damit der Grund für eine Eigenbedarfskündigung gegeben.
3: Hättet ihr das gewusst?
5: Das ist das Verrückteste.
0: Bleibt auch bei euch erstmal bei 0 Euro. Und nächste Kategorie ist?
1: Ich möchte nicht mehr wählen, weil mit.
2: Clever. Ich mach das mal.
1: Clever. Ja, genau. Schön.
2: Dafür gibst du jetzt die Antwort.
1: Ja,
2: die war nämlich eben
1: danke,
2: richtig bei dir.
1: Danke. War mega.
0: Damit Rattanmöbel elastisch bleiben, sollten sie regelmäßig mit A. Wasser besprüht werden, B. Brausepulver abgerieben werden oder C. einem Föhn erwärmt werden.
1: Mein erster Reflex war wieder A.
2: Ja.
1: Weil ich das schon mal gehört habe, dass Rattanmöbel immer mal wieder nass. Das hatte ich mal gehört, aber ich frage mich, ich weiß nicht, wie gut die Quelle war, von der ich es gehört habe.
2: Das ist mir völlig egal, du hast damit schon mal mehr gehört als ich.
1: Ja, also Brausepulver abgerieben, nein.
2: Das britzelt ja nur, wenn er da im Sommer
1: einem,
2: drauf
1: einem Föhn erwärmt werden. Föhn macht doch eigentlich mehr brüchig, also trocknet doch aus.
2: Pass auf, du warst sofort bei A. A finde ich schlüssig. Sollen wir nicht einfach A nehmen?
1: Ich war vorhin bei den komischen, süßen Fischottern auch bei A.
2: Ja, aber dann hättest du B gesagt, obwohl ich dann A genommen habe. Also du hättest eben recht gehabt, also kannst du jetzt auch recht haben.
0: Wie schnell bist du denn so verunsichert?
1: Mit ihm ja. Und durch dich auch. Und der, wenn der Elten jetzt auch nur falsch guckt, dann wird er auch
0: was. A. Nehmen A. Also ja. Rattan ist ja auf jeden Fall ein natürliches Material.
1: Ja, eben. Ist ja Holz.
4: Die aus Südostasien stammende Rattanpalme dient als Material für Korbwaren und geflochtene Möbel. Um die porösen Stränge besser verarbeiten zu können, werden sie in Wasser biegsam gemacht. Auch fertige Möbel sollten gelegentlich mit einem Wasserzerstäuber leicht angefeuchtet werden, damit das Material nicht bricht und länger elastisch bleibt.
1: Das tut gut.
0: Die ersten 500 Euro. So, jetzt bei euch die ersten 500 Euro.
5: Mit das gut.
3: In der Backstube?
5: Ja, aber
3: pass auf. Was hättest du denn gern?
5: Straßenverkehr könnte auch eine Rechtsfrage sein.
3: Da bin ich echt schon gemeldet.
5: Da bist du gemeldet? Nimm mal Straßenverkehr.

0: Okay, du hast es so gewollt.
1: Ja, ja, pass auf, das kriegen wir hin.
2: Warum ist auf manchen Parkplätzen ein Hinweisschild mit der Aufschrift "Bitte vorwärts einparken" angebracht? A, um Abgase auf die Fahrbahnseite zu lenken, B, um auf Schwierigkeiten beim Rückwärtseinparken zu verweisen oder C, um Fahrradfahrer auf nahegelegenen Radwegen zu schützen?
3: Ist nicht dabei.
0: Du hättest auch gedacht, damit sie schmutzig wird hinten.
3: Nee, ich dachte wegen der TÜV-Plakette.
4: Die können wir die noch haben, weil die gefällt mir total gut.
0: Abgase auf die Fahrbahnseite zu lenken.
4: Stimmt.
0: Also, was probierst du da gerade? Nee, das Einparken üben, oder?
3: Nee, ich überlege gerade, also auf Parkplätzen vorwärts einparken, warum dann Fahrradfahrer auf nahegelegenen Radwegen zu schützen. Also nahegelegenen Radwegen, also wenn ist der Radweg doch genau dahinter. Also wenn ich jetzt hier einparke, vorwärts, ist denn hier der Radweg? Also ich glaube, das kann nur A sein, weil ich meine, diese Schilder sind, wo auch eventuell halt eine Wand zum Beispiel ist. Und wenn du da rückwärts einparkst, dann haust du mit deinem Auspuff diese ganzen Gase dagegen, dann wird die Wand schwarz.
0: Ja.
3: Und deswegen bin ich bei A. Und deswegen habe ich aber, ich habe mich aber auch gerade gefragt, warum ist das dann die Fahrbahnseite? Also, und dann denkst du das da. Also
0: kann man die Fahrbahn, wenn du rückwärts einparkst?
3: Ich bin bei A.
0: Dann nehmen wir
3: also
0: A.
3: Also B würde ich ausschließen, C.
0: B würde ich auch nicht nehmen. Komm, wir nehmen A.
3: Ja? Wir nehmen A.
2: Suchen wir es mit A.
5: Das Hinweisschild "Bitte vorwärts einparken" findet sich etwa in Parkhäusern. Dort soll es verhindern, dass Wände durch aus dem Auspuff austretende Abgase verschmutzt werden. Auch Parkbuchten in der Nähe von Wohnhäusern sind häufig mit dem Hinweisschild versehen. Beim Vorwärtseinparken werden die Abgase auf die Fahrbahnseite gelenkt. Neben der Verschmutzung von Fenstern und Wänden soll so auch die Geruchsbelästigung für Anwohner reduziert werden.
2: Auch für euch die ersten 500 Euro.
0: Aber auch schön, die Eltern so das Parken geübt haben.
2: Ja,
0: ne?
2: Schön. Ne? Also es hat weniger was mit der Optik zu tun, das sind wirklich praktische Gründe.
3: Ja.
2: Nächste Kategorie.
6: Was nehmen wir denn?
4: Luftfahrt. Naja, dann entscheid dich. Du kannst doch nicht sagen, mach du und dann.
2: Ach. Seit September 2021 werden in Amsterdam am Rand der Start- und Landebahn des Flughafens Schiphol
6: jetzt bin ich gespannt.
2: A. riesige Seifenblasen als Luftfilter in den Himmel gepustet. B. Tomaten für den flughafeneigenen Tomatensaft angebaut. Oder C. 20 Schweine gehalten, damit weniger Vögel den Flugverkehr stören.
6: Boah. Puh.
2: Schiphol.
4: Das ist ja.
6: Als ich da gelandet bin, habe ich da Seifenblasen gesehen? Nein.
4: Also ich würde das ausschließen, riesige Seifenblasen als Luftfilter.
6: Die Tomaten wären auch ein bisschen platt, oder? Für Holländer und dann.
4: Ja, das ist Tomaten. Ja,
6: und dann vor allem auch die Abgase.
4: Für den Flughafen eigenen Tomatensaft. Hm. Also wie viele Tomaten brauchst du, um so einen ganzen Flughafen zu versorgen?
6: Aber was haben die Schweine mit den Vögeln zu tun?
4: Also das Problem am Flughafen
6: sind die Vögel, das weiß
4: ich. Ja, und zwar die Bodenbrüter.
6: Ja.
4: Weil es gibt ja keine Baumbrüter, weil es keine Bäume gibt. Aber die Bodenbrüter sind das Problem, weil die liegen halt am Boden und dann fliegen die hoch.
6: Ja.
4: Wenn du jetzt Schweine hast, kann es sein, dass die halt ständig den Boden umgraben.
6: Aber wie bringst du, du meinst also, die sind aber dann auch geschützt? Also die Schweine können dann nicht einfach da.
4: Nein, nein, nein, das sind keine Schweine, die die Landebahn umgraben. Die sind schön.
6: Nein, nein, ich meine die Schweine, dass die nicht aufs Startfeld laufen.
4: Genau, eben, genau. Da brauchst du ja nicht viel. Also da brauchst du ja nur so ein
6: Wildschwein.
4: So ein Zaun von, ja, das sind ja so, vielleicht sind die ja auch an der Leine, die werden ja gehalten. Also es gibt ja auch spezielle Falkner für Flughäfen oder Wiesel oder Marder, die da. Speziell
6: würde ich das glauben? Was hältst du von dieser Seifenblasen?
4: Gar nichts.
6: Gar nichts.
4: Wenn du jetzt nicht auf was anderes kämpfst.
6: Nö, ich kämpfe nicht. Lass uns die Schweine nehmen. Das hat auch
4: Schweine.
6: Wieder was mit Tieren zu tun.
4: 20 Stück hätten wir. Okay. Ja.
2: Also eins steht fest, es gibt auf jeden Fall rund um den Flughafen Schiphol eine Menge Tulpen.
5: Um die Flugsicherheit zu erhöhen, hat der Amsterdamer Flughafen Schiphol seit September 2021 ein Pilotprojekt gestartet. Auf einem in der Nähe der Start- und Landebahn liegenden Zuckerrübenacker werden dafür 20 Schweine gehalten. Diese fressen die Ernterückstände, welche sonst Vögel wie etwa Gänse anlocken. So soll die Zahl gefährlicher Vogelschläge verringert werden.
2: Richtige Antwort, 500 Euro, ihr steht bei 1000.
1: So, du möchtest immer noch gerne in die Backstube?
0: Ja, oder ja? Unser Körper? Also du darfst ja aussuchen.
1: Nee, ich habe eben ausgesucht.
0: Dann nehmen wir in der Backstube.
1: In der Backstube.
2: Wer Glitzerpulver zum Verzieren von Muffins oder Törtchen benutzen möchte, sollte laut Verbraucherzentrale darauf achten, dass A, das Pulver nicht mit Eigelb in Kontakt kommt, B, die Backwaren danach nicht eingefroren werden oder C, non-toxic Glitzer nicht zum Verzehr geeignet ist.
0: Oh, oh. Da bin ich bei meiner Tochter, weil die wirklich zu Hause die ganze Zeit backt und auch immer Glitzerpulver, was überall verstreut ist. Aber wir geben mal.
2: Ecken hat ja auch eine gewisse Backaffinität.
1: Ja, also Sandbacken. Normalerweise nimmt man doch Eigelb, bestreicht das da drüber, damit das ein bisschen glänzender wird auch und das auch klebt. Also ich, warum sollte jetzt das Glitzerpulver? Es gibt Zuckerglasur, gibt es auch, ja. Aber mit Eigelb geht das auch.
0: Also nicht eingefroren werden. Frieren. Meinst du, dass da eine chemische Reaktion irgendwie stattfindet? Aber kann ich mir nicht vorstellen. Weil Einfrieren ist ja eher immer positiv für irgendwelche Lebensmittel.
1: Ja, vor allem, was passiert? Ich meine, ich weiß leider nicht ganz genau, aus was dieses Glitzerpulver jetzt ist.
0: Das weiß ich leider auch nicht. Non-toxic Glitzer.
2: Feenstaub, oder?
1: Feenstaub.
0: Mit Lillifee kennt sich der Elton nicht so aus, glaube ich, oder?
1: Also, es mein, sagen wir mal so, es kann ja nur, die Verbraucherzentrale ist ja dafür da, dass sie sagt, das ist schädlich. Wahrscheinlich ist es C, obwohl da non-toxic draufsteht, ist es trotzdem nicht zum Verzehr geeignet.
0: Weil es gibt ja verschiedene Glitzerpulver. Also ich würde C sagen.
1: In dem C.
2: Niemals. Haben wir Spaß in den Backen.
5: Wer beim Backen zum Dekorieren Glitzer verwenden möchte, sollte vorher einen Blick auf die Verpackung und die Inhaltsstoffe werfen. Im Gegensatz zum Produkt mit der Aufschrift essbar gibt es sogenanntes Non-Toxic Glitzer, das nicht für den Verzehr geeignet ist. Besonders beim Kauf im Internet kann es durch ähnliche Verpackungen zu Verwechslungen kommen. Doch auch das häufig verwendete Titandioxid in essbarem Glitzer ist umstritten, weshalb geraten wird, die glitzernde Deko aus Zucker und Lebensmittelfarbe lieber selbst herzustellen.
2: Perfekt, auch bei euch 1000 Euro. Und?
4: Bitte, jetzt darfst du entscheiden.
6: Andere Länder, andere Sitten.
4: Andere Länder, andere Sitten. Hätte ich nicht
2: Frage
4: genommen.
2: Frage für Vielgereiste.
6: Weißt du es ja.
2: In Japan wird das grüne Licht bei Ampeln A. an T-Kreuzungen nur blinkend eingesetzt, B. 2023 abgeschafft und durch violettes Licht ersetzt oder C. als blau bezeichnet, obwohl es grün ist.
6: Boah. Was glaubst du? Also ich glaube nicht, dass es violett wird.
4: Nee, das glaube ich auch nicht. Weil der Unterschied muss ja, also das hat ja einen Grund, warum es grün ist, weil das der Kontrast zu Rot am größten ist.
6: Dass sie es als blau bezeichnen?
4: Kann ich mir vorstellen.
6: Grün ist, kann ich mir übrigens auch vorstellen.
4: Das ist so eine...
6: Ja, die sind ja, die haben ja eh eine ganz andere Lautsprache, eine ganz andere Art und Weise, auch das Schreiben zu lernen. Also,
4: ja.
6: Glaubst du, das wissen die klugen Menschen?
4: Nee, also wir schließen ja beide schon mal B aus.
6: Ja.
4: Und ich halte auch A für unwahrscheinlich. Warum sollte das ausgerechnet an einer T-Kreuzung blinken? Weil je nachdem, von welcher Seite du kommst, ist es ja, also es wäre eine Mehrinformation, wenn du sagst, es ist nur eine Fußgängerüberweg.
6: Mhm. Ja, ja.
4: Weil dann weißt du, es ist nur ein Fußgängerüberweg. Ich nehme das mit dem Grün mal nicht so ernst oder wie auch immer. Also das hat ja dann einen Sinn, aber bei einer T-Kreuzung weißt du ja nicht, welchen Mehrwert das hat.
6: Also wir tendieren beide zu blau.
4: Wir tendieren beide zu C.
6: Also zu C.
4: Ja. Sollen wir das dann nehmen? Ich meine, es geht um andere Länder, andere Sitten und nicht um Ampel.
6: Ja. Ja.
4: Das ist schon wirklich.
2: Was ist eure Entscheidung?
4: Ja, dann nehmen wir
6: C. Oder sie sind farbenblind.
4: Das ist was Kulturelles, richtig?
6: Ja.
2: Wir werden es aufklären.
5: Vor mehreren hundert Jahren wurde im Japanischen Grünes sprachlich nicht von Blauem unterschieden und mit demselben Wort beschrieben: Au. Später wurde das Wort Midori für Grün verwendet. Dennoch verwenden Japaner oft das Wort Au, also Blau in Bezug auf Blätter oder Äpfel. Als die ersten Ampeln eingeführt wurden, wurde auch hier das grüne Licht Au genannt. Bis heute ist die Bezeichnung für eine grüne Ampel in der japanischen Straßenverkehrsordnung das alte Wort für blau.
4: Oh. Ist die das? Ist das die Kreuzung?
2: Nee, die geht.
6: Ja. Was, sowas 1500 liebe ich. Das werde ich mir ewig merken.
2: Ja.
4: Auf, auf, auf.
0: Im Grün oder unser Körper? Du darfst wählen.
1: Dann lieber unseren Körper.
4: Juhu. Unseren grünen Körper.
2: Wer in Nachtschicht arbeitet, sollte nach Erkenntnissen eines Forschungsteams der Harvard Medical School A. jede Stunde mindestens zweimal künstlich gähnen, B. seine Mahlzeiten nur tagsüber einnehmen oder C. sich erst 3 Stunden nach Dienstschluss schlafen legen.
0: Boah. Also, seine Mahlzeiten nur tagsüber einnehmen, klar, Essen macht müde, aber würde keinen Sinn machen. In dem Moment, weil du brauchst ja trotzdem Energie.
1: Ich würde B auch ausschließen.
0: Zumal ja tagsüber eher so deine Ruhephase dann ist, wenn du eine Nachtschicht hast. Und bei C, sich erst 3 Stunden nach Dienstschluss schlafen legen, macht eigentlich auch Sinn, weil du bist ja noch so gehypt von der Arbeit, hast noch Adrenalin, bist noch wach. Aber 3 Stunden?
1: 3 Stunden ist viel, ne?
0: Ja.
1: Aber ich bin auch eher bei dir, du bist dann halt, dann denkt der Körper noch nicht, dass er mit, also das ist ja auch damit, wenn der Körper denkt, es ist Arbeit, ist zu Ende und dann kann ich schlafen gehen, ist natürlich auch blöd. Und deswegen, wenn der Körper erst denkt, 3 Stunden nach der Arbeit kann ich schlafen gehen, dann kann es auch, glaube ich, tatsächlich fürs Herz oder sowas angenehmer.
0: So ein Rhythmus meinst du?
1: So ein Rhythmus ist angenehmer für den Körper, als direkt nach der Arbeit sich schlafen zu legen.
0: Weil künstlich gähnen, also gähnen ist ja gesund, um zu entspannen, ne? Aber was passiert dann bei dir, wenn du jetzt 2-mal gähnen würdest?
1: Es ist entspannend und es ist, glaube ich, auch so eine Art Sauerstoffaufnahme, aber was soll das dann bringen, dass du
2: ist
1: dann
2: wach bleibst? Ist das vielleicht was fürs Publikum? Da könnte es ja vielleicht den einen oder anderen geben, der Nachtschicht-Erfahrung hat, also echte Nachtschicht.
1: Ja.
2: Ihr fragt das Publikum, wir fragen das Publikum.
6: Oh.
2: Ja. Ganz kurz mal, damit wir sehen, wer sich gemeldet hat. Genau. Hallo.
7: Hallo.
2: Wie heißt du?
7: Thoralf.
2: Thoralf?
7: Thoralf.
2: Ja. Herzlich willkommen, Thoralf.
7: Hallo.
2: Woher kommst du?
7: Reden.
2: Und was machst du beruflich? Arbeitest du in der Nachtschicht?
7: Jein, früher. Ich war mal Koch, bin jetzt Produktentwickler.
2: Okay, alles klar. Und welche Erfahrung kannst du hier einbringen? Was sagst du?
7: Also ich würde auf das Gehen tippen. Erst zwar auch das mit dem Schlafen gehen nach 3 Stunden, aber das Gähnen eher wegen dem Sauerstoff.
2: Okay.
7: Dass man ganz einfach innerlich ruhiger ist.
2: Okay, dass man zusätzlich Sauerstoff hat. Mhm. Alles klar, Thoralf, dann ist das Antwort A. Und was haben die Forschenden herausgefunden?
5: Verschiebungen des Schlaf-Wach-Rhythmus durch Schichtarbeit bringen gesundheitliche Risiken mit sich. Ein Forschungsteam der Harvard Medical School in Boston beobachtete, dass es nach nächtlichen Mahlzeiten zu starken Blutzuckerschwankungen kam. Bei Nachtarbeitenden, die ihre Mahlzeiten tagsüber einnahmen, traten hingegen keine vermehrten Störungen des Zuckerstoffwechsels auf. Um die inneren Körperuhren im Gleichtakt zu halten und das Risiko für Diabetes zu senken, sollte bei Schichtarbeit also möglichst nur tagsüber gegessen werden.
0: Wann schläfst du dann?
1: Egal. Ja, keine Ahnung.
2: Aber ich glaube, das wäre bei den beiden auch in eine andere Richtung gegangen. Thoralf, trotzdem
1: auch
2: danke. Es bleibt erstmal bei 1000 Euro. Wir haben noch damals im Grünen Neuheit und das Fragezeichen.
6: Also es ist ein grüner Daumen ist jetzt. Damals bin ich nicht gut.
4: Dann nehmen wir Neuheit.
6: Ja. Oder das Überraschungsfeld.
4: Nein, nein, das ist zu spät jetzt. Das
6: okay.
4: Wir müssen ja auch vorankommen hier.
6: Ach ja.
2: Graphen, das zum Beispiel in Tennisschlägern genutzt wird. A. Kann Haare schonend färben. B. Senkt den Kerosinverbrauch bei Flugzeugen. Oder C. Verringert die Kalorien in zuckerhaltigen Speisen.
6: Die Kalorien in zuckerhaltigen.
4: Das in Tennis. So. Senkt den Kerosinverbrauch bei Flugzeugen.
6: Wenn wir bei der Neuheit
4: sind, woraus bestehen denn so tolle, teure Schläger? Die bestehen doch aus Carbon und so.
6: Ja, Carbon.
4: Ne? Da ist
6: auch
4: so Kohle.
6: Ja?
4: Vielleicht sind in.
6: Genau, Kohlefaser,
4: ist das
6: ganz
4: gebunden
6: reich.
4: Mit Graphen? Also es unterstützt das.
6: Mhm.
4: Und wenn man damit Flugzeuge baut,
6: dann
4: also
6: werden
4: nicht
6: die
4: komplett,
6: leichter, verbrauchen weniger.
4: Ja, genau. So kann Haare schonend färben, das ist wäre bei mir eher was im Bereich clever. Oder?
6: Ja, und vor allem hätten wir das mit Sicherheit in der Werbung

0: schon irgendwann mal gehört.
1: Mit Graphen.
0: Neu, jetzt mit Graphen.
1: Genau.
0: Und den Zucker, das Zucker nicht mehr so kalorienhaltig, war ja dieses Stevia.
1: Naja.
0: Da ist, oder könnte in Stevia dann eventuell...
1: Was sein kann, ist, dass sich Zucker an Graphen bindet. Das heißt, du schmeckst es zwar süß, aber es behindert die Zuckermoleküle, sodass es dann nicht verdaut wird, sondern also es wird dann verdaut und nicht aufgenommen. Genau. Das könnte sein.
0: Wäre sehr pfiffig.
1: Also B oder C. Es wird in Tennisschlägern genommen. Also das heißt, es ist nicht eine Beschichtung oder so, so ein Pulver, was draufkommt. Das ist im Material drin. Und das würde mich eher zu B lenken als zu C.
0: Ja.
1: Also in dem Material, also in dem.
0: Ja.
1: Sollen wir B nehmen?
0: Ja, komm.
1: Komm.
0: Diese Erklärung war so gut.
1: Ja, vielen Dank.
0: Ich würde dir glauben.
1: Wir nehmen diese unfassbar gute Erklärung mit diesem da Material. Wir nehmen B.
2: Nehmen wir.
3: Graphen, eine Kohlenstoffmodifikation, ist hart und gleichzeitig flexibel. Es kann zum Beispiel in Tennisschlägern die Gewichtsverteilung optimieren und soll in neuen Solarzellen verwendet werden. Forschende der Northwestern University in Evanston testeten Graphen, als sie nach einem verträglichen Haarfärbemittel suchten, das die Struktur der Haare nicht beschädigt. Graphen dringt nicht ins Haar ein, sondern legt sich mit einem Bindemittel von außen um die Strähnen. Im Rahmen der Studie konnten Farbtöne von schwarz bis braun erzeugt werden, die mindestens 30 Waschgänge halten.
0: Ich find's wirklich schön, wie selbstsicher wir A ausgeschlossen haben.
4: Ja, sofort.
0: Ja, überhaupt
1: nicht. A kann nicht sein.
4: Nö. Aber das ist dann eher auch so eine Frage wirklich aus der Kategorie, wer weiß denn sowas.
1: Wusste auch keiner hin.
4: Es bleibt bei 1.500 Euro. Ihr könnt ausgleichen mit... Welche Kategorie wollt ihr versuchen?
5: Ja. Ja,
6: im Grünen.
5: Wir gehen ins Grüne.
4: Sogenannte Gutationstropfen können auf manchen Pflanzen beobachtet werden, wenn A. die Luftfeuchtigkeit zu hoch für die übliche Transpiration ist, B. die Pflanze zusätzliche Insekten zur Bestäubung anlocken will oder C. Wasser aus der Luft gesammelt wird, weil der Boden zu trocken ist.
6: Ich habe leider davon noch, nie gehört. Also ich würde A erstmal ausschließen, warum. Weil ich es einfach auch nicht verstehe. Was ja nicht heißt, dass es nicht richtig ist.
5: Gutation.
6: Ich bin denn bei C.
5: Wasser aus der Luft gesammelt wird, weil der Boden zu trocken ist.
6: Die holen sich dann aus der Luft.
5: Aber können die dann davon leben nur?
6: Ja.
5: Tropische Pflanzen.
6: Vielleicht tropfen die dann irgendwie in so einen inneren Kelch und kommen dann nach unten. Also das.
5: Schöne bildliche Vorstellung.
4: Ihr müsst offensichtlich raten.
6: Ja, wir müssen auf jeden Fall raten. Also für mich klingt
5: C am
6: logischsten.
5: Ne? Ich hätte B genommen. Aber
6: du hättest B genommen.
5: Aber Gutationstropfen, warum Tropfen, um Insekten anzutropfen? Wenn, dann ist es irgendwie ein Film vielleicht oder irgendwie. Komm, dann nehmen wir C.
6: Das schöne Wort ist ja beobachten. Also das kommt tatsächlich nicht immer vor. Man kann es manchmal beobachten. Und B wäre ja eigentlich immer bei der Pflanze.
5: Bei einer bestimmten Pflanze, ja.
4: Das heißt?
6: Wir nehmen C.
5: Ja.
6: Aber geraten und total unsicher.
4: C ist eingeloggt und man kann es auf jeden Fall sehen.
3: Als Gutation, von lateinisch guta für Tropfen, wird der Vorgang bezeichnet, bei dem Pflanzen, wie etwa Erdbeeren, durch spezielle Drüsenzellen überschüssiges Wasser über ihre Blattränder absondern. Der Vorgang tritt auf, wenn die übliche stomatäre Transpiration, bei der Wasserdampf über Spaltöffnungen an die Umgebung abgegeben wird, nicht möglich ist. Etwa wenn die Umgebungsluft bereits mit Wasser gesättigt ist, also hohe Luftfeuchtigkeit herrscht.
1: Ja.
4: Es bleibt bei 1.000 Euro. Wir können noch mal 500 draufpacken.
0: Ich hätte keine Ahnung gehabt.
4: Damals oder Fragezeichen?
0: Nein.
1: Ja, okay, dann nehmen wir
0: aber
1: damals.
0: Aber damals habe ich... Gut.
1: Dann sag doch was.
0: Ja, beim Fragezeichen weiß ich nicht, was kommt.
1: Ja, ich auch nicht. Das ist ja der Sinn von Fragezeichen.
0: Aber bei damals baue ich auf...
4: Es gab in der Geschichte ein Zeitfenster von 19 Jahren, in dem Abraham Lincoln A. mit Otto von Bismarck zusammen Jeans hätte shoppen können.
0: Oh Gott.
4: B. mit einem Samurai zusammen ein Saxophon hätte spielen können.

0: Das würde für mich aber zu diesem wilden Westen passen. Mhm. Und dann gab es vielleicht genauso. Also deshalb A.
1: Ja, A was?
0: Kann ich mir vorstellen.
2: Ah, gut. Ja.
0: So. Samurai, da würde ich eher so tippen auf 1810, dass es da zu Ende war. Und der Sachs, der das Saxophon gebaut hat, allein weil es so technisch ist, würde ich auf eher Ende 1800 setzen. Ist so mein Gefühl. Hm. Wenn du, vielleicht hast du ja bei irgendwas sehr. So. Deshalb würde ich B ausschließen.
1: Ja.
0: Und C, Nikola Tesla und ein Lichtschalter. Ich vermute, dass die beiden nach Lincoln waren. Wenn ich raten müsste, würde ich A raten.
2: Aber gut, dann gehen wir es ans Publikum.
0: Ich würde das Publikum fragen, weil vielleicht hat da einer eine Ahnung mit Tesla und Licht. Aber Lichtschalter würde ich mit
1: Edison. Aber deine
0: Edison,
1: Erklärung hat schon,
0: Edison
1: glaube ich, sehr viel gebracht. Gibt es hier Geschichtsstudenten, Geschichtslehrer?
0: Wahrscheinlich stimmen von den sechs Daten, stimmen, sieben Daten stimmen wahrscheinlich eine.
1: Ach, da.
2: So.
1: Ja.
2: Sehr gut.
0: Keine Ahnung.
2: Wie heißt du, wo kommst du her?
3: Oliver, ich komme aus Mal.
2: Ja. Hast du ein bisschen Faible für Geschichte?
3: Ich hatte Geschichte LK.
2: Ah, okay.
3: Liegt aber leider schon 35 Jahre zurück.
2: Macht ja nichts, in der Geschichte hat sich nicht so viel getan in der Zwischenzeit.
3: Und ich würde dem Ausführungen von Bernhard folgen, der zeitlichen Nähe von Otto von Bismarck und Abraham Lincoln und deswegen zur Antwort A tendieren.
2: Okay, also du bestätigst Bernhard. So, also,
0: ich weiß ja nicht, ob
2: Antwort A, ist das auch die richtige Antwort?
4: Abraham Lincoln wurde 1809 geboren und war von 1861 bis zu seinem Tod 1865 der 16. Präsident der Vereinigten Staaten von Amerika. 12 Jahre nach seinem Tod, 1877, endete die Ära der Samurai in Japan. Der Instrumentenbauer Adolf Sachs meldete 1846 das Patent für das Saxophon an, das eigentlich als Militärinstrument gedacht war. Demnach wäre es theoretisch 19 Jahre lang möglich gewesen, dass Abraham Lincoln und ein japanischer Samurai zusammen auf dem Saxophon musiziert hätten.
2: Das Patent für die Jeans wurde erst 1873 eingereicht.
0: Ah.
2: Da war Lincoln schon tot. Aber trotzdem, Dankeschön. Vielen Dank. Ja. Es bleibt bei 1500 Euro. Damit könnt ihr noch ausgleichen vor dem Finale. Letzte Frage aus der Kategorie Fragezeichen. Wie begründete Celtic Glasgow-Fan Rod Stewart 2021, dass er sich keinen eigenen Fußballverein kaufen würde? Oh, Fußballfrage. A. Er will vermeiden, mit attraktiven Fußballern fotografiert zu werden. B. Er möchte weiterhin auf Fußballspiele wetten. Oder C. Er befürchtet, er könnte eine Glatze wie Elton John bekommen.
5: Weißt du, du wartest immer, dass irgendeine logische Antwort noch kommt. Also A, das kann ja dann nur ein Scherz sein, aber könnte von ihm kommen, oder?
6: Ja, ja, der
5: also,
6: ist...
5: Also, er möchte weiterhin auf Fußballspiele wetten. Gut, das kann er auch über Familie machen, wenn er unbedingt will.
6: Ja, B würde ich auch ausschließen, ja.
5: Und C, er befürchtet, er könnte eine Glatze wie Elton John bekommen.
6: Naja, das ist ja auch nur so eine Gag-Antwort, weil ja Elton John, der hat ja, dem gehört ja, ja. irgendein...
5: Ja.
6: Watford? Nee, welcher?
5: Nee, zweite. Der ist nicht in der ersten Liga, sein Verein, oder? Zweite.
6: So, er will vermeiden, mit aktiven Fußballfotografen ist eine lustige Antwort.
5: Aber auch C, weil du weißt nicht, wie viel Elton John reingesteckt hat und an Kohle.
6: Ja, das ist leider echt so eine, wieder so eine 50-50-Frage, weil beides lustige Antworten sind.
2: Elton John ist tatsächlich FC Watford.
5: Ah, okay. Ja. Dann würde ich sagen C.
6: Dann würdest du sagen C.
5: Weil mit attraktiven Fußballern fotografiert zu werden...
6: Muss er ja nicht.
5: Muss er nicht.
6: Und C, kann sein, dass so ein lustig ist, von wegen Haare raufen und ist ein Gag auch zu seinem Kumpel Elton John. Ich kann mir das...
5: C, oder?
6: Ja, wir nehmen wieder mal C, in der Hoffnung, dass es jetzt mal richtig ist.
2: Ja.
5: Nachdem
2: die Jura-Frage falsch war, hoffen wir, dass es jetzt ein Zurück
5: ja,
2: in den Fußball
5: gibt. Ja, bitte wieder rein in die Wunde, oder?
4: Der britische Sänger Rod Stewart ist seit den 1970ern ein großer Fan des schottischen Fußballvereins Celtic Glasgow. Auf die Frage, ob er jemals eine eigene Mannschaft kaufen würde, antwortete Stewart 2021 in einem Podcast: Nein, denn ich sah, was mit Elton geschah. Er bekam eine Glatze. Elton John übernahm 1976 den Verein FC Watford.

0: Ford und war jahrelang Präsident und Eigentümer. Zu jener Zeit begann der Sänger offenbar, Haare zu verlieren.
1: Richtige Antwort. Und damit haben wir folgenden Zwischenstand vor dem Finale. Andrea Kaiser und Bernhard haben 1.500 Euro auf dem Konto. Sylvia Walker und Elton haben auch 1.500 Euro auf dem Konto. Mit Gleichstand ins Finale. Die Kategorie, aus der die heutige Masterfrage kommt, ist Kino. Beide Teams haben gesetzt. Hier ist die heutige Masterfrage. In welchem dieser Filme sagte Arnold Schwarzenegger den Satz Hasta la vista, baby, zum ersten Mal? A. Predator, B. Terminator 2, Tag der Abrechnung, oder C. Running Man. Ihr habt 20 Sekunden, ab jetzt.

0: eine ganz fiese Frage.
1: Sehr, sehr interessante Frage, aber ihr habt euch für eine Antwort entschieden. Wie viel Geld habt ihr gesetzt? Andrea und Bernhard haben gesetzt?
2: Alles.
3: Ja, alles.
1: Schön, 1500 Euro. Silvia und Elton haben gesetzt?
4: Auch alles.
1: Auch alles. Auf welche Antworten habt ihr getippt? Team Bernhard tippt auf. Antwort B. Team Elton tippt auf. Antwort B.
2: Das ist mit Sicherheit jetzt nicht an.
1: Damit haben wir eine Alles-oder-Nichts-Situation.
2: Wir haben keine dieser Filme gesehen.
1: Kinostart in Deutschland war am 30. Juni 1988.
3: Ja, der war ganz 88.
5: Running Man war später.
3: Echt?
1: Predator war Kinostart 27. August 87. In Terminator 2, Tag der Abrechnung, sagte Arnold Schwarzenegger den Satz Hasta la vista, baby. Und da sagte er zum ersten Mal in Terminator 2, die Abrechnung. Kinostart 1991. Beide Teams haben richtig geantwortet, haben 3000 Euro auf dem Konto. Und damit wird die Entscheidung heute mit unserer Schätzfrage getroffen. Hier kommt die alles entscheidende Frage. Wie viele Trabis waren im Januar 2021 noch in Deutschland zugelassen? Ihr habt 20 Sekunden. Ab jetzt!

0: Okay. Und das dazwischen.
1: Irgendwie war
0: aber gut. Nein, nein, war super. War genau meine.
1: Ich habe keine Ahnung.
2: Beide Teams haben eine Antwort eingetippt, haben eine Zahl eingetippt. Das Ganze laut Pressemitteilung des Kraftfahrtbundesamtes. Fahrzeugbestand zum 1. Januar 2021. Andrea Kaiser und Bernhard tippen, es waren 25.000.
1: Hinter uns raunt's.
0: Ja, ja.
2: Sylvia Walker und Elton tippen.
3: Ja, weil überleben die überhaupt so lange? Also fahrbar.
1: Doch, doch, doch, doch.
3: Angemeldet, fahrbar.
2: Ja, wie viele zugelassen
0: waren. Ja, ich habe an so einem Trabi-Treffen 1500, kann gut sein. Also ich war nur.
1: Ja, aber 1500 wäre immer noch näher.
2: Es geht ja am Ende darum,
0: wer näher dran ist.
2: Wer näher dran ist.
0: So, wo ist denn da die Mitte? 12 irgendwie.
1: Kai, weißt du?
2: Im Januar 2021 in Deutschland zugelassen waren 38.173 Trabis. Und damit sind Andrea und Bernhard deutlich näher dran. Und gewinnen die heutige Ausgabe. Wir haben 3.000 Euro für euch. Für alle auch im virtuellen Publikum hinter euch. Genieß es. 3.000 Euro, das heißt, für jeden, der sich für euch entschieden hat, 48,39 Euro. 48,39 dann auch für unsere 3 Gewinner, die heute in der App mitgespielt haben. Auch euch herzlichen Glückwunsch. Das war's für heute. Herzlichen Glückwunsch schon mal, Andrea Kaiser. Vielen Dank an Silvia Borchardt. Danke an Bernhard und Elton. Bis morgen. Tschüss.

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1: Howdy, ihr Lieben. Herzlich willkommen zu einer neuen Folge vom Campingcheck, die Sendung von Campern für Camper und alle, die einfach die Freiheit und das Draußensein so sehr lieben. Wir sind hier auf dem Camping- und Ferienpark Falkensteinsee. Das ist zwischen Oldenburg und Bremen. Den gucken wir uns auf jeden Fall an. Soll ein wirklich tipptopp Campingplatz sein. Hier gibt es nämlich das wohl größte Treffen für US-Camper in Deutschland. Also, das heißt, Leute, die einfach sich solche Teile gekauft haben, ja? Trucks, riesen Wohnwagen, riesen Wohnmobile und wirklich schicke Vans. Mit an meiner Seite ist wie immer der Luki.
2: Hello, Leute, guckt euch die Dinge an, mega!
1: Unfassbar! Gucken wir auch noch rein. Und natürlich fast genauso groß die Pamela.
2: Naja, ein bisschen kleiner.
1: Naja, komm.
2: Guck mal hier, wer ist da dabei?
1: So, die Pamela kriegt nachher einen Platz am See. Sie ist ja kein Ami, aber das kriegen wir schon hin. Richtig schicken Platz soll es da geben. Und wir gehen jetzt erstmal zusammen ein paar Camper entdecken, würde ich sagen.
2: Auf geht's,
1: komm. Auf geht's. Rock'n'Roll!
3: Coole Nummer hier.
1: Was hast du denn hier gefunden, Luki?
3: Mega Teil.
1: Moin! Ja, hallo. Ja, hallo!
4: Das ist die Cosma, darf ich vorstellen.
1: Hallo Cosma, grüß dich. Luki und Friso vom Campingcheck.
3: Das ist die Kamera, hallo.
1: Dürfen wir bei dir mal reingucken?
4: Ja, natürlich. Kommt rein, ihr müsst aber eben übersteigen, damit der Hund hier nicht ausbrennt.
1: Ja, das schaffen wir doch. Moin.
4: Ich bin Marco.
1: Hallo Marco, grüß dich. Hi.
3: Lukas, gute.
1: Also erstmal, was für ein geiles Vorzelt. Guckt euch das an hier mit Bambus. Selbst gebaut?
4: Das ist alles selbst gebaut, ja. Komplett.
1: Was ist denn das für ein Fahrzeug?
4: Das ist eine GMC Eleganza, ja, wie man da schön sehen kann. Die habe ich vor 11 Jahren mal gekauft. Die heißt Mosi.
1: Mosi?
4: Mosi heißt sie deswegen, weil als ich sie gekauft hatte, eigentlich so komplett mit Moos bewachsen war.
1: Das war richtig im Arsch.
4: Das war eigentlich mehr was für die Abwrackstelle als wieder was zum Restaurieren.
1: Und warum hast du in Mosi so viel mehr gesehen?
4: Weiß ich nicht. Also ich habe auch genügend Momente gehabt, wo ich das auch sehr bereut habe. Okay. Aber mittlerweile, wenn man da mal so sieht, was da draus geworden ist, und wir fahren da auch echt viel mit.
1: Dürfen wir mal reingucken?
4: Ja, gerne.
1: Cosma, lässt du mich rein? Ja, das ist mein Mikrofon.
5: Komm, ich muss doch aufräumen.
1: Hi! Ach, da ist ja noch jemand. Wer bist du?
5: Tanja.
1: Hallo, Tanja.
5: Schön, euch kennenzulernen.
3: Hi, Tanja. Lukas, grüß dich.
1: Mal hinsetzen?
5: Ja, natürlich. Gerne, nimm Platz.
1: Oh. Hast du mitgeschraubt?
5: Nee, ich nicht, aber mein Mann.
1: Okay.
5: Jahrelang viel Schweiß und Blut reingesteckt. Ja.
1: Das ist
5: und
1: alles
5: Liebe natürlich.
4: Tränen,
5: und Liebe natürlich.
4: Tränen auch.
1: Ja, Tränen? Warum auch, Tränen?
4: Ja. Tränen, weil so viel auch da mal wieder kaputt gegangen ist, dass alles so fürchterlich teuer ist.
1: Ja, echt?
4: Ja.
1: Was hast du damals bezahlt hierfür?
4: Also, ich habe da viel zu viel für bezahlt. Das ist 10.000 Euro habe ich diesen Schrotthaufen gekauft.
1: Okay.
4: Ich hatte einen 5-seitigen Mängelbericht. Also den ganzen Innenausbau, das habe ich alles selber gemacht und auch so ein paar andere Sachen. Aber wenn es jetzt so an Getriebe, Motor und Bremsanlage rangeht, sag ich mal, wo man tatsächlich auch Meister ranlassen soll, den Kfz-Meister, dann habe ich

0: da auf jeden Fall jemand, der uns da super betreut. Also das ist das A und O bei der ganzen Geschichte.
1: Du eine brauchst, gute Werkstatt brauchst du, ne?
0: Du brauchst das
1: Spezialwissen. Wenn du es nicht direkt selbst kannst, ja.
0: Genau.
1: Was war euer schönstes Erlebnis mit diesem Fahrzeug?
2: Ach, da wow. Gibt's viele. Da gibt's einige, ne?
0: Also Kroatien war schon der Hammer. Wir hatten vorher auf Pack einen Platz gemietet und sind dann danach nochmal spontan weitergefahren und haben uns da so einen ganz kleinen, netten Platz, ja, die uns schön. Eigentlich gar nicht haben wollten, weil wir hier viel zu groß für sind, doch nochmal irgendwie raufgelassen. Und dann haben wir uns da tatsächlich in so eine kleine Bucht reinzwängen dürfen, wo wir mit der Front total am Meer standen.
2: Also ja, mit der großen Frontscheibe ist das natürlich
0: das
2: schön.
0: Das war der Hammer, war das. Ja. Und da haben wir so toll unter den Bäumen gestanden.
2: Ja. Das war klasse.
0: Also das war schon ein Erlebnis, ja.
1: Na, dann macht mal gut.
0: Ja. Ebenso, ich danke euch.
3: Danke schön. Schönes Wochenende tschüss. Noch.
4: Ebenso, tschüss.
1: Verkaufen. Ah, da haben wir ja schon.
4: Voll ausstattet.

0: Moin.
1: Grüß dich.
2: Hi, der Rico.
1: Rico.
2: Genau, der Rico.
3: Grüß dich.
1: Das ist ja geil. Du hast hinten
2: einen Grill.
1: Das sieht schon mal gut aus. Sag mal, was hast du denn da für ein Fahrzeug? Das ist ja...
2: Das ist ein Damon, ist das?
1: Kannst du mal zeigen? Gehörst du dazu?
4: Hallo, natürlich. Sabine.
1: Sabine, hi.
2: Das ist ein Chevy, ist das? Das ist ein 9,50 Meter mit einem 6,5 Liter Turbodieselmotor drin.
1: Können wir mal reingehen?
2: Ja, natürlich können wir mal
1: reingehen. Warum sieht der überhaupt so hübsch aus?
2: Ja, ich stehe so ein bisschen auf Deko, so ein ganz bisschen.
1: Merkt man gar nicht.
2: Nein, das sagen
1: ganz,
2: viele.
1: Ganz wenig nur, so ja. ganz subtil. Ganz ja. subtil hier.
2: Ja.
1: Seid ihr da viel mit unterwegs?
4: Im Sommer häufig, ja? Aber im Winter dann nicht. Also
1: ist es wegen ihm so ein großes Ding oder wegen dir?
4: Das Wohnmobil?
1: Ja.
4: Nein, das ist unser gemeinsamer Spleen.
1: Geil. Oha.
4: Aber mit Deko ist er der Vorreiter.
1: Ah, hier unsere kleine Deko-Queen, sag mal.
2: Naja, so ein bisschen haben wir das uns nett eingerichtet, oder wie heißt das?
1: Ey, das ist genau mein Ding, Rico.
2: Ja, ich bin in der Ami-Szene groß geworden seit 40 Jahren. Wir fahren diverse Oldtimer, amerikanische Oldtimer, Cadillac, Pontiac, Buick.
1: Alles hast du?
2: Wir haben ein paar in der Sammlung zu Hause, ja.
1: Was machst du denn beruflich?
2: Maurer und Fliesenleger.
1: Moment, okay. Das ist, finde ich, erstmal sehr sympathisch, aber jetzt musst du mir sagen, das ist ja kein billiges Hobby.
2: Stimmt. Ich habe auch früher viel gearbeitet.
1: Dann seid ihr das gegönnt auf jeden Fall.
2: Ja, viel gearbeitet, viel auf Montage gearbeitet. Wir arbeiten heute noch, meine Frau arbeitet noch, wir arbeiten noch mit 63, noch selbstständig.
1: Krass, dürfen wir mal gucken?
2: Ja, natürlich darfst du gucken, gerne.
3: Das ist der Wahnsinn. Ne?
2: Ja.
1: Ey, das ist, ich weiß ja gar nicht, wo ich hier hingucken soll.
3: Ja.
2: Das ist unser kleines Gemach.
3: Wir haben schon viel gesehen, Leute, aber das toppt hier im Moment alles. Ja?
1: Euer schönstes Erlebnis?
2: Ach, hatten wir eigentlich mehrere. Wie soll ich sagen, schönstes Erlebnis? Das schönste Erlebnis ist eigentlich, wenn wir hier sind mit Freunden, ne, dass wir mit Freunden hier sind, dass wir uns einmal im Jahr hier treffen mit ca. 100 Fahrzeugen. Und da freuen wir uns eigentlich jedes Jahr drauf. Alle Leute, die du das ganze Jahr nicht siehst, hier zu treffen.
1: Cool, viel Spaß.
2: Ja.
1: Ach, die Decke hier alleine, ey, ich komm. Super, super cool. Dankeschön.
2: Ja.
1: Bleibt stabil.
2: Euch auch noch eine schöne Runde.
1: Das machen
2: Dankeschön.
1: Wir. Ciao, ciao.
3: Macht's gut, tschüss.
1: Du hast aber einen lustigen Hund.
4: Ja, gell?
1: Ich bin der Friso, hi.
4: Lukas Regina, hallo.
1: Regina, wer ist das?
4: Das ist der Putzmann.
1: Das ist ein
4: Gelbhauben-Kakadu.
1: Kann man den auf den Arm nehmen oder
4: der
1: nicht?
4: Der hat ganz viel Blödsinn im Kopf.
1: Oh, das der kann sich aber gut festhalten.
4: Ja, das tut
1: hallo,
4: weh.
1: Putzi. Also mit dir könnte ich locker 10 Minuten weiterdrehen, weißt du das? Putzi.
4: Der ist eigentlich mehr so der Michael Jackson-Typ.
1: Billie Jean is not my lover. Billie Jean is not...

0: Aber eine enge Geschichte hier, ne?
1: Kriegen wir dich da raus wieder. Ja. Komm, ich helfe dir. Auf, komm her.
0: So, ah, hier, guck mal, Mann, wieder. Das ist halt die ganzen Slide-Outs. Ich meine, die haben ja irre viel Raum da drin. Da musst du halt auch parken können hier. Ah, das ist ja meine große Freiheit, ihr Lieben. Neben Campen, Motorradfahren. Geiles Teil. Das ist wirklich, das ist wie zwischen Häusern vorbeilaufen, oder, Luki?
2: Frankfurter Skyline hier.
0: Ja, da ist er einfach.
2: Wahnsinn.
0: Boah, was ein Schiff.

0: Hallo! Der Friese und der Lukas vom Campingcheck. Moin, grüß dich.
1: Hallo.
0: Wer bist
1: Lena.
0: Du? Lena?
1: Ja, Lena.
0: Lena. Hi, moin, Lena. Jungs, grüß euch.
2: Moin.
3: Servus, moin. Gude.
0: Das finde ich jetzt interessant, weil das habe ich noch nicht gesehen. Das ist was genau?
1: Das ist ein Rollstuhllift.
0: Ja.
1: Um oben ins Wohnmobil zu kommen.
0: Würdest du uns das einmal zeigen?
1: Klar.
0: Weil wir haben sehr viele Zuschauer, die mich auch immer anschreiben. Ihr wisst ja, ihr könnt mich anschreiben
1: ist nicht,
0: unter.
1: Ist nicht so weit verbreitet.
0: Genau.
1: Ja.
0: Ihr kriegt mich auf Insta, Friso Richter, und da haben wirklich viele gesagt, Friso, mach doch mal bitte was für Menschen mit Behinderung. Und das ist cool. Du bist der Mann?
2: Ich bin der Mann.
0: Weiß essen. Das ist cool. Und ihr seid damit wirklich viel unterwegs?
2: Ja. Also, wenn Zeit ist, ne?
0: Könnt ihr es mal zeigen?
2: Machen wir.
0: Fall mir nicht runter. Jetzt bin ich aber gespannt.
1: Ja, also wir legen jetzt einen Einlegeboden rein. Wir wollten gerne die Stufen behalten und das Staufach.
0: Ja.
1: Deswegen haben wir den Lift so eingebaut, dass der über die Treppe kommt.
0: Das und der wird nachher drunter geschoben komplett?
1: Komplett runter, ja. Das ist ein vom Reisebus Lift, weil er relativ hoch fahren muss.
0: Ach so.
2: Na, dann verzichtet er mal rauf.
1: Genau. Geht hier mal rauf.
0: Und seid ihr viel unterwegs?
1: Wir sind viel unterwegs, ja. Doch schon.
0: Wo denn so meistens?
1: Also wir fahren gerne Treffen an.
2: US-Treffen.
0: So wie hier jetzt.
1: Genau.
2: Ja.
1: Und sonst fahren wir gerne nach Schweden.
0: Schweden, das ist natürlich auch geil. Du hast Heuschnupfen.
2: Ich hab Heuschnupfen.
0: Ja, das ist ja nicht so schlimm. So, jetzt geht's ab.
2: Ja, jetzt geht's ab.
0: Oh. Das ist ja klasse.
2: Ich glaube, ich habe aufgeräumt.
0: Habt ihr es installieren lassen? Oder wie
2: hast das haben wir installieren lassen. Die Tür habe ich so gemessen, gezeichnet, habe einen Türbauer gesucht, der das dann so für mich gebaut hat.
0: Und deswegen auch ein Ami?
2: Das, ja, der hat halt die Größe, ne?
0: Das ist natürlich...
2: Mit einem normalen Wohnmobil können wir nicht so viel anfangen.
0: Echt mal ein Argument. So, wir kommen mal rein.
1: Ja.
0: Schuhe aus.
2: Nein.
0: Oh, Moment, alles, ihr habt ja hier... Okay, jetzt verstehe ich's. Hier mit Slide-Outs
1: genau,
0: und so weiter.
1: Slide-Out kann ich mich halt hier bewegen, ja.
0: Kriegen wir eine Roomtour von dir?
1: Hier haben wir unseren Wohn- und Essbereich.
0: Boah, ist ja Wahnsinn. Das ist ja
3: Ballsaal.
0: Das ist ja riesengroß.
1: Ja, haben wir. Und hier geht's einmal durch. Hier haben wir einmal das Bad.
0: Darf ich da mal reingucken?
1: Genau, kannst du gerne boah. Reinschauen.
0: Da passt ja auch ein Rollstuhl rein im Prinzip, ne?
1: Passt auch rein, ja.
0: Super.
1: Genau. Und hier haben wir unseren Schlafbereich.
0: Also wirklich sehr gemütlich.
1: Ja.
0: Was doch bedeutet Camping dir dann? Vor allem Freiheit dann?
1: Freiheit auf jeden Fall, ja. Ja. Immer das Zuhause mal überall mit dabei. Das ist immer wichtig, ja. Wir haben uns das so eingerichtet, eingebaut, wie ich das benötige.
0: Ja.
1: Wir müssen jetzt keine Hotelzimmer, irgendwelche Abstriche machen. Ja. Haben uns das so hingebaut, wie wir es benötigen.
0: Cool.
1: Hm.
0: Coole Sache.
1: Ja.
0: Ich wünsche vielen Dank, dass wir gucken
1: dürfen. Ja, gerne.
0: Ich wünsche dir noch eine coole Zeit. Viel Spaß in Schweden.
1: Euch auch noch.
0: Ja, danke schön.
3: Danke schön.
2: Der muss aufpassen.
3: Moin.
2: Hallo. Ja.
0: Das ist ja ein ganz kleines Fahrzeug.
2: Ja, ne?
0: Ja. Der sieht ein bisschen aus wie... ein Colt für alle Fälle.
2: Ein Colt für alle Fälle.
4: Haben Sie das auch alle gesagt?
0: Ja?
4: Ja.
0: Waren Sie damit schon in den USA?
2: 10.000 Kilometer in den USA gefahren.
4: Wir haben aus den USA selber überführt.
0: Oha.
4: 7 Wochen USA und dann rüber.
0: Ja. Warum musste es so ein Pickup sein?
2: Ich wollte eine Kabine haben.
0: Ja.
2: Und alles, was hier in Europa und Asien rumfährt, kann die Kabine nicht laden, weil die Kabine hat ein Gewicht von 2 Tonnen.
0: Ah. Ich wünsche euch was. Viel Spaß. Lukas, pass auf, der fährt los. Das ist meine Welt.
3: Wahnsinn. Oh, Leute, das ist cool. Mega cool.
0: Hier sind wir jetzt in der Schlossallee.
5: Moin,
0: hallo. Moin. Das ist ja mal ein Brocken. Moin, Friso.
6: Thorsten, hallo.
0: Thorsten, hi. Hallo, wer bist du?
7: Vanessa, hallo.
0: Vanessa, hi.
7: Hallo.
0: Ihr habt ja ein ganz dezentes Heim. Das ist, glaube ich, das erste Wohnmobil, wo die Pamela zweimal reinpassen würde, sogar hintereinander. Dürfen wir mal reingucken mit euch?
6: Ja, gerne.
0: Ja? Geht ihr ein bisschen vor, dann machen wir nichts kaputt.
6: Jo, alles gut.
3: Oh, guck mal. Friso!
0: Ja?
3: Friso?
0: Ja?
3: Guck dir das an, komm bitte.
0: So.
3: Ich werd verrückt. Ja, mal wieder.
0: Habt ihr neu gekauft?
3: Der Wow-Moment.
5: Der ist schon 20 Jahre alt.
0: 20 Jahre?
5: Ja, soll man gar nicht meinen. Das Interessante an der Geschichte ist die Vorgeschichte, wo er herkommt. Ne? Er kommt von Nico Rosberg, er ist damals in der Formel 3000 gewesen,
0: ja.
5: Hat den neu gekauft, mit Anhänger anfertigen lassen, hat den 4 Jahre gefahren und dann stand er jahrelang nur rum.
0: Wie fährt er sich?
3: Besonders gemütlich.
5: Ja, dazu muss ich sagen, außer eine kleine Probefahrt konnte ich leider noch selber noch nicht viel machen.
0: Ja.
5: Weil ich das so im Effekt gekauft habe und muss jetzt leider noch einen Führerschein dafür machen. Ich hatte sonst bis 7,5 Tonnen gefahren.
0: Ja, den habe ich auch. Ja.
5: Da hatten wir auch so ein schönes Wohnmobil. Und da war ich letztes Jahr einmal hier auf dem Treffen, habe einmal reingeguckt in so ein Platzwunder. Und dann ist das halt so gekommen, dass ich den gekauft habe, bevor ich jetzt den Führerschein habe. Und von daher hat der Werkstattmeister da auch gesagt, komm, machen wir eine Probefahrt, dann stelle ich dir dahin. Können wir mal alles ein bisschen ausprobieren und kennenlernen und auch aufschreiben, was gemacht werden muss.
0: Was kostet denn so ein Schiff?
5: Schwer zu sagen, also ich sag mal, es ist neu mal richtig teuer gewesen,
0: ja.
5: Und jetzt ist sowas eigentlich wohl bezahlbar.
0: Okay, also. Okay.
7: Was die Amis können, das große Bett.
0: Jo.
7: Ganz, ganz wichtig.
0: Geil mit dem Ventilator hier oben.
7: Dann, ich finde wichtig, dass man rumlaufen kann.
0: Ja.
7: Und natürlich für jede Frau das Wichtigste, die ganzen Schränke.
0: Oh, das haben wir aber auch noch nicht so richtig gecheckt jetzt.
7: Gut, das Highlight natürlich.
3: Eine Waschmaschine.
0: Meinst du, Nico Rosberg hat selbst seine Wäsche gemacht?
7: Natürlich nicht.
0: Nee. Ja, danke, dass wir mal gucken durften bei euch.
5: Sehr gerne. Cool.
3: Vielen lieben Dank.
0: Vielen Dank. So, jetzt müssen wir den ganzen Weg wieder rauslaufen.
3: Lass uns rausmarschieren.
0: Hier kannst du auch drin joggen, du.
3: Ja. You gotta keep them separated.
8: Oh, Leute, das ist ein schönes Plätzchen hier. Mal gucken, wo er sich versteckt hat mit der Pamela. Müsste hier irgendwo sein. Ach, guck mal hier, unterm Bäumchen. Wahrscheinlich liegt er wieder im Bett. Friso! Ist da jemand? Oh, gar keiner da. Aber ich höre was. Guck mal hier, du. Wie in einem Original-Western. Was hast denn du für einen Stuhl da? Das gibt's ja nicht.
3: Geil, oder?
8: Ist das was cool? Du fühlst dich ja wohl auch gut.
0: Ja.
8: Was ist das für ein Stuhl? Den kenne ich noch gar nicht.
0: Doch, den haben wir zusammen gekauft auf der Campingmesse.
8: Caravan-Salon
0: Düsseldorf. Die Folge könnt ihr übrigens immer in der ARD-Mediathek sehen. Ne, da sind ja alle Folgen drin.
8: Cooler Platz auch.
0: Ja, ich habe bei der Rike, da habe ich vorher angerufen. Der Platz gehört ja Rick und Rike. Und sie hat gesagt, ich habe einen besonders schönen Platz. Den kann jeder hier mieten, direkt am See. Ist das cool?
8: Also Leute, guckt euch das an. Und was ein Wetterchen, ich fasse es nicht.
0: Ja.
8: Du. Traumhaft, oder?
0: Hier kann man auch angeln übrigens.
8: Echt?
0: Ja.
3: Oh,
0: oh, ist der schön.
3: Orange.
0: Hallo. Friso und Lukas vom Campingcheck. Grüß dich, hi.
8: Dana, grüß dich, gut.
0: Dana.
9: Ja.
0: Ist das deiner?
9: Das ist meiner, ja.
0: Ganz alleine?
9: Ganz alleine.
0: Geil. Dürfen wir da mal reingucken?
9: Ja, gerne.
0: Oder, Entschuldigung, wir stören dich gerade beim Brot essen. Ne? Hier.
8: Ja, guck mal, mega.
0: Das sieht mal richtig lecker
8: Sandwich
0: aus.
8: Sandwich-Toast hier, du.
0: Oh. Mhm. Wo hast du den denn her?
9: Ich habe den tatsächlich hier in Deutschland gekauft, schon,
0: ja.
9: Ohne deutsche Papiere aber. Und habe den jetzt über 3 Jahre jetzt so fertig gemacht.
0: Also den hast du richtig umgebaut?
9: Ja, den habe ich ein bisschen umgebaut, immer mal verändert, habe unten unter Boden alles neu gemacht.
0: Wow.
9: Dass der hier für das Wetter auch ein bisschen passend ist.
0: Hat er einen Namen?
9: Sam.
0: Sam, dürfen wir Sam mal unter der Haube gucken?
9: Ja, gerne. Dann muss ich einen Stock holen.
0: Wie, du musst einen Stock holen?
9: Motorhalter.
8: Was ist das denn?
0: Dein Motorhalter.
9: Motorhaubenhalter.
0: Oh. Oh, das habe ich auch noch nicht gesehen. Wie alt ist Sam?
9: Ist Baujahr 76, also geht so auf die 50 Jahre zu.
0: Oh, das mag ich ja. Das sieht alles nur so richtig original aus.
3: Ah, ja, alles original.
8: Er ist jünger als ich.
0: Ja, und älter als ich.
8: Wahnsinn.
0: Jetzt müsst ihr mal ein bisschen rätseln, Leute. Hm? Rechne, rechne, rechne, rechne. Das ist wirklich, vor allen Dingen, darf ich mal ganz kurz runter machen? Darf ich?
9: Ja.
0: Ist das Originallack?
9: Das ist der Originallack.
0: Das ist natürlich wirklich schick. Was kostet so einer?
9: Ja, wenn man jetzt ohne deutsche Zulassung und ohne, dass da irgendwie was dran gemacht wurde, liegt ja so bei 15.000, 16.000.
0: Okay.
9: Und dann muss man ja noch den auf deutsche Norm um... Also anpassen für den TÜV und so. Ja, jetzt ist vor 2 Monaten ein neues Dach drauf gekommen. Da
0: musst du schon ein bisschen was reinstecken, ne?
9: Ja.
0: Teurer Spaß oder geht's?
9: Ja, doch, ist schon. Man kann schon gut Geld versenken, auf jeden Fall.
0: Aber allein diese Sidepipes.
9: Ja.
0: So, jetzt gucken wir mal rein, Dana.
9: Gerne.
0: Warum muss es denn für dich so einer sein?
9: Ich hatte schon immer
0: Darf ich?
9: Ja, amerikanische Autos.
0: Ja, sehr sympathisch, ich auch.
9: Und mittlerweile habe ich Van lieb gefunden, weil halt praktisch, ne? Du kannst was transportieren, man kann drin schlafen.
0: Guck mal hier. Womit bist du, wo bist du da mit unterwegs?
9: Noch gar nicht, das ist jetzt tatsächlich meine Testfahrt.
0: Sozusagen. Ach Quatsch jetzt.
9: Ich habe das Dach jetzt ganz neu, dieses Aufstelldach, ja? Und probiere das jetzt aus.
0: Wohin soll es gehen dann?
9: Ach, mal gucken. Ich würde gerne irgendwie Schweden, Skandinavien.
0: Ja.
9: Würde ich gut finden. Mal, das ist so das lang ersehnte Ziel. Aber erstmal alles austesten. Was brauche ich, was brauche ich nicht.
0: Oh.
9: Den Innenausbau noch ein bisschen fertig machen.
0: Allein dieser Sitz, Leute. Das ist, also mein Sofa zu Hause ist nicht so bequem wie dein Sitz. Das ist ja toll. Was hast du so dabei? Was ist das Wichtigste, was du dabei hast?
9: Kühlbox ist ganz schön.
0: Ja.
9: Und natürlich ein bisschen Wärme, ne? Also es kühlt schnell aus.
0: Keramikheizung?
9: Genau.
0: Die sind super, die habe ich auch.
9: Ja.
0: Ne? Keramikheizung
9: ist super. Deswegen ist Strom. Ich habe mir einen Landanschluss, jetzt nicht wie beim VW irgendwie mit Außensteckdose, sondern so ein Zelt und dann ein Loch im Boden und dann kann man das rausziehen.
0: Super. Und Skateboard dabei? Du skatest gern?
9: Ja, ein bisschen. Ich fange jetzt wieder an. Das ist so ein Landskateboard, womit wie so ein auf dem Wasser mit einem Paddel.
0: Echt, ja? Oh, das habe ich noch nicht gesehen.
8: Wo ist die Platte vom Bett hier oben?
0: Die über deinem Kopf.
9: Genau,
8: kann man das gibt's ja wohl nicht. Zeig mal.
0: Ja, das kannst du hier runter. Darf ich das mal runterziehen?
9: Ja, einfach runterklappen.
8: Warte mal, dann gehe ich mal in den Sitz hier rein, in den Supersitz.
0: Aha. Na. Oh, ist das kuschelig. Vor allem der Ausblick. Darf ich mal, Luki?
8: Nimm's mal.
0: Leute, guck dich das mal an hier. Dana, vielen, vielen Dank.
9: Ja, gerne.
0: Warte, ich schieb mal dein Bett wieder hoch. Und schon auch wieder Stehhöhe. Ja, das ist ja easy. Cool. Dann pass auf dich auf.
9: Ja, danke.
0: Gute Reise.
9: Ebenso.
0: Und wir gehen noch mal ein bisschen weiter.
9: Ja.
8: Dankeschön.
0: Dana, mach's gut. Richtig schön. Und auch noch so schön gemacht überall.
8: Ja.
0: Ihr Lieben, das hier ist eine ehemalige Sandgrube. Und jetzt kann man sogar darin schwimmen.
8: Wo hast du das denn wieder her?
0: Ja, habe ich mir mal eben ausgeliehen hier.
8: Nicht schlecht, du.
0: Das gehört der Rieke, nett, ne?
8: Schickes Ding.
0: So, jetzt müssen wir nur mit
8: Schwung. Pass auf, da sind Angelschnüre, fall mir da nicht rein. Nicht, dass du da.
0: So. Komm her, danke, Luki.
8: Sehr geil.
0: Stimmt, die angeln ja da. Das ist ja cool.
8: Ja, also so. Haben wir wieder ein Land gezogen hier.
0: Wie sieht's aus?
8: Super, ich habe den Schlüssel schon gekriegt.
0: Ja.
8: Guck mal hier. Guck mal, das Häuschen hier drüben.
0: Hier. Ach, das sind die
8: Stelzenhäuser. Das Gelbe ist es, Friso. Ich habe den Schlüssel schon gekriegt. Leute, was ein Haus am See. Mega.
0: Extra auf mich gewartet.
8: Extra auf dich gewartet, dass wir zusammen Begehung machen können.
0: Ja, das ist nett. Ich bin auch extra schnell gepaddelt.
8: Ja, und wir nehmen natürlich euch alle mit, dass ihr seht, wie schön es hier ist.
0: Das war wirklich schick.
8: Eine kleine Ranch direkt am See. Das ist ja allein schon mal das Beste eigentlich, oder? Hast du es gesehen, Friso? Im Sonnenuntergang, Glitzerbier.
0: Oh, boah. Du und dein Glitzerbier. Ja, mach mal auf.
8: Das Glitzerbier ist der Hammer. So, Achtung. Warte mal. Jetzt. Warte, Schuhe aus. Ein Hütchen am See. Mega! Mit genug Platz hier und großem Bett. Geil. Echt cool. Ach,
0: nicht schlecht.
8: Sehr schön.
0: Aber hier, das ist natürlich stark. Das ist eine schöne Hütte. Kostet 80 Euro die Nacht, doch.
8: Inklusive Glitzerbier am Abend.
0: Also ab 80 Euro, ne? Je nach Saison.
8: Guck dir das an.
0: Aber direkt hier am See, ey.
8: Also schöner geht's
0: nicht. Das ist schon. Hast du wieder richtig ein schönes Plätzchen gekriegt.
8: Ja, so lasse ich mir die Dreharbeiten gefallen.
0: Ja. Es gibt hier einen Imbiss und es gibt auch ein richtiges Restaurant, das Seehus. Und tatsächlich sollen die beiden Betreiber, Rick und Rieke, sollen hier drin arbeiten. Die packen wirklich komplett überall noch mit an. Hallo. Wer bist du?
10: Rieke.
0: Rieke, hallo.
10: Ah, hallo.
11: Darf ich dich ja drücken?
0: Ja, wir haben ja nur telefoniert bislang, deswegen. Okay.
10: Mein Mann, darf ich den auch ganz kurz?
0: Ja, das ist dann der Rick.
10: Das ist der Rick, genau. Rick und Rick,
12: ja, grüß dich.
0: Komisch, grüß dich, moin, hi.
12: Hi.
0: Der war vorher, der Platz war der, habe ich gehört,
10: ja,
0: ganz runter, oder?
10: Der war richtig runtergekommen, richtig ein bisschen wie ein Truppenübungsplatz, sagt mein Mann. Ich sage immer eher wie so ein Geisterschiff im Nebel.
0: Oh.
10: Ne?
0: Und also habt ihr so den bisschen, Nebel weggeblasen?
10: Ja, genau. Ein bisschen echt die Ärmel hochgekrempelt und es war hier schon richtig runtergekommen. Ne? Und natürlich steckt auch Herzblut drin. Ne? Und ich glaube, wenn du so eine Sache anfasst, das weißt du wahrscheinlich auch.
0: Ja.
10: So mit deinen,
0: wir machen es auch mit Liebe, ne, Leute? Oder?
11: Auf jeden Fall.
0: Da steckt eine Menge Herzblut drin, ja.
10: Genau.
0: Ich kann es gut nachvollziehen.
10: So, ne? Das ist ja das eigene Baby, ne?
0: Wollte gerade sagen, ich meine, du bist ja hier selber in der Gastronomie tätig.
10: Ja, das stimmt.
0: Güte. Ja. Was empfehlt ihr denn? Wir sind ja ein bisschen hier auf dem Ami-Trip gerade. Was gibt's? Was würdest du sagen, Luki und ich?
12: Ja, ich würde euch empfehlen, dann die Spare Ribs sind immer ganz lecker.
0: Okay.
12: Und dann ja unseren Cheesy Burger, also Feigenburger Cheesy.
11: Klingt auch gut. Hört, da bin ich dabei.
0: Ich nehme Spare Ribs.
12: Ich könnte euch den sogar nur vegetarisch anbieten.
11: Na, nein,
12: so 100% Rindfleisch und lecker, lecker.
0: Nimmt er. Alles klar.
10: Ja, okay. Wir
0: so. Wo ist die 66?
10: Ich zeige dir die Route 66, deswegen wolltest du das. Einmal so auf die Terrasse.
0: Ah, da vorne. Mittendurch. Alles klar. Dankeschön. Also,
11: danke, bis gleich. Super.
0: Na, das ist aber hier. Ah. Dankeschön.
12: Oh, das sieht aber sehr,
10: mein Mann
12: sehr,
10: kommt
12: sehr,
10: auch schon hinterher.
12: So, oh, Männer, ein schönes Bierchen für euch.
0: Was ist das?
12: Camperhopfen. Also wir lassen das von der Brauerei für uns abfüllen.
0: Vielen Dank.
11: Vielen lieben Dank.
10: Guten Appetit.
11: Vielen Dank, super.
0: Dankeschön.
12: Ja, ich mach mal gleich einen
11: amerikanischen.
0: Oh, das fällt schon runter hier.
11: Schneid vorsichtig. Und?
0: Mmh, mmh. Super Marinade.
11: Man reiche ihm die Serviette.
0: Ja. Ich will ja deine Kamera nicht voll fetten hier. So, jetzt musst du hier auch, nee, wirklich lecker, echt.
11: Oh Leute, das ist.
0: Ja. Das sieht aber auch nach einer Competition aus hier. Den musst du amerikanisch in die Hand nehmen.
11: Okay. Das ist eine Aufgabe, Leute. Achtung. Ich weiß nicht, ob man das filmen sollte. Das ist.
0: Doch, genau das wollen alle Leute.
11: Oh, herrlich.
0: Und lecker, oder?
11: Dann Achtung.
0: Und Prösterchen. Prösterchen auf euch, Leute.
11: Wahnsinn.
0: Ja.

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1: Da ist er. Moin, Friso-Weste. Und, wie hast du geschlafen, mein Freund?
2: Sehr gut.
1: Zeig dich, da bist du.
2: Ja. Gute. Hast du auch gut geschlafen?
1: Oh, stell's aus, Leute. Da liegt man hoch und hört die Frösche quaken.
2: Hast du auch gehört?
1: Ja, klar.
2: Das war cool, oder?
1: So, schauen wir mal. So. Schönes Bad hier.
2: Wir starten jetzt hier in den Tag. Ja, ist wirklich alles sehr, sehr sauber. Also, es gibt noch ein Highlight hier. Das zeige ich euch mal eben. Es gibt Mietbäder, die kosten aber 15 Euro pro Tag. Oder aber, wenn du nur mal ganz kurz deine Ruhe haben willst für ein Mietbad, gibt es die auch für 1,50. Das ist dann das sogenannte Campingbad. Glampingbad, Entschuldigung. Ja, Glampingbad. Ach, guck mal, geh mal rein.
1: Auch schön.
2: Ja.
1: Siehst du?
2: Nicht so schlecht, ne?
1: Picobello. Ja. Hast so. Deine Ruhe. Aber das brauchen wir nicht. Wir sind ja echt ein Camper hier.
2: Wir sind sauber. Auf geht's.
1: Und los geht's.
2: Los geht's in den Tag.
1: Moin, grüß dich.
3: Moin, moin.
2: Klappt das noch mit dem Einparken?
3: Wir werden sehen, oder? Wenn nicht wieder irgendein Drehteam direkt hinterm Auto steht, klappt das.
2: Ja, wir sind jetzt extra nach vorne gekommen, damit du uns nicht überholst.
3: Was heißt?
2: Hi!
4: Mensch, in der Ruhe liegt die Kraft.
2: Wer bist du denn? Hi!
4: Hey, ich bin Steffi.
2: Hallo
4: hi.
2: Steffi.
4: Lukas. Hi, hi Lukas.
2: Camping-Tip. Seid ihr schon aufgebaut?
4: Klar. Wollt ihr rein?
2: Ja, danke. Sorry, dass wir so mit der Tür ins Haus fallen.
4: Ja. Also.
2: Oh, das ist ja mal richtig hell bei euch.
1: Oh,
2: ja. Das habt ihr aber selber alles gemacht, oder?
4: Guck mal, wir können sogar noch heller.
2: Ja.
4: Das haben wir selber alles gemacht. Naja, also alles lackiert und so.
2: Was ist denn das für ein Modell?
3: Das ist ein Triple E Empress, heißen die.
2: Aha.
3: 10,80 Meter lang, Cummins-Motor drin, Oshkosh-Fahrwerk.
2: Wo wir schon dabei sind, wie viele Zylinder?
3: Sechs. Sechs Liter, Sechszylinder Industriemotor.
2: Das ist ja noch relativ klein, ne?
3: Ja. 230 PS, aber kommt.
2: Was braucht der dann an Sprit?
3: Um die 20 Liter.
2: Das geht ja sogar für so ein Geschoss.
3: Ja, also, genau.
2: Oh, hast du

0: Alles selbst bezogen hier.
1: Wie im ICE hier fast du.
0: Ja.
1: Wahnsinn.
2: Genau.
0: Wie schnell fährt man mit sowas?
2: Ja, also er schafft 120, kann man mitfahren, würde aber kein Mensch machen, weil das ja auch keinen Spaß macht. Also entspannte 90 bis 100, da kann man vor sich hinrollen.
0: Dürfen wir reingucken?
2: Ja, einfach durch, klar.
0: Machst du eine kleine Roomtour mit uns?
2: Können wir machen.
0: Habt ihr gut hingefunden?
2: Ja.
0: Wo kommt ihr her?
2: Aus Hannover, also kurze Strecke.
0: Ja.
2: So, von daher ist jetzt die Küche. Ich denke, das ist auch groß genug, kann man gut was mit anfangen.
0: Oh, hier mit Lüftung, schön.
2: Ja, genau, muss man haben halt. Das ist so ein Relikt, was wir noch so gelassen haben von der Farbe her.
0: Oha.
2: Das haben sie immer gerne alles gemacht. Goldene Wasserhähne.
0: Gold ist wichtig.
2: Statt Chrom, dann Gold.
0: Genau.
2: Na gut, und hier hinten dann Schlafbereich, auch sehr viele Schränke, wie man sieht, oben überall dran.
0: Was kostet so ein Teil? Darf ich dich das fragen?
2: Darfst du fragen?
0: Ja. Was kostet so ein Teil?
2: Achso, ich soll antworten.
0: Ja.
2: Ja. Also wir haben etwas über 30.000 Euro bezahlt dafür.
0: Plus nochmal was reingesteckt.
2: Genau, ja.
0: Okay.
3: Für so ein Riesending. Das ist jetzt aber auch voll hier.
0: Was ist voll?
3: Na, mit Vieren hier
0: kommt
3: drin.
0: Euer schönstes Erlebnis mit diesem Wohnmobil?
2: Dass wir ihn bis jetzt immer wieder zum Laufen gekriegt
0: haben. Ist es schwierig?
3: Das schönste Erlebnis, dass wir jedes Mal in Schwarmstadt abfahren, um Gas zu tanken und dann eine Panne haben.
0: Warum? Ist echt so?
3: Ja, ist jetzt das zweite Mal.
0: Warum lohnt es sich, so ein großes Teil zu haben?
3: Das lohnt sich nicht.
2: Das
3: lohnt sich nicht. Das ist Leidenschaft, Christians Leidenschaft.
0: Eure längste Strecke damit?
2: Werden wir jetzt am Sonntag haben.
0: Okay, wo geht's dann hin?
2: Da fahren wir nach Hirtshals.
0: Das ist ja auch noch nicht so weit,
2: Nö,
0: oder?
2: Nö, genau.
0: Das ist ja auch ein Reisemobil und kein Rasenmobil.
2: Richtig, genau. Ja, so wird es auch immer bleiben.
0: Ja. Das danke euch beiden. Viel Spaß noch weiterhin.
2: Ja. Guckt gerne noch ein bisschen rum.
0: Ach, guck mal hier mit Tischbremse.
3: Tschüss.
0: Das war ein Spiegel hier, oder?
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1: Ne, ich höre mal besser auf zu singen.
0: Wieso, das machst du besser?
1: Warum? Das war doch gut. Naja, also, meine Herren, sind das Riesendinger hier.
0: Ich bin ein Elvis-Fan, muss ich sagen.
1: Ich auch.
0: Moin!
5: Moin!
0: Darf ich mal zu euch rüberkommen?
5: Selbstverständlich.
0: Ah, der Friso und der Lukas vom Campingcheck, grüß dich.
6: Moin.
0: Hi, wollen nicht bei der Arbeit stören.
6: Nein.
1: Grüß dich.
6: Hallo.
0: Was machst du denn da?
6: Spielen.
5: Dann.
0: Grüß dich, moin Friso.
5: Moin Marco, hi.
0: Marco, was ist das denn hier?
5: Das ist mein anderes Laster, was ich habe.
0: Was ist denn dein Laster?
5: LC-Modellbau.
0: Ach Quatsch, warte mal eben.
5: Und wenn ich jetzt noch Internet kriege, dann bin ich super glücklich.
0: Aber mit Ghetto-Blaster drin?
5: Natürlich.
0: Das geht aber nicht.
1: Oder?
5: Doch, gleich.
0: Guck mal, die Hunde
5: wenn ich Internet kriege, läuft der auch, aber...
0: Warte mal.
5: Ja.
0: Ach, jetzt sehe ich das erst. Wie, und der fährt?
5: Ja, der fährt.
1: Mega.
0: So einen kleinen Hau hast du schon, ne?
5: Einen kleinen? Könnte auch etwas größer sein.
0: Hast du komplett selber gebaut?
5: Ja, oder die ist Karosserie ist eigentlich Sandspielzeug aus den 70ern. Und dann habe ich da einfach ein Allradchassis drunter gebaut. Und
0: ja, klar, einfach.
5: Ein bisschen hübsch gemacht. Und ich mache das seit 35 Jahren.
0: Aber es ist jetzt schon ein bisschen komisch. Ich meine, du hast so ein großes Ding und dann so ein kleines. Also weiter auseinander geht es ja eigentlich gar nicht, oder?
5: Ja, aber so, das fand ich halt immer geil. Die habe ich schon zweimal gebaut, aber hatte nie so ein großes. Jetzt habe ich gedacht, jetzt brauche ich wieder einen. Das muss einfach sein.
1: Hier tut sich was.
0: Die Musik ist auch geil, oder? Country ist, oder?
5: Alan Jackson. Alan Jackson, was sonst?
1: Ja, das Kind ist unfassbar.
0: Aber das ist dein einziger.
5: Davon ja.
0: Was?
5: Ich hab noch mehr.
0: Ja?
5: Ich hab hinten den ganzen Kasten voll. Daran sollst du liegen.
0: Also andere haben einen Hobbykeller.
5: Ja, ich hab einen Hobbykofferraum.
0: Lucky Koma. Ah, schön bescheuert. Also wirklich im Positiven, meine
5: ich. Ja, ich weiß.
0: Das ist,
5: dann hast du hier halt.
0: Endlich versteht mich jemand.
5: Mit Riemenantrieb und geil. Käse.
0: Geil, geil, geil. Also, und das ist euer XXL-Urlaubsmobil.
6: Nee, Urlaub nicht. Ja, Urlaub fürs ganze Jahr. Wir wohnen da drin.
0: Echt jetzt?
6: Ja.
0: Das glaube ich. Ja, echt?
6: Doch.
0: Ja?
6: Na klar, das ist das Beste, was man machen kann.
1: Dürfen wir mal reingucken?
6: Ja, klar.
1: Zeig es uns mal.
0: Ach, guck mal hier. Oh.
6: Ein kleines Chaos. Und auch eine Baustelle.
1: Aber hier kann man schön drin leben.
0: Naja, seit wann seid ihr denn hier drin?
6: September, Oktober irgendwann sind wir hier eingezogen. Komplett.
0: Ihr habt kein Haus mehr, keine Wohnung?
6: Gar nichts mehr.
0: Alles weggetan?
6: Alles weg.
0: Oha.
6: Ja.
0: Ja gut, okay, wenn ihr erst so kurz hier drin wohnt, das muss man auch erstmal alles einrichten, ne?
6: Ja.
0: Warum?
6: Warum? Gesundheitsbedingt. Nicht mehr schaffbar, ein Haus und einen Garten zu pflegen.

0: Rücken oder?
1: Nein, ich habe MS.
0: Oh.
1: Und mein Mann hat schwer Fibromyalgie und Arthrose.
0: Und jetzt habt ihr euch entschieden?
1: Ja, ja, noch können wir, haben wir gesagt, dann machen wir das halt so.
0: Puh, da habe ich jetzt ehrlich gesagt nicht mit gerechnet. Ja, ganz ehrlich, wir kommen ja da auf diesem lustiges, ferngesteuerte Auto und dann sehen wir, ja, gehört halt dazu zum Leben. Das tut mir total leid.
1: Echt. Ja, können wir nicht ändern, ist halt so, ne?
0: Kann man aber ein bisschen aufhalten mit Tabletten oder wie sieht
1: ja,
0: das aus?
1: Kann okay, man aufhalten und kein Stress, dann geht oh, das.
0: Das heißt, Camping ist eine lebensverlängernde Maßnahme.
1: Ja. Und naja, mobil, man kann überall hin, ne? Wir ja, haben es ganz oft, dass wir irgendwo eingeladen werden. Oh toll, wo bleiben wir jetzt mit den Hunden? Wie übernachten wir? Jo, Problem gelöst, ne?
0: Tanja, vielen Dank.
2: Alles richtig,
0: dass ihr das gezeigt habt.
1: Ja, hier, bitte.
2: Toi, toi, toi.
0: Ja, so schön wir hat das auch noch keiner gesagt.
2: Wir drücken euch die Daumen.
0: Genau, ja, richtig. Dass ihr lange und dass du das noch länger erträgst mit den ferngesteuerten Autos mit deinem Mann.
1: Das mache ich ja schon 18 Jahre, also.
0: Ich das feier das ja.
1: Das ist
0: passt auf euch auf, tschüss.
1: Ja, ebenso.
0: Oha. Was ist denn das für eine Schleuder?
2: Moin.
0: Moin, hallo. Friso und Lukas vom Campingcheck, grüß dich. Wer bist du?
3: Moin. Jochen.
0: Jochen.
3: Grüß dich. Jochen. Hans-Joachim Warner aus Delmenhorst.
0: Und warst du schon wirklich auf dem Wacken, oder?
3: Ich war immer auf Wacken, ja.
0: Hier, sehr sympathisch. Wie alt bist du? 2017 warst du da? Wie alt bist ja, du jetzt?
3: 81.
2: Nein.
0: Jetzt soll mal einer sagen, Metal hält nicht jung, oder? Und campen.
3: Genau so ist es, 81.
0: Das hätte ich nicht gedacht.
2: Komm fit.
0: Ist das dein Teil?
3: Das ist mein Teil, ja.
0: Wo kommt der her? Was ist das für einer?
3: Aus Florida, Amerika.
0: Das ist ein amerikanischer?
3: Ja, ja.
0: Das ist ein Mordsgeschoss.
3: Ja. Das haben wir uns geholt. Wir haben vor 23 Jahren Teig gefahren.
0: Ja.
3: Und jetzt haben wir uns sowas geholt. Haben wir jetzt 6 Jahre.
0: 6 Jahre schon?
3: Ja, ja.
0: Okay, wie viel PS hat der?
3: 175 PS.
0: Boah.
3: 2,4 Liter Maschine.
0: Der verbraucht wahrscheinlich nicht so viel, ne?
3: Nein, nein. Wenn ich normal fahre, 8 Liter.
0: Okay, okay.
3: Ja.
0: Und wie schnell
3: ja,
0: ist der?
3: 240.
2: Oh. Und das mit einem Rad hinten nur?
3: Mit einem Antriebsrad.
2: Wahnsinn.
3: Antriebsrad ist hinten. Ja.
0: Oh.
3: Der ist, also geht ab wie eine Rakete. Ja.
0: Ich liebe Motoren. Darf ich da einmal mitfahren?
3: Könnte machen.
0: Wirklich?
3: Aber ganz vorsichtig.
0: Ich fahre ganz vorsichtig.
3: Ganz vorsichtig.
0: Lukas, passt immer auf.
3: Ja.
0: Und dann nehmen wir euch mit.
3: Ja.
0: Dankeschön. Dann
3: gerne,
0: probieren wir das gleich mal.
3: Jawohl. Kommt gleich mal rein.
2: Bist ihr da sicher, dass wir das dürfen, ja?
3: Ja. Er fährt ja nicht schnell. Wir sind ja auf dem Campingplatz.
0: Nein.
2: Außerdem passe ich ja auf. Ja, steig
0: ein.
3: Genau.
0: Nicht, dass er sich noch anders überlegt.
2: Ein bisschen Bammel habe ich schon. Bist du auch schon mal gefahren, Friso?
0: Nö. Warum hast du sowas?
3: Es macht Spaß.
0: Ja?
3: Ja. Man muss sich was gönnen im Alter. Und habe gesagt, sowas holen wir uns. Und ich liebe das Ding. Ich liebe das.
0: Ich liebe es auch.
3: Das ist so.
0: Achtung.
3: Ja.
0: Oh. Klingt ein bisschen wie Käfer. So.
2: Oh, Leute. Denkt da dran, wir sind auf Campingplatz.
0: Sagt der Freier, dass ich komme. Ist das ein geiles Teil? Oh, Luki, ich liebe unseren Job.
2: Meinst du, ob ich einmal Gas geben darf?
4: Nein, auf gar keinen Fall. Wieso?
2: Wieso? Bist du verrückt? Nein!
4: Oh, ich sag doch nein!
2: Ja.
0: Moin!
2: So, Leute.
0: Dann bist du aber auch der Chef mit auf dem Platz.
2: Hier, eine Chefposition, das kann man schon sagen. Ja.
0: Oha. Ah, das ist meins.
2: Sieht aber auch geil aus.
0: Ein Heavy Metal Camper, guck dir das an. Guck dir das an, Luki. Leute, das ist es, oder? Schau mir in die 7, 8, 9 Augen, Baby.
2: Wahnsinn.
0: Der Grill hängt falsch, da passen gar keine Würstchen drauf. Oh, guck dir das alles sehr schick. Oh.
2: Hier ist der Falkensee.
0: Ja, das ist ein Adler. Ist das, guck mal hier, das Endrohr. Boah, ist sehr schön. Komplett geairbrushed. Da schlägt mein Campingherz zu. Nee, was ist denn das? Alles vollgeflüscht. Hallo!
5: Hallo!
0: Jetzt ist das hier deine Liebeshöhle. Entschuldigung, dass ich so platt sage, aber es sieht wirklich so aus, oder?
5: Aber absolut.
0: Darf ich mal reinkommen bei dir?
5: Ja, klar.
0: Ich komme mal außen rum. Hier, hast du die Disco-Kugel gesehen? Friso, grüß dich, hi.
5: Guten Tag, hi.
0: Und wer bist du?
5: Ich bin Sabine.
0: Das ist der Lukas vom Camping
5: Aus Preetz, hi.
0: Wo kommst du her?
5: Aus Preetz.
0: Und du bist hier mit allein unterwegs?
5: Nein, mit meinem Mann.
0: Okay.
5: Wir fahren aber schon seit 30 Jahren.
0: Seit 30 Jahren dieses Auto?
5: Ja, ja.
0: Wie viele Kilometer habt ihr schon damit geschafft?
5: Oh, das kann ich dir nicht sagen.
0: Aber schon ein paar hundert?
5: Er war schon überall, ja. In Italien,
0: was war dein
5: Skandinavien.
0: Was war dein schönstes Erlebnis damit?
5: Schönste? Eigentlich in Norwegen mit den Kindern.
0: Ja?
5: Ja, da haben wir eine Tour gemacht bis zum Geirangerfjord hoch und hatten die Kinder noch dabei, als sie noch klein waren. Ja, das war eigentlich das schönste Erlebnis.
6: Wir haben Besuch bekommen. Nee. Das ist ja,
0: schön. Moin! Moin. Du kommst genau richtig, der Friso hier. Moin. Holger. Lukas vom Campingcheck, grüß dich. Ja. Wer bist du?
7: Holger.
0: Holger, du bist der Mann.
7: Ja.
0: Warum habt ihr so einen Van und nicht so eine große Schüssel, wie die wir jetzt auch schon gesehen haben?
5: Weil es gemütlich ist.
0: Ja, es stimmt.
6: Warum wir auf den Van gekommen sind, war bei dem ersten Kind, da musste ich immer alle vier Räder von dem Kinderwagen abbauen. Ja. Um das Ding in den Kofferraum zu bekommen. Ja. Und da habe ich gesagt, wir brauchen was anderes.
0: Ja.
6: Ich war damals eine Zeit lang Soldat in Hanau bei den Amerikanern.
0: Da kommt der Lukas her.
2: Komm aus Kleinauheim. Ja.
6: Und habe da schon dann die Autos gesehen. Und da war für mich klar, ich kaufe mir kein Kombi, ich kaufe mir einen Van.
0: Also vielen Dank, dass wir da mal gucken durften.
6: Ja.
0: Das war sehr sympathisch mit euch beiden. Ja. Und ihr Lieben, ganz ehrlich, ich suche irgendwie noch die Flügel dran, oder? Das sieht doch aus wie Flugzeug, das Teil. Das ist ja...
2: Ja.
0: Was?
2: Zwischen Flugzeug und IC, würde ich sagen.

0: Was für ein Teil, oder? Leute? Ich sag mal so, ins Parkhaus passt ja nicht mehr.
1: Nee. Auch nicht in die Garage.
0: Wollen wir mal gucken. Hallo!
2: Hallo!
0: Moin! Friso und Lukas vom Campingcheck. Dürfen wir mal Hallo sagen bei euch?
2: Ja, können Hallo sagen.
0: Grüß dich, hi. Friso?
2: Ich bin Michael.
0: Michael, grüß dich. Und wer bist du?
3: Ich bin die Ulla.
0: Ulla!
1: Hi Ulla, Lukas, grüß dich.
0: Was hast du für ein schönes Heim hier? Das ist ja ein bisschen großzügiger, ne?
3: Ja. Wir können uns gut bewegen hier. Das ist wichtig.
0: Das würde ich auch sagen. Was war dein schönstes Erlebnis in diesem Wohnwagen?
3: Das Schönste? Das war eigentlich die Fahrt zum Nordkap.
0: Zum Nordkap?
3: Ja.
0: Mit dem Geschoss?
3: Ja.
0: Boah.
3: Ja. Das war schon super schön.
0: Wie lange habt ihr den schon?
3: Wie lange haben wir den
2: jetzt? Jahre haben wir auch nicht jetzt.
0: Ja. 5 Jahre.
2: Ich zumach den schon fast 19 Jahre jetzt.
0: 19 Jahre?
2: Ja, ich habe da richtig mit gearbeitet.
0: Kannst du mal vorne zeigen? Dürfen wir einmal den Motor?
2: Ja, aber ich mach vorne mal offen, ja.
0: Warum muss es bei Ihnen so ein großer sein?
2: Das hat sich so ergeben, wegen der Zugmaschine, die ich die noch hatte. Ne?
0: Okay. Was hast du damit gezogen früher?
2: Kipper und Tieflader. Baumaschinen transportiert.
0: Okay, also richtiger Trucker im Prinzip.
2: Richtig.
0: Und jetzt kam erst das Camping dazu sozusagen.
2: Ja, und wenn wir den nur so mit spazieren fahren, habe ich gesagt, dann besorgen wir uns auch noch so einen Auflieger dazu. Ne?
0: Ja, lass uns mal reingucken. Komm, jetzt bin ich gespannt.
2: Guck mal hin. Ja, das ist doch oldschool, ja, das Auto hier.
0: Aber sowas von. Da musst du wahrscheinlich noch richtig drin arbeiten, ne? Eieieiei. Was ist denn das für ein Gemäusekino?
1: Darf ich mal gucken gehen?
2: Ja, natürlich.
1: Mega!
0: Luki!
1: Ich kann kaum gucken, wo es hingeht, du. Irre!
0: Kann ich dir irgendwie helfen?
2: Nein. Dann machen wir ganz alleine.
0: Finger weg. Hier macht der Chef nur selbst die Motorhaube auf.
1: Nein.
0: Das sieht aus wie ein Schiffsdiesel.
1: Das glaube ich
0: Das
1: nicht.
0: Gibt's ja nicht.
2: Ein Caterpillar C15, 24 Liter Hubraum.
0: 24 Liter Hubraum?
2: 24 Liter Hubraum, 600 PS.
0: Boah.
2: Und hat jetzt gelaufen um die 2,8 Millionen Kilometer.
0: Das ist, du verarschst.
1: 2,8 Millionen?
2: Nein. 2,8 Millionen Kilometer hat der.
1: Wahnsinn.
0: Verbrauchen tut er wahrscheinlich auch was, ne?
2: Ja, der braucht ein bisschen. Aber auch nicht... ein Ferrari braucht mehr, ja.
0: Was braucht der denn? Weißt du
2: das? So wie mit Auflieger 28 Liter.
0: Da hätte ich jetzt mehr gedacht, ehrlich.
2: Nein. Ja, der ist ja nicht ausgelastet, der geht ja nur spazieren. Ne? Der merkt ja gar nicht, dass da hinten das Spielzeugkistchen da dran hängt. Das merkt er ja gar nicht.
0: Danke, dass wir da mal reingucken durften.
2: Ja, alles gut.
0: Bleib gesund.
2: Kein Problem, ja.
0: Und hier, auch, Camper, ja. Bekloppt einfach. Ist so, oder?
2: Ja,
1: ich
2: weiß.
1: Da ist er wieder. Ich fass es nicht. Leute, was hat er wieder? Was hast du denn da?
4: Ja, guck mal hier.
1: Sag mal.
4: Der Thorsten hat mir unter seinem rollendes Motor.
1: Das gibt's doch nicht.

0: Zack.
1: Leute, was eine coole Veranstaltung, oder? Und was für coole Menschen. Die Veranstaltung gibt es übrigens jedes Jahr hier auf dem Falkensteinsee. Ich finde es mega. Ich habe selten so unglaublich coole Fahrzeuge und so nette Leute kennengelernt. Das ist echt eine coole Gruppe einfach, ne? Jetzt guckt euch das an. Die haben hier sogar noch einen US-Truck-Bar mit dem Jürgen.

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6: 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Wer gibt das schönste Gartenfest? 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An ihrer Seite unser Schönmacher Björn Kroner aus Haltern am See. 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
7: Blumen- und Tischkultur sind meine Leidenschaft und ich habe dieses Jahr das Vergnügen, vier tolle Gartenbesitzer bei ihren Gartenfesten zu unterstützen. Und darauf freue ich mich.
6: Und das sind die Gastgeberinnen und Gastgeber. In Paderborn tritt Brigitte mit ihrem lila Staudengarten an. Thomas ist auf den Spuren der Permakultur in Düsseldorf unterwegs. In Reutlingen hat Saskia sich eine märchenhafte Welt geschaffen. Und Eva gärtnert mit Schulklassen in einem alten Klostergarten in Freiburg. 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Ein Wettbewerb mit viel Grün und viel Genuss. Finale. Die letzte Gartenreise geht für die Hobbygärtner und Gärtnerinnen dieses Mal nach Freiburg, mitten in den Schwarzwald. Der ehemalige Klostergarten der Kartäuser Mönche. Eine rund 2000 Quadratmeter große Anlage. Sie ist heute das Gartenreich von Eva Schüle und rund 200 Schülerinnen und Schülern aus aller Welt. Ein Gemeinschaftsgarten mit internationalem Flair.
8: Diesen Garten gibt es schon seit 500 Jahren. Er war die letzten 30 Jahre mein Privatgarten und seit 6 Jahren ist er Schulgarten. Dieser Garten hat immer der Selbstversorgung gedient. Also es ist ein Nutzgarten.
6: Für die heute 60-Jährige ist dieser Garten vor allem ihre Erde. Ihre Eltern hatten den Klostergarten zur Selbstversorgung gepachtet. Und Eva hat schon als kleines Mädchen darin rumgegraben. Später im Agrarwissenschaftsstudium lernt Eva Wolfram kennen, ihren heutigen Ehemann. Die beiden gehen nach Neuseeland. Aus Leidenschaft zur Natur entsteht dort auch die Leidenschaft für Schafe.
8: Ich hatte nicht vor, hier nach Freiburg zurückzukommen. Wollte eigentlich einen landwirtschaftlichen Betrieb in Niedersachsen übernehmen. Das hat sich dann zerschlagen. Und glücklicherweise habe ich hier eine Stelle gefunden als landwirtschaftliche Familienberaterin. Und so sind wir hierher gekommen.
6: Zurück in Freiburg pachten die beiden den alten Klostergarten und legen sich Schafe zu.
9: Das war vor 1992 und seit der Zeit haben wir uns Stück für Stück hier

0: alte Kloster ist heute der Schultrakt und in den modernen Kuben nebenan wohnen die Jugendlichen und die Lehrkräfte.
1: Hey guys, are you helping?
2: Yes.
1: Ah, wow, super. Can you please come to here? Für meine Gartenparty, for our garden party on Saturday, we wanna harvest the vegetables and fruit, what we need. Aubergines, red beet, rote Beete, Rahnen. The tomatillos are harvested already. I think that's it for the moment.
3: Let's go, find your plant.
0: Eva hat für das Gartenfest alle eingespannt. Die komplette Schultruppe und Gartenfreiwillige bilden ihr Partyteam. Klar, dass der Nutzgarten den Tisch decken soll. Neben regionalem Gemüse wachsen in diesem Garten auch exotische Pflanzen.
1: Ich bitte immer meine Schüler und meine Kollegen, dass sie aus ihren Ländern Saatgut mitbringen. Pflanze ist ein bisschen schwierig, die kommen ja per Flugzeug. Meistens, ja, und so erhöht sich die Vielfalt in diesem Garten von Jahr zu Jahr. Das hier sind zum Beispiel Kardi. Die sind ganz nah mit den Artischocken verwandt. Und da isst man aber die Blattstiele, die Rippen von den Blattstielen. Und das ist ein typisches Silvestergericht in Italien. Dann haben wir hier Edamame, ja, aus der japanischen Küche. Und hier haben wir zum Beispiel was, das kennt doch auch tatsächlich kein Mensch. Das sind Hiobsträne, die kommen aus Afrika. Und die sind schön bunt. Und das Tolle ist, also man kann die auch essen. Also die kann man für alles verwenden. Auf jeden Fall sind das Perlen. Die haben schon ein Loch in der Mitte. Und dann kann man sie ganz leicht auffädeln, ohne dass man sie anbohren muss oder irgendwie was.
0: Im sogenannten Schuldorf plant Evas Kochteam das Festmenü.
4: Wir wollen jetzt noch mal ganz kurz besprechen, was wir heute, Freitag und am Samstag noch organisieren müssen. Am Freitag ist es ganz wichtig, dass wir um 10 Uhr.
0: Christian Bock ist Schulleiter. Für Evas Fest übernimmt er höchstpersönlich den Chefkochposten.
4: Das mache ich sehr gerne. Das macht mir sehr viel Spaß nebenbei. Und gerade auch mit Schülern zu kochen. Wir haben zum Beispiel letztes Wochenende schon einen Sauerteig-Workshop gemacht mit den Schülern, damit wir jetzt das Brotbacken am Freitag zusammen machen können mit Natursauerteig.
1: Ich hätte das nicht machen können hier ohne ihn. Und bin ihm sehr dankbar, dass er seine Liebe zum Kochen hier einbringt. Und jetzt geht's an die Engelwurz. Also eine haben wir hier schon. Und die nächste kleine. Das ist eine tolle, wahnsinnig dicke Wurzel da. Eine Sache, die ist hier super wichtig, die Engelwurz, weil die haben ja schon die Kartäusermönche um 1500 etwa angebaut. Und es macht ein super, super tolles Erkältungsbalsam.
5: Und das wird ein Gastgeschenk für Freitag.
0: Die Engelwurz mit ihren heilenden Kräften ist heute Evas Steckenpferd.
1: Ja, diese Engelwurz, die, seit ich weiß, dass die hier die Kartäusermönche schon angebaut haben, seither ist mir das ganz wichtig, die hier auch im größeren Maßstab anzubauen. Es gibt auch viele Menschen, die kommen, weil sie wissen, Eva hat immer Engelwurz im Garten. Und ich fühle mich sehr in so einer Reihe auch mit diesen Kartäusern.
5: Sie bringt einfach auch diese Motivation hier in den Garten, auch wenn ganz viele manchmal keine Lust auf Gartenarbeit haben, aber mit ihrer Motivation, dann geht immer alles leichter und beschwingter und ja.
1: Danke, danke.
0: Die klein geschnittene Engelwurz wird mit Öl übergossen und anschließend erhitzt.
5: Eva, wie kriegt man das denn eigentlich fest oder bleibt das jetzt einfach so flüssig?
1: Man versetzt es jetzt dann mit Bienenwachs und man muss nur wissen, wie viel Bienenwachs. Wir haben hier 450 Milliliter, dann brauchen wir 45 Gramm Wachs.
0: Das Bienenwachs kommt von den Bienen, die rund um den Schulgarten Nektar sammeln. Er sorgt für das Festwerden des Balsams, wenn die Flüssigkeit abkühlt.
5: Das sieht halt schön aus, oder?
1: Das sieht super aus.
0: Wie immer bei Garten und Lecker gibt es professionelle Hilfe von unserem Schönmacher Meisterflorist Björn Kroner.
2: Rommel, guck mal, da oben ist es

0: Schon das Kloster.
1: Gleich kommt ja der Björn und da freue ich mich sehr drauf und ich bin auch sehr gespannt, wie er mich unterstützen kann.
2: Ich bin heute in Freiburg. Es geht zu Eva, der letzte Garten von unseren Vieren. Und das ist ein besonderer Garten, das ist ein Klostergarten. Das heißt, er ist sehr alt, aber das kombiniert sich halt einfach mit etwas sehr Modernem. Und zwar der internationalen Schule. Es ist ein College. Ich brauche definitiv heute Seil, richtig viel Stoff. Der liegt hier schon als Ballen da unten drum. Und Lichterketten diverse, Wachskerzen dabei. Aber jetzt geht es erstmal zu Eva. Ich glaube, die wartet schon auf mich. Rummel. Ich glaube, hier sind wir. Ach, da ist sie schon. Da ist die Eva Rummel. Hallo, meine Liebe.
1: Ja, Björn.
2: So, Rummel, du darfst raus. Los. Hier kommt der. Ja, schön. Nett hier.
1: Ja.
2: Aber jetzt scheint die Sonne. Ich glaube, jetzt brauche ich den Friesenerz noch nicht. Ne?
1: Oh, nee. Und jetzt?
2: Ich will den Garten sehen.
1: Ja, renn mit dir.
2: Komm,
1: darfst du gern vor.
2: Danke, Rummel. Danke. Ach, toll. Mann, Mann, Mann. Da habt ihr aber ein paar Quadratmeter.
1: Ja.
2: Wahnsinn. Wie viel sind denn das?
3: 2000.
2: 2000 Quadratmeter. Das machst du aber nicht alleine. Ne?
1: Nee, aber das habe ich früher alleine mit meiner Familie gemacht.
2: Bis wo geht der genau?
1: Bis da, wo
2: zu der Mauer.
1: Regenfrau liegt. Genau.
2: Ja. Die was liegt da?
1: Die Regenfrau.
2: Die Regenfrau. Ja. Hat doch jeder im Garten eine Regenfrau.
1: Genau, jeder hat eine Regenfrau.
2: Super. Mein erster Eindruck, der Garten, Wahnsinn. 2000 Quadratmeter. Aber gut, sie hat die Schüler. Ich meine, damit kann man dann ja auch mal einen 2000 Quadratmeter Garten machen. Aber ist schon irre. Vor allem so geschichtlich auch hinten dran mit dem alten Kloster. Das ist schon echt toll. So, das ist jetzt hier die kurfürstliche Treppe nach unten, ja?
1: Kurfürstliche Treppe, oh ja, so kann man das vielleicht auch nennen.
2: Ach nee, wir sind im Kloster, nee, hier sind früher die Nonnen runtergegangen.
1: Ja, genau.
2: Das war nichts mit dem König, das war woanders. So, jetzt gehen wir unter der Kiwi her. Männlich oder weiblich?
1: Beides hoffentlich, beide.
2: Das hoffen wir auch, ne? Sonst gibt es keine Kiwis. Wo warst du denn schon wieder? Ja, was denn? Ja, der Rummel interessiert sich nur fürs Wasser. Ne? Ja. Die Schönheit sieht er nicht, sondern nur das Wasser.
1: Das trinkt er lieber als das frisch aus dem Wasserhahn. Gell?
2: Also das sollten wir schon mal hier greifen, den Punkt. Ne? Also den finde ich schon wirklich, den müssen wir bespielen, meine Liebe.
1: Ja, unbedingt, unbedingt. Da bin ich bei
2: Bist
1: dir.
2: Bist du bei mir, ne?
1: Unbedingt. Ja. Hier ist noch etwas Baustelle, weil hier sollte die Tafel hin dann irgendwie.
2: Ah ja.
1: Man kann es sich noch nicht ganz vorstellen, aber
2: viel Fantasie und ein bisschen Heu.
1: Ja, genau. Also hier muss man noch eben machen und dann das Heu drauf und dann Tisch drauf.
2: Ja, aber das ist ja mal was ganz anderes, glaube ich, ne? Ja. Wenn man das jetzt wirklich so direkt mitten in den Beeten. Ja gut, warum nicht? Kein Thema. Müssen wir nur noch irgendwie ein bisschen drum herum gestalten. Ich meine, es ist schön mit den Dahlien, aber
1: ja.
2: Na, es muss noch.
1: Ja, das ist dann dein Job.
2: Ach, das ist mein Job.
1: Ja. Weil für mich,
2: für
1: mich ist das ja gut genug.
2: Schnappen wir uns ein Sitzchen und dann geht's weiter.
1: Okay.
2: Jetzt geht's ans Eingemachte, meine Liebe. Motto.
1: Heimat, dieser Garten ist meine Heimat, dieser Garten.
2: Also Garten, Gartenheimat.
1: Heimat, der ist Heimat für viele Pflanzen.
2: Ja.
1: Der ist jetzt ganz neu Heimat für viele Schüler aus aller Welt.
2: Oh, oh hallo.
1: Hi. Super.
4: Hallo. Grüß dich.
1: Grüß dich.
2: Das ist der Rummel.
4: Hey Rummel, grüß dich.
1: Du bist eine meiner Gartenfreiwillige.
2: Okay.
1: Und ist im Deko-Team dabei.
2: Im also, Deko, es gibt ein Deko-Team.
1: Ja. Es gibt ein Deko-Team.
2: Genau.
1: Also
2: hört, hört.
4: Die Schönheit.
2: Sehr gut. Okay, also ich halte jetzt mal einfach hier die Gartenheimat fest.
1: Ja, genau.
2: Gartenheimat. Aber dann gibt ihm noch so einen kleinen Zusatzsatz, so wie in einem Abend kulinarisch um die Welt. Weißt du, dass das so ein bisschen abrundet noch?
1: Ja.
2: Gartenheimat als Obertitel und dann kannst du sagen, und in einem Abend gehen wir kulinarisch um die Welt.
1: Ja.
5: Als Gruß aus der Küche gibt es kolumbianisches Kürbisbrot, dazu asiatisch gewürztes Popcorn. Im Hauptgang spielt Evas Heimat eine Schlüsselrolle. Badischer Flammkuchen. Und zum Dessert marokkanische Mandelkekse mit Rosensirup. Internationales Heimatflair.
1: Also das ganze Geschirr, das ist unten im Wasserkraftwerk.
2: Mein Gott, hier dreht sich alles um die Feuchtigkeit. Wir haben die Regenfrau, wir haben ein Wasserkraftwerk, wir haben eine Brühe, es dreht sich hier völlig um Regen. Also ich glaube, da scheitert ihr nicht dran. Gut, so, die kommen an.
6: Ja.
2: Willst du die 2000 Quadratmeter direkt vor der Vorspeise machen oder wollen wir sie vielleicht mal ein bisschen aufreißen?
6: Was ich schon immer mache, wenn ich irgendwie Gruppe habe, ich gebe dir eine kleine Schälchen oder sowas mit und wenn es dann noch was zu essen gibt, dass sie sich essbare Blüte suchen und die landen nachher im Salat. Also und dadurch erkundet jeder auch schon mal so ein bisschen
2: den Garten anders.
6: Anders, ja.
5: Dramaturgie spielt in der Partyplanung eine große Rolle. Die Gäste sollen immer in Bewegung bleiben, so der Schönmacher.
2: Wollen wir jetzt mal gucken nach den Deko-Utensilien? Du hast vom Kraftwerk gesprochen.
4: Ja, das machen wir.
5: Das historische Wasserkraftwerk am Klostergarten. Vor rund 100 Jahren versorgte es das Kloster mit Strom aus Wasserkraft.
2: So, da geht's ins Geheiligte. Rummel, kommst du mit?
1: Ins Zentrallager.
2: Zentrallager. Ja, genau. Schön. Ein Teil.
1: Genau.
2: Der Teil ist ja schon mal was, ne? Ein paar Suppenschüsseln, ne?
1: Ein paar Suppenschüsseln, die sind mir alle so zugeflogen.
2: Ist nicht dein Ernst?
1: Ach. Gott. Und das wartet hier immer, bis wir ein Fest haben. Und dann werden die alle rausgezogen. Man soll die ja nicht in die Spülmaschine stellen. Deswegen ist es immer gut für ein Fest. Weil dann wird hier von Hand
2: geschmiert. Die sind zu alt für Spülmaschine. Seit 1990 ungefähr ist der Goldrand Spülmaschinen geeignet.
1: Ehrlich?
2: Aber davor noch nicht.
1: Na, die sind alle.
2: Aber das ist hier, du weißt, was es ist. Das ist Perlrand, ne?
1: Nee, was ist das?
2: Das heißt, da wurde mit einem Stab eine kleine Perle immer aus Porzellanmasse draufgegeben. Und das ist der Perlrand. Und auch hier die Erhöhung. Das ist schon echt was ganz Besonderes, was du hier hast. Alleine schon diese ganzen Suppen und Saucieren und Teller und so. Ich glaube, ich habe da schon eine ziemlich coole Idee, wie man das Thema Heimat auf den Tisch bringen kann. Aber da auch noch so einen kleinen verrückten Twist mit reinbringen. Ich sage jetzt nur so ein bisschen Alice im Wunderland. Definitiv, hier werden wir fündig. Der Geräteschuppen.
1: Ja, das ist unsere Gartenwerkstatt.
2: Heiligsblechle.
1: In der Gartenwerkstatt gibt es alles. 60 Paar Gummistiefel, 250 Paar Handschuhe.
2: Was ich aber brauche, sind irgendwie Gartenrechen, genauso was wie da.
1: Ja.
2: Wenn wir da, also ich nehme die paar mal mit und wenn ihr noch mehr habt, könnt ihr die ja dann mit eurem Deko-Team holen.
1: Ja, die
2: ich zeige euch aber mal, was ich damit vorhab.
1: Okay.
2: Ja?
1: Okay.
2: Super, ich kann auch was nehmen.
4: Die haken nicht.
2: Ihr müsst ja dann noch selber was machen, ne?
1: Ja, okay. Leider.
2: Ja, leider. Jeder muss was machen.
5: Gemüse, Blumen, Ranken. Alles, was der Garten hergibt, soll auf Evas Tisch. Und Evas altes Porzellan, die Schüsseln, Saucieren und Kännchen mit Gold- oder Perlrand, dienen als Vasen für die bunte Pflanzenpracht.
4: Okay.
2: Sehr gut.
4: Perfekt.
5: Die Artischockengewächse, bekannt als Cardi, werden zu Stars auf dem Tisch.
2: Und guckt einfach, dass ihr das vorher ein bisschen mit einem Bohrer vorbohrt. Und dann könnt ihr es perfekt so reinsetzen und dann stehen die. Und davon habt ihr ja 5 Stück. Guckt einfach, dass ihr die auf dem Tisch verteilt. Und dann haben wir hier oben wunderbares Drama auch. Ne? Also wichtig ist Drama, Drama, Drama.
6: Wo sollen wir die dann hinlegen?
2: Genau, gib mal her. Sehr schön. Und sowas ist dann halt immer dankbar. Da kannst du wunderbar mit verbinden. Alles, was auf dem Tisch ist, können wir von hier hinten nach hier vorne alles miteinander. Und kann auch ruhig so ein bisschen aufliegen. Und das ist halt wieder schön, da könnt ihr nachher auch wieder eine andere Blume gegenlegen. Ne?
6: Ja.
2: Was ich mir überlegt habe, was eigentlich ganz witzig ist, ist, ihr legt einfach so ein bisschen Heu und den nächsten Teller drauf.
6: Okay.
2: Hier siehst du, schwimmt schon Wasser, was ich wunderbar finde. Da könnt ihr nämlich dann hergehen und einfach auch mal wieder eine Blüte einfach abschneiden. Dann legt ihr mal einfach vielleicht dann noch mal so eine, ist das eine Sojabohne?
6: Das ist eine Feuerbohne.
2: Eine Feuerbohne. Da kann auch mal noch ein Apfel mitschwimmen. Das finde ich eigentlich ganz nett. Und was dann halt schön ist mit dem Steckschaum, ist, dass ihr von hier, von der Seite aus reinstecken könnt.
4: Ja, ich verstehe.
2: Nee, also es soll ja so ein kleines Türmchen werden.

0: Wie gefällt es euch denn? Ist das okay so?
1: Ich finde es noch besser als die Wurzeln.
0: Na gut, du hast halt hier wirklich deine ganze Heimat mit reingebracht, so ja, wie du es genau mir gesagt hattest.
1: Ja,
0: ne?
1: ja, optimale.
2: Ich habe das noch nie so gesehen, muss ich sagen, ne? Diese Art, so viel Geschirr auf dem Tisch.
0: Ja. Denkt barock, denkt üppig, lasst es.
1: Barock, ja.
0: Lasst es krachen, Mädels. Das ist das Finale.
1: Ja, ja, toll.
0: Na, dann gehen wir jetzt mal den Brunnen schick machen.
1: Oh.

0: Ja, siehst du, ich hab's doch gesagt, es geht fast ohne Leiter.
1: Ja, aber du wolltest, die Leiter ist ja auch mit Räumchen, ne?
0: Ja, die Leiter ist auch Wasser, super.
2: Gut.
0: Sollen wir das Ding noch senkrecht stellen oder so, es schräg nach außen geht?
3: Moderne trifft auf Historisches. Der alte Brunnen wird in eine coole Chill-Out-Area verwandelt. Evas Gartengäste sollen am Brunnenrand auf Kissen die Vorspeise einnehmen. Damit sie vor Hitze und Sonne geschützt um das Wasser sitzen können, baut Evas Deko-Team einen Baldachin.

0: wir haben das jetzt soweit. Ne? Ihr wisst, hier können die kleinen Kerzen
1: schwimmen.
0: Schön. Und die Kissen halt wirklich, ne? Wenn ihr noch mehr Kissen habt, haut ein paar Kissen noch drumherum. Vielleicht auch mal am Anfang noch eins so mit auf den Rand legen, dass jeder das nehmen kann und setzen kann. Darum geht es hier in der Chill-Out-Area, dass das jetzt nicht der perfekte Tisch ist, sondern sich jeder hinsetzen kann, wo er möchte. Und, was sagt er?
2: Sehr schön.
3: Toll.
2: Kriegen
3: wir ja,
2: das hin?
0: Und du hast auch ein Deko-Team.
4: Das sag ich ja. Ja. Deswegen frage ich sie doch, was meint ihr? Aber ich schaff das nicht.
0: Ihr schafft es?
2: Ja. Ja, klar.
4: Gut.
0: Sehr gut.
4: Super.
0: Weil Rummel und ich müssen nämlich jetzt auch wieder los, ne? Rummel?
5: Den Rest müssen Eva und ihr Team alleine schaffen. Das sind die Spielregeln.
0: So, meine Liebe, ich drück dir die Daumen. Ich bin mir sicher, du mit deinen Schülern wird das rocken.
4: Ja.
0: Und wir sehen uns beim Finale, ne? Oh. Weil ich komme ja noch mal wieder.
4: Oho,
0: bei dir komme ich ja noch mal wieder zum Finale.
4: Ja, das ist schön.
0: Rommel, kommst du her? Na los.
4: Epsi.
0: Zack, und sitz. Sitz, komm, los. Meine Liebe.
4: Mein Lieber.
0: Adios. Wir sehen uns.
4: Tschüss, tschüss.
2: Tschüss. Das war super, hätte ich nicht gedacht. Also passt genau zu uns. Wir kriegen das hin. Wir haben ja so viele begeisterte Helferinnen und Helfer. Also wir kriegen das hin. Ich bin ganz zuversichtlich.
5: Der nächste Morgen. 7 Grad und Dauerregen, so lautet die Wettervorhersage für den ganzen Tag.
0: 7 Grad und Dauerregen, das ist natürlich der Albtraum für jeden Gastgeber. Wir sind ein reines Gartenfest, es findet alles draußen statt. Und ich hoffe, unser Sonnenschein verliert nicht die Sonne im Herzen und hat einen Plan B.
6: Macht uns das Wetter doch noch mal einen Strich durch die Rechnung, oder auch nicht? Wir versuchen es jetzt. Zumindest steht noch alles.
4: Ja, aber die Lounge-Ecke, die kannst du vergessen. Kisse und Decke brauchen wir keine verteilen.
6: Nee.
4: Wenn gibt's eine Stehparty um den Brunnen, wenn überhaupt.
6: Und dann gehen wir ins Wasserschlössle für den Rest.
4: Ja, aber erst zur Hauptspeise.
6: Ja.
4: Und alles andere muss man irgendwie hier oben hinkriegen. Und wenn wir ins Gewächshaus gehen.
6: Wenn wir ins Gewächshaus gehen.
4: Oh.
5: Klar ist, bei diesem Wetter kann kein Essen unter freiem Himmel stattfinden.
4: Nö, jetzt würde ich nicht mehr heulen. Jetzt ist es, wie es ist. Und ich bin ein sehr präsenter Mensch. Und wie es ist, ist es. Und dann machen wir draus, was geht. Und schaue, dass wir nicht zu arg frieren heute.
5: Evas Party-Team hat die gesamte Blumendeko ins Trockene gerettet. Doch selbst hier unter dem großen Zeltdach wären die Gartengäste nicht sicher vor dem Regen. Eva hat entschieden. Gegessen wird im historischen Wasserkraftwerk. Das allerdings muss jetzt schnell noch in einen stimmungsvollen Dinnerraum verwandelt werden.
4: Sind wir halt hier. Es ist nicht aufgeräumt, es ist nicht geputzt, es ist wie es ist. Also ich habe tatsächlich nicht damit gerechnet, dass wir hier rein sollten, wollten, aber jetzt ist halt so.
5: Für Evas Gäste haben die Kunstschüler und Schülerinnen eine besondere Serviette kreiert.
4: Wir finden hier die ganze Speisekarte drauf, also mit Amüsgöl, Vorspeise, Hauptspeise, Nachtisch, mit Getränken, allem. Die können Sie mit nach Hause nehmen. Im zweiten Anlauf sind die Farbe jetzt auch waschbar. Oh, so wie das hier kommt, geht hier alles.
5: Eva und ihr Partyteam zaubern eine barocke Atmosphäre in das alte Gebäude.
4: Jo, hier kommen die Cardi. Willst du mir das abnehmen?
7: Wollen wir vielleicht den hier erstmal hier hinstellen?
4: Ja, genial, Mädels. Super gemacht. Die Gäste werden staunen. Und könnt ihr dafür sorgen, dass dann noch mehr Gläser mit noch mehr Lichtchen hinkommen, ja, und die dann nachher auch angezündet sind, wenn wir hier runterkommen? Echt?
7: Ja.
4: Supi, dankeschön.
5: Die Festtafel im Wasserkraftwerk steht. Improvisation gelungen.
0: Ich finde, sie haben wunderbar die Deko von draußen im Garten hier ins Wasserkraftwerk reingeholt. Es sieht wirklich echt, echt schön aus. Das für einen Plan B. Boah, Eva, wenn du jetzt noch die Stimmung hältst,
1: Was soll schiefgehen?
5: Punkt 15 Uhr. Die Gäste sind da und es regnet immer noch. Brigitte pflegt einen Staudengarten in Paderborn. Thomas ist Permakulturgärtner in Düsseldorf. Und Saskia hat in Reutlingen einen märchenhaften Familiengarten.
3: Gartenfest im Regen ist einfach nicht das, was man sich vorstellt bei einem Gartenfest. Das hat immer ein Geschmäckle, wie man hier sagen würde. Dann irgendwie fehlt was, ne? Und der Garten erstrahlt auch nicht irgendwie in der ganzen Pracht, wenn es regnet. Und das tut mir schon ein bisschen leid.
8: Eva ist eine ganz besondere und ich freue mich auf eine gut gelaunte Eva. Ich denke, das Wetter schreckt sie auch nicht ab.
9: Ich für mich kann jetzt sagen, da muss sie sich keinen Druck machen, weil wir kennen das alle. Und ich glaube, wir freuen uns alle total und es wird trotzdem regenschön.
5: In Evas Gartenbüro arbeitet das Kochteam auf Hochtouren.
6: Was wir jetzt hier als Fingerfood haben, stammt aus aller Welt, um auch unsere Vielfalt am UWC zu zeigen. Das heißt, wir haben frittierte Kürbiskernbrote mit einer Tomatillo-Tomatensalze aus dem Garten. Wir haben Minigurken und Weintrauben und Kapuzinerkresse aus dem Garten als Deko. Und als letztes kommt jetzt noch ein in Cidre-Teig frittiertes Salbeiblatt dazu. Und dazu gibt es eine wilde Gartenbowle draußen in einer Minute.
10: Ich komme!
3: Ach, guck mal, das ist die Eva.
10: Nicht nur Regen, auch noch Sturm. Oh je.
8: Hallo, ihr Eva.
10: Herzlich willkommen in meiner Heimat und in meinem Heimatgarten.
3: Wir sind total gespannt.
10: Da, das ist ein ehemaliges Kartäuserkloster. Und das ist der Küchengarten der historischen Kartause. Das war dann 25 Jahre lang mein Privatgarten und seit ein paar Jahren ist es hier der Schulgarten. Und also ich hoffe, dass ihr euch da trotz dieses Scheißwetters irgendwie wohlfühlt. Wir machen das Beste draußen. Zum Wohl und auf mich und meine Heimat und eure Heimat und die Heimat von auf der ganzen Welt.
9: Darf ich raten, was das Motto ist?
10: Das Motto ist?
9: Heimat.
10: Ja.
5: Eine Apfel-Wildkräuterschorle aus dem Garten zur Begrüßung. Dazu der internationale Gruß aus der Küche. Punkt 1 des Partyplans erledigt.
9: Der Empfang war sehr herzlich, wie erwartet. Eva, trotz schlechtem Wetter, mit sehr guter Laune unterwegs. Und es war mega lecker. Also alles, was wir zu essen gekriegt haben. Und auch die Bowle war total lecker. Ja, und jetzt bin ich gespannt auf den Garten und was Eva noch so alles zu erzählen hat. Ich finde, es ist total interessant hier irgendwie.
5: Der 500 Jahre alte Klostergarten am Hang. Saskia, Thomas und Brigitte betreten ihn zum ersten Mal.
10: Das ist ein Selbstversorgergarten und es ist ein Selbstversorgergarten an dieser Stelle, in dieser Struktur seit 500 Jahren.
3: Ah, wow.
10: Ja.
9: Versorgt der Garten die ganze Schule oder nur dich und deine Familie?
10: Nee. Das wäre ja. Das sind 2000 Quadratmeter, ja. Damit kann man nicht über 200 Leute füttern. Das hat früher meine Familie selbst versorgt. Jetzt ist es so, dass die Schüler, wenn sie frisch kommen und Heimweh haben, dann gucken sie mal, ob hier im Garten was wächst, was sie kennen. Und dann kochen sie es für sich und ihre Freunde und fühlen sich gleich schon wieder mehr heimatlich. Mhm. Ja.
3: Wenn man denkt, 500 Jahre ist hier schon ein Garten, also finde ich super spannend, was hier schon so alles passiert sein muss in den letzten Jahrhunderten. Und wer hier so begraben ist, vergraben wurde, wer weiß. Ich finde es echt spannend, also so ein Ort.
11: Also positiv sehe ich das, dass man den Garten jetzt wirklich über 500 Jahre so erhalten konnte, dass die Wege gepflegt sind, also jedenfalls die Hauptwege gepflegt sind. Ja, und dass die Blumen noch blühen. Ne?
5: Nach Evas Partyplan dürfen die Gäste jetzt den Klostergarten alleine erkunden. Sie sollen Blüten sammeln und Eindrücke.
3: Viel mehr Selbstversorgung geht eigentlich fast nicht. Eigentlich genau mein Garten und ich finde den super schön.
11: für mich ist das Besondere an diesem Garten, dass Eva ja noch viele alte Pflanzen, Kulturpflanzen kultiviert, die gentechnisch nicht verändert sind. Also das macht ja auch die Seele dieses Gartens aus und das ist schon wirklich toll.
9: Ja, wahrscheinlich war das mal gedacht als Begrüßungsplätzchen für uns.
3: Ja,
9: mit den Kisten
3: gewesen,
9: hier,
3: ne?
9: Zum Draufsitzen, ja, wäre schön gewesen.
11: Ja, auch eine schöne Idee mit den Kerzen,
9: ja,
11: mit den Dahlien.
9: Ja,
3: der Kranz ist super.
11: Leider werden sie heute nicht brennen.
3: Und der Baldachin hier war wahrscheinlich auch für uns noch als Schattenspender gedacht oder so.
9: Da sind die Gartenzwerge. Ja.
11: Also ich finde, die Zwerge neben dem Garten die
3: passen
11: Seele.
3: Überhaupt,
11: ne?
3: Nicht.
11: Oder?
3: Passen weg damit.
11: Hin, ne? Nein.
3: Weg damit.
11: Komm mal, ich begleite dich mit dem Schirm.
9: Ich weiß nicht.
11: Oh, der hat es nicht überlebt.
3: Was hast du?
1: Wir betrauern einen Zwerg.
9: Eva, bitte, du musst gnädig sein.
11: Du brauchst jetzt ganz viel Kraft.
9: Wir haben deine Gartenzwerge geschubst. Und ja, eine ist leider zu Bruch gegangen. Sonst mache ich dir einen neuen.
10: Mein Herz hängt nicht an deine Gartenzwerge. Das ist ein Schulgarten. Da darf man machen, was man will.
9: Auch Vandalismus.
10: Ja. Auch Vandalismus.
3: Na, Glück gehabt, das gehört.
10: Kommt mal mit ins Trockene.
5: Ursprünglich sollte die Vorspeise am Brunnen eingenommen werden. Plan B heißt Essen im Gewächshaus. Trocken und warm.
9: Oh, schön, hä? Huh?
11: Schön, ne?
9: Und gemütlich.
11: Auch so ein schönes Gewächshaus.
10: Dieses Gewächshaus, wie man sieht, ist historisch. Das ist von 1907 so ungefähr. Okay. Ja. Und ja, wir brauchen das, um unsere Pflanze anzuziehen, weil wir kaufen gar keine Pflanze, sondern machen alles aus Saatgut, erzeuge möglichst viel Saatgut auch selber. Pflanze kaufe ich für uns nicht drin, das gibt's Budget nicht her.
5: Quer durch den Garten heißt die Vorspeise. Auf dem Teller alte Tomatensorten an Basilikum, Ricotta und Tomatensorbet.
9: Aber es schmeckt sehr lecker.

0: Und ich hoffe, es schmeckt euch.
1: Ja, sehr gut.
2: Toll, hervorragend.
0: Habt ihr Fragen dazu, was ihr auf dem Teller findet?
2: Ja, ich hätte eine Frage. Was ist das?
0: Das ist eine Tomatenpraline. Das ist eine eingelegte Tomate in getrockneten Tomatenkrodit. Dann gerollt.
2: Sehr lecker.
1: Das schmeckt total lecker. Also ich habe so Lieblingskombinationen auf dem Teller. Ich fand die Ricotta-Creme mit dem Buchweizen total lecker zusammen. Und das Balsamico-Eis mit den Tomaten.
0: Dann lasst es euch weiter schmecken. Wir sehen uns gleich noch beim Hauptgang. Mhm.
3: Die Vorspeise sollte ja am Brunnen stattfinden, aber die Idee ist ja wohl im wahrsten Sinne des Wortes ins Wasser gefallen. Plan B im Gewächshaus, finde ich super. Das Essen sieht hammermäßig aus. Hier auch nochmal Chapeau ans Kochteam, habt ihr echt toll gemacht. Und ich finde, hier sieht man ganz klar, der Garten deckt den Tisch.
4: So, jetzt geht's. Los, Rummel, jetzt binden wir die Sträuße. Na komm.
5: Der Schönmacher möchte mit Blumen Danke sagen für die Einladung in 4 tolle Gärten. Jeder Garten war anders und für sich besonders.
3: Brigis Garten war super romantisch und ich glaube, das strahlt der Strauß mittlerweile auch schon aus. Das ist wirklich so ein kleiner, verwunschener Garten. Man kann hier bis überall reinschauen. Das finde ich ja das Schöne auch das an der Floristik, dass man dann mit Sträußen sowas auch mal ruhig dann ausdrücken kann. Ne?
5: Brigitte aus Paderborn war die erste Gastgeberin. Sie lud in ihr blühendes Staudenparadies. Die Farbe lila, ihr Partymotto.
3: Ich glaube, mit dem Strauß haben wir Brigitte und die Farbe Lila perfekt in Szene gesetzt. Ich hoffe, er wird dir gefallen. Aber das finden wir nachher raus.
5: Thomas ist Permakulturgärtner in Düsseldorf. Wild verwurzelt hieß sein Motto. Er hat das zweite Gartenfest gegeben.
3: Bei Thomas drehte sich ja alles so ein bisschen ums Wildverwurzelte und genauso wie seine Tischdekoration im Endeffekt auch die Wurzeln eigentlich das Hauptkriterium waren. Und so fangen wir jetzt hier auch an. Ne? Die Wurzel ist schon da und jetzt kommen die Blumen dazu. So, ich hoffe mal, der gefällt dann dem Thomas. Aber da gehe ich von aus.
5: Alle bekommen einen ganz individuellen Strauß, passend zum Gartenfest.
3: Ich glaube, der Strauß oder das Straußgerüst an sich ja noch ist unschwer zu erkennen. Hier sind wir bei Saskia, 50 Shades of Green. Wir haben mit Licht und Schatten gespielt, das war ja ein großes Thema. Gerade das alles mit ihren ganzen Blattstrukturen wieder rauszuholen. Und da habe ich mir gedacht, okay, die kriegt auch eine Lichterkette. Warum nicht? Lichterkette muss man ja nicht nur zu Weihnachten machen, ne?
5: Saskia und ihr märchenhafter Familiengarten. In Reutlingen feierte sie als dritte Gastgeberin bei 36 Grad im Schatten. Ihr Motto, 50 Shades of Green.
3: Und das ist wirklich so ein Spiel aus Ornamentik und Blüten. Ein bisschen leicht, ein bisschen luftig, ein bisschen transparentes. Ich glaube, das gefällt der Saskia ganz gut. Hoffe ich jedenfalls. So, jetzt bin ich hier bei Eva gelandet. Und bei Eva ist ja das Thema Gartenheimat, internationale Schule, die mit angeschlossen ist. Eva braucht definitiv kein Gerüst. Bei Eva darf es ruhig wild sein. Eine Prise Heimat, international.
6: Ja, die sind auch toll, aber ich find die der Hammer.
2: Also ich finde diese Folge besonders schön mit der Dahlia. Das sieht toll aus, ne? Da könntest du mir mal so ein Steckling machen nächstes Jahr.
6: Für Zwiebel, da.
5: Genau. Der Hauptgang im Wasserwerk steht an.
7: Wow. Wow. Das ist aber schön.
6: Toll, ne?
7: Wahnsinn.
6: Ja, das hier ist Plan B. Plan A wäre auch schön, sehr schön gewesen, oben Mitte im Feld. Jetzt sind wir hier und bitte setzt euch doch. Darf ich noch mal mit euch anstoßen? Auf die Heimat.
8: Also der ist sehr erfrischend auf jeden Fall. Oh nee, das ist ja super.
6: Also wirklich eine geniale Idee. Ja. Es gibt jetzt zur Hauptspeise Flammkuchen.
7: Dankeschön. Wow.
6: Ich wünsche euch allen einen guten Appetit.
1: Ich bin total gespannt auf den Flammkuchen. Weißt du, wie lange ich schon keinen Flammkuchen mehr gegessen habe? Weil ich das normalerweise nicht darf.
6: Weil es nicht glutenfrei ist. Nee, wie lang?
1: Seit fast 10 Jahren.
6: Oh.
8: Der beste Plan B, den ich je gesehen habe.
1: Ja, das stimmt.
6: Auf dich, auf euch, ihr habt es so toll. Der Nachtisch kommt. Also, guten Appetit mit der Birnentorte und unserem Kartäuserlikör. Alles aus dem Garten.
1: Das Gorgonzola schmeckt sehr gut, also, aber zu der Birnentorte schmeckt es wirklich lecker, finde ich.
5: Zum Schluss noch ein Hauch Orient, marokkanischer Minztee und traditionelles Gebäck.
9: Ja, also gut, dass es ein Marokkaner macht, einem Deutschen hätte ich hier nicht vertraut.
6: Dass ihr so gut durchgehalten habt
7: auf das Finale.
5: Und dann wird auch schon bewertet. Kategorie 1, das Essen.
1: Ich finde es jetzt nicht schlimm, dass die Eva nicht gekocht hat. Irgendwie passt es auch zu Eva und irgendwie passt es auch zu ihrer Art.
8: Was ich schade fand, was aber Eva auch schon angekündigt hatte, war irgendwie, dass sie mit dem Essen eigentlich überhaupt nichts am Hut hatte.
10: Also ich würde für das Essen 10 Punkte geben, wenn Eva das alleine zubereitet hätte.
8: Fürs Essen 8 Punkte.
10: 10 Punkte. 9 Punkte.
5: Als nächstes folgt die Deko. Gibt es Trostpunkte für Eva und das Regendesaster?
1: War so ein bisschen schade, aber da kann ja die Eva selber auch nichts dafür, dass das Wetter halt so ist, wie es ist. Ne?
8: Ich fand es sehr schön. Also, es war Vielfalt, Blütenvielfalt und Gartenvielfalt. Aber es war ihre Heimat und nicht die Heimat der Welt.
10: Zum Ende des Festes hingen ja nun sehr viele Pflanzen einfach ein bisschen schlapp. Aber das ist natürlich so, wenn man das Sommer nicht selbst macht, nur das Ganze den Schülern überlässt und vertraut, dass sie es schon gut machen.
8: Für Deko und alles andere gebe ich 9 Punkte.
1: 10 Punkte.
10: Volle 9 Punkte.
5: Zum Schluss gibt es Punkte für das gesamte Fest.
8: Also das Fest von Eva hat mir insgesamt sehr gut gefallen, trotz des Wetters.
10: Es war jetzt kein besonderes Motto. Es war zwar stimmig, aber das könnte man genauso auf jeden anderen Garten auch übersetzen.
8: 10 Punkte.
10: Volle 8 Punkte geben.
1: Um so ein bisschen fair auch zu bleiben, kriegt die Eva von mir 9 Punkte.
6: Meiner Meinung nach ist es heute optimal gelaufen, wenn man die Umstände bedenkt. Es hätte nicht besser laufen können bei diesem
11: 7 Grad und Dauerregen.
6: Genau.
5: Die Siegerehrung. Wer hat gewonnen und das schönste Gartenfest gegeben?
12: Ihr kennt das ja schon so ein bisschen. Ich habe mich dann immer so ein bisschen ans Motto gehalten. Und Brigitte, ich fange bei dir an. Ich darf dir mal so rüberreichen.
9: Dankeschön.
12: Vielen Dank für deinen tollen Garten.
9: Wunderschön, ne?
6: Toll.
9: Das hast du ganz toll umgesetzt.
12: Dann ging es weiter nach Düsseldorf. Mein lieber Thomas, auch für dich.
13: Dankeschön.
12: So, dann kommen wir zu dir, Saskia. Ich erleuchte für dich.
6: Ja, ganz
1: sehr schön geworden ist schon.
12: Meine liebe Eva, ich hoffe, der wilde freie Strauß.
6: Oh, der mit reicht mir vollkommen fürs Glück. Wow.
12: Ich fand's sehr spannend mit euch, mit all euren unterschiedlichen Facetten, mit allen euren unterschiedlichen Gartenideen. Und der Gewinner von der diesjährigen Staffel ist Thomas Deckert mit der wilden Wurzel.
6: Wow, Glückwunsch.
8: Vielen, vielen Dank. Ich fühle mich sehr geehrt. Ja, unglaublich. Hätte ich nicht gedacht, dass ich gewinne. Ich bin ganz positiv überrascht. Ich freue mich, dass mein Gartenfest anscheinend irgendwie allen gut gefallen hat. Und trotz aller Widrigkeiten, die es auch da gab, irgendwie ich das noch gut umgesetzt habe. Und ja, ich bin ganz stolz, dass ich auch mal was gewonnen habe.
5: Das verregnete Finale im Schulgarten. Eva holt damit 82 Punkte und zieht gleich mit Brigitte. Platz 2 für beide Damen.
13: Es war für mich wieder eine wunderbare Reise zu 4 tollen Gärtnerinnen und Gärtnern mit, ich finde, total verschiedenen Festen, die sie gefeiert haben in ihrem Garten. Traumhaft. 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
1: Guten Tag. Was muss die Stadt Bonn bitte alles noch ertragen im Bereich Mobilität? Die Nordbrücke, die ist schon dicht. Die Menschen dort steigen gerade um auf den ÖPNV, haben sich gerade dran gewöhnt. Und jetzt, ja, jetzt zieht die Bahn einen Großteil der Stadtbahnen aus dem Verkehr. 60 der insgesamt 75 Fahrzeuge. Zum Glück sind die Auswirkungen in der ersten Ferienwoche überschaubar.
2: Da stehen sie. 60 von 75 Straßenbahnen mussten heute im Depot bleiben. Gregor Frohne ist der Bereichsleiter der Schienenfahrzeuge der Stadtwerke Bonn. Aus Sicherheitsbedenken konnte er heute Morgen nur 15 Bahnen fahren lassen.
3: Und wir definieren jetzt zum einen Abstellmaßnahmen, Langfristmaßnahmen und Kurzfristmaßnahmen. Aber es muss uns die Gelegenheit gegeben werden, dass wir da in die Tiefe gehen können und eine 100% Prüfung der Fahrzeuge vornehmen können.
2: Bei Routinekontrollen einzelner Bahnen sollen nach WDR-Informationen teils dramatische Schäden an sicherheitsrelevanten Bestandteilen festgestellt worden sein. Als Vorsichtsmaßnahme wurden dann alle Stadtbahnen aus den 70er bis 90er Jahren gestoppt.
3: Es ist für den einen oder anderen sicherlich ex- und intern ein gewisser Schock oder eine gewisse Signalwirkung. Aber ich kann versichern, dass wir noch lange nicht in der Nordbrückensituation sind.
2: Nach der Sperrung der Nordbrücke ist der Bonner Nahverkehr ohnehin stark belastet. Doch heute Morgen blieb ein Chaos an den Bahnsteigen aus. Dank der Ferien sind weniger Menschen unterwegs, doch die sind trotzdem genervt.
4: Ja, ist erschreckend.
5: Nichts Neues. Ne? Ob jetzt 60 oder 40, leider funktioniert das alles nicht.
6: Immer wieder neue Sperrungen, immer neue Hiobsbotschaften. Hört nicht auf.
7: Ich muss anscheinend jetzt sehr schnell Ersatzbus finden. Okay. Aber viel Erfolg.
2: 20 Ersatzbahnen aus Köln und nur einzügiger Betrieb. So sind heute nur wenige Verbindungen komplett ausgefallen. Noch in dieser Woche wollen die Stadtwerke alle Bahnen prüfen. Doch noch wissen sie nicht, wie viele dann tatsächlich wieder fahren können.
1: Ja, das ist Maike Kreber in Bonn. Die Frage, wie kann das sein? Also wie kann an einem Fahrzeug etwas auffallen, was dann plötzlich an allen anderen Bahnen noch nie aufgefallen ist?
8: Also was wir bisher sagen können, ist, dass es extrem überraschend ist, wie plötzlich da 60 von 75 Bahnen aus dem Verkehr gezogen werden mussten. Die Stadtwerke Bonn, die sagen eben, dass die Schäden bei Routinekontrollen aufgefallen sind. Und sie sprechen von möglichen Materialermüdungen. Es gibt allerdings laut einer WDR-Quelle Spekulationen, dass es da deutlich gravierendere Schäden geben könnte. Also es ist die Rede von möglichen Schäden an Bremsen und auch an den Rädern. Und dass deswegen eben so schnell gehandelt werden musste und deswegen so schnell diese Bahnen aus dem Verkehr gezogen werden mussten. Das haben uns die Stadtwerke Bonn so aber noch nicht bestätigt. Sie gehen erstmal davon aus, dass sie jetzt die Bahn intensiv prüfen wollen und dann eigentlich nächste Woche wieder ganz normal fahren wollen.
1: Ja, man fragt sich als Fahrgast ja auch, mit was für Fahrzeugen war ich denn in der Vergangenheit unterwegs? Ne? Was war das Risiko? Wie reagiert denn jetzt die Bundesstadt Bonn, die stolze Stadt Bonn? Sie erlebt ja wirklich ein Mobilitätsfiasko nach dem anderen.
8: Ja, man hat hier wirklich das Gefühl, es ist eine Hiobsbotschaft nach der nächsten. Gerade für Pendler, die jetzt vielleicht gerade wegen der gesperrten Nordbrücke gesagt haben, ich versuche es jetzt nochmal mit dem ÖPNV. Und die jetzt umgestiegen sind, die waren sehr genervt davon. Das ganz große Chaos, haben wir ja eben gehört, ist ausgeblieben. Aber trotzdem ist es einfach keine schöne Pendlersituation, gerade weil sie auch jetzt nicht wissen, wie genau es weitergeht. Die einzig guten Nachrichten, die wir hier haben, das ist einfach, dass Bonn und Köln so schön zusammenarbeiten und dass die Kölner Verkehrsbetriebe so spontan 20 Bahnen ausgeliehen haben und deswegen immerhin diese kürzeren Bahnen jetzt möglich sind.
1: Maike, du stehst ja vor dem Hauptbahnhof, ne? In Bonn.
8: Ja.
1: Dann schauen wir jetzt mal. Dankeschön, Maike Kreber. Danke für den Moment. Dann sprechen wir mal über die Sicherheit, nicht nur bei den Zügen, sondern auch in den Bahnhöfen. Mittlerweile überall in Deutschland. Es gab schon einige Fälle von Gewalt gegen Zugbegleiter, gegen Sicherheitspersonal. Noch am Freitag ist ein Sicherheitsmitarbeiter nach einem Streit bei einer Fahrscheinkontrolle aus dem fahrenden Zug gestürzt. Ja, die Deutsche Bahn reagiert jetzt mit einem Alkoholverbot an Bahnhöfen und zwar an allen, überall in Deutschland.
9: Solche Szenen soll es in Zukunft eigentlich nicht mehr geben. Rangelei am Düsseldorfer Hauptbahnhof.
10: Was haben Sie für ein Problem?
11: Ja, beruhigen Sie sich, was ist passiert?
9: Nur ein Beispiel von vielen und oft ist Alkohol im Spiel. Hilft da ein generelles Verbot? Das sagen Fahrgäste heute in Köln und Soest.
12: Sehr störend ist, wenn die immer Leute stehen, die alkoholisiert sind und auch noch mehr Alkohol zu sich nehmen. Dadurch kommt es immer wieder zu Reibereien.
13: Ich finde es grundsätzlich ist eine gute Idee. Ich meine, an den Bahnhöfen wird es immer unsicherer. Man merkt es ja selber, man ist

0: ungern dann an den Bahnhöfen.
1: Also ich fühle mich bisher hier auch nicht unsicher, auch in Köln oder Berlin am Hauptbahnhof. Bisher habe ich keine großen Probleme gehabt.
2: Als junge Frau ist dann gerade abends an Bahnhöfen Gewalt doch das Thema, wo man dem Typen, der eine Bierflasche in der Hand hat, doch eher noch mal aus dem Weg geht.
3: Alkohol trinken am Bahnhof ist nicht notwendig. Man kann zu Hause oder woanders Alkohol trinken, da muss man nicht am Bahnhof machen.
4: In einigen Bahnhöfen gilt bereits Alkohol verboten. In NRW sind das die Hauptbahnhöfe in Bonn, Köln, Düsseldorf, Duisburg, Essen, Dortmund und Münster. Das Verbot kommt jetzt bundesweit. Schrittweise bis Mitte Oktober an allen 5.400 Bahnhöfen in Deutschland. Das kündigt Bahnchefin Evelyn Paller heute in einem Statement an. Zu oft mussten wir feststellen, dass dort, wo viel Alkohol fließt, auch die Gewalt zunimmt. Zuletzt hat uns dies der brutale und sinnlose Angriff vom vergangenen Freitag gezeigt. Deshalb kommt jetzt das Alkoholverbot an Bahnhöfen. Der Hintergrund? Am vergangenen Freitag war ein Sicherheitsmitarbeiter während der Fahrt aus dieser Bahn gestürzt. Zuvor sei eine Fahrkartenkontrolle völlig eskaliert. Der Fahrgast wird gewalttätig, mutmaßlich unter Alkoholeinfluss. Deshalb gilt bald kein Alkoholkonsum am Bahnsteig oder im Bahnhofsgebäude. Wer erwischt wird, riskiert einen Platzverweis.
5: Allerdings muss einem klar sein, dass so etwas nie komplett durchgesetzt werden kann. In Bahnhöfen gilt beispielsweise auch ein Bettelverbot und trotzdem wird dort gebettelt.
4: Die Bahn ist zuversichtlich, das Verbot auch durchsetzen zu können und verweist auf Beispiele, wo es mit Alkoholverbot bereits klappt.
6: Sexuelle Gewalt, in einem Fall auch Vergewaltigung, und das bei 4 seiner jugendlichen Patientinnen. Über Jahre hinweg, das sind die Vorwürfe gegen einen heute 60-jährigen ehemaligen Chefarzt einer Kinder- und Jugendpsychiatrie. Seit vergangenem Oktober schon sitzt der Angeklagte in Untersuchungshaft. Heute beginnt das Verfahren vor dem Landgericht Duisburg.
7: Er ist der Psychiater, dem die Patientinnen und Patienten vertraut haben. Vorführung in Handschellen vor dem Landgericht Duisburg. Die Vorwürfe wiegen schwer.
8: Konkret soll er in 95 Fällen seine Stellung als Chefarzt und die Therapiesitzungen dazu ausgenutzt haben, jugendliche Mädchen sexuell zu missbrauchen. In einem Fall soll es sogar zu einer Vergewaltigung gekommen sein.
7: Die Taten sollen in der Klinik in Duisburg während der Therapiesitzungen, aber auch im privaten Haus des damaligen Chefarztes stattgefunden haben. 3 Nebenklägerinnen vertreten die Interessen der mutmaßlichen Opfer.
9: Wir erwarten, dass der Angeklagte hier für sein Handeln ganz klar die Verantwortung übernimmt und dass am Ende dieses Prozesses eine Verurteilung mit einem Berufsverbot steht.
7: Seine Verteidiger betonen die Unschuldsvermutung und lassen es am ersten Prozesstag offen, ob ihr Mandant während der kommenden Prozesstage ein Geständnis ablegen wird.
6: Jetzt müssen Sie tapfer sein. Es kommen die Wörter Politik und Heizung in einem Satz vor. Da ist die deutsche Seele ja etwas wundgescheuert nach den alten Ampelkoalitionszeiten. Aber die Idee, die ist ja richtig. Wir müssen mittelfristig weg von Energiearten, die die Erde zerstören. Wärmepumpe wurde da fast zum Unwort, bis sich ja viele Hausbesitzerinnen und Besitzer an den Gedanken gewöhnt haben, die Idee auch ganz gut fanden, geplant haben mit so einer Wärmepumpe, an all diejenigen. Klimafreundliche Heizung werden jetzt anders gefördert. Hier alles, was Sie wissen müssen.
10: Sie war die klare Siegerin im Heizungsneubau, die Wärmepumpe. Keine andere Heizung wurde im vergangenen Jahr öfter verbaut. Doch ob das so bleibt, ist unklar. Denn von heute an wird der Kauf klimafreundlicher Heizungen anders bezuschusst. Maximal 28.000 Euro Kosten werden gefördert. Diese Summe soll bis 2030 schrittweise gesenkt werden auf dann 22.000 Euro. Jeder Käufer kann 30% von dieser Summe als Förderung beantragen. Mehr bekommen nur noch Haushalte mit einem niedrigen Jahreseinkommen. Die Einkommensgrenzen sind gestaffelt. Wer bis 30.000 Euro zu versteuerndes Einkommen pro Haushalt hat, kann weitere 40% Zuschuss bekommen. Bei 50.000 Euro noch 10% mehr. Darüber hinaus gibt es einen Kinderbonus. Familien mit mindestens einem minderjährigen Kind können von ihrem Jahreseinkommen 10.000 Euro abziehen und so eher unter die Einkommensgrenze rutschen. Doch die meisten, die eine neue Heizung brauchen, liegen darüber. Lohnt sich der Einbau einer Wärmepumpe trotzdem?
11: Interessant ist, langfristig, wenn man eine Wärmepumpe einbaut, dann rechnet die sich wirtschaftlich, das sagen Experten, im Vergleich zu einer herkömmlichen Gas- oder Ölheizung. Und sie ist natürlich klimafreundlicher.
10: Wer den Einbau einer neuen Heizung plant, sollte aber einiges

0: beachten?
1: Sich gut beraten lassen, das ist wichtig. Zum Beispiel bei Verbraucherzentralen, bei Heizungsbauern oder auch bei Energieberaterinnen. Wichtig ist auch schnell handeln. Das empfehlen zum Beispiel Heizungsbauer, denn die Förderungen sinken immer weiter.
0: Und zumindest gibt es jetzt für alle, die eine neue Heizung brauchen, wieder Planungssicherheit.
2: Menschen, die zu uns nach Deutschland fliehen, die suchen vor allem eins: Sicherheit. Auch der 28-jährige Ashkan Rahimi kam eben mit dieser Hoffnung nach Deutschland. Er hatte Gewalt erlebt, er hatte schwere Verletzungen im Iran überlebt und war zusätzlich auf lebenswichtige Medikamente angewiesen. Seine Familie sagt, die Behörden wussten das, aber nur 2 Tage nach seiner Aufnahme in einer Flüchtlingseinrichtung hier in Nordrhein-Westfalen ist Ashkan tot. Wäre sein Tod vermeidbar gewesen?
3: Eigentlich sollte Ashkan heute Fußball spielen, arbeiten, leben. Stattdessen stehen Freunde und Familie an seinem Grab in München-Gladbach. Seine Eltern sind kurzfristig aus dem Iran nach Deutschland gekommen. Niemand kann begreifen, warum der 28-Jährige nur 3 Tage nach seiner Ankunft in Deutschland gestorben ist. Auch Ashkans Bruder Kian ist dabei. Ihn treffen wir einige Tage später in Düsseldorf. Mein Bruder hatte ein Schädel-Hirn-Trauma erlitten. Er wurde 2-mal am Kopf operiert und musste Medikamente gegen epileptische Anfälle einnehmen. Als Ashkan in Deutschland ankommt, bringt ihn sein Bruder am 16. Juni zur Landeserstaufnahmeeinrichtung in Bochum. Ich zeigte auf seinen Kopf und erklärte, dass er dort operiert worden sei, dass er dieses Medikament unbedingt bekommen müsse. Dies wurde auch in der Unterkunft schriftlich bestätigt. Einen Tag später wird der Asylbewerber nach Essen verlegt. Laut WDR-Recherchen soll der zuständige Arzt da schon Feierabend haben. Und deshalb wird Ashkan medizinisch nicht versorgt. Am Abend telefoniert Kian ein letztes Mal per Video mit seinem Bruder. Er sagte, ich mag es hier sehr. Es ist ein schöner Ort und sehr grün. Am Folgetag ist eine medizinische Untersuchung geplant, doch zu dem Zeitpunkt ist Ashkan schon tot. Die Essener Staatsanwaltschaft hat die Obduktion angeordnet. Ein Sprecher des zuständigen Ministeriums für Flucht und Integration verweist auf die laufenden Ermittlungen und erklärt, dass die verstorbene Person zu Beginn ihres Aufnahmeprozesses eine chronische Erkrankung und einen Medikamentenbedarf angezeigt hat. Im Raum steht die bittere Frage: Würde der schwer erkrankte Ashkan Rahimi heute noch leben, wenn man ihm seine Medikamente gegeben hätte?
2: Wir freuen uns noch einmal mit dem neuen Fußballweltmeister Spanien. Gleich vorher diese Schlagzeilen aus dem Westen.
4: Im Prozess um eine mutmaßliche Gruppenvergewaltigung in Heinsberg-Unterbruch im Oktober vergangenen Jahres ist das erwartete Urteil heute ausgeblieben. Das Landgericht Aachen hat das Verfahren gegen die 2 volljährigen Angeklagten aus Syrien eingestellt. Ihnen konnte demnach die Vergewaltigung einer jetzt 18-Jährigen aus Aserbaidschan nicht nachgewiesen werden. Ob es im Fall der 3 minderjährigen Angeklagten ebenfalls zu einer Einstellung des Verfahrens kommt, entscheidet sich am kommenden Montag. 5 Jahre nach der Explosion in der Sondermüllverbrennungsanlage in Leverkusen hat die Staatsanwaltschaft die Ermittlungen gegen 4 Mitarbeiter der Anlage eingestellt. Bei dem Unglück waren 7 Menschen ums Leben gekommen und 31 zum Teil schwer verletzt worden. Gegen 3 Mitarbeiter wurde ermittelt, weil sie Abfall zu warm gelagert hatten. Dadurch wurde die Explosion ausgelöst. Das sei für die Mitarbeiter aber nicht vorhersehbar gewesen. Ein weiterer Mitarbeiter soll Fehler bei der Evakuierung der Verbrennungsanlage gemacht haben. Das Verfahren gegen ihn wurde gegen eine Geldauflage eingestellt. Wer sich im Schwimmbad abkühlen will, muss dafür mehr bezahlen als im vergangenen Jahr. Laut Statistischem Bundesamt lag der Eintritt im Juni im Schnitt 3,6% höher. Besonders teuer in NRW ist zum Beispiel das Freibad am Müngersdorfer Stadion. Es kostet 6,90 Euro für Erwachsene und 4,40 Euro für Jugendliche. Die Stadt begründet das mit gestiegenen Betriebskosten. Das Freibad Hiltrup bei Münster und das Grugerbad in Essen liegen dagegen bei rund 4 Euro für Erwachsene. In Bonn sind städtische Freibäder in den Sommerferien für alle unter 18 kostenlos.
2: Sie sind wieder zu Hause, die Weltmeister aus Spanien. Jetlag hin oder her. Gestern gab es Party bis tief in die Nacht hinein. Der WM-Pokal geht ja zum 2. Mal nach Spanien. 2. Stern und gute Laune. Das wäre wirklich die größte Untertreibung des Jahres. Schauen Sie bitte.
5: Spaniens WM-Champions gestern in Madrid. Sie sind die Reyes del Mundo, die Könige der Welt. Und die Stimmung im Land, klarer Fall, wir sind Weltmeister. Es ist der Wahnsinn, das Beste, was mir passieren konnte. Unglaublich, ich bin begeistert, hier zu sein. Ich liebe es wirklich. Ich meine es mit meiner Familie und mit allen zu erleben, es hier gemeinsam zu erleben. Es ist einfach genial. Vor der Party machten die Fußballkönige noch Stopp beim echten König Philippe und seiner Familie. Und dann hieß es nur noch, sich feiern lassen. Party, Party, Party. Ein Land im Glücksrausch die ganze Nacht.
2: Gönnen wir Ihnen den Pokal. Sie könnten uns ein bisschen spanisches Urlaubswetter schicken mittlerweile, oder? Wir schauen auf den Nachmittag. Aktuell etwas Sonne, lockere Wolken. Also entspannt geht es in diese erste Ferienwoche. Nur Richtung Paderborn, auch Sauerland, werden die Wolken etwas dichter. Bis 25 Grad immerhin. Heute Nacht klart der Himmel auf an vielen Stellen. Morgen früh schieben sich dann von den Niederlanden her neue Wolken rein. Etwas Nebel bis 8 Grad tiefstens. Für Freibad, wir haben es gesehen, Ferienprogramm braucht es morgen. Ein bisschen Geduld mit der Sonne. Viele Wolken ziehen erstmal weg. Meist bleibt es trocken, 18 bis 23 Grad. Der Donnerstag noch freundlich zurückhaltend, dann aber ab Freitag zeigt sich der Sommer wieder deutlich öfter. Trocken zum Wochenende hin bis 29 Grad. Jetzt Pinguin, Löwe und Co. Da hat es Orang-Utan Pongo wirklich geschafft, einen Riss in die 4 cm dicke Panzerglasscheibe zu schlagen. Die wird jetzt neu eingebaut, sehen wir jetzt. Und beste Sicht auf die Dinge im Westen wieder um 16 Uhr. Bis dahin, freue mich auf Sie.
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0: Im Zoo Münster bei den Menschenaffen macht Panzerglasknacker Pongo auf Unschuldslamm. Vor ein paar Wochen testete der Orang-Utan die große Glasscheibe mit einem Stein. Scheibe kaputt, notdürftig geflickt, schlappe 16.000 Euro kostet die neue Scheibe.
1: Links.
0: Dirk Hese kennt den Weg. Heute stehen die Vorarbeiten fürs Einsetzen der neuen Riesenscheibe an. Der technische Leiter des Zoos hat eine Fremdfirma mit der Scheibenauswechslung beauftragt. Nun weist er Glasermeister Peter Laserich und seine Leute ins Dschungelleben der Affen ein.
2: Müssen wir denn hier immer jetzt rübergehen oder können wir auch durchs Gehege
3: Wir können nicht durchs Gehege gehen, weil die Affen sitzen da drin. Und wenn ihr da reingeht, dann stört das zu sehr und dann.
2: Also ist jetzt, hier gehen wir jetzt die ganze Zeit drüber heute.
3: Ihr müsst die ganze Zeit hier rein.
2: Ja.
3: Wäre schön, wenn ihr gleich einen Stopp noch habt, dass ihr die Leiter ein bisschen festbindet. Nicht, dass ihr wieder unten runter geht hinterher. Okay. Und ihr müsst mit allem hier runter, unten durch den Graben, zur Scheibe.
2: Okay.
3: Strom holen wir uns gleich oben aus dem Verteiler.
2: Gut.
0: Gar nicht so einfach, Equipment und Energie in den Wald der Affen zu bekommen.
3: Geht mir ruhig schon bis zur Scheibe und sagt Bescheid, wenn die Affen drin sind. Dann können wir noch schnell weglaufen.
0: Kleiner Scherz am Rande. Die Sicherheitsfragen wurden vorher geklärt. Doch ein Nervenkitzel bleibt.
3: Ja.
0: Alles klar, auch Dirk Hese kann runter in den Orang-Dschungel.
3: Finger an die Seite.
2: Komm hin.
0: So. Früher als gedacht wird die neue Panzerglasscheibe aus England geliefert. Bald schon kommt das Riesending herangeschwebt.
3: Wir gucken erstmal eben jetzt, wo ihr dran müsst. So.
2: So.
3: Da haben wir das gute Stück. Da unten war der Riss, wo er angefangen ist. Und dann hat sich hier davor gesetzt. Ich weiß nicht, wer von euch das dann hier Notreparatur gemacht hat.
2: Ja.
3: Aber das ist das gute Stück. Ihr müsst jetzt sehen, ne, wir kommen mit dem Kran runter, unten rangelegt. Ja. Dass ihr euch diesen ganzen Bereich anfangt freizulegen, sodass wir morgen die Scheibe mit dem Kran einfach nur ansetzen können und reinklappen.
2: Ja.
3: Ihr müsst einfach anfangen.
2: Herr Hese, wir wollten rechts anfangen,
3: ja,
2: weil wir dann eventuell die linke Seite nicht so sehr zerstören.
3: Kriegt ihr die denn, ich sag mal, wenn ihr die hier im Haken hängen habt, noch seitlich verschoben, um da hinten in die Ecke reinzukommen dann?
2: Ja.
3: Dann ist es natürlich gut, wenn wir so wenig wie möglich.
2: Ja, das wollten wir ja so machen, dass so wenig wie möglich zerstört wird.
3: Ja.
2: Damit nachher der Künstler halt nicht so viel zu tun hat.
3: Ja. Ihr müsst gucken, von der Konstruktion her ist das Hohlraum dahinter irgendwann. Das heißt, wenn ihr da die Kanthölzer ein bisschen befestigen wollt, irgendwann, wenn ihr 10, 20 cm drin seid, ist luftleerer Raum dahinter. Weil das ist nur ein Drahtgewebe, was mit Kunststoff überspannt ist und dann ist da Spritzbeton draufgekommen. Müsst ihr sehen.
2: Hey, also dann möchte ich gerne den Strom.
3: Ja, kriegt ihr von mir.
0: Die Wände der Außenanlage sind von Architekten gestaltet.
2: Ja.
0: Auch für die Glasergesellen Dennis Whitfield und Mirko Ohm kein alltäglicher Auftrag, in einem Orang-Dschungel tonnenschweres Panzerglas auszuwechseln. Der technische Leiter des Zoos stellt die lange Leitung für den Stromanschluss im Affenhaus her. Die Glaser bringen auf Dschungelpfaden ihre Ausrüstung zur Baustelle. Dirk Hese ist heute Herr des Dschungels, wo sonst Pongo, Demo und der Rest der Affenbande das Sagen haben. Welch ein Affenleben! Ein simpler Riss in der Scheibe und gleich tagelang Ausgehverbot. Die Bennett-Kängurus haben vor einiger Zeit Junge bekommen. 4 Jungtiere waren es in diesem Jahr. Alle Beuteltiere sind wohlauf im Allwetterzoo Münster. Alle bis auf eins der Kleinen. Es war schon früh aus dem Beutel seiner Mutter gefallen, hatte die richtige Bauchtasche nicht wiedergefunden und war von einer halbblinden Ersatzmutter aufgezogen worden. Gewöhnlich zieht eine Kängurumutter nur ein Junges groß. Doch das halbblinde Weibchen hatte plötzlich 2 Tiere gleichzeitig zu versorgen. gut möglich, dass das hinzugekommene Jungtier nicht genügend Muttermilch abbekam, deshalb etwas zarter blieb und auch nicht genug Widerstandskräfte entwickeln konnte. Eine Kieferentzündung war den Pflegern beim schmächtigen Jungtier aufgefallen. Backe wurde das kranke Tier daraufhin ins Geheim getauft. Und die dicke Backe von Backe soll nun behandelt werden.
4: Hallo. Oh, sind die schon am Fangen?
0: Dr. Sandra Selinski macht sich mit Henrike Gregersen auf zu Backe.
4: Hallo.
5: Hallo.
6: Und auch ein neues. Jetzt können wir starten.
0: Die Tierpflegerinnen wollen Backe fangen.
4: Henrike und ich warten besser draußen. Seid ihr heute Morgen schon so einen Stress gehabt beim Einfangen?
0: Monika Evering und Kerstin Münchmeier haben das kleine kranke Känguru heute Morgen schon mal reingeholt.
4: Aber das ging ja schnell.
0: Backe geht Monika schnell ins Netz.
7: Okay. Dem geben wir jetzt direkt die Narkose spritzen.
4: Und weil wir da gleich wahrscheinlich schneiden müssen, kriegt er auch direkt schon Schmerzmittel. Dann haben wir denn noch einen schönen Muskel für dich.
0: Backe muss gleich auf den OP-Tisch der Veterinärstation. Die Zootierärztin verabreicht schon mal die notwendigen Betäubungs- und Schmerzmittel. Ganz ohne Stress gehen die OP-Vorbereitungen natürlich nicht am kranken Tier vorbei. Doch je schneller das Team handelt, desto geringer sind Backes Strapazen.
4: Ja, komm, das geht da ein bisschen kurz vor, ne? Für das Pferd. Wahrscheinlich, weil es nach oben ein bisschen hochgebogen ist. Ja, fahren wir gleich los. Dann können wir jetzt während der Fahrt einschlafen und dann machen wir gleich weiter. Der kommt auf die Rücksitzbank, das ist nicht notwendig.
0: Nur ein Kängurusprung ist es zur Zootierarztstation.
4: Nee, gehen wir lieber schnell los, weil ich kann jetzt so eine schlechte Narkoseüberwachung machen, solange er in der Kiste ist.
0: Die Tierärztin drängt, denn das verabreichte Narkosemittel wirkt nicht lange. Backe weiß nicht so recht, wie ihm geschieht.
4: Sie kommen hinterher?
5: Mhm.
4: Dann bis gleich.
0: Studentin Henrike wird der Zootierärztin bei Backes Kiefer-OP assistieren. Aber auch Tierpflegerinnen werden in der Krankenstation gebraucht. Einer der Zoogärtner fährt schon mal den Transporthänger vors Gepardengehege. Die Bäume dort müssen beschnitten werden. Alex Dietrich und Karin Fels sind deshalb gefragt.
8: Dann gehen wir jetzt auf die Gepardanlagen, Bäume beschneiden. Und irgendwann stelle ich den Antrag, dass wir da mal ein paar Giraffen hinkriegen, die uns das Zeug wegfressen, damit wir nicht immer schneiden müssen.
9: Das wäre auch was Schönes für die Geparde. Die würden sich über Giraffen sehr freuen.
8: Oder wir stellen deren Futter um. Wir stellen das Futter der Geparden um. Die sollen ab jetzt kriegen die nur noch Gras zu fressen. Zumindest im Sommer.
9: Gibt aber ein großes Hallo in der Zoowelt.
8: Das glaube ich auch. Na gut, komm, lass uns gehen.
9: Backen mal.
0: Die geheimen Träume der Raubkatzenpfleger werden doch nicht wahr.
9: Wollen wir die Karre auch gleich mitnehmen?
8: Ja, die Karre nehmen wir auch gleich mit.
9: Gut.
8: Guck, die Gärtner sind auch schon da. Das ist super. Das klappt ja heute alles wieder wie am Schnürchen.
0: Keine kleine Aktion, die Bäume im Gepardengehege auszudünnen. Gleich drei Hänger der Zoogärtner warten auf Grünzeug aus dem Gepardenterrain. Aber noch ist das Gelände nicht gepardenfrei.
9: Mahlzeit.
8: Mahlzeit.
9: Wir sperren schon mal die Viecher ein, ne?
0: Viech Nummer 1 ist Öki.
8: Öki, komm. Öki. Komm, Mäuschen.
0: Mäuschen ist mit 14 Jahren die älteste Gepardin.
8: Na komm. Öki. Komm.
0: Das Futter soll die Katzen nach innen locken.
9: Wir müssen ranlocken.
8: Karu.
9: Hinterm Hügel.
8: Ei. Na, Dicker? Pass auf den Stromdraht auf. Nicht, dass es wieder Knack macht. Ne? Tut weh. Strom ist nicht gut für die Nase. Ne? Auch große Geparden müssen vor Strom ein wenig zurückweichen.
0: Ob das derzeit einzige erwachsene Gepardenmännchen in Münsters Zoo die Worte von Katzenflüsterin Karin versteht, bleibt dahingestellt. Den Stromzaun allerdings meidet Karu auch ohne Gepardengeflüster.
8: So, dann wollen wir schauen, ob er reinkommt, ne?
0: Mit dem Futterwinken ist wohl immer noch die beste Methode, um die Raubkatzen ins Innengehege zu locken. Und ewig lockt das Fleisch. Das Kind Raubkatzenpfleger Alex von seinen Löwen, Tigern, Goldkatzen und natürlich auch von den drei erwachsenen Geparden. Sowohl Männchen Karu als auch die beiden Weibchen Uki sowie Megan bekommen ihr Fleisch in Einzelkäfigen serviert. Geparden sind wie alle Katzen reine Fleischfresser. Größere Schwierigkeiten, die Raubkatzen nach innen zu locken, erwartet Tierpfleger Alex Dietrich nicht.
5: Komm rein.
0: Karu hat schon Platz genommen.
5: Lecker, ne?
0: Jawohl. Auch Uki kann den Freuden des Fleisches letztlich nicht widerstehen.
8: Okay, sind alle drin. Megan ist auch drin mit den Jungtieren. Wir können jetzt rausgehen, Tore aufmachen und beten, dass wir nicht im Matsch versinken. Hier mache ich wieder zu, ne? Es zieht ein bisschen.
5: Ja.
0: Keine optimalen Voraussetzungen fürs Bäume schneiden. Wir müssen heute drinnen bleiben, heißt es auch für die Orang-Utans. Selber schuld. Denn einer aus der Gruppe, Pongo, hat mit einem Stein die Panzerglasbegrenzung des Außengeheges angeknackst. Dann muss die Menschenaffenbande eben warten, bis das Personal den Schaden behoben hat. Draußen ist es interessanter, aber drinnen lebt es sich auch nicht schlecht.

fast 4 Meter lang und 2,5 Meter breit ist das neue Scheibenungetüm. Ein kleiner Stein in der Hand von Pongo. Ein großer Aufwand und Auftrag für die Glaser-Truppe. Tonnenschweres, defektes Panzerglas soll erstmal aus dem Kunstfelsen herausgelöst werden, um tonnenschweres neues Glas danach wieder in den Kunstfelsen einzupassen. Der große Auftrag bringt Peter Laserich mit seinen Gesellen Mirko Ohm und Dennis Whitfield mächtig

0: Die Orang-Utans hingegen kümmert das nicht groß. Demo ist mit seiner Mund- und Nasendusche beschäftigt. Und Ido, das 6 Monate alte Orang-Baby, trainiert das Hangeln am Seil, um später gut durch sein mehr oder weniger stressiges Affenleben zu kommen. Das kranke Känguru-Junge Backe ist in der Station der Zootierärztin angekommen.
1: 1,6 Kilo. Wir hatten vorher wieder Schätzungen abgegeben. Ich habe ihn auch, also, ich habe den Beweis. 1,5 Kilo. Ne? Das war nah dran. Hm? Okay, jetzt machen wir Aufnahmen. Dazu nehmen wir die Augenbinde mal weg. Wir legen den auf die Seite mit der kranken Backe und machen erstmal eine seitliche Aufnahme. Und weil man so selten einen Känguru in der Größe hat, nehmen wir jetzt auch so den ganzen Körper mit. Vielleicht sehen wir auch noch, können wir Lunge noch beurteilen. So, genau, die ist für dich. Da hängt auch schon ein Stabdosimeter dran. Das schalte ich dir mal ein. So, das Schöne hier dran ist, warte mal, das ist meins, mein Personendosimeter. Also bei mir wird hier immer den ganzen Monat über gemessen, weil ich ja doch öfter den Röntgenstrahlen ausgesetzt bin. Und das müsstest du unter die Röntgenschürze nehmen. Und dann können wir direkt nach den Bildern ablesen, wie viel Strahlung du abbekommen hast. Ich hoffe gar keine, denn eigentlich sollte ab 1,5 Meter Abstand auch nichts mehr zu sehen sein. Mal gucken, wie wir den lagern. Boah, da ist aber auch eine Beule hier.
0: Eine wirklich dicke Backe hat Backe da.
1: Links und rechts so eine schöne Rolle machen.
0: Beim Röntgen soll Backe bloß nicht wackeln.
1: Kann ich das Ohr hier noch? Dann kannst du noch einen Handschuh da hinten nehmen. Wir haben dann besser gelagert. Und ich klemme da mal runter.
0: In erster Linie der Kiefer. Aber auch der Brustkorb des kleinen Kängurus ist für die Tiermedizinerin interessant. Gut. Die Röntgenaufnahme hat Praktikantin Henrike gemacht.
1: Dann befreien wir den als erstes.
0: Jetzt geht's an die Entwicklung und an die Analyse der Bilder vom Innenleben des kleinen Patienten. Erst dann kann Dr. Sandra Selinski ihr weiteres Vorgehen genauer planen.
1: Okay, dann das Wichtigste ist, erstmal Tür richtig schließen, dass da kein Licht von außen reinkommt. Okay, schau mal her. Ich habe hier dieses Quickprint-Verfahren. Da kann ich hier Angaben zum Röntgenpatienten machen. Das schiebt man hier drunter bis zum Anschlag, lässt das los. Und dann habe ich hier eine Markierung auf der Röntgenkassette. Das sind jetzt Mammografie-Kassetten. Das sind halt besonders schöne Filme. Sehr feinzeichnend. Und hier oben war die Markierung und das lege ich jetzt auch genau so hier drunter, auch wieder bis zum Anschlag und drück hier drauf, bis dieses Signal kommt.
0: Damit ist die Aufnahme eindeutig Backe zugeordnet.
1: So, dann kommt das Ganze hier in die Entwicklungsmaschine.
0: Jetzt wird es spannend für die Zootierärztin. Was sagt die Aufnahme über die geschwollene Backe?
1: Ja, das ist die mit den Handschuhen.
0: Auch Tierpflegerin Monika Ebering bangt und leidet mit. Die Geparden gehen im Innengehege ihren fleischlichen Gelüsten nach. Draußen können sich deshalb die Zoogärtner der Flora widmen. Bäume schneiden ist

0: ja im Gepardengehege angesagt. Feuchtigkeit, schweres Geläuf. Doch die Bäume müssen in Fasson gebracht werden. Und die Giraffen werden sich freuen über frisches Grünfutter.
1: Weiter, weiter, weiter, weiter, weiter.
0: Karin Fels zeigt Wigbert Hüwe sein aktuelles Tätigkeitsfeld.
1: Also du siehst, wir haben hier auf der Anlage schon genug zu tun. Ne? Hier müssen wir freischneiden, da vorne.
2: Ja, die Nudelnuss, die bleibt aber bis zum Schluss, ne? Weil das ist kein Futterholz.
1: Genau, das ist kein Futterholz. Wir fangen jetzt mit der Weide an. Ja?
2: Ja.
1: Ist das okay für
2: ja,
1: euch? Wir fangen mit der Weide an, dann kann ich nämlich Huftiere hier anrufen, dass die schon mal den ersten Teil abholen können. Beziehungsweise wenn für Huftiere wir wenn es nicht geeignet ist, dann Menschenaffenhaus.
2: Mhm.
1: Ne? Und dann machen wir da an der Buche weiter und arbeiten uns hier einmal durch.
2: Ja, ist in Ordnung.
1: Okay?
2: Ja, gut.
0: Für Wigbert und seine Gärtnercrew heißt es nun weiden, nicht meiden und buchen, suchen. Während sich Graureiher im Moment lieber von beiden Baumarten fernhalten sollten.

0: Der Countdown läuft für die Huftierpfleger.
1: Ah, stopp mal. Manchmal. Irgendeiner will was von mir. Ah. Betty, ja? War zu grün für uns. Ja, Alex hat grün für uns.
2: Oh, wie passend.
1: Gepardenanlage, ja. Komm mal vorbei, holen wir uns jetzt ab. Ja, müssen wir eine Säge mitbringen?
2: Ja.
1: Na gut, holst du die Karre, Säge, fahren wir auf die Gepardenanlage. Ja, der hat grün, regnet jetzt ein bisschen, aber ist egal. Okay, ciao.
0: Arbeit für Ferdi und seine Truppe. Aber es ist ja zum Wohle der Giraffen. Der Baulärm draußen bringt Demo nicht aus seinem inneren Gleichgewicht. Und Ito lässt sich bei seinem täglichen Angeltraining nicht stören. Den jüngsten der Orang-Utan-Bande hauen die Hämmer- und Flexarbeiten draußen an der defekten Gehegeglasscheibe nicht um. So einfach ist die defekte Glasscheibe nicht aus der Fassung zu bringen. Viel mehr vom Kunstfelsen als vorher angenommen müssen die Handwerker abtragen, um das alte Panzerglas freizubekommen. Ihr Job hält die drei Glaser bis auf weiteres im Affendschungel fest.
3: Wo sie reingesackt hat?
4: Ja. Schippe eben weg.
3: Ja.
4: Schön buttig.
3: Ja.
5: Ja, okay.
0: Die Arbeiten werden noch viel Zeit verschlingen. Niemand wird Peter, Mirko und Dennis in nächster Zeit aus dem Dschungel holen. Und auch die künstlichen Felsen müssen nach dem Einsatz der neuen Scheibe mit viel Fleißarbeit beigespachtelt werden. Demos Wasserspiele hingegen demonstrieren im Moment die schönen Seiten des Lebens. Tierpflegerin Monika Evering macht die extrem dicke Backe des kleinen Kängurus große Sorgen. Praktikantin Henrike Gregersen hat schon einen ersten Blick auf die Röntgenbilder werfen können, die sie gemeinsam mit Zootierärztin Dr. Sandra Sibinski entwickelt hat. Hiobsbotschaft oder Hoffnungsschimmer, das ist hier die Frage.
6: Also hier sehen wir schön den Schädel, dann sehen wir hier ersten Halswirbel, zweiten Halswirbel, hier geht die ganze Wirbelsäule lang, hier haben wir den Brustkorb mit den Rippen und das ist alles, oh, der hat aber gut gefressen, ne? Der ganze Magen ist voll. Wahnsinn. Mhm. Schön. Also trotz der dicken Backe. Aber was uns jetzt ja eigentlich interessiert, ist der Kiefer. Ob wir da eine Veränderung sehen können. Ich sehe, dass der ein bisschen schief ist. Also die Ränder sind schön glatt. Also ich sehe jetzt nicht, dass da irgendwas in den Unterkieferast geht. Aber wir schauen uns besser nochmal die zweite Ebene an, ob wir da mehr erkennen können.
0: Die erste Aufnahme weckt Hoffnung. Kann die zweite Perspektive den positiven Trend bestätigen?
6: Die Ohren, das ist doch heiß hier, oder?
7: Da auch.
6: Kleine Fledermaus. Gut. Okay, auch hier. Nee, da machen wir auf jeden Fall einen Behandlungsversuch. Schön. Wollen Sie mal, haben Sie gesehen? Du guckst mal auf die Atmung bei dem Kleinen. Also hier ist der Unterkieferast und hier sieht man diese Beule.
7: Ja.
6: Und die ist natürlich nicht so röntgendicht, da ist ja Eiter wahrscheinlich drin, wie so ein Knochen. Deshalb ist das hier schwächer gefärbt im Röntgenbild. Aber hier der Unterkiefer sieht picobello aus und auch hier die Zähne, was man so sieht, machen auch einen guten Eindruck. Da schauen wir jetzt gleich noch ins Maul rein, sofern das geht. Das ist ja alles sehr klein bei denen. Und dann spalten wir den Abszess. Antibiotisch versorgt ist er. Und dann hoffen wir das Beste. Okay.
0: Sieht also gar nicht so schlecht aus fürs kranke Känguru. Die dicke Backe von Backe scheint reparabel zu sein. Sandra, Monika und Henrike rollt ein dicker Stein vom Herzen. wirklich suboptimal die Witterung zum Futterzweige fassen. Zoogärtner Wigbert Hüwe sägt in einem der Gepardengehege, was das Zeug hält und Buche und Weide hergeben. Gutes Futterholz für die Giraffen. Das können sich Ferdinand Heinemann, Sandra Dechert und Pascal Kuliszewski auf keinen Fall entgehen lassen.
1: Buche, Buche.
2: Weide.
1: Buche, Weide. Ja, super. Ist doch genau passend.
0: Reine Vegetarier sind ja Ferdis Netzgiraffen. Die Blätter der Buchen lassen sich die Giraffen besonders gern auf der Zunge zergehen.
1: Machen wir den, der ist mir noch ein bisschen groß. Den machen wir noch ein bisschen kleiner, dann machen wir zwei raus. So da in der Mitte irgendwo. Genau. Hauptsache es sind Astkabel, dass ich den aufhängen kann.
2: Den da, die mittleren.
1: Ja.
0: Ferdi weiß genau, was er für seine hohen Tiere braucht. Mit fetter Beute verlassen die drei das Gepardengehege in Richtung Giraffen.
1: Ich stelle sie mal so hin. Dann kann man die ziehen, weißt du?
2: Ja, funktioniert, glaube ich, nicht so gut, ne?
1: Ja, irgendwie ein bisschen groß ist es, aber ist egal.
8: Also ich sehe schon, ihr seid ständig.
1: Ja, Karin, super.
8: Ist das okay so?
1: Zweimal in der Woche können wir das so gebrauchen.
8: Ja, kann ich mir vorstellen.
1: In einem Monat ist die Anlage kahl.
8: Wenn du deinen Tieren beibringst, dieses stachelige Zeug zu fressen, dann kriegst du zweimal in der Woche.
1: Die Esel, den könnte ich das anbieten.
8: Zweimal in der Woche,
1: was hast du mit Stachelige gesagt?
8: Ja.
1: Esel fressen alles.
8: Oder schick die Esel doch mal hier auf die Wiese.
1: Ja, gut. Dann wird's ein bisschen los, da wollen sie nicht mehr runter, ne? Die Anlage.
8: Meine Geparden freuen sich über die Esel.
1: Die Geparden kommen auf die Eselanlage.
8: Nein, nicht die Geparden kommen auf die Gepardanlage.
1: Irgendwas gefällt mir daran nicht. Weil du nämlich die Räuber hast und ich habe die Beutetiere.
8: Ja,
1: und das gefällt
8: stimmt,
1: mir irgendwie.
8: Das stimmt, auch mir gefällt das gut.
1: Ah,
8: weil
1: gut.
8: Ich brauche meine Geparden dann 3 Wochen nicht füttern, wenn die ganzen Esel kriegen.
1: Genau,
8: nein, wir machen das nicht. Nein. Ich finde die Esel selber viel zu kuschelig.
1: Nein.
8: Fertig.
1: Super, das war der Abschluss.
8: Genau.
1: Komm Pascal, bevor sie sich überlegt.
8: Hör mal, die Weide nehmt ihr aber auch noch mit, ne?
1: Die Weide nehmt ihr
8: ja.
1: Auch mit, ja.
8: Die habe ich uns einfach meines Lebens.
1: Ja, ja.
8: Vor Menschen.
1: Vor den Menschen.
0: Bei so viel Gescherze und so viel Sonderfutter wagt sich auch die Sonne im Allwetterzoo wieder hervor. 2/3 des Tages befassen sich die Giraffen nur mit dem einen, nämlich mit Fressen inklusive Wiederkäuen. Mit ihren langen Hälsen sind die anmutigen Tiere auf das Abweiden der höheren Baumregionen spezialisiert. Bis zu 30 Kilo Grün- und Kraftfutter sowie Früchte nimmt eine Giraffe dabei im Zoo täglich zu sich. Katzenpfleger Alexander Dietrich ist zu seinem vietnamesischen Goldkatzenpaar unterwegs. Alex' besondere Aufmerksamkeit gilt Vung Tau. Das 10-jährige Goldkatzenweibchen ist nämlich aller Wahrscheinlichkeit nach trächtig. Weil die Goldkatze vor ein paar Monaten schon mal wegen einer Streptokokkeninfektion einen ganzen Wurfjunge verloren hat, möchte Alex nun sicher gehen und hat ihr ein Antibiotikum in einige Futterhappen gemischt. Hat Vung Tau ihre Medizin geschluckt, möchte der Hauptkatzenpfleger nun wissen. Das Schaugehege der Degus liegt auf Alex' Weg zum Goldkatzenterrain.
9: Noch nicht ganz wach, hm?
0: Und auch bei den ägyptischen Nilflughunden wirft Alex einen Blick hinein.
9: Hier sieht sie auch wieder lustig aus.
0: Wie bei Hempels unterm Sofa sieht's bei den Fledertieren aus. Anders als bei den Goldkatzen.
9: Der Kater ist draußen, den habe ich eben schon auf Runde gesehen. Und sie liegt wahrscheinlich in ihrem Platz. Ach nee. Hast ja doch aufgefressen. Fein. Hat's der Hunger reingetrieben, ja? Mal nachgucken, ob das nicht auch daneben liegt. Da ist schon mal nichts drin. Ja, super. Dann hast du jetzt auch ein verstärktes Frühstück verdient. Dann bringe ich dir sofort was, ne? Kleine Katze. Bis gleich.
0: Alex freut sich, dass die wertvolle Raubkatze ihre Medizin nicht verschmäht hat. Die defekte Panzerglasscheibe im Orangehege ist vom Glasertrupp so gut wie freigelegt. Mehr Material als gedacht mussten Glasermeister Peter Laserich und seine Gesellen Mirko Ohm und Dennis Whitfield abtragen, um die Scheibe aus der Fassung nehmen zu können. Auch den technischen Leiter des Zoos, Dirk Hese, interessiert der Fortgang der Glasarbeiten im Orang-Dschungel. Ein halber Tag Arbeit, da könnte, müsste schon einiges geschehen sein.
10: Mahlzeit!
11: Herr Hese!
10: Ja, jetzt sind wir soweit, dass wir den Rahmen offen liegen haben.
11: Ja, dann ist das schön, dass ihr so weit gekommen seid. Jawohl. Dann können wir nur morgen abwarten, dass die gute große neue Scheibe
10: heile reingeht. Ich hoffe natürlich, dass wir keinen Wind haben morgen.
11: Ja.
10: Wind wäre ja tragisch.
11: Ja. Dann wird's problematisch.
10: Alles klar,
11: ja? Alles klar.
10: Danke Ihnen.
11: Bis später. Tschö.
0: Wind können Sie wirklich nicht gebrauchen.
10: Okay.
0: Dirk Hese muss noch Affenchefin Bärbel Uphoff über den letzten Stand der Dinge im Orang-Gehege informieren.
11: Mahlzeit.
12: Ach, Mahlzeit.
11: Herzchen.
12: Oh, nee, ne?
11: Doch.
12: Ist die Scheibe kaputt?
11: Ja, die Scheibe ist kaputt.
12: Nee, ganz kaputt? Kaputt?
11: Nein, nicht ganz kaputt, nicht ganz kaputt. Aber wir haben jetzt so viel losgekloppt, dass du Donnerstagabend keine Anlage haben wirst.
12: Donnerstagabend keine Anlage?
11: Wir hatten gedacht, ja, bis Donnerstag Scheibe drin und den Rest wieder an den Seiten zugeputzt zu haben. Wir mussten so viel loskloppen, um die alte Scheibe überhaupt rauskriegen zu können, dass wir den Freitag sicherlich noch brauchen werden, um den Kunstfelsen und die Löcher wieder zuzumachen. Es muss so sein. Also ja. So viel wie nötig, so wenig wie möglich.
12: Ja, dann hoffen wir, dass der Rest schon besser klappt.
11: Ja. Morgen Abend sind wir schlauer. Ja?
12: Ja.
11: Dann weißt du erstmal Bescheid.
12: Ja, ich guck mir das nachher mal an, was ihr da für ein Chaos angerichtet habt.
11: Strom und die Sachen, das Gerüst haben die auf Anlage gelassen, Leiter nehmen die nachher mit.
12: Die Leiter muss raus.
11: Die machen die morgen früh dann wieder rein.
12: Wir stellen auch keinen Strom wieder an, wir lassen es so, wie es ist. Also ihr könnt da morgen früh
11: nahtlos.
12: Ja, direkt drauf gehen. Braucht gar nicht erst nachzufragen.
11: Schön.
12: Ne?
11: Ja?
12: Alles klar.
11: Heudo.
12: Ja, bis dann.
11: Tschüss.
12: Jo, tschüss. Toll.
0: Bärbels Begeisterung hält sich in Grenzen.
12: Aber was will man machen?
0: Die Backe von Backe, dem kranken Känguru, kann Zootierärztin Dr. Sandra Selinski nach dem Röntgen gezielter behandeln.
6: Dem ist der eine Zahn ja so schief, ne? Das ist wahrscheinlich auch, der ist tatsächlich ein bisschen verschoben, der Kiefer insgesamt, ne? Gut, da hat er so einen ganz kleinen Epoli, also so eine kleine Geschwulster im Zahnfleisch. Aber die sieht jetzt auch eher gutartig aus.
0: Assistiert von Tierpflegerin Monika und Praktikantin Henrike kann die Zootierärztin dem gebeutelten Tier hoffentlich Erleichterung verschaffen.
6: Na, hier unten, genau. Gib mir jetzt mal einen Tupfer.
0: Die Tierärztin schaut sich den Mundraum des kleinen Kängurus ganz genau an und beginnt mit der Reinigung der entzündeten Stelle.
6: Da hängt noch mehr Futter.
13: Jetzt drehen wir den wieder einmal auf die andere Seite.
0: Auch von außen will Sandra an die infizierte Backe. Das Gesichtsfell muss also teilweise runter.
6: Also bei dieser Kieferentzündung, das ist so ein multifaktorielles Geschehen. Sprich, dass ganz viele Faktoren hier zusammenspielen. Zum einen kann es sein stressbedingt, das steht immer ganz klar im Vordergrund. Und dass dieser kleine Stress hat in der Gruppe, ist klar. Also der ist von seiner Mutter nicht angenommen worden, hat auch nicht so viel Milch abbekommen, ist so der kleine Außenseiter der Gruppe. Und dann reichen so kleine Verletzungen im Zahnfleisch oder auch hier außen im Backenbereich, dass sich da Keime festsetzen können und dann so eine Entzündung hervorrufen.
0: Kein leichtes Leben hatte Backe bisher und es kann eigentlich nur besser werden. Axel und Wolli. Wolli und Axel. Gerne sehen die Tierpfleger im Zoo, dass beim Netzgiraffenpaar Nachwuchs im Anmarsch wäre. Bislang hat Wolli im Zoo Münster 3 Jungtiere erfolgreich aufgezogen. Doch mit Axel hat die Giraffenkuh bislang die Münsteraner Nachwuchswünsche noch nicht erfüllt. Nun aber gibt es, Nachwuchspläne hin oder her, erst mal wieder frisches Futter.
1: Sollen sie auch was Leckeres kriegen, oder?
2: Du, der ist extrem riesig, oder?
1: Ja, darum nimmst du den ja auch.
2: Ja, super.
1: Du bist falsch, du musst andersrum.
2: Ja, ja, ich bin schon am Drehen dran.
1: Ja.
2: Ei.
0: Die Buchenäste aus dem Gepardengehege sollen die Giraffen beglücken. Gut festgezurrt am Gitter des Innengeheges, so frisst es sich für Axel und Wolli am besten.
1: So, ich bin fertig hier. Also im Prinzip musst du ja nur halten.
2: Ja, das hält ja.
1: Da ist schlecht, da kriegst du nicht. Da treten sie vielleicht wieder rein. Und so, sollst du immer hier am Stamm. Mal lieber eins höher.
0: Kopf hoch, das ist für die hohen Tiere auf Dauer lebenswichtig. Nur kurze Zeit, etwa zum Trinken, sollte ihr Haupt niedriger liegen als ihr Herz.
1: Sandra, versuch mal die Wolle reinzukriegen. Ah, passt schon, ich hab ihn. Ja, so ist gut.
2: Nein.
1: Super.
0: Netzgiraffen sind ursprünglich in den Savannen und im Buschland Ostafrikas zu Hause. Ihr Langhals erreicht dort Baumgrün und Triebe, die anderen tierischen Bewohnern der Savanne unerreichbar bleiben. Eine echte Herausforderung für den Giraffenkreislauf ist der lange Weg vom Kopf zum Körper des hohen Tieres. Das Gehirn muss ständig genügend Blut mit Sauerstoff bekommen. Die Leistungsstärke des Giraffenherzens ist deshalb besonders groß. Das Herz wiegt um die 12 Kilogramm und bis zu 60 Liter Blut pro Minute kann die Pumpe durch den Körper pumpen.
1: Du, da hat sich die Schlepperei richtig gelohnt. Ne? Wenn du siehst, wie der frisst, der zieht so richtig einen Strang nach meiner die Blätter ab. Guck dir das mal an. Wie so eine Heuschrecke frisst.
2: Sehr geschickt, so,
1: ja. Ja. War richtig Spaß, doch.
0: Die Netzheuschrecke ist in Wahrheit das größte Landsäugetier der Erde. Bis zu 6 Meter kann ein Tier in die Höhe schießen. Wenn eine Giraffe frisst, geht es ihr gut. Deshalb können Ferdi und Sandra dem Loft der Giraffen nun für eine Weile den Rücken kehren. Glaser im Wald der Affen. Und die Affenchefin persönlich schaut vorbei.
14: Das
12: war's. Oh, so abenteuerlich hier.
0: Das Klettern hat Bärbel noch nicht von ihren Orangs gelernt. Die warten drinnen auf das Ende der Scheibenaktion.
12: Das sind alles hier von einer alten Frau verlangt.
0: Bärbel ist natürlich neugierig auf den Fortgang der Arbeit.
14: So, dann machen wir.
12: Was habt ihr denn hier gemacht?
14: Oh,
12: der Krach mit euren Frauen oder was ist los?
14: Ha? Nee, das müssen wir machen.
12: Und dann wollt ihr jetzt Feierabend machen. Erst macht ihr alles kaputt und jetzt wollt ihr Feierabend machen.
15: Wir machen ja morgen weiter.
14: Wir machen morgen die neue Scheibe rein.
12: Echt?
14: Ja. Und dann hoffen wir, dass wir dann auch fertig sind und hier den Auftrag abschließen.
12: Ja.
14: Ja, gut, wir packen unsere Klamotten. Und wir sehen uns dann morgen.
12: Wann kommt die Scheibe morgen?
14: Wir sind um 8 Uhr vor, 8:30 vor Ort und der Kran ist bis 9:30 aufgebaut und ab 10 Uhr kommt die Scheibe.
12: Ja, dann muss ich mal gucken kommen.
14: Ja.
12: Und Daumen halten, dass es wirklich klappt.
14: Ja,
12: lass die mal vorsichtshalber ganz, ne? Damit die nicht auch noch kommen, dann haben wir eine Ersatzscheibe. Ja, ist gut, dann hoffen wir, dass alles schnell funktioniert und wir die Anlage wieder benutzen können. Dann macht mal euren wohlverdienten Feierabend.
14: Ja, würde ich auch sagen.
12: Jo. Ja, ich lasse die Ohrangst heute Abend vorsichtshalber nicht mehr rein, ne?
14: Nein.
12: Bis dann.
14: Tschüss.
12: Tschüss.
0: Der größte Teil der Affenbande hängt innen im Schaugehege ab. Das bislang jüngste Mitglied der Orang-Utan-Gruppe ist mit gut 6 Monaten Ito. Turnübungen sind im Moment sein Hauptvergnügen. Itos Vater Pongo bekommt ebenfalls Bärbel Opoffs Zuwendung. Auch wenn Pongo den Riss in der Scheibe auf dem Kerbholz hat.
15: Hallo Pongo, du Ganove. Wir machen gerade dein Kunstwerk da kaputt. Schade, ne? Hast das so schön mit Stein bearbeitet und jetzt machen sie die Scheibe raus. Aber komm bitte nicht auf die Idee und mach die neue Scheibe gleich wieder so kaputt. Na, ihr zwei Hübschen? Ja?
0: Itos Klimmzüge finden im Moment noch ganz in der Nähe von Mutter Tammy statt. Der Gang zu Mamas Milchbar muss bis ins dritte, sogar vierte Lebensjahr immer noch möglich sein. Vom Jüngsten mit Anhang geht's für Bärbel noch zu ein, zwei Senioren der Orang-Gruppe.
15: Hallo!
0: Die halten sich im Moment in hinteren Räumen auf.
15: Hi Nunja, hi Mali, hi Johnny. Ja, ist langweilig, ne? Nonni? Ist langweilig, ne? Ja. Aber ein bisschen müsst ihr noch aushalten, das geht nicht anders.
0: Zuerst will Bärbel aber noch einen Warnhinweis loswerden.
15: So, damit keiner den Schieber betätigt. Das weiß zwar jeder, aber die Routine ist das Schlimmste, was einem passieren kann.
0: Fatal, wenn ein Pfleger aus reiner Routine den Schieber öffnet.
15: Sieht nicht schön aus, aber dafür ist es selten. Und sie hält das heute nicht so richtig. So, sieht jeder. Eben Johnny Hallo sagen, ne? Sonst ist er hinter wieder beleidigt. Du bist fein, Johnny, prima. Ja, prima. So, ne? Ja. Übermorgen kannst du wieder raus, ne? Ja. Kriegst gleich noch mehr zum Spielen, aber jetzt machst du sowieso erst das Schläfchen, ne? Prima. Macht's gut.
0: Johnny ist der Seniorchef der Orangs. 3,5 Jahrzehnte hat der mächtige Menschenaffe schon auf dem Buckel. Vung Tau, die wertvolle, weil äußerst seltene vietnamesische Goldkatze, ist wahrscheinlich, hoffentlich, tragend. Vung Tau hat vor einigen Monaten schon mal aufgrund von Streptokokken einen Wurf verloren. Die Antibiotika im Futter hat Vung Tau bereits brav gefressen.
9: Ah, hier haben wir ja was. Na, das wird ja lecker.
0: Jetzt wird für Vung Tau eine Belohnung fällig. Einen artgerechten Leckerbissen hat Raubkatzenpfleger Alex für Vung Tau bereit. Ratten sind nicht jedermanns Sache, aber für Goldkatzen Gold richtig.
9: Ist das so Schmacht, wa? Guck mal. Lecker, lecker, lecker. Komm hier, komm.
0: Scheue Waldbewohner sind die Goldkatzen in ihrem ursprünglichen Verbreitungsgebiet, weiten Teilen Südostasiens. Zurückgezogen und einzelgängerisch leben sie, wahrscheinlich nachtaktiv. So ist bisher nur wenig bekannt geworden über ihre Verhaltensweisen. Goldkatzen fressen in freier Wildbahn alles Tierische, was sie überwältigen können. Junge Hirsche, Ziegen, Schafe gehören dazu, Echsen, Vögel und eben auch Nagetiere. Immer ist ihr Verhalten durch Vorsicht geprägt. Nach der Vernichtung und Einengung ihrer ursprünglichen Lebensräume, aber auch durch die starke Bejagung, ist die asiatische Goldkatze mittlerweile vom Aussterben bedroht. Die Konsequenz? Das Washingtoner Artenschutzabkommen hat die asiatische Goldkatze unter strengen weltweiten Schutz gestellt. Die Kieferbehandlung des kleinen Kängurus ist in vollem Gang. Das Fell an der geschwollenen Backe ist abrasiert. Nur so ist die Behandlung der Entzündung von außen möglich.
13: Dann einmal abtrocknen.
0: Die Tierärztin bezieht die Veterinärstudentin voll mit ein.
13: Henrique, ich sehe da gerade die Infusion, die du vorbereitet hast. Und zwar kannst du da einfach seitliche Bauchwand oder Brustwand und platzierst es.
0: Sandra Sidinski sagt der Praktikantin Henrike Gregersen, wie die Infusion zu legen ist. Beim Öffnen des Abszesses führt die Zootierärztin das Skalpell allerdings selbst an den entzündeten Kiefer.
13: So. Und hier gucken wir jetzt mal, was da kommt.
0: Was wohl wird der Entzündungsherd hervorbringen?
13: Oh ja, da kommt schon der Sapsch. Meine Güte, das ist wirklich viel. Das war jetzt innerhalb von 24 Stunden, ne? Oder?
16: Ja, eine schiefe Nase hatten wir schon vorher.
13: Ach so. Das ist ganz schön.
16: Das ist richtig fest, oder? Mhm.
13: Ich halte das auf. Und dann kannst du mit dem Tupfer eingehen.
0: Einigermaßen früh noch haben Monika Evering und ihre Kollegen die dicke Backe entdeckt.
13: Richtig schön rein.
0: Henrike entnimmt etwas Entzündungssekret. Tief, tief hinein kann der Tupfer dabei in die Schnittwunde gehen.
13: Mensch, das ist aber auch eine Backe hier.
0: Die Tierärztin sieht es positiv.
13: Gut, dass es so schön weit unten sitzt. Da haben wir jetzt auch keine besonderen Nerven, auf die wir jetzt Rücksicht nehmen müssten. Der hat sich jetzt schon so tapfer hier durchs Leben gekämpft, mit seinen wenigen Monaten, die er erst alt ist. Und der bekommt jetzt hier, oh, machen wir das Auge zu. Ich hoffe, der bekommt uns ein klein wenig mit. Der kriegt jetzt hier lokal Antibiotika noch zusätzlich. Also er hat auch schon welche gespritzt bekommen. Parallel dazu schicken wir den Tupfer ein, den wir genommen haben. Da wird ein Antibiogramm gemacht und genau geschaut, welche Keime dort vorliegen und gegen welche Mittel die noch sensibel sind bzw. schon resistent. Und dann kann es sein, dass wir im Laufe der nächsten Tage unsere Therapie dann noch mal anpassen. Aber für heute probieren wir jetzt erstmal hier vor Ort einen hohen Wirkspiegel zu erzielen. Es geht ganz schön mit diesen Kegeln, die lösen sich dann nach und nach auf und wirken auch genau da, wo die Keime sitzen. Damit uns die nicht gleich rauspurzeln, bis sie sich aufgelöst haben, geben wir hier noch ein bisschen Chlorhexidin dazu.
0: Die Wunde ist versorgt und schon kommt die Aufwachspritze.
13: Ja, das war das Gegenmittel. Dann haben wir die Transportgruppe.
0: Backe kann wieder zurück zu den Mitkängurus. Eine lange Behandlung, doch plötzlich geht's schnell.
13: Rufen Sie mich an, wenn der munter ist. Mhm. Also, ich glaube, so eine Stunde wird das schon dauern. Also kann sein, dass er jetzt relativ schnell schon den Kopf hebt, aber bis wieder die Koordinationsfähigkeit da ist, das braucht dann Weilchen.
16: Aber der soll schon, weil wenn wir den jetzt zur Gruppe bringen.
13: Nee, der muss munter sein. Aber ich denke, bis heute Abend ist der wach.
16: Ich meine, auch wenn er jetzt munter ist und wir setzen ihn zur Gruppe zurück, der wird uns zu schnell in den Stall wahrscheinlich nicht mehr reingehen, wenn Sie jetzt sagen, wir müssen noch mal dran.
13: Können wir den Stall aufteilen, dass wir den mit einem Teil der Gruppe vergesellschaften? Ich meine, wir müssen da jetzt nicht morgen und übermorgen dran, aber in ein paar Tagen noch mal nachspülen. Ja, ich habe auch Wochenenddienst, wir sind auch die ganzen Tage da, da können wir brauchen wir gar keinen festen Termin machen, sondern wenn er drin ist, dann...
16: Dann machen wir
13: zu. Ja. Okay. Gut. Okay, dann fahre ich sie eben wieder rüber mit dem Kleinen.
0: Den Umständen entsprechend gut, so ist Backes Zustand wohl zurzeit. Langsam kommt Backe, das kranke Känguru, wieder auf die Beine. Zu großen Sprüngen allerdings reicht's noch nicht. Und Schafsbock Pascal zieht mit Ilona der Ziege um. Haben die beiden überhaupt Bock drauf? Dies und mehr in der nächsten Folge von Pinguin, Löwe und Co.
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25: Ja, sind jetzt beide draußen.
0: Sehen Sie heute, warum die Tigerdamen aufeinander sauer sind?
26: Das geht dann über die Haut ins Blut über.
0: Ob Nashörner Insektenschutz mögen?
26: Okay, das reicht schon.
3: warum Steffi ihre Melone lieber alleine isst und viele andere Geschichten aus dem Münchner Tierpark Hellerbrunn.

0: Tigerin Laila ist stinksauer. Stubenarrest hat Matthias angeordnet.
1: Ja, wir sind jetzt bei den Tigern. Das ist die Laila hier. Die ist jetzt seit 2 Tagen drinnen. Sie kann so ins Vorgehege, weil sie sich mit ihrer Tochter gestritten hat. Das Problem war, dass die Elena, ihre Tochter, rollig geworden ist. Und dann wird sie immer recht aufdringlich und die Laila, ihr wird es dann irgendwann zu viel. Und dann haben die sich gestritten. Extra dazu kam noch, dass die letzten 2 Tage Schlechtwetter war. Und die haben eben draußen diese Höhle und da wollen sie dann beide rein, obwohl sie hier auch rein könnten, wollen aber in die Höhle. Und dann gibt es wieder einen Konflikt. Jetzt haben wir sie eben getrennt, bis sie sich wieder ein bisschen beruhigt hat, die Elena. Aber ihr gefällt es nicht, wie man sieht. Sie zerlegt uns den Käfig schon so langsam. Und jetzt lasse ich sie einfach wieder zusammen und schaue, wie sie beide reagieren, ob man es wieder so lassen kann oder ob man sie vielleicht doch nochmal trennen muss. Es war auch immer blöd, die Elena ist nie reingekommen. Heute habe ich es geschafft zum Füttern. Sind sie jetzt beide drin. Bevor sie uns den Käfig kaputt macht, lasse ich sie jetzt lieber raus. Darf's gleich raus, Laila.
0: Da meint es einer gut mit den lieben Kätzchen. Aber nach einem fröhlichen Spaziergang sieht das noch nicht aus.
2: Jetzt gibt's noch was Leckeres fürs Mittagstisch.
0: Essen auf Rädern für Elefanten.
2: Frisch gekühlte Melonen, nicht zu kalt natürlich, sonst verderben sie sich.
3: Da kommt so schon die Bande.
2: Und das lieben die ja bei so einer Hitze.
3: Timi, Vorsicht.
2: Jeder andere Technik. Timi kriegt doch mal eine kleinere da.
3: Ja, dann wird's eine geben.
2: Komm hier. Nimm mal ab. Eieiei.
3: Tina, hier. Bitte schön.
2: Steffi, hopp.
3: Finger weg. Bitte, Mangala. Da hast du. Ein Geschenk.
2: Fein, lecker, lecker. Wir schneiden einfach was raus, gell? Zack. Dann haben wir auch ein bisschen was zum Mittagessen.
3: Können wir hier der Steffi noch einen geben?
2: Timi noch. Zack.
3: Oh, die sehen echt noch gut aus.
2: Mhm. Jetzt sieht's, stampft sie mal, tut ein bisschen so Stückchen raus. Die Steffi nimmt gleich das ganze Stück in den Mund.
3: Mangala ist ein bisschen vorsichtiger, weil sie den Saft gleich auffängt.
2: Und die Pannen?
3: Die weiß natürlich auch, wenn es unten im Dreck liegt, dann hat man die ganzen Sand- und Steinpartikel dran.
0: Steffi will 2 Melonen. Gar nicht einfach.
3: Bei ihr ist jetzt natürlich auch wieder eine besondere Strategie gefragt, weil die ja ihren Rüssel nicht normal benutzen kann wie andere Elefanten. Da bedarf es einer anderen Technik. Tina sucht ein bisschen wie so ein Fregattvogel erst bei den anderen Elefanten. Das, was die anderen essen, ist ja prinzipiell immer erstmal am leckersten. Steffi bringt jetzt ihre Melone erstmal in Sicherheit, damit sie Ruhe hat. Und die geht eigentlich gerne dann auf eine Fläche, wo es eben nicht sandig ist, damit sie nichts vergeudet. Weil hier wird das ganze Fruchtfleisch eben im Sand und drin kann sie dann alles zusammenschlürfen.
0: So, hier hat Steffi ihre Ruhe.
2: Die hat jetzt noch was im Mund. Und jetzt überlegt sie sich wahrscheinlich, wie sie jetzt die frisst. Aber die ist ja eine feine Dame, die frisst zuerst runter, bevor es da so reinschlingt mit die Tina. Also eins nach dem anderen. Das ist ganz, ganz gut eigentlich mit so schweren Sachen, dass ich in den Mund schmeißen. Da ist auch so ein Elefantenmaul dann schon vollgestopft mit so einer Riesenmelone. Da geht dann nichts mehr rein.
0: Jetzt aber weg, bevor hier doch noch einer klauen will. Takin Damerava, eigenwillig, jähzornig und meistens schlecht gelaunt.
4: Also wir haben jetzt die Anlage vorbereitet, für den, dass wir die Takine wieder zusammenlassen, also den kleinen vom letzten Jahr, aber das hat ja leider nicht so oft funktioniert mit der Raba. Das ist halt eine alte Gurke, muss man sagen, die halt immer grantig ist. Und die hatten halt uns immer auf ihn losgegangen und da war er zu klein und jetzt haben wir über den Winter die nebeneinander gestellt. Und ich hoffe, dass sie sich jetzt schön aneinander gewöhnt haben.
0: Hat Sascha alte Gurke gesagt? Na, der soll sich draußen nicht erwischen lassen.
4: So, jetzt fangen wir an. Jetzt müssen wir das noch verriegeln. Okay.
5: So. Hallo
6: guten
5: Sascha,
6: Morgen, guten Morgen.
5: So, hat sie es gefressen?
4: Die hat jetzt alles aufgefressen, vor einer eineinhalb Viertelstunden ungefähr.
5: So. Na, da müssten wir schon ruhig sein jetzt, Fräulein. Ja,
6: schön ruhig sein müssen wir. Ja, und schön brav sein. Ja, probieren wir es, ne?
2: Mhm, dann fangen okay. wir an. Ja. Alle sind draußen. Wir bleiben hier drin.
6: Ja, okay. Wasser, ja, notfalls ein Schlauch.
2: Okay.
6: Ah, wird schon gehen. Es ist manchmal so, dass die älteren Weibchen sehr stark dominieren und dann eifersüchtig sind auf ein Jungtier. Und dann kann es gehen, dass beim Zusammenlassen sie aus Eifersucht dann das Jungtier losgehen. Da kann es theoretisch zu Verletzungen kommen.
0: Da ist es natürlich besser, wenn der Tierparkdirektor mit dabei ist. Bei den Tarkinen weiß man ja nie. Tigermama Laila hat den Zoff mit ihrer Tochter Elena hoffentlich vergessen. Unter Aufsicht dürfen sich die beiden mal wieder beschnuppern.
1: Ja, sie sind jetzt beide draußen, haben sich so nichts gemacht. Also ist eigentlich relativ gut bisher. Aber da darf man nicht zuvor alle Geschlüsse ziehen. Und da muss man jetzt einfach mal ein Auge drauf halten. Es ist halt so, dass auch die Tigerdamen in regelmäßigen Abständen mal Hormonschwankungen unterliegen. Und da reagieren sie auch manchmal ein bisschen zickig. Und das ist momentan der Fall.
0: Hormonschwankungen. Da werden auch aus Tigern Kratzbürsten.
1: Das sind ja eigentlich Einzelgänger. Und da lebt aber die Mutter mit der Tochter zusammen, was eigentlich kein Problem ist, weil sie ja hier genug Nahrung finden, was in der freien Natur nicht der Fall ist. Deswegen brauchen die große Gebiete, wo sie sich eigentlich selten treffen. Und das können wir aber hier eigentlich vermeiden und das funktioniert auch ganz gut. Die meisten Tiere sind froh darüber, dass sie einen Partner haben. Es klappt eigentlich soweit. Man hat auch gesehen, dass die Laila im Käfig auch nicht glücklich ist. Deswegen versuchen wir, so bald wie möglich sie wieder rauszulassen. Sonst zerlegt die uns auch den Käfig. Also die nimmt da die ganze Verschalung ab. Da können wir nicht alle zwei Wochen wieder einen neuen Käfig bauen.
0: Laila hat also den Käfigkoller. Dauerhaft einsperren geht da wirklich nicht.
1: Jetzt muss ich einfach hier weiter beobachten, den ganzen Tag über schauen, ob sich da noch irgendwas tut. Sobald die sich wieder streiten, müssen wir sie erstmal wieder trennen. Das legt sich aber dann in den nächsten Tagen wieder. Na, jetzt lasse ich sie einfach erstmal in Ruhe. Ich gucke dann alle 10 Minuten vielleicht mal wieder vorbei, wenn ich Zeit habe. Dann wird es schon wieder klappen.
0: Kräftig Zähne zeigen. Genau. Man muss sich ja nicht gleich bei jedem Streit in die Haare kriegen. Bremsen, Mücken und Fliegen nerven. Da könnten Nashörner Geschichten erzählen.
7: Jetzt schauen wir mal, wie gut gelaunte Tiere sind heute. Ja, die Panzernashörner haben im Sommer immer eine große Plage mit Fliegen. Also eigentlich jede Art. Da gibt es zum Teil Kriebelmücken, die je nach Temperatur viel vertreten sind, aber im Moment haben wir auch viel Pferdebremsen. Das sind hier jetzt besonders große Exemplare Pferdebremse, die sind 2,5 cm groß. Und die piesacken die Tiere sehr und die haben natürlich jetzt auch nicht so viele Möglichkeiten, sich dagegen zu wehren. Das heißt, es sind immer auf dem Tier einige Insekten drauf, die auch dann Irritation an der Haut verursachen oder Stichwunden und so, Juckreiz. Und deshalb machen wir es so, dass wir alle paar Wochen die Tiere mit einem Mittel behandeln, was eigentlich auch für Pferde und Rinder erprobt ist, was gegen Insekten wirkt, also wie so ein Repellent, eigentlich so eine abweisende Wirkung hat. Was man ja auch bei Haustieren macht, gegen Flöhe und Zecken und so weiter. Feine.
0: Immer auf die Kleinen. Eine Fliegenklatsche käme jetzt gerade recht.
7: Jetzt müssen wir mal schauen, ob sie dann ein bisschen still stehen bleibt.
2: Ja.
7: Okay. Vielleicht probieren noch mal, ihr ein bisschen Brot zu geben. Wir schauen jetzt mal, ob wir da aus der Entfernung mehr. Das eher
2: komm mal hier, ein bisschen.
7: Komm. So drauf sprühen können, dass sie vorne so gefüttert wird.
2: Die. So ist ja da, fein.
7: Fein.
2: Fein.
7: Ja, fein. So, ein bisschen mehr müsste es noch sein. Die Hälfte ist schon drauf. Ein bisschen Luft so. Rein. Das ist ein Mittel, was man einfach so praktisch auf den Rücken geben muss. So 10 bis 15 Milliliter sind es. Eine relativ kleine Menge. Das geht dann über die Haut ins Blut über und wirkt dann am ganzen Körper, sodass sie eigentlich dann für 4 Wochen geschützt sind und eben, egal ob jetzt Kriebelmücken oder andere Fliegen, Schmeißfliegen oder auch gerade eben diese Pferdebremsen, schon gleich irgendwie Abstand halten, weil sie den Geruch wahrnehmen und nicht erst beim Stich, sondern auch vorher schon vom Tier ablassen.
2: Komm, so schlimm war es jetzt nicht. Komm,
7: ist denn?
2: Komm mal her. Komm.
7: Ich kann das ja auch sonst von hier machen, aber ist wahrscheinlich ganz weg. Komm mal her, na, die Feine.
2: Ja, genau, du kannst sie umdrehen.
7: So, okay, das reicht schon. Perfekt. Ich glaube, dass das Mittel nicht auf der Haut brennt. Nee, also es ist sicher ein bisschen unangenehm. Wahrscheinlich hat es so einen kühlenden Effekt. Das stinkt auch ziemlich. Ich glaube, das stört die Tiere am meisten. Riecht man so auch, aber sonst ist es nicht
8: aber
7: so schlimm.
8: Aber es wirkt, Gott sei Dank.
7: Ja, wirkt ganz gut. Ja. Mhm.
0: Insektenschutz. Könnte man da nicht mal was mit feinerer Duftnote erfinden? Nach der Winterpause sind die Tahkhyäne heute das erste Mal gemeinsam auf der Außenanlage. Hoffentlich gibt es da keinen Streit.
6: Das ist offensichtlich Mami und Tochter. Jetzt kommt Raba. Die kennen sich, die waren ja auch die ganzen Winter jetzt im Stall nebeneinander. Und so vom Verhalten ist das okay. Na, das läuft gut. Meistens, wenn es funkt, dann funkt es gleich sofort. Aber das ist nicht der Fall.
0: Die kleine Rangelei zwischen Mama und Tochter ist reines Spiel und völlig ungefährlich.
6: Die Besonderheit ist die, dass die Tiere sehr aggressiv sein können. Man muss also als Tierpfleger höllisch aufpassen. Die Hörner sind sehr spitz und die Tiere sind sehr schnell. Da muss man schon aufpassen, dass man sind sehr kräftig. Also es müssen auch entsprechend die Stallungen fest genug gebaut sein. Aber ansonsten untereinander ist eigentlich selten Ärger. Ich komme ja auch in freie Wildbahn, kommen sie in Gruppen vor, leben zusammen, sodass das schon gut geht.
0: Die urigen Tahkhyäne leben in den Hochgebirgen Zentralasiens und sind dort vom Aussterben bedroht.
3: Komm mal her, hier ist auch noch was Leckeres bei der Hitze. Der General zurück.
0: Als Dessert gibt's ganze Melone.
3: Nimm mal den Stock daraus. Bisschen Übersprungshandlung.
0: Aber erstmal muss der Bulle schön Pfötchen heben.
3: Nein, Gajendra, Fußsalut. Fußsalut. So ist fein. Ab. Bitteschön. Er ist eher so der Zerstörer. Der tritt eigentlich gleich drauf und macht das ziemlich unprofessionell, weil da geht schon ziemlich viel daneben. Also er vergeudet da eine ganze Menge. Aber wir sehen schon zu, dass er das hier oben auf der Plattform frisst, dass so viel wie möglich heil da in ihm ankommt. Er kann jetzt auch pendeln in der Mittagszeit und kann dann zwischendrin und draußen wählen und steht dann eigentlich auch, wenn er hier fertig ist, wahrscheinlich die ganze Zeit im Haus im Schatten. Hübsch, ganz elegant hinten mit seinem Fuß. Sehr entspannt.
0: So eine saftige Melone ist ein richtiger Durstlöscher.
3: Je nachdem, was er durch die Nahrung aufnehmen, ist auch der Flüssigkeitsbedarf natürlich ein anderer. Aber wenn die jetzt sehr trockenes Futter kriegen würden und bei der Hitze hier draußen, könnten die im Extremfall bis zu 2 Badewannen ungefähr am Tag austrinken. Also man hat es mal ausgerechnet, das sind im Extremfall bis zu 300 Liter. Aber da die im Zoo öfter mal Gelegenheit haben zu trinken, werden die nie so eine Menge auf einmal trinken. Der hat ja sowohl im Außenbereich so eine Tränke, wo er trinken kann, und auch drin im Haus. Dann hat er die 2 Badebecken noch, also er kann sich an verschiedensten Stellen mit Frischwasser versorgen.
0: Ja, ja, viel trinken bei der Hitze. 300 Liter am Tag. Das ist wirklich eine Menge. Südamerikanische Totenkopfäffchen. Sie bekommen heute von Lukas eine ganz besondere Mahlzeit.
9: So, Schatz, sag mal her. Was ich da Feines für euch hab. Ja, da kommt ihr alle gleich, gell? So, wir sind hier bei den Totenköpfen. Und die kriegen Mehlwürmer und Zophobas. Und wie man sieht, schmeckt es den allen sehr gut. Und da stehen sie halt wirklich total drauf. Also tierisches Eiweiß ist auch sehr wichtig für Kapuzineraffen.
0: Bloß nichts abgeben. Lieber den Magen verrenkt als etwas verschenkt.
9: Die Totenkopfaffen haben ein sehr großes Verbreitungsgebiet, allerdings in verschiedenen Unterarten. Die kommen wirklich von Mittelamerika bis Bolivien und noch weiter südlich vor. Ja, es ist genug für alle da. Genug für alle da. Und eben das Verbreitungsgebiet ist eben auch nicht nur geografisch sehr groß, sondern auch die Anpassungsfähigkeit der Totenkopfaffen. Die leben also in Sekundärwäldern, Primärwäldern, in Mangrovenwäldern. Die sind da relativ anspruchslos. Und sind auch in ihrem Bestand zwar bedroht, aber nicht massiv. Also der größte Faktor ist scheinbar wohl immer noch der Fang zu Forschungszwecken.
0: Solche süßen Äffchen als Versuchstiere, das kann man schlicht als Sauerei bezeichnen.
9: Also der Futterneid ist definitiv da und auch die großen Männchen nehmen den Rangniederen immer wieder was weg. Aber da muss man dann halt einfach darauf achten, dass wirklich für jeden genug dabei ist.
8: Und wie bei den meisten Affen nehmen die sich eh immer viel zu viel und lassen die Hälfte fallen. Dann können die Rangniederen auch an anderen Stellen oder beziehungsweise am Boden sich ihren Teil auch holen. Jetzt haben wir hier einen von den großen Männchen eben, der auch sich von den anderen bedient.
9: So, das war's.
8: So, lala. Dann lasse ich euch wieder alleine, ha?
0: Wie? Das war schon alles? Da hat Lukas mal wieder viel zu wenig mitgebracht. Spornschildkröte Jonathan wohnt zwar sehr gemütlich, aber an seiner Eingangstür könnte sich noch was verbessern lassen. Da muss ein Handwerker ran.
10: So, Sven, jetzt zeig ich dir das mal, wie ich mir das vorgestellt habe. Also schau, da habe ich so eine Rampe, eine Tür bauen lassen. Die Rampe musst du bauen. Ja, weil ich möchte einfach, dass die Tag und Nacht raus können. Und nicht mehr, dass wir die abends mit dem Schubkarren reinfahren müssen. Weißt, das ist schön. Die Tür ist ein bisschen dick, du, da, wie ein Tresor.
11: Und da brauchen wir auf alle Fälle.
10: Und jetzt geht's raus und dann geht's natürlich wie so eine Stufe ab. Und das können wir natürlich nicht machen. Rauskommen sie, aber dann liegen sie wahrscheinlich auf dem Rücken. Ja. Oder, aber reinkommst nicht mehr. Und diese Dinger brauche ich, um die Wärme hier drin zu halten. Dass keine Füchse unbedingt reinlaufen. Das wäre natürlich auch
11: dramatisch. Im Innenbereich brauchst du auch was oder ist die Schweine?
10: Nur innen passt. Da können wir ja mit dem Sand, den wir haben, das ist nicht so hoch.
11: Aber draußen sauber zu hoch, gell?
10: Ja, und da müssen wir unbedingt was hinmachen. Dass die laufen können.
0: Von innen sieht eigentlich alles ganz gut aus. Aber draußen nervt eine Stolperschwelle.
10: Jetzt schau, wenn man die Tür kann man nochmal aufdrücken. Ja. Und da siehst du ja, wie hoch das ist. Und da müssen wir jetzt was machen, dass die Rampe. Mir wäre es am liebsten, liegt genau an. Weil alles, was die als Huckel haben, nach oben hin. Nicht, dass das bremst.
11: Wann am besten gestern, oder?
10: Am besten wäre es mir, wenn es schon fertig wäre.
11: Alles klar.
10: Ja?
11: Ja, super.
0: Na, dann mal ran, Sven. Bei den Eisbären sieht's ja aus wie bei Hempels unterm Sofa. Da ist eine Grundreinigung fällig. Frank macht die Putzfrau.
12: Ja, heute müssen wir die Eisbärenanlage sauber machen. Und müssen wir das Becken ablassen, weil da ja sehr viel Spielzeug drin ist. Der ganze Plastikmüll muss mal raus. Dann müssen wir die Algen wegmachen, die Fenster putzen. Jetzt haben wir nur das Problem, jetzt läuft das Becken nicht ab. Wir müssen nachmittags nur die Handwerker kommen und schauen, was da los ist. Ich hoffe nicht, dass alle Gullis dicht sind. Weil durch die ganzen Plastiksachen, was da rumschwimmen, kann schon sein, dass das eine oder andere Loch zum Ablassen dicht ist.
0: Das Eisbärenrevier sieht total vermüllt aus. Was ist denn da eigentlich los?
12: Da kommen schon ab und zu mal Beschwerden, ob das hier eine Müllhalde ist oder wie auch immer. Aber wir sagen gerne dann schon, dass das Spielzeug und Beschäftigung für die Bären ist, weil was haben wir sonst auf der Anlage? Den ganzen Tag nur dumm rumlaufen, das ist natürlich auch nicht schön. Der Bär braucht halt einfach eine Beschäftigung.
0: Und zwar vorzugsweise Plastikkanister. Die schwimmen gut und da kann man nach Herzenslust reinbeißen.
12: Ja, jetzt kommen ja die Bären dann im Herbst weg und dann wollen wir ja umbauen. Und dann kriegen die eine Naturbodenanlage noch dazu. Eigentlich flächentechnisch wird die Anlage mehr als doppelt so groß, wie wir es jetzt haben. Da können sie dann rumbuddeln, dann werden auch Bäume und Pflanzen drauf sein. Dann können sie sich dann mal ganz anders beschäftigen, wie nur immer mit diesem Plastikzeug. Also da wenn wir dann schon Beschäftigungsmöglichkeiten anderer Art dann noch finden für die Bären. Das wird also viel besser. So, jetzt werden wir dann wieder weitermachen, dass wir fertig werden.
0: Ein richtiges Eisbärenparadies in München. Nächsten Herbst soll schon alles fertig sein. Oh je. Das sieht nach Arztbesuch aus.
13: Guten Tag. So, dich brauchen wir nicht. Du bist der Falsche. Dich brauchen wir.
14: Komm, Ikarus. Schau, so geht eigentlich.
13: Gut, servus. Dich brauchen wir. Du bist aber nett. Ach, Patienten, die zum Tierarzt kommen, die gibt es ausgesprochen selten. Die mag ich besonders gern.
14: So, Moni.
0: Pony Ikarus läuft der Tierärztin entgegen. So schlimm kann es beim letzten Mal also nicht gewesen sein.
13: So. Sehr gut. Also ich habe ihn ja jetzt die Woche nicht gesehen. Er ist gespritzt worden, er hat keinen Hufverband gekriegt. Das ist ja letzte Woche wirklich schlimm lahmgegangen. Und der sieht soweit gut aus, läuft ja fast normal. Ich mag noch mal den Huf abdrücken, ob da nicht noch eine Stelle kommt, die vielleicht aufgeht. Aber so ist der Idealfall. Der wird wahrscheinlich wirklich nur auf den Stein gesprungen sein, einen Bluterguss drinnen haben. Der drückt einfach nach ein paar Tagen und der sich jetzt mit dem Spritzen wieder aufgelöst hat. So ist ideal. Also ist wirklich netter. Aber so muss es ja auch sein. Ich meine, Shetland-Ponys sind eigentlich Tiere, die viel mit Menschen umgehen, sehr menschenfreundlich sind. Aber er ist wirklich ein ganz freundlicher. Obwohl er noch ein kleines Hengstle ist. So. So, jetzt habe ich diese wunderbare Hufzange hier nochmal. Du musst nicht vorher zucken, bevor ich irgendwas mache. Nicht, mach gerade gar nichts. Also bei dem Abdrücken hier muss ich gucken, dass er nicht gerade von sich aus selber zuckt, weil sonst sagt mir das gar nichts. Und wenn ich drücke, dann muss er eindeutig zeigen, dass er an der Stelle wehtut. Also innen ist er noch ein bisschen, aber kein Vergleich zu letzter Woche, wo er wirklich an allen Stellen hochgradig gezogen hat bis hier runter. Hier unten ist gar nichts mehr. Also hier sehe ich wirklich überhaupt nichts. Hallo, Lästlinge.
14: Sie sind brav.
13: So, und hier an der Stelle kommt noch ein bisschen, dass man wirklich sieht, er zuckt jetzt hier tatsächlich vorne. Ich fühle mich bedrängt, ohne jetzt komisch sein zu wollen, aber ich fühle mich bedrängt. Weg jetzt hier. Ich werde jetzt gleich hier zum handgreiflichen Tierarzt.
14: Das ist nur das in
13: weg. So was glaubst du doch wohl nicht. Jetzt. Sag mal, habt ihr die heute noch nicht gefüttert?
14: Nee, wir füttern die donnerstags nie.
13: Also so macht es fast den Eindruck. Lauter verhungerte Tiere.
14: Ja, so schauen sie alle aus.
13: Die Rosen auffressen müssen. Mhm. Und, so. Jetzt kneifst du woanders noch ein bisschen. Und dann merkst du das quasi überhaupt nicht. Nix, was brennt. Guck, es leckt schon vor lauter Hunger. So, ist gut, ist schon vorbei gleich.
14: Es passiert.
13: Brennt nicht und gar nichts. Oh, ist ganz toll. Passt schon. Großer
14: wunderbar.
13: Held. Großer Held. Schon vorbei.
14: Wunderbar.
13: Schon vorbei.
14: Dann gibt es so. Eine Belohnung von der Frau Doktor.
13: Super. Oh ja, das ist prima. Das macht Frau Doktor am liebsten. Guck mal. Oh, du nimmst es sogar. Nicht beleidigt, das ist das Beste. So, sehr gut.
0: Also für eine Handvoll Leckerlis würden sich hier auch noch andere eine kleine Spritze geben lassen. Spornschildkröte Jonathan hatte die Handwerker da.
15: Aber so haben wir hier eine Türe eingebaut in die Wand rein. Vom Schreiner haben wir die bauen lassen. Und da kann er dann selbstständig durch den Plastikvorhang nach draußen. Also eigentlich geht er recht sehr gern raus. Und wenn er

0: Dann komm mit raus. Ja, fein, das machst du dann ganz alleine. Ja, prima. Das ist eine schicke Gardine hier. Ja, komm, Jonathan. Jetzt kommt er ja schon. Komm, du wirst das lernen. Na, prima machst du das.
1: Auf der neuen Rampe geht es ganz geschmeidig bergab.
0: Na, klasse. Na, das ist doch wirklich...
2: So, der erste Freigang bei schönem Wetter.
0: Das hat da super geklappt.
2: Ja. Jetzt weiß er auch, dass er durch den Plastikvorhang durch kann.
0: Und abends mit dem Reingehen müssen wir dann heute...
2: Ja, da müssen wir wahrscheinlich noch ein bisschen unten abschneiden. Ja. Siehst du, weil das ziemlich überlappt. Also da wird er Probleme haben, selbstständig reinzukommen. Mhm. Aber wenn man das einfach ein Stück abschneidet. Doch. Zeig ja, jetzt geht's nicht rein, Jonathan.
0: Willst du uns das vormachen?
2: Jetzt gehen wir schön ein bisschen spazieren draußen, wie wäre das?
1: Funktioniert wie eine Katzenklappe. Nur eben für Schildkröten.
2: Mhm. Kannst du immer rein und raus, wann du willst.
3: Also er hat noch die coolere Frisur zu dir von. Komm schnell her. Oh, ist das ein einfach zum Knutschen.
4: Du bist ein Herzblatt.
3: Zum Knutschen. Hm? Also die Woche irgendwas noch mal gewesen mit Scheuern?
4: Na, gar nichts.
3: Gar nichts.
4: Gar nichts.
3: Super. Und das, obwohl es warm und schön war.
4: Genau.
3: Perfekt. Kriegt er nur Vitaminchen diese Woche. Mhm. Und dann soll es gut sein. Sehr gut.
1: Im Kinderzoo ist Pony Campino der nächste Patient. Ihn hatten die Mücken geplagt.
3: Keine Krusten, kein gar nichts. Sehr gut.
4: Auch bei der Mähne nicht.
3: Ja, außer dass die tierärztlichen Hände.
4: Ja, gut, da
3: den Dreck.
4: Wobei, das war vorher noch nicht. Er war also sehr sauber, bevor er hier gestreichelt wurde.
3: Ich hatte auch saubere Hände vorher. Auch wenn du was anderes sagen willst hier. Aber
1: wie sieht's denn aus mit Campinos Beschwerden?
3: Also das ist wunderbar, dass die Woche war es richtig warm und sonnig. So eigentlich die Zeit, wo die Mücken schon losgehen oder losgegangen sind. Und trotzdem hat er wirklich gar nichts gezeigt. Und für mich ist jetzt wichtig, ob ich irgendwo Krusten finde, irgendwie so Anfangsstellen, aber da ist gar nichts. Und das ist vorzugsweise hier am Mähnenkamm rum und eben über den Rücken und an der Schweifwurzel hier, wo er dann auch wirklich anfängt, sich zu scheuern, wo es fürchterlich einfach juckt. Und da ist überhaupt nichts. Also sie hat es auch nicht gesehen, aber bevor man es sieht, fühlt man oft, dass er hier so kleine Krusten drinnen hat, was losgeht. So. Ich brauche wenigstens ein bisschen Platz, ich fühle mich bedrängt. So was Unglaubliches. So, Vitaminchen, dann bist du schon wieder entlassen.
4: Genau.
3: Ganz ein feiner.
1: Jetzt stechen zwar die Mücken nicht mehr, dafür soll es eine Vitaminspritze geben. Da heißt es für Campino, Zähne zusammenbeißen.
4: So brav, indem wir ganz fest kauen.
3: An einer anderen Stelle, das Pieksen durch die Haut durch. Das ist das, was sie einfach merken. Und wenn sie in dem Moment woanders an einer anderen Stelle ein bisschen zwickt, dann merkt er die Stelle, wo ich was tue, merkt er gar nicht. Außerdem spritzt sich so sanft. So.
4: Ja,
3: hält, das war's schon. So. Gut, perfekt. Da war was. Entschuldigung.
4: Das
3: war die Erinnerung. Da war was. Ja, das ist jetzt fast vergessen. Entschuldigung.
4: So geht das nicht.
3: Entschuldigung, das ist schon Sauerei.
4: Ja, gell? Mhm.
3: Genau.
4: So, Frau Doktor.
3: Gut. Vielen herzlichen Dank. Schönen Tag euch noch.
4: Dankeschön.
3: Ciao. Und
4: tschüss.
3: So, lasst ihr mich durch. Danke, danke.
1: So, das war's schon wieder mit der Ärztin. Wer hier gesund ist, hat bei den Leckerlis einfach das Nachsehen. Nächstes Mal sehen Sie, womit Gajendra die Handwerker beschäftigt. Warum Uhu Toni einen guten Rundumblick hat. Wie Schimpanse Willi zum Seiltänzer wird und viele andere Geschichten aus dem Münchner Tierpark Hellabrunn.

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1: Ja, wer in Bonn wohnt, der wohnt da sicher gern. Ist eine wunderschöne Stadt. Aber auch mal raus aus der Wohnung, mal ein bisschen sich bewegen, was erleben, das will man ja schon, auch in Bonn. Genau das ist aber schwer in diesen Tagen. Die wichtige Nordbrücke ist zu. Mit 100.000 Fahrzeugen pro Tag ist dicht, muss neu gebaut werden. Und dann ausweichen auf den öffentlichen Personennahverkehr. Keine Chance. Die Bahn zieht einen Großteil der Stadtbahnen aus dem Verkehr, also die Stadt Bonn. Bonn ist schön, mobil sein in und um Bonn weniger.
2: Da stehen sie. 60 von 75 Straßenbahnen mussten heute im Depot bleiben. Gregor Frohne ist der Bereichsleiter der Schienenfahrzeuge der Stadtwerke Bonn. Aus Sicherheitsbedenken konnte er heute Morgen nur 15 Bahnen fahren lassen.
3: Und wir definieren jetzt zum einen Abstellmaßnahmen, Langfristmaßnahmen und Kurzfristmaßnahmen. Aber es muss uns die Gelegenheit gegeben werden, dass wir da in die Tiefe gehen können und eine 100%-Prüfung der Fahrzeuge vornehmen können.
2: Bei Routinekontrollen einzelner Bahnen sollen nach WDR-Informationen teils dramatische Schäden an sicherheitsrelevanten Bestandteilen festgestellt worden sein. Als Vorsichtsmaßnahme wurden dann alle Stadtbahnen aus den 70er bis 90er Jahren gestoppt.
3: Es ist für den einen oder anderen sicherlich ex- und intern ein gewisser Schock oder eine gewisse Signalwirkung. Aber ich kann versichern, dass wir noch lange nicht in der Nordbrückensituation sind.
2: Nach der Sperrung der Nordbrücke ist der Bonner Nahverkehr ohnehin stark belastet. Doch heute Morgen blieb ein Chaos an den Bahnsteigen aus. Dank der Ferien sind weniger Menschen unterwegs, doch die sind trotzdem genervt.
4: Ja, ist erschreckend.
5: Nichts Neues. Ne? Ob jetzt 60 oder 40, leider funktioniert das alles nicht.
6: Immer wieder neue Sperrungen, immer neue Hiobsbotschaften. Hört nicht auf.
7: Ich muss anscheinend jetzt sehr schnell Ersatzbus finden. Okay. Aber viel Erfolg.
2: 20 Ersatzbahnen aus Köln und nur einzügiger Betrieb. So sind heute nur wenige Verbindungen komplett ausgefallen. Noch in dieser Woche wollen die Stadtwerke alle Bahnen prüfen. Doch noch wissen sie nicht, wie viele dann tatsächlich wieder fahren können.
1: Ja, über die Sicherheit in Zügen haben wir gesprochen. Wir sprechen jetzt mal über die Sicherheit in den Zügen. Und an Bahnhöfen ist häufig Thema in Deutschland. Es gibt Fälle von Gewalt gegen Zugbegleiter, gegen Sicherheitspersonal ganz allgemein. Es ist am Freitag noch ein Sicherheitsmitarbeiter nach Streit bei einer Fahrscheinkontrolle aus dem fahrenden Zug gestürzt. Ja, die Deutsche Bahn reagiert jetzt auch mit einem Alkoholverbot an Bahnhöfen. Und zwar an allen Bahnhöfen überall in Deutschland.
8: Solche Szenen soll es in Zukunft eigentlich nicht mehr geben. Rangelei am Kölner Hauptbahnhof.
9: Beruhigen Sie sich, was ist passiert?
8: Nur ein Beispiel von vielen. Und oft ist Alkohol im Spiel. Hilft da ein generelles Verbot? Das sagen Fahrgäste heute in Köln und Soest.
10: Sehr störend ist, wenn hier immer Leute stehen, die alkoholisiert sind und auch noch mehr Alkohol zu sich nehmen. Und dadurch kommt es immer wieder zu Reibereien.
11: Auf der anderen Seite, wenn man jetzt, ich sag mal, Mädelswochenende macht und irgendwo hinfährt und dann sich so ein Säckchen zischt, dann finde ich das vielleicht ein bisschen schade. Aber ich denke mal, die Vorteile überwiegen auf jeden Fall.
12: Also ich fühle mich bisher hier auch nicht unsicher. Auch in Köln oder Berlin am Hauptbahnhof bisher habe ich keine großen Probleme gehabt.
13: Als junge Frau ist dann gerade abends an Bahnhöfen Gewalt doch das Thema, wo man dem Typen, der eine Bierflasche in der Hand hat, doch eher noch mal aus dem Weg geht.
14: Alkohol trinken am Bahnhof ist nicht notwendig. Man kann zu Hause oder woanders Alkohol trinken, da muss man nicht am Bahnhof machen.
8: In einigen Bahnhöfen gilt bereits Alkohol verboten. In NRW sind das die Hauptbahnhöfe in Bonn, Köln, Düsseldorf, Duisburg, Essen, Dortmund und Münster. Das Verbot kommt jetzt bundesweit. Schrittweise bis Mitte Oktober an allen 5.400 Bahnhöfen in Deutschland. Das kündigt Bahnchefin Evelyn Paller heute in einem Statement an. Zu oft mussten wir feststellen, dass dort, wo viel Alkohol fließt, auch die Gewalt zunimmt. Zuletzt hat uns dies der brutale und sinnlose Angriff vom vergangenen Freitag gezeigt. Deshalb kommt jetzt das Alkoholverbot an Bahnhöfen. Der Hintergrund? Am vergangenen Freitag war ein Sicherheitsmitarbeiter während der Fahrt aus dieser Bahn gestürzt. Zuvor sei eine Fahrkartenkontrolle völlig eskaliert. Der Fahrgast wird gewalttätig, mutmaßlich unter Alkoholeinfluss. Deshalb gilt bald kein Alkoholkonsum am Bahnsteig oder im Bahnhofsgebäude. Wer erwischt wird, riskiert einen Platzverweis.
15: Allerdings muss einem klar sein, dass so etwas nie komplett durchgesetzt werden kann. In Bahnhöfen gilt beispielsweise auch ein Bettelverbot und trotzdem wird dort gebettelt.
8: Die Bahn ist zuversichtlich, das Verbot auch durchsetzen zu können und verweist auf Beispiele, wo es mit Alkoholverbot bereits klappt.
1: Das sind harte Vorwürfe, sexuelle Gewalt, in einem Fall auch Vergewaltigung und das bei 4 seiner jugendlichen Patientinnen über Jahre hinweg. Das sind die Vorwürfe gegen einen heute 60-jährigen ehemaligen Chefarzt einer Kinder- und Jugendpsychiatrie. Seit vergangenem Oktober schon sitzt der Angeklagte in Untersuchungshaft. Heute begann dann das Verfahren vor dem Landgericht Duisburg.
16: Er ist der Psychiater, dem die Patientinnen und Patienten vertraut haben. Vorführung in Handschellen vor dem Landgericht Duisburg. Die Vorwürfe wiegen schwer.
17: Konkret soll er in 95 Fällen seine Stellung als Chefarzt und die Therapiesitzungen dazu ausgenutzt haben, jugendliche Mädchen sexuell zu missbrauchen. In einem Fall soll es sogar zu einer Vergewaltigung gekommen sein.
16: Die Taten sollen in der Klinik in Duisburg während der Therapiesitzungen, aber auch im privaten Haus des damaligen Chefarztes stattgefunden haben. 3 Nebenklägerinnen vertreten die Interessen der mutmaßlichen Opfer.
18: Wir erwarten, dass der Angeklagte hier für sein Handeln ganz klar die Verantwortung übernimmt und dass am Ende dieses Prozesses eine Verurteilung mit einem Berufsverbot steht.
16: Seine Verteidiger betonen die Unschuldsvermutung und lassen es am ersten Prozesstag offen, ob ihr Mandant während der kommenden Prozesstage ein Geständnis ablegen wird.
1: Achtung, Reizwort, Wärmepumpe, sogar mit Bild. Ja, die Deutschen, wir lassen uns ungern vorschreiben, wie wir zu heizen haben. Aber mittlerweile haben viele Hausbesitzerinnen, Hausbesitzer noch mal nachgedacht. Klimafreundlich heizen und dann auch finanziell gefördert. So schlecht klingt das gar nicht. Stimmt. Und deswegen an all diejenigen, es gibt ab heute eine neue Art von Förderung.
19: Sie war die klare Siegerin im Heizungsneubau, die Wärmepumpe. Keine andere Heizung wurde im vergangenen Jahr öfter verbaut. Doch ob das so bleibt, ist unklar. Denn von heute an wird der Kauf klimafreundlicher Heizungen anders bezuschusst. Maximal 28.000 Euro Kosten werden gefördert. Diese Summe soll bis 2030 schrittweise gesenkt werden.

0: gesenkt werden auf dann 22.000 Euro. Jeder Käufer kann 30% von dieser Summe als Förderung beantragen. Mehr bekommen nur noch Haushalte mit einem niedrigen Jahreseinkommen. Die Einkommensgrenzen sind gestaffelt. Wer bis 30.000 Euro zu versteuerndes Einkommen pro Haushalt hat, kann weitere 40% Zuschuss bekommen. Bei 50.000 Euro noch 10% mehr. Darüber hinaus gibt es einen Kinderbonus. Familien mit mindestens einem minderjährigen Kind können von ihrem Jahreseinkommen 10.000 Euro abziehen und so eher unter die Einkommensgrenze rutschen. Doch die meisten, die eine neue Heizung brauchen, liegen darüber. Lohnt sich der Einbau einer Wärmepumpe trotzdem?
1: Interessant ist, langfristig, wenn man eine Wärmepumpe einbaut, dann rechnet die sich wirtschaftlich, das sagen Experten, im Vergleich zu einer herkömmlichen Gas- oder Ölheizung. Und sie ist natürlich klimafreundlicher.
0: Wer den Einbau einer neuen Heizung plant, sollte aber einiges beachten.
1: Sich gut beraten lassen, das ist wichtig. Zum Beispiel bei Verbraucherzentralen, bei Heizungsbauern oder auch bei Energieberaterinnen. Wichtig ist auch schnell handeln. Das empfehlen zum Beispiel Heizungsbauer, denn die Förderungen sinken immer weiter.
0: Und zumindest gibt es jetzt für alle, die eine neue Heizung brauchen, wieder Planungssicherheit.
2: Es gibt Opferberatungsstellen in Nordrhein-Westfalen. Wie schön wäre eine Welt, in der es die nicht bräuchte? Aber diese Beratungsstellen, sie berichten heute, es braucht sie. Es gibt einen Höchststand, sagen sie, an rechter, an rassistischer Gewalt, an antisemitischer Gewalt. 18% mehr Angriffe in 2025 im Vergleich zum Vorjahr.
3: Mai 2025. Rechte Jugendliche greifen in Dortmund die Hirschkuh an, eine Kneipe, in der sich die linke und queere Szene trifft. Ein Täter ist bewaffnet, Fenster werden zertrümmert. Die Beratungsstellen Backup und Opferberatung Rheinland haben die Zahlen rechter, antisemitischer und rassistischer Gewalt für 2025 dokumentiert. Sie sind so hoch wie nie. 2017 gab es 209 Angriffe, 2025 schon fast dreimal so viel, 623.
4: Auf der anderen Seite haben wir eben auch qualitativ erleben wir, dass sich die Fälle ändern, dass wir eine zunehmende Enthemmung beobachten und aber auch eine Normalisierung, wodurch wir auch davon ausgehen, dass viele Fälle auch gar nicht mehr zur Anzeige gebracht werden, weil es schon so normal erscheint, angegriffen zu werden.
3: Rechte Gewalt treffe zunehmend auch Kinder und Jugendliche. 50 Minderjährige waren betroffen. Die Angriffe auf politische Gegner haben sich verdoppelt. Die Opferberatungen kritisieren, dass ihre Finanzierung meistens nur für ein Jahr gesichert sei.
5: Es sollte ja Aufgabe der Landespolitik sein, einfach eine demokratische Gesellschaft und auch ja, die Unterstützung von Gewaltbetroffenen größtmöglich zu fördern.
3: Denn rechte Gewalt habe oft schwerwiegende Folgen für die Opfer, noch lange nach den Angriffen.
2: Ich erinnere mich gut, stundenlange Sondersendungen damals. Der Grund, ja, dieser hier in Leverkusen explodiert mitten im Camppark die Sondermüllverbrennungsanlage. 7 Menschen sterben, 31 werden verletzt. Kurz vor dem 5. Jahrestag, das war eben am 27. Juli, die Nachricht. Die Staatsanwaltschaft Dortmund, die stellt die Ermittlungen ein gegen 4 Mitarbeiter der Betreiberfirma Currenta.
6: Eine gewaltige Explosion erschüttert Leverkusen. Ein Feuerball. Stundenlang zieht schwarzer Rauch übers Bergische Land bis nach Dortmund. Es ist eines der schwersten Unglücke in der deutschen Chemieindustrie. Ursache? Mitarbeiter der Verbrennungsanlage haben gefährlichen Abfall aus Dänemark zu warm gelagert. Im Tank gibt es eine Kettenreaktion, die löst schließlich die Explosion aus. Die Staatsanwaltschaft für Umweltstraftaten in Dortmund hatte deshalb Ermittlungen wegen fahrlässiger Tötung gegen 4 Beschäftigte eingeleitet. Diese Ermittlungen wurden jetzt aber eingestellt.
7: Die 4 verantwortlichen Beschuldigten dieser Entsorgungsfirma konnten aber die gefährlichen Eigenschaften dieses Abfallstoffes, der sich auch bei der Lagerung, die sich auch bei der Lagerung ausgewirkt haben, anhand der ihnen vorgelegten Dokumente und Unterlagen nicht erkennen. Deshalb mussten wir die Ermittlungen einstellen.
6: Gegen einen der Beschäftigten wurde außerdem ermittelt, weil er unmittelbar vor der Explosion Fehler bei der Evakuierung der Anlage gemacht haben soll. Das Verfahren wurde jetzt gegen eine Geldauflage eingestellt. Wegen der Fehler bei der Evakuierung soll der Campark-Betreiber Currenta aber eine Geldbuße in Höhe von 1,9 Millionen Euro zahlen.
2: Der mutmaßliche Täter von Stade hat sich offenbar selbst getötet. Nach Angaben des niedersächsischen Justizministeriums wurde der 45-jährige

0: tot in seiner Zelle gefunden. Hinweise auf Fremdverschulden gab es demnach nicht. Der Mann soll in einer Jugendhilfeeinrichtung 6 Menschen getötet haben. Hintergrund war vermutlich ein Sorgerechtsstreit. Und auch darüber spricht der Westen heute Nachmittag.
1: Im Prozess um eine mutmaßliche Gruppenvergewaltigung in Heinsberg-Unterbruch im Oktober vergangenen Jahres ist das erwartete Urteil heute ausgeblieben. Das Landgericht Aachen hat das Verfahren gegen die 2 volljährigen Angeklagten aus Syrien eingestellt. Ihnen konnte demnach die Vergewaltigung einer jetzt 18-Jährigen aus Aserbaidschan nicht nachgewiesen werden. Ob es im Fall der 3 minderjährigen Angeklagten ebenfalls zu einer Einstellung des Verfahrens kommt, entscheidet sich am kommenden Montag. Wer sich im Schwimmbad abkühlen will, muss dafür mehr bezahlen als im vergangenen Jahr. Laut Statistischem Bundesamt lag der Eintritt im Juni im Schnitt 3,6% höher. Besonders teuer in NRW ist zum Beispiel das Freibad am Müngersdorfer Stadion. Es kostet 6,90 € für Erwachsene und 4,40 € für Jugendliche. Die Stadt begründet das mit gestiegenen Betriebskosten. Das Freibad Hiltrup bei Münster und das Grugerbad in Essen liegen dagegen bei rund 4 € für Erwachsene. In Bonn sind städtische Freibäder in den Sommerferien für alle unter 18 kostenlos.
0: Kurz hinter der Grenze von Nordrhein-Westfalen in Nimwegen nämlich sind heute Tausende auf die Straße gezogen. Sie demonstrieren nicht, sie wandern. Und das 4 Tage lang bei den 4 Darkse. Ich probiere es einfach mal. So, aber reden wir doch über den Inhalt. Mit dabei diese Gruppe von Schülerinnen und Schülern aus Kleve. Sie sehen alle hochmotiviert nach dem Start, angefeuert von den Zuschauerinnen und Zuschauern am Straßenrand. Die Veranstalter sprechen bei dieser Mega-Wanderung von 45.000 Teilnehmenden aus 70 Ländern. Fast so viele wie bei der Fußball-WM beim nächsten Mal. Alle wollen 30, 40, vielleicht sogar 50 Kilometer schaffen. Und das pro Tag. Das Wanderfestival startet schon zum 108. Mal. Gedacht war der Lauf übrigens hier für Sie. Als Militärübung auch heute noch marschieren Soldaten mit. Ist ein angenehmer Sonne-Wolken-Mix da über den Wanderern. Das Eis auch später, das zerfließt nicht gleich. Ganz angenehm. Und so geht's erstmal durch diese Ferienwoche. Wenn Sie noch Wolken sehen über sich, die sind weg in der Nacht. Neue Wolken erst wieder zum frühen Morgen. Geschenktes Gewölk aus den Niederlanden. Örtlich ein bisschen Nebel, 14 bis 8 Grad. Für Freibad, für Ferienprogramm braucht es ein bisschen Geduld morgen. Viele Wolken ziehen über NRW, meist bleibt es aber trocken. Die Sonne dann später bis 23 Grad. Der Donnerstag bleibt freundlich zurückhaltend. Dann aber ab Freitag Sommer. Deutlich öfter trocken zum Wochenende bis zu 29 Grad. Denken wir aber auch an die für einen Moment mal, die bei diesem richtig schönen Sommerwetter Probleme haben. Zum Beispiel über dicke Knöchel sprechen oder über dicke Gelenke klagen. Aber Jennifer Jeromin in Hier und Heute, wir können da helfen, ne?
2: Richtig. Wassereinlagerungen treten ziemlich häufig auf. Wir sprechen mit einer Ärztin, wie die eigentlich entstehen und wie wir die auch wieder loswerden. Und das sind unsere weiteren Themen. Ja, wir gehen tiefer rein. Geschwollene Knöchel, schwere Beine, was hilft im Sommer? Und doppeltes Babyglück in der Zoom-Erlebniswelt. Gibt es Nachwuchs zu bestaunen? Na, und dann freuen wir uns auch auf unseren Sternekoch Alex Wulff. Er ist dabei und hat Spitzkohl mitgebracht.
3: Genau, wir machen gefüllte Spitzkohltaschen mit einer richtig tollen mediterranen Tomatensauce und wir machen einen richtig tollen Spitzkohlsalat.
2: Ja, das klingt großartig. Darauf können Sie sich die nächsten Minuten und Stunden freuen. Und die Polizei in NRW, die hat seit wenigen Wochen etwas wahnsinnig Wichtiges nun. Sie können nämlich bei einem Notruf den Standort des Handyanrufers bestimmen. Das ist wichtig, um schnell helfen zu können. Die Daten, die werden zentral für eine Stunde gespeichert. Die werden dann relativ schnell auch wieder gelöscht. Und ich finde, das ist eine wahnsinnig gute technische Unterstützung für den Ernstfall. Die Feuerwehr, die kann diese Ortung allerdings schon seit mehreren Jahren, wie zum Beispiel die Feuerwehr in Wuppertal.
4: In welcher Stadt ist der Notfall? In Wuppertal. Können Sie mir eine Straße nennen? Okay, Sie sind im Wald.
5: Heute ist dieses Szenario nur gespielt. Normalerweise geht es um Minuten oder Sekunden, damit der anrufende Patient eine Überlebenschance hat.
4: Es ist ein massiver Zeitgewinn, den wir dadurch haben. Wir können auf den einstelligen Meterbereich genau sehen, wo der Hilfeersuchende sich mit seinem Gerät aufhält.
5: Schon beim Verbindungsaufbau wird der Standort automatisch an die Leitstelle übermittelt. Man muss dies nicht extra aktivieren, wie etwa

0: damit dann uns ihre Standortdaten übermittelt, sodass wir die Einsatzkräfte schnell zu der Örtlichkeit des Taxis hinzurufen konnten und dann auch die Frau aus dieser Gefahrensituation retten konnten.
1: Eine Stunde lang werden die Daten zentral gespeichert. Die Leitstellen können den genauen Standort abfragen, wenn ein Anrufer keinen nennen kann. Danach werden die Daten automatisch gelöscht. Das ist datenschutzrechtlich wichtig. Ein technischer Fortschritt, der im Ernstfall Leben retten kann.
0: Für uns ist es in den Einsätzen vorher, also bevor wir diese Technologie nutzen konnten, sehr schwierig gewesen, einen Standort zu ermitteln. Das hat zumeist dann immer nur über eine Anfrage über den jeweiligen Handyanbieter eine Möglichkeit für uns gegeben, den Standort zu ermitteln. Das war natürlich ein großer Zeitvorzug und dabei sind natürlich auch Kosten entstanden. Das alles sparen wir uns jetzt ein, sodass wir halt sehr schnell und sehr effektiv unsere Einsatzkräfte zu den jeweilig benötigten Einsatzorten rufen können.
1: Häusliche Gewalt, Schlägereien, Brände, bei so vielen Einsätzen ist schnellste Hilfe nötig. Nur eines ist dabei noch wichtig, damit die Ortung auch klappt.
2: Wenn man in dem Wald unterwegs ist, sollte man schauen, dass sein Gerät auch anständig geladen ist. Das heißt, unter einer Akkukapazität von 5% ist diese Ortungsfunktion nicht gewährleistet. Da wird es nicht funktionieren.
1: Heute hat es funktioniert. Dank der neuen und genauen Ortungsfunktion kommt das Fahrzeug beim Verletzten am Wald schnell und gut an.
3: Definitiv gutes Projekt. Ja, und erinnern Sie sich noch an diese Hitzetage vor einigen Wochen, wo es so knapp 40 Grad heiß war? Also es war auf jeden Fall kein Spaß. Und leider muss man ja auch so sagen, so eine Hitzewelle, das war nicht die einzige und die letzte in diesem Sommer in der Region. Die Hitze tut vielen von uns nicht gut. Und laut Hitzereport 2025 leiden rund 20% der Deutschen unter gesundheitlichen Problemen durch die Hitze. Und nicht selten ist es, dass Menschen schwere Beine bekommen oder auch geschwollene Gelenke. Wassereinlagerungen sind das dann. Und was man dagegen tun kann und wie sie überhaupt entstehen, das haben wir Ihnen mal zusammengefasst.
4: Es ist heiß, die Sonne brennt, der Sommer macht so manchen ganz schön zu schaffen. Und plötzlich schwellen bei Hitze die Beine oder Füße an, ein unangenehmes Gefühl für Betroffene. Wer im Alltag viel steht oder sitzt, kann damit schnell mal Probleme bekommen. Doch warum entstehen gerade bei Hitze solche Wassereinlagerungen? Der Körper will abkühlen und das macht er zunächst übers Schwitzen. Hitze wird abgeleitet. Um zusätzlich Wärme loszuwerden, weiten sich die Blutgefäße. Durch den erhöhten Druck kann Flüssigkeit ins Gewebe austreten. So entstehen Wassereinlagerungen, sogenannte Ödeme. Doch geschwollene Beine können auch Vorboten eines Herzinfarktes sein. Auch eine Thrombose kann dahinter stecken. Was kann bei geschwollenen Gelenken durch Hitze helfen? Und wann sollte man besser zum Arzt gehen? Darüber sprechen wir jetzt bei Hier und Heute.
3: Und ich freue mich auf meinen Gast. Bei mir im Studio ist jetzt Dr. Wiebke Kohl-Heckel. Schön, dass Sie da sind. Oberärztin in der Klinik für Naturheilkunde und integrative Medizin an den evangelischen Kliniken Essen-Mitte. Geschwollene Gelenke bei Hitze, das ist eine normale Reaktion des Körpers. Aber erklären Sie noch mal ganz kurz, wie entsteht das alles?
5: Also grundsätzlich, unser Körper möchte ja, wenn es sehr, sehr heiß ist, dass wir wieder ein bisschen runterkühlen. Das heißt, der erste Mechanismus ist, wir fangen an zu schwitzen. Und zusätzlich eben auch ist es so, dass die Wärme dafür sorgt, dass unsere Gefäße, die ja wie so kleine Schläuche sind aus Muskulatur, sich weiterstellen. Und einfach durch diese Weitstellung ist es so, dass wir Wärme abgeben, aber so ein bisschen durchlässiger werden die Gefäße gleichzeitig auch. Das heißt also, die Flüssigkeit weicht so ein bisschen in das Gewebe drumherum aus.
3: Genau. Ärgerlich ist es ja auch, dass es nicht jeden betrifft, sondern nur vereinzelt. Warum? Weil man wird ja sagen, auch irgendwie ist doch die Funktion der Zellen bei jedem Menschen ähnlich, oder?
5: Also in einem gewissen Maße hat das jeder, allerdings ist es nicht bei jedem so sichtbar oder spürbar. Also man leidet durchaus unterschiedlich darunter. Wenn eben noch andere Dinge dazukommen, wenn man also zum Beispiel schon eine Venenschwäche hat, also die Venen nicht mehr ganz so gut arbeiten zum Beispiel, also die Venen haben so kleine Klappen drin, die eigentlich verhindern sollen, dass das Blut sich zu sehr in den Beinen zum Beispiel staut oder in den Armen. Bei manchen funktionieren die halt nicht so richtig mehr. Also wenn man Krampfadern zum Beispiel hat, das heißt, dann ist das Risiko höher, dass sich das Wasser eben im Gewebe sammeln kann, wie zum Beispiel in den Beinen.
3: Wahnsinn. Wir haben ja gerade eben im Film ja auch gehört, wer viel steht, wer viel sitzt, der ist besonders anfällig. Aber warum?
5: Genau. Durch das Stehen ganz einfach, die Gravitation, unsere Erdanziehungskraft, die Schwere. Also es versinkt halt einfach in den Beinen. Das heißt also, wenn wir viel stehen, haben wir zusätzlich noch einfach, dass die Muskelpumpe, die eigentlich dafür sorgt, dass unser Blut zurück zum Herzen transportiert wird, die arbeitet dann nicht, logischerweise, weil wir uns eben nicht bewegen. Das heißt also, wenn wir uns so ein bisschen auf der Stelle bewegen, ist das schon besser, als die ganze Zeit nur

0: stillzustehen. Aber grundsätzlich eben im Sitzen oder bei langem Stehen versagt einfach das Blut dann in den Beinen.
1: Also wären die 10.000 Schritte pro Tag dann, glaube ich, eine gute Lösung?
0: Also gut auf jeden Fall. Ist besser, als wenn man die ganze Zeit sitzt. Aber ja, bei der Wärme 10.000 Schritte muss man ja auch dann gut verarbeiten können, dass wenn man die ganze Zeit draußen ist.
1: Wir haben ja vorhin schon erwähnt, das haben viele Menschen, das kommt relativ häufig vor. Aber ist es denn auch irgendwas Gefährliches? Könnte da auch was Ernsteres hinterstecken?
0: Also da kommt es immer so ein bisschen darauf an, wie sich diese Veränderung oder eben diese Wassereinlagerung verhalten. Dass es normal ist erstmal, wenn es warm ist, das stimmt. Wenn aber zum Beispiel, wenn man sich abends hinlegt, die Beine hochlegt und am nächsten Morgen immer noch ganz viel Wasser in den Beinen ist, man das richtig noch eindrücken kann. Oder wenn zum Beispiel Symptome wie Atemnot dazukommen, dann sollte man wirklich noch mal hingucken und dann sollte man wirklich auch einen Arzt kontaktieren, weil dann ist das nicht mehr im Bereich des Normalen.
1: Ja, also wenn man dann abends zum Beispiel die Socken auszieht und dann haben die sich sehr stark abgedrückt, wäre das dann schon?
0: Ich würde es dann beobachten, wenn ich aber noch andere Symptome eben wie Schmerzen oder halt auch eine heftige Rötung oder Luftnot dazu bekomme, dann würde ich auch wirklich durchaus den Arzt sehr schnell kontaktieren.
1: Ja, bemerkt mal, macht sich das ja auch häufig auf der Waage.
0: Absolut. Absolut. Also es können durchaus auch bei Frauen tatsächlich, können auch hormonell bedingt mal so Schwankungen bis zu 2 Kilo da sein. Und zusätzlich eben bei der Wärme kann das tatsächlich auch noch mal dazu beitragen.
1: Also wir reden ja gleich noch ein bisschen weiter. Sie haben einige Dinge mitgebracht, die vielleicht gegen Wassereinlagerung helfen könnten.
0: Genau.
1: Ich bin da sehr gespannt drauf, weil auch ich habe mit Wassereinlagerung zu kämpfen.
0: Ich auch.
1: Und sicherlich Sie zu Hause haben ja vielleicht auch ein paar Fragen oder auch mit Wassereinlagerung, schweren Beinen, dicken Beinen zu kämpfen. Wir sprechen gleich weiter noch über das Thema und falls Sie Fragen haben, können Sie uns jederzeit auch eine Mail schicken dazu. Hier und heute at wdr.de oder Sie machen es ein bisschen klassischer, Sie rufen an 0221 567 89 88 0. Frau Dr. Kohl-Heckel, vielen Dank soweit. Und ich muss Sie jetzt auch warnen. Also sind Sie anfällig für Tierbabys?
0: Total.
1: Ja, also da müssen Sie sich jetzt festhalten, weil jetzt wird es wahnsinnig süß. Also es geht um Tierbabys und wenn Sie in den Sommerferien noch ein bisschen Zeit haben, dann können Sie ja vielleicht mal einen Besuch im Gelsenkirchener Zoo einplanen, denn der hat nämlich einen seltenen Zwillingszuwachs gesehen, sind Sie schon? Und zwar Kronenmakis, so heißen die Kronenmakis. Sehen aus wie Affen, sind affenähnliche Tiere und dort vor Ort ist Stefan Göke auf der Pirsch. Hast du die Babys schon entdeckt?
2: Wir haben sie schon entdeckt, aber wir sind ja hier auf der Safari, da müssen wir natürlich spontan reagieren. Das heißt, jetzt haben wir gerade erstmal hier die Schimpansenfamilie hinter uns. Das müssen wir natürlich ausnutzen. Zum Glück ist Klaus gerade da, das ist der Revierleiter und alle warten jetzt auf das, was es gibt. Ich helfe mit. Es gibt nämlich jetzt die Eierfütterung für die westafrikanischen Schimpansen. Das funktioniert ganz einfach so, einnehmen, rüberschmeißen, das war's schon. So, wie sie da stehen und gucken. So, Ei Nummer eins. Ja. Jetzt wird hier schön verteilt, rechts und links. Wir sehen schon, dass die Schimpansen das tatsächlich einfordern. Einfach Arm nach oben, dann weiß man, da muss man jetzt ein Ei hinwerfen. Und man kann auch erkennen, es sind da vorne 2 Jungtiere, genau geradeaus. Also das ist das große Thema im Moment. Die Kleinen sind die Stars und das sind die Mini-Schimpansen hier, die man jetzt ganz gut sehen kann. Also wir sind mitten reingeraten in die Fütterung. Sofort kommen die Leute, die sich das natürlich auch angucken wollen, so wie hier. Aber jetzt kommen wir mal zu dem ganz Besonderen. Das sind tatsächlich die 2 kleinen Kronenmaki-Babys. Die sind da drin und eben haben wir schon mal ein bisschen geguckt. Da sind sie. Das sind die absoluten Superstars im Moment hier im Zoo. Und es war gar nicht so einfach, die zu filmen. Das hat wirklich gedauert, bis Lilibet, die Mama, dann mit ihren 2 mal aus ihrem Versteck kam. Das hat also ein bisschen Geduld gefordert, bis es dann soweit war. Und das ist wirklich selten. Und sie sind natürlich zuckersüß, Feuchtnasenaffen. Und sie kommen aus Madagaskar, aus dem Norden von Madagaskar. Marietta Oslowski, Sie kennen sich besonders gut aus mit den Makis, die wir jetzt gerade gesehen haben. Super putzig natürlich. Aber wie besonders ist das, dass das jetzt Zwillinge sind?
3: Ja, also tatsächlich in über 80% der Fälle kommen Einlinge zur Welt. Also es ist schon eher selten, nicht total ungewöhnlich, aber wir freuen uns, dass es 2 sind.
2: Wer hat denn da jetzt, also Sie lassen jetzt die Lilibet machen oder ist das auch noch ein gewisses Risiko mit zwei Jungtieren?
3: Ja, ein Risiko bestimmt leider immer. Also mit zwei Jungtieren muss sie natürlich mehr Milch produzieren und da hoffen wir, dass sie auch beide durchbekommt. Aber wir halten uns da völlig raus und vertrauen auf den mütterlichen Instinkt und bisher macht sie das ganz wunderbar.
2: Genau, also bisher keine Probleme. Wir reden jetzt über 2-3 Wochen sind die erst alt, ne?
3: Genau, 2 Wochen jetzt auf den Tag und sie kümmert sich ganz fabelhaft drum und die trinken auch fleißig und es sieht super aus.
2: Problem ist jetzt ein bisschen, die zwei brauchen ja einen Namen. Jetzt denken natürlich alle nach, wie könnten die denn nennen? Wir reden hier über Königshaus, könnte sein. Das Problem ist, man kennt noch nicht das Geschlecht der beiden.
3: Genau, die Geschlechter sind noch unbekannt. Die Kronmakis haben einen Geschlechtsdimorphismus, das heißt, man kann die an der Fellfärbung unterscheiden. Das prägt sich aber erst in einigen Monaten aus und so lange müssen wir noch uns gedulden.
2: Okay, dann werden Vorschläge auf jeden Fall auch gerne entgegengenommen. Wenn Sie die beiden da jetzt sehen, und wir haben das eben auch schon erlebt, da ist sofort Full House, ne?
3: Ja, die sind natürlich total beliebt und zuckersüß. Ich bin großer Lemuren-Fan. Ich kann das sehr verstehen, dass man da verweilt und die beobachtet. Und sie sind trotzdem immer sehr versteckt in Mutters Fell. Deswegen kann ich nur jedem empfehlen, ein bisschen Geduld und beobachten und eine schöne Sache sehen.
2: Weil wenn die abhauen, Lilibet holt sie sich sofort wieder ran, ne?
3: Ja, also in dem Alter bleiben sie wirklich noch bei der Mama. So ab 4 Monaten explorieren die ein bisschen mehr und ab 6 Monaten sind sie dann auch eher schon alleine unterwegs.
2: Marietta, danke für diese Infos erstmal. So, wir gucken nochmal, was machen denn unsere Großen hier eigentlich? So, Klaus, wir haben alle Eier verteilt, ne? So, das, alle sind weg. Wir haben versucht, dass jeder auch was kriegt. Da sitzen sie jetzt ganz entspannt in der Sonne, 23 Grad, angenehmes Zoo-Wetter. Nicht nur für die Tiere, sondern auch für die Besucher, die sich das Schauspiel jetzt hier angucken. Und die kommen dann auch so langsam im Laufe des Nachmittags rein und werden dann ins Haus gehen, ja. Wir werden unsere Safari jetzt ein bisschen weiter gestalten. Wir ziehen weiter und das geht hier in der Zoo-Erlebniswelt relativ schnell. Von Afrika geht es gleich rüber nach Asien. In einer Stunde sind wir schon da und dann geht unsere Jungtiersuche hier fröhlich weiter.
1: Ja, Wahnsinn, Stefan. Vielen lieben Dank. Wir sind natürlich gespannt, was du dann auch entdecken und uns zeigen wirst. Gute Reise nach Asien. So, und in dieser Woche starten ja die Sommerferien bei uns in NRW und vielleicht vertreiben sich die Schülerinnen und Schüler ja die Zeit bei einem Ferienjob, um das Taschengeld ein bisschen aufzustocken. Und vielleicht erinnern Sie sich ja dann auch mal an Ihre Ferienjobs damals. Können Sie uns gerne schreiben? Haben auch einige von Ihnen schon. Zum Beispiel, ich hätte hier die Ellen und die schreibt, Rasenmähen gab 10 D-Mark die Stunde und hatte mir 1986 in den Sommerferien knapp 1000 D-Mark eingebracht, wovon 900 für mein erstes Kassettendeck verbraten wurden. Also das war doch mal eine gute Investition. Wir hätten noch hier ein sehr, sehr süßes Bild von Ole. Ole hat einen Ferienjob gehabt als Dinosaurier in einer Dino-Show inklusive Foto. Das ist sehr, sehr süß. Ich könnte mir vorstellen, ja, in den Sommerferien ist es auch ganz schön warm. Ich hätte noch eine tolle Geschichte von Hannelore. Ich wollte gerne Mitte der 70er einen Ferienjob ausüben und meine Eltern haben es dann nicht erlaubt. Ferien sind zu erholen da. Ja, sobald dann wenigstens 50 Pfennig noch für die bunte Tüte am Kiosk drin waren, war das sehr gut. Also, wie gesagt, Ihre Storys können Sie uns gerne zu den früheren Ferienjobs bei Facebook reinschreiben. Und jetzt machen wir mal weiter und zwar, egal ob Ruhrgebiet, Köln oder auch vielleicht Aachen. Wenn Sie auf der Straße sehen, ah, die ist gesperrt, es werden Kameras aufgebaut oder sogar auch Scheinwerfer, ja, dann ist eigentlich ganz klar, genau da wird gerade ein Film gedreht. Ist nicht ganz untypisch hier fürs Filmland NRW. Und vor 35 wurde die Film- und Medienstiftung NRW gegründet. Und egal, ob jetzt deutsche Filme oder auch sogar internationale Filme, einige von denen werden in den MMC-Studios in Köln-Ossendorf gedreht, weil da gibt es viel Platz.
4: Ibn Sina, alias Ben Kingsley. Wir befinden uns im Palast des Schahs von Persien im tiefsten Mittelalter. Gefühlt. Tatsächlich wurde der Film Der Medikus 2012 in den MMC-Studios in Köln gedreht. Damals lagen die Kosten für den Kulissenbau des orientalischen Palastes bei 800.000 Euro. Die großen Studios sind ideal für solche gigantischen Projekte. Auch der Klassiker Die fabelhafte Welt der Amelie, der eigentlich in Paris spielt, wurde komplett hier in diesen Studios gedreht. Bis auf die Außeneinstellungen von Paris. Im Jahr 2000 war die fabelhafte Welt der Amelie die erste richtig große Auftragsproduktion der MMC-Studios.
5: Zu Asche, zu Staub, dem Licht geraubt. Doch noch nicht.
4: Weißer Rauch über dem Eisenbahnmuseum. Das ist das Einzige, was von draußen, von den Dreharbeiten in Oberhausen-Dahlhausen zu sehen ist. Hinter der Absperrung werden in diesem Jahr Szenen für die Serie Babylon Berlin gedreht. Auf den Gleisen geht es normalerweise gemächlich zu. Für die Filmszene sind allerdings mehr als 130 Menschen unterwegs. Für Babylon Berlin ist hier eine komplett andere Welt entstanden. Sozusagen das Berlin der 1920er und 1930er Jahre. Auch im Inneren des Zuges ist alles originalgetreu ausgestattet. Natürlich auch der Hauptdarsteller und die Komparsen. Babylon Berlin ist in mehr als 140 Ländern zu sehen. Gedreht auch hier bei uns im Westen. Große Kulissen, aufwendige Inszenierungen, Hollywood in NRW. Unser Thema jetzt bei Hier und Heute.
1: Ja, und ich freue mich auf meinen Besuch. WDR-Filmexpertin Andrea Butz ist bei mir. Drei bekannte Filmbeispiele haben wir jetzt gehört. Wie wichtig ist denn NRW als Drehort an sich?
6: Ja, sehr wichtig, weil sich hier also in den letzten 35 Jahren eine wahnsinnige Infrastruktur auch aufgebaut hat. Also hier sind vom Kameramann über Leute, die den ganzen Bau machen, über Caterer, das ist ja mittlerweile alles hier. Also die Infrastruktur ist da und wir haben, wie das eben auch in dem Film vorkam, dieses große Studio, MMC-Studio, wo solche Sachen eben wie der Medikus oder ganz viele andere Sachen auch.
1: Also der, ja, kennst du da noch Beispiele?
6: Ja, also zum Beispiel Der König tanzt, da wurde in einem, das ist übrigens das höchste Filmstudio auf der Welt, da wurde der Spiegelsaal von Versailles reingebaut.
1: Ach,
6: und
1: Quatsch.
6: Studios müssen ja so hoch sein, damit man da gut Stunts auch unter Umständen machen kann, ja, weil die Leute durch die Gegend fliegen, da ist auch schon die Hindenburg in die Luft geflogen, also
1: ach Gott,
6: da ist schon jede Menge passiert.
1: Ja, und ganz irre, einer meiner Lieblingsfilme, Die wunderbare Welt der Amelie, wurde da auch gedreht. Ich glaube, wir haben ein Foto davon. Finde ich ganz verrückt.
6: Ja, 70% waren das. Also das zum Beispiel ist Köln-Ossendorf.
1: Quatsch.
6: Ja, also ach, das ist die Wohnung von Amelie. Die wurde in Ossendorf gebaut. Und auch die Geisterbahn und die Wohnung vom Glasknochenmann. Und das alles, was man da sieht, also auch das ganze Mobiliar, das muss ja auch jemand herstellen. Und das ist das eben, was ich meinte mit der Infrastruktur. Diese Menschen haben sich in den letzten Jahrzehnten natürlich auch hier angesiedelt.
1: Wahnsinn, also ich kann mir dann die nächste Reise nach Paris sparen.
6: Naja, die Außenaufnahmen, also Sacré-Cœur, das steht immer noch auf Montmartre.
1: Wahnsinn, hätte ich nicht gewartet. Also ich glaube, Sie zu Hause sind vielleicht auch ein bisschen überrascht. Das Wunder von Bern, das wurde auch dort gedreht?
6: Zum Teil, weil es natürlich, da geht es ja um die Weltmeisterschaft 54 und da sind auch Spielszenen drin. Dieses Stadion gibt es überhaupt nicht mehr. Da musste man natürlich auch ein bisschen visuell nachhelfen. Also auch was die Katakomben und das Ganze angeht. Das ist auch in den MMC-Studios entstanden. Und viele Orte natürlich auch im Ruhrgebiet. Also der Film spielt ja im Ruhrgebiet. Und ich kann mich erinnern, also ich habe das eben, was in Babylon Berlin vorkam, der Bahnhof in Dahlhausen, habe ich eben erst im ersten Augenblick für einen Ausschnitt aus Das Wunder von Bern gehalten, weil es da auch eine Szene gibt am Bahnhof, als die Soldaten alle wieder ankommen.
1: Wenn jetzt die Zuschauer unterwegs sind in der Region und sehen dann vielleicht ein Filmteam auf den Straßen, welche Produktionen werden denn gerade in NRW gedreht?
6: Also ob man da so viel auf den Straßen sieht, also Sönke Wortmann dreht im Moment eine neue Komödie, Jackpot heißt die, hinter Bonn, das weiß ich. Und im Moment werden auch noch Statisten gesucht für den nächsten Film mit Harpe Kerkeling. Also er macht ja einen Film über seine Katzen, da gab es ja auch dieses tolle Buch und das wird jetzt verfilmt und da werden auch noch Statisten auch, ich glaube, es geht auch um sein Leben, die in die 70er und 80er Jahre passen. Das muss ja dann auch immer alles passen gesucht.
1: Richtig. Harpe Kerkeling und ich haben etwas gemeinsam. Wir kommen nicht beide aus dem Ruhrgebiet, aus Recklinghausen. Und ich finde, das Ruhrgebiet hat ja auch so tolle Ecken und eine riesentolle Kulisse für eben ja auch Filme. Was macht denn den Pott so interessant?
6: Also Sönke Wortmann, mit dem ich gesprochen, der hat da ja eben auch schon viel gedreht. Der Vorname, der Nachname, das Wunder von Bern. Der sagt, da gibt es halt auch noch so viel Unverstelltes. Also der hat zum Beispiel den Duisburger Hafen genannt, der auch im Wunder von Bern vorkommt, der filmisch einfach schön ist. Also ein guter Filmort ist ja nicht unbedingt ein Ort, der schön aussieht, sondern der sowas Greifbares, der sowas Authentisches hat.
1: Wahnsinn. Das waren jetzt alles deutsche Produktionen, aber was passiert, wenn das große Hollywood-Kino nach NRW kommt?
6: Naja, also ich hatte die Freude, vor ein paar Wochen in diesen MMC-Studios zu sein. Und da wurde gerade The Flash of the Gods, das ist ein Vampirfilm, gedreht mit dem Twilight-Star Kristen Stewart. Oh. Und da standen schon sehr viele zusätzliche Masken, Mobile und sowas noch vor den Studios. Also da merkt man dann schon, dass in Hollywood es dann schon noch ein bisschen größer zugeht.
1: Stimmt, und da haben wir gerade noch ein Foto vom Cast.
6: Die Lichtproduktion, also alleine das Licht, wurde da gesagt, das ist ein Wahnsinn. Da muss man sich dann natürlich auch dazu leihen. Also so viel ist dann unter Umständen gar nicht da.
1: Sieht man die Drehorte denn auch im Film? Weil, also ich persönlich habe die Filme auch alle gesehen, aber mir ist es nie aufgefallen.
6: Naja, das kommt ja drauf an. Also wenn ich Köln darstellen will, dann ist natürlich schön, wenn man den Kölner Dom sieht, weil man dann gleich weiß, wo man ist. Mhm. Aber es ist natürlich auch so, dass hier wird ja auch gefördert, die haben wir ja schon gesagt. Und das heißt ja, dass man Fördergeld bekommt, aber für diesen 1 Euro soll man dann mindestens 1,5 Euro im Land ausgeben. Also es ist ja auch, hat ja auch einen wirtschaftlichen Effekt. Und das macht das dann natürlich auch für die Dreharbeiten interessant. Und wenn man dann jetzt schon hier ist und, ich sage mal, dreht dann eine Autobahn, ob das dann eine Autobahn ist, die durch Köln geht oder woanders ist, das sieht man dann ja nicht unbedingt. Also es gibt ja auch Orte oder einen Wald, das ist ja austauschbar.
1: Ich kann mir auch vorstellen, das ist so ein riesen logistischer Aufwand, oder? Für so einen Dreh?
6: Ja, und das macht es dann eben leichter, wenn man sowieso schon hier ist und kann dann Wald hier um die Ecke drehen, dann spart man sich Kosten.
1: Ja, wir hatten ja gerade eben Beispiel Duisburger Hafen oder auch das Ruhrgebiet. Was gibt es denn noch für Schauplätze, die wirklich prädestiniert sind für NRW?
6: Ach, manchmal sind das ja gar nicht diese ganz großen Dinge. Also Christoph Maria Herbst hat noch gedacht, der Buchspazierer zum Beispiel, der ist auch in NRW gedreht.
1: Und, teilweise auch in Aachen.
6: Man findet immer wieder neue Ecken. Also dafür gibt es dann ja auch Location Scouts, die das Ganze suchen, die dann auch besondere Ecken suchen. Und da kann man sich dann gut drauf verlassen.
1: Was für eine Rolle spielt denn eigentlich Virtual Production bei diesen moderneren Filmen?
6: Ja, das ist ja eben das, was zum Beispiel dann im Wunder von Bern auch leicht gemacht hat, das Studio dann irgendwie, das Stadion zu zeigen. Also das sind riesige LED-Wände, auf die man dann Hintergründe projizieren kann. Also dass dann man zum Beispiel in einer Wohnung ist, sieht ein riesiges Fenster und das könnte dann, es steht in Ossendorf, es könnte aber auch Los Angeles zur Abend-, Winter- oder Nachtzeit sein. Das macht es dann eben einfacher, einen Drehort darzustellen, an dem man nun weiß Gott nicht ist. Also, und am nächsten Tag könnte das dann unter Umständen auch, mein Freund Barry wurde da zum Beispiel auch gedreht und das spielte in einer Eishöhle. Da war das dann in dem Studio die Eishöhle, was vorher dann noch ein Stadion gewesen war.
1: Wahnsinn. Andrea, vielen, vielen Dank für die Eindrücke. Und ich glaube, Sie sehen die nächsten Hollywood-Streifen oder Filme, deutschen Filme, noch mal mit anderen Augen. Und vielleicht sehen Sie auch sogar eine klitzekleine Ecke aus der Region. Dankeschön.
6: Gerne.
1: Ja, und heute trifft Hausmannskost die sommerliche mediterrane Küche. Und Alex Wohl ist schon fleißig am Klappern, Schneiden, Fuhrwerken. Ja. Es riecht schon toll. Was hast du da gerade in der Pfanne?
7: Ich habe hier vorne ein bisschen Schalotte, Knoblauch, ein Lorbeerblatt, richtig schön angeschwitzt, also leicht goldbraun wird. Jetzt gebe ich auch schon die Tomaten aus der Dose mit rein. So, kurz warten, bis es richtig schön Bräune annimmt. Jetzt gebe ich die Tomaten dazu.
1: So. Also weil... es sieht so schön bunt aus. Das sehen Sie ja auch gerade. Toll, diese Tomaten, die da zerfließen in der Pfanne. Und es werden gegrillte Reistaschen mit Hackfleisch on top. Diese mediterrane Tomatensoße.
7: Genau.
1: Und Alex, ganz ehrlich, ich würde mir das genauso im Restaurant bestellen.
7: Ja.
1: Jetzt sind wir aber nicht im Restaurant, wir machen das selber.
8: Fast.
1: Beziehungsweise
8: fast.
1: Du machst es selber, ich komme zu. Welche Zutaten sind denn gerade besonders frisch und regional erhältlich?
7: Ja, also wir haben die Tomaten, ist natürlich saisonaktuell. Mhm. Wir haben den Spitzkohl. Den Spitzkohl werde ich jetzt mit einer Hackmasse füllen. Da haben wir ein bisschen Reis und angeschwitzte Zwiebelchen. Ich zeige das mal eben schnell.
1: Ja.
7: Und ganz kurz hier mal
1: Hackmasse,
7: kurz.
1: Hackmasse habe ich auch noch nicht gehört.
7: Ja, ist einfach Rindfleisch und Schwein gehackt. So ein bisschen Thymian und Rosmarin habe ich jetzt reingetan. Etwas Basilikum. Ich muss die Soße als allererstes ansetzen, damit die richtig schön

0: etwas und er haut den ganzen Teller
1: nee,
0: da rein.
1: Die sind mild, die sind mild. Dann habe ich ein bisschen Sardellen ganz klein geschnitten. Das sorgt so ein bisschen für die Tiefe.
0: Moment, Sardellen, das sind nicht, sind das Fische?
1: Ja, genau. Aber das passt halt sehr, sehr gut dazu. Gebe ich noch ein bisschen frischen Knoblauch rein. Noch einen Ticken Olivenöl dazu. Mhm. Und jetzt lasse ich das richtig schön einreduzieren. Ich habe das Ergebnis habe ich schon mal fertig von unserem Kochen. Ich hole das mal eben kurz raus. Genau, der Zauberofen. So.
0: Also so soll es dann hinterher aussehen.
1: Ja, genau. Das richten wir gleich natürlich richtig schön auf dem Teller an.
0: Schauen Sie sich diese perfekten, ja, ich würde schon fast sagen,
1: Kohltaschen
0: an.
1: Ja, genau. So.
0: Und also ich muss Ihnen zu Hause noch mal sagen, ich kann wirklich gar nicht gut kochen.
1: Heute musst du gut essen.
0: Ja, Frage aber, das sieht aus wie Eisbergsalat.
1: Nein. Das ist Spitzkohl.
0: Aber so spitz ist er ja gar nicht.
1: Ja. So sieht er normalerweise aus. Mhm. Ich habe die äußeren Blätter ablongiert, damit die sich auch richtig schön biegen lassen. Und dann habe ich die freigezupft. Und das wird jetzt gleich mit dem Gehackten gefüllt. Ich habe hier vorne vorgekochten Reis. Mhm. Das sorgt so ein bisschen für die Festigkeit. Das saugt sich so ein bisschen für die Festigkeit. Oder saugt sich für den mit dem Fleischsaft voll. Und dann gibt dem Ganzen richtig schöne Konsistenz.
0: Das sind dann jetzt Zwiebelchen und Senf.
1: Zwiebelchen, die habe ich vorher in Butter angebraten. Etwas Senf für die Schärfe und für die Würzigkeit. Ein bisschen Salz. Ordentlich Pfeffer. Jetzt schneiden wir noch ein bisschen Basilikum mit rein. Das sorgt dann gleich nochmal nach dem Kochen bzw. nach dem Schmoren nochmal für eine richtig schöne Frische.
0: Ja, kann ich dir irgendwo bei helfen?
1: Ja, du kannst mir auf jeden Fall noch ein bisschen Basilikum schnibbeln.
0: Ja.
1: Das brauchen wir gleich auch für die Deko.
0: Deko kann ich.
1: Ja.
0: Du zupfst aber nicht die Blätter ab, du hast dann alles verwendet?
1: Nee, die kannst du ruhig frei zupfen.
0: Okay, gut.
1: So, das wird jetzt richtig schön vermengt.
0: Also du bist ja Profi. Was würdest du denn sagen, wie lange dauert denn dieses Gericht für Menschen, die, sagen wir mal, nicht wissen, was Sardellen sind?
1: Achso. Ja, das geht. Also die Vorbereitung ist vielleicht ein bisschen aufwendiger, aber normalerweise müsstest du das, weiß ich nicht, in einer Stunde ist das fertig. Ne? Das Schöne dabei ist, du kannst es mittags vorbereiten, wenn du abends Gäste hast zum Beispiel, ist es halt ein Gericht, was du wunderbar noch mal aufwärmen kannst.
0: Ach wirklich, das wird dann nicht bitter?
1: Genau, und du stehst dann halt nicht irgendwie stundenlang in der Küche, wenn die Gäste da sind. Also es ist wirklich so ein sehr dankbares Gericht, weil es verliert null an Qualität, auch wenn du es vorbereitest. Es wird eigentlich noch schlotziger. So, jetzt ziehe ich mal ganz kurz Handschuhe
0: an. Schlotzig ist immer gut.
1: Ja.
0: Okay, die Handschuhe, weil, ach so, jetzt knetest du die Hackmasse.
1: Die Hackmasse habe ich jetzt ordentlich durchgerührt. Da kann man jetzt auch ein bisschen Chili reintun, wenn man es mag. Oder, weiß nicht, vielleicht ein bisschen Käse, wenn man es liebt. So, schau mal. Ich habe die Blätter vorher ablongiert. Ich habe die wirklich ein paar Sekunden ins Wasser reingetan, rausgeholt, aus dem einfachen Grund, damit die sich richtig schön formen lassen. Ich habe den Strunk hier vorne, geht ja so ein Strunk durch. Den habe ich rausgeschnitten, damit wir das richtig schön gleich einrollen können.
0: Wahnsinn. Also, ich glaube, mit der Technik kannst du auch richtig gut Geschenke einpacken.
1: Ja.
0: Wir lassen dich mal schön einrollen. Das sieht total klasse aus, Alex. Und währenddessen du dich um die Füllung kümmerst, schauen wir mal auf die guten Meldungen des Tages. Kurz und gut.
2: Es ist ein Mega-Auftrag. Der italienische Bahnkonzern Italo lässt 26 Hochgeschwindigkeitszüge im Siemenswerk Krefeld-Uerdingen bauen. Vereinbart ist zudem eine Option auf 14 weitere Züge. Außerdem sollen die neuen Bahnen künftig in Dortmund gewartet werden. Umsonst und draußen. Passend zu den Sommerferien ist in Gütersloh die Aktion Sport im Park gestartet. Bis Mitte August gibt es mehr als 200 kostenlose Sportangebote. Von Yoga bis Zumba oder Parkour. Mitmachen kann jeder, unabhängig vom Alter oder von Vorkenntnissen. Ähnliche Aktionen gibt es auch in anderen Städten wie Wuppertal oder Paderborn.

0: günstigen und umweltfreundlichen Strom, das wünschen sich viele. In Much wird dafür jetzt der erste Bürgersolarpark des Kreises gebaut. Schon Ende August soll hier Strom für rund 3.500 Haushalte produziert werden. Alles finanziert von Bürgern der Region.
1: Gucken Sie sich an, was wir für ein Wetter haben. Also wir müssen etwas tun und Solarenergie ist eine der Sachen, wo wir wirklich einen Change machen können, wo was anderes passiert. Dementsprechend war das für mich genau die richtige Geschichte.
0: Der Solarpark ist bereits das zweite große genossenschaftliche Projekt, das die Menschen in Much umsetzen. Vor einigen Jahren haben sie bereits ihr Waldfreibad gerettet und dafür eine Stiftung gegründet. Seitdem führen Ehrenamtliche das Bad. NRW hat viele Talente. Und ein in vielerlei Hinsicht außergewöhnlicher junger Mann ist Maxim Akinchin aus Hagen. Der 15-Jährige brennt für Informatik und Chemie und hat schon viele, auch bundesweite Wettbewerbe gewonnen.
2: Und seitdem bin ich auch in die Community reingekommen. Da gibt es super Leute, die auch gleichgesinnt sind, gleiche Interessen haben. Und dann gibt es da super viel zu lernen. Und da bin ich dann einfach eingetaucht und mache das so weiter, weil es mich einfach interessiert.
0: In seiner Freizeit hat Maxim den schwarzen Gürtel im Kampfsport gemacht und war mehrfach bei Jugend musiziert erfolgreich. Beruflich weiß er schon genau, wo er hin will.
2: Mich interessiert am meisten die Raumfahrt und ich möchte das auch sehr verknüpfen mit Chemie und Informatik, dass man das irgendwie zusammenbringt und dann am Ende in die Raumfahrt geht. Das wäre mein Traum dann, ja.
0: Jetzt steht die Informatik-Olympiade in Litauen an. Wir drücken die Daumen.
3: Oh, schauen Sie sich das an.
4: So.
3: Alex
1: Wolf. Ein bisschen Sonnenblumenöl reingegeben.
3: Brät jetzt diese wunderbaren Reistäschchen mit Hackfleisch an.
1: Taschen.
3: Genau.
1: Gefüllt mit gekochtem Reis und ein bisschen gehacktes vom Schwein und Rind. Hier vorne kocht auch schon unsere Soße.
3: Boah,
1: herrlich. Also allein in der Nase.
3: Es riecht toll und vor allem, also man riecht so ein bisschen den Knoblauch raus.
1: Ja.
3: Ich finde Knoblauch richtig toll. Für mich, also
1: ich liebe Knoblauch.
3: Also für mich könnte es auch gerne zu viel Knoblauch sein. Ja.

0: Ja, ehrlich nicht. Also ich mach's. Boah, ich weiß gar nicht, wie viele Gerichte. Beim Dessert hört es auf, aber so bis zum Dessert, muss ich sagen, kommt überall ein bisschen Knoblauch rein.
1: Ja. Ben schreibt, es ist zu viel, wenn die Leute Abstand halten. Wobei, also...
0: Weiß ich nicht.
1: Kann ja auch sagen, dass es sein neues Parfum ist.
0: Ja.
1: Und Rieke schreibt, mir reicht eine. Ich weiß nicht, ob sie jetzt damit eine Zehe meint oder eine ganze Knoblauch, einen ganzen Knoblauch, aber Knolle. Aber mir wäre das alles recht. Ich finde das alles toll. Viel hilft viel. Das ist mein Motto. Das sage ich, glaube ich, in jeder Ausgabe beim Kochen hier bei Hier und Heute. So, und jetzt richtest du das schön an, ne?
0: Ja, also das kommt ja gleich in den Backofen rein.
1: Ja.
0: So, das bereite ich quasi vor. Und jetzt, wenn das im Backofen gelandet ist, fange ich ja ganz schön an zu rühren.
1: Ja, da guck mal im Bild. Wahnsinn. Also sehen Sie, wie saftig das aussieht, wenn Sie gerne dieses Rezept nachmachen wollen. Dann sehen Sie hier im Bildausschnitt den QR-Code. Da gelangen Sie sofort, wenn Sie das abscannen mit Ihrem Handy auf die Rezeptseite. Und dann können Sie das nachmachen. Und laut Alex Wulff dauert das auch nicht so lange.
0: Nee, das ist wirklich super easy. Und du kannst es wirklich richtig toll vorbereiten. Mhm. So, jetzt abgekühlt. Jetzt kommen da Salzkartoffelchen drauf. Die habe ich vorher gekocht. Ganz normale Kartoffeln mit etwas Salz drin. Weich gekocht.
1: Mhm. Das sieht so lecker aus. Also würdest du sagen, das ist ein sommerliches, leichtes Gericht oder schon was heftiger?
0: Ich würde sagen, das ist ein sommerliches, leichtes Gericht, weil du hast wirklich diese wunderbare Tomatensauce.
1: Mhm.
0: Du hast, wie ich finde, diesen leichte Spitzkohltasche.
1: Mhm.
0: So. Also es ist auf jeden Fall ein tolles Gericht. Und wenn man mich im Sommer einladen würde und das Gericht kochen würde, würde ich es genießen.
1: Ich habe ja immer ein Problem damit, festzustellen, wann das Essen fertig ist. Und leider lasse ich es immer ein bisschen zu lange drin oder auf dem Herd, sodass es ein bisschen fad wird. Wann würdest du sagen, es ist perfekt?
0: Also bei der Roulade ist es ja eh eigentlich egal. Du kannst ja, selbst wenn du das 10 Minuten etwas zu lange schmorst, dadurch, dass es in der Soße schmorst, geht das. So bei Fisch wird es halt schwierig, wenn das wirklich richtig trocken ist. Da hilft einfach nur noch mit Weißwein oder Rotwein hinterher spülen.
1: Ja.

0: Aber so bei diesen Gerichten, das ist wirklich, ja, da kann eigentlich nichts schief gehen.
1: Was würdest du denn sagen, war jetzt das Schwierigste?
0: Ja, also ein bisschen Fingerfertigkeit beim Einrollen von einem Spitzkohltäschle.
1: Ja.
0: Ansonsten würde ich sagen, das ist wirklich ein super easy Gericht. Ich glaube, das wird jeder nachkochen können.
1: Na gut, toll, toll, toll.
0: Ja. Das können wir maximal im Fehler beim Servieren machen, aber sonst.
1: Ich wollte gerade sagen, also jetzt müssen wir nur noch essen und ich glaube, da kann niemand einen Fehler machen. Soll ich dir mal einen Tisch
0: Wenn du einen Teller nimmst, ich nehme drei.
1: Da ist der Profi. Sehr gut. Na, und wir haben auch unsere wundervollen Gäste da. Und ganz lieben Dank.
2: Dankeschön.
1: Dir mal.
0: Sehr. Ich finde auch farblich halt echt.
1: Ein richtiger Hingucker.
0: Jawohl. Ja. Und durch die Oliven.
1: Sind Sie fit in der Küche? Kochen Sie gerne?
2: Ich backe lieber, aber kochen durchaus auch.
0: Gar nicht meins.
1: Also, Andrea, wie findest du das denn optisch?
2: Wunderbar, wunderbar. Und ich hätte nie Spitzkohl mit Kapern in Verbindung gebracht.
1: Oder?
2: Ja, und das finde ich total interessant. Also freue ich mich jetzt.
1: Das wird bestimmt eine ganz tolle, der salzige Note geben, oder?
0: Ja, absolut. Also man hat das Gefühl, man ist so ein bisschen in Italien, finde ich.
1: Okay, dann mache ich mir mal kurz beim Essen die Augen zu. Oh, toll, wie bist du denn auf dieses Rezept gekommen?
0: Ich esse halt super gern Italienisch. Mhm. Und ich koche halt gern Italienisch. Mhm. Und als es um das Rezept ging, war mir das alles ein bisschen zu schwer. Und durch die Kapern, Sardellen, Oliven kriegst du halt so eine Leichtigkeit rein und so einen richtig tollen, tiefen Geschmack.
1: Alex, ich sehe Italien.
2: Ich sehe
1: kleinen Gassen.
2: Ich sehe vor allen Dingen ganz schnell leere Teller.
1: Ja, ganz leere Teller, ganz schnell. Und jetzt fehlt noch der Limoncello. Also, falls Sie Italienurlaub auf dem Teller wollen, machen Sie dieses Rezept nach. Es ist so saftig. Und ich hätte zuvor kurz mal Bedenken, weil ich mir dachte, Sardellen, Kapern. Ja. Aber das ist ja ganz große Klasse.
2: Das ist vor allen Dingen sehr würzig. Also bei Spitzkohl denke ich eher an so einen Eintopf oder so. Ne? Und das ist so toll kombiniert.
0: Ja.
1: Frau Dr. Kuhl-Heckel, gibt es medizinische Benefits beim Spitzkohl? Ist der entwässernd?
3: Entwässernd jetzt nicht unbedingt, aber tatsächlich Kohlsorten enthalten ja ganz viele Senföle und sind unter anderem deswegen auch sehr gesund. Also von daher, also Brokkoli und so weiter haben noch mehr, aber Spitzkohl ist durchaus eine gute Ergänzung und ist tatsächlich auch relativ bekömmlich von den ganzen Kohlsorten. Also von daher.
0: Also ich liebe Spitzkohl. Wir machen ja auch gleich diesen wunderbaren Spitzkohlsalat, so ein bisschen asiatisch angehaucht. Wirklich, Hammer, Hammer. Super easy, super lecker.
1: Ja. Also, ich sag's Ihnen nochmal. Sie müssen unbedingt dieses Rezept nachmachen. Ich bin so traurig, dass Sie das nicht riechen können oder hier einfach mal schmecken können. Machen Sie das nach, es ist ganz, ganz toll. Das Rezept finden Sie auf hierundheute.de. Und dann freuen wir uns auch, ich lege jetzt extra mal hier kurz mein Besteck zur Seite, auf Ihre Fotos. Weil wir haben ja immer noch das Foto der Woche. Es dreht sich alles um die Mohnblume, sehen Sie auch hier schön im Hintergrund. Und Sie können natürlich online für das schönste Foto abstimmen und natürlich auch Ihre Fotos einschicken. Und der oder die Gewinnerin bekommt dann am Freitag unsere beliebte und wunderschöne Hier-und-Heute-Tasse. Und Sie sind so richtig gut drauf. Sie haben schon so viele Bilder geschickt. Schauen Sie mal.

0: Ja, und weil wir gerade so schön dabei sind, ich hätte hier noch ein ganz tolles Foto von Erika. Sie schickt auch ein tolles Mohnblütenbild bei einer Radtour gesehen, vom Rad absteigen und sich an der Farbenpracht erfreuen. Wie bunt dieses Bild ausschaut. Vielen lieben Dank, also her mit Ihren Bildern, wir freuen uns darauf. Und ich glaube, das nächste Thema ist aber auch so ein Kindheitstraum. Den haben sich auf jeden Fall Edelgard und Manfred Driessen erfüllt. Ein Baumhaus, ein ganz eigenes Baumhaus haben die sich gebaut. Punkten natürlich dabei garantiert auch bei ihren Enkelkindern. Es ist zwar massiv, steht aber nicht wie so ein typisches Baumhaus auf einem Baumstamm. Aber die Aussicht, die ist großartig. Schauen Sie selber. So wohnt der Westen. In unserer Reihe geht es heute in den Rheinkreis Neuss, eben zu Familie Driessen.
1: Wevelinghofen an der Erft. Seit 1975 gehört dieser Stadtteil zu Grevenbroich. In den 50er Jahren wurden hier schmucke Eigenheime gebaut, eines von Familie Driessen. Heute wohnen drei Generationen in diesem Haus. Edelgard und Manfred, die Enkel Fine und Ole, Schwiegersohn Felix und Tochter Hanna.
2: Herzlich willkommen bei uns auf der Oststraße im Baumhaus.
1: Baumhaus nennt Edelgard den Aufbau auf ihr Elternhaus.
3: Für mich war das auch so ein kleiner Neuanfang. Ich habe mich darauf gefreut, eine neue Wohnung zu haben. Im Alten, im Bestehenden, weil ich wäre nicht weggezogen. Also dann wäre ich weiter oder wir weiter im Haus geblieben, wenn sich keine Lösung gefunden hätte. Aber jetzt in dem alten Haus was ganz Neues zu machen, was Modernes, Offenes, Helles, das hat mich schon gereizt. Das fand ich schon toll.
1: Außerdem wollten sie sich verkleinern.
3: Meine Eltern haben einen Anbau damals errichtet, um das Wohnzimmer größer zu machen. Und dieser Anbau hatte dann halt ein Flachdach. Und dann kam mir irgendwann die Idee, das wäre doch schön, wenn man da noch was draufsetzen könnte.
1: Die Idee ihres Architekten, ein Würfel aus Holzständerwerk. Allerdings halbierte sich ihre Wohnfläche auf 70 Quadratmeter. Edelgard hatte Sorge, dass sie nicht mit dem Platz auskommt. Manfred, der selbstständiger Messebauer war, hatte natürlich eine Lösung.
4: Dann habe ich mir Karton genommen, wie üblich, und habe in 1:25 die Grundrisse und die Ansichten gemacht und dann die Möbel genau im Maßstab auch geschnitten und eingebaut, sodass man sehen konnte, es passt alles. Für mich war ganz wichtig, dass es nach oben hin alles offen bleibt. Dass ich jetzt nicht nur eine Etage habe unten und eine Etage oben, sondern ich wollte von unten bis oben in eins durchsehen können.
1: Jede Familie hat ihren eigenen Eingang.
3: Was natürlich zu bedenken ist, das sagt jeder, warum seid ihr nicht ins Erdgeschoss gezogen?
4: Das kam für mich von Anfang an nicht in Frage.
3: Und wir haben auch gesagt, wir sind noch fit, hoffen, dass wir es bleiben. Wenn sich mal was ergibt, dass wir die Treppe nicht mehr gehen können, finden wir eine andere Lösung. Man kann nicht das ganze Leben bis zum Letzten planen. Wir haben gesagt, wir machen das jetzt so. Und wenn es mal nicht mehr geht, finden wir eine Lösung. Das ist unsere Küche, die hatten wir schon unten im alten Haus. Die haben wir mitgenommen, die ist von 1990, war aber noch alles in Ordnung. Und da haben wir gedacht, warum eine neue, wenn die ja noch passt. Und mein Mann hat das dann genau ausgerechnet, wie das dahin passt. Und das hat geklappt. Und da sind wir froh, dass wir da keine neuen Ausgaben hatten.
1: Gerade mal 5 Monate betrug die Bauzeit. Den Innenausbau, Elektrik, Streichen, Fußboden haben Manfred und sein Schwiegersohn gemacht.
4: Die Wände sind ja alle weiß und kahl und da musste ja was hin. Dann habe ich ein großes Bild ausgemessen, was passt in der Größe, Rahmen gemacht, bespannt und dann einfach 2 Elemente aufgemalt in Farben, die uns gefielen. Wenn sie uns nicht mehr gefallen, dann gehe ich auch hin und mal das über und mache was Neues drauf.
1: Noch ein paar Stufen höher geht's ins Schlafzimmer.
3: Wir wollten eigentlich unseren großen Schrank mitnehmen, der hätte dann hier hingesollt. Aber da haben wir uns überlegt, dann haben wir so ein massiges Teil hier stehen. Das fanden wir jetzt nicht so schön. Also haben wir uns für die kleine Version entschieden. Wir mussten einiges ausräumen, aber wir kommen zurecht und es passt wunderbar. Wir haben weiterhin eine freie Sicht und das war uns ja wichtig.
1: Früher hatten die ehemalige Sportlehrerin und ihr Mann eine Badewanne. Heute reicht ihnen eine große Dusche.
3: Das ist eindeutig mein Lieblingsplatz. Wir lesen beide sehr gerne und das ist einfach der Lieblingsplatz zum Lesen und zum Genießen des Gartens. Hallo Fine. Hallo.
1: Den alten Durchgang auf den ehemaligen Balkon haben sie einfach so gelassen.
5: Wir haben das bewusst gemacht, aufgrund des Babysittens natürlich auch. Das ist eine Win-Win-Situation hier. Weil wir einfach auch relativ zügig dann bei meinen Eltern sein wollen.
3: Aber eben auch für die Kinder. Die sind ganz schnell bei Oma. Selbst nachts kommt es schon mal vor, dass sie den Weg nicht in Papas Schlafzimmer und Mamas Schlafzimmer, sondern in unseres finden. Also das ist eine tolle Lösung. Man muss nicht außenrum, können durchs Haus. Ist für alle Beteiligten eigentlich gut.
1: Tochter Hanna ist mit ihrer Familie in den Altbau gezogen. Von den Eltern haben sie ein paar große Möbelstücke übernommen. Das Klavier und den Esstisch zum Beispiel.
5: Ein Haus in der Lage und auch in der Größe hätten wir uns hier nicht leisten können. Es war einfach Glück, dass wir jetzt hier das Haus hatten und dass meine Eltern sich ein bisschen verkleinern wollten. Und dann haben wir die Chance genutzt und sind hier reingezogen.
1: Grundschullehrerin Hanna ist glücklich, wieder in ihrem Heimatort zu sein.
5: Ich habe meine ganze Kindheit hier verbracht. Alle meine Freunde sind hier. Und wenn man auf dem Dorf groß wird, dann hat man Freunde noch aus dem Kindergarten, aus der Grundschule, die dann auch hier geblieben sind oder teilweise wieder zurückgekommen sind nach dem Studium. Und dann fühlt man sich einfach hier wohl und möchte auch die eigenen Kinder hier großziehen.
3: Es ist immer Leben im Haus. Also ganz ruhig wird es eigentlich selten, aber das ist ja auch schön. Wir genießen das und wir können uns natürlich auch um vieles kümmern, wenn die beiden nicht da sind. Auch wenn es nur Kleinigkeiten sind. Aber auch ansonsten das Zusammenleben. Wir grillen schon mal gemeinsam oder wir essen ab und zu gemeinsam. Das ist schon von Vorteil.
1: Generationen verbinden und Wohnraum schaffen. Das hat Familie Driesen in Grevenbruch-Wevelinghofen wunderbar in Einklang gebracht.
0: Richtig cool. Ich finde es so spannend zu sehen, wie andere Menschen wohnen. Den ganzen Film gibt es online für Sie. So wohnt der Westen jederzeit in der ARD-Mediathek für Sie. Und wir schauen jetzt auf die Uhr. Wir haben es 5:05. Und das bedeutet bei Hier und Heute, wir schauen in die Landesstudios und schauen, was dort Thema ist. Ich begrüße Mareike Bokan, dann Nina Muggerdam und Ines Rothmeier. Wie schön, dass ihr da seid. Eine Mädelsrunde heute, ne?
6: So ist das.
0: Mareike, erzähl doch mal, was beschäftigt das Rheinland?
6: Jenny, wir schauen heute nach Bonn. Und zwar haben die Stadtwerke da heute bekannt gegeben, dass 60 ihrer 75 Bahnen aus dem Verkehr gezogen werden. Und zwar wegen Sicherheitsrisiken. Es ist schon ein bisschen krass. Da sind wohl Ermüdungserscheinungen aufgetreten bei Untersuchungen. Und jetzt soll bis eben Ende der nächsten Woche voraussichtlich überprüft und repariert werden. Und man hofft, dass die Bahnen dann wieder im Einsatz sind. Und es ist auch wohl so, dass Quellen des WDR gesagt haben, dass die Schäden teilweise echt dramatisch sein sollen und dass zum Beispiel auch viele Räder betroffen seien und dass die Mängelliste auch wohl ziemlich lang ist. Klingt alles nicht so gut. Die Stadtwerke selber haben so ein bisschen pauschaler gesagt, dass bei einer Routineuntersuchung eben es Auffälligkeiten gab und dass es deswegen Reparaturen geben muss. Nun ja, auf jeden Fall ist es so, dass jetzt in der Ferienzeit man hofft, dass nicht so viele Pendler betroffen sind. Ein Schienenersatzverkehr, den soll es nicht geben, aber die KVB in Köln, die will ein bisschen helfen und schickt 20 Bahnen nach Bonn, also die leiht die praktisch aus, damit die Ausfälle nicht ganz so gravierend sind. Insgesamt ist es aber wohl so, dass so das ganz große Chaos an den Bahnsteigen bislang zumindest ausgeblieben ist.
0: Naja, immerhin. Und zum Glück ist nichts passiert. Dankeschön, Mareike. Wir schauen nach Duisburg bzw. ins Ruhrgebiet zu Ines. Was ist euer Top-Thema heute?
7: Ja, ich habe ein ganz schönes Thema für euch im Gepäck. Und zwar schauen wir in Richtung Niederlande. Stichwort Vierdaagse in Nijmegen, in Nijmegen. Was heißt das? Das heißt, mitten in der Nacht aufstehen mit 50.000 anderen Menschen zum oder zu einem der größten Wanderevents der Welt. Warum? 4 Tage lang wird dort gewandert. In einer Strecke kann man sich aussuchen, 30, 40 oder 50 Kilometer pro Tag. Wohlgemerkt, die Leute, die reißen da wirklich richtig was ab. Und das Ganze war einmal eine Marschübung und daraus ist das jetzt entstanden. Also entlang der Strecke werden 1,5 Millionen Menschen erwartet. In der Stadt selber, in Nijmegen, da wird es ein Festival geben. Musik, Kunst, Kultur, da ist richtig.

0: Richtig was los. Wir waren in den vergangenen Jahren ja auch immer mal da, haben da, glaube ich, sogar mal eine Sondersendung gemacht, weil es sich eben lohnt und weil ja nicht nur die Niederländer auf den Beinen sind, sondern auch sehr, sehr viele Menschen hier aus der Region, aus der Grenzregion, aus dem Ruhrgebiet. Schüler machen mit. Alle Altersklassen sind willkommen. Echtes Spektakel, was die niederländischen Nachbarn da abfeiern.
1: Dankeschön, Ines. Das kann man sich auf jeden Fall angucken. Aber Respekt, 50 Kilometer am Tag, das ist aber auch schon eine Strecke. Ja, wir schauen nach Bielefeld, Westfalen. Nina, was ist euer Top-Thema in der Region?
2: Bei uns geht es um das Thema E-Bikes. Für viele Menschen sind sie ein echtes Stück Freiheit. Sie ermöglichen es, auch im höheren Alter mobil zu bleiben, längere Strecken zurückzulegen und unabhängig zu sein. Gleichzeitig sehen wir aber auch, je mehr E-Bikes unterwegs sind, desto häufiger passieren leider auch Unfälle. Gestern gab es bei uns in der Region gleich zwei besonders schwere, unabhängig voneinander, aber mit einer traurigen Gemeinsamkeit. Beide Fahrer waren 81 Jahre alt, einer wurde lebensgefährlich verletzt, ein anderer kam bei einem Zusammenstoß mit einem Auto ums Leben. Wir wollten heute deshalb wissen, warum häufen sich solche Unfälle und vor allem, was kann denn jeder tun, um sicherer unterwegs zu sein? Der ADFC, also der Allgemeine Deutsche Fahrradclub, gibt dazu ganz praktische Tipps. Schon Kleinigkeiten können helfen, etwa ein E-Bike mit tiefem Einstieg zu wählen oder zum Beispiel das Schloss, die Wasserflasche nicht vorne an die Stange anzubringen, weil das ja auch schon hinderlich sein kann beim Auf- und Absteigen. Dann ganz wichtig, diese Anfahrtsunterstützung niedrig einzustellen, weil sonst passiert nämlich Folgendes: Man steigt auf das Fahrrad und das düst sofort mit einem los. Da kann man ja auch schwer wirklich für Sicherheit und Kontrolle sorgen. Also man sieht, mit so ein paar Dingen, auf die man achtet, kann man sicher mit einem E-Bike unterwegs sein.
1: Ja, sehr wichtige Tipps dafür. Danke an Nina. Und Sie haben es gehört, ganz vielfältige Themen in den Lokalzeiten. Mehr davon gibt es dann um 18:09 Uhr und um 19:30 Uhr in Ihren Lokalzeiten dann heute Abend hier im WDR Fernsehen. Dankeschön, Mädels. Schöne Sendung später.
0: Bitteschön.
2: Dankeschön. Tschüss,
1: Tschüss.
2: Jenny.
0: Danke, gerne. Ciao.
1: So, und richtig praktisch sind ja so Mini-Kühlschränke. Vielleicht haben Sie die schon mal gesehen. Ganz klein, super trendy und schick sehen die aus. Und natürlich bei 30 Grad, so versprechen sie, halten sie die Drinks kühl und die Snacks frisch. Ich selber habe auch einen und bin ganz groß im Kurs, wirklich ganz, ganz hoch im Kurs, in meinem Freundeskreis, wenn die hier mal picknicken wollen und dann meinen haben möchten. Aber Frage ist berechtigt. Ist das eine Spielerei? Funktioniert das wirklich? Wir haben es ausgetestet und das Ergebnis ist überraschend.
3: Coole Drinks, frische Snacks. Jederzeit griffbereit und lecker. Das wär's doch. Leider bei 30 Grad nicht so einfach.
4: Getränke schmecken abgestanden. Ist keine Erfrischung mehr im Sommer.
5: Ist nicht mehr sprudelig, frisch,
6: pieperarm.
3: Emma, Nele und Celine sind Picknick-Fans. Für uns testen die Freundinnen heute Mini-Kühlschränke. Die sind voll im Trend und sind fast so groß wie ein DIN A4-Quader.
7: Also ich finde den echt cool. Ich finde die Farbe mega. Also diesen Retro-Stil, den finde ich super.
8: Ich finde, der geht cool auf. Es geht am einfachsten auf von allen, finde ich. Also wenn man ihn hier so zumacht, ist er auch einfach direkt zu. Und es ist natürlich schön auch, dass man hier das Fach einfach rausnehmen kann, wie bei den anderen auch.
9: Blöd, dass man es nicht verstellen kann. Aber ja, hier ist ja auch noch ein kleines Fach. Das gefällt mir auch also richtig gut.
3: Tatsächlich sind die 4 Liter Mini-Kühler platzsparende Design-Stars. Wir wollen wissen, was können sie? Die Kandidaten. Ein Mini-Kühlschrank von ZMH über Kaufland für 35,09 Euro. Der Homcom-Mini-Kühler, gekauft bei Obi, kostet 39,90 Euro. Und ein Mini-Kühlschrank von Jasche über Amazon gekauft für 42,49 Euro. Alle Geräte haben sowohl Netzanschluss als auch einen Adapter fürs Auto. Sie arbeiten mit 20 bis 50 Watt. Wir bitten einen Hausgeräte-Experten, die Mini-Kühlschränke einzuschätzen.
10: Die ganzen Teile kommen mit Sicherheit alle aus China. Schauen Sie sich sie an. Wenn Sie mal innen reingucken, überall ist alles identisch. Die Kühlplatten hinten dran, das sind gleiche Größen auf allen dreien. Das Design ist ein bisschen unterschiedlich. Die Leistungsmerkmale sind alle identisch, 25 Dezibel. Ein Gewicht von 1,85 Kilo bringen sie alle drei mit. Hier ist halt Lederriemen dran, ist hübscher gemacht. Aber das ist, ich gehe mal davon aus, fast aus einem Werk.
3: Wir kühlen alle Testgeräte nach Herstellerangaben vor und versehen sie mit Thermometern. Neben der Kühlung sollen auch Speisen warm gehalten werden können. Wir testen heute die Kühlfunktion und legen los.
8: Also meinen hört man gar nicht.
7: Nee?
8: Nee.
9: Ja, aber gehen wir direkt im Vergleich mal mit meinem.
8: Hör mal den, der hört man gar nichts.
9: Also der ist
8: ganz leise.
9: Der ist ganz, ganz leise.
7: Der ist schon am lautesten.
9: Ja, ich finde ihn auch am
7: lautesten. Aber der ist auch schon sehr laut.
3: Der hübsche Homcom macht am meisten Krach. Das Versprechen aller Geräte, Kühlung bis 20 Grad unter der aktuellen Raumtemperatur von heute 26 Grad.
7: Ich bin bei 12 Grad ungefähr.
9: 12?
7: Ja.
8: Ich habe 15.
9: Ich bin bei 14.
8: Ah ja,
7: meine Power hier.
3: Jetzt wird bestückt. Gekühlte Getränke, Schokolade, Kosmetik kommen rein. Eben all das, was an heißen Tagen frisch und kühl bleiben soll.
8: Meiner ist, der ist wärmer, der ist richtig heiß hier unten.
9: Oh, der ist ja wirklich warm. Deswegen fasst mal bei mir ist gar nichts.
8: Nö.
3: Der kleine Schwarze von ZMH läuft heiß. Bedeutet viel Wärme außen, viel Kühlung innen? Abwarten und erst mal etwas essen. Voller Vorfreude auf kühle Getränke, die noch in den Kühlgeräten stecken.
9: Dann schauen wir jetzt mal.
8: Ja, ist noch wärmer geworden.
9: Ja, mir leider auch. Also 19 Grad sind es bei mir.
8: Bei mir fast 20 auch.
9: Ja, dann auch so 19, fast 20.
3: Alle Geräte hängen die ganze Zeit über am Strom und wabern trotz stundenlanger Kühlung an der 20-Grad-Marke. Wie kann das sein?
10: Das sind absolut realistische Werte, die Sie herausgefunden haben. Und mehr geht einfach nicht. Dafür ist es viel zu klein, das ganze System. Also auch von der Kühlgerätschaft her ist es viel zu klein gebaut, um eine höhere Leistung zu erbringen. Ja, ein normaler Kühlschrank hat 1000, 2000 Watt. Ja, eine Spülmaschine hat 2000 Watt und so weiter. Und da ist hier mit 20 Watt nichts zu holen.
3: Auf dem Werbefoto verspricht Homcom eine Kühlung auf bis zu 2 Grad Celsius im Gerät. Und auch Jasche wirbt damit, bei 20 Grad im Raum auf 3 runterzukühlen. Bei ZMH sollen es bei 20 Grad Außentemperatur ebenfalls 2 Grad im Gerät werden. Wir bitten alle Hersteller um Stellungnahme, aber nur ZMH antwortet und schreibt, dass die von uns genannte Temperatur von 20 Grad Celsius ein normaler Wert sei. Dazu dieses markierte Online-Foto. Jedoch soll laut Werbung der Kühleffekt bei 20 Grad Celsius Raumtemperatur im Gerät bei 2 Grad liegen. Bei unserem Test lag er jedoch bei 20 Grad im Inneren des Kühlschranks. Die Mädels sind enttäuscht.
9: Also als die Kühlschränke leer waren, haben die auch dann wirklich gekühlt.
8: Ja, auch schnell, die sind auch
9: richtig,
8: relativ schnell runtergekühlt.
9: Ja, hatten ja dann wirklich 8 Grad oder so.
7: Ja, innerhalb einer Stunde sehr schnell.
9: Die wurden schnell kühl, aber sobald die Getränke drin waren, also da sind ja die Temperaturen direkt wieder gestiegen.
8: Ja.
9: Waren ja über 20 Grad auch manchmal.
7: Ja.
9: Also,
7: nein, ich würde es nicht kaufen. Du
9: tust da eine Kühltasche mit
7: ein paar Kühlakkus.
9: Tut's mehr als sowas.
3: Jeder der Mini-Kühlschränke hat dennoch auch Vorzüge. Der Jasche kühlt am besten runter. Der ZMH ist der leiseste. Und beim Homcom gefällt das schicke Design. Kühlung wie im richtigen Kühlschrank ist bei diesen Geräten jedoch nicht zu erwarten.
1: Oh, wieder was gelernt. 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Ja, und wo wir gerade beim Kühlschrank waren, geht es jetzt zur Hitze. Erinnern Sie sich noch an diese Hitzetage vor einigen Wochen? Fast 40 Grad waren es. Und das macht ja auch gar keinen Spaß mehr, ne? Da kann man den Sommer nicht genießen. Und leider, das muss man auch dazu sagen, wird das nicht die letzte Hitzewelle in diesem Sommer in der Region gewesen sein. Die Hitze tut vielen von uns nicht gut. Laut Hitzereport 2025 leiden rund 20% der Deutschen an gesundheitlichen Problemen durch die Hitze. Und was relativ häufig vorkommt, sind tatsächlich geschwollene Knöchel, dicke Beine, also Wassereinlagerung. Wie die entstehen und was man dagegen tun kann, das gibt's jetzt.
6: Es ist heiß, die Sonne brennt, der Sommer macht so manchen ganz schön zu schaffen. Und plötzlich schwellen bei Hitze die Beine oder Füße an, ein unangenehmes Gefühl für Betroffene. Wer im Alltag viel steht oder sitzt, kann damit schnell mal Probleme bekommen. Doch warum entstehen gerade bei Hitze solche Wassereinlagerungen? Der Körper will abkühlen und das macht er zunächst übers Schwitzen. Hitze wird abgeleitet. Um zusätzlich Wärme loszuwerden, weiten sich die Blutgefäße. Durch den erhöhten Druck kann Flüssigkeit ins Gewebe austreten. So entstehen Wassereinlagerungen, sogenannte Ödeme. Doch

0: Erkrankung, die das irgendwie verhindern würde oder wo man andere Empfehlungen für hat. Aber grundsätzlich das. Eher so ein bisschen salzarmes Essen und eventuell auch so Essen mit zum Beispiel, jetzt haben wir hier die Banane und die Avocado und auch die Kartoffel. Da ist natürlich, also von Natur aus ist da ein bisschen mehr Kalium enthalten, was eben auch gesund ist und da ein bisschen unterstützen kann.
1: Jetzt habe ich aber auch schon so Tabletten gesehen. Ich habe vorhin beim Kochen gesagt, viel hilft viel. Ist das jetzt auch bei diesen Produkten sinnig?
0: Ja, tatsächlich nicht so, nicht ganz so. Also vor allem beispielsweise jetzt, wenn wir aufs Kalium gucken, Tabletten, wo nur Kalium drin ist, sollte man tunlichst vermeiden, weil das auch zu Herzrhythmusstörungen führen kann. Also das wirklich nur, wenn bestimmte Erkrankungen vorliegen, also nur in Rücksprache mit dem Arzt. Was ansonsten das hier anbelangt, also irgendwie Isodrink oder auch die andere Elektrolyte, die hier stehen, da ist es eben sinnvoll, wenn man jetzt wirklich viel Sport macht, also wirklich viel schwitzt, dann hat man einen hohen Verlust an Natrium, Magnesium und so weiter, eben auch über die Haut, über das Schwitzen. Dann kann sowas wirklich schon hilfreich sein, dass man sich auch ein bisschen fitter wieder fühlt danach. Ansonsten, ich sag mal, für den Otto-Normalverbraucher, der braucht das normalerweise nicht, also wenn man jetzt sich normal betätigt.
1: Wie sieht's denn hier aus mit so einem Kompressionsstrumpf?
0: Die sind tatsächlich total hilfreich. Also wenn man vor allem viel steht oder eben auch viel sitzt, dann ist ein Kompressionsstrumpf eben was, was die Venen ein bisschen unterstützt. Das heißt also, dass die Flüssigkeit wieder zurück zum Herzen transportiert. Und da unterstützen die eben. Also es gibt die halt in, quasi bis zu den Knien. Mhm. Es gibt auch welche, die eben komplett bis zu den Oberschenkeln gehen.
1: Ja, und Wickel gibt es ja theoretisch auch noch. Jetzt kennt man die vielleicht noch aus Kindheitstagen, wenn man Fieber hatte, so Wadenwickel. Ist das ähnlich angedacht?
0: Also wenn es jetzt so richtig heiß ist und man wirklich unter schweren Beinen leidet, dann kann man so die klassischen Wadenwickel auch machen. Dann eben nicht zu kalt, bei Fieber sowieso bitte nicht zu kalt, sondern wirklich mehr so auf knapp unter Körpertemperatur, weil eben ansonsten das Kind zu sehr auskühlt oder man selber, wenn man Fieber hat, ist ja nicht mehr ganz so häufig, wenn man erwachsen ist. Wenn es aber mehr um wirklich die Wassereinlagerungen geht, dann können die ruhig ein kleines bisschen kühler sein, also so 25 Grad dürfen die gerne haben. Es sollte nur nicht eiskalt sein, aber man kann natürlich auch gut mit Wasseranwendungen was machen. Also
1: Fußbäder,
0: genau, kalte Fußbäder oder ein Pfarrer Kneipp, wenn man sich an die Naturheilverfahren erinnert. Kalte Tretbäder, also wo man wirklich Wassertreten macht oder eben auch kalte Schenkelgüsse, sowas kann sehr, sehr angenehm sein.
1: Wahnsinn. Jetzt kann man das auch vielleicht selber rausmassieren oder ist das ein Trugschluss?
0: Also ein Stück weit massieren mit Sicherheit. Man kann eben durchaus ein bisschen dafür sorgen, dass unsere Venen halt besser funktionieren, das Blut besser wieder zurücktransportiert wird. Es ist ja meistens auch so ein bisschen so eine Mischung aus, es ist Wasser und auch so ein bisschen Lymphflüssigkeit, die sich vielleicht staut. Mhm. Da kann man manchmal eben so ein bisschen unterstützen mit Massagen. Komplett rausmassieren wird man es nicht, aber man kann eben den Körper durchaus unterstützen dabei.
1: Ja, es gibt ja auch so Kompressionsboots, wie so eine Art Hosen, die dann sich elektrisch quasi aufplustern und dann die Beine zusammendrücken.
0: Vom Prinzip her ist das ähnlich wie solche Socken, nur dass man halt quasi immer so einen Wechsel hat zwischen ich drücke zusammen und ich entspanne wieder. Das ist also so ein bisschen quasi unsere eigene Muskelpumpe letztendlich dadurch simuliert wird, also nachgebildet wird. Da gibt es aber nicht so wirklich viele Untersuchungen, wie gut das funktioniert. Also die Bewegung würde ich in dem Moment definitiv bevorzugen. Ja. Auch bei einem Bürojob gibt es ja mittlerweile auch ganz viele Möglichkeiten, Walking Pads, also so quasi Mini-Laufbänder, wo man drauf spazieren gehen kann.
1: Gibt es denn Tipps fürs Essen, jetzt mal ganz konkret, außer jetzt die Kartoffel oder die Avocado?
0: Möglichst eben ein bisschen salzreduziert essen, also jetzt nicht vielleicht die Kartoffelchips oder sonst was gerade unbedingt zu der Zeit, hat man wahrscheinlich vielleicht auch nicht so Lust drauf zu der Zeit. Einfach ein bisschen Salz reduzieren und eher ein bisschen leichte Kost möchte man ja oftmals auch.
1: Wann merkt man denn, dass man nicht mehr so viele Wassereinlagerungen hat? Weil irgendwann mal geht ja der Blick fürs eigene Körpergefühl ja auch flöten, oder?
0: Ach, ich finde, man merkt das schon immer relativ schnell. Also ich kann ja, wie gesagt, durchaus Wassereinlagerungen bei der Wärme nachvollziehen. Also ich habe es dann tatsächlich doch sehr gemerkt. Ich fühlte mich doch auch direkt leichter und die Waage hat es dann irgendwann halt auch gezeigt.
1: Ja.
0: Das merkt man doch eigentlich relativ schnell. Auch zum Beispiel, wenn die Ringe nicht mehr richtig passen bei der Wärme.
1: Ja, das stimmt wohl.
0: Das merkt man dann tatsächlich. Oder die Socken nicht mehr so einschneiden am Abend.
1: Wir hätten eine Frage bekommen von Frau Kühn zur Wassereinlagerung. Sie schreibt, vor wenigen Jahren hatte sie eine OP am Sprunggelenk links. Jetzt Schrauben und Klammern drin, seitdem im Sommer immer wieder am linken Fuß, der ist dann geschwollen. Woran kann das liegen?
0: Also das ist ganz häufig, wenn so ein Bereich operiert wurde, wenn da schon mal eine Verletzung war, dann sind einfach auch die ganzen Gefäße da etwas anders verlaufen, als es quasi natürlich irgendwann mal war. Das heißt also, es ist tendenziell eher so, dass halt leichter das Wasser ins Gewebe entweichen kann. Und zusätzlich eben, wenn da auch noch Platten drin sind, kann es auch einfach ein bisschen mehr Lymphflüssigkeit sein, die dann da dabei ist. Aber es ist normalerweise, auch wenn es unangenehm ist,

0: nichts Schlimmes, sofern der Fuß jetzt nicht auf einmal total rot und überwärmt ist.
1: Würde denn da auch sowas helfen, was Sie da mitgebracht haben?
0: Wenn es angenehm ist oder wenn es toleriert wird, kann man auf jeden Fall auch mit Kompressionsstrümpfen da arbeiten. Das kann man machen.
1: Oder so Gelen?
0: Gel auf jeden Fall auch. Das ist eben ähnliche Idee wie halt solche kalten Güsse letztendlich, weil es eben auch nochmal was Kühlendes, einen kühlenden Effekt hat. Mhm. Oder halt eben wirklich auch so wechselwarme Duschen oder kalte Güsse.
1: Ja, Frau Dr. Kuhl-Heckel, vielen Dank für die Tipps und sicherlich auch eine ganz gute Vorbereitung auf die nächste Hitzewelle. Ja, und ich muss es leider so sagen. Also Hitze ist nicht nur eine Herausforderung für uns, für unseren Körper, sondern natürlich auch für die Natur. Das ist für die Förster und Menschen, die viel in der Natur sind, nichts Neues. Also sie sehen wahrscheinlich auch den Zustand des Waldes. Viele Baumarten, die leiden unter diesen langen Trockenperioden, zum Beispiel die Eiche, die Buche oder auch die Fichte. Und jetzt ist natürlich die große Frage, es muss wieder aufgeforstet werden. Aber was will man da anpflanzen, weil diese Bäume, die müssen ja auch besonders resistent sein, was die kommende Hitze angeht. Und da kann die Samenplantage aushelfen des Landesbetriebs Wald und Holz. Denn da stehen Bäume, die für den Nachwuchs sorgen, die dann auch besonders hitzebeständig sind, wie zum Beispiel die Vogelkirsche.
2: Erntereife Kirschen. Auch sie würden schmecken, doch die wilden Vogelkirschen sind nur halb so groß wie Speisekirschen. Die Forstwirte suchen nach passenden Ästen.
3: Und der hier, den dachte ich, gehe euch.
2: Dann muss ein Gurt mit Blei um den Baum gelegt werden. Planen sollen die reifen Kirschen auffangen.
3: Wir ernten hier die Vogelkirsche für die Forstgenbank, für das Zentrum Wald und Holz, für die genetische Vielfalt.
2: Es geht darum, möglichst viele Kirschkerne zu bekommen, aus denen später junge Wildkirschbäume werden. Das Team von Wald und Holz aus Arnsberg setzt dabei auf eine besondere Methode. Die Herausforderung ist dabei, den richtigen Zeitpunkt abzupassen.
3: Wenn man dann zu früh ist, dann sind die Kirschen einfach noch zu fest. Man kann da also rütteln wie verrückt, dann ist die ganze Sache umsonst. Wenn man zu spät kommt, dann ist es eben so, dass es vielleicht schon einige runtergefallen sind.
2: Auch Marius Zimmermann, Leiter der Forstgenbank, ist heute dabei und inspiziert als erster das Erntegut.
4: Ja, das sieht gut aus. Also wir haben viele reife Kirschen dabei. Wir hatten im Vorfeld schon geguckt, ob der Schädlingsbefall besonders hoch ist. Das war er nicht, sodass wir gesagt haben, hier können wir wirklich gut in die Ernte gehen, das lohnt sich.
2: Aber auch das Innere der Kerne kann von Insekten befallen sein.
4: Da sehen wir dann auch, der Samen sieht gesund aus. Im Labor würden wir das dann nochmal mit einem Farbstoff anfärben, der lebendiges Gewebe rot färbt. Und da würden wir dann sehen, wenn der Samen rot ist, das ist ein lebensfähiger Samen. Da können wir dann davon ausgehen, dass daraus auch eine junge Pflanze entsteht.
2: Eine Wiederaufforstungsfläche, 15 Kilometer entfernt. Hier stehen Eichen, Weiden und eben auch Vogelkirschen. Försterin Simone Eckermann zeigt ihrem Kollegen, wie sich aus dem Saatgut kleine Bäume entwickeln.
5: Wir gehen ja davon aus, dass es auch immer wärmer wird. Und da ist auch Mischung ganz, ganz wichtig, weil wir nicht genau wissen, welche Baumart steht das alles durch in 100 Jahren, wenn es noch wärmer wird wie heute.
2: Auf der Samenplantage in Everswinkel geht die Ernte zu Ende. Später in Arnsberg werden die Kirschkerne maschinell vom Fruchtfleisch getrennt.
6: Wie sind Sie zufrieden?
4: Sehr zufrieden. Also jetzt gerade hatten wir die Wanne, die bisher heute den Topwert hat mit 42,8 Kilogramm. Und ja, ein paar Wannen kommen noch und insgesamt würde ich sagen, war das ein guter Tag heute.
2: Fast eine Tonne Wildkirschen sind zusammengekommen. Das gibt am Ende gut 100 Kilo Kerne. Saatgut für die Bäume von morgen.
1: Wieder was gelernt. Tja, und wir wollen natürlich wieder eine neue Runde Tasse oder Tasche spielen. Da sehen Sie schon, um die beiden geht es. Und zu gewinnen gibt es natürlich unsere beliebte und sehr, sehr schöne Hier und Heute Tasse und unsere, ich sag mal, Wundertüte, unsere Hier und Heute Tasche. Und dazu wollen wir natürlich auch spielen. Kandidat Nummer 1 ist in der Leitung. Hallöchen an Ruth Köster aus Riedberg.
7: Hallo Jenny.
1: Hallo, wenn Sie sich ein Thema heute fürs Quiz aussuchen könnten, welches wäre es?
7: Kein Fußball.
1: Vielleicht haben Sie ja gute Chancen, weil die WM ist ja jetzt durch.
7: Peter Maffay wäre gut.
1: Ach so. Schauen wir mal, ob Sie da Glück haben. Sie dürfen auf jeden Fall wählen. Der okay. orangene, gelbe oder der lilane Umschlag. Welcher soll es sein?
7: Lila, bitte.
1: Lila. Auch ein schönes Lila, ne? Also, ja. Ich erkläre noch mal gerne die Fragen. Innerhalb von einer Minute lese ich Ihnen so viele Fragen vor über NRW, wie es nur geht. Und Sie sagen dann richtig oder falsch. Oder wenn Sie nicht weiter wissen, einfach weiter. Und derjenige, der dann am Ende die meisten Punkte hat, der darf dann auswählen, welches Geschenk er bekommt.
7: Okay.
1: Oder sie bekommt. Dann würde ich sagen, sind Sie bereit?
7: Ich bin bereit.
1: Gut, dann würde ich jetzt mal loslegen. Ihre Quizminute beginnt jetzt. Befindet sich das Museum August Mackehaus in Bonn oder Meschede?
7: Bonn.
1: Richtig. Throne und Konfetti heißt das kommende Studioalbum von Bapp oder Casala?
7: Casala.
1: Richtig. Leben die meisten Menschen in NRW zur Miete oder im Eigentum?
7: Miete.
1: Richtig. Die Erdbeerernte in NRW wird im Jahr 2026 um 17% geringer oder höher ausfallen als im Vorjahr?
7: Geringer.
1: Richtig. Welcher Kultmusiker wird mit seiner Band beim diesjährigen Wacken-Festival auftreten? Wolfgang Petri oder Jürgen Zeltlinger?
7: Jürgen Zeltlinger.
1: Richtig. Bundeskanzler Friedrich Merz ist bekennender Anhänger von Borussia Dortmund oder Schalke 04?
7: Borussia Dortmund.
1: Richtig. Wobei handelt es sich um einen gesetzlichen Feiertag in NRW? Volkstrauertag oder Allerheiligen?
7: Allerheiligen.
1: Richtig. Die nächste Landtagswahl in NRW findet turnusgemäß wann statt? 2027 oder 28?
7: 28.
1: Falsch. Ah, Ruth, da waren Sie richtig gut drauf. Hatten Sie einen Lauf, ne?
7: Oh, super, danke.
1: 7 Punkte haben Sie nach Hause geholt. Ich glaube, Lila hat Ihnen Glück gebracht.
7: Danke.
1: Ich sag noch mal, bleiben Sie kurz dran in der Leitung, denn es geht jetzt in Runde 2.
7: Okay.
1: Wir haben Markus Bellebaum aus Iserlohn dran. Markus.
6: Ja, da bin ich.
1: Hallöchen, Markus. Wie hast du dich vorbereitet?
6: Ich schaue, wenn ich zu Hause bin, ich schaue regelmäßig euer Quiz an.
1: Ah, sehr gut. Bauchgefühl? Hm? Was sagt das Bauchgefühl?
6: Gut vorgelegt.
1: Sehr gut. Also Ruth hat ja schon ausgewählt. Lila, das heißt orange wird es jetzt für dich.
6: Ja, das geht in Ordnung.
1: Ja, du hast ja übrigens im Vorfeld gesagt, du möchtest gerne geduzt werden. Also habe ich das jetzt einfach mal gemacht.
6: Ja, sehr gerne.
1: Super. Jenny. Also eine Minute läuft für dich. Du musst 7 Punkte schlagen. Und wenn du bereit bist, läuft deine Quizminute jetzt.
6: 3, 2, 1, los.
1: Wie heißt ein Berg im Rothaargebirge? Großer Kopf oder große Klappe?
6: Großer Kopf.
1: Richtig. Ein Kulturzentrum in Essen ist die Zeche Jupp oder Zeche Karl?
6: Karl.
1: Richtig. NRWs größtes Obstanbaugebiet befindet sich im Regierungsbezirk Arnsberg oder Köln?
6: Köln.
1: Richtig. In welcher Stadt in NRW sind 60 Straßenbahnen ab heute nicht mehr fahrbereit? Bonn. Aachen oder Bonn?
6: Bonn.
1: Richtig. Handelt es sich bei den Düsseldorfer Jonges um einen der ältesten europäischen Heimatvereine oder Kegelclubs?
6: Kegelclub.
1: Falsch. Mit welchem Song hatte Udo Lindenberg seinen ersten Nummer-1-Single-Hit in Deutschland? Komet oder Cello?
6: Cello.
1: Falsch. Der aktuelle neue Guide Michelin verzeichnet insgesamt wie viele Sterne-Restaurants in NRW? 50 oder 70?
6: 50.
1: Richtig. Die Bundesautobahn 45 ist auch bekannt als Eifelkette oder Sauerlandlinie?
6: Sauerlandlinie.
1: Richtig. Und dann ist das noch drin. Ich sehe... Markus, 6 Punkte. Das ist ganz, ganz, ganz, ganz knapp an Ruth.
6: Ja, gut vorgelegt.
1: Dran, gut vorgelegt. Ja, die war, also Ruth, da muss ich ganz ehrlich, Hut ab, herzlichen Glückwunsch.
7: Dankeschön.
1: Und Sie dürfen auswählen, soll es die Tasse oder die Tasche sein?
7: Ich hätte gern die Tasche, bitte.
1: Die Tasche, ja, dann wird der Inhalt im Laufe der Sendung noch bekannt gegeben. Herzlichen Glückwunsch, das geht natürlich zu Ihnen nach Hause.
7: Dankeschön.
1: Und Markus, herzlichen Glückwunsch, du bekommst die Tasse. So.
6: Könnt ihr auch die Fragenkarte und den Umschlag mit einer Unterschrift dabei bekommen?
1: Klaro, mache ich doch sehr, sehr
7: hätte
1: gerne.
7: Hätte ich auch gerne, Jenny.
1: Ja, gerne, das mache ich sehr, sehr gerne. Ich wünsche Ihnen
7: Dankeschön.
1: Beiden dir auch einen schönen, wunderbaren Dienstag. 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So, und das war ganz schön aufregend. Und jetzt geht es aber weiter, genauso aufregend und noch ein bisschen süßer. Es geht nämlich über

0: Ah. Süßen Tierbabys. Wir schalten live rüber nach Gelsenkirchen in den Zoo, in die Zoom-Erlebniswelt. Und da ist ja mein Kollege Stefan Göke. Es gab da hier so Zwillingsnachwuchs bei den Kronenmakis. Aber es gibt jetzt auch überall dort Nachwuchs im Zoo. Und den wollen wir natürlich sehen für den Süßfaktor. Stefan, wo bist du gelandet?
1: Ja, wir haben unsere Reise fortgesetzt und wir sind in Alaska gelandet. Und zwar bei den Rentieren, backstage, hier direkt auf der Anlage von hinten draufgekommen, da wo die Besucher gar nicht hinkommen. Und auch hier gibt es Nachwuchs und zwar sind das die zwei kleinen Mini-Rentiere. Der eine macht gerade sein Geschäft da vorne. Da haben wir noch einen. Und jetzt ist gerade Fütterungszeit, das heißt, wir stehen direkt dazwischen. Es gibt natürlich, klar, die kommen ja aus Lappland, es gibt natürlich Moos für alle. Julie ist hier die Chefin auf dem Gelände, kann man sagen. Da sehen wir eins von den beiden Kleinen. Und wen haben wir denn da eigentlich?
2: Hier vorne, das ist jetzt unsere Mia. Das ist die Tochter im Prinzip von unserer Marleen. Und der gerade weggegangen ist, das ist nämlich unser Milo. Das ist der Sohn von der Mechthild.
1: Kommt gerade wieder um die Ecke gewatschelt.
2: Genau.
1: Das sind schon so die Helden auch bei den Besuchern, oder? Wenn die beiden sehen.
2: Ja, absolut. Auch gerade, wenn die hier so gefüttert werden, dann stehen da immer ganz viele Besucher und gucken sich das an. Und dann wird auch immer direkt groß geschrien und gesagt, oh, wie süß sind die denn? Also sehr beliebt.
1: Wir gucken mal weiter. Im Moment sehr außergewöhnlich ist der Zwillingsnachwuchs bei den Kronenmakis. Können wir uns anschauen. Wir machen also einen Satz rüber nach Afrika, denn da sehen wir sie. Zwei kleine Kronenmakis, die sich die ganze Zeit an Lilibet, an die Mutter krallen. Nördliches Madagaskar ist die Heimat, also Ostafrika. Und das war gar nicht so einfach, die beiden zu filmen heute. Es hat Ewigkeiten gedauert, bis wir sie denn mal entdeckt haben und bis Lilibet sich mit den beiden rausgetraut haben. Also das ist schon was ganz Besonderes, gerade auch, weil es eine Zwillingsgeburt war. So, jetzt sind wir wieder bei den kleinen Rentieren. Wir haben aber uns den ganzen Tag über hier durch den Zoo gepirscht in alle möglichen Landschaften und haben noch mehr kleine gefunden. Die hier zum Beispiel haben wir noch. Wir bleiben also weiterhin in Afrika und diesmal geht's zu den Schimpansen aus Westafrika. Wir sehen da dieses kleine Baby quasi unter dem Bauch der Mutter wird's getragen. Und die konnten wir deswegen so gut sehen, da gibt es noch einen kleinen, weil wir mit Revierleiter Klaus fröhliches Eierwerfen gemacht haben. Also man nehme einfach einen Korb mit Eiern drin und dann werfe man die Eier einfach rüber auf die andere Seite. Und es war wirklich zum Piepen, wie sich diese Schimpansen hingesetzt haben und haben ganz brav den Arm gehoben, wenn einer wieder ein Ei haben wollte. Und haben bei der Gelegenheit auch gemerkt, also ich habe dann auch mitgeworfen, dass sie tatsächlich über 10, 14, 15 Metern diese Eier einfach mal mit einer Hand gefangen haben, während sie mit der anderen noch das andere Ei gegessen haben. Also das war wirklich allerlieb. So, jetzt sind wir ganz nah dran. Bei unseren kleinen Rentieren, direkt neben uns. Also es ist wirklich allerliebst. Aber ich muss das natürlich fragen, weil wir hier mitten dazwischen stehen, die tun nichts, auch nicht die Großen.
2: Nein, auf keinen Fall, die sind super lieb.
1: Man eckt ab und zu mal mit dem größeren Geweih dann an. Das ist das Maximum, ne?
2: Ja, genau. Sonst, die bleiben mal ein bisschen hängen, aber das ist nicht böse gemeint, sondern einfach nur aus Versehen, dass man mal aneckt.
1: Wie läuft das in so einer Rentierherde? Die Kleinen, der Nachwuchs, wer kümmert sich drum?
2: Die Mama, die kümmert sich da immer drum und säugt das Jungtier und achtet auch darauf, dass es halt mit dabei bleibt.
1: Dann danke ich dir. So, wir bleiben jetzt noch ein bisschen hier. Man kann sich das stundenlang angucken. Ist natürlich jetzt auch ein super Tipp, gerade für die Ferienzeit, alle, die noch hier sind oder die überhaupt hier bleiben, mal einen Besuch in den jeweiligen Zoos. Und es gibt viel zu entdecken, vor allen Dingen auch viele kleine, süße Kinder, so wie jetzt hier. Und man hat so ein bisschen das Gefühl, wir haben ja im Moment keine Hitzeperiode. Im Moment ist es war auch heute sehr, sehr angenehm. So, da haben wir das mit dem Geweih gerade noch angesprochen. Aber es ist alles heile geblieben. Sehr, sehr angenehme Temperaturen. Die Hitze ist im Moment vorbei. Aber wenn ich das jetzt hier so sehe, kommt bei mir schon so ein ganz bisschen Weihnachtsstimmung auf, muss ich sagen. Rentiere halt.
0: Ja, das glaube ich. Und hier im Studio war es gerade eben so, oh, oh Mensch, süß. Also lieben Dank an Stefan für den Süßfaktor bei hier und heute im Nachmittag. Und jetzt geht's an den Faktor, weil Sommer und Sonne heißt ja auch leichte Küche, ja. die leicht verdaulich ist, aber trotzdem satt macht. Und Alex Wulff, unser Sternekoch, der hat was richtig Tolles mitgebracht. Und zwar Spitzkohl, hat Saison in NRW. Und vorhin war es ein bisschen...

0: Mal direkt ein Glas Milch.
1: Nee, so schlimm ist es jetzt nicht. Nee.
0: Na gut.
1: So.
0: Bei mir wäre schon die nächste Hälfte da verschütt gegangen.
1: Jenny, hier vorne habe ich schon mal Wasser aufgesetzt.
0: Ja.
1: Und zwar für die Nudeln. Ist wirklich super easy. Die Nudeln werden mit heißem Wasser aufgegossen. Wir lassen die 5 Minuten ziehen.
0: Ach, und das reicht schon bei denen.
1: Genau, dann

Also ich habe das Glück, meinen Job seit vielen, vielen Jahren ausüben zu dürfen. Und ich habe mit sehr vielen Gewürzen gearbeitet. Und ich weiß ungefähr, was zu was passt. Mhm. Und wenn Thema leichte Küche, Spitzkohl, asiatisch, dann nehme ich natürlich die schönsten Sachen aus der asiatischen Küche und verarbeite das Ganze. Also daher eigentlich sehr naheliegend von den Gewürzen.

0: Nee, da habe ich jetzt noch kein Öl, das brauchst du auch nicht.
1: Okay, die bleiben
0: noch. Genau, ich habe die zwischendurch immer wieder umgerührt, dass es nicht aneinander kleben bleibt. Jetzt machen wir unser. Boah, das ist in der Nase, ist so schön.
1: Lass mich mal riechen.
0: Ja.
1: Oh, das ist ja super zitronig.
0: Ja.
1: Super frisch. Ich merke aber auch schon ein bisschen Schärfe von der Chili.
0: Ja.
1: Und Ingwer riecht.
0: Ja. Ist mega lecker.
1: Alex.
0: So.
1: Also man könnte ja das Gefühl bekommen, du hast mich bestochen oder so, weil ich so begeistert bin von dem einen, aber es ist so lecker. Also Rezept hierundheute.de. Vielleicht auch, also gestern haben wir ja tolle Grill-Nudelsalate gemacht. Das ist ja auch ein toller Nudelsalat, mehr oder weniger.
0: Ja.
1: Können Sie auch mitbringen beim nächsten Grillabend und alle Leute fallen vom Hocker, weil die denken, mein Gott, wo hast du das denn her? Dann können Sie sagen, hier und heute.
0: So, jetzt habe ich ein bisschen Limette reingetan. Wenn du keine Limette hast, Zitrone oder auch normaler Essig, wird es auch tun. Genau. Den Spitzkohl, ich habe ja vorhin, habe ich die äußeren Blätter
1: für das, abgenommen, ne?
0: Genau, für die Päckchen gemacht. Und jetzt kommt quasi der innere Kern von dem Spitzkohl. Kommt hier mit rein. Ich mache erstmal nicht alles. Mhm. So, Handschuhe. Zack, oder ein Handschuh. Jetzt wird das Ganze so ein bisschen verrührt. Und ich versuche durch das Rühren vorher den Spitzkohl ein bisschen anzudrücken. Aus dem einfachen Grund, dass der so in sich ein bisschen zusammenfällt. Und,
1: verliert er nicht auch Flüssigkeit dann?
0: Ein bisschen, ja, aber wir brauchen ja ein bisschen Flüssigkeit bei den Nudeln. So, mach das so ein bisschen. Also wirklich nur den Spitzkohl.
1: Wahnsinn.
0: Und jetzt kommt das richtig schön.
1: Könnte man theoretisch auch vegan machen oder vegetarisch, dann ohne Hähnchen und dann mit Tofu?
0: Ja, man kann mit Tofu arbeiten. Geht wirklich super. Ich esse halt für mein Leben gern Fleisch. Würde es halt für mich jetzt keinen. Wie soll ich das sagen? Also ich liebe einfach Fleisch.
1: Ja, ja. Ja. Die Schmecker sind
0: so.
1: Toll. Also das ist jetzt schön vermengt. Und dann kommt da sicherlich auch noch mal ein richtig schönes Topping drauf. Ich habe hier schon gesehen, sind das Erdnüsse?
0: Genau, die Erdnüsse machen wir später drauf. Ich habe jetzt ein bisschen Sojasauce. Wie soll es auch anders sein in der asiatischen Küche?
1: Das ist dann so eine ganz herkömmliche, süße Sojasauce.
0: Genau, genau. Mhm. Also ganz normal, also die ist eher würzig.
1: Okay.
0: Genau. Jetzt habe ich ein bisschen geröstetes Sesamöl. Da wirklich darauf achten, dass es geröstet ist, weil das hat einfach unfassbar viel Aroma. Mhm. Es gibt ja schon Sesamöl. Von ungerösteten Sesamkörnern, aber das Geröstete, das hat halt wesentlich mehr Geschmack.
1: Du, hör mal, ich lasse dich hier mal ein bisschen rühren und wenden. Das sieht toll aus. Merken sich das Bild gleich, sieht es noch viel schöner aus. Und jetzt gibt es für Sie die guten Meldungen des Tages, kurz und gut.
2: Es ist ein Mega-Auftrag. Der italienische Bahnkonzern Italo lässt 26 Hochgeschwindigkeitszüge im Siemenswerk Krefeld-Uerdingen bauen. Vereinbart ist zudem eine Option auf 14 weitere Züge. Außerdem sollen die neuen Bahnen künftig in Dortmund gewartet werden. Umsonst und draußen. Passend zu den Sommerferien ist in Gütersloh die Aktion Sport im Park gestartet. Bis Mitte August gibt es mehr als 200 kostenlose Sportangebote. Von Yoga bis Zumba oder Parkour. Mitmachen kann jeder, unabhängig vom Alter oder von Vorkenntnissen. Ähnliche Aktionen gibt es auch in anderen Städten wie Wuppertal oder Paderborn. Günstigen und umweltfreundlichen Strom, das wünschen sich viele. In Much wird dafür jetzt der erste Bürgersolarpark des Kreises gebaut. Schon Ende August soll hier Strom für rund 3.500 Haushalte produziert werden. Alles finanziert von Bürgern der Region.
3: Gucken Sie sich an, was wir für ein Wetter haben. Also wir müssen etwas tun und Solarenergie ist eine der Sachen, wo wir wirklich einen Change machen können, wo was anderes passiert. Dementsprechend war das für mich genau die richtige Geschichte.
2: Der Solarpark ist bereits das zweite große genossenschaftliche Projekt, das die Menschen in Much umsetzen. Vor einigen Jahren haben sie bereits ihr Waldfreibad gerettet und dafür eine Stiftung gegründet. Seitdem führen Ehrenamtliche das Bad. NRW hat viele Talente. Und ein in vielerlei Hinsicht außergewöhnlicher junger Mann ist Maxim Akinchin aus Hagen. Der 15-Jährige brennt für Informatik und Chemie und hat schon viele, auch bundesweite Wettbewerbe gewonnen.
4: Und seitdem bin ich auch in die Community reingekommen. Da gibt es super Leute, die auch gleichgesinnt sind, gleiche Interessen haben. Und dann gibt es da super viel zu lernen. Und da bin ich dann einfach eingetaucht und mache das so weiter, weil es mir einfach interessiert.
2: In seiner Freizeit hat Maxim den schwarzen Gürtel im Kampfsport gemacht und war mehrfach bei Jugend musiziert erfolgreich. Beruflich weiß er schon genau, wo er hin will.
4: Mich interessiert am meisten die Raumfahrt und ich möchte das auch sehr verknüpfen mit Chemie und Informatik, dass man das irgendwie zusammenbringt und dann am Ende in die Raumfahrt geht. Das wäre mein Traum dann, ja.
2: Jetzt steht die Informatik-Olympiade in Litauen an. Wir drücken die Daumen.
1: Oh, wie herrlich der Profi schneiden kann. Hier und heute goes Spitzkohl. Alex Wulff hat sich was Tolles einfallen lassen, nämlich, muss ich ablesen, Krautsalat asiatisch interpretiert, Reisnudeln dazu, Hähnchenfleisch und Erdbeeren und Kirschen. Das ist eine wilde Kombination. Ich bin mal gespannt, wie das dann später schmeckt. Das ist jetzt nur noch für...
0: Ja, ich wollte es nur mal kurz zeigen, also wie ich den Spitzkohl geschnitten habe. Ich habe das eben nicht gezeigt. Und zwar einfach nur halbiert. Und dann lege ich den hier hin. Und dann normalerweise...
1: Was?
0: Wird da so runtergeschnitten?
1: Soll ich dir mal zeigen, wie ich schneide?
0: Ja, mach mal. So. Bin mal sehr gespannt.
1: Also das...
0: Vorsicht, ne?
1: Ja, genau. So würde ich das machen.
0: Ja, das würde ich jetzt schmoren.
1: Ist es zu dick für dich?
0: Ja, das ist ein bisschen zu dick, ja.
1: Ja, aber wie soll ich denn da... Also...
0: Ja, also für dich gibt es auch so Maschinen, wo du so einfach so runterraspelst. Also,
1: die gibt es auch. Idiotensichere Maschine.
0: Nein, nein, das habe ich nicht gesagt. Aber das macht das Ganze ein bisschen einfacher. Und wenn man dann eher zum Ende von dem Spitzkohl kommt, macht man Folgendes. Man schneidet das längst. Und dann kann man den Strunk, ich weiß nicht, ob man das sieht. Und dann kann man den Strunk hier so rausschneiden. Wow. Und dann hat man nämlich wesentlich mehr Stabilität. Und dann kann man den Spitzkohl hinlegen.
1: Kann er gar nicht hingucken.
0: Also.
1: Nicht die Finger, Alex. Übrigens, was Sie da im Bildrand sehen, genau. Dieser QR-Code, der führt Sie direkt ins Glück, nämlich zu unseren Rezepten, die der Alex heute mitgebracht hat. Diverse Variationen von Spitzkohl.
0: Genau. Ich wollte ein bisschen angeben, deswegen habe ich das mal gezeigt.
1: Hast du dir eigentlich schon mal in die Hand geschnitten, bestimmt, oder?
0: Ja, schon tausendmal. Also ich habe schon mal in meinen Fingerkuppen, spüre ich das gar nicht mehr. So, du könntest mir freundlicherweise ein bisschen vom Koriander klein schneiden.
1: Ja, mache ich jetzt aber auch nicht so schön wie du. Ich mache das
0: Da kannst du wirklich sehr grobmotorisch mit umgehen.
1: Okay.
0: Da brauchen wir ordentlich Aroma. Da kannst du beim Salat beißen, richtig schön reinbeißen.
1: Achso, das klingt gut. Man muss ja ein bisschen Widerstand haben beim Kauen, ne? Weil sonst ist das sehr langweilig.
0: So. Jetzt mache ich ein bisschen Basilikum, das habe ich jetzt nicht im Rezept stehen, aber der lacht mich so hier an. Deswegen machen wir noch ein bisschen was rein.
1: Übrigens, falls Sie sich fragen, was die Ruth vorhin aus Riedberg bei Tasse oder Tasche in der Tasche gewonnen hat, das werde ich Ihnen natürlich jetzt mal auflösen. Schauen Sie mal. Eine hier und heute Cappy, dann gibt es eine Kühltasche dazu und dann auch noch ein hier und heute Kochbuch. Ein guter Tag zum Kochen. Ein guter Tag zum Essen, würde ich auch sagen. Und es gibt natürlich noch unsere kleine Maus. Herzlichen Glückwunsch dafür. Und wie gesagt, wenn Sie auch gerne mitmachen wollen, hierundheute.de, da können Sie sich gerne bewerben. Oder Sie gucken einfach nach den Rezepten, die es hier gibt. Ich muss schon so schlucken, weil es so lecker aussieht.
0: Das riecht vor allem auch lecker. Ne? Und du hast ja gesehen, wir haben wirklich ganz einfache Zutaten. Wir haben halt natürlich ordentlich an Gewürzen drin.
1: So. Aber was machen wir denn jetzt genau mit den Kirschen und den Erdbeeren? Ja, ist das nur Topping?
0: Das ist Topping, genau. Ja. Wir könnten das jetzt in den Salat schon reintun, weil die Kirschen und die Erdbeeren richtig schön reif sind. Legen wir die einfach nur drauf, damit die nicht so zerdrückt sind und optisch natürlich wesentlich schöner dann aussehen.
1: Ich bin so gespannt auf diese Geschmacksmischung.
0: So.
1: Guck mal, ich habe hier noch so ein bisschen...
0: Ja.
1: Oh, da war jetzt Stier mit drauf. Da kann man auf jeden Fall...
0: Jetzt kommen noch ordentlich Erdnüsse noch drauf. Genau, die sind geröstet, gesalzen. Zack. Und ein paar Erdbeeren.
1: Toll. Also wenn das nicht bunt ist und ausgewogen, dann weiß ich auch nicht.
0: So. Die Süße der Erdbeere passt natürlich wirklich sensationell gut dazu. So, jetzt die Hände abwaschen. Ich würde sagen... Wir sind soweit.
1: Richtig, toll. Ich nehme mal hier so ein Tellerchen, du wieder drei. Ne? Du kannst das ja viel besser als ich. So, ab zu den Mädels. Andrea, hier habe ich wieder deinen Teller.
5: Vielen Dank.
1: Ach Gott. Ganz lieben Dank.
0: Bitte schön, sehr gerne.
1: Ich Frau Dr. Kuhlhecke, was ist denn hier wieder, muss ich ja leider fragen, Sie sind ja die Medizinerin unter uns, was ist denn jetzt hier der medizinische Aspekt des Essens? Außer, dass es schmeckt.
5: Ich finde, schmecken ist ja total wichtig. Erstmal. Ja. Ganz, also es, und es spricht mich aber auch optisch total an. Also ich finde es echt schön. Es sind viele frische Zutaten, von daher. Also ich meine, die Kirschen, die Erdbeeren, großartig. Ja. Erdnüsse sind auch total gesund. Nicht zu viele natürlich, weil Nüsse ja generell einfach viele Fette haben. Aber insgesamt finde ich, ist das eine sehr, sehr schöne Mischung.
1: Toll. Und Andrea?
6: Es duftet auch schon wunderbar.
1: Oder?
6: Ja.
1: Also nochmal für die Kamera. Wenn die Kamera das einfangen kann, es ist so schön bunt, es könnte man auch malen. Oh, und ich kann eigentlich auch gar nicht mehr so richtig reden, weil ich jetzt einfach auch reinhauen möchte. Gut, guten, sage ich jetzt hier mal.
5: Vielen, vielen Dank.
0: Also man könnte natürlich die Nudeln auch weglassen, wenn man jetzt, ich sag mal, noch gesünder sich ernähren möchte. Und die Nudeln durch den Spitzkohl ersetzen, dann hat man das wirklich auch kohlenhydratarm.
1: So, das sitzt hier aber auch ein bisschen gefummelt. Mit sehr vielen Nudeln. Ich habe sehr viele Nudeln auf der. Also. Dann kann ich schon wieder nicht reden beim Essen. Ne? Also, Alex, was sagst du? Gut lecker. Gelungen?
0: Sehr lecker. Ja. Gut. Ist auch nicht zu scharf?
1: Nee, wirklich nicht.
0: Ja.
1: Ich habe das Wort gelernt: Mundgefühl beim Kochen. Toll. Hat einen Crunch. Die Süße von der Kirsche.
0: Ja.
1: Ich hatte jetzt Kirsche, Hähnchen und ein bisschen Chili und Spitzkohl. Genial.
0: Ja.
1: Wäre ich im Leben nicht drauf gekommen. Wann fällt dir sowas ein? Also bist du dann irgendwie spazieren oder einkaufen und sagst, ach toll, die Kirsche mit der Erdbeere, die könnte ich

0: Also meistens machen wir das im Team. Also ich habe wirklich ein wunderbares Team und bei uns wird viel gemeinsam entschieden. Und da kommen unfassbar viele Ideen. Das sind alles junge Leute, die wollen lernen, wollen auch ihr Wissen so ein bisschen mitteilen. Und deswegen würde ich eher sagen, so das Team ist bei uns.
1: Ja, Frau Dr. Kohl-Häckel, also wenn Sie kochen, was landet dann normalerweise bei Ihnen auf dem Tisch?
2: Also wir verbrauchen relativ viel Zucchini und Aubergine. Aubergine ist ein bisschen zum Leidwesen meines großen Sohnes. Aber tatsächlich, das ist das, was wir sehr, sehr viel machen. Also wir kochen überwiegend tatsächlich vegetarisch so im Alltag.
1: Wäre das jetzt auch was für die Kids?
2: Für den Großen ja, der Kleine ist noch ein bisschen zu klein. Aber grundsätzlich schon. Also die Erdbeeren wird er sich definitiv klauen. Ansonsten vielleicht probieren. Aber doch, für den Großen kann ich mir das schon vorstellen.
1: Ja.
2: Der liebt auch Koriander.
1: Und es schmeckt auch sehr, sehr gut. Also ich glaube, egal ob klein oder groß, jeder hat da seine Freude dran. Und Freude könnte man auch an dieser Bank haben. Es gibt nämlich in einem Ortsteil von Bettburg-Hau im Kreis Kleve eine Humorbank. Und das ist die erste in NRW.
3: Kriege sich zwei Schafe in der Wolle.
4: Was machen denn Piraten am liebsten, wenn sie am Computer sitzen? Sie drücken die Enter-Taste.
5: Oh. Wie lautet denn das morgendliche Gebet eines Beamten?
6: Oh Gott, oh Gott.
5: Lieber Gott, lass mich nicht zuständig sein.
7: Nein, Till-Meuland ist nicht mehr nur Mini-Ortsteil von Bitburg-Hau am Niederrhein, nicht mehr nur 830 Einwohnerdorf ohne Bäcker oder Apotheke. Till-Meuland ist jetzt Humorpionier.
8: Pilotprojekt für andere Kommunen und Gemeinden. So hätte ich es gerne verstanden auch als Pilotprojekt. Weil das ist eine tolle Sache, dass also mehr Humor in die Welt gebracht wird.
7: Hier steht die erste Humorbank NRWs. Sitzen nur mit Witzen.
8: Jeder, der sich neu zu dem einsetzt, der hier sitzt, der ist schon gehalten, einen Witz zu erzählen. Zumindest Fröhlichkeit in den Alltag bringen. Da gehen zwei Zahnstocher durch den Wald, als plötzlich ein Igel vorbeikommt. Da meint der eine Zahnstocher zum anderen, ich habe gar nicht gewusst, dass hier ein Bus fährt.
7: Wobei, selbst die Initiatoren merken, gar nicht so einfach lustig sein auf Kommando. Deshalb gilt, Hilfsmittel sind eindeutig erlaubt.
5: Die Sabrina übt seit mehr als einer Stunde auf ihrer Flöte. Genervt kommt ihr Bruder ins Zimmer und fragt, könntest du mit dem Üben nicht warten, bis du besser spielst?
7: Ja, ja. Andreas Wolf hatte von der bundesweiten Humorbank-Initiative gelesen und dann gesagt, ich will so eine. Die Bürgerstiftung Till-Meuland stieg ein. Und so gelang, was im Dorf vielleicht sogar leichter gelingt als anderswo.
9: Zum Beispiel hat die Gemeinde Bitburg-Hau diese ausrangierte Bank zur Verfügung gestellt. Ein Malermeister aus der Region hat sich bereit erklärt, zu günstigen Konditionen in Anspruch zu nehmen.
5: Ja, wenn Leute zusammenkommen und fürs Ehrenamt was tun und dann solche Ideen einbringen, ich glaube, das ist schon ein Alleinstellungsmerkmal fürs Dorf.
7: Jetzt hoffen sie hier sogar auf Humortouristen.
10: Kommen wir mit dazu, ist doch schön. Hier gibt's was zu lachen.
8: Ja, ja. Kennst du den überhaupt Dreikampf?
5: Nee.
8: Knicken, Lochen, Heften.
5: Ja, das ist
1: auch gut. Finde ich ganz sympathisch. Also währenddessen wir jetzt hier Witze gehört haben, haben wir uns natürlich auch fleißig den Magen vollgestopft. Und Andrea, wie schmeckt's dir?
11: Sehr gut. Es ist sehr, sehr, sehr frisch. Und ich habe eben gelernt, man kann dann auch mal, wenn da was so frisch steht, wie das Basilikum, einfach mal probieren, das auch noch mit dazu zu tun. Das ist klasse, auch mit dem Koriander.
1: Absolut. Also währenddessen ich jetzt hier beherzt mal die Nudeln auf den Löffel hier aufdrehe, zeige ich Ihnen, worauf Sie sich morgen hier bei uns freuen dürfen.
12: Besser wohnen, mehr bezahlbarer Wohnraum, wie kann das gehen? Besser hören, Ohrenschmerzen durch Baden im Pool, was kann man tun? Und besser essen, Matthias Ludwigs macht leckere Flammkuchen.
1: Ja, viel Spaß beim Nachkochen. Rezepte online auf hierundheute.de. Das war's von uns. Morgen sehen Sie uns dann wieder. Ich bin auch dabei. Und jetzt gibt's WDR aktuell mit Sven Lorig. Ich wünsche Ihnen einen wunderbaren Dienstagabend. Genießen Sie ihn vielleicht ja auch mit den ein oder anderen Rezepten von uns. Tschüss.
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19: Schönen guten Abend, herzlich willkommen. Als ob Bonn nicht schon genug Verkehrsprobleme hätte. Erst die ziemlich kurzfristige Sperrung der wichtigen Nordbrücke. Deswegen müssen oder wollen ja viele aktuell den Nahverkehr, die Öffis nutzen. Das wird jetzt aber auch immer schwerer. Denn plötzlich fallen erneut ziemlich kurzfristig die meisten Stadtbahnen aus. Gestern Abend erst angekündigt, heute Morgen direkt umgesetzt, auch aus Sicherheitsgründen.
20: Da stehen sie. 60 von 75 Straßenbahnen mussten heute im Depot bleiben. Gregor Frohne ist der Bereichsleiter der Schienenfahrzeuge der Stadtwerke Bonn. Aus Sicherheitsbedenken konnte er heute Morgen nur 15 Bahnen fahren lassen.
21: Und wir definieren jetzt zum einen Abstellmaßnahmen, Langfristmaßnahmen und Kurzfristmaßnahmen. Aber es muss uns die Gelegenheit gegeben werden, dass wir da in die Tiefe gehen können und eine 100%-Prüfung der Fahrzeuge vornehmen können.
20: Bei Routinekontrollen einzelner Bahnen sollen nach WDR-Informationen teils dramatische Schäden an sicherheitsrelevanten Bestandteilen festgestellt worden sein. Als Vorsichtsmaßnahme wurden dann alle Stadtbahnen aus den 70er bis 90er Jahren gestoppt.
21: Es ist für den einen oder anderen sicherlich ex- und intern ein gewisser Schock oder eine gewisse Signalwirkung. Aber ich kann versichern, dass wir noch lange nicht in der Nordbrückensituation sind.
20: Nach der Sperrung der Nordbrücke ist der Bonner Nahverkehr ohnehin stark belastet. Doch heute Morgen blieb ein Chaos an den Bahnsteigen aus. Dank der Ferien sind weniger Menschen unterwegs, doch die sind trotzdem genervt.
22: Ja, ist erschreckend.
23: Nichts Neues, ne? Ob jetzt 60 oder 40, leider funktioniert das alles nicht.
24: Immer wieder neue Sperrungen, immer neue Hiobsbotschaften. Hört nicht auf.
25: Ich muss anscheinend jetzt sehr schnell Ersatzbus finden. Okay. Aber viel Erfolg.
20: 20 Ersatzbahnen aus Köln und nur einzügiger Betrieb. So sind heute nur wenige Verbindungen komplett ausgefallen. Noch in dieser Woche wollen die Stadtwerke alle Bahnen prüfen. Doch noch wissen sie nicht, wie viele dann tatsächlich wieder fahren können.
19: Von der Bonner Stadtbahn jetzt zu einer wichtigen Änderung an allen Bahnhöfen in Deutschland, auch aus Sicherheitsgründen. Die Deutsche Bahn verbietet nämlich dort das Trinken von Alkohol. Die Debatte über gefährliche Situationen in Zügen und an Bahnhöfen wird ja schon seit Monaten geführt. Nach dem erneuten Zwischenfall vom Wochenende mit einem schwer verletzten Ticketkontrolleur kommt jetzt das Alkoholverbot an Bahnhöfen.
26: Solche Szenen soll es in Zukunft eigentlich nicht mehr geben. Rangelei am Kölner Hauptbahnhof. Nur ein Beispiel von vielen. Und oft ist Alkohol im Spiel. Hilft da ein generelles Verbot?
27: Als junge Frau ist dann gerade abends an Bahnhöfen Gewalt doch das Thema, wo man dem Typen, der eine Bierflasche in der Hand hat, doch eher noch mal aus dem Weg geht.
28: Auf der anderen Seite, wenn man jetzt, ich sag mal, Mädelswochenende macht und irgendwo hinfährt und dann sich so ein Säckchen zischt, dann finde ich das vielleicht ein bisschen schade. Aber ich denke mal, die Vorteile überwiegen auf jeden Fall.
26: Das Verbot kommt jetzt bundesweit. Schrittweise bis Mitte Oktober an allen 5.400 Bahnhöfen in Deutschland. Das kündigt Bahnchefin Evelyn Paller heute in einem Statement an. Zu oft mussten wir feststellen, dass dort, wo viel Alkohol fließt, auch die Gewalt zunimmt. Zuletzt hat uns dies der brutale und sinnlose Angriff vom vergangenen Freitag gezeigt. Deshalb kommt jetzt das Alkoholverbot an Bahnhöfen. Der Hintergrund? Am vergangenen Freitag war ein Sicherheitsmitarbeiter während der Fahrt aus dieser Bahn gestürzt. Zuvor sei eine Fahrkartenkontrolle völlig eskaliert. Der Fahrgast wird gewalttätig, mutmaßlich unter Alkoholeinfluss.
0: Allerdings muss einem klar sein, dass so etwas nie komplett durchgesetzt werden kann. In Bahnhöfen gilt beispielsweise auch ein Bettelverbot und trotzdem wird dort gebettelt.
26: Die Bahn ist zuversichtlich, das Verbot auch durchsetzen zu können und verweist auf Beispiele, wo es mit Alkoholverbot bereits klappt.
19: Fast auf den Tag genau heute vor 5 Jahren haben wir bei uns im WDR im Kollegenkreis entsetzt nach Leverkusen geschaut. Damals ist auf dem Gelände einer Sondermüllverbrennungsanlage ein Tank explodiert. 7 Männer starben, weitere 31 Menschen wurden teils schwer verletzt. Heute nun ist das Verfahren gegen 4 Mitarbeiter des Leverkusener Chemieparkbetreibers Currenta eingestellt worden.
2: Eine gewaltige Explosion erschüttert Leverkusen, ein Feuerball. Stundenlang zieht schwarzer Rauch übers Bergische Land bis nach Dortmund. Es ist eines der schwersten Unglücke in der deutschen Chemieindustrie. Ursache? Mitarbeiter der Verbrennungsanlage haben gefährlichen Abfall aus Dänemark zu warm gelagert. Im Tank gibt es eine Kettenreaktion, die löst schließlich die Explosion aus. Die Staatsanwaltschaft für Umweltstraftaten in Dortmund hatte deshalb Ermittlungen wegen fahrlässiger Tötung gegen 4 Beschäftigte eingeleitet. Diese Ermittlungen wurden jetzt aber eingestellt.
3: Die 4 verantwortlichen Beschuldigten dieser Entsorgungsfirma konnten aber die gefährlichen Eigenschaften dieses Abfallstoffes, der sich auch bei der Lagerung, die sich auch bei der Lagerung ausgewirkt haben, anhand der ihnen vorgelegten Dokumente und Unterlagen nicht erkennen. Deshalb mussten wir die Ermittlungen einstellen.
2: Gegen einen der Beschäftigten wurde außerdem ermittelt, weil er unmittelbar vor der Explosion Fehler bei der Evakuierung der Anlage gemacht haben soll. Das Verfahren wurde jetzt gegen eine Geldauflage eingestellt. Wegen der Fehler bei der Evakuierung soll der Campark-Betreiber Currenta aber eine Geldbuße in Höhe von 1,9 Millionen Euro zahlen.
19: Das hier sind auch wirklich besorgniserregende Zahlen. Die Opferberatungsstellen in NRW berichten heute nämlich, es gibt einen Höchststand an rechter, rassistischer und antisemitischer Gewalt. Die Beratungsstellen Backup und Opferberatung Rheinland haben die Zahlen rechter, antisemitischer und rassistischer Gewalt für das Jahr 2025 dokumentiert. Sie sind so hoch wie nie. 2017 gab es 209 Angriffe, 2025 fast 3-mal so viele. Rechte Gewalt treffe zunehmend auch Kinder und Jugendliche. 50 Minderjährige waren betroffen. Angriffe auf politische Gegner haben sich auch verdoppelt. Die Opferberatungen kritisieren, dass ihre eigene Finanzierung meistens immer nur für ein Jahr gesichert sei. Das habe ich ja als Kind gehasst, wenn meine Eltern die großartige Idee hatten, in den Sommerferien wandern zu gehen. Heute hätte ich mich sehr gefreut, wenn ich nicht hätte arbeiten müssen, sondern da mitwandern hätte dürfen. Knapp hinter der NRW-Grenze in Nimwegen ist heute ein ziemlich fettes Wanderfestival gestartet worden. Mit fast 50.000 Wanderverrückten aus 70 Ländern. Und die Streckenlängen haben es auch in sich. 30 bis 50 Kilometer pro Tag. Dabei auch Schüler aus Kleve.
4: Die laufen die 4 Dachse.
6: Die Stimmung auf der Straße.
4: Die Stimmung auf der Straße.
7: Die Walking Stones sind richtig gut drauf. Noch frisch und ohne Blasen an den Füßen schwärmen sie vom Start früh um 7 in Nimwegen.
8: Es war schon aufregend. Ja.
9: Es war auch das erste Mal halt für die meisten und es war schon sehr krass, weil die ganze Zeit Musik und überall Leute.
10: Es ist jedes Mal ein überwältigendes Gefühl und es ist schön auf jeden Fall, weil einem so viele Leute auch anfeuern.
7: Gemeinsam durch die Dörfer rund um Nimwegen marschieren die Bewohner, feiern und motivieren die Wanderer. Endlich die erste Pause am Militärstützpunkt Uitwade. Auftanken und relaxen.
10: Ja, also die Füße sind ja gut trainiert. Man merkt noch nicht so viel. Aber Asphalt macht einem schon mehr zu schaffen, als wenn man 30 Kilometer über Waldwege läuft.
29: Wir fahren mit dem Bus wieder zurück nach Kleve und jeder schläft bei sich zu Hause.
30: Manche müssen ja in Hotels übernachten. Die Soldaten hier im Militärlager oder die übernachten hier im Militärlager.
31: Du schläfst lieber zu Hause in deinem Bettchen.
30: Ist auch besser.
7: In den nächsten 3 Tagen heißt es noch mal früh aufstehen für die letzten 90 Kilometer.
19: Respekt. Wir wandern jetzt zur Lokalzeit. Dorthin ganz liebe Grüße.
1: Liebe Grüße zurück. Vielen Dank, Sven Lorik, und damit herzlich willkommen zu Ihren Lokalzeitnachrichten. Aus Köln. Die Deutsche Bahn, die will auf allen deutschen Bahnhöfen ein striktes Alkoholverbot einführen. Auslöser ist auch der brutale Angriff auf einen Bahnmitarbeiter am vergangenen Wochenende in Baden-Württemberg.
5: Am Kölner Hauptbahnhof gilt das Alkoholverbot schon seit mehr als 3 Monaten. Schilder wie dieses sollen darauf aufmerksam machen. Das soll auch in den anderen Kölner Bahnhöfen bis Oktober greifen. Viele Reisende befürworten das.
11: Ich hoffe, dass die Aggressivität dadurch etwas reduziert wird.
12: Ich denke auf jeden Fall, dass das dafür sorgen wird, dass sich mehr Fahrgäste auch wohler fühlen.
28: Wenn man jetzt, ich sag mal, Mädelswochenende macht und irgendwo hinfährt und dann sich so ein Säckchen zischt, dann finde ich das vielleicht ein bisschen schade.
5: Wer gegen das Verbot verstößt, muss mit einem Platzverweis rechnen. Die Gastronomie ist von dem Alkoholverbot aber ausgenommen.
1: Und jetzt was, das wirklich unter die Haut geht. Im Tierheim Delbrück wurde ein winziges Kätzchen gefunden, komplett verklebt von Kopf bis Pfote. Die Mitarbeiter dort, die suchen jetzt Hinweise, wer dem kleinen Tier das angetan hat.
13: Das ist gut, Maus.
14: Wer Olivia heute erlebt, ahnt kaum, was hinter ihr liegt. Die junge Katze spielt, schmust und sucht die Nähe ihrer Betreuerin. Vor wenigen Tagen konnte sie sich noch kaum bewegen. Mittlerweile geht es ihr aber deutlich besser.
13: Den Umständen entsprechend sehr gut. Also die hatte heute auch ihre Erstuntersuchung bei uns im Tierheim und war alles in Ordnung. Gott sei Dank hat sie keine Vergiftungserscheinungen.
14: Gefunden wird das etwa 10 Wochen alte Kätzchen in einem Pappkarton neben Müllcontainern in Köln. Das gesamte Fell ist mit einer unbekannten Substanz verklebt. Ein Ohr klebt am Hinterkopf fest. Für Kerstin Regener ein Anblick, den sie so noch nie erlebt hat.
13: Das war also das erste Mal und sowas möchte man noch nicht noch mal sehen. Es hätte auch anders ausgehen können, aber Gott sei Dank war unsere Tierärztin, die Alice Schmatz, und ihr Team, dass die da wirklich eine Woche drum gekämpft haben. Ne?
14: Mit Öl, mehreren Bädern und einer Rasur gelingt es schließlich, die klebrige Masse Stück für Stück zu entfernen. Vor allem eines hat ganz besonders geholfen.
13: Olivenöl. Der Kleber ging dann zum Schluss mit Olivenöl runter. Deswegen der Name Olivia.
14: Für das Tierheim ist Olivias Geschichte außergewöhnlich. Ausgesetzte Katzen dagegen gehören leider zum Alltag. Fast jede Woche landet hier mindestens ein Tier, das niemand mehr haben will. Für Olivia hingegen beginnt in den nächsten Tagen ein neues Leben.
13: Wir haben auch schon ganz nette Interessenten. Und am Donnerstag, wenn alles gut ist, wird sie geimpft und dann kann sie nächste Woche ausziehen.
14: Olivia hat Glück gehabt und hofft nun auf ein Zuhause, das diesen Namen auch wirklich verdient.
13: Und ich hoffe, man findet den Verantwortlichen jetzt. Ne?
1: In Köln-Sülz steht eine Photovoltaikanlage auf einem Reihenhaus in Flammen. Weil Kunststoff brennt, sollen Anwohner und Fenstertüren geschlossen halten. Da das Feuer auf das Dach übergriffen habe, sei der Brand schwierig zu löschen. Für den Marathon in Köln in gut 2 Monaten haben sich schon jetzt so viele Läufer angemeldet wie noch nie. Mehr als 40.000 Läufer gehen am 4. Oktober an den Start, darunter auch Spitzensportler.
5: Um die Stars in der Szene anzulocken, haben die Veranstalter das Budget für die Startgelder in diesem Jahr verdoppelt. Dass die Topläufer in Köln antreten, sei nicht nur wichtig für das Image des Events, auch für die anderen Teilnehmer und Zuschauer sei das beeindruckend, sagt Renndirektor Markus Frisch. Wer beim Köln-Marathon mitlaufen will, kann sich noch anmelden, zumindest für die volle Distanz. Der Halbmarathon und die Staffel sind schon seit Monaten ausgebucht.
1: Ja, und damit zum Wetter für Köln und Umgebung in den nächsten Tagen. In der Nacht, da werden die Wolken immer weniger und fast überall zeigen sich die Sterne bei 14 bis 10 Grad. Der Mittwoch, der startet mit dichten Wolken, stellenweise regnet es auch. Am Nachmittag bleibt es dann meist grau, sonnige Momente sind eher selten. Dafür mal der ein oder andere Schauer bei 18 bis 22 Grad. Kurz die Aussichten, Donnerstag 23 Grad, der Freitag wechselhaft bei 26 Grad. Und Samstag viel Sonnenschein bei Temperaturen von bis zu 29 Grad. Ja, und hier geht es jetzt weiter mit der Gesundheitskompass mit Doc Esser. Wir sehen uns um 19.30 Uhr zur langen Lokalzeit wieder. Tschüss und bis gleich. Ich freue mich auf Sie.
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21: Wenn unsere Zähne mal Probleme machen, kann es schnell richtig ins Geld gehen.
22: Ich habe nicht so viel Kohle, um es mal blöd zu sagen. Und trotzdem entscheide ich mich jetzt für die Kunststofffüllung.
23: Ist Zahngesundheit eine Frage des Geldes?
21: Zahnersatz kann richtig teuer werden. Aber es gibt günstige Alternativen.
24: Kredit in meinem Alter kriegt man nicht mehr unbedingt. Mhm. Und so viel habe ich auch nicht gespart. Und dann haben wir uns auf chinesische Ware geeinigt.
25: Statt deutscher Feinmechanik Zahnersatz made in China?
27: Wenn das in Deutschland 7.000 oder 8.000 Euro kosten würde, dann kostet das bei uns 2.000 oder 3.000 Euro.
25: Günstigere Alternative oder zahlt man am Ende doch drauf?
21: Und Zahntourismus. In vielen Ländern bieten Zahnarztpraxen und Kliniken Zahnersatz zu deutlich günstigeren Konditionen als in Deutschland an.
31: Es stand halt eine Sanierung an und dann habe ich mir gedacht, gehe ich nach Ungarn?
25: Ich verschaffe mir vor Ort selbst ein Bild und mache mich auf den Weg nach Budapest. Können die Praxen und Kliniken dort mit deutschen Standards mithalten? Worauf sollte man bei Behandlungen im Ausland unbedingt achten?
21: Der Gesundheitskompass mit Dr. Med Esser. Heute Zähne. Wie bekommt man die beste Zahngesundheit zu fairen Konditionen? 2024 haben die gesetzlichen Kassen über 14 Milliarden Euro für Zahnbehandlungen ausgegeben. Dazu 4 Milliarden 170 Millionen für Zahnersatz. Macht zusammen 18 Milliarden und 220 Millionen Euro. Eine immense Summe, die aber nur die Grundversorgung abdeckt. Vor allem bei Zahnersatz drohen Patienten hohe Zuzahlungen.
25: Gesetzliche Krankenkassen übernehmen bei Zahnersatz die sogenannte Regelversorgung. Medizinisch notwendig, zweckmäßig und wirtschaftlich. Wer mehr möchte, muss zuzahlen. Wie gut sind Patienten durch die Krankenkassen versorgt, wenn es um Zahnerhalt geht? Lassen sich Zuzahlungen dabei tatsächlich nicht vermeiden?
21: Bei der medizinisch sinnvollsten Behandlung oft nicht, sagt Dr. Henrik Maus aus Köln. Seine Positionen haben wir in der Recherche von mehreren gehört. Er ist bereit, darüber offen vor der Kamera zu sprechen.
25: Ich darf Dr. Maus heute bei einer Behandlung begleiten.
32: Hallo.
33: So, guten Tag.
34: Hallo.
33: So. Ich darf Sie kurz begrüßen.
34: Hallo.
33: Herr Dr. Esser, hallo.
34: Rottländer, hi.
33: Sie sind heute die Patientin.
34: Ja, leider.
33: Was steht denn an, wenn ich fragen darf?
34: Ja, bei mir ist festgestellt worden, dass ein Stück von der Füllung rausgebrochen ist. Mhm. Und darunter ist wahrscheinlich so ein bisschen Karies. Und da wollen wir uns heute drum kümmern.
21: Karies entsteht, wenn Bakterien im Mundraum Zucker aus unseren Lebensmitteln zu Säuren umwandeln. Diese Säuren greifen den Zahnschmelz an und breiten sich unbehandelt bis ins Zahninnere aus.
33: Was ist so die übliche Therapieoption?
35: Man versucht, die Karies zu entfernen, oder man entfernt die Karies, mhm, und verfüllt sie dann recht großzügig mit einem plastischen Material. Das heißt, in der Regel sind es Zementfüllungen, die man als reine Kassenfüllung im Seitenzahnbereich macht. Die halten in der Regel so 2 bis 4 Jahre. Wenn man dann doch etwas mehr machen möchte, dann kann man mit der Kunststofffüllung ein wenig, wie wir sagen, defektorientiert arbeiten. Das heißt, man kann die Karies wirklich nur punktuell entfernen, dass sie weg ist, und dann mit einer hochwertigen Kunststofffüllung versehen. Bei einer Kunststofffüllung ist es schon so, dass ein Material eben auch sicherlich mal 10 Jahre und länger halten kann.
21: Die Zementfüllung kostet in diesem Fall 51,97 Euro. Die Kunststofffüllung 109,45 Euro. Wer Kunststoff will, muss die Differenz von 57,48 Euro selbst tragen. Die Zementfüllung muss allerdings häufiger erneuert werden als die Kunststoffvariante. Und dann zahlen die gesetzlichen Kassen auch mal drauf. Welche Versorgung von den privaten Krankenkassen übernommen wird, hängt vom individuellen Tarif ab.
33: Wofür haben Sie sich entschieden? Schön Zement?
34: Nein. Auch wenn ich, also als Studentin ist das natürlich immer ein bisschen schwierig, weil ich habe nicht so viel Kohle, um es mal blöd zu sagen. Und trotzdem entscheide ich mich jetzt für die Kunststofffüllung, weil ja, ich weiß, ich muss regelmäßig auch immer mal wieder kommen. Dann will ich natürlich lieber die langfristige Lösung.
21: Das Thema Zuzahlungen lässt sich im Rahmen der Beratung häufig nicht vermeiden.
35: Es ist streckenweise frustrierend, weil man natürlich nicht dem Patienten die Behandlung medizinisch angedeihen lassen kann, die eigentlich die sinnvollste wäre. Gleichzeitig führt es natürlich auch dazu, dass der behandelnde Arzt als geldgierig dargestellt wird, weil eben über gewisse Kosten gesprochen werden muss. Auch im Rahmen natürlich der gesamtheitlichen Aufklärung, dass wir die Patienten aufklären müssen, welche Therapieoptionen es gibt. Von ganz günstig

0: deutlich häufiger sein, als wenn wir etwas hochwertiger versorgen mit dieser Kunststofffüllung.
1: Deswegen kann sich die Zuzahlung für die Patientin in diesem Fall lohnen. Wenn die Zähne früher kaputt gingen, würde es teurer. Mehr als die Hälfte der Deutschen benötigen im Laufe ihres Lebens Zahnersatz. Etwa 16 Millionen Deutsche tragen eine Teil- oder Totalprothese. Beim Zahnersatz gilt für gesetzlich Versicherte die sogenannte Regelversorgung. Hier ist präzise geregelt, welcher Zahnersatz zweckmäßig und medizinisch notwendig ist, also eine Art Grundversorgung, mit der das Kauen und Sprechen sichergestellt werden soll. Von den Kosten dieser Grundversorgung übernehmen die gesetzlichen Krankenkassen einen Zuschuss, den sogenannten Festzuschuss. Das sind in der Regel 60%. Wer regelmäßig zur Vorsorge geht und das dokumentieren kann, kriegt als Bonus bis zu 75% Zuschuss. Wer mehr als die Regelversorgung möchte, zahlt nochmal deutlich drauf. Sieht die Regelversorgung im Seitenzahnbereich eine metallische Vollkrone vor, sind dafür 382,09 Euro angesetzt. Der Festzuschuss beträgt ohne Bonus 60%, macht 229,25 Euro. Eine mögliche Alternative zur Metallkrone ist die Vollkeramikkrone. Hier liegen die Kosten bei etwa 700 bis 1200 Euro. Bei einem Implantat liegen die Kosten bei etwa 1600 bis 2800 Euro. Wie auch immer man sich entscheidet, es gibt nur den Festzuschuss für die Regelversorgung. Zahnersatz im Rahmen der Regelversorgung sieht nicht immer gut aus. Wer Schönheit will, muss draufzahlen. In Ländern wie Polen, der Türkei oder Kroatien werben Praxen und Kliniken mit deutlich günstigeren Preisen. Die Folge? Der Zahntourismus boomt. Bei seiner Recherche stößt der Doc vor allem auf zahlreiche Angebote aus Budapest. Hier lockt man mit Kostenersparnis von bis zu 70%. Dazu werden Komplettpreise angeboten. Reise, Hotel, Behandlung, alles inklusive. So verlocken solche Angebote und die mögliche Ersparnis auf den ersten Blick sind. Die Ausstattung der Praxen, die Ausbildung der Ärzte, die Qualität der Behandlung sind maßgeblich.
2: Kann die Behandlung im Ausland mit deutschen Standards mithalten?
3: Das will ich herausfinden und reise nach Budapest. Von vielen deutschen Flughäfen gibt es Verbindungen. Ein echter Wettbewerbsvorteil für Budapest. Knapp 2 Stunden fliege ich von Köln in die ungarische Hauptstadt. Und schon beim ersten Blick durch die Straßen fällt auf, wer hier einen Zahnarzt sucht, hat schnell einen gefunden. Und in vielen Praxen wird Deutsch gesprochen.
4: Die vielen Zahnkliniken hier, die springen einem wirklich ins Auge. Es scheint sich wirklich um ein lukratives Geschäft zu handeln.
1: Budapest ist eine touristisch attraktive Stadt. Auch das fördert den Zahntourismus. So verbinden viele die Zahnbehandlung mit einem Kurzurlaub. So auch Peter Fangmeier aus Mörfelden-Walldorf in der Nähe von Frankfurt. 2 Behandlungstermine hat der 70-jährige Pensionär bereits hinter sich. Jetzt steht die finale Behandlung an.
5: Ich glaube, hier bin ich richtig. Einen wunderschönen guten Tag, der Esser. Schön, Sie kennenzulernen an so einem tollen Ort hier.
6: Ja, danke.
5: Jetzt sitzen wir aber nicht irgendwo in Deutschland, sondern wir sitzen in Ungarn, etwas weiter weg. Wie ist es dazu gekommen?
6: Ich habe schlechte Erfahrungen mit deutschen Zahnärzten gemacht.
5: Okay.
6: Schon von Jugend an.
5: Ja.
6: Und ich konnte ja nicht entscheiden, sind es gute Zahnärzte oder sind es schlechte Zahnärzte.
5: Ja.
6: Aber jetzt stand halt eine Sanierung an und dann habe ich mir gedacht, gehe ich nach Ungarn.
1: 2 Termine hatte er bisher, war dazu jeweils 5 Tage in Budapest. Beim ersten Besuch wurden ihm Zähne gezogen, beim letzten Termin unter anderem 4 Implantatstifte gesetzt. Er bekam ein Provisorium. Für die Abschlussbehandlung ist er nun 10 Tage vor Ort.
5: Was steht denn jetzt in den nächsten Tagen für Sie hier noch an Zahnbehandlung?
6: Das aktuelle Provisorium wird entfernt und die endgültige Prothese wird eingesetzt.
5: Da würde ich Sie gerne begleiten, wenn ich denn darf.
6: Gerne.
1: Wer in Deutschland krankenversichert ist, hat das Recht der freien Arztwahl und kann damit in allen Mitgliedstaaten der EU zum Arzt gehen. Bei Zahnersatz muss vorab ein Heil- und Kostenplan erstellt werden, eine Art Kostenvoranschlag. Auf dieser Grundlage prüft die Kasse, was sie bezahlen muss. Ist laut Regelversorgung eine Metallkrone vorgesehen, liegt der Festzuschuss bei 229,25 Euro. Egal, wo man sich behandeln lässt. Und auch,

0: wenn man sich für eine hochwertigere Lösung entscheidet. Kostet beispielsweise in Deutschland ein Implantat 2.000 Euro, liegt der Eigenanteil damit bei 1.770,75 Euro. Kostet in Ungarn ein Implantat 750 Euro, bekommt man auch hier den Festzuschuss von 229,25 Euro. Der Eigenanteil liegt damit bei 520,75 Euro. Bei größeren Eingriffen kann man so oft mehrere tausend Euro sparen. Am nächsten Morgen ist der Doc mit Peter Fangmeier bei dessen Zahnärztin verabredet. Dr. Diana Sedelmeier betreibt seit über 11 Jahren eine Praxis, die sich auf die Behandlung deutscher Patienten spezialisiert hat.
1: Was wird denn heute gemacht, wenn ich fragen darf?
2: Wir haben die Abdrücke genommen und davon haben die ein Modell gemacht, okay. Das aus Kunststoff. Und das werden wir jetzt im Mund einprobieren. Einmal die Funktion, ob das gut sitzt, in der guten Position, auf dem Implantaten alles okay ist. Und zweitens Ästhetik.
1: Für welches Patientenklientel lohnt es sich denn, hier hinzukommen? Also ich denke, wegen einer kleinen Füllung ist die Reise dann doch zu weit, oder?
2: Die kommen für die größere Behandlungen. Das lohnt sich auch. Mhm. Nur für 1-2 Kronen nicht.
0: Bei Peter ist die Maßnahme definitiv größer. Er bekommt im Oberkiefer einen kompletten Zahnersatz, der mit vorher eingesetzten Implantaten fest verschraubt wird. Dazu kommt auch im Unterkiefer umfangreicher Zahnersatz. Das Zahnmedizinstudium in Ungarn wird innerhalb der EU anerkannt.
2: Wir haben hier auf dieser Universität auch einen deutschsprachigen Teil. Mhm. So viele deutsche Zahnärzte studieren hier.
1: Ich weiß, die keinen Studienplatz bekommen dann, ne? Die kommen gerne hier hin.
2: Genau. So, ich denke, es ist sehr gut.
0: Am Vortag hat Dr. Sedelmeier das finale Zahnmuster erstellt, die Vorlage für seinen zukünftigen Look. Mit der Optik ist Peter zufrieden. Jetzt kann im Labor der Zahnersatz gefertigt werden.
1: Und was passiert, wenn man einfach feststellt, das Labor, das Dentallabor, hat keine gute Arbeit geleistet oder es gab vielleicht einfach einen Materialfehler?
2: Wir nehmen die Garantie immer so. Nicht nur für die Behandlung, dass wir das neu machen, was kaputt war, aber auch die ganze Reise.
1: Okay.
2: So, die Patienten müssen dann gar nichts bezahlen.
3: Gilt das generell für Auslandsbehandlungen? Das werde ich später noch klären.
0: Apropos Kosten. Die Reisekosten sind bei Peter nicht Teil des Behandlungspakets. Die muss er selbst übernehmen. Doch die Klinik bietet für jeden Behandlungstermin Reisepakete an. Die Klinik übernimmt die Buchung. Für Flug und Übernachtung in einem 4-Sterne-Hotel zahlt Peter über den Paketpreis gerade einmal 349 Euro. Zum Abschluss scannt die Zahnärztin die Brücke im Mundraum. Damit ist die Arbeit sofort für das Labor sichtbar. Bei Bedarf können erforderliche Änderungen so digital vorgenommen werden.
3: Mein persönlicher Eindruck: Bei Ausstattung und Technik unterscheidet sich die Praxis nicht von den deutschen Praxen, die ich kenne.
2: Okay, das war's.
1: Wie lange wird das dauern, bis die endgültige Prothese angefertigt?
2: Nächste Woche, am Freitag, haben wir, ich denke, die letzte Termin.
0: Seit knapp 9 Monaten verläuft die Behandlung bei Peter Fangmeier ohne Beschwerden und Komplikationen. Bis jetzt.
1: Jetzt frage ich aber trotzdem mal ganz böse nach.
2: Ja.
1: Was passiert denn, wenn es zu Komplikationen kommt, die einige Wochen nach der Behandlung erst auftreten?
2: Patienten können gleich zu uns zurückkommen, um zu schauen, was da los ist. Aber wir haben auch Partnerzahnärzte in Deutschland, sehr viele eigentlich. Und die Patienten können auch dahin gehen, um zu diagnostizieren, was genau das Problem ist. Wir haben dann Kontakt mit diesen Zahnärzten. Wir können die Dokumentation zuschicken, was hier gemacht war, Röntgenaufnahmen, Fotos, alles, dass die wissen, alles. Und dann finden wir die Lösung.
1: Dann bleibt mir nichts anderes übrig, als hier noch viel Erfolg zu wünschen. Und ganz herzlichen Dank, dass ich dabei sein durfte. Tschüss. Ciao. Tschüss.
3: Peter ist mit seiner Behandlung bisher zufrieden. Aber lässt sich das so einfach verallgemeinern? Bei meiner Recherche stoße ich auch auf kritische Stimmen und Hinweise. So können sich Probleme ergeben, wenn Eingriffe vorgenommen werden, die gar nicht notwendig wären. Dazu berichten Betroffene von Schwierigkeiten bei Komplikationen. Was gilt es als Patient zu beachten, wenn man plant, seinen Zahnersatz im Ausland machen zu lassen? Zurück in Deutschland nehme ich Kontakt auf zu Bernd Christel, Leiter der Kontaktstelle für grenzüberschreitende Gesundheitsversorgung.
1: Es hat sich ja ein regelrechter Zahntourismus entwickelt. Es ist günstiger als der Zahnersatz, den man hier in Deutschland bekäme. Wie stehen Sie zu dem Thema?
4: Aus den Erfahrungen, die wir gemacht haben in der Praxis, hängt das sehr von der Qualität des Leistungserbringers auf der anderen Seite ab, die man aber natürlich im Vorfeld nur sehr schwer eruieren kann.
0: Im Internet finden sich auf diversen Portalen viele gute Bewertungen von Praxen und Kliniken. Doch dabei sollte man eines immer bedenken.
4: Bewertungen, die abgegeben werden von Kunden, werden ja oftmals unmittelbar nach der Behandlung abgegeben. Es war alles super, das war toll, ne? Aber ob dieser Zahnersatz, der da eingegliedert wird, nach anderthalb Jahren noch genauso gut funktioniert wie da, wo man die Bewertung abgegeben hat, da steht ja nirgendwo.
1: Was ist denn so an Risiken oder an Komplikationen zu bedenken, wenn ich mir überlege, ich lasse mir die Zähne im Ausland machen?
4: Je umfangreicher der Zahnersatz, der gemacht wird, desto größer natürlich das Potenzial, dass an einer Stelle dieses Zahnersatzes eventuell auch mal etwas drückt oder kneift oder nachbearbeitet werden muss.
1: Bei unserer Recherche wurde uns mehrfach auch vermittelt, dass es hier in Deutschland Partnerpraxen gibt.
4: Wir empfehlen, das zu kontrollieren, also den Zahnarzt anzurufen und zu sagen, also arbeitest du tatsächlich mit dem zusammen? Wenn ja, kann ich da mit meiner deutschen Krankenversichertenkarte dann im Anschluss zu dir kommen? Würdest du mich damit behandeln oder behandelst du mich dann auf privater Basis? Und was ist, wenn ich mit Zahnschmerzen komme? Kriege ich denn dann sehr zeitnah einen Termin bei dir? Und man muss natürlich auch sehen, dass oftmals diese Partnerzahnärzte nicht im nächsten Dorf sind. Die sind dann in der nächsten größeren Stadt. Ob der da aber tatsächlich sitzt, ob der mich umsonst behandelt, sollte man im Vorfeld klären.
0: Wer bei Beschwerden einen beliebigen Zahnarzt in der Nähe aufsucht, muss damit rechnen, nicht behandelt zu werden. Deutsche Zahnärzte und Ärztinnen sind, außer im Notfall, nicht zu Nachbesserungen nach einer Behandlung im Ausland verpflichtet. Die Gewährleistungspflicht liegt beim Zahnarzt im Ausland.
4: Und wenn ich dann nochmal dahin muss, dann kann sich so eine Ersparnis eben auch schon mal sehr schnell wieder reduzieren.
0: Patienten haben bei Reklamationen zwar Anspruch auf Nachbesserung, aber die beinhaltet Behandlung und Material, nicht die Reisekosten. Die übernehmen manche Kliniken aus Kulanz, andere bieten Versicherungspakete an. Doch im Schadensfall kann es auch zu gerichtlichen Auseinandersetzungen kommen.
4: Es gilt ja das Recht des Staates, in dem ich die Behandlung in Anspruch genommen habe. Und dann weiß ich ja auch gar nicht, wie ist denn das Schadenersatzrecht überhaupt in dem dortigen Staat. Das sind natürlich alles Risiken, die ich eingehe, wenn ich sage, ich lasse mich im Ausland behandeln.
1: Man sollte vor allen Dingen bei umfangreicheren Maßnahmen sich eine Zweitmeinung einholen. Das kann man kostenfrei bei der Patientenberatungsstelle der Zahnärzteschaft machen. Und da der beratende Zahnarzt die Behandlung ja selber nicht durchführt, ist die Beratung unabhängig. So kann man sich über alternative Therapieoptionen Gedanken machen und diese auch prüfen. Sollte man sich dann für eine Behandlung im Ausland entscheiden, sollte man den Heil- und Kostenplan vorab und in deutscher Sprache an die Krankenkasse schicken, damit man weiß, welche Kosten zurückerstattet werden. Ebenso sollte man auch im Vorfeld abklären, was passiert bei Komplikationen oder Reklamationen. Ob und wo es einen deutschen Ansprechpartner gibt und welche Kostenerstattung in diesen speziellen Fällen von der Krankenkasse übernommen werden.
0: Auch bei Behandlungen in Deutschland kann es große Preisschwankungen geben. Ein entscheidender Faktor: Wo wird der Zahnersatz gefertigt? Wie sehr sich das auf den Preis auswirkt, hat Mechthild Krämer aus Bergheim überrascht. Die Rentnerin braucht gleich mehrere Teilprothesen, für sie eine große finanzielle Belastung. Doch ihr Zahnarzt hat ihr eine kostengünstige Alternative vorgeschlagen: Zahnersatz made in China. Um Patienten kostengünstigeren Zahnersatz anbieten zu können, arbeiten einige Zahnlabore mit Zulieferern im Ausland zusammen. Unter anderem in der Türkei und Malaysia. Doch die meisten Labore sind in China ansässig.
3: Produkte aus China, das habe ich bisher mit Technik oder Kleidung verbunden. Billige Massenproduktionen, die zu Schnäppchenpreisen vertrieben werden. Aber Zahnersatz ist doch alles andere als Massenware. Zähne aus China? Dazu möchte ich unbedingt mehr herausfinden. Mechthild Krämer ist bereit, mir von ihren Erfahrungen zu berichten.
1: Wie steht es um Ihre Zahngesundheit?
5: ich würde sagen, die Zähne sitzen richtig gut und ich kann beißen.
0: Doch das war nicht immer so. Ihren ersten Zahnersatz brauchte Mechthild Krämer bereits mit Anfang 20.
5: Weil ich lange nicht beim Zahnarzt war und entsprechend waren meine Zähne schlecht.
3: Sie bekommt die ersten Teilprothesen, doch deren Haltbarkeit ist begrenzt. Zuletzt wurden sie vor 18 Jahren erneuert. Jetzt muss dieser Zahnersatz ausgetauscht werden. Das ist deutlich teurer als noch vor 18 Jahren.
5: Jetzt, wo die Prothesen sehr abgeschliffen sind und erneuert werden müssten, dann war es schon zu viel für mich. Und dann haben wir uns auf chinesische Ware geeinigt, weil das kann ich mir leisten.
1: Klingt so gut, ey. Wir haben uns auf chinesische Ware geeinigt.
0: Mit anderen Worten, Teilprothesen made in China und damit deutlich günstiger.
5: Also mir wurde gesagt, dass dieses Labor Kosten wären, wenn es in Deutschland gemacht würde, nochmals Doppelte von den Laborkosten, die ich jetzt bezahle. Mhm. Und das wären gut 7.000 Euro.
6: Das ist natürlich eine Menge Holz, ne?
5: Ja.
6: Okay, das ist verlockend.
5: Verlockend. Kredit in meinem Alter kriegt man nicht mehr unbedingt. Mhm. Und so viel habe ich auch nicht gespart.
0: Als ihr Zahnarzt Zahnersatz aus China in die Diskussion bringt, denkt sie lange nach.
5: Weil ich eigentlich recht kritisch zu diesen Dingen stehe. Gut, ich habe extra nachgefragt, es ist das Material, was wir in Deutschland benutzen. Es sind einwandfreie Labore. Mhm. Und er hat ein Vertragslabor in Köln, wo auch kleinere Reparaturen gemacht werden. Nur die großen Reparaturen müssen dann eben immer nach China.
0: Seit etwa 2 Wochen trägt sie die Teilprothesen, die in China gefertigt wurden.
6: Wie zufrieden sind Sie?
5: Unten die Prothese, da muss noch ein wenig dran geschliffen werden, damit ich sie besser rausbekomme zum Putzen. Mhm. Aber sonst, ich kann richtig gut damit essen, beißen, alles, ja.
3: Ist das ein Glücksfall? Oder kann man sich grundsätzlich auf Zahnersatz made in China verlassen? Das will ich herausfinden und mache mir ein Bild im Labor von Dr. Holger Ludwig Riemer. Sein Unternehmen arbeitet seit 14 Jahren mit einem Labor in China zusammen. In Mülheim zeigt er mir, wie vor Ort gearbeitet wird und welche Aufgaben dabei die Labore in China übernehmen.
1: Wie muss ich mir das denn jetzt vorstellen, die einzelnen Schritte? Da kommt ein Patient, eine Patientin, hat Probleme mit dem Gebiss und der Zahnarzt sagt jetzt, sie brauchen Zahnersatz. Was passiert dann genau?
7: Dann macht er die Abdrücke und füllt den Auftragszettel aus und tut das in eine solche Tüte.
1: Okay.
7: Schickt uns die Tüte zu. Mhm. Und so sieht zum Beispiel der Abdruck aus, der dann vom Patienten gemacht wurde.
1: Okay.
7: Dann wird hier der Auftrag noch mal geprüft. Mhm. Wenn noch irgendwelche Fragen sind, wird noch mal mit dem Zahnarzt gesprochen. Und dann wird das eingetütet und nach China ins Labor verschickt. Und im chinesischen Labor werden dann die Arbeiten angefertigt. Mhm. Nach einem etwas anderen System, als das hier so normalerweise bei der Zahnarzt- oder Zahntechnik stattfindet. Mhm. Und dann wird das zurückgeschickt.
1: Jetzt klingt mir das so ein Müh zu einfach, weil Sie sagen ja, in China, die arbeiten nach einem etwas anderen System. Also wo unterscheiden die sich denn?
7: Naja, also in China ist das so, also hier macht der Zahntechniker, sagen wir mal, 25 Arbeitsschritte nacheinander weg.
1: Ja.
7: Und in China, das ist eine größere Produktion, da werden die einzelnen Arbeitsschritte quasi aufgeteilt und dann machen 50 Chinesen den ersten Arbeitsschritt und nochmal 50 Chinesen den zweiten Arbeitsschritt. Mhm. Und da muss man natürlich zwischendurch kontrollieren, ob das in der Qualität und Güte erfolgt ist, der erste Arbeitsschritt, dass man dann auch den zweiten beginnen kann.
1: Das wäre ja meine Sorge. Es klingt so ein bisschen wie Fließbandarbeit, oder?
7: Unter Umständen kann das schon mal so aussehen. Aber natürlich ist jeder Zahnersatz eine Sonderanfertigung und ist individuell gefertigt.
1: Ja.
7: Nichtsdestotrotz ist die Arbeit, diese Produktion in der Lage, auch größere Mengen dann am Ende abzubilden.
0: Das fertige Produkt kommt zur Endabnahme zurück nach Deutschland.
1: Jetzt ist aber so, viele Leute machen sich ja auch ein bisschen Sorgen wegen chinesischen Produkten. Die haben nicht den besten Ruf. Zum Teil sagt man, okay, das Material, was verwendet wird, ist nicht optimal oder auch gesundheitsgefährdend. Jetzt ist das ja das, was nachher bei mir im Mund landet. Ist das eine berechtigte Sorge oder eine überflüssige Sorge?
7: Das ist eine völlig unberechtigte Sorge. Das sind ja im Gesundheitswesen jetzt Sonderanfertigungen, die so vielen Qualitätsanforderungen gewachsen sein müssen. Das fängt an beim Material, bei den ganzen Kontrollen, die da stattfinden. Und gibt eine Konfirmationserklärung nachher auch, wo auch aufgelistet ist, welches Material in dieser Sonderanfertigung enthalten ist.
3: Das heißt also, das ist genauso hochwertig und es ist genauso sorgfältig geprüft wie ein Zahnersatz, der in Deutschland gefertigt wurde.
7: Das ist dasselbe Material. Also die Hersteller sind auch international tätig. Die haben teilweise Filialen dann auch in China. Da kann der Produzent selber noch da einkaufen. Oder wir stellen ihm das Material, was wir hier kaufen, damit er das verwendet.
0: Abdrücke und Zahnersatz werden mit dem Flieger transportiert. In der Regel ist der fertige Zahnersatz aus China bereits nach 2 Wochen in Deutschland.
3: Lohnt sich die Anfertigung in China eigentlich bei jedem Zahnersatz oder sollte das schon einen gewissen Umfang haben? Also hier sehen wir ja, hier sind es ja auch schon direkt mehrere Zähne.
7: Also grundsätzlich lohnt sich das schon auch bei kleineren Arbeiten, aber dann ist die Ersparnis natürlich nicht so groß. Mhm. Wenn man eine größere Kombinationsarbeit hat, da kommen leicht ein paar tausend Euro zusammen. Ich sag mal, wenn das in Deutschland 7.000 oder 8.000 Euro kosten würde, dann kostet das bei uns 2.000 oder 3.000 Euro. Da ist natürlich der Unterschied gewaltig.
0: Auf kostengünstige Alternativen aus dem Ausland müssen Zahnärzte allerdings nicht hinweisen. Gibt es auf Ärzteseite Bedenken? Kann Zahnersatz aus China mit deutschen Standards aus deren Sicht nicht mithalten? Der Doc fragt bei Dr. Thomas Heil nach. Er ist Gutachter und Vizepräsident der Zahnärztekammer Nordrhein.
8: Das hohe Niveau der Zahnmedizin in Deutschland ist ja letztendlich dadurch gewachsen, dass wir über viele Jahrzehnte eine gute Zusammenarbeit mit dem meistergeführten Labor haben. Deswegen hat Deutschland auch in der Zahnmedizin einen relativ hohen Standard, auch in der Zahntechnik gesetzt.
0: Und wie steht der Gutachter zu Zahnersatz aus China?
1: Haben Sie Sorge, dass der Qualitätsstandard vielleicht auch nicht gehalten wird?
8: Ich glaube, grundsätzlich kann man nicht sagen, dass asiatische Labore schlechter sind als deutsche Labore. Da kann man prinzipiell nichts gegen haben.
0: Dennoch sind Ärzte nicht verpflichtet, auf diese kostengünstige Variante hinzuweisen. Patienten müssen oft selbst danach fragen.
8: Ich biete es hier zum Beispiel meinen Patienten gar nicht an, weil das so eine Vertrauenszusammenarbeit ist mit dem Zahntechniker, weil das wirklich stimmen muss. Da gibt es Rückfragen, da gibt es Anproben, da gibt es viele, viele, viele Termine. Und wenn ich das immer verschicken muss oder per Video schalte, lösen muss, fällt mir das unheimlich schwer, sodass ich für mich entschieden habe, das nicht anzubieten.
0: Nach den günstigen Alternativen für Zahnersatz aus dem Ausland kann aber nur fragen, wer alle Optionen kennt. Solange Ärzte darauf nicht hinweisen müssen, ist es wichtig, dass sich Patienten selbst gründlich informieren und vergleichen, um sich bewusst für eine Variante entscheiden zu können. Zahnbehandlungen im Ausland sind nicht ohne Risiko, dafür oft günstiger als in Deutschland. Im Ausland gefertigter Zahnersatz kann ebenfalls eine Chance sein, die Kosten zu senken. Aber viele Kosten lassen sich von vornherein vermeiden, wenn man die Zähne entsprechend pflegt und möglichst lange gesund erhält. Wie heißt es doch so schön? Vorbeugen ist besser als heilen.
3: Mit einer Zahnzusatzversicherung lassen sich in vielen Fällen die eigenen Kosten für eine hochwertigere Versorgung reduzieren. Außerdem bieten viele gesetzliche Krankenkassen eigene Bonusprogramme an. Nachfragen lohnt sich. Nicht erst, wenn der Notfall da ist.
1: Und nicht zuletzt haben wir unsere Zahngesundheit selber in der Hand. Im wahrsten Sinne des Wortes mit der Zahnbürste. Zweimal am Tag, 3 Minuten. Unsere Zähne begleiten uns ein Leben lang. Das sollten sie uns wert sein.
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13: Erst wird eine ganze Stadt im Westen lahmgelegt durch die Sperrung der wichtigen Nordbrücke.
14: Und gerade als es sich einigermaßen wieder eingeruckelt hat, kommt über Nacht das nächste Problem.
13: Ein weiterer Schock für Pendler in Bonn. Seit heute fahren nur noch 15 der insgesamt 75 Stadtbahnen. Die sind in der Werkstatt, weil möglicherweise Ermüdungsschäden bei sicherheitsrelevanten Teilen drohen.
14: Alkohol trinken verboten. Das gilt schon jetzt an einigen Bahnhöfen wie Köln und Dortmund. Jetzt will die Bahn das Alkoholkonsumverbot auf alle Bahnhöfe ausweiten.
13: Bienen und Marienkäferchen sind süß. Die mögen wir im Sommer. Fruchtfliegen und Kakerlaken sind da eher weniger beliebt. Davon gibt es aber sehr viele dieses Jahr, weil es teilweise so heiß war.
14: Dann die Frage, sollte Leihmutterschaft auch in Deutschland legal werden? Die Debatte nimmt Fahrt auf. Für viele ist das hochemotional. Und wir blicken aus verschiedenen Perspektiven drauf.
13: Und bei uns an der Düsseldorfer Rheinkirmes, da warten Sie hier unten schon auf den Einsatz. 1000 Drohnen werden heute Abend bei einer Drohnenshow in die Luft steigen. Und wir bringen uns gleich dafür in Stimmung.
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14: Einen schönen Dienstagabend wünschen wir Ihnen. Man muss nicht Ingenieurwissenschaften oder so studiert haben, um zu verstehen, Ermüdungsschäden an wichtigen Teilen sind nicht unbedingt ein gutes Zeichen.
13: Wir hatten es gestern hier an dieser Stelle in der Aktuellen Stunde schon als Eilmeldung. Über Nacht sind dann 60 Bonner Stadtbahnen stillgelegt worden. Das heißt, nur noch 15 Bahnen fahren für den kompletten Großraum Bonn. Wobei netterweise helfen die Kölner Verkehrsbetriebe mit ein paar Zügen aus.
14: Na guck, trotzdem wird es zu Verspätungen und Ausfällen kommen. Das nächste große Ärgernis für Pendler nach der Nordbrückensperrung.
16: Die Stadtbahnen, sie sind gerade eher Standbahnen. Und wer den Verantwortlichen zuhört, kann sich vorstellen, wie schwierig es sein muss, das den Bonnern zu vermitteln.
17: Es ist für den einen oder anderen sicherlich ex- und intern ein gewisser Schock oder eine gewisse Signalwirkung. Aber ich kann versichern, dass wir noch lange nicht in der Nordbrückensituation sind.
16: Zumindest mehrere Jahre wird es mit dem Reparieren also nicht dauern. Bei Routinekontrollen einzelner Bahnen sollen nach WDR-Informationen allerdings teils dramatische Schäden an sicherheitsrelevanten Teilen festgestellt worden sein. Erklärungsversuche.
18: Die sind teilweise 50 bis 40, 30 Jahre alt. Jetzt ist uns aufgefallen, dass da Reparaturen nötig sind, dass es Auffälligkeiten gibt.
16: Was für Auffälligkeiten das sind, verschweigen die Stadtwerke. Keine Info, keine Auskunft. So bleibt erstmal offen, wie gefährlich Bahnfahren in Bonn bis gestern gewesen ist. Sehen kann man von all diesem Chaos auf den Bahnsteigen nur wenig. Die meisten Bahnen fahren mit einem statt zwei Waggons. Glück gehabt, dass gerade Ferien sind und die Kölner Kollegen mit 20 Bahnen aushelfen. Für mehr Verständnis sorgt das aber nicht.
19: Ja, ist erschreckend. Nichts Neues, ne?
20: Immer wieder neue Sperrungen, immer neue Hiobsbotschaften.
21: Ich muss anscheinend jetzt sehr schnell Ersatzbus finden.
16: Man muss gerade gut zu Fuß sein. Nur ein paar Kilometer weiter das nächste Verkehrsmahnmal, die nun jahrelang gesperrte Nordbrücke. Oder noch mal ein bisschen weiter nördlich eine Bahnbrücke bei Opladen. Auf einer eigentlich sanierten Bahnstrecke fallen Prüfern im letzten Moment Schäden auf. Eine Richtung seitdem gesperrt. Wer gerade Schäden im Land sucht, der findet sie. Und dafür gibt es einen Grund, sagt Verkehrsforscher Christian Böttger.
7: Dass eben in unserem politischen System doch eher belohnt wird, wenn der Staat Geld für Dinge ausgibt, die kurzfristig wirken. Ich sag mal Benzinpreissubventionen zum Beispiel, Senkung der Flugverkehrssteuern. Also alles Dinge, die den Bürgern unmittelbar kurzfristig zugutekommen und für die die Politiker bejubelt werden. Aber das Geld fehlt eben dafür, unsere Infrastruktur in gutem Zustand zu erhalten.
16: Ob die Bonner Bahnen auch so ein Sparsündenfall sind, das muss sich noch zeigen. Aber es fällt schon auf, wie sehr es gerade überall bröselt und bröckelt. So ist das heute und so war das schon vor Jahrzehnten, als Oliver Wittke noch NRW-Verkehrsminister war.
22: Es hilft nichts, wenn irgendwelche Strohfeuer entzündet werden. Es hilft nichts, wenn mal ein Milliardenprogramm aufgelegt wird und es dann nach 3 Jahren nicht mehr weitergeht. Wir brauchen kontinuierlich Investitionen in die Erhaltung der Verkehrsinfrastruktur. Das gilt für die Schiene ganz genauso wie für die Straße. Und darum, es muss mehr Geld ins System.
16: Und in Bonn, da verrät die für die Aufsicht zuständige Bezirksregierung in einem schriftlichen Statement zumindest eines. Es war nicht nur ein Mangel das Problem, sondern gleich eine Gesamtheit sicherheitsrelevanter Sachverhalte, was auch immer das heißen mag.
14: Ja, die einen haben Probleme am Bahnsteig, die anderen haben Bierchen. Das wird es in Zukunft aber so auch nicht mehr geben können. Die Deutsche Bahn will den Konsum von Alkohol nämlich verbieten an allen 5.400 Bahnhöfen in Deutschland.
13: Dabei geht es wohl weniger um das eine Bierchen am Bahnsteig, das Feierabendbierchen, sondern darum, Vorfälle mit betrunkenen Fahrgästen zu vermeiden. Erst letzte Woche stürzte ein Bahnmitarbeiter nach einer Auseinandersetzung aus einem fahrenden Zug. Auch da war Alkohol im Spiel.
14: Jetzt also das flächendeckende Verbot zum Konsum. Aber wird das wirklich was bewirken?
2: Alkoholsperrzone Bahnhof. Kaufen und mitnehmen okay, aber getrunken werden soll nicht mehr in der Wandelhalle und am Gleis. Die Bahn will weniger Probleme mit denen, die zu viel getrunken haben.
4: Was wir nicht wollen, ist, dass an den Bahnhöfen sich getroffen wird und Bier konsumiert wird oder auch stärkeren Alkohol. Das sind mögliche Ursachen für Konflikte, für Gewalt, Übergriffe. Und damit wollen wir jetzt Schluss machen. Deswegen ein ganz klares Alkoholkonsumverbot für alle Bahnhöfe. Wir haben sehr gute Erfahrungen gemacht und darauf bauen wir jetzt auf.
2: In Hamburg machte die Bahn vor rund 2 Jahren den Anfang mit dem Trinkverbot. Und auch in den größten Bahnhöfen in NRW darf schon seit wenigen Monaten kein Alkohol mehr im Gebäude getrunken werden.
6: Man fühlt sich unsicherer, wenn vor allen Dingen abends halt sehr viel Alkohol konsumiert wird an Bahnhöfen. Deswegen habe ich da auch eher nicht so gute Erfahrungen gemacht.
23: Alkohol an sich ist halt ein Hemd für die Leute und Gewaltbereitschaft wird euch erhöht.
6: Und ich denke schon, dass das eigentlich dann sinnvoll wäre, vor allen Dingen für die Sicherheit.
24: Grundsätzlich bin ich aber dafür, weil man kann das ja nicht unterscheiden, ne? Wer sich noch benehmen kann und wer nicht.
25: Die Frage stellt sich halt immer, ob es eingehalten werden kann, wer kontrolliert es.
2: Die Bahn rüstet dafür bei den eigenen Sicherheitskräften auf. An den großen Drehkreuzen kommt dazu noch die Bundespolizei. Deutschlandweit gibt es aber 5.400 Bahnhöfe, flächendeckende Kontrolle unmöglich. An den kleinen, wie hier in Münster-Hiltrop, gibt es allerdings auch kein dauerhaftes Problem mit alkoholisierten Randalierern. Trotzdem hören wir heute viel Zustimmung für das Verbot.
26: Das stört mich wirklich sehr, gerade weil wir mit Kindern unterwegs sind in den Zügen. Und da gibt es wirklich in Bahnhöfen in Deutschland extrem viel Alkohol.
27: Ich fahre morgens mit dem Zug um 10 nach 6 und dann nachmittags wieder mit zurück. Also man erlebt doch schon einiges.
28: Also ich trinke jetzt nichts im Zug, wenn dann mal im Bistro. Das ist okay.
29: Mit Blick auf das, was passierte in den etwa mit dem Zugleiter, der zu Tode gekommen ist, sollte es insbesondere in den Zügen Alkoholverbot geben.
2: Ein Verbot in den Zügen plant die Bahn allerdings nicht. Und auch vor den meisten Bahnhöfen darf Alkohol getrunken werden. Dafür sind wieder die jeweiligen Städte zuständig. Das geplante Verbot gilt also genau vom Eingang bis zur Bahnsteigkante.
30: Es ist kurios, im Zug darf man trinken, am Bahnhof dann wieder nicht. Außerhalb vom Bahnhof darf man dann wieder. Und demnach erschließt sich nicht so ganz, wo jetzt die genaue Grenze ist. Und klar, es ist so, die Deutsche Bahn kann nur das handhaben, wo sie eben vollen Zugriff hat. Und in der Bahn wiederum, da wo lange Reisen sind, da will man den Fahrgästen auch das Biertrinken nicht ganz verbieten. Zumal es auch Geschäftsinteresse der Bahn ist.
2: Den ersten richtigen Härtetest für das Verbot gibt es an den Bahnhöfen im Rheinland dann spätestens am 11.11. Bis Mitte Oktober will die Bahn das Verbot überall umsetzen.
13: Und dann ist ja seit heute noch die neue Heizungsförderung da.
14: Auch die aktuelle Bundesregierung fördert es also finanziell, die alte fossile Heizung gegen eine emissionsärmere auszutauschen. Zum Beispiel eine Wärmepumpe oder auch eine Pelletheizung.
13: Und damit bleibt auf dem Weg zur Klimaneutralität eines der größeren Probleme im Fokus, denn rund 80% sind noch Verbrennungsheizungen hier in NRW.
31: Diese Gasheizung soll weg. Energieberater Lennart Feldmann plant mit den Eigentümern seit Monaten den Einbau einer Wärmepumpe. Natürlich zu den alten Förderbedingungen. Doch die gelten nun nicht mehr. Feldmann konnte allerdings gestern Abend, kurz vor Fristende, noch den Förderantrag stellen. Per Videotelefonat überbringt der Energieberater die gute Nachricht.
32: Wie froh sind Sie denn jetzt, dass das Ganze hier noch geklappt hat?
33: Ja, wahnsinnig froh, weil das Projekt damit sonst auf der Kippe gestanden hätte.
31: Der Antrag ist genehmigt. Für das Mehrfamilienhaus gibt es 70.000 Euro Förderung. Nach den neuen Regeln wären es gut 10.000 Euro weniger. Auch für Einfamilienhäuser ändert sich die Förderung. Es wird allerdings nicht alles schlechter. Beim alten Gesetz waren Kosten bis zu 30.000 Euro förderfähig, nun sind es nur noch 28.000. Doch während man bisher maximal 70%, also 21.000 Euro, zurückbekam, sind es jetzt im Idealfall sogar 80%, also 22.400. Allerdings nur für Menschen mit relativ wenig Geld. Die maximale Förderung gibt es nur bis zu einem zu versteuernden Einkommen von 30.000 Euro.
0: Grundsätzlich finden wir die Änderung, also die neue BEG-Förderung, gut, weil es jetzt wirklich eine soziale Staffelung gibt.
31: Sagt Ines Verspohl von der SPD-nahen Initiative Sozialklimarat. Sie setzt sich dafür ein, dass sich auch Menschen mit weniger Geld klimafreundliche Technik leisten können. Das neue Gesetz verbessert hier die Rahmenbedingungen, zumindest theoretisch.
0: Das Problem, was wir da haben, ist, dass man das vorfinanzieren muss. Also, man muss der KfW einen Beleg schicken, dass man das Geld an den Heizungsbauer überwiesen hat. 30.000 Euro. Die haben die meisten Haushalte in dieser Einkommensklasse aber nicht. Und deshalb konnten sie bisher auch die Förderung nicht nutzen.
31: Auch der Bundestag hat das kritisiert und fordert von der Regierung, hier eine Lösung zu finden. Ob und wann das passiert, ist allerdings offen. Am besten schnell. Denn wenn es erst in ein paar Monaten eine Lösung für die Vorfinanzierung gibt, ist die Förderung an anderer Stelle schon wieder schlechter.
32: Man muss grundsätzlich sagen, für die Leute, die jetzt mittelfristig, also damit meine ich in den nächsten Monaten, eine Heizungssanierung planen, wird es gar nicht so viel schlechter. Aber man sollte schnell handeln. Also in den kommenden Jahren schmilzt diese Förderung jetzt dahin. Das bedeutet also jetzt schnell sein.
31: Die maximale Förderung von 22.400 Euro gibt es zum Beispiel nur noch in diesem Jahr. Bereits nächstes Jahr sinkt sie bis 2030 auf 15.400. Zusammengefasst, auch mit dem neuen Gesetz werden klimafreundliche Heizungen staatlich gefördert. Dabei können Familien und Haushalte mit niedrigerem Verdienst besonders profitieren. Für alle aber gilt, lieber schnell entscheiden. Je länger man wartet, desto weniger Geld gibt's vom Staat.
13: Der Fall Jens Spahn und die Leihmutterschaft hat eine Debatte in Deutschland losgetreten. Leihmutterschaft ist in Deutschland ja verboten.
14: Befürworter verweisen auf das Selbstbestimmungsrecht der Frau, ein Kind für jemand anderen auszutragen. Das muss jeder selbst entscheiden. Das ist da das Argument. Die meist eher konservative Gegenseite, die hält dagegen und sagt, ein Kind ist keine Ware und Finanzielles würde immer auch irgendwie eine Rolle spielen bei so einer Entscheidung. Zumal eine Mutter in der Schwangerschaft ja auch eine Bindung zum Kind aufbaut, das sie dann abgeben muss. Also es gibt da so zwei Position, das ist relativ kompliziert.
13: Absolut. Wir diskutieren das gleich noch. Schauen uns jetzt aber erstmal Beispiele an, bei denen alles ganz gut geklappt hat.
1: Jens Landwehr aus Essen ist liebevoller Papa einer 18-jährigen Tochter und eines 12-jährigen Sohns. Beide sind mit Hilfe einer Leihmutter und einer Eizellenspenderin in den USA zur Welt gekommen. Er weiß aber auch, wie es ist, einen unerfüllten Kinderwunsch zu haben.
3: Also mein eigener persönlicher Kinderwunsch, der bestand eigentlich schon immer von klein auf oder sagen wir mal von der Pubertät an. Ich bin dann zum Studium in den USA gewesen für eine längere Zeit, habe dort auch gearbeitet und habe dort tatsächlich auch selber erfahren, dass es diese Möglichkeiten gibt.
1: Dass er und sein Mann mit Hilfe einer Leihmutter Väter geworden sind, für sie ein großes Glück. Jens Landwehr möchte das auch anderen ermöglichen. Beruflich, er betreibt eine Samenbank und er hat einen Verein gegründet, der sich für die Legalisierung von Eizellenspende und Leihmutterschaft in Deutschland einsetzt. Er hofft, dass Bewegung in die Debatte kommt, denn er möchte,
3: dass das reguliert durchgeführt wird, nach unseren Werten, ethisch, medizinisch, auch rechtlich. Und dann diese ganzen Fälle, von denen wir alle ja hin und wieder gehört haben, wo es eben nicht gut funktioniert hat, dass die dann wegfallen. Und wir haben hier in der Hand, das komplett ethisch aufzusetzen.
1: Jens Landwehr ist wichtig, dass Frauen nicht ausgebeutet werden, niemand aus Not Leihmutter Eizellenspenderin wird. Und der Vorsitzende der Ethikkommission erklärt, wenn in Deutschland eine Leihmutterschaft als Verstoß gegen die Menschenwürde gilt, gleichzeitig Deutsche im Ausland aber eine Leihmutterschaft in Anspruch nehmen können, passe das nicht zusammen.
5: Es ist so ein bisschen doppelmoralartig, ne? Und das ist also auf ethischer Sicht meines Erachtens nicht gut, wenn man die Probleme nicht ausdiskutiert und zu einem Kompromiss kommt, sondern sich auf einer Position versteift, die im Grunde nur durchzuhalten ist, weil wir Auswege ins Ausland haben.
1: Sollten Frauen in Deutschland also selber entscheiden können, ob sie bereit sind, ein Kind für jemand anderen auszutragen? Sollten Eizellenspende und Leihmutterschaft legalisiert werden?
7: Eizellenspende sollte gleichgesetzt werden wie Samenspende, weil ich meine, beides wird gebraucht, um ein Kind entstehen zu lassen.
8: Ich finde auf jeden Fall, dass das erlaubt werden sollte, weil das ist ja auch kein Prozess, der von heute auf morgen geht. Da denkst du ja schon lange drüber nach und wenn eine Frau sich dafür entscheidet, dann sollte sie auch die Möglichkeit dafür haben.
9: Und dass manche Frauen dann sagen, ich habe den Körper, ich bin bereit dafür, ich möchte schwanger werden, möchte anderen Frauen Freude bereiten, dann finde ich es vollkommen in Ordnung. Aber man muss halt die Entscheidungskraft haben, wenn man es dann doch behalten möchte.
1: Alle, die heute mit uns sprechen, fordern eine Legalisierung, aber mit klaren rechtlichen Regelungen. Verfassungsrechtlerin Frauke Brosius-Gersdorf sieht das ähnlich. Wir haben ein Recht auf selbstbestimmtes Sterben, ein Recht auf Rauchen und Alkoholtrinken, auf Hochrisikosport. Deswegen sehe ich gute Gründe dafür, die Leihmutterschaft auf

0: in Deutschland zu legalisieren. Eine Argumentation, die CDU-Politiker Armin Laschet offenbar ärgert. Etwas Plumperes als diese Antwort von Frau Brosius-Gersdorf habe ich noch nicht gelesen. Ein Segen, dass sie nicht im höchsten deutschen Gericht sitzt, das über die Werteordnung der Verfassung wacht. Jens Landwehr ärgert der Post des CDU-Politikers, denn Menschen mit Kinderwunsch zu helfen, findet er, spreche nicht gegen ein christliches Weltbild.
1: Und wir wollen noch mal ein bisschen diskutieren. Wir haben Sie eben schon mit Ihrer Haltung zumindest gelesen. Jetzt sehen und hören wir Sie auch. Verfassungsrechtlerin Frauke Brosius-Gersdorf. Einen schönen guten Abend nach Berlin.
2: Ich grüße Sie. Guten Abend.
1: Ich würde noch mal auf Ihre Aussage zurückkommen. Sie vergleichen Rauchen oder Extremsport in Sachen Selbstbestimmung mit der Zeugung und der Geburt eines Kindes. Rauchen muss ich selber wissen, ganz allein für mich. Hier geht es ja aber noch um ein weiteres Lebewesen. Was hat dann Rauchen mit einem Kind zu tun?
2: Ja, das ist stark verkürzt, wie das wiedergegeben wurde. Es geht um die Autonomie und Selbstbestimmung von Frauen, die sich nach reiflichem Nachdenken zu einem solchen Schritt der Leihmutterschaft oder auch Eizellspende entscheiden. Mir geht es um folgenden Punkt. Das ist ja eine rechtliche Frage, ob wir an dem derzeitigen Verbot der Leihmutterschaft und der Eizellspende in Deutschland festhalten oder ob wir nicht eine breitere Debatte darüber brauchen, ob und wie wir das legalisieren können. Wir müssen einfach rechtlich sehen, dass das jetzige Verbot ein Grundrechtseingriff ist. Das beschneidet die Freiheit derjenigen Menschen, die aus sozialen oder medizinischen Gründen auf eine Eizellspende oder eine Leihmutterschaft angewiesen sind, um ein Kind zu bekommen. Für einen solchen Grundrechtseingriff braucht der Staat gute Gründe. Ja, Grundrechtseingriffe stehen nach unserem Grundgesetz unter Rechtfertigungszwang. Und da meine ich, dass die Schutzpflichten des Staates für die Frauen, wenn sie informiert, selbstbestimmt, autonom diesen Schritt zur Leihmutterschaft oder Eizellspende gehen, dass der Staat ihnen das dann nicht untersagen darf. Wissen Sie, sowas wie ein Schutz vor sich selbst, das gibt es nicht für nach unserem Grundgesetz. Im Mittelpunkt unserer Verfassung steht der Mensch und seine Freiheit. Und wenn er seine Freiheit autonom ausüben möchte, dann darf der Staat ihm das nicht untersagen. Und es gibt auch beim Schutz des Kindes, jedenfalls nach derzeitiger Studienlage, keine guten Gründe, am bestehenden Verbot der Leihmutterschaft und Eizellspende festzuhalten, zu dem die Samenspende ja seit jeher legalisiert ist.
1: Jetzt wird zum Beispiel gerade von der Bundesregierung diskutiert, die Tabaksteuer hochzusetzen und die Zuckersteuer. Also auch da wird ja ein bisschen auf mich aufgepasst. Da wird auch mit der Gesundheit begründet. Aber es gibt auch Leute, die zum Beispiel sagen, unter kapitalistischen Bedingungen, also wenn ich dafür bezahle, dann droht diese Schwangerschaft zu einer Art Ware zu werden, weil eben für die Schwangerschaft gezahlt wird. Und diese Frauen sind ja in den allermeisten Fällen auf das Geld auch angewiesen. Sonst würden sie es wahrscheinlich nicht machen. Die finden ja Schwangerschaft nicht so schön. Was sagen Sie da?
2: Ja, also wichtig ist, dass eine Frau einen solchen Schritt frei, autonom und selbstbestimmt geht. Dafür muss der Staat natürlich, das muss er sicherstellen, dass das auch wirklich eine freie Entscheidung ist. Frauen, die so etwas nur aus wirtschaftlicher Not heraus tun oder gar unter Druck und Zwang handeln, das ist keine freie Entscheidung und da darf und muss der Staat natürlich einschreiten. Aber solche gesetzlichen Vorkehrungen kann er ja treffen. Es gibt ja viele andere Länder, die entweder die altruistische oder die kommerzielle Mutterschaft zulassen und daran kann man sich orientieren. Ich finde es halt so wichtig, dass wir nicht dogmatisch an den bestehenden Verboten festhalten. Der Kinderwunsch von manchen Menschen, der ist so groß, dass es ihr Lebensglück zerstört, wenn sie ihn sich nicht erfüllen können. Und es gibt mehr Menschen, als man denkt, die aus sozialen oder medizinischen Gründen auf eine Eizellspende oder eine Leihmutterschaft angewiesen sind oder auf eine Samenspende, die schon seit jeher legalisiert ist. Und ganz ehrlich, es gibt ja keinen vernünftigen, tragfähigen Grund, dass die Samenspende zulässt. Ist, aber die Eizellspende zum Beispiel nicht.
1: Vielleicht können Sie das noch mal ganz kurz zum Schluss konkretisieren, damit wir ins Konstruktive kommen. Welche Form der Legalisierung könnten Sie sich denn als Verfassungsrechtlerin vorstellen, würden Sie stimmig finden in Deutschland?
2: Genau, das ist die Kernfrage, die Sie aufwerfen. Wenn wir die Eizellspende und Leihmutterschaft legalisieren, wie das dann ausgestaltet sein muss, damit wir Frauen vor Ausbeutung, Zwang, vor wirtschaftlicher Ausbeutung, Missbrauch schützen, damit sie eine freie und selbstbestimmte Entscheidung treffen können und damit auch die Belange des Kindes gut gewahrt sind. Es gibt da verschiedene Modelle. Ich glaube, eine der Kernfragen ist, aber das hat die Kommission für reproduktive Selbstbestimmung und Fortpflanzungsmedizin auch im Einzelnen aufgearbeitet. Das kann man alles dort nachlesen. gelesen im Bericht. Eine der Kernfragen ist, entscheiden wir uns für eine altruistische Leihmutterschaft nur gegen eine angemessene Aufwandsentschädigung oder lassen wir auch kommerzielle Leihmutterschaft gegen eine echte Bezahlung zu? Das ist eine der Kernfragen. Aber es gibt ganz, ganz viele weitere. Der Gesetzgeber muss durch umfangreiche gesetzliche Vorkehrungen dafür sorgen, dass die Frauen gut geschützt sind, dass sie eine angemessene medizinische Begleitung haben, dass sie vorher umfangreich informiert und aufgeklärt werden. Ich könnte mir auch sowas wie eine Einschaltung von Ethikkommissionen vorstellen, die prüft, ob die Frau wirklich eine selbstbestimmte Entscheidung trifft. Und es sind ganz viel mehr Fragen noch zu klären. Also das ist überhaupt nicht profan. Das lässt sich nicht von heute auf morgen machen. Aber es gibt eben auch Anschauungsmaterial aus anderen Ländern, Positives und Negatives. Und daran kann und sollte sich der Gesetzgeber orientieren.
1: Und die Debatte hat ja gerade auch erst begonnen. Das war die Haltung von Verfassungsrechtlerin Frauke Brosius-Gersdorf zum Thema Leihmutterschaft. Vielen Dank, schönen Abend.
2: Danke Ihnen.
3: So, und von dieser großen ethischen Debatte kommen wir jetzt zu was weniger Komplexen. Man nehme Fruchtsaft, Essig und einen kleinen Tropfen Spülmittel. Einige von Ihnen werden erkennen, was das wird. Richtig, eine Fruchtfliegenfalle. Ich habe heute gelernt, bis zu 500 Eier am Tag kann eine einzige Fruchtfliege legen. Und bei Temperaturen über so ungefähr 25 Grad schlüpfen die Larven wohl besonders schnell. Merken wir alle. Bei vielen von uns schwirrt es gerade in der Küche ganz ordentlich. Und vielleicht krabbelt es auch, denn nicht nur die Fruchtfliegen haben gerade Hochsaison.
4: Für Schädlingsbekämpferin Jessica Mickel geht es direkt in den Keller. Einsatz in einem Privathaus in Dorsten, wo es seit einigen Wochen einen starken Ameisenbefall gibt. Rote Ameisen, die in ganzen Kolonnen aus den Wänden krabbeln. Ein Fall für die Expertin.
5: Wir haben hier sowohl die Arbeiterinnen, also die Ameisen ohne die Flügel, als auch die neuen Königinnen und Könige, die mit den Flügeln. Die Arbeiterinnen sorgen quasi einmal gerade dafür, dass die Jungköniginnen rausfliegen. Also die sagen denen so ein bisschen so, es ist jetzt Zeit, los geht's.
4: In der hochaktiven Phase sammeln sie Nahrung für ihre Brut. Zum Glück sind dies keine Bauschädlinge. Und trotzdem, für ihre Kunden sind es lästige Ungeziefer, die mit zuckerhaltigen Insektiziden beseitigt werden müssen.
5: Es ist jetzt nicht so, dass wir jetzt nur draußen einen Ameisenbefall haben, wo man sagen könnte, okay, da darf die Ameise halt auch einfach mal Ameise sein. Sondern im Keller ist halt wirklich schwierig. Und wir wissen halt einfach auch nicht, wo das Nest ist. Das heißt, wir arbeiten jetzt mit Ködermitteln.
4: Ameisen. Fruchtfliegen. Schaben, besser bekannt auch als Kakerlaken. In diesem Sommer vermehren sie sich stark und nisten sich gerne drinnen ein, wegen der heißen Temperaturen. In der Schädlingsbekämpfungsfirma in Gelsenkirchen steht das Telefon kaum still. Noch nie hatte die ausgebildete Schädlingsbekämpferin so viele Anfragen.
5: Je wärmer die Temperatur, desto schneller und einfacher auch die Entwicklung für die Tiere. Das heißt, dass sich die ganzen Temperaturen jetzt so heißer schieben, befürwortet natürlich, dass die ganzen Tiere sich im Außenbereich schneller und auch besser entwickeln können. Also wir haben derzeit invasive Ameisenarten, die immer weiter Thema bei uns in Deutschland werden. Das ist unter anderem die Tapinoma magnum. Die wurde eingeschleppt über einen Warenverkehrbereich, gerade über Pflanztöpfe, Blumenerde. Die haben mehrere Königinnen in Nestern. Das heißt, die können sogenannte Superkolonien bilden. Und es ist tatsächlich so, dass die sogar für Stromausfälle zum Teil in bestimmten Wohnbereichen sorgen, weil die sich durch die Stromleitungen arbeiten.
4: Ungewollte Mitbewohner, Erfahrungen in Gelsenkirchen.
6: Es sind meistens Ameisen und die kriechen halt überall rum, suchen nach Essbaren und dann werden es immer mehr. Als ob die Informationen weitergeben nach draußen.
7: Die Fruchtfliegen, weil die sind nervig. Die machen ja auch diese Maden und die sind ja überall und die gehen ja nicht weg und schlimm.
8: Wir haben zu Hause in der Küche jede Menge. Ich weiß nicht, wie das soll man wegschmeißen von der Haus. Wir nutzen so ein Zeug, aber funktioniert nicht.
4: Viele Betroffene führt es in den Baumarkt, um das Problem selbst zu lösen. Jessica Mickel geht allerdings davon aus, dass ihre Auftragslage zunehmen wird, wegen der anhaltenden hohen Temperaturen.
5: Die Bedingungen sind einfach besser geworden, was A dazu führt, dass wir halt spannendere Aufgaben haben, B aber dazu führt, dass wir auch einfach viel mehr Diversität im Außenbereich haben.
4: Für die leichteren Fälle empfiehlt die Schädlingsbekämpferin ein stabiles Insektengitter an Fenster und Türen, damit die Ungeziefer gar nicht erst hineinkommen.
1: Eigentlich wollten wir noch kurz was trinken gehen. Jetzt sind wir mit dem ganzen Dorf Weltmeister geworden. Das hat eine WDR-5-Kollegin im spanischen Dorf im Urlaub erlebt am Sonntag.
3: Spanien ist Fußball-Weltmeister, haben wir alle mitbekommen. Und jetzt sind die Helden auch schon wieder zu Hause. Gestern gab es noch mal Party bis tief in die Nacht in Madrid. Hier sehen wir es. Sie sind die Reyes del Mundo, die Könige der Welt. Hey. Ein ganzes Land im absoluten Taumel. Wir, die Spanier, sind Weltmeister.
1: Ein kurzer Stopp der Fußballkönige, dann beim echten König Felipe und seiner Familie. Und dann gibt es nur noch eins, sich feiern lassen die ganze Nacht.
3: Ja, in Argentinien ist die Stimmung ein bisschen gedämpfter, ist logisch. Und Zusatzdämpfer für die Fans, Superstar Messi fehlte beim Empfang in der Heimat. Er blieb erstmal noch in Miami, der Stadt, in der er aktuell ja unter Vertrag steht.
1: Guck mal, aber ging doch mit der Stimmung. Also ja, nicht nur ein bisschen in Argentinien und ganz viel in Madrid ging es rund, sondern jetzt gerade auch in Düsseldorf, sogar im wahrsten Sinne des Wortes. Wenn man sich ein Ticket fürs Riesenrad kauft.
3: Da liebe ich Riesenrad. Rheinkirmes ist angesagt. Nach den Wiesen in München das zweitgrößte Volksfest in Deutschland. Und entsprechend fett geht es da auch heute Abend zu. Andreas Turnseck ist für uns da. Drohnenshow steht auf dem Programm. Wie groß wird die denn?
9: Das wird gigantisch. Es ist nicht nur der Massenstart der Drohnen hier, der 1000, ungefähr so in 3 Stunden ist dann die Choreografie. Art in the Sky ist das Motto, das heißt Kunstwerke werden am Himmel erscheinen. Der Kopf von Josef Beuys, ein Gemälde, das Johnny Depp extra freigegeben hat, wird hier am Himmel zu sehen sein. Viel Vorbereitung, Absprache auch mit dem Tower, denn das Ganze ist in 300 Meter Höhe, in 300 Meter Breite. Ja, und wie das im letzten Jahr ausgesehen hat, das können wir uns ja jetzt mal anschauen.

0: Ja, und das ist noch nicht alles an Vorbereitung. Wir sind eben Zeuge geworden. Also wenn wir live schalten, dann tauschen wir schon mal Akkus, vielleicht von der Kamera und vom Mikro. Hier wurden gerade 1000 Akkus getauscht, um einfach mal alle anzumachen, um mal zu schauen, ob auch wirklich alles funktioniert. Und bevor es losgeht, müssen die nochmal alle getauscht werden. Dann sind es 2000 Akkus und da haben wir auch noch welche in Reserve. Also das ist eine unglaubliche Vorbereitung hier. Man merkt auch eine gewisse Anspannung, weil dieses Konzept mit den Kunstwerken am Himmel ist auch ganz neu. Zum ersten Mal wird das in Deutschland gezeigt. Naja, und das ist auch noch nicht alles. Man gönnt sich den Luxus von 2 Shows, das heißt heute Abend eine und am Freitag eine komplett andere. Da geht es dann eher um Düsseldorfer Motive, Düsseldorf feiert und dann kommt noch das Höhenfeuerwerk.
1: Okay, also Mona Riesenrad, ich Drohne, wir sind gleich da. Live aus Düsseldorf, Kollege Andreas Turnzeck, da wo heute Abend Kunst am Himmel fliegt. Dankeschön.
2: 2000 Akkus.
1: Das ist viel.
2: Jetzt kommen wir über die Drohnen und die Akkus zu gar kein Akku, Stromausfall und mal nicht eben kurz auf der Kirmes bei einer Drohne, sondern so richtig absolut Blackout.
1: Ja, dann ist nicht nur alles aus oder dunkel, sondern irgendwann bricht halt eben auch das Handynetz zusammen. EC-Kartenautomaten oder Tankstellen funktionieren nicht mehr. Auch der Wasserdruck aus dem Hahn ist schneller weg, als man Durst sagen kann. Das ist alles nicht schön.
2: Heute Abend um 22.50 Uhr geht es genau darum in der Story im Ersten. Und da geht es auch darum, aus der Geschichte der Stromausfälle zu lernen.
3: Im Berliner Südwesten haben etwa 50.000 Haushalte seit Stunden keinen Strom.
4: Das war im Januar dieses Jahres. Die Ursache: ein Brandanschlag. Das war im vorigen Jahr.
5: Ein massiver Stromausfall hat das öffentliche Leben in ganz Spanien lahmgelegt.
4: Diesmal war es ein technischer Defekt. Und das ist mehr als 2 Jahrzehnte her. Damals lag es am Wetter.
6: 2005, der Stromausfall in Teilen des Münsterlandes, war tatsächlich der bislang folgenreichste Stromausfall, den wir in Deutschland zu verzeichnen hatten. Es waren 250.000 Personen anfänglich von dem Stromausfall betroffen.
7: Irgendwann wurde es tatsächlich dunkel im Dorf, in der Stadt. Und dann kamen so nach und nach die Meldungen rein, Stromausfall hier, Stromausfall da. Dann kam das langsam so ins Rollen, die ganze Geschichte.
6: Wir haben eben auch sehr, sehr viele Tiere. Die Tiere können auch sehr in Not geraten, insbesondere bei der gewerblichen Landwirtschaft.
8: Wenn die kleinen Ferkel hier den Stall beziehen, fangen wir mit 32 Grad Raumtemperatur an. Weil die kleinen Steckdosen nun mal keinen Pullover haben, müssen wir die Bude hier so warm machen, wie es eben geht. Und die Lüftung läuft ohne Strom auch nicht. Dann sitzen wir hier komplett im Dunkeln.
4: Wie sicher aber sind heute unsere Stromnetze? Und geht so ein Stromausfall auch noch größer? Zum Beispiel in ganz Europa? Zuständig für solche Fragen ist die Bundesnetzagentur in Bonn und dort Markus Doll.
9: Sicherlich ist ein europaweiter Blackout nicht absolut unwahrscheinlich.
4: Nicht absolut unwahrscheinlich? Seit dem Krieg in der Ukraine haben die Cyberangriffe kontinuierlich zugenommen.
9: Und ich denke, die Tendenz wird weiter zunehmen.
4: Ein Anschlag ist jederzeit möglich. Aber wenn alles normal läuft, ist Deutschland hervorragend aufgestellt.
9: Typischerweise hat der Durchschnittshaushalt im Jahr um die 12 Minuten Stromausfall. Und das ist Europa, aber auch weltweit auf einem sehr hohen Niveau. Das heißt, wir haben eine sehr stabile und eine sehr gute Stromversorgung in Deutschland.
4: Im Münsterland haben Sie aus den Ereignissen von 2005 gelernt.
6: Die eigentliche Herausforderung ist das Herbeischaffen von Notstromaggregaten und die Verfügbarkeit von geeignetem Fachpersonal, um das Umklemmen durchzuführen.
4: Und das üben Sie jetzt regelmäßig.
7: Wir in Nordrhein-Westfalen haben ja 25 von diesen Energiemodulen bekommen. Die hat das Land angeschafft aus den Erfahrungen von 2005 und vielleicht anderen Stromausfällen in Deutschland.
4: Und weil es in NRW besonders viele Notstromaggregate und gut ausgebildete Feuerwehrleute gibt, konnten die im Januar in Berlin auch ganz schnell helfen.
7: Wir sind am Montagabend 23 Uhr in Zehlendorf angekommen und haben dann mit 2 Aggregaten eine Trafostation eingespeist. Am Dienstag waren wir am Netz. Und die Anwohner da, die haben sich auch sehr gefreut. Das war top. Also tolle Erfahrung.
4: Vor allem eins ist aber sicher. Der nächste Stromausfall, der kommt bestimmt. Bis dahin Licht wieder an. Geht doch.
2: Wenn Menschen aus ihrer Heimat fliehen, dann suchen sie vor allem eins, nämlich Sicherheit. Mit dieser Hoffnung ist auch der 28-jährige Ashkan Rahimi nach Deutschland gekommen. Im Iran hat er schwere Gewalt überlebt und eine sehr große Kopfverletzung. Danach war er auf lebenswichtige Medikamente angewiesen. Und seine Familie sagt, die Behörden hier in Deutschland, die wussten davon. Aber nur zwei Tage nach seiner Aufnahme in einer Flüchtlingseinrichtung in NRW ist Ashkan gestorben. Hätte das verhindert werden können?
10: Eigentlich sollte Ashkan heute Fußball spielen, arbeiten, leben. Stattdessen stehen Freunde und Familie an seinem Grab in Mönchengladbach. Seine Eltern sind extra aus dem Iran nach Deutschland gekommen, um ihren Sohn zu beerdigen. Niemand kann begreifen, warum der 28-Jährige nur drei Tage nach seiner Ankunft in Deutschland gestorben ist. Auch Ashkans Bruder Kian ist dabei. Ihn treffen wir einige Tage später in Düsseldorf.
11: Mein Bruder hatte einen schweren Schlag auf den Kopf bekommen und ein Schädelhirntrauma erlitten. Er wurde zweimal am Kopf operiert und musste in den vergangenen Jahren Medikamente gegen epileptische Anfälle einnehmen.
10: Ashkan flieht aus dem Iran, ist monatelang unterwegs. Kurz bevor er Deutschland erreicht, kommt seine Tasche abhanden. Darin die lebenswichtigen Medikamente. Am 16. Juni bringt ihn sein Bruder zur Landeserstaufnahmeeinrichtung in Bochum.
11: Ich zeigte auf seinen Kopf und erklärte, dass er dort operiert worden sei und dieses Medikament unbedingt bekommen müsse. Der Mitarbeiter des Sicherheitsdienstes sagte zu mir, wir haben hier Dolmetscher und Ärzte, machen Sie sich keine Sorgen, hier ist alles in Ordnung.
10: Sein gesundheitlicher Zustand wird in der Unterkunft auch schriftlich dokumentiert. Medikamente bekommt er trotzdem nicht. Ein Tag später wird der Asylbewerber nach Essen verlegt. Laut WDR-Recherchen soll jedoch der zuständige Arzt schon im Feierabend sein. Auch hier versorgt ihn wohl niemand mit Tabletten. Am selben Abend telefoniert Kian ein letztes Mal mit seinem Bruder Ashkan.
11: Er sagte, ich mag es hier sehr. Es ist ein schöner Ort und sehr grün.
10: Eine medizinische Untersuchung ist für den nächsten Morgen geplant, doch dazu wird es nicht kommen. Die Betreuer finden Ashkan tot in seinem Einzelzimmer. Sein Onkel sucht nach Antworten.
11: Es geht mir nicht darum, jemanden zu beschuldigen, aber nach den Unterlagen, die ich gesehen habe, wurde auf Ashkans medizinische Situation hingewiesen. Diese Nachlässigkeit hätte nicht passieren dürfen.
10: Im Totenschein steht nicht natürlicher Tod. Die Essener Staatsanwaltschaft ordnet eine Obduktion an. Wir fragen das zuständige Ministerium für Flucht und Integration an. Man verweist auf die laufenden Ermittlungen und erklärt, dass die verstorbene Person zu Beginn ihrer

0: geschnürt und sind losgezogen durch die Wälder und über die Felder rund um Schmallenberg. Trotz afrikanischer Schweinepest hier in der Region. Ob sich das Virus durch strengere Verhaltensregeln eindämmen lässt, dazu gibt es unterschiedliche Meinungen.
1: Meine persönliche Meinung ist, dass normalerweise regelt das die Natur von selbst mit den Schweinen.
2: Da war einmal ein Gatter da, davor, das musste man öffnen, wieder schließen. Man sieht ja sowieso nichts jetzt von dem Wild, wenn wir da durchgehen. Was ist am besten, man geht eben von den Wegen nicht weg.
3: Die machen das schon richtig mit den Zäunen und Gattern. Und mehr kann man ja nicht machen. Es ist so. Und wenn das mal irgendwann vorbei ist, dann will man es schon erfahren.
0: Dabei sind die Regeln für die Wanderer gar nicht so schwierig.
4: Das sind im Grunde Regeln, die jeder Wandernde und jede Wandernde drauf hat. Das ist im Prinzip eben auf den Wegen bleiben, ganz wichtig. Dann die Hunde anleihen und ganz, ganz wichtig, Abfälle mitnehmen. Ne? Also alles, was man in den Wald trägt, auch auf jeden Fall wieder mitnehmen, sofern man es nicht aufgegessen hat. Und ich glaube, das sind Grundregeln, die haben die alle schon drauf.
0: Aber bis kurz vor dem Start war gar nicht sicher, ob die Schmallenberger Wanderwoche wegen der afrikanischen Schweinepest überhaupt stattfinden kann.
2: Ja, schon überrascht. Ist auch ganz kurzfristig freigegeben worden.
5: Und da freut man sich natürlich auch.
2: Auf jeden Fall.
5: Ja.
2: Wir wandern gerne und viel. Und das macht schon Spaß mit so einer Gruppe.
0: Fürs kommende Jahr hoffen jetzt alle auf eine Schmallenberger Wanderwoche ganz ohne Auflagen.
6: Drücken die Daumen. Weil wir gerade so gut im Tritt sind, wandern wir natürlich weiter. Monatelang haben sich unter anderem viele Schülerinnen und Schüler vom Niederrhein vorbereitet auf die 4-Tage-Tour rund um das niederländische Nijmegen.
7: 4-Dagse-Tour.
6: Wir sind gut.
7: Heißt dieses Gelaufe. Und zu den 45.000 wanderbegeisterten Gesellen sich zum ersten Mal auch Schüler vom Freiherr vom Stein-Gymnasium in Kleve dazu. Tag 1 ist jetzt schon rum. Und wir haben die Meldung heute bekommen, die Wanderschuhe sind eingelaufen. Das hat uns die 13-jährige Finja geschrieben.
6: So, der 4-Dagse-Marsch, der gilt als eines der größten Wanderevents der Welt sogar. Der Ursprung ist militärisch, deswegen wird auch nicht gejammert. Bis zu 50 Kilometer am Tag müssen von den Teilnehmern aus mehr als 70 Nationen gelaufen werden.
7: Respekt. So, und jetzt weitere Meldungen kompakt für Sie.
8: In Hamm soll ein 16-Jähriger einen Terroranschlag auf eine Kirche geplant haben. Nach Hinweisen hatte die Polizei den Jugendlichen bereits Anfang April festgenommen. Der Fall wurde aber erst heute bekannt. Er soll sich seit 2023 über das Internet mit islamistischen Inhalten beschäftigt und dabei radikalisiert haben. Die Bild-Zeitung hatte zuerst berichtet. Seit etwa einem Monat ist er in einer Anstalt für Jugendforensik untergebracht. Die Ermittlungen laufen noch. Opferberatungsstellen in NRW melden einen Höchststand an rechter, rassistischer und antisemitischer Gewalt. 2025 wurden mehr als 620 solcher Angriffe dokumentiert. Das waren gut 18% mehr als im Vorjahr. Rechtsextreme Gewalt treffe zunehmend auch Kinder und Jugendliche. Die Angriffe auf politische Gegner haben sich sogar verdoppelt. Die Opferberatung Rheinland und Backup in Dortmund fordern eine verlässlichere Finanzierung von Land und Bund, um Beratungsangebote dauerhaft anbieten zu können.
7: Der mutmaßliche Täter, der 6 Menschen im norddeutschen Stade erschossen haben soll, ist heute in seiner Untersuchungshaft gestorben. Ein Mitarbeiter des Gefängnisses fand den 45-Jährigen heute Morgen leblos in seiner Zelle. Die Ermittler gehen Stand jetzt von Suizid aus. Der Mann soll Ende Juni in einer Mutter-Kind-Einrichtung 6 Menschen getötet haben. Hintergrund war nach bisherigen Erkenntnissen ein Sorgerechtsstreit um die zur Tatzeit 3 Monate alte Tochter. Mehr Nachrichten.
8: Der ehemalige Chefarzt der Kinder- und Jugendpsychiatrie in Duisburg muss sich von heute an vor dem Landgericht Duisburg verantworten. Er soll das Vertrauen von 4 Patientinnen ausgenutzt und insgesamt fast 100 Mal sexualisierte Gewalt gegen sie ausgeübt haben. Die Taten hätten sich über 5 Jahre hingezogen, so die Anklage. Gegen den 60-Jährigen liefen schon länger Ermittlungen. Im vergangenen Oktober wurde er dann festgenommen. Die mutmaßlichen Opfer waren zur Tatzeit noch nicht volljährig. An den Universitäten und Hochschulen in NRW gab es im vergangenen Wintersemester so viele Masterstudierende wie noch nie. Laut dem Statistischen Landesamt waren es 160.000. Die meisten studieren demnach Wirtschaftswissenschaften, Informatik und Psychologie.

0: Psychologie auf einen Masterabschluss. Die Gesamtzahl aller Studierenden in NRW nimmt dagegen seit Jahren ab.
1: Und wir sind beim Wetter mit Claudia Kleinert. Kann man noch nach Regen fragen oder ist das jetzt auch langsam Quatsch?
2: Also ich versuch mal.
1: Was ist denn mit Regen mal?
3: Ja, so ein paar Tropfen kommen, aber es sind echt nur morgen leichter Regen, am Vormittag, nachmittags ein paar Schauer. Im Südwesten kommt wahrscheinlich nicht viel an. Also eher trockenes Wetter, auch für die nächsten Tage. Wir könnten ja Regen wirklich sehr dringend gebrauchen. Man sieht sehr schön, das, was da auf uns zukommt, ist eine Kaltfront. Die wird dichtere Wolkenfelder bringen und eben, wie gesagt, morgen auch mal so ein paar Literchen. Aber nicht das, was es jetzt im Moment wirklich brauchen könnte. Dahinter kommt dann vorübergehend auch kühlere Luft zu uns. Das bedeutet, wie der Trend sehr schön zeigt, beziehungsweise wie die Sonne sehr schön zeigt, Temperaturen gehen runter und die Sonne nimmt zum Wochenende wieder zu, wenn die Kaltfront denn dann durchgezogen ist. Morgen in Bonn nur 4 Stunden, Donnerstag immerhin 8 Stunden, dann Freitag, Samstag sehr sonnig mit 13 Stunden, der Sonntag schon wieder eher trüb. Und im Nordosten morgen nur 2 Stunden, 4 Stunden am Donnerstag, auch da Freitag und Samstag das recht sonnige Wochenende, zumindest der Start in das Wochenende, denn der Sonntag wird hier auch nur 4 Stunden bringen. Und jetzt kommen wir zu den Temperaturen. Die gehen nämlich jetzt erstmal noch ein bisschen runter auf rund 22 Grad in Münster. Damit liegen wir unter dem, was wir jetzt eigentlich Mitte Juli erwarten dürfen. Dann geht es am Samstag auf die 28, 30 Grad. Danach aber wieder Temperaturrückgang. Und dann sieht es sehr unsicher aus, was nächste Woche passiert, ob da wirklich nochmal Hitze kommt oder ob wir auf ähnlichem Niveau wie im Moment bleiben. Jetzt in der Nacht ist es erstmal locker bewölkt oder klar. Dann kommen die dichteren Wolken dieser Kaltfront von der Nordsee her. Das heißt, gegen morgen früh schon mal etwas kompaktere Wolkenfelder. Temperaturen liegen verbreitet bei 10 bis 14 Grad. Und morgen Vormittag breiten sich die Wolken weiter nach Süden aus. Dann regnet es auch leicht. So an der Grenze zu Rheinland-Pfalz kann es noch ein bisschen Sonne geben. Im Laufe des Nachmittags geht das Ganze dann in Schauerwetter über. Das heißt, kurze sonnige Abschnitte, dichte Wolkenfelder, ab und zu ist es nass. Das gilt aber vor allem für den Osten und Nordosten von Nordrhein-Westfalen. Nach Westen, Südwesten passiert nichts in Sachen nass. Die Temperaturen steigen auf 14 bis 23 Grad mit etwas Sonne. Der Wind dazu ist schwach bis mäßig. Er kommt meist aus nordwestlichen Richtungen. Und vor allem nach Nordosten hin, da ist er schon etwas deutlicher spürbar als im Westen. Die nächsten Tage bringen dichte Wolkenfelder, aber kein Nass von oben. 20 bis 24 Grad gibt es dazu am Donnerstag. Da haben wir es insgesamt im Norden und Nordosten mit etwas dichteren Wolken zu tun. Und ähnlicher Trend dann auch für den Freitag haben wir ja eben bei den Sonnenstunden gesehen. Sonne im Süden, nach Norden hin dichte Wolkenfelder und die Temperaturen steigen wieder deutlich an. Auf 23 bis 27 Grad. In den Nächten bleibt es aber noch recht frisch. Da geht es nämlich in der Nacht zu Freitag auf 8 bis 12 Grad runter. Das heißt, es ist zumindest am Morgen ziemlich frisch.
2: Also wir halten fest, kein richtiger Regen in Sicht, aber wir halten uns einfach an jedem Tröpfchen fest, was da kommt.
1: Danke, Claudia. Wir bleiben auch um 9:45 bei Sven Lorik in WDR aktuell noch mal beim Thema Trockenheit. In der Eifel wird nämlich gerade neue Technik vorgestellt, wie man gegen Brände gut kämpfen kann.
2: Hier jetzt Ihre Lokalzeit. Schönen Abend.
1: Schönen Abend.
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17: Ein Handyvideo wirft neue Fragen auf. Es dokumentiert den Beginn des Polizeieinsatzes gegen Pedro Corona. Seine Familie fordert jetzt Konsequenzen. Unser erstes Thema in der nächsten halben Stunde.
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17: Und damit schönen guten Abend, schön, dass Sie eingeschaltet haben. Ja, wir haben bereits über den Fall von Pedro Corona berichtet. Der 30-jährige Erzieher, der hatte im April schwere psychische Probleme. Seine Freunde, die riefen den Rettungsdienst. Doch beim Einsatz von Polizei und Rettungskräften erlitt er einen 23-minütigen Herzstillstand. Heute ist er schwerstbehindert. Und jetzt gibt es ein neues Video vom Handy des Betroffenen selbst. Ein Hinweis vorab, der Beitrag zeigt Bilder, die belastend sein können.
18: Also
4: Aber warum soll ich rauskommen? Und, aber wir können hier so reden, oder nicht? Señorita? Aber warum? Ich möchte wissen, warum muss ich aufmachen? Aber warum muss ich aufmachen? Ist meine Frage. Können Sie mir bitte antworten, bevor das was Gewalt anwenden? Können Sie mir bitte antworten, warum ist es?
5: Hallo? Ja. Wir können aber draußen sprechen. Kommen Sie jetzt mit raus.
4: Aber warum? Bitte, warum? Ah, Entschuldigung! Hilfe! Hilfe!
6: Rechtsanwalt Simon Barrera González und Pedros Partner Julian schauen sich das Video mehrmals an. Für sie steht fest, Pedro war am 8. April verunsichert, aber nicht aggressiv.
10: Nur wenn dann natürlich Polizisten jemanden in der eigenen Wohnung überrempeln oder überrumpeln und einen noch nicht mal darüber aufklären, was jetzt die Rechte sind und was die mit einem vorhaben, ja, was passiert denn dann im Kopf?
6: Der Polizist habe diesen Moment später ganz anders beschrieben, sagt Anwalt Barrera González.
12: Also der Polizist beschreibt die Situation so, als wäre Pedro völlig uneinsichtig gewesen und er hätte dann Widerstand geleistet. Und das deckt sich einfach schon nicht mit dieser kurzen Videosequenz. Das ist eine ganz offensichtliche Falschaussage.
6: Pedro Corona hatte am 8. April psychische Probleme. Eine Notärztin will ihn in eine Klinik einweisen, da er ihrer Ansicht nach andere gefährden könnte. Durch das Video steht jetzt fest, die Situation eskalierte bereits an der Wohnungstür.
12: Man sieht wieder mal, dass die Polizei nicht in der Lage ist, mit Menschen in mentalen Ausnahmesituationen adäquat umzugehen. Auch mit einem gesunden Menschen wäre das kein Umgang. Und mit einem psychotischen Menschen ist es vollkommen absurd, mit diesem, wenn man so will, rabiaten, aggressiven Auftreten denen entgegenzutreten.
6: Die Staatsanwaltschaft kritisiert, dass der Anwalt das Video vor einer Veröffentlichung nicht zuerst an sie weitergeleitet hat. Sie will es nun prüfen. Der Anwalt kritisiert wiederum, dass er sich erst jetzt die Bodycam-Aufnahmen der Polizei vom Einsatz anschauen konnte. Er gibt Julian einen kurzen Überblick über seine Notizen.
12: Man kann halt einfach eindeutig, allein schon aus den Zeitstempeln, sehen, dass Pedro ca. 20 Minuten dauerhaft in Bauchlage ist. Mit Händen hinter dem Rücken und Beine gefesselt.
6: Zeitweise mit zwei Spuckhauben auf dem Kopf und ruhig gestellt durch ein starkes Betäubungsmittel.
12: Es wird gelacht, es werden Witze gemacht, bis zum Schluss. Es wird herablassend über Pedro gesprochen, er wird als Spacko bezeichnet.
6: Pedro Corona hat schwere irreparable Hirnschäden. Er lebt in einer Pflegeeinrichtung in Bonn.
15: Er hat jetzt am Sonntag selbstständig den Kopf gehoben.
12: Krass.
15: Ne? Sonst immer so nach hinten geneigt. Dann hat er wirklich den Kopf einfach selbstständig nach oben geholt.
6: Rechtsanwalt Barrera González wird das Video von Pedros Handy jetzt der Staatsanwaltschaft zukommen lassen, damit sie es in ihre Bewertung des Falls aufnehmen kann.
16: Ja, und wir von der Lokalzeit aus Köln werden diesen Fall natürlich weiterhin begleiten. 5 Jahre ist es her, dass in der Sondermüllverbrennungsanlage in Leverkusen eine Explosion 7 Menschen das Leben kostete. 31 weitere wurden verletzt, einige schwer. Jetzt hat die Staatsanwaltschaft die Ermittlung gegen 4 Mitarbeiter eingestellt. Der Grund, dass zu warm gelagerter Abfall die Explosion auslöste, sei für sie nicht vorhersehbar gewesen.
18: Eine gewaltige Explosion erschüttert Leverkusen. Ein Feuerball. Stundenlang zieht schwarzer Rauch übers Bergische Land bis nach Dortmund. Es ist eines der schwersten Unglücke in der deutschen Chemieindustrie. Ursache? Mitarbeiter der Verbrennungsanlage haben gefährlichen Abfall aus Dänemark zu warm gelagert. Im Tank gibt es eine Kettenreaktion, die löst schließlich die Explosion aus. Die Staatsanwaltschaft für Umweltstraftaten in Dortmund hatte deshalb Ermittlungen wegen fahrlässiger Tötung gegen 4 Beschäftigte eingeleitet. Diese Ermittlungen wurden jetzt aber eingestellt.
19: Die 4 verantwortlichen Beschuldigten dieser Entsorgungsfirma konnten aber die gefährlichen Eigenschaften dieses Abfallstoffes, der sich auch bei der Lagerung, die sich auch bei der Lagerung ausgewirkt haben, anhand der ihnen vorgelegten Dokumente und Unterlagen nicht erkennen. Deshalb mussten wir die Ermittlungen einstellen.
18: Gegen einen der Beschäftigten wurde außerdem ermittelt, weil er unmittelbar vor der Explosion Fehler bei der Evakuierung der Anlage gemacht haben soll. Das Verfahren wurde jetzt gegen eine Geldauflage eingestellt. Wegen der Fehler bei der Evakuierung soll der Campark-Betreiber Currenta aber eine Geldbuße in Höhe von 1,9 Millionen Euro zahlen.
16: Ja, mein Kollege Oliver Köhler hat sich den Fall mal genauer angeschaut. Schön, dass du da bist. Oliver, nach 5 Jahren keine Anklage gegen die 4 Mitarbeiter. Ist das eine Überraschung? Kann man das so sagen?
20: Ja, da waren wirklich viele erstaunt, mit denen ich gesprochen habe. Denn wir hatten ja schon Monate nach dieser Explosion erfahren, dass letztlich der falsche Umgang mit Abfällen Ursache war für diese Explosion. Also da ist Abfall angeliefert worden aus Dänemark, der ist dann in einen Tank gepumpt worden und der Tank, der hat sich erwärmt, dabei ist eine Kettenreaktion aufgetreten und die hat diese Explosion letztlich ausgelöst. Also hier falscher Umgang mit Abfall.
16: Aber warum genau wurde das Verfahren gegen die 4 Mitarbeiter denn jetzt eingestellt?
20: Naja, die Staatsanwaltschaft muss, um jetzt fahrlässige Tötungen nachweisen zu können, darstellen können, dass es absehbar war für die Beteiligten. Und die Staatsanwaltschaft sagt, das konnten die gar nicht absehen, weil sie nicht die notwendigen Informationen hatten über diesen Abfall. Also sie wussten schlichtweg nicht, dass der reagiert, wenn er zu warm wird, dieser Abfall. Ja, und deswegen hat die Staatsanwaltschaft gesagt, wir stellen das Verfahren ein. Jetzt stellt sich natürlich die Frage, wie kann es denn sein, dass bei einem so großen Unternehmen letztlich Abfall angeliefert wird, gefährlicher Abfall, von dem man gar nicht weiß, dass er gefährlich ist. Also entweder gab es da jetzt keine Regeln, was denn mit Abfall vorher zu geschehen hat, wie der überprüft wird, oder aber diese Regeln, die wurden missachtet und beides stellt natürlich auch die Frage, wer ist dafür verantwortlich?
16: Jetzt hört sich das so ein bisschen an, als wenn die Sache komplett vom Tisch wäre. Ist die Sache komplett vom Tisch oder geht man da noch nach?
20: Naja, was jetzt die Beschäftigten angeht von der Firma Currenta, da ist die Sache offensichtlich vom Tisch. Aber es gibt ja noch einen Abfallmakler in Hamburg, der dafür gesorgt hat, dass diese Abfälle nach Leverkusen kommen. Und natürlich auch die Herstellerfirma in Dänemark. Und da stellt sich die Frage, ja, warum hatten denn die nicht die notwendigen Begleitpapiere dazu getan, sodass erkennbar war, wie gefährlich dieser Abfall ist.
16: Und man stellt sich natürlich auch die Frage, wurden in der Verbrennungsanlage Konsequenzen gezogen, wenn ja, welche?
20: Ja, in der Tat. Da gibt es jetzt einen umfangreichen Bericht an den Landtag des Umweltministers. Und darin steht eben zu lesen, dass diese Abfälle jetzt neuerdings gründlich überprüft werden sollen, sogar analysiert werden sollen, wenn man nicht genau weiß, was da drin ist. Also alles Dinge, die eigentlich hätten auch vorher passieren müssen, denn immerhin, hier geht es ja um gefährliche Stoffe, die in dieser Anlage verbrannt werden sollen.
16: Also viele Fragen, die dann noch beantwortet werden müssen und du wirst natürlich für uns dranbleiben. Vielen Dank, Oliver Köhler. Dankeschön. Ja, in Köln-Sülz, da ist am Nachmittag eine Photovoltaikanlage auf einem Reihenhaus in Brand geraten. Die Feuerwehr löste die Nina One App aus.
21: Da auch Kunststoffteile in Brand geraten waren, zog dichter, stinkender Qualm über die Häuser. Anwohnende in der Straße und den angrenzenden Bereichen wurden aufgefordert, Fenster und Türen geschlossen zu halten, sowie Lüftungs- und Klimaanlagen abzuschalten. Als das Feuer ausbrach, hatten laut eines Feuerwehrsprechers Dachdecker auf dem Dach gearbeitet. Verletzt wurde niemand. Da das Feuer von der Photovoltaikanlage auf den Dachstuhl übergriff, gestalten sich die Löscharbeiten schwierig.
16: Ja, und jetzt, was das wirklich unter die Haut geht, im Tierheim Delbrück. Da wurde ein winziges Kätzchen gefunden, komplett verklebt von Kopf bis Pfote. Die Mitarbeiter dort, die stehen vor einem Rätsel und suchen jetzt Hinweise, wer dem kleinen Tier das angetan hat. Wie es dem Kätzchen heute geht und was das Tierheim jetzt braucht, wir haben das Kätzchen besucht.
22: Alles gut, Maus.
23: Wer Olivia heute erlebt, ahnt kaum, was hinter ihr liegt. Die junge Katze spielt, schmust und sucht die Nähe ihrer Betreuerin. Vor wenigen Tagen konnte sie sich noch kaum bewegen. Mittlerweile geht es ihr aber deutlich besser.
22: Den Umständen entsprechend sehr gut. Also die hatte heute auch ihre Erstuntersuchung bei uns im Tierheim und war alles in Ordnung. Gott sei Dank hat sie keine Vergiftungserscheinungen.
23: Gefunden wird das etwa 10 Wochen alte Kätzchen in einem Pappkarton neben Müllcontainern in Köln. Das gesamte Fell ist mit einer unbekannten Substanz verklebt. Ein Ohr klebt am Hinterkopf fest. Für Kerstin Regener ein Anblick, den sie so noch nie erlebt hat.
22: Das war also das erste Mal und sowas möchte man noch nicht noch mal sehen. Es hätte auch anders ausgehen können, aber Gott sei Dank war unsere Tierärztin, die Alice Schmatz und ihr Team, dass die da wirklich eine Woche drum gekämpft haben. Ne?
23: Mit Öl, mehreren Bädern und einer Rasur gelingt es schließlich, die klebrige Masse Stück für Stück zu entfernen. Vor allem eines hat ganz besonders geholfen.
22: Olivenöl. Der Kleber ging dann zum Schluss mit Olivenöl runter. Deswegen der Name Olivia.
23: Für das Tierheim ist Olivias Geschichte außergewöhnlich. Ausgesetzte Katzen dagegen gehören leider zum Alltag. Fast jede Woche landet hier mindestens ein Tier, das niemand mehr haben will. Für Olivia hingegen beginnt in den nächsten Tagen ein neues Leben.
22: Wir haben auch schon ganz nette Interessenten. Und am Donnerstag, wenn alles gut ist, wird sie geimpft und dann kann sie nächste Woche ausziehen.
23: Olivia hat Glück gehabt und hofft nun auf ein Zuhause, das diesen Namen auch wirklich verdient.
22: Und ich hoffe, man findet den Verantwortlichen jetzt, ne?
16: Die Deutsche Bahn will auf allen deutschen Bahnhöfen ein striktes Alkoholverbot einführen. Auslöser ist auch der brutale Angriff auf einen Bahnmitarbeiter am vergangenen Wochenende in Baden-Württemberg.
21: Am Kölner Hauptbahnhof gilt das Alkoholverbot schon seit mehr als 3 Monaten. Schilder wie dieses sollen darauf aufmerksam machen. Das soll auch in den anderen Kölner Bahnhöfen bis Oktober greifen. Viele Reisende befürworten das.
0: Ich hoffe, dass die Aggressivität dadurch etwas reduziert wird.
1: Ich denke auf jeden Fall, dass das dafür sorgen wird, dass sich mehr Fahrgäste auch wohler fühlen.
2: Wenn man jetzt, ich sag mal, Mädelswochenende macht und irgendwo hinfährt und dann sich so ein Säckchen zischt, dann finde ich das vielleicht ein bisschen schade.
21: Wer gegen das Verbot verstößt, muss mit einem Platzverweis rechnen. Die Gastronomie ist von dem Alkoholverbot aber ausgenommen.
16: Die Bundesregierung, die plant Einschnitte bei der Leistung für Alleinerziehende, den Unterhaltsvorschuss. Ein Vorhaben, das aktuell bundesweit für Kritik sorgt. Doch für viele Familien, in welcher Konstellation auch immer, beginnt die Sorge ums Geld schon lange vor der Geburt eines Kindes. Steigende Lebenserhaltungskosten, knapper Wohnraum und komplizierte Anträge belasten werdende Mütter schon in der Schwangerschaft. Wie wichtig dann Unterstützung sein kann, zeigt das Beispiel der 20-jährigen Joelina. Sie bekommt Hilfe bei der Caritas.
3: Eine Schwangerschaft stellt das Leben ordentlich auf den Kopf. Doch für immer mehr Frauen ist das nicht mehr nur ein Grund zur Freude. Ist die Wohnung groß genug? Wo kann ich staatliche Hilfe beantragen? Und vor allem, reicht das Geld? Bei all diesen Fragen hilft Anna Knauf von der Caritas.
24: Das ist tatsächlich eine der größten Sorgen, mit der ganz, ganz viele Schwangere zu uns kommen. Wie können wir mich wirtschaftlich so aufstellen, dass das Kind zu stemmen ist. Das sind oft Beratungen, wo erstmal viele, viele Tränen fließen, weil man wirklich einfach Sorge hat, wie kann das werden.
3: Jolina kann wegen Komplikationen in der Schwangerschaft nicht arbeiten.
25: Ich glaube, ich hätte als nächste Baustelle das Jobcenter. Genau. Helfen Sie mir bitte nochmal, wie ist der aktuelle Stand?
3: Die werdende Mutter erklärt, dass sie seit mehreren Monaten keine Leistungen vom Jobcenter bekommen hat und Hilfe braucht.
26: Also es nimmt einen schon eine große Last ab, wenn man weiß, dass man da jemanden hat, mit dem man über die ganzen Sachen sprechen kann. Und auch wenn man Fragen hat, einfach immer fragen kann.
3: Schwanger sind die 12- bis 17-jährigen Schülerinnen der Astrid-Lindgren-Schule in Schleiden zwar nicht, viele Fragen haben sie trotzdem. Anna möchte gemeinsam mit ihnen Antworten finden.
27: Schwangerschaft? Haben wir schon über das Thema Schwangerschaft gesprochen?
28: Ich glaube, da war ich nicht da bei der Mädchensprechstunde.
27: Ich
28: glaube,
27: ich denke, wir sollten das Thema noch mal vertiefen. Ne?
3: Seit einem halben Jahr haben sie hier einmal im Monat die Mädchensprechstunde. Anna und Schulsozialarbeiterin Lina sprechen auch die Themen an, die zu Hause oft unangenehm sind. Zum Beispiel Verhütung, das erste Mal oder der Besuch beim Frauenarzt.
26: Also ich rede da jetzt nicht so offen mit meiner Mutter drüber, weil ich es einfach nicht mag und ich lieber für mich privat sein will.
29: Mit meinen Eltern ist das ein bisschen komisch, weil unangenehm mit denen so darüber zu reden. Deswegen mag ich die Mädchensprechstunde, weil, wie gesagt, alle auch so das Gleiche haben.
30: Ja, hier können wir einfach offen drüber reden, weil wir hier einfach Mädchen sind und alle haben halt das Gleiche, also Schwangerschaft oder Periode oder Frauenarzt und die Männer sind halt damit eigentlich raus, so um das zu sagen.
3: Vertrauen ist in dieser Runde die Basis. Anna und Lina wollen den jungen Mädchen Ängste nehmen.
27: In der heutigen Zeit denkt man ja immer, alle sind so gut informiert, weil es Instagram, Facebook und was auch immer alles gibt. Aber letzten Endes ist es sehr, sehr oberflächlich. Wir haben versucht, eine Atmosphäre zu schaffen, dass die Mädchen lernen, voneinander zu profitieren und haben ganz klar gesagt, das soll hier so ein Safe Space sein. Und wir merken auch, umso häufiger es stattfindet, dass umso offener die Mädels werden.
3: Die Sozialarbeiterin will aufklären, zuhören, unterstützen. Denn für viele der Frauen hier sind die bürokratischen Hürden hoch.
4: Auch wenn Sie eine junge Schwangere sind, mit wie vielen Jahren hätten Sie mir noch mal? 20. Ist dann natürlich nicht nur Mama und Papa, die unterstützen müssen sollen, sondern sie wollen ja selbstständig leben.
3: Jolina blickt gut vorbereitet auf die Geburt ihres Babys im Oktober.
16: Ja, so unterschiedlich die Geschichten von Joelina und dem Mädchen aus Schleiden auch sind, am Ende geht es immer um dieselbe Frage. Wer hilft eigentlich, wenn es zu Hause allein nicht mehr weitergeht? Und genau darüber spreche ich jetzt mit Daniela Forster von der Schwangerschaftsberatungsstelle der Caritas. Schön, dass Sie da sind. Hand aufs Herz, wie sehr leiden gerade die Familien unter dieser Inflation?
5: Es ist schon so, dass sie sehr darunter leiden, weil die Situation immer unkalkulierbarer wird. Viele machen sich wirklich Gedanken darum, was kann ich machen, wenn das Gehalt nicht mehr das ist wie vorher, wenn ich Elterngeld beziehen muss? Was gibt es überhaupt für Leistungen? Also auch da helfen wir gerne durch den Dschungel. Wir sind an 40 Standorten in der Erzdiözese vertreten in Köln und haben pro Jahr ungefähr 9000 Ratsuchende, wovon 80% auch wirklich als Erstanliegen mit auch die finanzielle Situation als Belastung benennen.
16: Das ist ja eine große Angst, mit der die Menschen da kommen, die Familien da kommen. Was kann man da konkret tun?
5: Wir gucken, wir nehmen ernst, wir hören zu, wir sind an ihrer Seite und eröffnen Möglichkeiten. Das heißt, wir zeigen, was gibt es für Möglichkeiten, wie sieht die Situation vor der Schwangerschaft aus, wie sieht sie nach der Schwangerschaft aus, die finanziellen Dinge, erklären, welche Anträge man wo stellen kann, unterstützen auch dabei. Und das Wunderbare ist, wenn es wirklich eine besondere Notlage ist, können wir auch Gelder bei der Bundesstiftung Mutter und Kind beantragen oder beim Erzbischöflichen Hilfsfonds. Das heißt, da gibt es Gelder für die Erstausstattung oder für Schwangerschaftsbekleidung, je nach Situation. Und das ist das, wo viele Familien erstmal tief durchatmen und sagen, okay, die Sorge habe ich nicht mehr. Es ist wirklich diese Erleichterung, Dankbarkeit ist zu spüren. Und dann ist es oft so, dass wir im nächsten Schritt auch andere Themen nochmal besprechen können, wo sie sagen, oh, das kann ich ja auch besprechen und alle ganz glücklich sind.
16: Sie haben gerade gesagt, diese Sorgen werden ja immer größer. Kann man diesen Sorgen vorbeugen, indem man zum Beispiel in Ihre Beratung kommt?
5: Davon gehe ich aus. Also das Feedback ist immer so, ich fühle mich nicht mehr alleine. Ich habe das Gefühl, ich kann das schaffen, mir werden Hilfen an die Seite gestellt. Wir können auch zum Beispiel Familienhebammen mit installieren oder das mit anregen, dass man auch das erste Jahr nach der Geburt nicht alleine durch alles durch muss, wenn man denkt, ich schaffe das nicht. Mutter-Kind-Gruppen sind da. Wir haben explizit auch Beratung für Väter, speziell ausgebildete Väterberater, die auch da an der Seite der Väter stehen, wenn sie möchten. Also das Angebot ist groß.
16: Sie haben mir eben auch im Vorgespräch erzählt, dass es Familien gibt oder auch Mütter gibt, die sich schämen, solche Angebote anzunehmen. Was würden Sie diesen Familien sagen?
5: Dass es sich lohnt, wenn es für einen glücklichen Start oder einen unbeschwerteren Start mit dem Kind ist. Auch das erleben wir. Viele sind sehr dankbar für die Hilfe, gerade für diese einmaligen Zahlungen. Und manchen fällt das sehr schwer, dass sie in eine Situation gekommen sind, wo sie Hilfe annehmen müssen, weil sie das gar nicht kennen. Und schlafen auch noch mal eine Nacht drüber, bevor sie sagen, doch, das ist gerade der richtige Weg.
16: Also Hilfe zu holen ist vor allem der richtige Weg, vor allem, wenn man so große Sorgen hat. Ja. Vielen, vielen Dank für Ihren Besuch heute Abend.
5: Sehr gerne.
16: Dankeschön. Ja, kennen Sie das? Bei einem guten Musical, da will man doch irgendwie am liebsten immer selbst mitsingen, oder? Und genau das können jetzt 1500 Menschen aus unserer Region wirklich tun. Denn im Februar wird im Telekom Dome Judith und das Wunder der Schöpfung aufgeführt. Und ab sofort wird ein riesiger Chor dafür gesucht. Vielleicht ja bald mit Ihnen auf der Bühne.
7: 2, 3, 4. Tenöre höher.

0: So klingt's, wenn 150 Menschen aus dem Nichts zusammensingen. Bis eben kannte kaum einer das Lied, seinen Sitznachbarn oder den Chorleiter.
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0: Birgit Flottmeier ist eigentlich schon lange raus aus dem Singen. Aber als sie von dem Musical-Projekt mit 1500 Laiensängern hörte, ist sie neugierig geworden.
2: Bis vor 20 Jahren habe ich sehr gerne in einem Chor mitgesungen und dann war plötzlich die Zeit weg. Dann, wie das Leben so spielt. Und jetzt habe ich seit 20 Jahren nicht mehr im Chor gesungen. Bin also eigentlich keine erfahrene Chorsängerin.
0: Anders als Rolf Schumacher. Er singt Tenor in einem Gospelchor in Troisdorf. Bei einem so großen Projekt wie hier hat er aber noch nie mitgemacht.
3: Ich gehe mit großen Erwartungen heran und ich weiß ja nicht, was auf mich zukommt. Ja. Ob ich da mitmachen kann. Jetzt von der Gesangsdarbietung, von der tänzerischen Darbietung. Ich bin da wirklich mal gespannt.
0: Denn am Ende dieses Projekts steht nicht nur eine große, sondern auch eine professionelle Inszenierung des Musicals Judith und das Wunder der Schöpfung. In Dortmund hat das schon geklappt, mit einem riesigen Chor aus Laien, wie Birgit und Rolf. Im Februar soll es im Bonner Telekom-Dom auf die Bühne kommen.

0: Judith ist ein Schöpfungsmusical. Es geht um die Erhaltung der Schöpfung, die Bewahrung der Schöpfung. Vereint mit Alltagsproblemen, eine junge Frau, die schwanger wird, Familienprobleme, politische Themen. Mit Musik, die ganz vielseitig ist. Wir haben Pop, wir haben Rock, wir haben Gospel, wir haben Rap, wir haben elektronische Musik dabei. Und das spiegelt dann eben auch die Vielfalt der Themen wider.
1: 1500 Sängerinnen und Sänger will die Stiftung Kreative Kirche in Bonn zusammenbekommen und sucht ganz bewusst nach Menschen, die einfach Lust haben mitzumachen, mit und ohne Chorerfahrung.
2: Es gibt kein Vorsingen, ihr müsst nicht irgendwie einmal durch vor dem Max einmal gucken, ob ihr die Töne alle trefft und ob ihr im richtigen Rhythmus klatscht oder so. Denn das Schöne ist ja im Chor, die Person neben euch, die fängt euch auf, musikalisch, emotional, was auch immer ihr gerade braucht.
1: Das macht Rolf und Birgit Mut. Beide hat die Schnupperprobe gepackt. Sie wollen im Februar mit dem Musical Judith im Telekom-Dom auf der großen Bühne stehen.
3: Für den Marathon in Köln in gut 2 Monaten haben sich schon jetzt so viele Läufer angemeldet wie noch nie. Mehr als 40.000 Läufer gehen am 4. Oktober an den Start, darunter auch Spitzensportler.
4: Um die Stars in der Szene anzulocken, haben die Veranstalter das Budget für die Startgelder in diesem Jahr verdoppelt. Dass die Topläufer in Köln antreten, sei nicht nur wichtig für das Image des Events, auch für die anderen Teilnehmer und Zuschauer sei das beeindruckend, sagt Renndirektor Markus Frisch. Wer beim Köln-Marathon mitlaufen will, kann sich noch anmelden, zumindest für die volle Distanz. Der Halbmarathon und die Staffel sind schon seit Monaten ausgebucht.
3: Und jetzt wird's grün, beziehungsweise bald wieder schön bunt. Rosen stehen ja im Christentum für Liebe, Hoffnung und Schönheit. Deshalb wachsen sie auch vor so mancher Kirche. Nur das Rosenbeet, um das sich Hartmut und Claudia kümmern, hat auch schon bessere Tage gesehen. Zeit für eine Auffrischung. Und genau dafür ist unser Rüdiger Ramme zuständig.
5: Rüdiger Ramme trifft heute Männer und Frauen, die ihr Kirchenbeet verschönern wollen.
6: Lieber Rüdiger, wir sind die Mitglieder des Kirchenvorstands Claudia und Hartmut. Vor einigen Jahren haben wir es mal mit Rosen und Spiersträuchern bepflanzt. Leider ist die Anlage etwas in die Jahre gekommen und könnte eine neue Gestaltung gut gebrauchen. Herzliche Grüße,
7: Claudia
6: und Hartmut.
8: Eine meiner leichtesten Übungen. Hallo zusammen.
6: Hallo Rüdiger. Hallo.
8: Das sieht ja richtig nach Arbeit aus hier bei euch. Was wünscht ihr euch denn bei dem Beet hier?
6: Ja, am besten wäre es, wenn es pflegeleicht wäre.
9: Wäre auch schön, wenn es bunter wird.
7: Wäre auch schön, wenn es biblische Pflanzen wären, wenn es an einer Kirche ist.
8: Also bunt und pflegeleicht, das kriegen wir hin. Also ich würde zum Beispiel sagen, die Iris, die haben sich hier ziemlich ausgebreitet, da nehmen wir mal einen Teil weg. Der Spierenstrauch, der wäre mir zu groß, den würde ich gerne wegnehmen. Die hier, die schneiden wir auch ein bisschen zurück, die lassen wir drin. Ich glaube, das ist Rose der Hoffnung, könnte es sein. Und ab hier oben würde ich eigentlich alles ganz gerne raus. Dann hätte man da zum Beispiel Platz für die kleine Bibelecke und würden dann hier überall ein bisschen was an Rosen zwischenpflanzen. So, jetzt wisst ihr, was ihr tun müsst. Handschuhe an und vor allen Dingen auch was auf dem Kopf, denn es ist richtig sonnig und heiß.
5: Bei 30 Grad die Hacke schwingen, anstrengend und aus dem Beet muss viel raus.
8: So, wir haben jetzt alles rausgemacht, was raus sollte. Das Beet haben wir auch schon so ein bisschen aufgelockert. Jetzt geht es natürlich darum, die Pflanzen, die drin bleiben durften, vielleicht auch noch richtig zurückzuschneiden. Sommerschnitt. Also man sieht, die erste Blüte ist schon durch. Das ist eine remontierende Rose, also die blüht zweimal, also öfter blühend. Da bilden sich jetzt natürlich an den alten Blütenansätzen bilden sich Hagebutten. Und die Hagebutten sind zwar schön für die Vögel, aber wir wollen es eigentlich nicht so ganz gern im Sommer, weil das hemmt die Bildung neuer Blüten. Deswegen müssen die weg. Und man sagt immer, man schneidet bis zum ersten ausgebildeten Laubblatt runter. Bei den Rosen ist es so, die haben so mehrlappige Blätter. Das hier ist zum Beispiel ein dreilappiges Blatt. Hier kommt das erste fünflappige Blatt. Ne? Und da schneiden wir zurück. Oberhalb des Triebes schneiden wir zurück. Das ist ja nicht schwierig. Ist auch nicht schlimm, wenn man ein bisschen tiefer schneidet. Passiert nichts. Die lassen wir noch ein bisschen stehen. Die ist schön. Jetzt haben wir hier ja Teil der Rose, ein Trieb. Der sieht ganz anders aus. Der hat ganz andere Blätter und sehen auch von der Struktur ganz anders aus. Das ist ein Wildtrieb. Erstens mal schwächen die Rose und wie wir hier gesehen haben, die können die Rose auch komplett überwachsen. Also sobald die kommen, immer weg. Wenn man sie wegreißt, machen sie nicht so gerne wieder neue Austriebe.
5: Das Kirchenbeet wurde vor Jahrzehnten angelegt. Jetzt gibt es bald Platz für Neues.
8: Ja, das Beet haben wir ja mit viel Schweiß vorbereitet. Die Rosen haben wir geschnitten. Ja, und dann kommt natürlich noch der Bibelgarten. Den wolltest du haben. Da habe ich so ein paar Pflanzen mitgebracht. Es gibt natürlich unheimlich viele Bibelpflanzen. Aber in alten Israel ist ja nicht ganz das Klima, das wir auch haben. Aber es gibt so einige Pflanzen, die bei uns auch zurechtkommen. Zum Beispiel die Feige. Jeder weiß es, Buch Genesis, Eva, das Feigenblatt. Schönes großes Blatt, hier sind schon Früchte dran. Die kommen auch bei uns ganz gut klar. Dann haben wir noch den Granatapfel hier. Da gibt es mittlerweile ganz gute Züchtungen, die auch deutlich unter 10 Grad minus zurechtkommen. Selbstfruchten, ganz leckere Früchte. Und als letztes natürlich die Mittelmeerzypresse. Das wird ein vernünftiger Strauch, kann man aber sehr gut schneiden. So, ich würde sagen, jeder nimmt jetzt mal eine Bibelpflanze, dann stellen wir die unten schon mal ab.
5: Und die Rosen, die gleich in das Kirchenbeet kommen, sind auch dabei.
8: Jetzt haben wir alles ausgestellt. Würdet ihr so grob sagen, dadurch, dass ihr fällt?
10: Ja.
11: Prima, super.
8: Gut, dann würde ich sagen, ordentliche Löcher machen und bei den Rosen tiefgründig, weil Rosen sind Tiefwurzler. Ja?
10: Ja.
8: Prima. Gut, dann legen wir los.
5: Kleinstrauchrosen werden neben die Stöcke gesetzt, die stehen bleiben. So sah das Beet noch vor einigen Stunden aus. Jetzt ist alles aufgehübscht.
8: Wir sind fertig, war schweißtreibend. Hat es sich denn auch gelohnt?
10: Ja, sehr gut.
11: Prima,
10: sehr
11: klasse.
10: Schön. Ja, klasse.
11: Sieht super aus.
8: Ich bin auch zufrieden. Ich bin vor allen Dingen zufrieden mit eurer Mitarbeit. Ihr habt nämlich richtig mit reingeklotzt. Vielen Dank, Katsch. Viel Spaß gemacht. Macht es gut. Bis demnächst. Tschüss. Ja,
10: tschüss. Tschüss.
11: Vielen Dank.
10: Tschüss.
3: Ja, und damit kommen wir zum Wetter der Hoffnung für Köln und Umgebung in den nächsten Tagen. In der Nacht, da werden die Wolken immer weniger und fast überall zeigen sich die Sterne bei Temperaturen von 14 bis 10 Grad. Der Mittwoch, der startet mit dichten Wolken, stellenweise regnet es auch. Ja, auch am Nachmittag, da bleibt es dann meist grau. Sonnige Momente sind eher selten, dafür kann es mal ein paar Schauer geben bei 18 bis 22 Grad. Wir schauen mal auf die weiteren Aussichten. Donnerstag ein Mix aus Sonne und Wolken bei 23 Grad. Der Freitag wird wechselhaft, aber trocken bei 26 Grad und Samstag viel Sonnenschein bei 29 Grad. Ja, und das war's mit Ihrer Lokalzeit aus Köln für heute. Aber hier in Ihrem WDR-Fernsehen geht's natürlich weiter um 20.15 Uhr mit dem Tatort. Direkt im Anschluss an die Tagesschau Ihnen jetzt einen schönen Abend. Tschüss und bis morgen. Ich freue mich auf Sie.

0: Hey!
1: Hast du gesehen, wie die geguckt hat?
2: Was macht ihr denn da?
3: Hey, nichts.
2: Wie wär's mit bezahlen?
1: Die geht auch raus!
2: Bleib stehen!
3: Spätestens im Winter bin ich hier weg. Und du kommst mit.
4: Schön wär's.
3: Du musst mal ein bisschen überzeugter sein. Wir kriegen das schon hin.
4: Ja, und du musst mal stillhalten.
3: Ja, ist ja gut. Es tut weh.
4: Ja, am Ende wirst du es nur bereuen, wenn du so viel rumzappelst.
3: Bist du fertig?
4: Mhm. Also ich find's gut.
3: Ja, dann zeig doch. Boah, krass, sieht ja mega aus. Ich hoffe, ich krieg das bei dir auch so hin.
4: Ja, wehe, wenn nicht. Aber komme ich vielleicht erstmal noch was gegen die Schmerzen?
3: So du, wir.

0: Kim, wach auf, bitte! Kim! Jetzt wach doch auf! Schreib mal!
1: Scheiße, Mann, ich dachte, du stirbst.
2: Danke.
1: Ist okay?
2: Geht schon wieder.
1: Meinst du, du kannst heute Abend arbeiten? Oder willst du lieber hier bleiben?
2: Nee, passt schon. Aber jetzt will ich auch noch so ein Schmetterling.
1: Kennst du
2: Wunderschön.

0: Hey.
1: Hey, Doc.
0: Schleusenarbeiter haben sie vor einer Stunde gefunden. Aber ich denke, sie ist seit mindestens 10 Stunden tot.
1: Todesursache?
0: Zahllose Spuren schwerer äußerer Gewalteinwirkung. Platzwunden im Gesicht, Hämatome am Hals, Kinn und Jochbein. Schnittwunden über der Brust, massive Hämatome am ganzen Körper. Ob sie noch gelebt hat, als sie in den Kanal geworfen wurde, weiß ich erst nach der Obduktion.
2: Eine Sexualstraftat?
0: Wahrscheinlich. Sie trägt keine Unterwäsche und hat entsprechende Verletzungen im Intimbereich. Aber schaut euch das hier an. Frische Einstichstellen und Fixerstraßen.
1: Schwerer Drogenkonsum.
0: Auch dazu mehr nach der Obduktion.
3: Hallo.
2: Hey, was habt ihr?
3: An Kleidung und Haut des Opfers gibt's Blut und auch Spermaspuren. Hoffen wir mal, dass es genug für die Analyse hergibt, trotz der Nacht im Wasser.
1: Das Gelände ist gut einsehbar. Ist das hier der Tatort?
3: Mit ziemlicher Sicherheit nein. Sie ist in der Schleuse hängen geblieben. Spricht alles dafür, dass sie hier angetrieben wurde.
1: Du meinst, der Täter hat sie einfach irgendwo in den Kanal geworfen?
3: Ja.
2: Müssen die Experten mal ran. Strömung, Fließgeschwindigkeit.
1: Ja, das ist doch was für Jütke.
2: Danke erstmal.
3: Ich war noch nicht fertig. Wir haben die Tote in der Datenbank. Registrierte Fingerabdrücke. Mehrere Jugendstrafen wegen Diebstahl und BTM. Sie heißt Lara Krohn, 19 Jahre alt. Gemeldet bei ihrer Mutter in Rodenkirchen.

0: das muss es sein.
1: Frau Krohn, es tut uns wirklich sehr, sehr leid.
2: Das musste erst so kommen.
0: Was genau meinen Sie damit?
2: Lara war schon lange verloren. Seit Jahren. Drogen. Heroin. Sie wissen schon.
0: Ihre Tochter ist vermutlich nicht an einer Überdosis gestorben. Alles spricht dafür, dass sie getötet wurde.
2: Lara hat für die Drogen ihren Körper verkauft.
0: Sie hat sich prostituiert.
2: Wussten Sie das nicht? Meine Tochter war eine billige Straßennutte. Mein Mann und ich haben sie mehr als einmal von der Bogenstraße weggeholt.
1: Kennen Sie denn Menschen, mit denen Lara Kontakt hatte? Gab es einen Partner? Freunde?
2: Keine Ahnung. Ich habe sie seit Monaten nicht gesehen.
1: Aber sie war doch hier bei Ihnen gemeldet.
2: Mir aber auch nicht. Mit wem sie in welchen Löchern gehaust hat, weiß ich nicht.
0: Und das hat Sie auch nicht sonderlich interessiert.
2: Wollen Sie sagen, ich hätte meine Tochter vernachlässigt? Wollen Sie das? Wir haben alles für Sie getan. Alles. Mein Mann ist vor kurzem verstorben. Sie hat ihm das Herz gebrochen. Lara hat ihre eigenen Entscheidungen getroffen. Sie wollte sich offenbar zugrunde richten. Bitte. Sie war erwachsen.
0: Sie war 19.
2: Sie wissen, wie man sagt, oder? Der Apfel fällt nicht weit vom Stamm. So sagt man. Aber meiner ist sehr weit weg, mitten in die Kloake gefallen. Bitte.
3: Nathalie,

0: Es gibt erste DNA-Befunde im Fall Lara Kron.
1: Ah, super. Hattet ihr genug Zellmaterial?
0: Das ja, aber irgendwas war komisch. Also wir haben die Proben wie immer mit den Referenzdaten aller Mitarbeiter abgeglichen und bei dir gab es eine Auffälligkeit.
1: Bei mir?
0: Ja. Kann es sein, dass du da irgendwas verunreinigt hast?
2: Mhm.
3: Die Platzwunden und Hämatome stammen von Schlägen mit der Faust. Dazu kommen Biss- und Stichverletzungen in die Brust und Einrisse in die Haut und Schleimhaut von Vagina und Anus. Todesursache: Ersticken. Sie wurde brutal erwürgt. Die Verletzungen zeigen, dass sie vergewaltigt und gefoltert wurde. Außerdem haben wir Spermaspuren von drei verschiedenen Männern an und in ihr gesichert.
4: Also gleich mehrere Täter?
3: Möglich. Oder mehrere aufeinanderfolgende Flyer.
5: Was sagen uns die Verletzungen? Hiebe? Stiche? Bisse?
4: Das ist für mich das Werk eines ausgeprägten Triebtäters.
5: Ein sadistischer Freier.
3: Ja. Das Ergebnis der Toxikologie zeigt, wie nicht anders zu erwarten, eine hohe Dosis Heroin in ihrem Blut. Einem derart brutalen Angriff hat es ihr nichts entgegenzusetzen.
5: Tja, das ist jetzt die Frage. Ist Lara Kron ein Zufallsopfer oder ist sie gezielt ermordet worden?
3: Das ist deine Aufgabe.

man das so viele Jahre. Und manchmal greift es einen doch noch an.

0: Baller auf Kripo Köln. Bist du Kim?
1: Was wollen Sie von mir? Ich gehe nur spazieren.
0: Hör mal zu, das ist mir scheißegal, ob du hier auf den Strich gehst oder nicht. Wir sind nicht von der Sitte, wir sind von der Mordkommission. Ich habe gehört, du bist eine gute Freundin von der Lara Krohn. Stimmt das?
1: Ja. Was ist mit Lara?
0: Können wir irgendwo in Ruhe reden?
1: Wir waren den ganzen Abend zusammen hier. Bis. Es hätte genauso gut mich erwischen können.
2: Du glaubst also, dass es ein Freier gewesen ist?
1: Wer denn sonst?
2: Zu älter?
1: Nein. Wir passen selber auf uns auf.
2: Wie macht ihr das?
3: Hast du denn gesehen, zu wem Lara zuletzt ins Auto gestiegen ist?
2: Vielleicht hast du ja sogar ein Foto gemacht. Also, soweit ich weiß, sichern sich die meisten Frauen, die hier arbeiten, auf diese Art und Weise ab.
1: Sie haben recht. Lara und ich haben immer versucht, gegenseitig unsere Fälle zu fotografieren. Oder zumindest die Autos.

0: Kannst du mir das schicken? Würde uns wirklich sehr, sehr helfen.
1: Der Halter des Wagens ist ein Thomas Costenza, wohnhaft in Köln-Heimersdorf. Keine Vorstrafen.
2: Stör ich?
3: Nee, was gibt's?
2: Erste Erkenntnisse aus dem Labor. Die gute Nachricht, obwohl Lara Krohn mindestens 10 Stunden im Wasser gelegen haben muss, sind alle 3 Spermaspuren brauchbar.
0: Und hast du die Proben mal mit der Datei für Sexualstraftäter abgeglichen?
2: Keine Einträge. Zumindest nicht bei den ersten beiden Proben.
0: Und die dritte?
4: Jetzt macht sich so spannend.
2: Ja, da gab's leider ein kleines Problem. Muss die Probe irgendwie verunreinigt haben. Es kommt schon mal vor. Tut mir leid.
0: Und die können wir jetzt vergessen, oder was?
2: Nein, nein. Aber wir müssen das alles noch mal neu ins Labor geben. Es dauert jetzt leider ein bisschen.
4: Mal eine andere Frage, Nathalie. Die Kette, die Lara hier auf dem Foto trägt, habt ihr die irgendwo bei der Leiche gefunden?
2: Nee, die sehe ich zum ersten Mal.
4: Gib das Bild mal an alle Dienststellen raus, falls die irgendwo auftaucht.
5: Damit kommen wir doch niemals durch. Wir sollten am besten einfach abhauen. Jetzt!
6: Und dann? Dann suchen uns doch die Bullen überall.
5: Komm doch safe noch mal zu mir. Was mache ich denn dann? Ich weiß gar nicht, was ich denn sagen soll.
6: Das, was wir abgesprochen haben, Mann. Hey, du darfst dich von denen einfach nicht verrückt machen lassen, ja? Ich weiß, dass du das kannst. Ja?
7: Mein Mann ist ein großer Fleischverbrenner. Thomas? Thomas?
0: Herr Thomas Costenza?
8: Hier grillt der Chef. Kann ich helfen?
0: Hallo auf Kripo Köln, das ist mein Kollege Herr Schenk.
8: Polizei, was ist passiert?
0: Können wir irgendwo in Ruhe reden?
8: Gestern Abend, 22 Uhr. Ich habe jetzt hier Schichtdienst. War ich längst im Bett.
7: Was ist denn?
8: Soll ich die Sabine?
7: Nichts.
8: Die kann den Stempel drunter setzen.
0: An dem Abend wurde Ihr Auto in der Bogenstraße fotografiert.
8: Auf dem Straßenstrich.
0: Ach, den kennen Sie also?
7: Lukas, bleib hier.
8: Naja, den kennt ja jeder. Aber ich war da nicht. Bei mir wird zu Hause gekocht und gegessen.
9: Los, nein.
10: Entschuldige, wo willst du hin?
9: Ich wollte nur kurz.
10: Du bist der?
9: Lukas.
10: Lukas, kommst du bitte mal?
8: Lukas, wir müssen deinen Vater mit aufs Präsidium nehmen. Sein Wagen wurde im Zusammenhang mit einem Verbrechen gesehen. Vielleicht hast du ja was dazu zu sagen.
10: Lukas?
9: Ich hatte den Wagen.
10: Können wir das ein bisschen lauter hören?
8: Du musst jetzt nichts sagen, Lukas.
7: Alles gut. Lukas.
9: Ich habe den Wagen genommen. Tut mir leid, Papa.
4: Also, Lukas, du hast ausgesagt, dass du mit dem Wagen deines Vaters auf dem Strich Bogenstraße warst und die Prostituierte Lara Krohn zu dir in den Wagen gestiegen ist. Soweit richtig?
9: Ihren Namen kenne ich nicht. Aber sonst, ja, ist richtig.
0: Lara Krohn ist ermordet worden. Unser Labor hat eine Blutprobe ausgewertet und deine DNA stimmt mit der überein, die wir an Lara Krohns Leiche gefunden haben. Willst du mal sehen?
11: Ich hab nur...
0: Du hast nur was?
11: Mann, alle meine Freunde hatten schon mal ihr erstes Mal, außer ich.
0: Also Lara Krohn ist zu dir ins Auto gestiegen und dann?
11: Dann hat sie zu mir gesagt, ich soll zu so einer Box fahren.
4: Dein erstes Mal war in einer Verrichtungsbox. Na, herzlichen Glückwunsch.
11: Mann, das ging alles so schnell.
0: Ja, das erste Mal Sex. Da warst du doch bestimmt auch sehr aufgeregt, oder? Ja, und dann der Frust, wenn es nicht so läuft, wie man sich das vorgestellt hat. Und dann beschimpft sie dich auch noch. Hast du deshalb geschlagen?
2: Nathalie? Ist das Jetzt noch mal wegen dieser DNA-Probe.
3: Ja?
2: Also ich bin ein bisschen irritiert. Also ich bin das jetzt mehrfach durchgegangen und ich stoße immer wieder auf die exakt selben seltenen Allele wie in deinem DNA-Profil.
3: Bist du dir sicher?
2: Ja.

0: Ali. Ist alles okay bei dir?
1: Pass auf, ich behalte es am besten mal und gib mir doch auch gleich die Probe, dann kümmere ich mich mal selber drum, ja?
0: Das ist aber nicht der Dienstweg.
1: Ja, kann sein. Das machen wir jetzt trotzdem so, ja?
0: Okay. Okay.

0: Das bestätigt doch alles, was der Junge gesagt hat. Rein in die Box, raus aus der Box. Und Lara lebt.
1: Er könnte zurückgekommen sein. Nochmal nachverhandeln oder aus Frust. Für mich ist der Junge noch nicht vom Haken.
0: Wer ist denn der Typ da?
1: Vom Wegen kein Zuhälter. Und was ist dann passiert? Ist er ihr hinterher? Oder sie hat sich noch mal mit Lukas getroffen.
0: Wir sollten erst mal rauskriegen, wer der Typ ist.
1: Hütte, du checkst die Bänder noch mal ganz durch. Ja? Ob Lara oder der Typ da im Laufe der Nacht noch mal zu sehen sind. Die Standbilder schickst du mir aufs Handy.
2: Wird gemacht.

Seitdem ich arbeite, verkaufen die Mädels da draußen auf der Straße ihren Körper. 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

0: Mahlzeit.
1: Du erstmal deinen Deckel.
2: Bullen.
0: Kriminalpolizei Köln. Wenn Sie sich bitte ausweisen würden, ich muss Ihnen ein paar Fragen stellen.
2: Und wenn ich keine Lust habe?
0: Ich verstehe ja, wenn Sie vor den Kollegen hier nicht das Gesicht verlieren möchten. Und das werden Sie zweifellos, wenn Sie jetzt einfach den Ausweis rausholen und mit mir mitkommen. Aber die Alternative ist, die ziehen mir das Köbel in den Kopf, schmeißen die Möbel um und flüchten durchs Klofenster und ich muss dann stundenlang nach Ihnen fahnden. Da sage ich Ihnen lieber gleich und ganz ehrlich, ich bin zu alt für den Scheiß. Und ich wäre sehr, sehr froh, wenn Sie uns beiden das ersparen könnten. Glauben Sie mir, das Spiel ist öde, weil ich es immer gewinne. Geht doch.
3: Wenn mein Kollege sagt, dass er zu alt ist für diesen Scheiß, solltest du Rücksicht nehmen.
0: Dumm geboren, nichts dazugelernt.
2: Komm, au!

0: Müller gestern ausgesehen.
1: Oh Mann, das fand ich ja noch gestern. Das war ja nicht nur.
0: Ja, und ich bin

0: Ich hab's doch gewusst, dass ich was gehört hab.
1: Natalie, was machst du denn da?
2: Hi Mama, hallo Papa.
3: Ja, ich kannte Lara. War eine gute Freundin von mir. Hm. Tragisch, dass sie jetzt tot ist, aber was hat das mit mir zu tun?
4: Gute Freundin? Sie waren ihr Zuhälter.
3: Habt ihr Beweise?
4: Wie wär's mit einem Video, auf dem sie von ihr Geld kassieren, kurz nachdem sie aus dem Auto steigt?
3: Okay, ich habe ab und zu auf sie aufgepasst. Na und?
5: Dann haben sie ja einen richtig schlechten Job gemacht. Warum sind sie denn vor uns abgehauen?
3: Genau wegen so einer Scheiße hier. Damit ihr mir nicht mit Zuhälterei kommt.
4: Wir kommen mit Mord. Kurz vor dem Tod hatten sie mit Lara Streit. Es wurde auch körperlich.
5: Wir haben ihre Spermaspuren an ihrer Leiche gefunden. Schauen Sie mal.
3: Ja und? Wir haben ab und zu miteinander gevögelt. Ich habe doch gesagt, dass sie eine gute Freundin ist. Aber warum sollte ich sie bitte umbringen? Sie war mein Invest.
4: Zuallererst war Lara ein Mensch.
3: Okay, warum sollte ich einen Menschen umbringen, der mir Gewinn bringt? Das macht überhaupt keinen Sinn.
5: Worum ging es denn in dem Streit?
3: Pass auf, ich bin voll der fürsorgliche Mensch, ja? Und ich habe ihr gesagt, sie soll aufhören, Feierabend machen, nach Hause gehen. Aber sie wollte unbedingt weiter anschaffen.
5: Ja, klar. Haben Sie ein Alibi für die letzte Nacht?
3: Ja, ich habe noch ein paar andere gute Freundinnen. Die werden Ihnen bestätigen, dass ich bei Ihnen war.
5: Die Spermaspuren belasten Milchbubi Lukas genauso wie diesen Zuhälter. Beide Alibis sind schwach oder nicht vorhanden.
6: Aus beiden fehlt es ein klares Motiv und uns genug Material für den Haftbefehl.
5: Sag mal, die Überwachungskameras an den Verrichtungsboxen, haben die noch irgendwas ergeben?
7: Keine der relevanten Personen ist mehr zu sehen und auch sonst nichts Verdächtiges. Aber dafür habe ich was anderes für euch.
8: Kommt mal mit.
7: Ich habe mich mit den freundlichen Herren vom Zweckverband Randkanal unterhalten und mir einen langen Vortrag angehört. Quintessenz, 3 Stunden bevor die Leiche in der Schleuse gefunden wurde, wurde das Auffangbecken abgelassen. Und demzufolge konnten wir anhand von Strömung und Fließeigenschaft erstaunlich genau lokalisieren, auf welcher Höhe die Leiche ins Wasser geworfen wurde. Wenn man dann noch die Zugänglichkeit des Kanalufers dazu nimmt, natürlich alles ohne Garantie, aber das hier sind die Bereiche, jeweils plus minus ein paar hundert Meter, von denen die Experten ausgehen.
4: Alles klar, du Experte. Gute Arbeit.

0: Ja?
1: Guten Tag, Frau Krohn. Ich bin eine Freundin von Lara. Ich wollte Ihnen sagen, wie leid es mir tut. Und ich wollte Ihnen die hier geben.
0: Was ist das?
1: Familienfotos. Lara hatte die in ihrem Zimmer und ich dachte...
0: Hast du hier das Gift besorgt? Hast du das? Ja, du bist doch auch einer von denen. Du hast meine Tochter in den Tod getrieben. Jetzt willst du nett sein.
2: Hau ab!
1: Sie hat oft von ihm geredet.
0: Was hat sie gesagt?
1: Dass sie gern hat. Trotz allem. Und dass sie ihre Mutter vermisst. Wenn sie die jetzt haben oder nicht?
0: Verschwinde! Du willst ihrer Freundin sein, dabei hast du sie auf dem Gewissen. Warum hast du sie nicht beschützt? Warum?

0: das gefunden?
1: Da drüben am Rand. Stelle ist markiert.
0: Danke. Hier. Das ist mit ziemlicher Sicherheit die Kette von Lara Krohn.
2: Sag mal, hast du Natalie irgendwo gesehen?
0: Die ist nicht da. Die hat ein kleines Team geschickt.
2: Wir haben hier womöglich Spuren des Täters, vielleicht sogar einen Tatort. Die schickt uns ein kleines Team?

0: Ja, hallo, Nathalie Förster hier, Kripo Köln. Wir kennen uns von dem Fall Tüllmann letzten September. Erinnern Sie sich? Ja, genau. Vielen Dank nochmal dafür. Hören Sie, ich habe hier in dem aktuellen Fall einen Treffer in der Datenbank. Ein Sexualstraftäter. Die Nummer der registrierten DNA habe ich Ihnen gerade geschickt. Die offizielle Anfrage würde dann nachkommen, wenn das okay ist. Okay, Moment. Was war denn die Straftat? Vergewaltigung in der Ehe. Und wie alt ist der Mann? 1Hier in Köln. Vielen Dank, Sie haben mir sehr geholfen. Hallo, Max.
1: Mensch, Nathalie, wo steckst du denn?
0: Ich bin quasi da.
1: Hey, wo warst du so lange?
0: Jetzt bin ich ja da.
1: Ja, also, das Plateau da unten ist mit großer Sicherheit der Ort, an dem der Täter die Leiche ins Wasser reingeschmissen hat.
0: Konnte ich nicht wissen, oder?
1: Nee, natürlich nicht. Wir wollen nur unsere beste Mitarbeiterin hier am Start haben.
0: Bin ich das? Dafür werde ich ja ganz schön rumkommandiert.
1: Was ist denn los mit dir? Hey!
0: Was denn noch? Was wollt ihr denn alle von mir?
1: Ja, deine Überschuhe.
0: Oh, Scheiße. Bevor ich die nächste Spur verunreinige, das wolltest du doch sagen, oder?
1: Nee, wollte ich nicht. Was ist denn los mit dir? Hat dir irgendjemand was getan?
0: Pass auf, Max, ich habe heute einfach einen richtig schlechten Tag, okay?
1: Ja gut, haben wir alle mal. Ist ja kein Grund, mich so dämlich anzupampen. Gibt's irgendwelche Neuigkeiten von dieser dritten DNA-Probe?
0: Die Allele sind nur schwach abgebildet. Das kann sein, dass es alles viel zu verwässert ist.
1: Aha.
0: Was heißt jetzt aha? Wir tun unser Bestes.
2: Max? Hallo. Wir haben Reifenspuren. Schwach, aber deutlich erkennbar. Ich glaube, Nathalie ist deine Baustelle, oder? Wir machen mal einen Spaziergang. Also, wenn ein Wagen mit Lara Krohns Leiche da zum Kanal gefahren ist, dann muss er hier lang gekommen sein. Es gibt keinen anderen Weg.
1: Sag mal, hast du eine Ahnung, was mit Nathalie los ist?
2: Ich finde es ja gut, dass dir der Betriebsfrieden über alles geht, Max. Aber Nathalie darf auch mal schlecht drauf sein, oder?
1: Was eigentlich mit dieser verunreinigten DNA-Probe?
2: Das kommt schon mal vor. Meine DNA wurde auch schon an 3 Tatorten sichergestellt.
1: Hey, ist ja auch ein Serienkiller.
2: Guck mal, das Wärterhäuschen ist jetzt besetzt. Vielleicht haben wir ja Glück. Hallo?

0: Baby, was soll denn das? Jetzt lass mal nicht die Flügel hängen. Guck mal, was ich hier habe.
1: Bin ich geil oder bin ich geil?
0: Komm, komm mit. Ich weiß ganz genau, was dir jetzt gut tut.
2: Ja, Jütte hier.
3: Du siehst so aus, als hätten wir den Wagen des Täters. Der Wärter hier sagt, an dem Betriebsgelände fahren in der ganzen Nacht maximal 5 Autos lang.
4: Und in der besagten Tatnacht war es nur ein einziges.
2: Und das Nummernschild hat er sich gemerkt?
3: Ja, teilweise. Ist auf jeden Fall ein Kölner Kennzeichen. Die Buchstaben lauten A und K oder A und H.
2: Na toll, dann kriegen wir ihn ja sicher. Sind nur 12.316.
3: Jetzt warte doch mal, Jütte. Es handelt sich um ein kleines Wohnmobil oder einen Campingbus.
4: Dunkelgrau.
2: Da bleibt tatsächlich nur einer übrig. Ein Leihfahrzeug. Der Wagen gehört zu einem Caravanverleih auf der anderen Rheinseite.
5: Ich schicke euch die Adresse.
3: Macht das.

0: Ist doch unfassbar, oder? Was die Leute alles aus dem Urlaub mitbringen und dann einfach hier vergessen.
1: Ich habe schon gehabt einen toten Hamster, ein Terrarium voller Heuschrecken und einmal ein halbes Kilo Koks.
0: Koks?
1: In einer Milchflasche.
0: Hast du noch was?
1: Mach dir keine Hoffnungen, hat der Besitzer schon abgeholt.
0: Scheiße.
1: Tut mir leid, wir haben geschlossen.
2: Kripo Köln, wir haben nur ein paar Fragen.
1: Sind die wegen dir da? Hä? Was hast du denn schon wieder ausgefressen?
0: Nichts.
1: Geh lieber nach hinten, okay?
0: Ich komme.
1: Das ist komisch. Dürfte ich noch einmal das Kennzeichen sehen, bitte? Der Wagen war überhaupt nicht vermietet gestern. Schon die ganze Woche nicht.
3: Wer hat denn alles Zugang zu dem Wagen?
1: Ich. Und die Mitarbeiter.
4: Und wer ist das alles? Hm? Wer hatte denn gestern Abend Dienst? Gibt's eine Liste?
1: Moment.
4: Darf ich mal? Pascal Reimann, wer ist das?
1: Pascal ist ein guter Junge. Ja, ich kann mir nicht vorstellen, dass er...
3: Ich kann mir nicht vorstellen, dass er... Dass er was?
1: Naja, was sie ihm halt vorwerfen. Ich weiß es ja nicht. Ganz ehrlich. Ich glaube fest daran, dass jeder eine zweite Chance verdient hat.
5: Ja, finden wir auch. Und?
1: Er ist vorbestraft. Ich weiß nicht einmal, wofür. Interessiert mich auch nicht.
4: Und der hatte gestern Abend was? Nachtwache. Als Einziger, wenn ich das richtig sehe?
1: Ja, bei uns hat immer nur einer Nachtwache.

0: Hase und Igel, kennst du?
1: Sieht echt super aus, das Zeug. Hey, kannst du mal ein bisschen besser drauf sein? Ich habe ja gerade Weihnachten für dich gemacht.
2: Das ist alles nicht richtig.
1: Hä? Du hast doch gerade anprobiert.
2: Wenn du ihre Mutter gesehen hättest. Die ist völlig fertig. Mann, das fühlt sich hier alles einfach nach so dreckigem Verrat an.
1: Lara ist tot, okay? Und das können wir nicht mehr ändern.
3: Ich zahle jetzt noch ein Taxi oder was? So weit kommt's noch.
4: Hallo.
5: Hi.
4: Hallo.
5: Also, wir sind noch nicht ganz fertig, aber das Reifenprofil passt zu den Spuren am Randkanal. Und das ist noch nicht alles. Der Wagen wurde zwar minutiös gereinigt, aber wir haben Haare und Blutrückstände gefunden, wahrscheinlich vom Opfer. Ich glaube ziemlich sicher, sie ist hier drin malträtiert und umgebracht worden. Falls dich meine Meinung noch interessiert.
6: Natalie, bitte. Natürlich interessiert mich deine Meinung. Das heißt also, wir haben den Tatort.
5: Sieht so aus, ja.
6: Gibt's DNA?
5: Das ist ja ein Mietwagen. Hier haben sehr viele Menschen ihre Spuren hinterlassen. Gleichen wir aber alles mit den Proben von euren Verdächtigen ab.
6: Was mich noch mal zu dieser dritten Probe von der Leiche bringt.
5: Da gibt's leider immer noch kein Ergebnis. Glaubt ihr denn, dass die DNA vom Täter ist?
6: Kommst du mal bitte? Tut mir übrigens leid, wenn ich dir vorhin irgendwie auf die Füße getreten bin. Ich weiß jetzt gar nicht, wie ich das sagen soll, aber irgendwie hatte ich das Gefühl, als wenn du nicht so ganz bei der Sache warst.
5: Ja, es gibt ja tatsächlich ein paar Dinge, die ich gerade für mich sortieren muss. Kennst du das, wenn du auf einmal gar nicht mehr so genau weißt, wer du eigentlich bist?
6: Wie meinst du das jetzt?
5: Ja, wenn plötzlich eine Tür aufgeht, nach der du lang gesucht hast. Und du weißt nicht, ob du durchgehen sollst, weil das alles ändern könnte.
6: Geht's doch noch ein bisschen weniger rätselhaft? Muss ich mir jetzt Sorgen machen um dich?
5: Nee. Gib mir bis morgen und ich verspreche dir, dann bin ich wieder auf Spur. Und die DNA-Analyse bekommst du auch.
6: Wort?
5: Wort.
6: Gut. Pass mal auf dich auf, ja?
5: Sorry, Leute, ich muss leider früher weg.

0: mir gar nichts zu sagen. Ich beruhige mich, wenn ich will. Hast du es verstanden?
1: Jetzt reißen Sie sich mal zusammen.
0: Verpiss dich damit. Hörst du mir nicht zu oder was? Du kannst dich verpissen mit dem Ding. Hau mit der Scheiße, okay? Fick dich. Das kannst du vergessen. Du kannst dir dein Scheißstäbchen in den Arsch schieben.
1: Er verweigert die Speichelprobe.
0: Ihr kriegt kein Haar und keine Rotze. Ihr kriegt meine DNA nicht, ja? Nicht mal, wenn mir die Alte einen runterholt. Fick dich!
2: Super, Herr Reimann. Sexuelle Belästigung ist genau das, was Ihnen jetzt weiterhilft.
0: Ja, du kannst mich nicht zwingen.
2: Sie haben kein Alibi. Sie hatten Zugang zu dem Wagen, mit dem die Leiche transportiert wurde. Sie verweigern jede Aussage. Dazu kommt eine Menge Vorstrafen wegen Drogen- und Gewaltdelikten. Das heißt, ja, doch, wir können Sie sehr wohl zwingen.
0: Ich will einen Anwalt.
2: Kein Anwalt schützt Sie vor erkennungsdienstlicher Behandlung. Und darum jetzt schön stillhalten und ganz weit den Mund aufmachen. Sonst machen wir das.

0: Hallo, wir sind's nochmal, Kripo Köln. Wir haben noch ein paar Fragen.
1: Ich komme ja gleich!
2: Kenn ich nicht.
3: Dann guck doch nochmal genauer hin.
2: Nee, echt nicht. Noch nie gesehen.
3: Könnte er nicht einer von Laras Freiern gewesen sein? Der hat auch mal gedealt. Vielleicht hast du ihn ja da mal gesehen.
2: Ich hab doch gesagt, ich kenne ihn nicht. Also auch nicht daher. Was ist das jetzt?
4: So richtig motiviert bist du nicht, hä? Ich glaube, ich möchte mich noch einmal ganz in Ruhe mit dir unterhalten. Weißt du, wo das am besten geht? Bei uns auf dem Revier.
2: Wenn ich mich weigere?
4: Können wir der Drogenfahndung einen kleinen Tipp geben?
2: Ich habe aber nicht den ganzen Tag Zeit.
3: Wir auch nicht.

0: Scheiße. Bitte um Entschuldigung, ich habe Sie überhaupt nicht gesehen. Ist Ihnen was passiert?
1: Ich weiß nicht. Was ist denn mit meinem Fahrrad?
0: Das ist egal jetzt. Jetzt schauen wir mal, was mit Ihnen ist. Haben Sie Schmerzen?
1: Es tut mir leid, ich bin viel zu dicht an Ihrer Einfahrt. Es war meine Schuld.
0: Das ist doch wurscht jetzt. Geht's?
1: Müssen wir nicht die Polizei rufen?
0: Naja, ich meine, wenn Ihnen nichts passiert ist.
1: Ich meinte wegen Versicherung.

0: und so.
1: Also wenn beim Fahrrad irgendwas hin ist, ich ersetze Ihnen das sofort. Das ist überhaupt kein Problem.
0: Aber ich bin doch schuld.
1: Na, ich habe Sie überfahren. Fast.
0: So einen Unfall soll man doch immer dokumentieren. Haben wir das nicht in der Fahrschule gelernt?
1: Ja, eh. Aber also ganz ehrlich, ich finde, es macht nur Scherereien.
0: Ich weiß nicht. Sicher ist sicher, oder?
1: Ich mache Ihnen einen Vorschlag. Kommen Sie kurz mit ins Haus. Ich mache Ihnen einen Tee oder einen Kaffee, was Sie möchten. Und ich schaue mir das an. Ich habe eine erstklassige Erste-Hilfe-Ausbildung. Und wenn Sie dann noch Schmerzen haben, dann rufen wir die Rettung und die Polizei und die Feuerwehr alle zusammen. Hm?
0: Okay.
1: Ja?
0: Ja, danke.

0: da drauf. Ha? Geht das?
1: Sehr. Danke, vielen Dank.
0: Darf ich jetzt schauen?
1: Ach so. Ja, klar. Oh. Es zwiebelt ganz schön, ja.
0: Vielleicht eine kleine Prellung? Wie geht das?
1: Oh. Oh.
0: Die, keine Angst, die tun nichts.
1: Wir wollen nur spielen, ne?
0: Ja, also wenn sie stören, schicke ich sie weg.
1: Nee. Passt schon. Na? Na, du?
0: Hey, der mag sie. Haben Sie auch Hunde?
1: Ich wollte immer einen, aber es hat nie gepasst. Wie heißen die beiden denn?
0: London, Vienna.
1: Oha.
0: Ja, benannt nach den Städten, in denen sie geboren sind.
1: Wie heißen denn dann ihre Kinder? Porz und Longerich?
0: Es wäre sehr poetisch, ja. Nein, ich habe keine Kinder.
1: Ah, nein? Sie wirken irgendwie wie jemand, der ein guter Vater sein könnte.
0: Keine Kinder, keine Frau.
1: Ah, Entschuldigung. Es geht mich gar nichts an. Andererseits, was ist mit Geschwistern? Haben Sie vielleicht einen Zwillingsbruder?
0: Nein, auch keine Geschwister. Ich bin nicht so der Familientyp. Und Sie?
1: Mir ist meine Familie wichtig, ja.
0: Das ist schön. Die sind so nervös, weil der Hundesitter kommt. Ich bring sie runter, ich bin gleich da.
2: London, Vienna! Bei Fuß! Bei Fuß und hinunter, komm!

0: Wie lange willst du die denn noch warten lassen?
1: Kann noch ein bisschen.
0: Sieht so aus, als wenn sie dringend einen Schuss braucht.
1: Vielleicht ist sie dann gleich ein wenig offener.
0: Aber lass sie nicht so lange leiden.
1: Keine Sorge, geht gleich los.
0: Ich muss zu Natalie, wegen den Ergebnissen.
1: Viel Glück.
2: Jetzt kommt das Schlimme.
3: Ja. Geht's?
4: Mhm.

0: Sehr fürsorglich. Sieht so aus, als würden Sie das öfter machen.
1: Nur bei mir selber.
0: Ah ja?
1: Ja.
0: Verletzen Sie sich so oft, oder?
1: Ich bin viel in der Natur, aber leider sehr ungeschickt.
0: Gehen Sie auf Trekkingtouren?
1: Naja, Trekking nicht so wirklich, aber ich wandere gern. Ja. Die Berge gehen mir schon sehr ab. Aber wenigstens habe ich so ein bisschen das Hobby zum Beruf gemacht.
0: Ah.
1: Es ist so, ich bin Geschäftsführer in so einem Wohnmobilverleih. Und Sie? Was machen Sie so?
0: Ich bin Chemielaborantin im Gesundheitsamt. Also ja, Sie wissen schon, weißer Kittel, Mikroskope, Maschinen, immer drin. Dabei bin ich eigentlich auch voll der Naturtyp.
1: Ja? Mhm. Ja, dann kommen Sie mal zu uns in den Laden. Wir haben auch Campingausrüstung, alles, was man braucht.
0: Kriege ich Rabatt?
1: Ja, sicher. Und Fachberatung.
0: Ich würde mich freuen. Haben Sie vielleicht einen Katalog oder sowas?
1: Sie möchten jetzt einen Katalog haben?
0: Ja, warum nicht?
1: Ja, okay. Kleiner Moment. Bin gleich da.

0: Na, Gott sei Dank. Sie stehen ja schon.
1: Ja. Ihre Tinktur wirkt offenbar Wunder.
0: Sie meinen das Jod? Ja, ja, das kann was, das Jod. Na ja, wenn Sie schon wieder so gut zu Fuß sind, dann...
1: Ach so, ja. Klar, ich will Sie gar nicht länger aufhalten. Sie müssen ja sicher dringend los, oder?
0: Ja.
1: Haben Sie denn vor, länger zu verreisen?
0: Habe ich gesagt, ich verreise?
1: Naja, Sie haben gesagt, dass Sie gerne wandern. Und für die Hunde kommt ein Hundesitter. Da habe ich mir gedacht...
0: Nicht schlecht. Das ist, sind ja ein richtiger Detektiv. Ah, der Katalog.
2: Entschuldigung, hat einen Moment gedauert. Möchten Sie was?
3: Hören wir mal langsam. Ich habe noch zu tun.
2: Das hängt ganz von Ihnen ab, wann wir hier fertig sind. Mir ist was aufgefallen. Ihre Freundin hatte eine Tätowierung im Nacken. So einen kleinen Schmetterling. Sie haben die gleiche Tätowierung.
3: Ja, habe ich. Und?
2: Das hat doch sicher was zu bedeuten, oder?
3: Natürlich bedeutet das was.
2: Und zwar?
3: Wir, Lara und ich, wir haben uns was gestochen, weil das hier sollte nicht für immer unser Leben sein. Und dann wollten wir frei sein. Einfach wegfliegen und so.
2: Wie die Schmetterlinge. Sie standen sich sehr nah.
3: Wir waren kein Paar oder so, falls Sie das meinen.
2: Was waren Sie denn dann?
3: Wir waren Familie. Wir haben uns alles geteilt. Wir haben aufeinander aufgepasst.
2: Sie haben den wichtigsten Menschen in Ihrem Leben verloren. Es tut mir leid. Dann wollen Sie doch das Gleiche wie wir. Den Mann finden, der Lara das angetan hat. Wirklich? Dann erklären Sie mir doch mal bitte Ihren plötzlichen Reichtum. Ihr Handy, Ihre ganze Kleidung, alles brandneu. Und das, obwohl ich annehme, dass Sie das meiste Geld für Drogen ausgeben.
0: Ich rufe Ihnen wirklich gerne ein Taxi.
1: Nee, danke. Ich muss ja irgendwie mein Fahrrad nach Hause kriegen.
0: Das können Sie holen, wann immer Sie möchten. Und falls irgendwas kaputt ist, bitte schicken Sie mir eine Rechnung.

0: Freundin? Sie wollten doch aufeinander aufpassen.
1: Er hat gesagt, wir können sie nicht mehr lebendig machen.
2: Wer hat das gesagt?
1: Er hat gesagt, so haben wir wenigstens viel was davon und jetzt ist sie weg und wir brauchten noch das Geld.
2: Jetzt mal ganz ruhig. Wer hat das gesagt? Was haben Sie getan?
1: Mike.
2: Ihr Zuhälter?
1: Er hat ihn erpresst.
2: Wen hat er erpresst?
1: Na, den Wichser, der ihr das angetan hat.
2: Sie kennen den Täter?
1: Nein, ich kenne ihn nicht. Ich kenne ihn nicht, aber Mike kennt ihn.
3: Ich mache Ihnen nur Ärger, das tut mir so leid.
4: Sie müssen mehr trinken, das ist der Kreislauf.
3: Danke. Es ist alles sehr nett von Ihnen.
4: Darf ich ehrlich sein? Ich will an Ihrer Stelle sofort ins Krankenhaus fahren.
3: Ich brauche nur ein paar Minuten Ruhe, dann geht's sicher wieder. So viel Zeit haben Sie noch, oder?
4: Ja, ja. Wollen Sie gar nicht rangehen?
3: Sicher nicht so wichtig.
4: Vielleicht doch.
3: Hallo?
5: Sag mal, wo steckst denn du schon wieder? Ich such dich hier wie blöde.
6: Die Kollegen haben dich auch den ganzen Tag noch nicht gesehen.
3: Ich bin noch unterwegs.
6: Waren wir nicht für jetzt verabredet?
5: Du hast mir versprochen, dass wir die Ergebnisse von der DNA-Probe bekommen.
3: Ja, na klar, ich weiß. Sobald ich zurück bin, kümmere ich mich drum, ja? Ich muss jetzt. Die Arbeit, die machen da immer so einen Stress.
4: Ich glaube, ich hole mir jetzt auch ein Glas Wasser.

0: Entschuldigung. Darf ich Ihnen mal kurz eine Frage stellen?
1: Ja, klar. Sie brauchen Ergebnisse, am besten gestern, am besten gerichtsfest. Weil ich sag Ihnen gleich, wir sind ja im Labor und wir können nicht zaubern.
0: Nein. Kein Stress. Ich wollte nur... Sie arbeiten noch mit der Kollegin Förster zusammen. Ist das richtig?
1: Ja.
0: Ist Ihnen da in den letzten Tagen irgendwas aufgefallen? Hat sie sich anders verhalten als sonst? Ist irgendwas passiert?
1: Warum wollen Sie das wissen?
0: Ehrlich gesagt, mache ich mir ein bisschen Sorgen um Natalie. Sie hat mir gesagt, dass sie Probleme hat, ist aber nicht so richtig rausgerückt damit. Also was auch immer Sie mir sagen werden, ich werde es absolut vertraulich behandeln.
1: Sie sind Hauptkommissar Ballauf, oder?
0: Ja.
1: Ja, Natalie redet in den höchsten Tönen von Ihnen. Darum glaube ich Ihnen jetzt mal, dass Sie es gut mit dir meinen. Natalie verhält sich wirklich sehr komisch. Seit dieser DNA-Probe.
0: Die sie verunreinigt hat.
1: Noch ist unklar, ob sie das war. Also es ist nicht zu 100% ihre DNA, aber die Spur weist zwei seltene Allele auf, die in Natalies DNA-Profil ebenfalls auftauchen.
0: Was heißt das jetzt genau?
1: Entweder hat Natalie das Genmaterial tatsächlich kontaminiert.
0: Oder?
1: Aber das macht eigentlich gar keinen Sinn.
0: Oder? Es lässt Rückschlüsse auf einen nahen Verwandtschaftsgrad zu. Es ist das, was Sie sagen wollten.
2: Wo wohnen Sie denn?
1: In Ehrenfeld.
2: In Ehrenfeld? Das ist komisch.
1: Warum?
2: Sie waren auf dem Weg zur Arbeit ins Gesundheitsamt am Neumarkt und wohnen in Ehrenfeld. Wieso kommen Sie da hier vorbei?
1: Weil ich drehe vor der Arbeit immer eine längere Runde, um den Kopf freizukriegen.
2: Ja. Oder Sie lassen sich einfach gern anfangen, um dann Fragen stellen zu können.

0: Stimmt. Jetzt haben Sie mich leider ertappt. Das ist genau mein Ding.
1: Ich frage mich, ob Sie zufällig hier sind.
0: Und ich frage mich, ob ich hier vielleicht in Gefahr bin.
1: Wieso?
0: Ich meine, ich bin ganz alleine hier bei Ihnen. Und die Welt ist ja ein gefährlicher Ort für Frauen. Gerade vorgestern erst wurde eine Frau hier in Köln brutal ermordet. Haben Sie das gelesen? Eine Prostituierte vom Straßenstrich.
2: Stehen bleiben!
1: Wer sind Sie? Was wollen Sie von mir?
2: Mein Name ist Nathalie Förster, ich bin von der Kripo Köln. Sie stehen unter Mordverdacht.
1: Ich komme in den Kempfort.
2: Heben Sie die Tasche auf. Da ist mein Dienstausweis drin. Vordere Tasche. Ich gebe Ihnen jetzt die Chance, ein Geständnis abzulegen. Dann kann ich dafür sorgen, dass Sie mildernde Umstände bekommen.
1: Was? Was soll ich gestehen?
2: Fangen wir mal mit dem Tod der Prostituierten Lara Krohn an.
1: Das ist ein Riesenmissverständnis. Ihre Kollegen waren bei mir deswegen. Da geht es um einen Angestellten. Wirklich. Ich kann das alles aufklären, aber bitte geben Sie die Waffe herunter, okay?
2: Bleiben Sie stehen!
1: Wenn Sie wirklich von der Polizei sind, warum sind Sie allein da? Und was war das für eine schräge Nummer mit dem Fahrrad? Ha?
0: Ich will Ihnen was zeigen. Wir gehen jetzt zu Ihrem Wagen.
2: Los! Gehen Sie weiter, los. Schneller. Einsteigen und danach die Hände an den Steuer.

0: Fahren Sie los.
1: Herr Förster?
2: Ja?
1: Ballauf ist mein Name, von der Kripo Köln. Ich bin Kollege von Ihrer Tochter. Darf ich mal kurz reinkommen?
2: Ja, bitte. Wo fahren wir hin?
0: Weiter geradeaus.
2: Was kann ich machen, um Ihnen zu beweisen, dass Sie komplett auf dem Holzweg sind?
3: Macht Sie das an, Frauen zu demütigen und zu misshandeln?
2: Was? Nein!
3: Haben Sie noch nie jemanden vergewaltigt?
2: Nein!
3: Auch nicht vor 32 Jahren als junger Mann?
2: Nein! Wie kommen Sie auf sowas? Das ist alles ein Riesenirrtum. Wenn Sie Geld wollen, ich kann Ihnen Geld geben.
3: Ich will kein scheiß Geld. Ich will wissen, ob du schuldig bist.
2: Aber ich habe Ihnen das Knie verbunden. Sie müssen doch merken, dass ich kein Verbrecher bin.
3: Sie lügen mich an. Sie sind in der Datei für Sexualstraftäter gespeichert. Sie haben vor 5 Jahren Ihre Ex-Frau vergewaltigt.
2: Das hätte ich mir denken können, dass genau das kommt. Das war ein ganz, ganz übler Scheidungskrieg, ja? Meine Frau hat mich verleumdet.
3: Für eine Vorstrafe hat's gereicht.
2: Reden Sie mit ihr. Ich gebe Ihnen gern die Telefonnummer. Reden Sie selber mit meiner Ex-Frau und dann beurteilen Sie selber, wer glaubwürdiger ist.
3: Ihre DNA ist an der Leiche von Lara Krohn gefunden worden. Haben Sie dafür auch eine Erklärung?
2: Das ist diese Prostituierte, ne? Wenn das Verbrechen in meinem Wagen passiert ist, ist es vollkommen logisch, dass da Spuren sind von mir. Ich schwöre Ihnen, bei allem, was mir heilig ist, ich bin unschuldig. Und ich komme gern mit aufs Polizeirevier und beweise Ihnen das.
4: Ihre Freundin Kim hat umfassend ausgesagt.
2: Ah ja.
4: Sie hat Sie und damit auch sich selbst stark belastet.
2: Die spinnt doch.
4: Kim hat Laras letzten Freier fotografiert. Nachdem klar war, dass Lara tot ist, hat sie Ihnen das Foto gezeigt.
2: Hat sie euch doch auch?
4: Ja, aber das war das Falsche. Von Laras vorletzten Freier, ein Berufsschüler. Danach haben sie Lara erneut auf den Strich geschickt. Dabei ist sie ihrem Mörder begegnet und den hat Kim auch fotografiert. Und sie haben sowohl den Wagen als auch den Mann erkannt und beschlossen, ihn zu erpressen.
2: Das sagt Kim, Mann. Eine durchgeballerte, vollgeballerte Straßennutte. Stabile Quelle.
4: Jetzt pass mal auf, du Klobürste. Du hast genau 2 Möglichkeiten. Entweder du gestehst die Erpressung und hilfst uns, den Mörder zu finden. Dann kriegst du maximal 5 Jahre, vielleicht weniger, wenn du kooperativ bist. Oder aber du verweigerst weiter die Aussage. Und da sind wir dann bei mindestens bis zu 15 Jahren wegen Beihilfe zum Mord. Rechnen kannst du doch, oder?
2: Darf ich drüber nachdenken?
4: So lange wie ich bis zur Tür da brauche.
2: Warte mal. Es gibt da so einen Typen. Ja, der nimmt die Mädchen manchmal ein bisschen härter ran. Und wenn er eins von meinen Mädchen beschädigt, dann...
4: Beschädigt? Du meinst gewürgt, geschlagen, sadistisch vergewaltigt?
2: Ja, Mann, sowas halt. Dann... Ja, dann hat er mir halt Kohle gegeben, dass ich die Schnauze halte.
4: Und den hast du auf Kims Foto erkannt? Und hast gedacht, da kann ich mal so richtig abkassieren, was? Wer ist der Mann?
0: Hier links rum.
2: Was haben Sie vor mit mir? Warum bringen Sie mich nicht auf Ihr Revier, wenn Sie Polizistin sind?
1: Natalie ist also adoptiert worden.
5: Ja, sie ist im Alter von 3 Wochen zu uns gekommen. Und wir haben da auch nie ein Geheimnis draus gemacht, ne?
6: Ja, wir sind immer offen damit umgegangen. Und eigentlich war das schon lange kein Thema mehr.
1: Aber?
5: Naja, also, als sie vor kurzem bei uns war, ja, da wollte sie alles noch mal ganz genau mit uns durchgehen.
6: Und sie war irgendwie verstört. Mhm. So haben wir sie jahrelang nicht erlebt, oder?
5: Ist sie in Schwierigkeiten?
1: Ja, das hoffe ich doch verhindern zu können. Wissen Sie denn, wer Nathalies leibliche Eltern sind?
5: Ja, ja, also
6: Wir wissen, wer ihre Mutter war. Ein 17-jähriges Mädchen hier aus Köln. Sie hat sich erhängt. Ein Jahr, nachdem wir Nathalie zu uns genommen haben. Tragische Geschichte.
1: Und der Vater?

0: Ganz langsam jetzt aussteigen. Raus! Hier rein. Los!
1: Da gehe ich mal davon aus, dass Natalie die ganze Geschichte kennt.
2: Ja, sie hat das doch überhaupt erst rausgefunden. Sie wollte unbedingt mehr über ihre Herkunft wissen.
3: Ja, und deshalb sind wir ja damals auch von Leipzig nach Köln gezogen.
2: Ja, die hat alle Hebel in Bewegung gesetzt.
3: Aber was damals wirklich passiert ist, das weiß doch keiner so ganz genau.
4: Und sie wollte wissen, wer ihr Vater ist.
3: Das hat sie jahrelang beschäftigt. Und ich glaube, das hat auch ihre Berufswahl beeinflusst.
4: Ich glaube, sie fährt heute noch manchmal raus zu diesem Baum.
1: Was denn für ein Baum?
4: Ja, da, wo sich ihre Mutter, ihre leibliche Mutter, das Leben genommen hat.
1: Entschuldigung. Ist wichtig. Freddy, was gibt's denn?
5: Ja, mein Name, Frank Baumgartner, der Geschäftsführer des
6: Wohnmobilverleihs. Du erinnerst dich? Verurteilt wegen sexueller Gewalt in der Ehe. Auf dem Strich bekannt als sadistischer Freier.
1: Ach der. Wie bist du jetzt auf den gekommen?
6: Mike und Kim haben ihn erpresst mit Laras Tod. Er hat gezahlt. Seinen vorbestraften Angestellten hat er uns mit voller Absicht als Sündenbock verkauft.
1: Gute Arbeit, Freddy. Hast du ihn schon festgenommen?
6: Ich stehe mit den Kollegen vor seinem Haus. Keiner da, der Wagen ist weg. Aber hier liegt ein Fahrrad in der Einfahrt.
5: Max, das kenne ich. Ich könnte schwören, das gehört Natalie. Pass auf, das ist noch nicht alles. Als ich Baumgartners Profil beim LKA abgerufen habe, da sagt mir der Kollege,
6: er hätte gestern schon eine Abfrage gehabt. Von Natalie Förster.
7: Und? Kommt Ihnen der Weg bekannt vor?
8: Nein. Überhaupt nicht.
7: Weiter. Weiter!
9: Warum? Warum soll mir der Weg bekannt vorkommen?
7: Da vorne hat sich vor mehr als 30 Jahren eine junge Frau erhängt.
9: Und?
7: Ihr Abschiedsbrief legt nahe, dass sie genau dort vergewaltigt wurde. Das waren Sie.
9: Sie müssen sich jetzt einmal entscheiden. Habe ich vor einer Ewigkeit irgendwen vergewaltigt oder vorgestern wen umgebracht?
7: Befürchte beides.
9: Sie sind wahnsinnig.
7: Was ist hier passiert vor 30 Jahren? Warum machen Sie sowas? Ich will das jetzt verhindern!
9: Sonst was? Sonst bringen Sie mich um, oder was? Ich weiß es doch nicht. Es ist eine Ewigkeit, ja. Vielleicht hat sie sich gewehrt. Ein bisschen. Bitte, bitte lassen Sie mich gehen, bitte.
7: Das kann ich nicht.

0: Meine Kollegen werden gleich da sein.
1: Du lügst schon wieder. Du lügst mit dauernd auf.
0: Hören Sie, ich...
1: Ich bin kein Mörder. Diese blöde Note. Ich weiß nicht, wie das passiert ist. Es ist aus dem Ruder gelaufen. Bitte um Entschuldigung, ich kann nicht anders.
0: Nein! Ich bin deine Tochter.
1: Was ist das für ein Schwachsinn?
0: Die Frau. Die Frau, die du hier vergewaltigt hast. Sie hat ein Kind bekommen, das bin ich. Ich suche seit Jahren nach meinem Vater, bei dir passt alles. Ich habe sogar einen DNA-Beweis. Wenn du jetzt schießt, dann tötest du dein eigenes Kind.
1: So eine sentimentale Scheiße. Das singst du doch nur aus.
0: Warum sollte ich? Wie war das mit meiner Mutter? Warum sie? Kanntet ihr euch? Du bist der einzige Mensch, der mir irgendwas zu ihr sagen kann.
2: Die Waffe weg!
3: Geben Sie auf, Baumgartner. Alles wird gut.
2: Wie lang? Mitkommen.
1: Bin ich dein Vater?
0: Sie sind nun ein sadistisches Arschloch. Und die sentimentale Scheiße habe ich erfunden, um zu überleben. Abführen.
2: Auf geht's. Los jetzt.

0: Ich wollte so sehr, dass er unschuldig ist. Dass er eine gute Erklärung für alles hat.
1: Er hat nichts, auch wirklich gar nichts damit zu tun, wer du bist. Das ist dir doch hoffentlich klar, oder nicht?
0: Seit ich denken kann, frage ich mich,

0: nicht, wo ich herkomme. Jetzt weiß ich. Jetzt weiß ich, dass es schlimmer ist als alles, was ich mir je vorgestellt habe. Trotzdem bin ich irgendwie erleichtert.
1: Weil du abschließen kannst.
0: Deswegen musste ich es alleine machen, Max. Ich musste einfach wissen, wer er ist. Mir ist völlig klar, dass ich total Scheiße gebaut habe. Ich reiche morgen meine Kündigung ein.
1: Jetzt warte doch erstmal ab. Freddy und ich, wir stehen auf deiner Seite.
2: Klärt? Komm, wir nehmen dich mit. Wohin?
0: Nach Hause.

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8: Gegen die Gewalt. An allen deutschen Bahnhöfen kommt jetzt ein Alkoholverbot. Was ist künftig noch erlaubt und was nicht? Gegen jede Vernunft. In Bonn fahren jetzt auch viele Stadtbahnen nicht mehr, weil die schon wieder nicht regelmäßig instand gehalten wurden. Gegen Fruchtfliegen, Kakerlaken und rote Ameisen. Durch die Hitze der letzten Wochen gibt es einen Boom beim Ungeziefer. Das sind heute drei unserer Themen.
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8: Schönen guten Abend, herzlich willkommen. Zu oft mussten wir feststellen, überall da, wo zu viel Alkohol fließt, nimmt auch die Gewalt zu. Sagt heute die Bahnchefin und erlässt ein Alkoholverbot an allen Bahnhöfen in Deutschland. Interessanterweise nicht in den Zügen oder in den Bordrestaurants, da darf weiter Alkohol getrunken werden. Die Debatte über gefährliche Situationen bei der Bahn wird ja schon seit Monaten geführt. Nach dem erneuten Zwischenfall vom Wochenende gibt's jetzt oder kommt jetzt das Alkoholverbot an Bahnhöfen. Doch wie soll das genau funktionieren? Alexander Röttich berichtet.
10: Bierflasche in der Hand, Doppelkorn am Bütchen. Trinken war bislang normal. An den Bahnhöfen im Oktober ist Schluss damit. Doch wie kann man das umsetzen? Ich fahre als erstes zum Duisburger Hauptbahnhof. Hier gibt es schon seit Ende Mai ein Alkoholverbot.
11: Ein Alkoholverbot soll Bahnmitarbeiter schützen angesichts der zunehmenden Gewalt. Man fragt sich natürlich, was das bringt, wenn die Leute vorher beim Fußball trinken oder in der Kneipe. Außerdem schränkt es auch normale Reisende ein.
10: Trotzdem stelle ich schnell fest, alle Befragten finden es gut. Keine repräsentative Umfrage, aber ein eindeutiges Ergebnis.
12: Es macht die Leute aggressiv und wenn das wegfallen würde, wäre es sicherer.
13: Also viele betrunkene Leute laufen hier immer rum und die stören ja auch die normalen Leute, die nicht Alkohol trinken. Also finde ich das gut.
14: Also ich bin dagegen, also dass man Alkohol am Bahnhof kriegt, weil ich da auch schon keine guten Erlebnisse hatte.
15: Es kommt immer wieder mal vor, ne, dass man belästigt wird. Mhm. Ne, und als Frau ist das besonders unangenehm.
16: Also Alkoholverbot?
15: Ja.
10: Immer wieder Ärger mit Betrunkenen, mehr Angriffe auf Mitarbeiter, darunter tödliche. Die Bahn zieht die Reißleine.
17: Was wir nicht wollen, ist, dass an den Bahnhöfen sich getroffen wird und Bier konsumiert wird oder auch stärkeren Alkohol. Das sind mögliche Ursachen für Konflikte, für Gewalt, Übergriffe. Und damit wollen wir jetzt Schluss machen. Deswegen ein ganz klares Alkoholkonsumverbot für alle Bahnhöfe. Wir haben sehr gute Erfahrungen gemacht und darauf bauen wir jetzt auf.
10: An den größten NRW-Bahnhöfen ist Alkohol schon seit Monaten tabu. Das gilt bald auf allen 5.400 Bahnhöfen deutschlandweit. Ich besuche Sven Schmitte von der Gewerkschaft GDL. Der hört täglich Schlimmes von seinen Kollegen.
18: Wir haben Kollegen, die bespuckt werden. Wir haben Kollegen, die beschimpft werden. Also die verbalen Attacken sind ja noch das Kleinste. Also die Angriffe werden deutlich schärfer und das ist absolut tragisch. Die Frage muss man nur stellen, wer setzt das jetzt um? Das trifft wieder Kolleginnen und Kollegen in den Bahnhöfen, das Sicherheitsteams. Die generelle Frage muss man doch stellen, ist überhaupt genug Personal, nicht nur bei der Eisenbahn, sondern auch in den Sicherheitsbereichen, Polizei, Bundespolizei unterwegs. Da muss unbedingt nachgesteuert werden.
10: Frage auch, schafft es nicht zusätzliche Konflikte, wenn das Verbot durchgesetzt werden muss? Im Umfeld der Bahnhöfe darf man weiterhin konsumieren, eine Trinkerszene aber gibt es an vielen Orten. Auch in Bahnhofsgeschäften wird weiter Alkohol verkauft, nicht die einzige Lücke im Verbot.
19: Ja, eine Ausnahme gibt es dann doch in kleinen Bahnhofsgastronomien wie hier. Da gibt es auch nach wie vor Kölsch bis in die Abendstunden hinein. So ganz konsequent wollte man da offenbar nicht sein.
10: Und doch brechen neue Zeiten an. Mit der Bierflasche in der Hand durch den Bahnhof, das ist bald vorbei.
8: Danke, Alexander. Kann es sein, dass wir in Deutschland irgendwie ein Instandhaltungsproblem haben, vor allem im Verkehr? Da werden Straßen, Brücken, Züge gebaut und dann so lange benutzt, bis es gar nicht mehr geht. Statt zwischendurch immer mal wieder irgendwie ja, Geld in die Hand zu nehmen und frühzeitig zu reparieren. So wie in Bonn. Erst wird die wichtige Nordbrücke sehr kurzfristig gesperrt. Heute dann die meisten Stadtbahnen aus dem Verkehr gezogen.
6: Die Stadtbahnen, sie sind gerade eher Standbahnen. Und wer den Verantwortlichen zuhört, kann sich vorstellen, wie schwierig es sein muss, das den Bonnern zu vermitteln.
16: Es ist für den einen oder anderen sicherlich ex- und intern ein gewisser Schock oder eine gewisse Signalwirkung. Aber ich kann versichern, dass wir noch lange nicht in der Nordbrückensituation sind.
6: Zumindest mehrere Jahre wird es mit dem Reparieren also nicht dauern. Bei Routinekontrollen einzelner Bahnen sollen nach WDR-Informationen allerdings teils dramatische Schäden an sicherheitsrelevanten Teilen festgestellt worden sein. Erklärungsversuche.
20: Die sind teilweise 50 bis 40, 30 Jahre alt. Jetzt ist uns aufgefallen, dass da Reparaturen nötig sind, dass es Auffälligkeiten gibt.
6: Was für Auffälligkeiten das sind, verschweigen die Stadtwerke. Keine Info, keine Auskunft. So bleibt erstmal offen, wie gefährlich Bahnfahren in Bonn bis gestern gewesen ist. Sehen kann man von all diesem Chaos auf den Bahnsteigen nur wenig. Die meisten Bahnen fahren mit einem statt zwei Waggons. Glück gehabt, dass gerade Ferien sind und die Kölner Kollegen mit 20 Bahnen aushelfen. Für mehr Verständnis sorgt das aber nicht.
21: Ja, ist erschreckend. Nichts Neues, ne?
22: Immer wieder neue Sperrungen, immer neue Hiobsbotschaften.
23: Ich muss anscheinend jetzt sehr schnell Ersatzbus finden.
6: Man muss gerade gut zu Fuß sein. Nur ein paar Kilometer weiter das nächste Verkehrsmahnmal. Die nun jahrelang gesperrte Nordbrücke. Oder noch mal ein bisschen weiter nördlich eine Bahnbrücke bei Opladen. Auf einer eigentlich sanierten Bahnstrecke fallen Prüfern im letzten Moment Schäden auf. Eine Richtung seitdem gesperrt. Wer gerade Schäden im Land sucht, der findet sie. Und dafür gibt es einen Grund, sagt Verkehrsforscher Christian Böttger.
24: Dass eben in unserem politischen System doch eher belohnt wird, wenn der Staat Geld für Dinge ausgibt, die kurzfristig wirken. Ich sag mal Benzinpreissubventionen zum Beispiel, Senkung der Flugverkehrssteuern. Also alles Dinge, die den Bürgern unmittelbar kurzfristig zugutekommen und für die Politiker bejubelt werden. Aber das Geld fehlt eben dafür, unsere Infrastruktur in gutem Zustand zu erhalten.
6: Ob die Bonner Bahnen auch so ein Sparsündenfall sind, das muss sich noch zeigen. Aber es fällt schon auf, wie sehr es gerade überall bröselt und bröckelt. So ist das heute und so war das schon vor Jahrzehnten, als Oliver Wittke noch NRW-Verkehrsminister war.
25: Also für einen leidenschaftlichen Verkehrspolitiker, für jemanden, der viele Zeit seines beruflichen Lebens im Verkehrswesen verbracht hat, ist das schon ein Aufreger. Und das ganz große Problem ist ja, dass nicht nur zu wenig Geld da ist, sondern gleichzeitig die Mobilität bei den Menschen zunimmt. Das heißt, die Verkehre nehmen zu, die Lkw-Verkehre nehmen zu, die Güterverkehre auf der Schiene nehmen absolut auch zu.
6: Und in Bonn, da verrät die für die Aufsicht zuständige Bezirksregierung in einem schriftlichen Statement zumindest eines. Es war nicht nur ein Mangel das Problem, sondern gleich eine Gesamtheit sicherheitsrelevanter Sachverhalte, was auch immer das heißen mag.
8: Politisch hat uns die Wärmepumpe in Deutschland schon ordentlich eingeheizt. Im echten Leben dominieren aber immer noch Öl und Gas mit etwa 80% Verbreitung bei uns in Nordrhein-Westfalen. Weil sie aber fernab der, wir lassen uns doch nichts vorschreiben, Debatten deutlich klimafreundlicher ist, wird sie auch von der aktuellen Bundesregierung weiterhin gefördert. Seit heute nur etwas anders als vorher.
26: Diese Gasheizung soll weg. Energieberater Lennart Feldmann plant mit den Eigentümern seit Monaten den Einbau einer Wärmepumpe. Natürlich zu den alten Förderbedingungen. Doch die gelten nun nicht mehr. Feldmann konnte allerdings gestern Abend, kurz vor Fristende, noch den Förderantrag stellen. Per Videotelefonat überbringt der Energieberater die gute Nachricht.
27: Wie froh sind Sie denn jetzt, dass das Ganze hier noch geklappt hat?
28: Ja, wahnsinnig froh, weil das Projekt damit sonst auf der Kippe gestanden hätte.
26: Der Antrag ist genehmigt. Für das Mehrfamilienhaus gibt es 70.000 Euro Förderung. Nach den neuen Regeln wären es gut 10.000 Euro weniger. Auch für Einfamilienhäuser ändert sich die Förderung. Es wird allerdings nicht alles schlechter. Beim alten Gesetz waren Kosten bis zu 30.000 Euro förderfähig. Nun sind es nur noch 28.000. Doch während man bisher maximal 70%, also 21.000 Euro, zurückbekam, sind es jetzt im Idealfall sogar 80%, also 22.400. Allerdings nur für Menschen mit relativ wenig Geld. Die maximale Förderung gibt es nur bis zu einem zu versteuernden Einkommen von 30.000 Euro.
0: Grundsätzlich finden wir die Änderung, also die neue BEG-Förderung, gut, weil es jetzt wirklich eine soziale Staffelung gibt.
26: Sagt Ines Verspohl von der SPD-nahen Initiative Sozialklimarat. Sie setzt sich dafür ein, dass sich auch Menschen mit weniger Geld klimafreundliche Technik leisten können. Das neue Gesetz verbessert hier die Rahmenbedingungen, zumindest theoretisch.
0: Das Problem, was wir da haben, ist, dass man das vorfinanzieren muss. Also, man muss der KfW einen Beleg schicken, dass man das Geld an den Heizungsbauer überwiesen hat. 30.000 Euro. Die haben die meisten Haushalte in dieser Einkommensklasse aber nicht. Und deshalb konnten sie bisher auch die Förderung nicht nutzen.
26: Auch der Bundestag hat das kritisiert und fordert von der Regierung, hier eine Lösung zu finden. Ob und wann das passiert, ist allerdings offen. Am besten schnell. Denn wenn es erst in ein paar Monaten eine Lösung für die Vorfinanzierung gibt, ist die Förderung an anderer Stelle schon wieder schlechter.
27: Man muss grundsätzlich sagen, für die Leute, die jetzt mittelfristig, also damit meine ich in den nächsten Monaten, eine Heizungssanierung planen, wird es gar nicht so viel schlechter. Aber man sollte schnell handeln. Also in den kommenden Jahren schmilzt diese Förderung jetzt dahin. Das bedeutet also jetzt schnell sein.
26: Die maximale Förderung von 22.400 Euro gibt es zum Beispiel nur noch in diesem Jahr. Bereits nächstes Jahr sinkt sie bis 2030 auf 15.400. Zusammengefasst, auch mit dem neuen Gesetz werden klimafreundliche Heizungen staatlich gefördert. Dabei können Familien und Haushalte mit niedrigerem Verdienst besonders profitieren. Für alle aber gilt, lieber schnell entscheiden. Je länger man wartet, desto weniger Geld gibt's vom Staat.
8: Was tun gegen die Waldbrände auch bei uns im Land, wenn das Feuer im wirklich unwegsamen, steilen Gelände ausbricht, wo man mit normalen Feuerwehrautos gar nicht so gut hinkommt, etwa in der Eifel? NRW setzt da jetzt auf neue Technik, auf den fahrbaren Löschroboter Firefighter. Ein kleines, wendiges Gefährt mit 10.000 Litern Wasser an Bord, das auch ferngesteuert fährt. Also, da mal los.
1: Hier kommt er, der rollende Wassertank gegen den Waldbrand. Wir sind in Hürtgenwald in der Ruhreifel. Einen mittleren Gartenpool voll Wasser hat das Gerät in seinem Bauch und Maximilian Halbe kann damit ferngesteuert Waldbrände löschen. Der Spezialfeuerlöscher kommt dahin, wo keine normale Feuerwehr hinkommt.
2: Bei dem Fahrzeug ist das Besondere zum einen die immense Menge an Wasser, welches wir transportieren können und auch in den Wald bringen von 10.000 Litern und die Geländefähigkeit dieses Fahrzeugs. Da sind wir Feuerwehrfahrzeugen überlegen.
1: Zweimal gibt es den Waldfeuerlöscher jetzt in Nordrhein-Westfalen. Ein weiterer steht im Sauerland. Es ist Technik, die wichtiger wird, denn allein im vergangenen Jahr verzeichneten die Behörden doppelt so viele Waldbrände in Deutschland wie im Vorjahr. Und Waldbrandtechnik kann auch ganz klein aussehen. Hier zum Beispiel in einem Büro beim Forstamt in Wesel. Zwei Mitarbeiter halten Monitore im Blick, darauf die Bilder aus 8 Waldkameras. Installiert auf Türmen, von den Niederlanden bis Düsseldorf.
3: Wenn eine dieser Kameras etwas erkennt, was nach Rauch aussieht, das kann auch Staub oder ein Feldsprenger sein, dann schickt er mir eigenständig eine Meldung. Die kriege ich angezeigt, dann drücke ich die an. Dann wird mir hier in einem Kästchen angezeigt, was erkannt wurde. Wenn ich direkt sehe, das ist Nebel oder sowas, kann ich das wegdrücken. Wenn ich jetzt überlege, okay, das könnte vielleicht ein Feuer sein, kann ich mir eine kleine Sequenz geben lassen. Jetzt sehe ich hier, das kommt aus dem Schornstein, also drücke ich auf kein Feuer im Bild.
1: Und auch das Deutsche Zentrum für Luft- und Raumfahrt setzt auf Waldbrandüberwachungstechnik. Mit Satelliten haben sie die Erde im Blick, auf der Suche nach heißen Flecken, die Waldbrände sein könnten, automatisch und KI-gestützt.
4: Es gibt da Satellitendaten, die sehr regelmäßig, kontinuierlich Europa aufnehmen mit thermalen Infrarotsensoren und sehr große Brandherde. Das muss man sich so vorstellen, mehrere hundert Meter im Ausmaß. Wenn es da sehr heiß wird, kann man dann bestimmte Punkte in Europa erkennen und die automatisch detektieren als Feuer.
1: Und trotzdem, Brände werden auch in Deutschland das neue Normal, sagen Waldexperten. Und Technik ist ein wichtiger Baustein, sie rechtzeitig unter Kontrolle zu kriegen.
8: Das hier ist Ashkan Rahimi, ein junger Mann aus dem Iran, der zu uns geflohen ist, weil er in seiner Heimat Gewalt erleben musste. und dort schwer am Kopf verletzt wurde. Seitdem war er auf lebenswichtige Medikamente angewiesen. Nur 2 Tage nach seiner Aufnahme in eine Flüchtlingseinrichtung bei uns in NRW starb Rahimi. Unsere Kollegen von WDR4U, die speziell Programm für Geflüchtete machen, die konnten exklusiv mit der Familie sprechen und fragen sich seitdem, hätte dieser Tod verhindert werden können?
5: Eigentlich sollte Aşkan heute Fußball spielen, arbeiten, leben. Stattdessen stehen Freunde und Familie an seinem Grab in München-Gladbach. Seine Eltern sind extra aus dem Iran nach Deutschland gekommen, um ihren Sohn zu beerdigen. Niemand kann begreifen, warum der 28-Jährige nur 3 Tage nach seiner Ankunft in Deutschland gestorben ist. Auch Aşkans Bruder Kian ist dabei. Ihn treffen wir einige Tage später in Düsseldorf.
7: Mein Bruder hatte einen schweren Schlag auf den Kopf bekommen und ein Schädelhirntrauma erlitten. Er wurde 2-mal am Kopf operiert und musste in den vergangenen Jahren Medikamente gegen epileptische Anfälle einnehmen.
5: Aşkan flieht aus dem Iran, ist monatelang unterwegs. Kurz bevor er Deutschland erreicht, kommt seine Tasche abhanden. Darin die lebenswichtigen Medikamente. Am 16. Juni bringt ihn sein Bruder zur Landeserstaufnahmeeinrichtung in Bochum.
7: Ich zeigte auf seinen Kopf und erklärte, dass er dort operiert worden sei und dieses Medikament unbedingt bekommen müsse. Der Mitarbeiter des Sicherheitsdienstes sagte zu mir: Wir haben hier Dolmetscher und Ärzte, machen Sie sich keine Sorgen, hier ist alles in Ordnung.
5: Sein gesundheitlicher Zustand wird in der Unterkunft auch schriftlich dokumentiert. Medikamente bekommt er trotzdem nicht. Ein Tag später wird der Asylbewerber nach Essen verlegt. Laut WDR-Recherchen soll jedoch der zuständige Arzt schon im Feierabend sein. Auch hier versorgt ihn wohl niemand mit Tabletten. Am selben Abend telefoniert Kian ein letztes Mal mit seinem Bruder Aşkan.
7: Er sagte: Ich mag es hier sehr. Es ist ein schöner Ort und sehr grün.
5: Eine medizinische Untersuchung ist für den nächsten Morgen geplant, doch dazu wird es nicht kommen. Die Betreuer finden Aşkan tot in seinem Einzelzimmer. Sein Onkel sucht nach Antworten.
7: Es geht mir nicht darum, jemanden zu beschuldigen, aber nach den Unterlagen, die ich gesehen habe, wurde auf Aşkans medizinische Situation hingewiesen. Diese Nachlässigkeit hätte nicht passieren dürfen.
5: Im Totenschein steht nicht natürlicher Tod. Die Essener Staatsanwaltschaft ordnet eine Obduktion an. Wir fragen das zuständige Ministerium für Flucht und Integration an. Man verweist auf die laufenden Ermittlungen und erklärt, dass die verstorbene Person zu Beginn ihres Aufnahmeprozesses eine chronische Erkrankung und einen Medikamentenbedarf angezeigt hat. Man wusste also von seiner Krankheit und dass er Medikamente brauchte.
7: Wenn dieser Fall nicht aufgearbeitet wird, könnte sich so etwas leider wiederholen. Ich wünsche keinem Vater und keiner Mutter einen solchen Schmerz. Nicht einmal meinen schlimmsten Feinden.
5: Im Raum steht nun eine bittere Frage. Würde der schwer erkrankte Aşkan Rahimi heute noch leben, wenn man ihm seine Medikamente gegeben hätte?
8: Ein unglaublich tragisches Schicksal. Alle Fakten recherchiert von unseren Kollegen von WDR4U. Die besorgniserregenden Zahlen, die jetzt folgen, die sind von Opferberatungsstellen in Nordrhein-Westfalen recherchiert worden. Demnach gibt es einen traurigen Rekord, einen Höchststand an rechter, rassistischer und antisemitischer Gewalt. 18% mehr Angriffe im Jahr 2025 als im Vorjahr.
9: Mai 2025. Rechte Jugendliche greifen in Dortmund die Hirschkuh an, eine Kneipe, in der sich die linke und queere Szene trifft. Ein Täter ist bewaffnet, Fenster werden zertrümmert. Die Beratungsstellen Backup und Opferberatung Rheinland haben die Zahlen rechter, antisemitischer und rassistischer Gewalt für 2025 dokumentiert. Sie sind so hoch wie nie. 2017 gab es 209 Angriffe, 2025 schon fast 3-mal so viel, 623.
11: Auf der anderen Seite haben wir eben auch qualitativ erleben wir, dass sich die Fälle ändern, dass wir eine zunehmende Enthemmung beobachten und aber auch eine Normalisierung, wodurch wir auch davon ausgehen, dass viele Fälle auch gar nicht mehr zur Anzeige gebracht werden, weil es schon so normal erscheint, angegriffen zu werden.
9: Rechte Gewalt treffe zunehmend auch Kinder und Jugendliche. 50 Minderjährige waren betroffen. Die Angriffe auf politische Gegner haben sich verdoppelt. Die Opferberatungen kritisieren, dass ihre Finanzierung meistens nur für ein Jahr gesichert sei.
10: Es sollte ja Aufgabe der Landespolitik sein, einfach eine demokratische Gesellschaft und auch ja, die Unterstützung von Gewaltbetroffenen größtmöglich zu fördern.
9: Denn rechte Gewalt habe oft schwerwiegende Folgen für die Opfer, noch lange nach den Angriffen.
8: Menschenmassen in Madrid, alle warten auf die Fußballweltmeister. Und hier sind sie, die WM-Helden, zurück in der spanischen Heimat, euphorisch abgefeiert. Wir sind die Könige der Fußballwelt, die ganz Spanien schon gestern zum Ausflippen brachten. Ein ganzes Land im Taumel. Ganz seriös können sie aber auch beim Stopp der Fußballkönige beim echten König, Felipe und seiner Familie. Dann haben sie die ganze Nacht gefeiert, sich feiern lassen bis heute früh. In Argentinien ist die Stimmung etwas gedämpfter, logisch, aber auch weil Superstar Messi beim Empfang in der Heimat fehlte, hat er geschwänzt. Ja, er blieb erstmal noch in Miami, da wo er spielt im Verein und wo er lebt. So war dieses, man müsste mal was gegen das Insektensterben tun, vermutlich wohl nicht gemeint. Wer will schon Kakerlaken im Haus haben oder ein Fruchtfliegeninferno oder rote Ameisen ohne Ende in der Küche? Nein. Wobei, so eine richtige Wahl haben wir gar nicht. Es ist die Hitze der vergangenen Wochen, die dafür sorgt, dass all das, was wir als Ungeziefer bezeichnen, sich gerade richtig vermehrt und ausbreitet.
9: Für Schädlingsbekämpferin Jessica Mickel geht es direkt in den Keller. Einsatz in einem Privathaus in Dorsten, wo es seit einigen Wochen einen starken Ameisenbefall gibt. Rote Ameisen, die in ganzen Kolonnen aus den Wänden krabbeln. Ein Fall für die Expertin.
12: Wir haben hier sowohl die Arbeiterinnen, also die Ameisen ohne die Flügel, als auch die neuen Königinnen und Könige, die mit den Flügeln. Die Arbeiterinnen sorgen quasi einmal gerade dafür, dass die Jungköniginnen rausfliegen. Also die sagen denen so ein bisschen, so, es ist jetzt Zeit, los geht's.
9: In der hochaktiven Phase sammeln sie Nahrung für ihre Brut. Zum Glück sind dies keine Bauschädlinge. Und trotzdem, für ihre Kunden sind es lästige Ungeziefer, die mit zuckerhaltigen Insektiziden beseitigt werden müssen.
12: Es ist jetzt nicht so, dass wir jetzt nur draußen einen Ameisenbefall haben, wo man sagen könnte, okay, da darf die Ameise halt auch einfach mal Ameise sein. Sondern im Keller ist halt wirklich schwierig. Und wir wissen halt einfach auch nicht, wo das Nest ist. Das heißt, wir arbeiten jetzt mit Ködermitteln.
9: Ameisen. Fruchtfliegen. Schaben, besser bekannt auch als Kakerlaken. In diesem Sommer vermehren sie sich stark und nisten sich gerne drinnen ein, wegen der heißen Temperaturen. In der Schädlingsbekämpfungsfirma in Gelsenkirchen steht das Telefon kaum still. Noch nie hatte die ausgebildete Schädlingsbekämpferin so viele Anfragen.
12: Je wärmer die Temperatur, desto schneller und einfacher auch die Entwicklung für die Tiere. Das heißt, dass sich die ganzen Temperaturen jetzt so heißer schieben, befürwortet natürlich, dass die ganzen Tiere sich im Außenbereich schneller und auch besser entwickeln können. Also wir haben derzeit invasive Ameisenarten, die immer weiter Thema bei uns in Deutschland werden. Das ist unter anderem die Tapinoma magnum. Die wurde eingeschleppt über einen Warenverkehrbereich, gerade über Pflanztöpfe, Blumenerde. Und die haben mehrere Königinnen in Nestern. Das heißt, die können sogenannte Superkolonien bilden. Und es ist tatsächlich so, dass die sogar für Stromausfälle zum Teil in bestimmten Wohnbereichen sorgen, weil die sich durch die Stromleitungen arbeiten.
9: Ungewollte Mitbewohner, Erfahrungen in Gelsenkirchen.
13: Es sind meistens Ameisen und die kriechen halt überall rum, suchen nach Essbaren und dann werden es immer mehr. Als ob die Informationen weitergeben nach draußen.
14: Die Fruchtfliegen, weil die sind nervig. Die machen ja auch diese Maden und die sind ja überall und die gehen ja nicht weg und schlimm.
15: Wir haben zu Hause in der Küche jede Menge. Ich weiß nicht, wie das soll man wegschmeißen von der Haus. Wir nutzen so ein Zeug, aber funktioniert nicht.
9: Viele Betroffene führt es in den Baumarkt, um das Problem selbst zu lösen. Jessica Mickel geht allerdings davon aus, dass ihre Auftragslage zunehmen wird, wegen der anhaltenden hohen Temperaturen.
12: Die Bedingungen sind einfach besser geworden, was A dazu führt, dass wir halt spannendere Aufgaben haben, B aber dazu führt, dass wir auch einfach viel mehr Diversität im Außenbereich haben.
9: Für die leichteren Fälle empfiehlt die Schädlingsbekämpferin ein stabiles Insektengitter an Fenster und Türen, damit die Ungeziefer gar nicht erst hineinkommen.
8: Spannende Aufgaben, so kann man es auch nennen. Am Abend kommt diese Meldung. Frankreich hat als erstes EU-Land überhaupt ein Social-Media-Verbot für Kinder unter 15 Jahren beschlossen. Das entsprechende Gesetz hat heute am Abend die Nationalversammlung in Paris mit breiter Mehrheit durchgesetzt. Auf Wunsch von Präsident Macron soll dieses Gesetz bereits nach den Sommerferien in Kraft treten. Weitere Nachrichten des Tages jetzt hier bei uns im kurzen Überblick.
16: Eine Lehrerin aus Duisburg, die seit mittlerweile fast 17 Jahren krankgeschrieben ist, hat gegen die Bezirksregierung geklagt. Die Beamtin will nicht in den Ruhestand gehen, sondern weiter ihr volles Gehalt bekommen. Den Ruhestand hatte die Behörde Ende Mai aber angeordnet. Die Lehrerin war in einem Berufskolleg in Wesel tätig, ließ sich aber über Jahre krankschreiben. Es gab in der Zeit keine amtsärztliche Untersuchung. Inzwischen ermittelt die Staatsanwaltschaft Duisburg, möglicherweise war die Dienstunfähigkeit nur vorgetäuscht. Der ehemalige Chefarzt der Kinder- und Jugendpsychiatrie in Duisburg muss sich von heute an vor dem Landgericht Duisburg verantworten. Er soll das Vertrauen von 4 Patientinnen ausgenutzt und insgesamt fast 100 Mal sexualisierte Gewalt gegen sie ausgeübt haben. Die Taten hätten sich über 5 Jahre hingezogen, so die Anklage. Gegen den 60-Jährigen liefen schon länger Ermittlungen, im vergangenen Oktober wurde er dann festgenommen. Die mutmaßlichen Opfer waren zur Tatzeit noch nicht volljährig. 5 Jahre nach der Explosion in der Sondermüllverbrennungsanlage in Leverkusen hat die Staatsanwaltschaft die Ermittlungen gegen 4 Mitarbeiter des Betreibers Currenta eingestellt. Bei dem Unglück waren 7 Menschen ums Leben gekommen und 31 verletzt worden, einige schwer. 3 Mitarbeiter hatten den Abfall wohl zu warm gelagert, dadurch wurde die Explosion ausgelöst. Das sei für sie aber nicht vorhersehbar gewesen, heißt es. Ein weiterer Mitarbeiter soll bei der Evakuierung Fehler gemacht haben. Er muss ein Bußgeld zahlen.
8: Jetzt gerade meine Mama und meinem Papa zuschauen, muss ich jetzt sagen, das habe ich als Kind ja geliebt, wenn meine Eltern die großartige Idee hatten, in den Sommerferien wandern zu gehen. Toll. Heute wäre ich da wirklich gern dabei gewesen. Knapp hinter der NRW-Grenze in Nimwegen ist heute ein ziemlich fettes Wanderfestival gestartet worden. Mit fast 50.000 Wanderverrückten aus 70 Ländern. Und die Streckenlängen haben es auch in sich. 30 bis 50 Kilometer pro Tag. Mittendrin Schülerinnen und Schüler aus Kleve.
17: Die laufen die vier Dachse.
18: Die Stimmung auf der Straße.
19: Die Stimmung auf der Straße.
20: Die Walking Stones sind richtig gut drauf. Noch frisch und ohne Blasen an den Füßen schwärmen sie vom Start früh um 7 in Nimwegen.
21: Es war schon aufregend. Ja, es war auch das erste Mal halt für die meisten und es war schon sehr krass, weil die ganze Zeit Musik und überall Leute.
22: Es ist jedes Mal ein überwältigendes Gefühl und es ist schön auf jeden Fall, weil einem so viele Leute auch anfeuern.
20: Gemeinsam durch die Dörfer rund um Nimwegen marschieren die Bewohner, feiern und motivieren die Wanderer. Endlich die erste Pause am Militärstützpunkt Uitwade. Auftanken und relaxen.
22: Ja, also die Füße sind ja gut trainiert. Man merkt noch nicht so viel. Aber Asphalt macht einem schon mehr zu schaffen, als wenn man 30 Kilometer über Waldwege läuft.
23: Wir fahren mit dem Bus wieder zurück nach Kleve und jeder schläft bei sich zu Hause.
24: Manche müssen ja in Hotels übernachten. Die Soldaten hier im Militärlager oder die übernachten hier im Militärlager.
29: Du schläfst lieber zu Hause in deinem Bettchen.
24: Ist auch besser.
20: In den nächsten 3 Tagen heißt es nochmal früh aufstehen für die letzten 90 Kilometer.
8: Dafür bräuchten wir aber natürlich auch entsprechendes Wandertagswetter. Mit ein paar Wolken, durchaus Sonne und auf gar keinen Fall Regen. Plus die richtigen Temperaturen, Claudia Kleinert. Kannst du da halbwegs liefern?
13: Ja, kann ich. Leider Gottes muss ich sagen, weil wir haben bisher den wirklich trockensten Juli überhaupt. Das heißt, Regen wäre dringend nötig. Für die Wanderer ist es natürlich nicht so schön. Und das, was da morgen kommt, es werden höchstens ein paar Tropfen sein. Und so Richtung Kleve kommt das gar nicht erst voran. Aber man sieht auf dem Satellitenfilm zum einen dieses Wolkenpaket hier, das jetzt langsam nach Süden vorankommt. Das werden auch wir morgen abbekommen. Dahinter verbirgt sich eine Kaltfront, die wird am Vormittag so ein bisschen Regen bringen, am Nachmittag Schauer. Wird vor allen Dingen die Ost- und Nordosthälfte Nordrhein-Westfalens dann mal ein bisschen nass machen. So richtig viel ist, dass da auch nicht was runterkommt. Und am Wochenende kommt schon wieder Sonne und vor allen Dingen dann auch steigende Temperaturen. Also vor allen Dingen Freitag und Samstag. Und
0: Vielleicht lohnt sich das ja für einen Sprung ins kühle Nass, sind ja Ferien. Der bleibt treu. Sie hat im Moment eine Temperatur von 22 Grad. Die Südsee bei Xanten ebenfalls, genauso wie der Wolfsee. Und der Möhnesee hat frische 20 Grad. Also es wird noch mal für ein paar Tage erstens sehr sommerlich warm und dann auch badewettertauglich. Jetzt in der Nacht ist der Himmel oft locker bewölkt oder klar. Die Temperaturen gehen bis morgen früh zurück auf Werte von meist 14 bis 10 Grad. Morgen Vormittag nach Süden hin. Da an der Grenze zu Rheinland-Pfalz, Eifel entlang, kann es noch ein bisschen Sonnenschein geben. Ansonsten dichtere Wolkenfelder, leichter Regen über der Osthälfte. Zum Nachmittag wandelt sich das in Schauerwetter um, zwischendrin kurze sonnige Momente. Und das bei Höchsttemperaturen von meist 14 bis 23 Grad und einem schwachen bis mäßigen Wind aus Nordwest. Die nächsten Tage trocken, Donnerstag 20 bis 24 Grad, im Norden ein paar dichtere Wolken. Und Freitag dann ebenfalls über der Nordhälfte die dichtesten Wolken, aber schon 23 bis 27 Grad.
8: Danke, Claudia. Jetzt geht der Krimiabend bei uns weiter mit einem Tatort, einem Klassiker aus Duisburg. Szymanski ermittelt in Lederjacke nach dem Mord an einem Privatdetektiv. Viel Spaß.
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0: froh.
1: Das wäre nichts für mich. In dem kalten Wasser da.
0: Ach du, wenn du tot bist.
1: Das waren die Froschmänner. Suchen sie eigentlich?
2: Die Leiche war in einer Plastiktüte. In einer Plastiktüte hing ein Wäschekorbdeckel. Jetzt suchen wir einen Wäschekorb.
3: Was, ein Wäschekorb? Welcher Wäschekorb schwimmt da oben? Der ist doch jetzt in Emmerich.
4: Kommissar Schimanski, darf ich Sie etwas fragen?
3: Nee, ich bin leider im Dienst, aber können wir das nicht auf heute Abend verschieben? Ne? Ja.
4: Ich bin können Sie mir sagen,
5: gekommen,
4: was Sie.
5: Ich weiß von nichts.
4: Vielleicht könnten Sie mir sagen, was
3: ich
4: Sie.
3: Ich bin kein Deutsch, ich bin Holländer.
4: Scheiße.
3: Händchen.
5: Mensch!
3: Mensch!

0: Sprechen Sie Deutsch?
1: Ich bin.
0: Erzählen Sie mal, was passiert ist.
1: Nou, mijn zoon Tjeter is een rietendekkel, hoe heet dat?
0: Korfdekkel.
2: Nee, pa, ik zag eerst die van, ik zag eerst drijven.
1: Een korfdekkel. Een korfdekkel drijven. En dan had hij een piekhaak.
0: Wat is dat? Een bootshaken.
1: Bootshaken. Met een bootshaken hebben we dat... Wir haben das mit einem Boothaken aufgezogen. Und darunter war ein Müllbeutel. Und wenn, das auf Deck, wenn wir das auf Deck zogen, dann platzte die Beutel. Und dann, ja, dann sah ich das Beinchen. Und dann haben wir die Polizei gerufen.
3: Ach, guck mal an. Weiße Nelken. Jemand muss das Kind sehr lieb gehabt haben.
0: Ja, sehr lieb. Verzweiflungstat einer ledigen Mutter. Das ist ja kein Säugling mehr.
4: Kommissar Szymanski!
0: Ja?

0: hier. Hier ist der Deckel vom Korb gerissen. Und dann vielleicht in die Schiffsschraube gekommen oder so. Und durch die Luft in dem Sack ist dann alles an die Oberfläche getrieben. Armes Würstchen.
1: Bitte, Herr Kommissar, können Sie mir sagen, wie lange es noch dauert? Ich muss heute Abend in Koblenz sein.
0: Nein, das kann ich Ihnen leider nicht sagen.
2: Mama!
0: Ja? Komme.
2: Grüß dich.
3: Cheers.
2: Dankje.
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0: Das sieht doch noch ganz neu aus, oder? Das hat doch nicht lange im Wasser gelegen. Woher kommt denn das? China, oder?
1: Hongkong, Taiwan.
2: Kommissar Szymanski?
0: Ja.
2: Danke.
0: Ich hab gesagt, heute Abend. Alte Kuh.
3: Das ist nicht mein Fall. Nee. Wenn diese Art von Gefühlen im Spiel sind, Mensch, da habe ich lieber mit ordentlichen Kriminellen zu tun. Ich bin doch nicht zur Polizei gegangen, verstehst du, um verzweifelte Mütter zu verfolgen. Nee, du, da regle ich lieber den Verkehr.
4: Wer schützt die Kinder eigentlich vor solchen Eltern?
3: Weiß ich doch nicht. Mensch, lass mich jetzt essen, ich hab Hunger.
4: Gulasch. Pappigem Reis und zu Brei gekochten Erbsen wie jeden Dienstag. Mineralwasser, bitte. Vielen Dank.
5: Herr Szymanski, bitte 718 anrufen.
6: Mahlzeit.
1: Mahlzeit. Mahlzeit.
4: Was machst du denn da?
1: Füßstumpf.
3: Ja, ich meine die.
1: Muss abnehmen.
4: Ach so.
3: Ja, okay, dann stell dir durch. Ja? Ja, wieso denn so eilig? Mensch, wir sind gerade beim Essen. Ja, okay, ja, ja. Ja, in 10 Minuten sind wir da. Wir sollen uns bei Professor Kirsch melden, war das Leichenschauhaus.
4: Kirsch? Also, dann komm.
3: Meldung, erst mal sich auf, ja? Pause gehört auch zum Dienst.
7: Das Kind ist etwa 3 Jahre alt, offensichtlich orientalischer Abstammung, weist Spuren von Unterernährung auf. Der Knochenbau deutet beispielsweise auf einen Mangel an Vitamin D hin. Ich vermute, dass das Kind erst vor kurzem aus einem Land der dritten Welt nach Deutschland gekommen ist. Vietnam, Korea, irgendwo aus Asien. Die Todeszeit ist nicht ganz genau zu bestimmen, am 23. August, so zwischen 2 und 5 Uhr.
4: Vorgestern?
7: Ja. Es hat vermutlich nicht länger als 5, höchstens 6 Stunden im Wasser gelegen.
3: Ja, möglich, aber meine, warum denn die Eile, Doktor? Professor.
7: Bitte?
3: Wir kommen gerade vom Essen und was ist daran so wichtig?
7: Das wollte ich Ihnen ja gerade erklären. Mir kam der Inhalt von Magen und Darm irgendwie verdächtig vor. Deshalb habe ich ihn im bakteriologischen Laboratorium analysieren lassen. Dort hat man festgestellt, dass das Kind an Typhus abdominalis gestorben sein muss.
3: Typhus? Ja, nun, Typhus.
7: Typhus ist eine äußerst ernste Angelegenheit, meine Herren.
4: Und Sie sind sicher, dass die Todesursache wirklich Typhus ist?
7: 100%ig. Das Kind war schon tot, als man es ins Wasser warf. In den Lungen befand sich kein Wasser.
3: Ach so, das. Ach, da ist das Kind gar nicht misshandelt worden.
7: Nein. Jedenfalls nicht in dem Sinne, wie Sie es meinen. Verbrecherisch ist, dass die Eltern keinen Arzt konsultiert haben.
3: Woher wollen Sie denn das wissen?
7: Ein Arzt muss einen Typhusfall unverzüglich mitteilen. Ich habe bei der Gesundheitsbehörde angerufen, da ist in der letzten Zeit kein Fall gemeldet. Die Eltern haben das Kind also wissentlich sterben und dann verschwinden lassen.
4: Also wissentlich, darüber ließe sich streiten, Herr Professor Kirsch. Aber warum, verdammt nochmal?
3: Ja, warum?
7: Tja, das ist nicht mein Ressort, meine Herren. Das herauszufinden ist ja wohl Ihre Aufgabe. Und zwar so schnell wie möglich, da Typhus bis zum heutigen Tage noch immer eine Bedrohung für die Volksgesundheit ist, die man nicht unterschätzen darf. Der Infektionsherd muss so schnell wie möglich lokalisiert werden. Ich gebe Ihnen also den guten Rat, nicht allzu viel Zeit mit Ihren Mahlzeiten zu vergeuden, Herr Kommissar. Auf Wiedersehen.
3: Ich weiß, Mensch, ich kann diese aufgeblasenen Korinthenkacker. Ich bin allergisch.
4: Wenn man Professor, das Kind sang- und klanglos ins Wasser geschmissen hätte, das könnte ich ja verstehen. Aber man hat es ja fast liebevoll bestattet. Blumen, Süßigkeiten, Spielsachen und so weiter. Das sah fast aus wie ein orientalisches Ritual. Aber warum sind die Eltern dann nicht zu einem Arzt gegangen?
3: Weiß ich nicht. Auf jeden Fall ist es fahrlässige Tötung, vielleicht sogar Mord.
4: Du kannst mir sagen, was du willst. Ich verstehe solche Eltern nicht.
0: Du nervst mich nicht.
4: Na? Fühlst du dich wohl auf meinem Platz?
6: Sehr wohl, danke. Nein.
4: Bleibst du da?
6: Gleich fertig.
4: Also ich verstehe dich nicht.
0: Wir haben eine andere Mentalität als die. Ach komm. Der Ausländer.
4: Wieso müssen die Eltern Ausländer sein?
0: Junge, weil. Ach so. Dann ist adoptiert.
4: Ja. Bei manchen möchtegern Eltern wird es doch immer mehr zur Mode, sich was Kleines, Niedliches, Braunes, Gelbes oder Schwarzes zuzulegen. Passend zur Farbe der Couchgarnitur.
6: Ja. Ich habe einen Chemiker. Viel ist es nicht.
0: Was nicht viel nennst du das? Ja, gar nichts ist das.
4: Sag immer. Nichts nennst du das? Das ist die Adresse der Firma, die diesen Chinesen Shishi importiert. Vielen Dank, Hänschen. Also, komm mit.
0: Wohin denn?
4: Zum Chinesen.
0: Das muss doch aber jetzt nicht sein.
4: Weißt du jetzt was Besseres?
0: Ja.
4: Was?
0: Dem Hänschen mit. Der hat den ganzen Tag auf seinem fetten Hintern gesessen.
4: Komm, hörst Motzen auf und komm mit.
6: Mach doch Spaß, Chemie. Chinesen Shishi.
0: Scheiße.

0: Oh, hallo. Mein Name ist Schimanski. Kriminalpolizei. Ich möchte Ihnen gerne ein paar Fragen stellen.
1: Hoffentlich kann ich Ihnen helfen.
0: An wen verkaufen Sie das Zeug hier?
1: Das Spielzeug. Am Spielwarengeschäft. Ich verkaufe nicht an Privatleute.
0: Und an welche Spielwarengeschäfte?
1: Ich weiß nicht, ob es...
2: Darf ich mal? Nein, danke.
1: Ich weiß nicht, ob es meine Kunden lieb ist, wenn ich ihnen die Polizei auf den Hals setze.
0: Ach, Junge, nun komm, du red kein Blech, erzähl, was Sache ist.
1: Sie kennen das Gesetz natürlich besser als ich, Herr Kommissar. Aber ich glaube nicht, dass ich dazu verpflichtet bin, Ihre Frage zu beantworten.
3: Machen Sie nicht so viel Wind, Mann. Wir sind doch gar nicht vom Rauschgiftdezernat. Wir sind von der Mordkommission.
1: Mordkommission? Mit Mord habe ich nichts zu tun.
0: Nee, aber mit Dealen. Hm? Und mit Dealen ganz bestimmt.
1: Ach ja, richtig. Hatte ich ganz vergessen. Bei euch ist ja jedes Schlitzauge ein Dealer.
0: Ich kann nur nicht alles verallgemeinern. Nicht jedes.
3: Oh, pardon, bitte.
0: Aber du ganz bestimmt. An deiner Stelle würde ich auch ein bisschen leiser treten, ja? Sonst lasse ich diesen Müllhaufen hier vom Rauschgiftdetonat umgraben. Und die finden sicherlich was. Kannst dich drauf verlassen. Wollen wir wetten? Heißt doch immer, ihr wettet so gerne. Na komm, hopp.
1: Der Baum.

0: Wette nicht mit dem Beil, Herr Kommissar. Ich gebe Ihnen die Adressen.
1: Wo kommt das her?
0: Aus Hongkong.
1: Warum nicht aus China?
0: Die sind mir zu teuer.
2: Wie viele Läden haben wir denn jetzt schon abgeklappert?
3: Na, 5. 7 müssen wir noch.
2: Mensch, das ist doch Kotzmittel. Das bringt doch nichts. Scheiße. Soll Hänschen weitermachen, habe ich eine kleine Idee. Herr Kommissar, ich habe noch nie ein asiatisches Kind gesehen. Herr Kommissar, in unserem Viertel gibt es keine Ausländer. Mensch, müssen wir eben abwarten, bis wieder ein Typusfall gemeldet wird.
1: Hast du vollkommen recht, Horst.
2: Ja, wie immer. Du komm, da kommt jemand, schüttel ab.
3: Die Zeit spielt bei diesem Fall eine wesentliche Rolle. Bei Typhus beträgt die Inkubationszeit 10 Tage.
2: Was für
3: eine Zeit? Inkubationszeit. Das Kind muss aus irgendeinem asiatischen Land stammen. Dort muss es sich auch angesteckt haben.
2: Ja, auf einer Vietnam-Apokalypse, now.
3: Ja, hör doch mal zu, Mensch. Wenn wir davon ausgehen, dass das Kind von deutschen Eltern adoptiert worden ist oder auf irgendeine andere Art und Weise nach hier gekommen ist, dann muss es doch zwischen dem 10. und 20. August nach hier gebracht worden sein, oder?
2: Ja, ist richtig.
3: Ja, deshalb müssen wir dringend mit jemandem vom Jugendamt sprechen.
2: Ja, du gehst zum Jugendamt, ich gehe nach Vietnam.
4: Hallo, Jimmy.
2: Machst du mal 2 Bier klar? Ein Bier und ein Trippelwasser.
1: Und 2 UFOs hier.
4: Hast du deine Kritiken schon gelesen?
2: Nee, wieso? Was für Kritiken?
4: Hier.
5: Erstaunlich, dass die meinen Namen überhaupt richtig schreiben können. Kommissar Schimanski tappt im Dunkeln.
4: Tappt noch im Dunkeln. Du weißt doch genau, was du im Dunkeln zu tun hast, oder?
1: Das ist ein schönes Foto von dir hier. Hm? Wer hat den Schmierfingen eigentlich erzählt, dass das Kind aus Asien ist? Der Infektionsherd muss schnellstens isoliert werden, da Typhus immer noch zu den gefährlichsten Seuchenlagen dieser Welt gehört. Aufgrund der langen Ansteckungszeit kann Typhus zu einer großen Gefahr für unsere Volksgesundheit werden. Was tut die Polizei? Bericht unserer Spezialreporterin, das ist die doch,
5: ja,
1: die.
5: Ja, scheiß Tante.
6: Scheiß Tante?
7: Ihr habt doch recht. Was tut denn ihr eigentlich? An der Theke steht. Aber wenn man mal falsch parkt, dann seid ihr ganz fix.
1: Wer pisst uns da eigentlich ans Bein, Horst? Mischen Sie sich doch bitte nicht ein.
7: Ob ich mich einmische? Nee. Es geht nämlich um unsere Gesundheit.
5: Ja, okay. Komm, sei friedlich, trink ein Bier mit mir.
7: Was, ich soll aus deinem Glas trinken? Will mir doch nicht verseuchen.
8: Genau, die Seuchen, die schleppen die Kanaken hier rein. Abgeschoben gehören die.
7: Ja.
8: Meine Frau hat solche Angst vor den Kanaken, die traut sich abends schon nicht mehr auf die Straße.
2: Ja, umso besser, auf dem Strichhirn ist verboten. Ohne grüne Karte.
8: Hier poliere ich die Presse!
3: Sie polieren hier gar nichts.
8: Lass mich runter!
2: Ich bin viel kleiner als du, Mensch, ich bin von Gott verlassen.
7: Das ist doch Blut, oder?
5: Du Scheiße. Sieht aber nicht gut aus, du. Hier, tut das weh?
7: Ah!
8: Die Sprache ist sein, du! Komm, komm, rein! Hör auf! Du!
9: Typhus lässt sich mit Antibiotika ausgezeichnet heilen. Brauchen wir nicht zu nähen. Ziehen wir mit dem Pflaster zusammen. Gibt eine wunderschöne Nase. Aufpassen muss man natürlich. Kann verdammt übel werden, wenn man nicht rechtzeitig eingreift. Tut doch nicht weh. Und die Spritze?
1: Nein, nein.
9: Die Symptome sind unverwechselbar. Hohes Fieber, Kopfschmerzen, Übelkeit, schmerzhaft geschwollener Unterleib. Suchen Sie was Bestimmtes. Außerdem Verstopfung, die später in leicht wässrigen, grünen Durchfall übergeht.
2: Das werden Sie ja richtig zu genießen, lieber Doktor.
9: Ne? Schwache Nerven. Schlecht für Ihren Beruf. Die Krankheit wird meistens indirekt über die Ausscheidungen eines Typhuspatienten übertragen. In Deutschland gibt es ja Gott sei Dank kaum noch Infektionsherde. Aber wenn zum Beispiel so ein Typhusträger in der Lebensmittelbranche arbeitet, kann eine potenzielle Gefahr für die Volksgesundheit sein.
2: Also, lieber Doktor, wie lange dauert denn die Inkubationszeit?
1: 10 Tage. Das habe ich Ihnen schon x-mal gesagt, aber mir glaubt er ja nicht.
9: Stimmt ja auch nicht ganz genau. Das ist ganz unterschiedlich, so zwischen 7 und 10 Tagen. Drückt's? Glaub kaum, dass Sie wiederkommen müssen. Aber falls Sie Temperatur kriegen,
5: ja,
9: gehen Sie wieder in Wirtshäuser.
5: Habe ich ihm schon x-mal gesagt. Aber mir glaubt er ja nicht.
6: Silvia! Silvia!

0: Bist du schon zu Hause?
1: Muss ich ja wohl. Ich habe ein bisschen früher Feierabend gemacht. Wieso kommst du eigentlich erst jetzt nach Hause?
0: Ich habe noch eine Konferenz gehabt.
1: Auf dem Surfbrett.
0: Sehr witzig.
1: War dein Partner nett?
0: Sicher. Was ist denn mit deinem Arm los?
1: Das ist aber sehr aufmerksam, dass du das auch bemerkst.
0: Meinst du, ich habe das nicht gleich gesehen? Wenn du dich so aufführst.
1: Wer war der Mann?
0: Ein Kollege.
1: Was für ein Kollege?
0: Ein netter, unser Sportlehrer.
1: Wieso fährt er nicht nach Hause?
0: Weil er ein höflicher Mensch ist.
1: Und wieso sitzt ihr stundenlang im Auto und quatscht miteinander?
0: Ich dachte, du hättest heute früher Feierabend gemacht.
1: Ja. Wieso?
0: Weil du mitten im Kreuzfeuer bist.
1: Oh, Sylvia. Bitte dich, du musst doch zugeben, dass dieser Surfer...
0: Ich muss nicht zugeben, mein Lieber. Du musst eine ganze Menge.
1: Sylvia!
0: Tut's weh?
1: Tja, wenn ich keine Anhaltspunkte habe, dann habe ich keine Anhaltspunkte. Verdammt noch mal. Herr Dr. Born.
2: Ja, trotzdem. Es ist außerordentlich wichtig, dass wir möglichst schnell zu konkreten Ergebnissen kommen. Es ist vollkommen egal, was diese Zeitungen schreiben oder nicht.
3: Ah, Herr Dr. Born. Na, was verschafft uns denn die Ehre? Oh. Na, Wetter, wie ich Sie kenne, haben Sie den Fall doch längst gelöst, hä?
2: Ja, selbst wenn ich es hätte, Ihnen würde ich es nicht sagen. Ich mache Sie doch nicht arbeitslos.
3: Was ist denn hier los?
1: Hätten Sie noch die restlichen Läden abgeklappert?
3: Hab ich Geburtstag?
4: Du? Immer. Aber so ein Kuscheltier habe ich leider nicht gefunden. So eins hatten Sie noch nie gesehen.
2: Also, meine Herren, ich erwarte von Ihnen, dass wir in dieser Sache so schnell wie möglich vorwärts kommen. Kommissar Schimanski tappt noch im Dunkeln. Das ist eine Form der Publizität, auf die wir verzichten können. Sie sagten doch vorher so schön, so wie ich Sie kenne. Also, ich kenne mich nämlich überhaupt noch nicht.
3: Ja, so gut möchte ich ihn auch nicht kennenlernen, Mensch. Ja, hoffentlich kommt der Typ nicht immerfort hier rein.
1: Tanner. Ja? Ja, Moment. Rheinstraße 35? Ja? Bei? Feldkamp. Ja. Ja? Natürlich. Danke Ihnen. Ja? Werter Herr, die Polizei hat die Pflicht, anständige Deutsche wie Sie wegen Diskriminierung festzunehmen. Wir leben nicht im Jahre 1933, sondern im Jahre 1983. 1982, wenn ich bitten darf. Verdammt nochmal. Dieser Herr hat auch Zeitung gelesen. In der vorigen Woche hat sein Nachbar so ein Kanackenkind adoptiert. Er meint, dass wir die Pflicht haben, anständige Deutsche vor diesem Abschaum mit seinen dreckigen Krankheiten zu schützen. Dazu wären wir doch da.
3: Heil Hitler.
1: Wo leben wir eigentlich?
3: Hier. Dann komm doch richtig nicht auf, Junge. Hast du die Adresse notiert?
1: Ja. Rheinstraße 36 bei Feldkamp.
3: Na, lass uns doch mal nachdenken. Pass auf. Also, wenn wir die Inkarnationszeit...
5: Inkubationszeit, Horst.
3: Was? Inkubationszeit, ja, Inkubation, okay, in Ordnung, ja. Wenn wir die Inkubationszeit berücksichtigen, dann muss das doch ein Anhaltspunkt sein, oder nicht?
1: Ja, okay. Dann komm. Inkubare, schlafen.
3: Klar. Nee, du Fremdarbeiter, bleibst hier und passt auf den Sachplan auf.
4: Jawohl, Herr Hauptkommissar.
3: Tag, wir sind von der Kriminalpolizei und möchten Ihnen ganz gerne ein paar Fragen stellen.
6: Worüber?
3: Ja, wir haben gehört, dass Sie ein Kind adoptiert haben und darüber möchten wir uns ganz gerne mit Ihnen unterhalten.
6: Bin ich dazu verpflichtet?
3: Nee, nee, verpflichtet sind Sie nicht, aber meine...
6: Wir möchten uns gerne mit Ihnen und Ihrer Frau unterhalten.
7: Meine Frau ist gerade nicht da. Kommen Sie doch später wieder.
3: Der Junge hat doch Schiss, Mensch. Aber wovor? Wovor hat er Schiss?
1: Außerdem lügt er. Meiner Meinung nach ist die Frau sehr wohl zu Hause.
3: Na nun, was machen wir jetzt?
1: Eine Viertelstunde warten, dann versuchen wir es nochmal.
8: Nee.
5: Ich habe heute früh mit dem Jugendamt telefoniert. Sie sagten, ich solle mich bei der Pflegeeltern-Untersuchungsberatungsstelle informieren. Oder bei der Adoptionsausschuss. Oder bei der Internationalen Sozialservice Abteilung Deutschland GmbH und Co. KG, was weiß ich. Mensch.
8: So eine Adoption ist wirklich etwas Monströses. Eine Flut von Papieren, ein Wust von Vorschriften. Die Adoptionswilligen werden verhört wie Kriminelle. Ist doch kein Wunder, dass es den Ehepaaren auf die Nerven geht, wenn sie über ihr Intimstes Auskunft geben müssen. Also wenden sie sich an eine kommerzielle Organisation, die ihnen das Kind beschafft, ohne viel Fragen zu stellen. Vorausgesetzt, sie haben genügend Kohle.

0: Prost. Prost. Oh. Ja.
1: Ist doch.
0: Ja.
1: Ach, du Scheiß.
2: Ey, Moment mal!

0: Nein!
1: Okay,
0: nein!
1: Ganz ruhig, bitte,
0: nein!
1: Weiter! Bleib nicht! Nicht weiter, bitte. Sie brauchen keine Angst zu haben. Ihnen passiert doch nicht. Das bringt doch alles nichts.
0: Nein.
1: Wir wollen doch nur ein paar Fragen beantwortet haben. Bitte. Das Kind, das bleibt bei Ihnen, das verspreche ich. Ganz ruhig. Bitte, ganz ruhig, ja?

0: Danke, danke, danke, danke.
1: Tja, eigentlich habe ich immer damit gerechnet, dass Sie eines Tages hier stehen würden.
0: Schön. Schön haben Sie es hier.
1: Tja, wir hatten sogar schon eine Fluchtroute ausgetüftelt.
2: Bitte setzen Sie sich doch.
1: Ich bin froh, dass es jetzt vorbei ist. Haben Sie Kinder?
0: Ich?
1: Ja. Und Sie?
0: Nein, nein, nein, nein.
1: Also, falls Sie mal welche haben wollen und Sie können keine kriegen. Oder Ihre Frau nicht. Also, wenn Sie aber eines haben wollen, dann adoptieren Sie mal eins. Ist ja ganz einfach in Deutschland. Erstens gibt's nicht genug. Und zweitens, die wühlen Ihnen ganz schön das Privatleben durcheinander. Fehlt nur noch, dass Sie gefragt werden, wie oft Sie mit Ihrer Frau schlafen.
0: Naja, das ist ja nicht unbedingt böser Wille, der dahinter steckt. Ich meine, das geschieht doch auch im Interesse des Kindes.
1: Aber reden Sie doch nicht.
2: Wir waren schon fast verzweifelt. Dann haben wir einen Tipp bekommen, dass es in Holland Vermittlungsbüros für Kinder gibt, wo es schnell und ohne peinigende Prozeduren geht.
1: Tja, für sehr viel Geld.
0: Was kostet denn so eine Adoption? Ich meine, so eine illegale.
2: Wir haben 30.000 Mark bezahlt.
1: Exklusive Flug nach Hongkong. Also die falsche Anmeldung in Hongkong und dann hier in Deutschland als unser eigenes Kind. Natürlich ist das strafbar. Ja, aber es war die einzige Möglichkeit, zu einem Kind zu kommen. Unsere Nachbarn habe ich immer für ganz patente Leute gehalten. Denkst du? Was die plötzlich für Aggressionen gegen uns entwickelt haben.
2: Da haben wir es eben mit der Angst gekriegt. Wir waren wie besessen von dem Gedanken, dass man uns Mai eines Tages wegnehmen würde. Weil sie illegal nach Deutschland gekommen ist.
3: Mai heißt du?
2: Maiwa. Das heißt Pflaumenblüte.
3: Pflaumenblüte ist aber ein lustiger Name, du. Da, wo haben Sie das Ding da her, dieses Kuscheltier?
2: Das hat sie geschenkt bekommen von der Kontaktperson in Hongkong. Mhm. Damit sie was zum Spielen hat auf der langen Flugreise.
4: Wahre Menschenfreunde, die Vermittler.
3: Sagen Sie, können Sie uns die Adresse von diesem Vermittlungsbüro geben?
2: Mercy Service, Regulierskracht 48 in Amsterdam.
3: Schreib's mal auf.
1: Ja, und was geschieht jetzt mit uns?
4: Sie müssen sich sofort mit dem Jugendamt in Verbindung setzen. Es wird sicherlich zu einem Prozess kommen, aber ich kann Ihnen versichern, dass die Richter immer zugunsten des Kindes entscheiden werden.
2: Das hoffe ich.
3: Naja, wenn ich Ihnen irgendwie behilflich sein kann, rufen Sie mich an. Wir haben hier meine Nummer. Tschüss.
2: Danke.
5: Wann immer eher.
6: Arschlöcher.
1: Ja.
4: Haben Sie die Kriminalpolizei angerufen?
1: Ja.
3: Ist das Ihr Wagen?
1: Ja.
3: Schön, ja. Kostenvermerker, nicht? Ja. Falsch geparkt.
4: Ihre Papiere, bitte.
7: Gibt's was Neues?
8: Ja. Spesen.
3: Ja, Auslandsspesen. Wir fahren nach Holland.
7: Arme Holländer.
3: Ach ja, du, zieh dich ordentlich an. Wir fahren zu deiner Oma nach Holland und brauchen dich als Dolmetscher.
9: Dolmetscher? Sprachlich bin ich ein Niemandsland. In Deutschland spreche ich mit einem scheußlichen holländischen Akzent. Und in Holland spreche ich mit einem verschrecklichen deutschen Akzent.
7: Die Sprache ist für mich nicht das Problem. Aber die Spielregeln. An Ihrer Stelle würde ich mich mal erkundigen, Herr Szymanski, was in Holland erlaubt ist und was nicht.
9: Weiß ich alles. Alles, wirklich. Ist hier drin. Hier oben drin.
7: Also wunderbar. Dann haben Sie Gelegenheit, vielleicht auch Zeit, mal nachzulesen, was in Deutschland erlaubt ist und was nicht.
9: Ich weiß sehr genau über die Arbeitsweise meiner holländischen Kollegen Bescheid. Sehr genau. So weiß ich zum Beispiel auch, dass man dort Bürokraten, die mit ihrem permanenten Gequatsche die Ermittlungen stören, dass man die Strafmandate für falsches Parken schreiben lässt. Nicht wahr? Ja.
7: Und hier lässt man diese Leute Beurteilungen ihrer Untergebenen schreiben. Denken Sie daran, wenn Sie in Holland sind, Herr Szymanski.

0: Hanski, gute Reise.
1: Affen, die hoch hinaus wollen und blößen ihren Arsch. Holländisches Sprichwort von dir.
2: Ja, pass bloß auf, dass ihr dir nicht ins Gesicht scheißt. Weißt du, was in Holland erlaubt ist oder nicht?
3: Klar, wir dürfen alles, alles. Was jeder normale Bürger darf, ansonsten dürfen wir nichts.
1: Komm, nun, was stehst du hier rum? Ruf deine holländischen Kollegen an, erklär ihnen den Fall und bereite dich auf unser Kommen vor.
2: Wenn die Frühling kommt, dann schick ich dich.
4: Dir, Hänschen, dir, Dativ.
2: Dann schick ich dir Tulpen aus Amsterdam.

0: Frage?
1: Ja, ja.
0: Sie dürfen ihn nicht parkieren. Das ist nur für Polizeifahrzeuge.
1: Oh. Händchen!
0: Das ist 30 Sekunden. Ich mag ihn nicht parkieren, meneer. Das ist alleen voor politievoertuigen.
2: Mijn collega's in Duitsland. We zetten hem gelijk weer weg.
1: Was ist denn los?
2: Parkverbot auf die Brücke.
1: Das fängt ja gut an, du Scheiße.
3: Hoe gaan we met je?
4: Mij gaat het.
3: Dijkhuis, welkom.
1: Tanne. Szymanski.
3: Goede vaarkaart.
1: Ja, dank je. Dank je.
3: En hoe Holländische Heerung, mijn Herr?
4: Wat een vervennerij, Dijkhuis.
3: Uit-Holländische zitten bij ons.
4: Mag ik?
3: Ga je aan. Bitte.
1: Dank je.
3: Bitte.
4: Nein. Vielen Dank. Mein Magen ist leider nur Süßwasser und würde nach dem Tierchen schlecht bekommen.
3: Oh ja. Ja, nach Ihrem Anruf haben wir uns den Fall noch mal angesehen, aber das sieht ziemlich kompliziert.
4: Ja, wie unkompliziert? Wir wollen nur, ich meine, nur in Begleitung einer Ihrer Männer die Karteikarten vom Vermittlungsbüro überprüfen. Mehr ist doch nicht. Muss doch machbar sein, oder?
3: Ja, das Vermittlungsbüro hat keine strafbare Handlung verübt.
1: Wie keine strafbare Handlung? Herr Dijkhuis, Menschenhandel.
3: Ja, ja. Ja, ich kann Sie ja verstehen, aber wir können leider nicht gegen das Büro vorgehen. Es gibt zwar einen Gesetzentwurf, der diesen Machenschaften einen Halt gebieten soll, aber der ist noch nicht vom Parlament bestätigt. Nur wenn wir Ihnen Urkundenfälschung nachweisen könnten, ließe sich vielleicht etwas machen.
4: Mensch, aber die Leute haben ein mit Paratyphus infiziertes Kind über die Grenze geschmuggelt.
3: Wer?
1: Wer? Das wollen wir ja herauskriegen. Und dazu brauchen wir die Kartei.
3: Ja, ja, ja. Ich verstehe. Aber leider sind die beiden Knüffelbeste, wie heißen die Dinge auf Deutsch?
2: Kuscheltiere.
3: Leider sind die beiden Kuscheltiere kein handfestes Indiz, mit dem man den Nachweis erbringen könnte, dass das Vermittlungsbüro eine strafbare Handlung verübt hat. Strafrechtlich haben wir nichts in der Hand. Der Staatsanwalt hat, zu seinem Bedauern übrigens, wie er sagt, nicht genügend Beweise, um einen Haussuchungsbefehl ausstellen zu können.
4: Dieser leidige Papierkram ist ja fast wie in Deutschland. Ich meine, können wir das nicht irgendwie anders machen? Können wir das nicht umgehen? Hm?

0: Sylvia ist beim Surfen.
1: Ja.
2: Ich habe nicht die Absicht, das einfach auf sich beruhen zu lassen. Ich bin noch nicht die ganze lange Strecke hierher gefahren, verstehst du, um in Amsterdam Häppchen zu essen.
0: Ich verstehe das nicht. Das ist bewiesener Menschenhandel. Und die holländische Polizei hat rechtmäßig nichts in der Hand? Das will mir einfach nicht in den Kopf, dass man gegen diese Leute nicht vorgehen kann, Hänschen. Was ist das eigentlich für ein Land hier?
3: Tja, ich habe auch nie verstanden, warum die Deutsche Holland damals besetzen wollten.
0: Zahlen.
2: Ich hab's.
0: Hä?
2: Wir werden ein Kind adoptieren.
0: Also.
2: Ja, Mensch, hör doch erst mal zu. Du, wir gehen in das Büro wie ganz gewöhnliche Deutsche, die ein Kind adoptieren wollen. Hä? Da sind wir erst mal drin, da haben wir die Chance, wenigstens ein bisschen rumzuschnüffeln. Hä? Vielleicht entdecken wir was.
0: Horst.
2: Ja, Mensch, irgendwas müssen wir doch tun.
3: Keine schlechte Idee.
0: Hm?
3: Aber ihr beide seht nicht aus wie ein schwules Ehepaar, das unbedingt ein Kind adoptieren will. In deiner Stelle würde ich nicht Dana, sondern eine Frau mitnehmen.

0: Sprechen Sie Deutsch?
1: Ja.
0: Darf ich?
1: Ja, bitte. Hm.
0: Ich brauche eine Frau.
1: Gleich oder darf ich erst aufrichten?
2: Mensch, der schafft das ja tatsächlich. Hör mal, sind hier in Holland alle Weiber so leicht zu... Ha?
0: Wir sind denn hilfsbereit und als schön.
3: Ja, darf ich vorstellen, das ist Hänschen. Das ist Herr Tanner.
2: Angenehm.
3: Das ist Mareike.
1: Mareike Scherpenzell.
3: Ja, ja. Also, und sie möchte uns gerne, sie ist bereit, uns zu helfen.
2: Bitte schön.
0: Gewerbe.
1: Oh.
0: Tanner.
4: Gibt es einen bestimmten Grund, weshalb Sie sich unser Büro ausgesucht haben?
3: Freunde aus Deutschland haben uns geraten, hierher zu kommen, zu Ihnen, Amsterdam. Ja, Ihr Büro muss einen sehr guten Ruf haben.
4: Ja, gewiss. Und das soll natürlich auch so bleiben. Darf ich zuallererst Ihren Namen und Ihre Adresse haben?
3: Ja, Herr Schimanski, Horst Schimanski.
4: Herr und Frau Schimanski. Ja. Die Adresse?
3: Es ist Remscheider Weg, 87 in Duisburg.
4: Bundesrepublik Deutschland.
3: Ja.
4: Haben Sie Telefon?
3: Telefon ist 4500, die Vorwahl ist 0203 und dann 4587.
4: Wir arbeiten hauptsächlich mit den Autoritäten in Bangladesch, in Hongkong und in Sri Lanka zusammen. Soll es ein bestimmtes Land sein?

0: Hongkong?
1: Hongkong und Umgebung vielleicht.
0: Hongkong ist sehr günstig. Da können Sie Kinder aus allen Nationalitäten bekommen.
1: Entschuldigung, Sie können uns keine Adresse in Deutschland geben, die vielleicht schon Kinder adoptiert haben. Ich meine, dann können wir uns doch schon mal mit denen in Verbindung setzen.
2: Ja, ja, um mal zu fragen, was Sie für Erfahrungen haben. Ich meine, vielleicht könnte Sie uns ein paar gute Tipps geben.
1: Am besten wäre natürlich, ja, also im Duisburger Raum.
0: Nein, das dürfen wir nicht. Wir können Personalangaben nicht an Dritte weitergeben. Diskretion ist die Basis unserer Tätigkeit. Aber wenn Sie sich diese Broschüre zu Hause in aller Ruhe durchlesen, wenn Sie auf die meisten Ihrer Fragen eine befriedigende Antwort erhalten und sollte es trotzdem noch Unklarheiten geben.
1: Ja, wieso? Das ist ja der Holländisch.
0: Nein, es steht auch auf Deutsch drin. Also sollte es trotzdem noch Unklarheiten geben, können Sie uns jederzeit anrufen. Diesen Fragebogen müssen Sie ausfüllen. Und mit diesem Vertrag unterzeichnet an uns zurückschicken. Sobald Ihre Anzahlung in Höhe von 10.000 Mark auf unserem Girokonto abgebucht ist, werden wir das Nötige in die Wege leiten. Haben Sie noch Fragen?
1: Nein. Wieso ist denn das so teuer?
0: Ja, weil wir solche Unkosten haben. Man kann sagen, wir treiben hier Entwicklungshilfe. Was übrig bleibt, das schicken wir an Kinderheime in der dritten Welt.
2: Ja, und wie lange wird das dauern, bis wir nach Hongkong fahren können?
0: Sie müssen uns schon ein bisschen Zeit lassen. Wir können kein Risiko eingehen. 9 Monate etwa, so lange dauert es, doch, bis man ein Kind kriegt. Also, abgemacht. Alles Gute, meine Herrschaften. Und auf Wiedersehen.
1: In 9 Monaten haben wir ein Kind. Ist dir das klar?
2: Mhm.
1: Na ja, sollten wir nicht irgendwas tun?
2: Ja, wir müssen diesen Fragebogen ausfüllen.
1: Ich hasse Papierkram.

0: Was soll das sein?
1: Jungen Bruder, Eis.
2: Ja, für mich hier ein Bier. Hm? Tja, Mareike, ich möchte mich wirklich ganz herzlich für deine Hilfe bedanken.
1: Gern schön. Ich mag deutsche Kommissare.
2: Wieso? Ich meine, woher kennst du denn deutsche Kommissare?
1: Von der vom Fernsehen.
2: Ich sage, die Typen haben mit der Realität nichts zu tun, also.
1: Aber eine sieht vielleicht ein bisschen wie du aus.
3: Was weiß
2: ich. Hat aber Glück gehabt, du. Ne? Was machst du heute Abend?
1: Mit Mami? Weiß ich nicht.
2: Ich meine, vielleicht fällt mir was ein.
1: Vielleicht.
2: Du, ich muss mal telefonieren, ja? Eine Minute?
1: Ja.
2: Ich muss mal.
0: Toilette?
2: Nee. Was heißt ein Telefon?
0: Telefon? Unten in der Küche.
2: Ja, ist der Tanner im Haus? Ja, ja, ist ein Deutscher. Ja, Tanner! Ja, ich bin's. Na, Quatsch noch nicht, nein, aber wir sind auf der richtigen Spur. Also, wenn du jetzt mit Hänschen hingehst und... Na, Mensch, ganz offiziell als Kripo-Leute aus Duisburg, die mit der Ermittlung beschäftigt sind. Na, Quatsch, natürlich kannst du nicht unter Druck setzen, aber kannst du mal höflich anfragen. Komm, nur hör mit dem Gemecker auf. Du sollst mit dem Gemecker aufhören. Irgendwas müssen wir noch tun. Geh da erst mal vorbei. Ne? Ich meine, was willst du denn hören? Wir trinken gerade ein Schnäpschen zusammen. Mensch, siehst du, vor lauter Gequatsche hätte ich fast das Wichtigste vergessen. Also vielleicht, ich meine, ich weiß noch nicht genau, aber vielleicht bleibe ich heute Nacht noch in Amsterdam. Ich wusste, dass sowas kommt, aber du kennst mich doch nicht bei mir. Hast du Sylvie angerufen? Na und? Ach, Donnerwetter. Naja, nur diesmal bin ich im Glück. Ja, okay, wir treffen uns nachher im Hotel. Okay, bis dann, tschüss.
4: Entschuldigen Sie, wo ist denn die Dame?

0: Lieber Kommissar, ich werde immer an dich denken. Mareike.
1: Moment, als du pflegst. Was kann ich für Sie tun?
2: Guten Tag. Kommissar Tanner, Mordkommission Duisburg. Ich möchte Ihnen nur ein paar Fragen stellen.
1: Oh, Moment.
2: Vielen Dank.
1: Ich rufe meinen Chef.
2: Ja. Tja, Hänschen, hier im reichen Westen kannst du alles kaufen. Sogar Kinder.
3: Sie wollten etwas fragen?
2: Ja. Wir haben aus dem Hafen in Duisburg die Leiche eines 3-jährigen Kindes gefischt. Es besteht nun Grund zu der Annahme, dass dieses Kind durch die Vermittlung Ihres Büros nach Deutschland gebracht worden ist.
3: Und was ist das für ein Grund, wenn ich fragen darf?
2: Wir haben bei der Leiche des Kindes ein solches Kuscheltier gefunden.
3: Aber Herr Kommissar, es gibt doch Millionen von diesen Dingern.
2: Ja, wahrscheinlich. Die Leichenschau hat ergeben, dass das Kind an Typhus gestorben ist und anschließend in den Duisburger Hafen geworfen worden ist. Und jetzt brauchen wir die Adressen der Eltern, die im August ein Kind nach Deutschland gebracht haben.
3: Aber das ist ausgeschlossen, Herr Kommissar. Unsere Kinder werden einer strengen ärztlichen Kontrolle unterzogen. Da müssen Sie sich schon an ein anderes Büro wenden.
2: Ja, das machen wir auch. Wir gehen natürlich jeder Spur nach. Und deshalb brauchen wir auch die Adressen aus Ihrer Kartei. Das werden Sie doch verstehen.
3: Ja, aber das darf ich leider nicht tun. Wissen Sie, wir arbeiten auf einer idealistischen Basis. Wir helfen.
4: Sehr gut.
3: Für viele Kinder der Dritten Welt ist Adoption die letzte Lebenschance.
2: Ach so.
3: Wir haben ein solides Vertrauensverhältnis zu unseren Kunden aufgebaut. Das können und wollen wir auf keinen Fall verletzen.
2: Sie können sich auf unsere absolute Diskretion verlassen. Typhus ist doch eine schreckliche Seuche.
3: Ich bedauere.
2: Ich finde Ihr Verhalten verbrecherisch.
3: Aber Herr Kommissar, überlegen Sie gut, was Sie sagen. Sie sind hier in den Niederlanden. Wir leben hier in einem Rechtsstaat. Sollten Sie meine Antworten nicht zufrieden sein, setzen Sie sich am besten mit meinem Anwalt Dr. Alberts in Verbindung. Was soll das? Was wollen Sie mit dem Tier?
2: Das ist ein Andenken an Sie.
4: Guten Mittag.
1: Guten Mittag.
5: Wenn Sie noch Fragen haben, wenden Sie sich an meinen Rechtsanwalt Dr. Alberts. Sie sind in einem Rechtsstaat. Vergessen Sie das nicht, Herr Kommissar. Und ob ich das nicht vergesse, darauf kann Sie verlassen. Wenn der glaubt, ich lasse die Sache auf sich beruhen, dann hat er sich geschnitten. Heute Nacht breche ich bei diesem Menschenhändler ein und durchwühle ihm das ganze Haus. Und klaue ihm auch noch die ganze Kartei.
2: Jawohl.
5: Das mache ich.
2: Ich weiß nicht, was daran so komisch ist.
4: Entschuldige bitte. Entschuldige, aber du und Einbrechen.
2: Wenn ich das nicht mal bei der Polizei gelernt habe, dann habe ich überhaupt nichts
4: gelernt. Du, aber bei deinem sensiblen Charakter, also, lass mich das mal machen. Ich weiß ja auch, wo die Karteikästen stehen.
6: Bring doch kein Unsinn, Kinder. Du weißt doch, was Dalkus hat gesagt.
4: Ja, ich weiß, wenn wir uns der Zutritt verschaffen, kenne
6: ist das ganz normalen Einbruch. Wenn sie dich schnappen, wanderst du in den Knast.
4: Ja, der Hauptsache, ihr kommt mal zu Besuch und bringt mir den Kuchen mit der kleinen Pfeile mit.

0: Das ist siebte. Siebte, der achte. 75.
1: Nanu? Herr Schimanski? Haben Sie etwas vergessen? Oder gehören Sie zu Kommissar Tanner?
0: Richtig. Clever.
1: Gehört Einbrechen neuerdings zur Polizeiausbildung? Wenn man einen Einbrecher frischer Tat ertappt, das ist doch Notwehr, nicht wahr?

0: Horst! Horst!
1: Bist du klar?
0: Alles klar.

0: Gut, dass Sie kommen. Ich wollte Sie gerade anrufen. Hier, Schimanski. Schimanski, Kripo Duisburg.
1: Und Sie, haben Sie auch Papiere?
2: Ja, ja.
1: Ja, komm, geh mal.
2: Bitte.
1: Danke. Ja, ist gut. Was ist passiert?
2: Ach, das ist eine lange Geschichte, meine Herren. Rufen Sie bitte Kommissar Dijkhuis an und sagen Sie ihm, dass wir zu ihm kommen. Bitte. Komm, wir fahren jetzt erstmal zur Polizei.
0: Bitte, bitte lass mich noch kommen, sprich doch.
1: Nee. Warten Sie bitte. Herr Kommissar, ich rufe mal erst an. Ja, guten Abend. Ik ben hier met agent Veenstra. Ik ben op de Rijksluwsgracht.
0: Is dat goed?
1: En er zijn nog wat moeilijkheden. Ik heb hier een commissaris Kammer.

0: Was ist passiert?
1: Komm, wir fahren ins Präsidium. Einbruch, Gewalttätigkeit, ein schwer verletzter Mann. Wir stecken bis über beide Ohren in der Patsche.
0: Zeig mal, zeig mal. Komm mal her.
1: Sitz sie auf. So. Lass sie auf.

0: Ja, was ist das denn?
1: Er hat so wahnsinnig eilig mit seinem Koffer. Und ich öffnete ganz zufällig die Autotür und er ist mir voll reingerannt.
0: Mann.
2: Ja, de zaak is hier ernstig. Ja. Ik hou in ieder geval op de hoogte, meneer de officier. Afgesproken. Ja. Ja, inderdaad. Ja. Ja, is goed, meneer de officier.
1: Misschien verraden we niet op staatsanwalt.
2: Het spijt me dat ik u middernacht moest storen. Ja. Wel te rusten. Verdomme! Da haben sie uns ja was Schönes eingebrockt. Was ist dann bloß in Sie gefahren? Amsterdam ist nicht Chicago. Ich hatte gerade den Staatsanwalt an der Strippe. Ihnen ist ja wohl klar, dass wir sowas unmöglich decken können. Das wird ein internationaler Skandal. Man wird Fragen stellen im Parlament. Machen Sie sich auf etwas gefasst, Herr Schimanski.
0: In dem Job mache ich mir immer auf was gefasst. Okay, ich habe einen Fehler gemacht. Was passiert denn jetzt?
2: Dijkhuis. Hä? Hebben die een mazzel?
0: Was erzählt denn der da immer?
1: Iemand hat mazzel gehad.
2: Ach so.
0: Irgendeiner hat Schwein gehabt.
2: Ja. Okay, komm mal.

0: 2 Kilo reines Heroin.
1: Man gab den adoptierten Kindern dort unten aus reiner Freundlichkeit, versteht sich, ein Kuscheltier als Andenken mit. Die Tiere waren vollgestopft mit Heroin. Hier wurden sie dann ausgetauscht, unbemerkt ausgetauscht, gegen Leere. Sehr raffiniert.
0: Kommt ihr mal. Schimanski, Mensch, haben Sie ein Schwein. Das macht den Einbruchzimmer wett. Ich will dem Staatsanwalt sofort Bescheid sagen.
2: Das ist doch der Gipfel. Wenn es um Menschenhandel geht, ist es ein internationaler Skandal. Und dann finden wir 2 Kilogramm ja, Heroin und dann drückt man uns die Hand.
3: Der sagt jetzt so, Herr, dass wir in die A bis 2 Kilo Heroin haben. Ja?
4: Ich spendiere ihn. Schön, kalten. Ja. Trockenen Apfelsaft.
5: Übertreib doch nicht immer gleich, Chemie.
3: Ach, ja, das ist mein Offizier. Meine Herren, ich habe die Zustimmung des Staatsanwalts hier gehen zu lassen. Ich werde die Sache morgen mit dem Justizminister besprechen. Sie werden sich bemühen, eine Möglichkeit zu finden, dass kein Verfahren gegen Sie eingeleitet wird. Sie hören auf jeden Fall noch von uns. Wir müssen Ihrer Dienststelle leider Meldung machen. Na ja, dann wünsche ich Ihnen eine angenehme Reise zurück nach Duisburg.
2: Wohin?
5: Duisburg.
3: Deutschland.
4: Ich möchte mich ganz herzlich.
6: Was?
4: Da kannst du mal holen.
3: Tot ziens.

0: Clay, was machst denn du da? Das ist meins. Hey!
1: Claire.
0: Hast du was anderes erwartet?
1: Hat der wirklich Meldung gemacht?
2: Oh, wow.

0: Morgen kommt die Kripo Duisburg.
1: Guten Morgen. Haben Sie was zu verzeihen?
0: Wenn schon gewiss sind, wenn wir sind im Druck, wir müssen rüber.
2: Das ist ja gut.
1: Fahren Sie rechts ran und steigen Sie aus. Kommen Sie.
0: Entschuldigung, aber...
1: Rechts ran.

0: Guten Morgen, meine Herren.
1: Schon wieder da?
0: Gute Reise gehabt? Wir sind ja ein bisschen spät, nicht?
2: Nee, Sie sind ein bisschen früh, Mensch. Wir kommen jetzt gerade aus Amsterdam. Wir haben nicht eine Minute gepufft.
0: Ich habe ausgezeichnet gepufft. Darf ich mal?
1: Sind Sie mal?
0: Danke. Ja.
2: Diese Armleuchter an der Grenze haben uns den ganzen Wagen auseinandergenommen.
0: Verstehen Sie das, ne? Herr Tanner? Bei einem so vertrauenserweckenden Äußeren?
3: Nee.
0: Ah, Schimanski, wie war es in Amsterdam?
2: Schön, schön. Herrliches Nachtleben.
3: Wir sind jedenfalls einen tüchtigen Schritt weitergekommen.
0: Ist ja wunderbar. Wir sehen uns später, nicht?
2: Darf ich mal?
3: Wieso war der gerade wieder so freundlich?
2: Ja, das ist aber lieber, dann weiß ich wenigstens, woran ich bin.
3: Ob der schon einen Telex aus Amsterdam hat?
2: Genau das ist es doch, Mensch. Der ist doch jetzt in seinem Element, Mensch. Der will uns beweisen, was er all die Jahre gelernt hat. Fakten suchen, Fakten zusammenstellen, Fakten analysieren, Berichte schreiben, Begutachtungen abgeben, Akten zusammenstellen. Und das auf internationaler Ebene, nicht? Rein sachlich, nicht persönlich.
4: Habt ihr gehört?
2: Ja, Telex aus Amsterdam.
4: Königsberg ist wieder da.
2: Was? Hallo? Entschuldige bitte, was hast du gesagt? Königsberg ist... Mensch, ich habe einen Schutzengel.
5: Papa Königsberg wird schon richten. Tja, Horst.
3: Deine Sterne stehen eben günstig.
2: Hallo? Ja, Schimanski. Karl! Du, Mensch, du, ich freue mich für... Ja, du, entschuldige, ich bin gerade reingekommen. Königsberg. Was? Du, komm gleich rüber. Ja, okay, bis gleich. Tschüss. Entschuldige, Freund, ich muss mal eben zu Königsberg, ja?
5: Gruß von mir.
4: Ja, Mensch. Ja. Dumme.
6: Herein!
2: Du, Karl. Du, ich freue mich wirklich, Tag.
6: Setz dich. Ich habe hier ein Telex vom Justizministerium in Den Haag, Holland. Hat der Staatsanwalt angesichts der oben genannten Umstände beschlossen... Na ja, meine Frau ist bei ihrer Schwester und... Wir haben da Katzen mit Jungen und deshalb soll ich jetzt zwei. Hat der Staatsanwalt beschlossen, keine Anklage wegen Hausfriedensbruch und Tätlichkeiten gegen Kommissar Schimanski zu erheben.
2: Das ist alles Paletti.
6: Paletti, was?
2: Ist alles im Lot, alles okay.
6: Keineswegs. Für mich ist das eine äußerst schwerwiegende Angelegenheit. Und ich habe keine Lust, das so ohne weiteres unter den Teppich zu kehren. Sag mal, du bist wohl nicht ganz dicht, was? Ein Kommissar der deutschen Polizei ist bei niederländischen Kollegen zu Gast und kümmert sich einen Dreck um die niederländischen Gesetze und führt stattdessen eine drittklassige Wildwestkomödie auf.
2: Mensch, Karl, man muss doch nicht alles übertreiben, Mensch. Man muss doch abwägen können.
6: Sie sind ab sofort vom Dienst suspendiert. Herr Schimanski! Auf Wiedersehen.

0: Na, alles klar?
1: Ja. Bin suspendiert.
0: Bitte?
1: Ich bin suspendiert. Aus, weg. Vorbei.
2: Lassen die Holländer das nicht auf sich beruhen?
1: Doch, die Holländer schon. Aber Königsberg nicht.
2: Ja. Und was?
1: Ich möchte es tatsächlich fast vergessen. Kannst den Fall alleine weiterführen.
2: Was machen wir denn jetzt? Was hast du hier? Jung, Lang, Zai, Busch, Williamsallee, 39, Duisburg.
1: Warte, ich komm mit dir.
2: Bitte?
1: Ich meine, ganz privat.
2: Und wenn Königsberg was davon erfährt?
1: Na, wie soll er denn, Mensch, wenn du nicht quatscht? Ja, komm.
3: Was?
4: Was ist denn?
5: Ja, wir haben Yong Lang selbst aus Hongkong geholt. Ich war auch mit. Ich bin eine der wenigen Großmütter, die sich ihr eigenes Enkelkind aussuchen durfte. Mein Gott, wenn wir das vorausgeahnt hätten. Meine Tochter hatte sich so gefreut, aber es kam zu plötzlich. Sie wurde einfach nicht damit fertig. All die Jahre hatte sie sich sehnlichst ein Kind gewünscht und als sie es dann hatte, da konnte sie es seelisch nicht verkraften. Sie wollte zu schnell, zu viel. Verstehen Sie das? Und dann die ewige Angst vor Entdeckung. Den ganzen Tag stritt sie sich mit ihrem Mann wegen des Kindes. Sie war gar nicht mehr sie selbst. Sie bekam einen Nervenzusammenbruch. Der Arzt hat sie in ein Krankenhaus einweisen lassen.
0: Wann hat sie diesen Nervenzusammenbruch bekommen? Als das Kind krank wurde?
5: Krank?
0: Oder als es bereits...
5: Ja, wieso denn krank? Ja, Yong Lang. Na komm, komm her, mein Kleines. Komm her, mein Schatz. Oh, so. Sie nehmen sie doch nicht mit? Muss sie mit?
1: Nee, wieso? Warum? Liegt ja gar kein Grund vor. Nee, nee. Ich kann schon hier bleiben.
2: Ja, natürlich müssen noch einige Formalitäten erledigt werden.
5: Ja.
2: Aber seien Sie unbesorgt. Das Kind nimmt Ihnen keiner weg. Falls sich Ihr Schwiegersohn bei Ihnen melden sollte, sagen Sie ihm, dass er bei uns vorbeikommt. Ja. Ich möchte Sie noch nicht weiter stören. Wiedersehen.
5: Auf Wiedersehen und danke.
6: Alles so schön gepasst. Ankunftsdatum, Inkubationszeit, Herkunftsland. Uns kuschelt hier.
0: Nur?
6: Nur was?
0: Das Kind lebt. Kann ich sonst noch etwas für dich tun?

0: Schon wieder die Angst vor der Entdeckung. Ich verstehe das nicht. Warum macht man es den Leuten bei der Adoption so schwer, Menschen? So ein Kind hat es doch hier viel besser als da drüben. Hat doch alles. Hat doch genug zu essen.
1: Hör doch auf. Hör doch auf, Horst. Gib den richtigen Eltern in Asien die 30.000 Mark. Da brauchen sie ihre Kinder nicht verhökern. Wie Kokosnüsse oder Transistorradios. Weißt du, was wir jetzt machen?
0: Nee.
1: Wir fangen wieder ganz von vorne an.
0: Nee, du ohne mich, du, ich hab die Schnauze voll. Ich kann mich ja fast selbst nicht mehr leiden. Außerdem bin ich vom Dienst suspendiert.
2: Raus!
0: Entschuldige bitte.
2: Raus!

0: Wir haben die besseren Rufen hier auch.
1: Was habt ihr denn in Hamburg
2: früher? Damit ihr weiter auch, das ist so, das ist nicht so, das ist so.
3: Wollen Sie nicht bezahlen, die Zeitung hier? Ach, was ist das denn, Schimanski? Mensch, da hat er aber heute wieder ausnahmsweise eine Bombenpresse. Ihr habt da schön zugeschlagen in Amsterdam. Wo war es denn überhaupt hier am Sonntag hier auf 08? Wir haben wieder gewonnen. Jetzt stehen wir ganz oben. Ast rein, die Jungs, die haben die angefeuert, sagenhaft mit MSV. Die lösen wir bald ab. Ist das nicht spitze? Ja, was ist jetzt? Und?
4: Gratuliere, schön.
5: Ah, da ist er. Der Held der niederländischen Justiz.
6: Arschloch.
5: Was?
6: Blutsack.
5: Von wem hast du denn Holländisch gelernt?
6: Einige Worte, dass ich in fast allen Sprachen kann.
5: Ich tue noch einen schönen, trockenen Abwasser von dir. Ein Calvados, bitte. Hast du den Zeitung gelesen?
6: Du weißt natürlich wieder mal von nichts. Hä?
5: Was denn?
6: Bin out. Raus aus dem Spiel. Suspendiert.
5: Und?
6: Königsberg.
5: Klotschak. Ah, Herr Dr. Bohm.
6: Ah, er mischt sich mit das gemeine Volk.
7: Mit Königsberg gesprochen.
6: Ich habe auch nichts anderes von Ihnen erwartet.
7: Nein. Ich finde, so geht das nicht. Schimanski, Sie sollten noch mal mit ihm reden.
6: Menschenskind. Er hat mich beurlaubt. Das wird er nicht rückgängig machen.
7: Sie kennen Königsberg eben nicht.
6: Aber Sie. Hm? Sie haben doch irgendwann mal gesagt, Sie kennen sich selber nicht. Hm?

0: Sie haben Königsberg doch gar keine andere Wahl gelassen. Der musste Sie vom Dienst suspendieren. Sie kommen da an, haben Mist gebaut. Aber für Herrn Schimanski, da ist die Welt in Ordnung. Königsberg wird's ja gerade biegen. Sensibel wie ein Nilpferd. Ich hätte Sie auch rausgeschmissen. Und ich würde ihn auch wieder zurückholen. Der Herr müsste mir nur die Gelegenheit dazu geben.
1: Ich fange an, Sie langsam kennenzulernen.
0: Und jetzt gehen Sie zu Königsberg.
2: Einen Doppelten für meinen Oberrat.
0: Ich trinke nicht im Dienst.
2: Aber wie?
0: In 6 Minuten können Sie 2 Doppelte servieren. Auf meine Rechnung.
3: Ohne Zweifel hast du diesen Schund gelesen.
4: Ja, habe ich.
3: Äußerst peinliche Situation. Die Revolverpresse jubelt dich zum Helden der niederländischen Justiz hoch. Da ich noch keineswegs lebensmüde bin und merkwürdigerweise auch immer noch an meinem Job hänge, weiche ich der öffentlichen Meinung von Amsterdam bis zum Rhein und hebe die Suspendierung auf. Leider.
1: Ich habe Scheiße gebaut.
3: Wie bitte?
1: Ich habe Scheiße gebaut.
3: Jawohl, Blödmann. Ich habe keine Lust, mich von der Sensationspresse lächerlich machen zu lassen. Wenn es nach mir gegangen wäre, aber das sage ich dir. Wenn mir noch einmal zu Ohren kommt, Vorsicht.
1: Oh, entschuldige bitte.
3: Wenn mir noch einmal zu Ohren kommt, dass du dich über Gesetz und Vorschriften hinwegsetzt, dann sorge ich dafür, dass du deinen Dienst quittierst. Darauf kannst du Gift nehmen. Wie weit seid ihr mit der Adoptionsgeschichte?
5: Mit Typhus ist nicht zu spaßen. Das Gesundheitsministerium sitzt mir ganz schön im Nacken.
1: Dann müssen wir wieder ganz von vorne anfangen.
3: Hast du Angst vor Hunden? Ja, trödel hier nicht rum.

0: Hier.
1: Ah, Herr Busch. Ja, setzen Sie sich irgendwo.
2: Danke, ich sitze tagsüber genug. Hier.
1: Heißt denn du?
3: Land.
1: Jung. Und dann. Zwillinge, nicht?
2: Na, fabelhaft, wunderbar. Sind Sie endlich dahinter gekommen? Ja, es waren Zwillinge. 60.000 Mark hat mich das Pärchen gekostet. Hätte ich meiner Frau doch noch nie nachgegeben. Was haben wir denn davon gehabt? Das eine Kind, das stirbt uns unter der Hand weg. Meine Frau, die wird fast verrückt. Und die Nachbarn, die wollen damit mir nichts mehr zu tun haben. Ich stehe kurz vorm Herzinfarkt. Schluss. Aus. Ich will mit dem Kind nichts mehr zu tun haben.
1: Entschuldigen Sie, ich bin ein bisschen schwer vom KP, aber ich meine, was wollen wir jetzt machen? Ich meine, was soll denn geschehen?
2: Hier soll überhaupt nichts geschehen. Machen Sie mit dem Kind, was Sie wollen. Schicken Sie nach Hongkong zurück oder sonst wohin. Ich bin's leid. Passt doch überhaupt nicht zu uns.

0: Was machst du denn hier?
1: Will ich bei dir schlafen?
0: Ah, hat dich Silvia rausgeschmissen, hä?
2: Vom Dienst suspendiert.
0: Wir haben ein Kind, Hanna.